0: Erektion. Und weil Testosteron beim männlichen Geschlecht in höherer Konzentration vorliegt, ist es für Babaschko nur logisch, dass ihre männlichen Ratten stärker von MIH betroffen sind. Doch das Bundesinstitut für Risikobewertung überzeugt diese Erklärung nicht.
1: Beim Menschen ist es nun so, dass MIH, soweit man das im Moment übersehen kann, sowohl Jungen als auch Mädchen betrifft und zwar im gleichen Ausmaß, sodass man sagen muss, gut, die Ratten haben vielleicht einen ähnlichen Effekt, das Bisphenol A wirkt ähnlich bei den Ratten, aber man weiß nicht genau, warum es bei Menschen keine Geschlechterunterschiede gibt und bei den Ratten gibt es diese Geschlechterunterschiede.
0: Deshalb lautet die aktuelle Position des BfR, ein Zusammenhang zwischen Kreidezähnen und Bisphenol A ist nach derzeitigem Stand des Wissens unwahrscheinlich. Eine Bewertung, die Sylvie Babaschko für zu kurzsichtig hält. Denn mit ihren BPA-Versuchen hat sie ja erstmal eine hormonaktive Substanz überprüft. Aber es gibt noch viele andere, die sie jetzt in weiteren Studien untersucht.
2: Wir kennen etwa 1500 Moleküle, die hormonell wirksam sind. Und es gibt noch mehr Stoffe, die unseren Zahnschmelz beeinflussen können. Es ist ihr Zusammenwirken, das Kreidezähne hervorrufen kann.
0: Und bis neue Studienergebnisse vorliegen, können wir Verbraucher vorsorglich eines tun. Unnötigen Kunststoff vermeiden.
3: Unsere Zähne müssen ja zwei ganz wesentliche Aufgaben erfüllen. Sie müssen gut funktionieren, klar, aber sie sollen natürlich auch gut aussehen. Leider ist das nicht bei jedem von Geburt aus der Fall. Zähne können einfach schief wachsen oder werden in der Jugend zum Beispiel durch den Weisheitszahn, der sich durchdrückt, so zusammengeschoben und in eine schiefe Richtung gebracht. Und dann heißt es von den Experten oft, ja, da hilft nur eine Zahnspange. Die bringt wieder Ordnung in die Zähne. Stimmt denn das? Wie sinnvoll sind eigentlich Zahnspangen?
0: 6 Jahre lang trug die 13-jährige Anne-Kathrin eine Zahnspange. Schon bei ihren Milchzähnen begann die Behandlung.
4: Dann ging es los mit der losen Spange. Das fing er in der 2. Klasse an, dann erst oben, dann hatte er dann auch für unten.
5: Erst eine lose, dann so eine feste, war halt viel.
0: Ein Einzelfall? Oder wird in Deutschland unnötig oft und zu lange geklammert? Tatsächlich bekommt mehr als die Hälfte aller Kinder und Jugendlichen in Deutschland irgendwann eine Spange. Die Krankenkassen zahlen dafür pro Jahr etwa 1,1 Milliarden Euro. In Schweden tragen nur 27% der Jugendlichen eine Spange. In Großbritannien 12-18%. Was sagt der Deutsche Verband der Kieferorthopäden?
6: Also zunächst mal muss man natürlich aufpassen, wenn man die Gesundheitssysteme miteinander vergleicht. Und ich denke, gerade aus deutscher Perspektive sollte man sich hüten, englische Zustände herbeizusehen. Also das vielleicht mal vorweg. Wir haben in Deutschland ein ganz klares System, wann Patienten behandelt werden und wann nicht. Und aus rein fachlicher Sicht muss man sagen, das, was in der gesetzlichen Krankenkasse an Leistung abgebildet ist, sind schon die schwierigen Kieferunfehlstellungen. Von daher würde ich eher dazu tendieren zu sagen, bei uns in unserem Land ist das Glas halb voll als halb leer. Also wir können, glaube ich, stolz und froh sein, dass wir so einen hohen Versorgungsgrad haben.
0: Und so sieht das klare System aus. Kieferorthopädische Indikationsgruppen, kurz KIG, staffeln die Ausprägung der Fehlstellung. 1 steht für eine leichte, 5 für eine sehr schwere. Ab 3 zahlen die Kassen. Ein Überbiss ab 6 mm zum Beispiel entspricht Kategorie 4. Die Kosten werden also übernommen. Der erste Kieferorthopäde hatte bei Anne-Kathrin einen offenen Biss plus Überbiss diagnostiziert. Schwer genug, dass die Krankenkasse zahlte. Aber wie lange so eine Behandlung dauern sollte, war nicht klar festgelegt. Als sie nach 6 Jahren zu Dr. Spassow wechselte, entfernte der sofort die feste Spange.
7: Bei Anne-Kathrin hat sich weiter nichts mehr gebessert. Und wir hatten schon die Gefahr, dass die Zähne an Schäden bekommen. Und da haben wir erstmal gesagt, wir stoppen erstmal mit der Behandlung und schauen, dass wir alle Schäden erstmal so weit wie möglich minimieren. Ja, also Zahnfleischerkrankung oder die Zahnfleischentzündung zurückgeht und dass der Zahnschmelz auch keinen Schaden nimmt.
5: Also es ist viel besser, weil wo ich die Zahnspange drin hatte, hat es auch meistens wehgetan am Zahnfleisch. Und jetzt kann ich halt, tut gar nichts mehr weh und ich kann halt alles wieder essen auch.
0: Ihre Therapie dauerte sehr lange. Aber selbst im Durchschnitt dauert eine Behandlung in Deutschland 2-3 Jahre. Obwohl Studien zeigen, länger als 20 Monate bringt nichts. Eine längere Behandlung kann nicht nur gesundheitlich schaden.
7: Der zweite Schaden ist der finanzielle Schaden. Es wird mehr vergütet, wobei kein Effekt rausspringt. Und drittens ist es ein Zeitverlust für die Versicherten und für die Eltern.
0: Anne-Kathrin trägt jetzt nur noch nachts eine Schiene, um die Korrektur zu stabilisieren. Warum aber lassen überhaupt so viele Eltern ihre Kinder mit einer Zahnspange behandeln?
4: Wir haben das gemacht, um meiner Tochter zu helfen, dass sie schöne Zähne bekommt. Dann hat man das auf sich genommen und wir haben ihr auch immer wieder Mut gesprochen, zugesprochen. Wenn sie die Spange trägt, hat sie irgendwann mal schöne Zähne.
0: Schöne Zähne, schön und gut. Aber was bringt die Spange gesundheitlich? Das ließ das Bundesgesundheitsministerium 2018 durch das IGES-Gutachten überprüfen. Ergebnis: Ein gesundheitlicher Nutzen ist nicht belegt. Der Verband der Kieferorthopäden widerspricht.
6: Ich plädiere dafür, dass wir an dieser Stelle den Begriff des Nutzens im Vorwege gemeinsam diskutieren und auch definieren. Wenn wir festhalten, dass ein Zahn einen Nutzen hat, erübrigen sich die Untersuchungen zum Teil, weil wir als Kieferorthopäden beispielsweise bei Patienten, wo Zähne nicht angelegt sind, einen kieferorthopädischen Lückenschluss machen können. Das heißt, wir schließen die Lücke mit eigenen Zähnen. Das wiederum führt dazu, dass der Patient keinen Zahnersatz braucht. Und wir reden hier von jugendlichen Patienten, denen wir Zahnersatz über eine Lebensspanne von hoffentlich 70 bis 80 Jahren ersparen.
0: Aber nur etwa 5% der Bevölkerung sind von solchen nicht angelegten Zähnen betroffen. Warum werden trotzdem bei 50% der Jugendlichen die Zähne korrigiert?
7: Für die Zahnspangenbehandlung an sich allein haben wir ganz klar, dass sie das Aussehen verbessert, aber das Kauen, Schlucken oder Beißen haben wir kaum Daten. Und hier müssen wir auch sagen, dass die Mundstrukturen einfach sehr anpassungsfähig sind. Dass wir verschiedene Zahnstellungen haben, aber alle Funktionen, also die Menschen ihre Funktionen trotzdem gut durchführen können. Und das ist doch sogar ein Segen. Stellen Sie vor, wir könnten nur mit einer Zahnstellung eine bestimmte Funktion durchführen. Das wäre dramatisch.
0: Die Krankenkassen fordern, der gesundheitliche Nutzen müsse überprüft und die Behandlungsrichtlinien angepasst werden. Bis es soweit ist, rät Dr. Spassow verunsicherten Eltern, Folgendes zu fragen.
7: Also zusammenfassend fragen, welche Behandlungsmöglichkeiten gibt es, welche sind die Vor- und Nachteile der Behandlungsmöglichkeiten, also die Dauer, die Risiken, die Erfolgsaussichten. Und die dritte entscheidende Frage, was passiert mit meinem Kind, wenn wir es nicht behandeln? Welche Folgen gibt es oder auch eben nicht? Damit kommt man wahrscheinlich sehr gut voran.
0: Und man kann sich Zeit lassen mit seiner Entscheidung. Zahnfehlstellungen sind keine akute Krankheit.
3: Naja, aber schiefe Zähne können einen schon auch belasten. Ob jetzt gerade oder schief, ob mit Löchern oder ohne Zähne, können auch ganz wichtige Informationen über unser bisheriges Leben liefern. Und genau das ist das Arbeitsfeld der Zahnanthropologen. Die werden zum Beispiel bei der kriminalistischen Ermittlungsarbeit bei Mordfällen eingeschaltet, wo das Gebiss eine entscheidende Rolle spielt. Und darüber hinaus können sie auch weit in die Vergangenheit des Menschen zurückschauen. Genau dabei sind sie jetzt einem Gewaltverbrechen auf die Spur gekommen.
0: Spanien. Eine Gruppe von Forschern auf der Spur eines jahrtausendealten Rätsels. Hoch oben in den spanischen Pyrenäen ist das Team unterwegs zur sogenannten Elstrox-Höhle. Es ist ein Ort, der grausige Spuren der Vergangenheit birgt. Ein Schädel mit dem Einschussloch eines Pfeiles. Durch stumpfe Gewalt zerbrochene Arm- und Unterschenkelknochen. Auch Kieferknochen und Zähne gehören zu den Funden. Sie zeugen von einem längst vergangenen Blutbad. Aber was genau ist hier passiert? Er soll helfen, das Rätsel zu lösen. Kurt Alt. Der studierte Zahnarzt und Anthropologe zählt zu den führenden Experten für urgeschichtliche Kiefer- und Zahnfunde.
8: Kiefer und Zähne sind eine außerordentlich wichtige biohistorische Quelle. Und zwar deshalb, weil wir die die ersten und wichtigsten biografischen Informationen anhand der Zähne gewinnen.
0: In mühevoller Grabungsarbeit schaffen die Archäologen viele Tonnen Erdreich aus der Höhle. Das Geröll, so die Hoffnung, enthält weitere Informationen über das längst vergangene Geschehen. Unten im Camp wird der Schlamm gesiebt und gewaschen. Neben Tierknochen und unzähligen Keramikteilen fördern die Forscher nach und nach die Schädel- und Kieferknochen von 8 Individuen zutage. 4 Erwachsene und 4 Kinder. Alle wurden brutal hingerichtet.
8: Wir wissen, dass die Erwachsenen alle erschossen wurden. Das können wir an den Knochen nachweisen. Und dann ihnen auch noch die Knochen gebrochen wurden. Die Kinder sind ebenfalls durch stumpfe Gewalt ums Leben gekommen. Anschließend sind die Körper in die Höhle verbracht worden und dort halt liegen gelassen worden.
0: Aber wer waren die Ermordeten? Alt und sein Team analysieren die DNA der Zahnwurzeln. Mit überraschendem Ergebnis. Die Menschen lebten vor rund 7000 Jahren.
8: Und da kam ganz klar raus, dass diese Menschen hier eingewandert sind. Dass es keine Einheimischen waren. Also keine einheimischen Jäger und Sammler. Das war eigentlich das Hauptergebnis.
0: Vor rund 9000 Jahren besiedelten die ersten Bauern aus dem Orient, Mitteleuropa und schließlich das heutige Spanien. Die 8 Toten von Els Trox stammten von diesen frühen Bauern ab. In ihrer neuen Heimat waren sie aber nicht allein, sondern trafen auf einheimische Jäger- und Sammlergruppen. Zeugen die Toten also von einem blutigen Konflikt zwischen den beiden völlig unterschiedlich lebenden Menschengruppen? Kurt Alt und sein Team nehmen im nächsten Schritt den Zahnschmelz der gefundenen Zähne unter die Lupe.
8: Der Zahnschmelz, das ist das einzige Gewebe, was sich nicht verändert. Ja, das heißt, unsere Knochen, unsere sonstigen Knochen, durch das, was wir essen und trinken, das wird alles verstoffwechselt. Das heißt, nach etwa 10, 15, 20 Jahren sind unsere Knochen andere als 15, 20 Jahre zuvor. Man sieht das, was man in den Knochen, was man in den letzten 10, 15, 20 Jahren gegessen hat.
0: Nicht so beim Zahnschmelz. An ihm lässt sich zeigen, wovon sich ein Mensch in seiner Jugend ernährt hat. Und das wiederum lässt Rückschlüsse zu, wo er gelebt hat. Alt und sein Team finden heraus, 7 der 8 Individuen hatten in ihrer Jugend bereits das gleiche Nahrungsspektrum wie als Erwachsene. Nur bei einem hatte es sich verändert. Er war wohl im Laufe seines Lebens aus Mitteleuropa eingewandert. Wahrscheinlich lebte also der größte Teil der Gruppe bereits in der 2. oder 3. Generation hier. Doch was hatte die Gruppe hier oben in den Bergen zu suchen, wo es so gut wie keine Flächen für den Getreideanbau gibt und die Winter bitterkalt sind? Die Vermutung der Forscher? Die 8 Individuen waren Hirten, die ihre domestizierten Tiere zum Weiden in die Berge trieben. Dafür spricht, dass die Gruppe aus älteren Erwachsenen und Kindern bestand. Während der junge und arbeitskräftige Teil der Sippe im Tal Getreide anbaute, zogen Alte und Kinder im Sommer mit dem Vieh in die Berge. So könnte es jedenfalls gewesen sein. Bleibt noch eine zentrale Frage. Wer hat die Gruppe so brutal ermordet? Spuren von den Tätern haben die Archäologen in der Höhle bislang nicht gefunden. Dennoch hat Kurt Alt eine Idee.
8: Da gibt es 2 Lösungen. Entweder die Möglichkeit, dass es Einheimische waren, die hier gelebt haben, die sich gestört gefühlt haben, als diese Menschen quasi mit ihrem Vieh hier in diese Gegend gekommen sind und ihnen vielleicht die wenigen Weideplätze, die es gibt, weggenommen haben. Andererseits besteht aber auch die Möglichkeit, dass es Nachbarn waren, also auch andere Eingewanderte, die irgendwie in Streit geraten sind. Also diese beiden Möglichkeiten bestehen.
0: Gäbe es Zähne der Täter, könnte Kurt Alt auch das Rätsel um die Herkunft der Mörder lösen. Solange die aber nicht gefunden sind, behält die Els Trox Höhle hoch oben in den Pyrenäen dieses Geheimnis für sich.
3: Unsere Zähne sind eben weit mehr als nur mit Schmelz überzogene Hartgebilde zur Zerkleinerung der Nahrung. Wenn die Zähne nicht in Ordnung sind, dann kann das in unserem Körper weitreichende Folgen haben und uns eben krank machen. Und deshalb sollten wir sie, so gut es geht, pflegen. Zum Beispiel auch mit einer zahngerechten Ernährung. Schauen Sie gern nochmal auf unsere Webseite zu diesem Thema. Das war's für heute. Machen Sie es gut und bis zum nächsten Mal. Tschüss.
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16: Fußball und auch für alle Sportler, das ist mein Leben.
17: Das ist ein ausgefülltes Leben. Ich wäre ja sonst am Rande der Gesellschaft, ne? So bin ich mittendrin.
16: Wie bitte im Schaukelstuhl sitzen, meine armen Knochen?
17: Aber Samstag, Sonntag ist belegt, das ist Pflicht. Hier wird auch keiner krank. Oder müde oder sowas. Oder hat Rücken, gibt's hier nicht.
18: Ich liebe es einfach, hier zu sein und meinen Job noch so lange wie möglich auszuüben.
19: Samstagmorgen.
17: Lächeln. Kommen Sie mal her. Und mal drücken, muss sein.
19: Während andere noch schlafen, wollen diese Frauen nur eines nicht. Ruhe. Bettina Klein, 78, und Moni Eschenbach, 74 Jahre. Ein Wochenende im Café Alte Schmiede am Saaler Bodden.
17: Ja. Ein kleines Teller bitte.
19: Acht Torten. 4 Blechkuchen und 30 Cookies. Alles alte Familienrezepte.
17: Das ist von meiner Oma. Und das ist mir heilig. Die hat auch immer viel gebacken gemacht. 3, 6. Nee, wie viel können wir machen? Dann freut sich derjenige, der ein Stück größer kriegt. Das ist eben bei selbstgebackenen so, ne? Auch immer mit der Schnittfläche nach vorn, dass man auch die Kirschen sieht. Das ist ein Kirschstreuselkuchen. Frau Klein, sehr gut.
19: Frau Klein ist hier die Chefin.
17: Ohne Deko geht nichts. So ist es. Jetzt sind ja schon die ersten Gäste da. Wird's eilig. Gut so, Moni? Sehr gut. So, das stelle ich mal kurz auf den Tresen.
19: Seit letztem Jahr sind sie ein Team.
17: Moni war sich da in einem anderen Café gelandet. Und dann habe ich sie gefragt, ob sie machen würde, wenn der mal zumacht. Und er machte zu, Gott sei Dank. Und das war toll, dass Moni gesagt hat, dann komme ich zurück. Sie war jahrelang hier. Ich stelle ihn erst mal hier hin. Moni sagt, wohin er soll. Wir haben hier nur Samstag, Sonntag offen und dann ist es auch recht voll. Und das ist ja auch schön so. Und die Leute wissen das über die Jahre. Wir hatten früher auch mal versucht, andere Wochentage. Aber im Grunde genommen, Moni hat sehr viele Enkel, Entschuldigung. Und ich habe viel zu tun und dann passt das mit dem Wochenende. Das heißt, wir fabrizieren dann immer Freitag, wird es abends spät, aber es ist frisch. Und so macht uns das Spaß. Und es ist auch zu bewältigen. Und wir mögen halt nicht rumsitzen. Also im Sommer gibt es keinen Sommer. Ne? Dann muss man schon im Winter dafür sorgen, dass man irgendwo in ein warmes Land fährt. Aber so, man kann ja unter der Woche noch ans Meer fahren. Aber Samstag, Sonntag ist belegt. Das ist Pflicht. Hier wird auch keiner krank. Oder müde oder sowas. Oder hat Rücken. Gibt's hier nicht.
19: Heidemarie Wegner, genannt Heidi vom Sportplatz. 81, Deutschlands älteste aktive Schiedsrichterin. Früher auch Trainerin.
16: Hier, Locke, seine Kinder alle bei mir angefangen. Ich habe gesagt, ich bin Unikum von Wolgast. Du weißt Anfang an hier, ne? Und Wolgast, nicht woanders hin.
20: immer so gewesen.
16: Ne, wird auch so bleiben.
19: In den 70ern wurde sie Platzwartin im Peenestadion. Und sie kann es einfach nicht lassen.
16: Alles, auch der Bofki. Die wollten uns ja die Gasnarbe wegnehmen. Haben wir zum Bürgermeister gesagt, bist du bescheuert? Nicht der vorher, der jetzt. Ich sag, die bleibt. So eine Narbe kriegen wir nicht wieder. Und dann hätte ich auch diese Farbe haben mögen. Wir hatten ja bloß Schlemmkreide und Gips. Ne? Hier kommt ja der Mittelpunkt. Sag mal, hier in diesem Kreis sind meine Wurzeln so tief. Ne? Fußball und auch für alle Sportler, das ist mein Leben. Und das wird auch so bleiben. Und wenn ich dann sehe, die Alten immer, ich sag, meine Güte, sag ich, bewegt euch bloß.
19: Unkraut vergeht nicht, außer auf Heidis Rasen. Wie gut, dass sie mal Gärtnerin gelernt hat.
16: Das läuft alles. Ne? Ich glaube, die haben heute auch das letzte Spiel, die ersten. Aber ist der Rasen nicht schön geworden, das kannst du dir woanders auch suchen. Ne? Und wir sind, die wollen ja nur noch was anderes machen, aber abwarten. Aber er holt sich aus so manchen Ratschlag halt. Ich sage, Dünge im Frühjahr, brauche wenig Stickstoff, aber Kali stärkt das Nährgewebe. Also, du kannst ruhig runterkommen. Guten Morgen, grüß dich.
21: Guten Morgen, Heidi. Na? Hallo, guten Morgen.
16: Die grüßen alle, wenn sie hier sind.
21: Genau,
16: vom Platz, von klein auf an. Ne? Das ist genau. Aus denen alle geworden. Ne?
21: Und auch heute noch, muss ich ganz ehrlich sagen, war immer eine gute Zusammenarbeit als Trainerin. Ja. Ne? Also wunderbar. Ja. Und die Kinder schwärmen heute noch. Ja. Sie kommen dann an und immer Frau Wegner und also ja. Da passt schon alles. Das, sehr schön. Genau. Ne? Deine Leistung, wie gesagt, wurden immer gewürdigt.
19: Vorletztes Jahr ist Heidi gestürzt, mit dem Fahrrad, Ellenbogen gebrochen. Aber schon wenige Wochen später schallte ihre Stimme wieder über den Platz.
16: Meine Güte, Pfiff, das ist auch kein Pfiff. Ich sage, man geht im Wald, hat man mir gesagt damals. Wenn die Vögel hochfliegen, kannst du pfeifen. Pfiff und die Zunge vor. Ich habe keine Foxpfeife. Ich pfeife grundsätzlich mit einer normalen Pfeife, mit einer Kugel. Sag mal, was hast du von der Pfeife? Zeig mal. Oh Gott. So pfeift man. Pfiff und Zunge vor. Aber auch nicht mit so einer neuen Blechpfeife.
19: Lass dir das sein, Niklas. Kühlungsborn am Yachthafen. Hier hat Marion Erdmann zwei Modeboutiquen. Und das mit 75. 3 Stunden vor Ladenöffnung ist Marion da. Immer.
22: So, die Herren möchten das auch schön haben. Und die fassen tatsächlich manchmal die Blumen an und fragen, sind die echt?
19: Sobald Licht im Laden brennt, wissen Stammkunden, Marion ist da. So wie Uwe.
23: Guten Morgen,
24: Marion.
23: Na?
24: Geht's dir gut?
23: Ja.
24: Laufen die Geschäfte?
23: Ja, also könnt ihr gut starten.
25: Ja. Ja, also das passt doch sehr gut. Ja, ne? Die Farbe kannst du sehr gut tragen.
24: Find
25: und jetzt
24: auch,
25: tragen wir mal die Jacke drüber.
23: War das deine Idee oder kamst du wegen Jacke?
25: Wegen Jacke eigentlich.
24: Die Jacke, aber nun habe ich noch
25: die passte nicht so richtig, die andere Farbe. Und dann haben wir das nochmal probiert.
24: Ja.
25: Und dann habe ich diese nochmal. Die ist noch ein bisschen mit Kapuze.
23: Genau.
25: Das kannst du aber auch rausnehmen, rausknöpfen.
24: Okay.
25: Und dann hast du einfach eine coole Jacke ohne Kapuze. Und wenn du es ein bisschen sportlicher, dann kannst du natürlich auch
24: mit. Marion, was sagst du dazu?
25: Ja. Auch cool, ne?
23: Ja, die Frage ist, was möchte man?
24: Kann ich auch nochmal spielen.
23: Weil du kannst, wie gesagt, diese Geschichte rausknöpfen und die Jacke einfach so, ist natürlich auch toll.
24: Die finde ich natürlich sehr
23: cool. Ja,
24: die
23: ist natürlich
25: das
23: cooler.
25: Das ist so dein Look.
23: Ne?
25: Ja, das andere ist eine normale, wie man immer, und die ist eben einfach cooler.
24: Dann nehmen wir die.
25: Nehmen wir die.
24: Okay.
25: Das Shirt mit dazu?
24: Ja.
25: Okay.
24: Das passt ja auch, ne? Grau und grau.
23: Passt ja.
19: Bei Männern hat sie als Verkäuferin nur eine Chance.
22: Heute schaut der Kunde, ob er, ich sag mal, zu einer Herrenhose auch gleich ein T-Shirt bekommen kann oder ein passendes Hemd. Und da muss man als Verkäuferin ganz schnell sein, auch gerade bei den Herren, wenn die einmal in der Kabine sind und haben eine Hose an, die zu eng ist, dann ist Feierabend. Also wir reichen immer erst die größere Größe oder die, die gleich passt.
19: Mindestens 10-mal am Tag pendelt sie zwischen ihren beiden Läden. Den meisten Umsatz wird sie heute hier haben, in der Damenboutique. Im Café in Saal läuft das Geschäft schon gut.
1: Das ist Schokolade.
2: Das ist ein Zupfkuchen, das ist mit Quark. Mit Quark, ne?
1: Einmal Zupfkuchen dann.
2: Ja, ein bisschen warm machen.

0: Nee? Dann fängst du erst an, ja?
1: Zupfkuchen, Stachelbeerbesee, Herrentorte, Streuselkuchen. Die Klassiker haben sich bewährt. Warum also was ändern?
2: Was darf es sein?
3: Ich hätte gerne einmal die Spaghetti mit Pesto.
0: Ja.
3: Und eine Fritz-Limo, bitte.
2: Wir beschränken das auch auf Salat, Lachsgerichte, Schmandhering mit Pellkartoffeln und eben Pesto-Nudeln für Vegetarier. Ich wiege das ab, weil ich ja auch ein Quereinsteiger bin, eigentlich keine Köchin. Und da ich immer so gegriffen habe und dann war entweder zu viel oder zu wenig, wird jetzt gewogen.
1: Eine promovierte Kunsthistorikerin in der Küche. 160 Gramm Spaghetti im Kochtopf, dazu gibt's Pesto mit Rucola aus dem eigenen Garten.
2: Ja, und ich glaube, zutiefst ist es eigentlich eine Kindheitsgeschichte, weil meine Schwester hat einen Kaufladen bekommen und ich nicht. Und es hat mich immer geärgert und gekränkt. Und ja, die stand immer in ihrem Kaufladen und hat dann verkauft und ich hatte den nicht. Und wir durften auch in der Familie eigentlich nicht in Restaurants. Mein Vater war sehr streng und das gab es nicht. Und jetzt habe ich ein eigenes Restaurant und kann das machen, wie ich will.
1: Mit 77 begann ihre Karriere als Gastronomin.
2: Mein Vater ist ja 103 geworden, meine Mutter 99 und da bin ich ja relativ frisch noch, oder? Ja, die waren sehr diszipliniert und haben mir eigentlich auch ein Leben voller Tätigkeit vorgelebt. Das ist für mich ganz selbstverständlich. Das ist ein ausgefülltes Leben. Ich wäre ja sonst am Rande der Gesellschaft, ne? So bin ich mittendrin.
1: Die Gespräche mit den Gästen sind ihr wichtig. Genauso wie Moni. Die ist gelernte Kellnerin. In ihrem zweiten Laden wird Marion bereits erwartet. Schwiegertochter Maren schaut mit Enkelin Romy vorbei.
4: Guten Morgen, Oma.
5: Guten Morgen. Guten Morgen, mein Schätzchen. Ach, guten Morgen.
1: Hinter Marion liegen zwei schwere Verluste. Ihr Mann und ihre Schwester sind verstorben. Die Enkeltochter gibt ihr neue Kraft.
5: Jetzt, wo die Kleine da ist. So ein Glücksgefühl, nochmal das mitzuerleben und vor allen Dingen auch daran zu denken, wie sehr mein Mann sich dazu gefreut hätte und auch meine Schwester, weil wir waren so ein Team, wir drei, wir waren schon in der Gaststätte zusammen und sind dann hier rüber und ja, und dann kommt auf einmal so ein kleiner Wurm, wo ich schon gar nicht mehr mit gerechnet habe und das ist so, so schön, wirklich, das macht vieles mit einem und gibt einfach nochmal so richtig Lebensfreude und ich habe so den Wunsch, dass ich das noch viele Jahre gesund miterleben kann. Ja.
1: Marion erinnert sich an ihre Anfänge. Die gelernte Fachinformatikerin eröffnete nach der Wende eine Gaststätte mit ihrem Mann. Ein Gast bot ihnen den Laden am Yachthafen an, eigentlich als zweites Lokal.
5: Mein Mann hat gesagt, auf gar keinen Fall mehr. Also er nicht. Und dann hat er aus Spaß gesagt, also Schuhe könnte er sich schon vorstellen, warum auch immer.
6: Da,
5: ja, ja. Und dann haben wir nachgefragt, hat geklappt mit dem Laden. Und dann haben wir innerhalb von 3-4 Monaten über Internet Schuhe bestellt und was weiß ich, am 1. Mai aufgemacht. Und ja, und nun sind es mittlerweile 18 Jahre. Für mich gab es so Rente und sowas gab es gar nicht oder in Rente gehen. Aber die Zahl 70, die hat mich zum Nachdenken angeregt. Und seitdem ich diese 7 habe, denke ich schon öfter mal über mein Alter nach. Ich liebe es einfach, hier zu sein und meinen Job noch so lange wie möglich auszuüben.
1: Ihre Erfahrung aus der Gastronomie wird ihr dabei heute zugutekommen.
0: Meine Damen, macht ihr die Nummern?
1: Saisonabschluss in Wolgast.
0: So. Ich stehe immer hier. Grundsätzlich alleine.
1: Heute Nachmittag wird sie noch ein Turnier pfeifen.
0: Ob arm, ob reich, am Spielfeld sind sie alle gleich. Ist so. Aber das ist mein Wohnzimmer.

0: Schöne.
1: Ja. Endlich mal gespielt.
2: Ihr entgeht aber auch gar nichts.
1: Na, die Eins muss ran.
2: Direkt neben dem Café am Saaler Bodden, das Gutshaus Hessenburg.
1: Ja, gehen wir mal rein. Ich darf mal vorgehen.
2: Heute Kranich Hotel. Hier kann auch geheiratet werden.
1: So sieht es bei uns aus. Ich würde sagen, wir gehen erstmal ins Standesamt und gucken mal oben. Ja. Ne? Denn bei Regen müssen wir ja drinnen sein.
2: Vor 27 Jahren kaufte Bettina Klein das Gutshaus als Ruine.
1: Und das ist die Museumsetage. Und hier, das ist jetzt klein für ungefähr 20, 25 Leute. Ja?
2: Probesitzen im Standesamt. Nach 15 Jahren Beziehung wollen sich Nicole Helmecke und Nils Kollmorgen endlich das Ja-Wort geben.
1: Gut, ja. Dann schauen Sie bitte noch.
2: Zwischen 10 und 15 Hochzeiten und Feiern finden pro Jahr im Gutshaus statt.
3: Mein Großvater war oben sogar noch ein Räucherboden.
1: Genau, haben wir auch. Ich komme auch väterlicherseits von einem kleinen Bauernhof in Hessen. Und mir ist das auch unheimlich lieb und vertraut.
3: Das war immer so der Ort, in dem mein Vater gerne hingegangen ist.
1: Ja.
3: Wenn er von Feiern kam und Heißhunger hatte,
1: ist er immer
3: nach oben in die Räucherkammer, hat sich eine Mettwurst geholt.
1: Ja, toll.
3: Und musste dann abends oder heute nach dem Feiern, wenn er Heißhunger kam, noch eine Mettwurststulle essen.
1: Na klar.
2: Das Gutshaus, 185 Jahre alt.
1: Sie gehen einfach durch und lassen es auf sich wirken.
2: Alt und neu nebeneinander. Das hat sich die Kunsthistorikerin gut überlegt.
4: Boah, Wahnsinn.
2: Ein Hotel für Hochzeiten, Feiern, Tagungen und Kreativworkshops für Lyrik und Malerei.
4: Das ist Wahnsinn. Das ist herrlich. Toll, ja.
5: Das ist wirklich. Haben Sie schön was draus gemacht?
4: Ja, auf jeden Fall.
2: Als Bettina mit über 60 das Hotel eröffnet hat, hatte sie genau diese Ideen im Kopf.
4: Sehr schön.
1: So. Ja, ein bisschen anders, aber ich weiß nicht, Sie kannten es ja schon von Fotos.
5: Genau, ich kannte es schon von Fotos.
1: Und dann überlegen Sie einfach, es ist ja noch ein bisschen Zeit hin bis zum nächsten Jahr.
5: Genau.
1: Schreiben uns eine E-Mail mit Ihren Wünschen. Danke ich sehr, dass Sie gekommen sind. Ne? Danke.
5: Danke.
1: Los nicht. Ja. Und alles Gute bis dahin und danke für diese lockere, nette Art. Oh, jetzt rufen die Kinder an.
5: Genau, die Tochter.
4: Vielen Dank.
1: Super. Ne? Tschüss, danke, alles Gute, tschüss. Bis dann. Tschüss. Schönen Tag noch.
2: Schöne Tage, erfolgreiche Tage haben die Damen vor allem am Wochenende. In Kühlungsborn brummt das Geschäft.
6: Frau Drosten, hallo. Grüße Sie. Und die Mama, wo ist sie?
7: Die ist zu Hause.
6: Die ist zu Hause, wollte nicht.
7: Nee,
6: ich
7: habe
6: sie
7: zu Hause lassen.
6: Okay.
7: Hallo, Edmund. Hallo.
2: 80% ihrer Kundinnen kennt Marion mit Namen.
6: Kerstin und Kerstin. Hi.
7: Hallo.
6: Hi. Schön, ne? Schön, euch zu sehen. Hi, Tag. Kerstin.
8: Tag. Grüß dich.
7: Hallo.
2: Marions Laden, auch ein Treffpunkt. Der ehemaligen Gastronomin ist Gemütlichkeit wichtig. Ein Glas Prosecco darf beim Einkaufen nicht fehlen. Marion ist sich sicher, den Großteil der Klamotten ihrer Kundinnen hat sie ausgesucht.
6: Ja. Daran sieht man wieder, es kann noch so heiß sein, die neue Kollektion ist begehrt. Ja, Kerstin, dein Ding. Und wir haben schon oft auch kühle Sommerabende, ne? Wo man die einfach...
2: Immer wenn neue Ware eintrifft, gibt sie ihren Kundinnen Bescheid. So hat sie auch die Corona-Zeit überstanden.
6: Guck mal, Bobsinchen hat schon die Winterjacke an.
2: Frau Bobsin, Kundin und Freundin von Marion Erdmann.
6: Wir nennen es immer, nicht immer, ne, aber manchmal. Das ist mein Bobsinchen und ich bin das Erdmännchen. Ja, auch sehr cool, Moni. Ja, schön, geht. Rock. Und kommst du auch mit den kurzen Ärmeln klar? Das ist ja immer so dein Problem.
7: Ja, das ist eigentlich immer ein bisschen Problem.
6: Weil der macht das ja immer, das weißt du, ne? Für, dass die schönen Strickpullover mit dem Bündchen.
7: Kann man ja unten rausgucken,
6: Und das ist auch, glaube ich, die 34, ne?
7: Ja. Das passt.
6: Ja.
2: Marion bietet Designermode an. Die hat ihren Preis. Zweimal im Jahr fliegt sie nach Mailand und bestellt bei den Designern persönlich.
0: Sie ist schon über 70 und denkt überhaupt nicht ans Aufhören. Und das hält sie wahrscheinlich auch jung. Und ja, es macht immer Spaß, hier einkaufen zu kommen. Ja. Wenn wir hier unten sind, selbst wenn wir gar nicht einkaufen gehen wollen mit dem Ziel, gucken wir immer hier rein. Ne?
6: Aber 34 und auch beidseitig natürlich sehr schön. Ja, die ist wirklich schick. Aber wir haben gleich nachbestellt. Maren hat vorhin geguckt. Ja. Ja, für dich würde sie tatsächlich reichen. Die Frage ist, wenn du sie nach innen trägst.
2: Als sie anfing, hatte sie deutlich günstigere Mode im Angebot. Doch ihre Kundinnen verlangten nach Exklusivität. Für zwei Läden in dieser Lage zahlt man eine fünfstellige Miete. Dafür muss Marion ungefähr 10 Teile am Tag verkaufen. Das hat sie bei jeder Order im Kopf.
6: Und das wäre was für Kerstin oder was für Monika, so, dass wir so ein bisschen individuell auch einkaufen und manchmal direkt beim Ordern schon mal ein Foto schicken. Könnte das für euch in Frage kommen?
2: Heidi beim HFC Greifswald. Freundschaftsturnier. Der jährliche Rainer Kurz Cup.
8: Mein Dopingmittel, mein Trinken, meine Schuhe. Ja.
2: Seit ihrem Ellenbogenbruch ist sie ausgebremst. Aber nur ein bisschen.
8: Wer langsam fährt, kommt auch zum Ziel. So, mit meinen Armen mache ich das aber so. Nicht mehr das angehängt. An, sondern diese. Komm her. Ich bin warm jetzt nachher. Ist ja Kleinfeld. Ich bin ja schon bis vorne gelaufen. Ist ja Kleinfeld. Nee. Die ist drin. Immer. Und den muss jetzt noch eine sein. Ich habe ja mehrere Karten, es ist ja nicht so wie mit armen Leuten bei mir. Die ist hier drin. Da ist er doch. Die ist kleiner gemacht. Die A-Karte.
2: Sechs Spiele und das Finale pfeift sie heute.
8: Eine. Ja, wo ist die andere? Die Ersatzpfeife, eine kleine habe ich immer noch. Ein guter Schütze hat immer zwei Pfeifen. Ich habe nicht die guten Uhren. Mir haben sie zwei Uhren kaputt geschossen. Nee, muss nicht sein. Sei gegrüßt, ne? Hallo.
9: 2 Jahre zurück.
8: Ja. Ja, vorher war ich ja verletzt. Ja, gut. Ich bin ja noch nicht ganz. Ja. Okay.
9: Viel Spaß.
2: Turnier mit 8 Mannschaften. Die Gäste aus Tschechien, die Trainer aus Greifswald, Herren Ü45 und gemischte Mannschaften.
8: Ich lächle sowieso. Seid gegrüßt. Ne?
9: Hi Heidi. Ja? Alles gut, Heidi?
8: Gut gemacht.
9: Ja.
8: Mit dem Fernsehfunk alles bei euch. Bei uns waren sie doch auch.
9: Ja,
8: so, toi, toi.
9: Viel Spaß.
8: Ne? Ja, und dass wir alle wieder heil runterkommen hier. Ne? Ja, dass das Atelier nicht hier oben ist. Wo sieht man sich hier, ne? So, alles geklärt.
9: Alles geklärt, Heidi. Cool. Du sagst Bescheid, Marvin, und dann die Jungs sind alle ganz aufgeregt.
8: Echt, super. Zwei
2: auch Turnierleiter Mike kennt Heidi schon jahrelang.
9: Ja. Schiedsrichterausweis, ist das dein erster Ausweis?
8: Nee,
9: das ist der erste Schiedsrichterausweis.
8: Und das ist...
9: Verrückt.
8: Und das ist... Guck mal, da
9: war morgen... Da war ich noch nicht geboren, Heidi.
8: Ich habe jetzt 2 Jahre ohne gepfiffen.
9: Ohne Ausweis?
8: Ich durfte nicht. Leipzig war doch unser Fußballverband. Aha. Dann wäre ich die erste Frau gewesen, die Männerspiele gepfiffen hat.
10: Ja, das Alter kommt ja immer von außen, weil die anderen einen junge Frau nennen. Na, junge Frau, und da weiß man jetzt das Alter da. Aber das ist ja nicht das eigene Empfinden, sondern das ist eigentlich mehr, dass Leute meinen, man sei alt. Und das ist man letztlich nicht.
11: So, bitteschön, junger Mann.
12: Oh, und ich?
11: Ja, ich meine Sie. Das ist die Herrentorte und da kommt normalerweise Eierlikör rüber, aber Kinder essen den auch. Ja.
12: Nee, lieber nicht.
11: Nee? Nee? Haben Sie Angst?
12: Ich soll ihn so holen, wie er da ist.
11: Ach so, gut.
2: Junge Frau, hören Sie gar nicht gern. Genauso wie die Frage, wie lange Sie denn noch machen wollen.
1: Das ist einfach ein sehr schönes Leben. Solange man das körperlich kann, mache ich das, solange es der Eid, den Moni und ich uns gegeben haben. Wir machen das, solange wir können und Lust haben.
2: Gespräche, Sekt und was zu knabbern. Marion liebt guten Service. Das alles kann Online-Shopping nicht bieten. Carsten und seine Ehefrau sind mindestens einmal im Jahr in Kühlungsborn. Und dann mindestens zweimal bei Marion.
6: Kommen Sie mit mir, junge Frau.
11: Ich komme mit. Hier ist Schluss.
6: Carsten, deine Frau kommt gleich. Pass auf.
11: Los, ich komme. Jetzt kommt die Braut. So, na guck doch mal. Passt perfekt.
1: Das sieht ja gut aus.
6: Das ist oder? Couture. Okay,
11: den Händen.
6: Ja.
11: Ja.
6: Ja.
11: Toll.
6: Richtig, richtig gut. Du magst das.
11: Ich mag das.
6: Und dein Mann sowieso auch.
13: Selbstverständlich.
2: Fünf Frauen gegen einen Mann. Keine Chance für Carsten.
13: Was bleibt mir übrig?
11: So schön.
6: Sehr gerne. Ja. Packe ich gern ein.
11: Ja, wunderbar.
6: Freue ich mich. Ja.
11: Freuen wir uns beide.
6: Gut. So, dann wird das jetzt schön verpackt. Und dann klingelt es in der Kasse. Ein guter Tag, bitte, ja. Ja, tatsächlich. Macht Spaß wieder.
2: Was nach Spaß aussieht, bedeutet für Marion auch 7-mal die Woche anbieten, lächeln, verkaufen, aufräumen. Nach über 3000 Spielen hat Heidi aufgehört zu zählen.
14: Das ist der Ball, da drunter muss im Eckigen.
15: Das kriegen wir hin.
16: Heidi, lass dir alle Zeit
14: rein. Nö, lass ich nicht. Die Jungs haben auch Bierdurst. Ne? Nee, der fällt alleine.
2: Am Anfang gab es Vereine, die sie als Frau nicht zulassen wollten.
14: Der musste das Tor ihm verschieben können. Dann war der Schuss gut.
2: Heute wird sie besonders gern bei den alten Herren und den pubertierenden Jugendlichen eingesetzt. Bei Heidi traut sich keiner zu pöbeln.
14: Und so lange wie das kann, meine Tochter sagt immer, Mami, mach so lange wie das geht. Denn das ist deine Bewegung. Immer mitmachen.
17: Wir sind ja nicht umsonst hier das wichtigste Turnier in ganz MV, wenn nicht in ganz Norddeutschland. Und wer könnte da eigentlich die beste, die wichtigste Person sein? Heidi, komm mal nach vorne. Die wichtigste Schiedsrichterin, Heidi, mit 81 Jahren bist du immer noch aktiv. Und ich hoffe, ich kann dich nächstes Jahr wieder anrufen. Ne? Du bist unverzichtbar im Sport, im Fußballsport. Die Jungs haben Respekt vor dir. Und ich wünsche mir, dass du noch lange, lange, lange weiterpfeifst. Heidi, vielen, vielen Dank, ne, dass du da warst. Bleib gesund und bis nächstes Jahr.
14: So, hier stehen ja lauter alte Sportfreunde. Alle mal die Hand hoch, die bei Heidi schon mal gespielt haben. Da bleibt nicht viel. Die meisten Spiele habe ich ja bei den alten Herren.
18: Heidi, wir waren auch schon duschen.
14: Ja, das stimmt auch. Ja, und wir sind ja alle nackend auf die Welt gekommen.
2: Nach ihrem Ellenbogenbruch hatte Heidi sich schon manchmal heimlich gefragt, ob sie nicht lieber aufhören sollte. Aber in Momenten wie diesen weiß sie wieder, Rente? Nein, danke.
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Sprengungen im Tagebau von Olmalik. Wir sind in Zentralasien, in Usbekistan. Hier sprengen sie kupferhaltiges Gestein aus den Wänden, damit die Bagger anschließend ihre Arbeit machen können. 1,3 Milliarden Tonnen wurden so seit 1959 abgeräumt, erklärt uns Projektleiter Aksam Askarov. Ergebnis: ein 4 Kilometer langes und 600 Meter tiefes Loch. Nebenan entsteht schon der nächste Krater. Vor 8 Jahren haben hier noch Häuser gestanden. In 5 Jahren wird die ganze Region Teil einer Rohstoffsuperlative sein, sagt Askarov. Wenn diese beiden Tagebaue vereinigt sind, werden sie eine Länge von 11 Kilometern haben. Es wird dann der größte Kupfertagebau der Welt sein. Die größte Kupfermine der Welt. Für eine Welt, deren Hunger nach Rohstoffen immer größer wird. Neben Kupfer werden hier auch Gold, Zink, Wolfram und Molybdän abgebaut. Die Bedeutung besonders kritischer Rohstoffe wächst, aber auch die von Kupfer. Die Nachfrage nach Kupfer wird bis 2025 weltweit um etwa 40% steigen. Erstmal braucht man es für die grüne Energie und dann vor allem die Digitalisierung. Alle diese Prozesse brauchen Kupfer. Die Produktion muss gesteuert werden, der Verkauf aber auch. Der Westen braucht Rohstoffe für seine grüne Industrierevolution und für Forschung und Verteidigung. EU-Präsidentin von der Leyen umwirbt deshalb Usbekistan. Im vergangenen Jahr noch erweiterte sie mit Präsident Mirziyoyev das gemeinsame Partnerschaftsabkommen. Die Regelungen zu Rohstoffen aber eher schwammig. Anders die USA. Usbekistans Präsident zu Besuch im Weißen Haus. Mit gleich 4 Amtskollegen aus Zentralasien. Es geht um seltene Rohstoffe. Milliardenschwere Abkommen werden am Ende angepeilt. Es gibt Lob für Trump aus Usbekistan. Vor ihnen hat kein US-Präsident Zentralasien so behandelt, wie sie es jetzt tun. Ich und meine Kollegen sind ihnen sehr dankbar. Rohstoffe für die Welt. Auf einem riesigen Gelände entstehen neue Anlagen auf dem Weg von der Kupferförderung zur Schmelze. Jobs entstehen, 35.000 arbeiten schon jetzt in Olmalik. 40 Nationalitäten sind hier, manche nur, bis die neuen Anlagen in einigen Monaten fertig sind, wie diese Monteure aus Indien. Kommen viele Inder her? Ja. Es können so 6.000 sein. Diese Anlage ist schon 60 Jahre alt. Aber eine neue Kupferschmelze ist in Planung, auch mit Krediten aus Deutschland. Für einen Rohstoff, dessen Wert sich in den vergangenen 5 Jahren verdoppelt hat. 150.000 Tonnen Kupfer werden hier jährlich in Platten gegossen. Bis 2030 soll es 3-mal so viel sein. Es wird so sein. Mit der Zeit werden wir die Kapazität unseres Kupferkombinats erhöhen und dann werden auch die Lieferungen in die Europäische Union zunehmen. Bis dahin werden sich die Bagger weiterfressen. Erst in diese kleine Siedlung, dann weiter Richtung Olmalik. Die Bewohner müssen umziehen. Die Entschädigung sei reduziert worden, erzählen uns die Leute auf der Straße. Dennoch, sie haben eine Arbeit, von der sie leben können, aber auch ein Leben, das die Arbeit nie vergessen lässt. Meine Enkel arbeiten hier als Schweißer, Kranführer und Elektriker. Sie bekommen ein gutes Gehalt. Aber wir sind müde. Jeden Tag gibt es Explosionen, das Haus wackelt, jeden Tag müssen wir etwas reparieren. Wir sind müde. Und wenn es Explosionen gibt, schreien die Kinder, jeder hat Angst und schreit, Mama, Papa. Eine Wohnung weit weg von den Explosionen hat die Firma der Familie versprochen, die Zukunft der Kinder könnte sicher sein, vielleicht nicht nur im Bergbau. Denn der soll das Land insgesamt voranbringen. Das Ziel, nicht nur Rohstoffe liefern, sondern fertige Produkte daraus. Das Kupfer soll auch hier Entwicklung treiben. Bei den riesigen Lastwagen klappt das schon. Es ist einfach billiger, diese Art Lastwagen in Usbekistan zu produzieren.
So können wir sie auch selbst reparieren. Wir organisieren die Produktion in Usbekistan. Das hilft auch, den eigenen Technologiesektor zu entwickeln? Ja, das ist ein Teil davon. Und Europas Technologiesektor? Europas Ziele bei Klimaschutz und Verteidigung? Vieles hängt am Zugang zu Rohstoffen wie Kupfer oder Molybden. Auch in Zentralasien hat der Wettlauf um die Ressourcen begonnen, nicht nur mit den USA.

0: Grazie.
1: Kann ich nach eurem Geburtsdatum fragen?
2: 12. September.
1: Wann?
2: 62.
1: 12. September 62, Mittwoch.
2: Fantastisch, das ist wahr.
1: Dass ich den Wochentag weiß, dafür gibt es keine genaue Erklärung. Ich nenne es autistisches Gehirn.
3: Io la chiamo mente autistica. La chiamo.
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6: Nico Acampora will seinem Team hier in Monza ein selbstständiges Leben ermöglichen.
7: Alle Gabeln und Messer haben exakt den gleichen Abstand. Seine Genauigkeit, die fast eine Obsession ist, verwandeln wir in ein Arbeitswerkzeug. Er deckt die Tische perfekt ein.
6: Matteo Mungo arbeitet am liebsten in der Küche. Es soll voll werden heute.
8: Ich habe auch versucht, im Service zu arbeiten, aber das liegt mir nicht. Mit den Leuten in Kontakt sein, das mag ich nicht so.
6: Sein Spitzname hier ist Balu. Er ist im Praktikum, trägt daher noch die schwarze Schürze. Er ist immer eine Stunde früher da. Einen Termin zu verpassen, löst bei ihm Angst aus. Routine ist enorm wichtig.
9: Buongiorno. Come state?
6: Nico hat bereits 2 Restaurants und rund 40 Mitarbeitende mit Autismus.
1: Guten Tag, willkommen bei Pizza Out. Ich heiße Lorenzo.
10: Hallo Lorenzo, wir kennen uns schon. Wir kommen öfter.
1: Niemals Bestellungen aufnehmen, bevor man sich vorgestellt hat. Niemals.
6: Klare Regeln. Die helfen, gerade wenn es hektischer wird. Schulklassen kommen. 80 Gäste auf einen Schlag. Lorenzo Bonaccina hat früher in einer Einrichtung für Menschen mit Behinderung gearbeitet. Damals ging es ihm nicht gut.
1: Es hat sich für mich alles geändert, zum Besseren. Hier bin ich wirklich wie neu geboren. Über die Arbeit hinaus habe ich hier eine zweite Familie gefunden. So wie Nico nicht nur mein Arbeitgeber ist, sondern wie ein zweiter Vater.
6: Jeder seiner Mitarbeitenden ist einzigartig. Autismus ist nicht gleich Autismus. Daher heißt es Autismus-Spektrum.
9: Lorenzo, il menu. Lorenzo.
6: Gestik, Mimik zu deuten, das alles fällt den Mitarbeitenden oft schwer. Viele Eindrücke bedeuten Stress. Deshalb läuft der Backofen selbstständig. Nichts kann anbrennen. Lärmschutz, Licht, das nicht flackert und eben ganz klare Abläufe. Nico hat selbst einen autistischen Sohn. Die Sorge um seine Zukunft, daraus wurde seine Vision.
7: Als ich es meiner Frau sagte, es war 2:30 nachts, ich habe sie geweckt. Stefania, wir müssen ein Restaurant aufmachen, das von autistischen Menschen betrieben wird. Sie schaute mich an und sagte, Nico, schlaf, du kannst nicht mal ein Ei kochen. Aber um die Welt zu verändern, muss man nicht unbedingt Eier kochen.
6: Matteo ist 31 und wohnt noch bei seinen Eltern in Mailand. Pendelt 6-mal die Woche zur Arbeit nach Monza. Dass Matteo anders ist, war der Familie schnell klar. Doch damals war die Diagnostik noch nicht so weit wie heute.
10: Wir haben es entdeckt, als er fast 18 war. Damals sprach man in Italien noch nicht von Autismus. Es war etwas, das keiner der Psychologen kannte.
6: Seither arbeiten sie an seiner Selbstständigkeit. Denn das große Thema ist nach uns. Also, was passiert mit ihm, wenn sie nicht mehr leben, sich nicht mehr kümmern können? Einen sicheren Job, der mit seinem Autismus vereinbar ist, wichtig für die ganze Familie.
2: Wenn es Pizza Out nicht gegeben hätte, würde Matteo immer noch irgendwo freiwillige Arbeit machen oder nur gelegentliche Aushilfsjobs. Es gibt von Seiten der Gesellschaft und des Staats sehr wenig Unterstützung.
6: Matteo hat gleich noch eine Verabredung mit einem Freund. Termine machen ihn nervös.
8: Es ist eine schöne Sache, aber die anderen dürfen nicht früher ankommen als ich. Wenn ich nicht zuerst ankomme, dann ist der Termin für mich wie abgesagt.
6: Matteo ist schon sehr unabhängig. Doch ganz ohne Eltern geht es noch nicht.
2: Meine Angst ist, dass diese Veränderungen, die er machen wird, zu lange dauern und wir ihn nicht mehr unterstützen, begleiten können.
6: Der nächste Tag. Ein besonderer Moment für das ganze Team. Doch vor allem für Matteo, den sie hier Balu nennen.
0: Heute wechsle ich zur roten Schürze, denn ich bekomme einen unbefristeten Vertrag.
6: Sponsoren sind da, andere Firmen und natürlich seine Eltern.
7: Balu! Willkommen mit einem unbefristeten Vertrag in der Familie von Pizzaut.
2: Stolz ist untertrieben. Wir sind glücklich.
0: Es ist sehr schön, sehr... Ich fühle mich viel ruhiger. Es bedeutet, dass ich hier lebenslang bleibe.
6: Und Nico ist noch lange nicht am Ende seiner Mission, autistischen Menschen ein eigenständiges Leben zu ermöglichen.
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0: Willkommen bei Tagesschau 24. Wir fassen für Sie zusammen in dieser Nacht, was wichtig ist, und das sind drei unserer Themen. NATO-Vertreter sehen eine Gefahr im US-Truppenabzug aus Deutschland. Gestrandeter Buckelwal schwimmt wieder in der Nordsee, doch wie es ihm geht, ist unklar. Der FC Schalke 04 steigt auf in die erste Fußball-Bundesliga. US-Präsident Trump will weit mehr als 5000 Soldaten aus Deutschland abziehen, das teilte er vor wenigen Stunden mit. Davor hieß es, man wolle 5000 Soldaten innerhalb eines Jahres abziehen. Die Reaktionen darauf fallen unterschiedlich aus. Die Bundesregierung gibt sich gelassen, NATO-Vertreter hingegen sehen eine Gefahr.
1: Ramstein in Rheinland-Pfalz, ein verschlafener Ort mit gerade mal 8000 Einwohnern. Und zugleich die wichtigste amerikanische Militärbasis in Deutschland. Die Soldaten und ihre Angehörigen sind ein Wirtschaftsfaktor. Wenn die USA also ankündigen, Soldaten aus Deutschland abzuziehen, reagiert man hier sensibel. Auch wenn noch nicht klar ist, ob Ramstein betroffen ist.
2: Also begeistert bin ich davon nicht, weil ich finde, wir brauchen die Soldaten auf jeden Fall hier.
3: Wir leben hier von den Amerikanern, ganz klar.
4: Ich meine, alles ist darauf hier ausgerichtet und ich finde das sehr schön, dass man immer in so einen internationalen Austausch kommt.
1: US-Präsident Trump hatte wütend den Truppenabzug ins Spiel gebracht, nachdem sich Kanzler Merz kritisch über die, seiner Ansicht nach, fehlende Strategie im Irankrieg geäußert hatte. Vom Kanzler heute keine Reaktion dazu, stattdessen schriftlich und betont nüchtern der Verteidigungsminister. Dass die USA Truppen aus Europa und auch aus Deutschland abziehen würden, war absehbar. Derzeit ist von 5000 US-Soldatinnen und Soldaten von insgesamt fast 40.000 die Rede, die aktuell in Deutschland stationiert sind. Eine Entscheidung, die Chaos produziere, findet der außenpolitische Sprecher der Unionsfraktion.
5: Was mich irritiert, ist, dass eben nach außen der Eindruck entsteht, es gibt keine strukturierten Prozesse bei der NATO, nach denen das entschieden wird. Und da wird sich natürlich im Zweifel Putin drüber freuen, dass wir ein klein bisschen wirken wie ein durch Trump aufgescheuchter Hühnerhaufen. Das sind wir natürlich in keiner Weise.
1: Die AfD fordert den Abzug der US-Truppen schon länger, begrüßt die Entscheidung.
6: Für uns muss es als Deutschland darum gehen, dass Deutschland selbst verteidigungsfähig wird, auch Europa verteidigungsfähig sein wird. Und von daher muss der Druck hierhingehend auch auf die Bundeswehr gemacht werden.
1: Ein weiterer Punkt. Eigentlich wollten die USA ab 2026 Mittelstreckenwaffen in Deutschland stationieren. Verabredet hatten das die Amtsvorgänger Olaf Scholz und Joe Biden. Doch nun wollen die USA darauf verzichten. Ein Problem, sagen Experten.
7: Es gibt Raketen aus Kaliningrad, russische Raketen, die uns bedrohen. Wir haben aber solche Raketen nicht, um eine Gegenbedrohung aufzubauen. Die wollten wir aus Amerika bekommen. Bekommen wir jetzt aber nicht und müssen als Europäer schleunigst diese Fähigkeit schaffen, weil das für unsere Sicherheit sehr wichtig ist.
1: Raketen, die nicht stationiert werden. Soldaten, die aus Deutschland abgezogen werden. Die Entscheidungen der USA sorgen in diesen Tagen für Unsicherheit, auch in Ramstein.
0: Ob es Kritik am Truppenabzug in den USA gibt, hat vorhin unsere Washington-Korrespondentin Sarah Schmidt in den Tagesthemen beantwortet.
8: Ja, die gibt es. Und zwar zum einen erwartbare Kritik und dann überraschende Kritik. Erwartbar war natürlich, dass die Demokratische Partei sich äußern wird. Da heißt es, das sei rücksichtslos und vermittle nun den Alliierten, also den Verbündeten, das Gefühl, dass die Unterstützung der USA alleine von den Launen des US-Präsidenten abhänge. Überraschend ist allerdings die Kritik, die von einflussreichen Republikanern im US-Parlament kommt. Und zwar gibt es da zwei Ausschüsse, die zuständig sind für die Streitkräfte. Und die beiden Vorsitzenden dieser Ausschüsse, die haben ein Statement herausgegeben, in dem sie beschreiben, dass sie sehr besorgt sind und dass das das falsche Signal in Richtung des russischen Staatschefs Putin sei. Und das ist insofern bemerkenswert, als dass Kritik aus den eigenen Reihen ja generell eher selten geworden ist. Und diese beiden Männer zählen aber eher auch noch zu den Trump-nahen Republikanern. Sie sind von ihm unterstützt worden. Einer wurde für eine kurze Zeit sogar als einer der Kandidaten für das Verteidigungsministerium gehandelt. Insofern ist das schon etwas Besonderes. Grundsätzlich ist es aber so, dass das Thema hier kein ganz großes in den USA ist. Also die Kritik und die Diskussion sich doch eher beschränkt.
9: Bundeskanzler Merz hatte zuletzt die USA wegen einer fehlenden Strategie im Irankrieg kritisiert. Was ist dran an den Spekulationen, dass Trump mit dem Truppenabzug und auch der Ankündigung neuer Zölle auf europäische Autos nun Deutschland und Merz abstrafen will?
8: Ja, also persönlich hat Trump das jetzt offiziell nicht in Verbindung miteinander gestellt. Aber die New York Times zum Beispiel, die hat mit mehreren Offiziellen im Verteidigungsministerium gesprochen, die eben gesagt haben, doch, genau so ist dieser angekündigte Truppenabzug zu sehen. Trump sei sauer auf Merz. Wir wissen, dass das so ist, denn das hat er in den vergangenen Tagen in verschiedenen Posts sehr deutlich gemacht und gegen Merz geschossen. Und was die Zölle angeht, da hatte Donald Trump sich gestern geäußert und schon deutlich gemacht, klar, es geht gegen die EU, aber eben im Besonderen gegen die deutschen Autobauer und hat nochmal seinen Frust über Deutschland auch zum Ausdruck gebracht.
0: Der mehrfach gestrandete Buckelwal schwimmt jetzt wieder in der Nordsee, das teilte die private Rettungsinitiative mit. Sie hat ihn freigelassen zwischen Dänemark und Norwegen. Wo genau er jetzt ist und wie es ihm geht, ist aber unklar.
10: Es ist ein kurzer Abschiedsgruß, den die Kameras heute Morgen kurz vor 9 Uhr vermutlich vom Buckelwal erhaschen. Vom Verlassen der Barsch gibt es keine Bilder. Etwas mehr als 3 Tage führte ihn die Fahrt in einem umfunktionierten Lastkahn von der Insel Pöhl, wo der Wal wochenlang festsaß, bis vor die Nordspitze Dänemarks.
11: Als ich heute Morgen aufgestanden bin und die Nachrichten gesehen habe, war ich schon sehr erstaunt, dass man diesen Wal im Skagerrak freigelassen hat. Denn der Skagerrak ist fast genauso falsch für dieses Tier, wie die Ostsee falsch ist. Oder auch die Nordsee wäre nicht der richtige Platz. Dieses Tier muss in den nördlichen Teil des Nordatlantiks, sprich nach Spitzbergen, Jan Mayen, Grönland, irgendwo da. Weil nur da gibt es die großen Krillschwärme, die dieses Tier braucht, um sich wieder einen Speckmantel anzufressen.
10: Gestern Abend soll der gesundheitlich angeschlagene Wal von Mitgliedern der privaten Rettungsinitiative mit einem Peilsender versehen worden sein. Der Gesundheitszustand des Tieres ist weiterhin unklar, ebenso wie der Zustand des Senders, der bislang nicht die erhofften Daten liefert.
0: Nun nach Stuttgart. Dort singen an diesem Wochenende mehr als 200 Chöre aus 23 Ländern. Sie feiern den Europäischen Gospelkirchentag.
12: Ein ENA-Klassiker in der Kirche. Die Nacht der Chöre des Gospelkirchentages bewegt. Die Hamburgerin Nora Seeland sucht in Stuttgart nach genau diesen Momenten.
13: Diese Musik, wie man es auch hört, also es bringt einfach so viel Freude, es berührt mich im Herzen und es ist einfach toll, ja, dieser Musik zuzuhören.
12: Die 34-Jährige freut sich schon seit Monaten auf ihre Auftritte mitten in Stuttgart, samt Solo. Auf 3 großen Bühnen bringen die Chöre das Gospel-Festival zu den Menschen.
14: Das ist toll, weil gerade da muss es auch hin. Gospel oder auch Glaube, Kirche, ist nicht nur in Kirchen, sondern es ist überall.
12: In Stuttgart heißt der Gospelkirchentag zum ersten Mal European Gospel Festival. Sie wollen jünger sein, moderner, ähnlich wie viele Songs der rund 200 Chöre. Deutsch heißt Gospel so viel wie die gute Nachricht. Und die kommt hier bei vielen Festivalbesuchern an.
15: Ja, ich finde Gospel wunderbar. Ich finde, die gute Nachricht darf weiter in die Welt gehen.
16: Eine große Gemeinschaft, das ist eigentlich das Allerwichtigste, glaube ich.
17: Ich war vor 50 Jahren schon mal hier. Aber das ist lange her und da gab es kein Gospel.
12: Jetzt rocken Gospelchöre Veranstaltungshallen. So wie gestern beim Eröffnungskonzert. Statt Austritte wie bei den Kirchen melden die Chöre regen Zulauf. Auch von Nichtgläubigen. Das sehen die Veranstalter als Chance.
18: Es geht ja nicht darum, sich einfach nur in die Kirche zu setzen und Predigten zuzuhören, sondern was wir hier machen, das aktiviert Menschen. Das bringt sie zueinander, das schafft Gemeinschaft.
12: Nora Seeland hat beim Gospelfestival in Stuttgart ihre besonderen Momente gefunden. Und das schon vor dem offiziellen Ende morgen.
0: Der FC Schalke 04 steigt in die erste Fußball-Bundesliga auf. Am Abend gewann sie ihr Heimspiel gegen Düsseldorf mit 1:0. Entsprechend gut gelaunt sind die Schalker Fans, so wie hier in Gelsenkirchen. Und einige von ihnen sind bestimmt jetzt noch immer wach. Den Heidenheimern ist fast eine Sensation bei den Bayern gelungen. Doch in letzter Minute kam dann doch noch der Gegentreffer zum 3:3.
19: Heidenheims Torhüter Dian Dramay ist untröstlich. Die Sensation bleibt aus. Der Tabellenletzte gewinnt nicht beim deutschen Meister nach dem 3:3-Ausgleich in letzter Sekunde.
20: Ich bin unheimlich stolz auf meine Mannschaft für diese Leistung hier heute. Natürlich ist es so, dass es sich anfühlt wie eine Niederlage, weil wir den Sieg ja auch verdient gehabt hätten am Ende, weil wir genügend Chancen gehabt haben, weil wir für ein offenes Spiel gesorgt haben.
19: Die Heidenheimer nutzen in ihrem 100. Bundesligaspiel die Rotationsverwirrung beim FC Bayern. Der deutsche Meister schaut zu, wie die Gäste nach 20 Minuten in Führung gehen. Budu Zivcivace mit dem 0:1. Nach einer halben Stunde nutzt Erin Dingschi die Schläfrigkeit der Bayern zur 2:0-Führung für Heidenheim. Leon Goretzka bringt die Bayern noch vor der Pause wieder heran. Sein herrlicher Freistoß zum 1:2 startet die Aufholjagd in der zweiten Halbzeit. Mit Kane und Co. funktioniert der FC Bayern besser. Erneut ist Goretzka der Torschütze zum 2:2. Heidenheim bleibt mutig und erneut ist es Budo Zivcivace, der den Tabellenletzten gekonnt in Führung bringt, 2:3. In der letzten der 11-minütigen Nachspielzeit trifft Michael Olise erst den Innenpfosten und dann den Fuß von Torwart Ramay. Heidenheim ist fast abgestiegen vor den Sonntagsspielen.
21: Das ist natürlich eine Situation, die nicht schön ist, aber die haben wir uns natürlich eingebrockt über die gesamte Saison einfach. Aber deswegen, morgen ja, sind wir Freiburg und Mainz-Fans.
19: Selten hat sich ein Punktgewinn in München so bitter gefühlt.
0: Auch zwischen Hoffenheim und Stuttgart gab es ein wahres Torspektakel.
22: Es war mächtig, was los in Sinsheim. Es ging um die Champions League nach 90 Minuten und 6 Toren waren die Stuttgarter am Ende glücklicher als die Hoffenheimer.
23: Klar, dass die Hoffenheimer sich am Ende den Vorwurf gefallen lassen müssen, uns hier am Leben zu lassen. Aber die Jungs haben halt bis zum Schluss geglaubt und das hat man gesehen. Die Körpersprache war da.
22: Hoffenheim in Blau, das bessere Team. Nach 7 Minuten machte der frisch verlängerte André Kramaric das 1:0. Der Ausgleich für den VfB Stuttgart fiel nach 20 Minuten. Chris Führig vorbei an Nationaltorhüter Oliver Baumann. Doch nur 4 Minuten später ging das Team aus dem Kraichgau wieder in Führung. Torschütze diesmal Touré. Kurz nach dem Wechsel schien die Sache zugunsten der Hoffenheimer zu laufen. André Kramaric, sein zweites Tor zum 3:1.
24: Ja, wir haben durchgehend einfach in allen Bereichen eine sehr, sehr gute Leistung gezeigt. Müssen dann einfach auch ja, uns 4:1 in Führung bringen, bevor wir dann dieses Kontertor zum 3:2 hinnehmen.
22: Nach gut einer Stunde der eingewechselte Demirovic mit dem Anschluss für die Schwaben. Dann gab es noch Rot für Stuttgarts Kapitän Atakar Karasor nach Foul an Aslani. Und in der Nachspielzeit machte der VfB tatsächlich noch den Ausgleich. Der eingewechselte Thiago Tomás mit dem glücklichen 3:3. Der Kampf um die Champions League geht für beide Teams weiter.
0: Das sind die weiteren Ergebnisse. Union Berlin, Köln 2:2. Leverkusen gewinnt 4:1 gegen Leipzig. Bremen-Augsburg 1:3. Frankfurt-Hamburg 1:2. Heute empfängt dann St. Pauli noch Mainz. Mönchengladbach hat Dortmund zu Gast. Und Freiburg trifft auf Wolfsburg. Die Tabelle. Keine Veränderungen auf den vorderen Plätzen. Leverkusen rückt auf Platz 4 vor Stuttgart und Hoffenheim. Mainz auf Platz 10. Es folgen Hamburg und Union Berlin. In der Abstiegszone ist St. Pauli weiter auf dem Relegationsplatz, dann Wolfsburg und Schlusslicht Heidenheim.
25: Wir befinden uns zwischen einem Hoch, das ostwärts abzieht, und einem Tief über Großbritannien. In der Nacht ist es im Osten und Südosten oft klar, sonst mehr Wolken, einzelne Schauer sind unterwegs, vor allem im Nordwesten anfangs auch Gewitter. Am Tag ist es im Südosten und Osten freundlich, sonst mehr Wolken als Sonne und einzelne Schauer, örtlich sind Gewitter dabei, am häufigsten nass wird man im Nordwesten. In der Nacht 15 bis 3 Grad, am Tag 16 Grad auf Sylt, im Osten bis 30 Grad. Die Aussichten. Am Montag im Südosten freundliche Momente, sonst mehr Wolken als Sonne, Schauer oder Gewitter. Vom Westen bis zur Altmark ist es am häufigsten nass. Am Dienstag verbreitet Regen oder Schauer, einzelne Gewitter im Norden freundlich, auch am Mittwoch unbeständig.
0: Soweit von uns. Wir melden uns zurück um 5 Uhr mit der Tagesschau. Ich wünsche Ihnen noch eine angenehme Nacht.

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1: Ist das die Rache für die deutlichen Worte von Kanzler Merz an einer Schule im Sauerland?
2: Ja, sieht ganz so aus. Die USA wollen jetzt Truppen abziehen aus Deutschland.
1: 5000 Soldatinnen und Soldaten sollen zurück in die USA in absehbarer Zeit. Die NATO zeigt sich überrascht. Die Airbases in Ramstein und Spangdahlem sind ja wichtig für die US-Truppen.
2: Außerdem, das tolle Wetter, die Tage hat ja förmlich eingeladen zum Grillen draußen. Aber die Sorge vor Bränden grillt immer mit, gerade in Parks und auf Wiesen. Ordnungsämter sind im Dauereinsatz.
1: Letzte Vorbereitungen in Bonn für Rhein in Flammen. Zehntausende wollen die Drohnen- und Feuerwerkshow noch mal sehen, bevor das Event vor großen Veränderungen steht.
2: Klamotten ausdrücklich verboten bei der Nationalmannschaft in Herne. Richtig gehört, die Hobbykicker wollen dem Kommerz im Profifußball damit die Arschkarte zeigen. Habe ich das gerade wirklich gesagt?
1: Klar.
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1: Und wir wünschen Ihnen einen guten Abend. Der Verteidigungsminister der USA, der ja Kriegsminister genannt werden möchte, er will also Truppen aus Deutschland abziehen. Pete Hegseth begründet das nicht weiter.
2: Viele denken, ja, das hat mit der Kritik von Kanzler Merz zu tun an einer Schule in Marsberg, hier bei uns im Westen im Sauerland. Da sagte er zum Irankrieg, da werde eine ganze Nation gedemütigt. Gemeint sind die USA durch die iranische Staatsführung.
1: Hat Trump nicht gefallen. Und jetzt sollen 5000 Soldatinnen und Soldaten gehen. Was bedeutet das für Orte wie Ramstein?
3: Wer nach Ramstein-Miesenbach fährt, sieht ein ziemlich florierendes deutsch-amerikanisches Verhältnis. Freundschaftlich vielleicht, wirtschaftlich auf jeden Fall. Auto kaufen, Zähne machen, Chicken Wings essen. Alles auf amerikanisch. Alles für die amerikanische Militärbase neben der Stadt. Rund 9000 US-Soldaten leben hier. Und die Ramsteiner leben nicht nur mit, sondern auch von ihnen.
4: Sämtliche Betriebe, alles indirekt, direkt. 80-90% lebt von dem Flugplatz hier.
5: Alles ist darauf hier ausgerichtet und ich finde das sehr schön, dass man immer in so einen internationalen Austausch kommt. Macht mir sehr große Sorgen, um ehrlich zu sein.
3: Noch ist völlig offen, welche US-Standorte betroffen sein könnten. Und hier neben dem größten US-Luftwaffenstützpunkt außerhalb der USA sind sie schon dran gewöhnt, wenn Trump mit den Säbeln rasselt, so nennt es der Bürgermeister. Aber Sorgen machen, das auf jeden Fall.
6: Viele der Soldaten, nicht alle, aber ab einem gewissen Rang haben ihre Familienangehörigen dabei. Das bedeutet, mindestens 2 oder 2 bis 3 Personen muss man dann rechnen. Dann sind es keine 5000, könnten es 10.000 sein, wenn es einen Standort betrifft. Und das wäre natürlich schon ein tiefer Einschnitt.
3: Die 5000 der insgesamt rund 35.000 Soldaten in Deutschland will die USA binnen eines Jahres abziehen. Bei der NATO sind sie noch dabei, die Details der Entscheidung zu verstehen. In Berlin geben sich die Verantwortlichen dagegen betont lässig. Der Abzug war absehbar, schreibt heute Verteidigungsminister Pistorius. Wohl nicht zuletzt, weil Trump schon seit einigen Tagen Richtung Deutschland droht. Seit einem Auftritt von Kanzler Merz in einer Schule im Sauerland. Merz hatte dort Hände geschüttelt, mit Schülern geredet und dann zu Amerikas Performance im Irankrieg das hier gesagt.
7: Die Amerikaner haben offensichtlich keine Strategie. Und das Problem bei solchen Konflikten ist immer, da muss man ja nicht nur rein, da muss man auch wieder raus. Da wird eine ganze Nation gedemütigt durch die iranische Staatsführung, vor allem durch diese sogenannten Revolutionsgarden.
3: War es der Merz-Satz, der Trump hat aus der Haut fahren lassen? Im Pentagon teilen sie jedenfalls mit, Trump reagiere richtig auf diese kontraproduktiven Äußerungen. Und so ist der 5000-Soldaten-Abzug nicht nur Säbelrasseln, sondern eine Breitseite nach Berlin, sagt Oberst AD Ralf Thiele.
8: Trump hat die Gelegenheit genutzt, Merz mal eine zu verpassen und ihn auch vorzubereiten, künftig vorsichtiger zu sein. Tatsächlich wird dieses Thema Truppenreduzierung seit Ewigkeiten schon in seiner ersten Amtszeit, aber auch im letzten Jahr geprüft.
3: Neben den 5000 Soldaten streichen die Amerikaner wohl auch die geplante Stationierung eines Bataillons mit weitreichenden Präzisionswaffen in Deutschland. Militärisch ist all das aber wahrscheinlich weitgehend verschmerzbar.
8: Objektiv betrachtet ist das ein symbolischer Akt. Man bleibt committed, man lässt seine wesentlichen Dinge hier, aber will uns auch zeigen, dass die Prioritäten sich geändert haben.
3: Nicht nur in Rammstein sind es schwierige Zeiten. Zeiten, in denen Trump den Deutschen den Zahn der guten alten deutsch-amerikanischen Freundschaft ein aufs andere Mal zieht.
2: Aua, klingt schmerzhaft. Fragen wir nach in Washington bei unserer Korrespondentin Sarah Schmidt. Hallo Sarah.
1: Liebe Sarah, ist das, also diese Ankündigung, wir ziehen jetzt im großen Stil Truppen ab, ist das tatsächlich eine Reaktion auf die scharfe Kritik von Merz im Sauerland?
9: Ja, so scheint es zu sein. Also Donald Trump ist sauer auf Friedrich Merz, das ist klar. Er hat ja als Reaktion in dieser Woche verschiedene Posts auf seinem sozialen Netzwerk Truth Social abgesetzt. Merz habe keine Ahnung und er mache einen schlechten Job. Donald Trump hat sich selbst noch nicht zu diesem Truppenabzug geäußert, obwohl er dazu gefragt worden ist. Aber die New York Times zum Beispiel, die zitiert einen Offiziellen aus dem Pentagon, der eben genau das sagt. Er möchte namentlich nicht genannt werden, aber er sagt eben, das sei eine Reaktion, Merz-Rhetorik sei nicht sehr hilfreich gewesen.
2: Und dann kommt ja von Trump auch wieder plötzlich so eine Zolldrohung, 25% auf Autos und Laster. Wie ernst zu nehmen ist das alles?
9: Also das ist erstmal beides ernst zu nehmen, aber in gewissen Abstufungen würde ich sagen. Bei den Zöllen haben wir erstmal ausschließlich diesen Truth Social Post von Donald Trump, wo er eben ankündigt, dass diese Zölle nächste Woche kommen sollen. Allerdings wissen wir aus Erfahrung, was so Zeitrahmen angeht, da ist Donald Trump sehr flexibel. Beim Iran-Krieg hat er ja auch gesagt, naja, das werden wir in den nächsten Wochen beenden und das ist bisher nicht passiert. Und er hat gestern in einer Rede auch noch mal klar gemacht, dass Zölle eben einfach Teil seiner Verhandlungsstrategie sind. Er hat vor Senioren gesprochen, das war eher eine Wahlkampfrede und da hat er gesagt, naja, gegenüber den Europäern wäre er schon öfter so aufgetreten. Wenn er etwas haben will und das nicht bekommt, dann sagt er halt, I'll tariff the hell out of you. Also ich mache euch mit den Zöllen die Hölle heiß. Insofern glaube ich, könnte da noch ein wenig Bewegung drin sein, zumal wir gar nicht wissen, auf welcher rechtlichen Basis er eigentlich die Zölle erhöhen möchte. Bei den Truppen ist das ein bisschen etwas anderes. Da haben wir ein offizielles Statement aus dem Pentagon, dass der Verteidigungsminister diesen Abzug eben angeordnet habe. Und es gibt auch eine Reaktion von republikanischen Politikern aus dem Kongress und die sagen, dass sie eben sehr besorgt seien und die sitzen in einem Ausschuss, der sich mit den Streitkräften beschäftigt.
1: Ja, ist angekommen. Vielen Dank fürs Einordnen. Sarah Schmidt aus Washington. Danke.
2: Danke dir. Und Donald Trump hat ja die Kämpfe im Iran selbst gerade erst für beendet erklärt. Vermutlich auch, weil er kommende Woche eine Zustimmung des Parlaments für eine Fortsetzung des Krieges gebraucht hätte.
1: Trotzdem bleibt die Lage in der Straße von Hormuz angespannt. Die USA blockieren weiter Schiffe, die Lieferungen aus oder für den Iran haben. Der Iran verweigert die komplette Durchfahrt.
2: Nichts geht mehr. Seit Wochen Stillstand oder wieder Beschuss. Bis zu 3.000 Schiffe sitzen da aktuell fest, inklusive ihrer Crews. 20.000 Seeleute kommen einfach nicht weg.
10: Mitte März. Der Krieg eskaliert. Nach den US-Bombardements auf dem iranischen Festland nimmt nun der Iran gezielt zivile Schiffe ins Visier. Hier sind es Öltanker. Das US-Militär reagiert, zerstört seinerseits iranische Schiffe, mutmaßlich Minenlegerboote. Eines wird dabei klar. Es gibt keine Sicherheit in der Straße von Hormuz. Schiffe und Crews aus aller Welt sind mittendrin. 20.000 Seeleute, darunter etwa 1.000 im Dienst deutscher Reedereien. Sie sitzen in der Falle. Hartwig Ross ist ehemaliger Marinekapitän. In seiner aktiven Zeit hat er sich intensiv mit der Absicherung von Handelsschifffahrtrouten beschäftigt. Heute ist er Berater einer maritimen Sicherheitsfirma. Wir treffen ihn in Flensburg. Von hier aus verfolgt er täglich, wie es um die Seeleute am Persischen Golf steht.
11: Da sind vielleicht Seeleute, die sagen, in 3 Wochen wäre ich abgelöst worden. Jetzt sitzen die da und wissen nicht, ob es 3 Monate dauert oder ein halbes Jahr oder noch länger. Die Kommunikationsverbindungen sind nicht da, wie man sich das vorstellt, eben über Satellit. Viele Reedereien, die schränken das ein.
10: Bis Mitte April stecken auch noch diese 2 Kreuzfahrtschiffe von TUI fest. Alle auf dem Schiff bekommen Anfang März die Explosionen im Hafen von Abu Dhabi mit. Doch während die Touristen das Schiff verlassen können, muss die Crew bleiben.
11: Und dann sind die natürlich in einem Bereich, wo sie natürlich auch mitbekommen, wo die Schiffe liegen in Landnähe, dass dort Raketen, Flugkörper, Drohnen vorbeifliegen und Anlagen an Land treffen. zivile Anlagen oder eben auch Ölanlagen. Und das drückt natürlich unheimlich auf die Psyche.
10: Auch der deutsche Logistikkonzern Hapag-Lloyd ist betroffen. Noch immer stecken 4 seiner Schiffe fest. Eines kam bisher frei. Dem WDR schreibt das Unternehmen: Unseren rund 100 Seeleuten, die sich derzeit noch im Golf aufhalten, geht es den Umständen entsprechend gut. Sie gehen ihren alltäglichen Arbeiten an Bord nach. Aber natürlich gibt es nach so langer Zeit auch das Gefühl von Monotonie und Hilflosigkeit. Es sei Aufgabe der Kapitäne, den Teamgeist hochzuhalten. Wir stellen den Seeleuten maximale Datenkapazität über Satellitenkommunikation zur Verfügung, sodass alle täglich mit ihren Familien und Freunden per Videochat in Kontakt sein und bleiben können. Um frei zu kommen, müssten die Crews aber jederzeit sofort aufbruchbereit sein, weiß der Experte.
11: Man muss die Besatzung auch möglichst minimiert haben, um möglichst wenig Menschen dem Risiko auszusetzen. Die Maschinenanlage muss klar sein zum Starten und die Maschinenanlage muss auch vorbereitet sein, auch hohe Geschwindigkeiten zu fahren.
10: Aktuell zeigen sowohl die USA, dass sie bereit sind,

0: der Feuerwehr da, durchsuchte die Kirche, hat sogar Wärmebildkameras eingesetzt, aber zum Glück nirgendwo ein Feuer zu entdecken.
1: Auch die vermeintliche Rauchwolke war weg. Mittlerweile glaubt man, es könnte ein größerer Bienenschwarm gewesen sein. Schließlich haben wir gerade die Zeit, in der etliche Bienen als Schwärme ihre Stöcke verlassen.
0: Ja, und von weiter weg könnte er so ausgesehen haben, eben wie dunkler Rauch. Der Einsatz wurde heute Morgen gegen 4 Uhr dann beendet.
1: Das ist ein langer Einsatz. Mhm. Krass. Und ich als Imker kann Ihnen sagen, Bienen interessieren sich gar nicht dafür, wenn sie an diesem Wochenende grillen. Das sind nämlich die Wespen. Deren Zeit kommt aber noch.
0: Und trotzdem sollten Sie aktuell beim Grillen aufpassen. Doch die Gefahr droht tatsächlich unten. Der GLFI, der sogenannte Graslandfeuerindex, Frau Wieseler weiß Bescheid, ist an manchen Orten im Westen schon erschreckend hoch.
1: Deswegen ist Grillen auch an einigen öffentlichen Stellen mittlerweile bereits verboten. Doch gerade an so einem schönen Wochenende lockt natürlich ewig die Wurst.
2: Es ist dieses Gefühl von Frühling, Leben, mehr draußen sein, auch hier an den Aaseewiesen in Münster. Radha Hormis wird heute 17 Jahre alt und feiert das passend zum 1. Mai und dem tollen Wetter mit seiner ganzen Familie.
3: Wenn es warme Tage sind, dann natürlich macht es Spaß auch zu grillen.
2: Ein paar Meter weiter am Ufer sitzt Lisa Röhr mit zwei Freundinnen beim Picknick. Heute gibt es bei ihnen Pizza. Die drei grillen eigentlich auch gerne, doch Lisa sieht auch, was manchmal hier liegen bleibt und noch was.
4: Ich wohne ja hier am Aasee und im Sommer bin ich das gewöhnt, dass hier mal sehr viel gegrillt wird. Also es ist schon teilweise sehr belastend, muss ich sagen. Dann läuft man hier nämlich hinten da so durch so eine Rauchwolke. Also ich fände es zum Beispiel besser, wenn irgendwie mit Gas oder sowas gegrillt wird. Ich glaube, dann ist nicht so viel Rauchentwicklung.
2: Am anderen Ende des Aasees ist Partystimmung. Mitarbeitende des Ordnungsamts kontrollieren Taschen und haben ein Auge auf die Grills. Grillen ist auf diesem Stück verboten. Das haben Kilian Schlüter und Judith Fernkorn vorhin selber erlebt.
5: Wir hatten Grill mit tatsächlich sogar. Haben den auch schon angemacht, wie das so ist, aber wurden dann leider weggeschickt hier. Weil das irgendwie nicht erlaubt ist heute. Wussten wir auch nicht. Aber dann haben wir einfach vor dem Eingang, wo es erlaubt war, weitergegrillt und uns das Fleisch schmecken lassen.
6: Ein bisschen kann man es natürlich auch verstehen. Hier sind viele Leute, ne, natürlich. Aber ja, ein bisschen gewundert hat es mich auf jeden Fall.
2: Eigentlich schade, dass es nicht geht, finden die Grillfans Antonio Konstantin und Karim Amura.
7: Na, ich bin dagegen. Eigentlich sollte man hier grillen dürfen.
8: Ich halte schönes Wetter und Grillen und Fleisch eigentlich für was Sinnvolles und ein Passendes.
9: Also Grillverbot ist für dich indiskutabel?
8: So würde ich das sagen, ja.
2: Wir fahren weiter nach Bochum zum Imminger See. Normalerweise darf an diesen beiden Stellen offiziell gegrillt werden. Doch an diesem Nachmittag grillt am See fast niemand. Heute ist es verboten, denn die Brandgefahr ist zu hoch, sagt der Grasland-Feuer-Index. Der steht in NRW derzeit bei 3 bis 5. Nur diese drei Männer setzen sich ab. Dass sie nicht grillen dürfen, wissen sie. Reden möchten sie mit uns nicht. Mitarbeiter des Ordnungsamts sind auch hier unterwegs, klären auf. Das Grillverbot hat sich rumgesprochen. Viele, die hier picknicken, sowie Lavin Yunis und ihre Familie, haben zu Hause schon alles vorbereitet.
10: Die Menschen sitzen alle eng aneinander und es ist besser, dass das verboten worden ist.
11: Also ich finde das heute gut, bin ich ehrlich, weil jedes Jahr haben wir halt immer zusammen. Wir waren ja auch jedes Jahr hier und es waren immer mehr Menschen, auch der Gestank und alles. Es war immer zu voll, zu stressig.
2: Ein generelles Grillverbot am Imminger See ist in der Vergangenheit immer wieder diskutiert worden, auch wegen des Mülls. Der sei ein Problem, sagen uns Anwohner. Nächste Woche entscheidet der Stadtrat in Bochum darüber.
0: So, und was nehmen wir dann für den Rückweg nach der Grillparty? Taxi oder Uber?
1: Die Antwort ist ja oft Uber, weil billiger als Taxi. In einigen Städten hier im Westen gibt es sogar schon Mindestpreise, in Essen zum Beispiel, bald auch in Dortmund und in Köln.
0: Mindestpreis heißt, Überfahrten müssen mindestens 80% von der Taxifahrt kosten. Findet natürlich die Taxilobby gut, aber auch der Staat. Einige Uber-Fahrer arbeiten offenbar schwarz.
1: Auch deshalb sind sie oft so günstig.
12: Uber und Co., soweit das Auge reicht, in der Kölner Innenstadt. Mit extrem niedrigen Preisen verdrängen sie das Taxigewerbe. Längst gibt es in Köln mehr Mietwagen als Taxis. Doch bei Billigfahrten scheint es oft nicht nach dem Buchstaben des Gesetzes zu laufen. Ein guter Teil der Fahrer arbeitet schwarz und betrügt Sozialkassen. Das jedenfalls sind die Erkenntnisse der Finanzkontrolle Schwarzarbeit des Kölner Zolls.

0: Ein ganz klassischer Fall, der uns wirklich regelmäßig begegnet, ist, dass uns Fahrer sagen, sie arbeiten Teilzeit, bekommen einen Festlohn von 1.000 Euro und beziehen nebenbei Sozialleistungen, weil von 1.000 Euro kann man nicht leben und auch keine Familie ernähren. Und über die Einsicht in die Daten, in die echten Fahrdaten, sehen wir dann, es werden 200 Stunden pro Monat gefahren und der Verdienst müsste viel höher sein. Zum Teil dann durch Barzahlungen werden Schwarzlöhne generiert, die sich die Fahrer einstecken. Und schon kommt es zu dem Betrug gegenüber den Sozialleistungsträgern.
1: Groß angelegte Kontrollen wie hier in der Kölner Innenstadt sind selten, weil es viel Aufwand ist. Wenn der Zoll prüft, finden die Beamten immer Hinweise auf Sozialleistungsbetrug und Schwarzarbeit. Bei dieser Kontrolle gab es kaum einen Fahrer ohne Verstoß, manche sogar mit mehreren. Der Zoll sieht aber nur die Spitze des Eisbergs, sagt dieser ehemalige Uber-Fahrer. Aus Sorge vor Angriffen ehemaliger Kollegen möchte er nicht erkannt werden. Er sagt, um Schwarzarbeit zu vertuschen, beschaffen sich Fahrer mehrere Identitäten. So kann der Zoll nicht erkennen, wie viele Stunden die Fahrer wirklich arbeiten.
2: Du hast mehrere Fahrer-Apps, über die kannst du mehrere Minijobs laufen lassen. Offiziell bekommst du nur ein paar hundert Euro im Monat. Tatsächlich zahlt der Chef aber einen Anteil von jeder Fahrt, schwarz natürlich.
1: Uber sieht sich dafür nicht in der Verantwortung. Uber vermittelt nach eigenen Angaben nur Fahrten an Partnerunternehmen. Die werden laut Uber dazu verpflichtet, sich an die Gesetze zu halten. Bei Verstößen können Mietwagenunternehmer von der Vermittlung ausgeschlossen werden, schreibt Uber. Dennoch scheinen Sozialleistungsbetrug und Schwarzarbeit weit verbreitet zu sein, sagt der Zoll.
0: Ich persönlich kenne aktuell keine Branche, wo wir so viele Auffälligkeiten haben, so viele Verstöße. Also, dass man eine Kontrolle macht und hat dort nichts gefunden. Das gibt's bei Uber nicht.
1: Städte wie Dortmund oder Köln wollen, dass Uber nicht mehr für Dumpingpreise fährt. Die Hoffnung, dann könnten Fahrer auch zu fairen Bedingungen arbeiten, ohne Schwarzarbeit und Sozialleistungsbetrug.
3: Wir fahren oder fliegen jetzt ein bisschen weiter weg. Die Hochphase der Reisezeit hat begonnen. Gerade die langen Wochenenden nutzen tausende Menschen für Kurztrips auch in die Metropolen Europas.
4: Rom, Paris, Venedig, auch Amsterdam und Barcelona, alles wundervolle Städte. Betonung leider auf voll, extrem voll. Overtourism ist ja schon länger ein Problem.
3: Einige Städte nehmen mittlerweile für Hotspots Eintrittsgelder. Wir haben mal bei drei unseren Korrespondenten nachgefragt, wie das bei Ihnen geregelt ist oder ob vielleicht auch gar nichts passiert.
5: Frankreich ist das Land weltweit mit den meisten Touristen. Gut 100 Millionen Menschen kamen im vergangenen Jahr, die Hälfte davon natürlich nach Paris, zum Eiffelturm, auf die Champs-Élysées, zum Louvre oder auch hier in das Viertel Montmartre. Jeden Tag strömen die Menschen hier rauf und wieder runter zum Sacré-Cœur. Und den Anwohnern, denen geht das schon manchmal ein bisschen auf den Keks, die vielen Menschen, diese ganzen Touristenshops. Und die haben im vergangenen Jahr sogar Plakate aufgehängt hier gegen eine Disneylandisierung von Montmartre. Aber es ist auch klar, für die Stadt Paris ist der Tourismus eine ganz wichtige Einnahmequelle. Die Touristen haben im vergangenen Jahr hier 24 Milliarden Euro im Großraum Paris gelassen. Das war ein neuer Rekord.
6: Jeder Tourist, der nach Rom kommt, muss zur Fontana di Trevi. Allein letztes Jahr waren es über 70 Millionen, die hierher gekommen sind. Und jetzt will die Stadtverwaltung Rom natürlich davon etwas haben. Und seit diesem Jahr kostet es 2 Euro Eintritt, direkt runter ans Wasser zu kommen. Vorbild dafür war Venedig. Die Stadt kostet seit letztem Jahr Eintritt an bestimmten Tagen 10 Euro oder 5 Euro, wenn man vorher online bucht. Andere Gemeinden in Italien machen das nach. Am Praxer Wildsee muss man einen Parkplatz buchen, schon vorab, um überhaupt hinzukommen. In Ligurien Wanderwege kann man nur mit Eintritt besuchen. Und auch auf Capri gibt es Reglementierungen für Touristengruppen.
7: London ist eine der am meisten besuchten Städte der Welt. Etwa 30 Millionen Reisende kommen jährlich hier in die Hauptstadt. Besonders viele aus den USA, Frankreich und auch Deutschland. Grundsätzlich muss man sagen, dass die Stadt eigentlich ganz gut mit dem Massentourismus klarkommt. Aber natürlich beschweren sich auch die Londoner gern über die vielen Touristen, vor allem im Sommer, wenn es am vollsten wird. Besonders genervt sind die Anwohner in Notting Hill, also ein kleines Stück westlich von hier. Da gibt es nämlich eine Straße mit entzückenden, bunten Häuserfassaden, die ein sehr beliebtes Fotomotiv für Influencer sind. Da wird dann auch gern mal über Absperrbänder gestiegen, Schilder werden ignoriert, das alles haben die Anwohner schon versucht. Und deswegen haben ein paar Hausbesitzer sich jetzt entschieden, ihre Häuserfassaden schwarz zu streichen. Also eine sehr britische Lösung für ein solches Ärgernis. Insgesamt muss man aber sagen, dass die Londoner durchaus einsehen, dass der Tourismus auch wichtig für die Wirtschaft ist und sagen sich dann an einem vollen Samstag in der Oxford Street, keep calm and carry on.
4: Und der beste Tipp für alle, die nicht Teil von diesem Overtourism-Massen da sein wollen, der Westen ist auch super.
3: Okay, heute Nachmittag dann auch mal mit Schauern und Gewittern, ja. Aber heute Abend mit Rhein in Flammen, das große Feuerwerk in den Rheinauen in Bonn.
4: So zum letzten Mal, weil die Knallerei Stress ist für die Wasservögel, aber heute wird's noch mal bunt.
3: Anne Wilmes berichtet nachher live vom Feuerwerk ab 10:30. Wie viel Vorfreude ist denn da jetzt schon um dich rum?
8: Jede Menge Vorfreude. Man kann das gerade sehen. Es ist zwar gerade hier ein Regengebiet durchgezogen, aber die Menschen strömen auf das Festivalgelände. Hier ist wirklich schon jede Menge los und man hat den Regen eben einfach genutzt und hat sich an einem der vielen Essens- oder Getränkeständen nochmal versorgt. Es gibt zwei Bühnen, da wird ordentlich eingeheizt mit Bands den ganzen Nachmittag schon und das wird sich natürlich heute im Laufe des Abends nochmal steigern. Naja, und das Wetter, das ist natürlich so ein Wackelkandidat auch in Bezug auf die Drohnenshow. Die konnten sich gestern schon mal warm laufen, die Drohnenpiloten. Da gab es nämlich die Show, die vor einem Jahr abgesagt werden musste. Also das waren schon spektakuläre Bilder am Himmel über den Rheinauen über Bonn. Und heute Abend wird natürlich noch mal eins draufgelegt. Da gibt es nämlich dann, so Gott will, nicht nur diese Drohnenshow, sondern natürlich auch noch ein spektakuläres Feuerwerk. Rhein in Flammen, so wie wir es gewohnt sind. Aber ihr habt recht, es ist natürlich, ja, einerseits ein Jubiläum. 40 Jahre gibt's das jetzt schon, aber auf der anderen Seite auch ein Abschied. Und deshalb sind noch mal extra viele Bonner gekommen, glaube ich, um das noch mal gebührend zu feiern. Wir sind gespannt, wir lassen es jetzt auf uns zukommen, hoffen, dass das Wetter hält. Und wir sehen uns dann um 22.30 Uhr hier live im WDR-Fernsehen, eine gute Stunde. Und beim Feuerwerk haben Sie zu Hause natürlich die besten Plätze.
4: So sieht's aus. Vielen Dank, liebe Anne. Gruß nach Bonn.
3: Rhein in Flammen dann im Fernsehen. Und jetzt müssen wir alle ganz stark sein. Am Fußball-Samstag, und Achtung, Triggerwarnung, Teile des folgenden Beitrags könnten verstörend sein.
4: Es gibt im Fußball tatsächlich auch eine deutsche Nationalmannschaft.
3: Eine what?
4: Eine Nationalmannschaft. Die hat bis auf Schuhe, Schienbeinschoner, Stutzen, sonst eher nix an.
3: Ein Zeichen gegen den Kommerz für mehr Natürlichkeit.
4: Und diese Mannschaft hat jetzt Herne in Ekstase versetzt. Dabei ging es weniger ums Ergebnis als ums Erlebnis.
9: Bei so vielen nackten Tatsachen gilt die Aufmerksamkeit der über 1000 Zuschauer vermutlich nicht nur dem Ball. Die Gegner haben Klamotten an, die Nationalmannschaft nicht. Und das kann viele Vorteile haben für die Spieler.
10: Nackt! Da bist du noch schneller, ist man besser, ist man wendiger und ist einfach geil.
11: Der Kern, der Ruhrpott ist versammelt, schön nackt auf dem Fußballplatz. Zurück zum Ursprung, einfach nur eine Pille, Körper, Fußballschuhe an.
12: Es ist auch geil, einfach nackt zu sein, sich nicht in diese Kleidung zwängen zu lassen, in diese gesellschaftlichen Normen und einfach frei zu sein, ohne gejudged zu werden und das bei diesem geilen Wetter.
9: Wie das Spiel ausgegangen ist, gewonnen oder verloren, das interessiert am Ende niemanden. Für die Spieler der Nationalmannschaft ist ihre Botschaft wichtiger. Gegen Kommerz und für Natürlichkeit im Fußball. Dafür werden sie vom Publikum gefeiert.
4: Ja, Ekstase und aufgeregte Stimmung jetzt gerade auch auf Schalke. Ja. Da zählen letztlich auch wirklich nur die nackten Tatsachen.
3: Schalke 04 könnte heute Abend bei einem Sieg im Spitzenspiel der zweiten Bundesliga den Aufstieg, die lang ersehnte Rückkehr in die erste Liga, klar machen.
4: Die ganze, ja auch gebeutelte Stadt Gelsenkirchen könnte das gut gebrauchen. Für die ist das heute Abend ja deutlich mehr als einfach nur irgendein Heimspiel.
13: Die Schalker Meile, Wohl der berühmteste Fußballstadtteil Deutschlands. Die Häuser, die Straßen, sie erzählen von dem, was war, von dem, was bröckelt und dem, was sein könnte. Für den Verein, für die Menschen ist das Spiel heute mehr als nur eine wichtige Chance auf dem Platz, sagt Urgelsenkirchener Franz Josef Wiedebusch.
14: Der Aufstieg ist wichtig, weil durch viele Zuschauer, die nach Gelsenkirchen kommen, die Hotels besuchen, Fremdenzimmer, dies und das. Und also das bringt ja Geld rein, wo man dann wieder sagen kann, jetzt können wir dies aufbauen, das renovieren. Und das nimmt einen mit als alter Ruhrpottler.
13: Schalke 04 ist eben immer schon mehr als ein Verein. Er ist auch Symbol für Aufstieg und Fall einer ganzen Region. Einst vom Bergbau geprägt und getragen, hat sie den Strukturwandel so richtig nie geschafft. Leerstand, Armut, Arbeitslosigkeit. Viele hier kämpfen sich dennoch durch, so wie Nosan und ihre Familie.
15: Weil das ist alles teuer, ganz schwer, Arbeit zu finden, alles. Und jetzt ist auch in der Stadt ist auch ganz leer geworden. Die schließen alles ab. Nur das gibt nur Verein hier, sonst gar nichts mehr. Sonst nicht mehr.
16: Die zum Beispiel Schalke lieben, dann feiern die halt ganz viel. Dann vergessen die auch ganze Sorgen.
13: Denn es ist der Verein, der viele hier noch verbindet und sie trägt. Auch durch Zeiten, in denen es nicht bergauf geht.
17: Ich kenne Leute, die haben ihr letztes Geld tun, die für Schalke-Karten ausgeben, fahren in halb Deutschland rum, nur für den Verein, aber haben sonst nichts und stecken eigentlich immer zurück. Aber der Verein ist so das Wichtigste eigentlich hier im Leben bei vielen Leuten und so ist es auch bei mir. Und deswegen ist der Verein immer an erster Stelle.
18: Schalke wird nie untergehen und ich glaube, das spiegelt auch so die Gefühlslage der Leute hier wieder, egal wie schlecht es hier ist und wie es hier aussieht. Egal, wo es bröckelt, Schalke wird es immer geben. Und ich denke mal, dass andere das auch hier in ihr Leben so mit einfließen lassen. Wenn es Schalke immer gibt, dann wird es uns immer geben. Dann wird es auch den Zusammenhalt immer geben. Weil das ist egal, wer neben dir steht. Wenn er ein Schalke-Trikot anhat, dann weißt du sofort, der ist wie ich.
13: Und so täte ihnen ein Sieg gut, den Königsblauen und denen, die an ihnen hängen. Denen, die sie so sehr gebrauchen könnten, diese eine gute Nachricht.
17: Der Fußball zeigt ja auch, eigentlich, dass es immer mal bergauf geht, wieder bergab geht und oft ist der Himmel eher grau wie blau und so ist es auch in der Stadt, aber das ist immer wieder Hoffnung.
13: Und die ist heute allgegenwärtig, auf dem Platz und im Leben. Der Himmel ist derweil blau-weiß.
3: Nicht nur das Ruhrgebiet drückt die Daumen, Schalke gehört einfach in die erste Liga. Dafür müssen sie heute Abend im Westduell nur Fortuna Düsseldorf besiegen. Etwas mehr als eine Stunde vor dem Start sind wir nun live an der Arena mit unserem Kollegen Stefan Gülker verbunden. Stefan, spürst du gerade eher die Vorfreude auf den Aufstiegswahnsinn oder die Sorge, es heute Abend zu versemmeln?
19: Ja, Schalke und diese entscheidenden Spiele, das war ja immer so eine Sache in der Vergangenheit. Aber diesmal ist es irgendwie anders. Es ist der blanke Optimismus, weil man gar nicht gedacht hätte, dass man jetzt schon so weit ist und in den vergangenen Wochen einfach alles weggeräumt hat. Das ist im Moment so das vorherrschende Bild. Es ist alles angerichtet für diesen großen Abend. Die Arena hinter uns, blau-weiß. Der Himmel da drüben war übrigens auch blau und weiß. 62.000 Fans dabei. Man merkt aber schon, es ist ein besonderer Tag. Es kribbelt irgendwie. Und dann war da heute Nachmittag noch dieser riesige, gigantische Fanmarsch. Das heißt, am Nachmittag sammelten sich die Fans erstmal im Stadtteil Buhr im Norden der Stadt. Erst waren es ein paar Tausend und dann am Ende des Tages 20.000, die sich auf die Strecke gemacht haben. Sehr beeindruckende Bilder. 3,5 Kilometer lang der Marsch. Und es wurde immer voller und immer voller. Also da sieht man schon, dass das natürlich ein besonderer Tag ist heute. Die Polizei berichtet, ist alles friedlich gelaufen. Es gab ein-, zweimal kurz Pyro. Und um 18 Uhr waren dann die 20.000 pünktlich an der Arena. Ja, wunderbar. Und jetzt haben wir die Fans, die hier gleich ins Stadion gehen oder sich das drumherum angucken. Und die Schalker-Fans sind ja bekanntlich überall. Thomas zum Beispiel aus Dortmund. Kommst du erstmal nicht drauf. Thomas, was glaubst du, wie das Spiel bis mit deinen Söhnen hier heute Abend laufen wird?
20: Ich denke schon, dass wir das gewinnen und dass wir das Ding jetzt durchziehen. Aber Restzweifel bleibt immer, aber ich denke, in den letzten Spielen haben wir gezeigt, dass wir eigentlich dazu in der Lage sind, das jetzt auch den Sack zuzumachen.
19: Sack zumachen, ganz kurz, dein Tipp. In Zahlen?
21: 2-0.
19: 2-0, das ist die Botschaft hier auf Schalke. Eine Stunde noch, dann zählt's.
3: Stefan Göck und ich glaube auch der BVB freut sich auf Schalke und das Revierderby. Schalke will heute Abend also noch eine Aufstiegsparty feiern. Sollte das so kommen, werden wir später natürlich im laufenden Programm darüber berichten.
4: Nachrichten sind ja unser Geschäft und natürlich ist es spannend, wenn etwas passiert. Oft lässt sich die Geschichte dazu mit etwas Abstand aber noch viel spannender erzählen. Hier ist das so. Das ist das Haus, in dem sich Osama bin Laden versteckt hatte. Genau, der Chef von Al-Qaida, der als Inbegriff des Bösen galt, der die Terroranschläge 2001 in New York auf dem Gewissen hatte. 10 Jahre lang schaffte er es, sich zu verstecken. Aber dann sagen die USA, wir haben ihn. Vor genau 15 Jahren. So was.
22: Er war das Gesicht des internationalen Terrorismus. Osama bin Laden, Drahtzieher der Terroranschläge auf die USA 2001. Nach langer Suche wird er aufgespürt.
23: Die Vereinigten Staaten haben in einer Operation Al-Qaida-Chef bin Laden getötet.
22: Die geheime Operation einer US-Spezialeinheit in Pakistan wäre fast zum Desaster geworden, sagt der ARD-Geheimdienstexperte. Ein Militärhubschrauber stürzt beim Landeanflug ab.
24: Das war natürlich der Worst Case, der in einer solchen Operation passieren kann.
22: Fast 10 Jahre lang war es dem Terroristenchef gelungen, sich zu verstecken. Dieses Mal durfte das aus Sicht der US-Führung keinesfalls wieder passieren. 11. September 2001. Flugzeuge rasen in die Türme des World Trade Centers und ins Pentagon. Tausende Menschen sterben. Ein Schock für die Menschen in den USA. Aber für ihren Geheimdienst keine Überraschung.
24: Tatsächlich hat die CIA immer wieder vor einem großen bevorstehenden Anschlag gewarnt. Allerdings hatte man keine konkrete Vorstellung, was denn letztendlich passieren würde.
22: Der Drahtzieher Osama bin Laden. Er stammt aus einer sehr wohlhabenden saudischen Familie. In den 70er und 80er Jahren radikalisiert er sich und gründet das Terrornetzwerk Al-Qaida.
24: Bin Laden wollte einen islamistischen Gottesstaat errichten und hat die USA als den Feind schlechthin ausgemacht.
22: Der 11. September wird für den US-Geheimdienst CIA zur wohl größten Niederlage seiner Geschichte. Über ihn hat US-Journalistin Weiner mehrere Bücher geschrieben. Die Stimmung nach den Anschlägen?
25: Rage, Fear, Horror.
26: Wut, Angst, Entsetzen und die Erkenntnis, dass es zum Krieg kommen wird.
22: Der damalige US-Präsident verspricht, den Islamismus zu bekämpfen.
23: Unser Krieg gegen den Terror beginnt mit Al-Qaida, aber er endet nicht dort.
22: Im Oktober 2001 marschieren US-Truppen in Afghanistan ein. Die Spur des Terrorführers führt an die Grenze zu Pakistan. In Tora Bora, einer unterirdischen Bergfestung, hat sich Bin Laden verschanzt.
24: Man hat gedacht, man würde ihn dort schnell stellen und zur Strecke bringen können. Man hat Luftangriffe geflogen, tonnenschwere Bomben abgeworfen.
22: Doch Bin Laden kennt sich gut aus in dem weit verzweigten Höhlensystem und die Landesgrenze ist nah.
26: Bin Laden ist nach Pakistan entkommen und verschwand für ein Jahrzehnt.
22: Ein Grund? Der Terroristenführer setzt nicht auf elektronische Kommunikation, sondern auf ein Kuriernetz. Doch irgendwann wird er von der CIA gefunden. Er hält sich versteckt im pakistanischen Abbottabad in diesem Haus. Was aber tun mit diesem Wissen?
26: Ich glaube, der Wunsch war nicht, ihn zu fangen, sondern ihn zu töten.
22: Die Geheimoperation sollen die Navy SEALs, eine Spezialeinheit, ausführen. Die US-Regierungsspitze ist zugeschaltet. Helikopter mit Elite-Soldaten nähern sich dem Versteck in Abbottabad. Doch dann droht die Mission zu scheitern.
24: Einer der beiden Black Hawks ist in dem Moment, als die SEALs sich abseilen wollten, über dem Gelände ins Trudeln gekommen und abgestürzt.
22: Wird das pakistanische Militär eingreifen? Das geplante Zeitfenster der Operation schmilzt. Die US-Soldaten durchsuchen das Haus und treffen im obersten Stock tatsächlich auf Bin Laden. Hat er sich verteidigt?
26: Nach meinem besten Wissen war er bewaffnet mit einem Sturmgewehr. Und ein Soldat hat ihn erschossen.
22: Der verunglückte Hubschrauber im Hof wird gesprengt, die Leiche mitgenommen. Mit der Nachricht vom Tod Bin Ladens strömen in den USA Menschen zusammen, um zu feiern.
24: Nach diesem Trauma, angegriffen worden zu sein, den vielen Toten, dass es am Ende doch noch gelang, Bin Laden zur Verantwortung zu ziehen für all das. Ich glaube, dass das für sehr viele Amerikaner sehr wichtig war.
22: Nach Osama Bin Laden hat sich der islamistische Terror verändert. Verschwunden ist er nicht. Er hat viele Gesichter, statt dieses eine, das zum Symbol für internationalen Terrorismus wurde.
4: So, wir sind zurück im Hier und Jetzt. Liebe Mama, du bist einfach die Allerbeste. Oder wir sagen es mit einem Bild.
3: Das ist mal ein fettes Gesteck. 800 Blumen in einer 2-Meter-Vase mitten in Düsseldorf.
4: Moment, sagen Sie völlig zu Recht, Muttertag ist doch erst nächste Woche Sonntag. Wir wissen das und die Leute, die das Gesteck da hingestellt haben, die wissen es auch.
3: Das kommt nämlich von niederländischen Blumenzüchtern und ist Werbung fürs Blumenverschenken am Muttertag.
4: Und wir bewerben jetzt hier das, was als nächstes kommt, nämlich unsere Nachrichten.
0: Starker Regen hat am Nachmittag auf einigen Autobahnen in NRW zu schweren Unfällen geführt. Auf der A61 zwischen Türnich und Gümnich sind bei 2 Unfällen mehrere Autos verunglückt. Bei einem der Unfälle hatten der Fahrer und seine Beifahrerin ihr Auto verlassen. Die Frau war von einem anderen Wagen erfasst und tödlich verletzt worden. Die A61 in Richtung Koblenz bleibt bis in den Abend gesperrt. Am Niederrhein hat Starkregen die A42 geflutet. Es kam zwischen Duisburg-Bahl und Mörs-Nord zu einem Unfall mit mehreren Fahrzeugen. Hier wurden 4 Menschen verletzt. Die Jobcenter in NRW haben im vergangenen Jahr deutlich öfter Leistungen für Bürgergeldempfänger gekürzt. Ein Sprecher der Bundesagentur für Arbeit sagte der Rheinischen Post, dass knapp 128.000 Mal Geld einbehalten wurde. Das ist ein Plus von 30%. In den meisten Fällen lag es daran, dass Arbeitslose wiederholt Termine versäumt haben.
3: Wichtige Nachrichten kommen für tausende Beschäftigte von ThyssenKrupp. Der Konzern will seine Stahlsparte nun doch nicht nach Indien verkaufen. Die Verhandlungen mit dem Unternehmen Jindal werden erstmal nicht fortgesetzt. Thyssen nennt als einen Grund eine Entscheidung der EU. Die will bald mit deutlich höheren Zöllen verhindern, dass zu viel Stahl nach Europa importiert wird. Die Gewerkschaft IG Metall hat schon reagiert und sagt, diese Gespräche sollten nicht nur pausieren, sondern komplett beendet werden. Die Beschäftigten von Thyssen bräuchten Sicherheit. Hier sind weitere Nachrichten des Tages.
0: In Velbert im Kreis Mettmann ist gestern Abend ein 20-Jähriger bei einem Unfall schwer verletzt worden. Laut Polizei überschlug sich sein Wagen und brannte aus. Er war wohl deutlich zu schnell unterwegs, bis zu 120 Stundenkilometern statt der erlaubten 50. Die 4 anderen Menschen im Auto konnten sich selbst aus dem Wrack befreien und den Fahrer rausziehen. Die Polizei untersucht, ob der Mann ein illegales Rennen gefahren ist. Im Kreis Heinsberg waren heute rund 100 bunte Lkw für einen guten Zweck unterwegs beim Rolling Truck Charity Tag. Die Laster aus dem Dreiländereck Belgien, Deutschland, Niederlande sind am Mittag in Geilenkirchen vorgefahren, um krebskranken Kindern einen unvergesslichen Tag zu schenken. Jeder Fahrer nimmt auf dem Beifahrersitz ein Kind mit. Dazu gab es Live-Musik, Aktionen für Familien und eine Tombola. Die Erlöse gehen an die Kinderkrebshilfe Ophoven.
4: Es ist vielleicht das letzte Mal, dass wir über den berühmten Buckelwal berichten, der sich in die Ostsee verschwommen hat und da immer wieder gestrandet ist. Denn jetzt ist er wieder in der Nordsee.
3: Wie es ihm geht, wissen wir natürlich nicht. Die Bild-Zeitung berichtet, der Wal schwimme Richtung offenes Meer, Richtung Atlantik. Der GPS-Tracker soll am Nachmittag entsprechende Signale gesendet haben.
4: Noch eine Fontäne, dann ist der Buckelwal weg, heute Morgen abgetaucht in der Nordsee.
3: Seit Ende März guckt halb Deutschland hin, da ist der Wal zum ersten Mal gestrandet auf einer Sandbank in der Ostsee. Er wird gerettet, schwimmt sich wieder fest und ist deutlich geschwächt.
4: Eine letzte private Rettungsaktion, Transport in einer Art Riesenwanne bis zum Übergang in die Nordsee. Ja, und heute Morgen schwimmt der Wal raus aus der Wanne ins Meer. Bleibt zu hoffen, dass er sich da erholt.
3: das Wetter heute Morgen bei uns ähnlich, dann wurde es ein bisschen ungemütlicher.
4: Ja, wir sind jetzt beim Wetter mit Claudia Kleinert. Claudia, es gab schwere Unfälle auf Autobahnen, haben wir gerade in den Nachrichten gesehen, offenbar weil es da stark geregnet hat. Das waren schon heftige Schauer, ne?
1: Ja, also die hatten zum Teil enorme Regenmengen in ganz kurzer Zeit dabei. Viele haben davon gar nichts mitbekommen, weil da blieb es einfach einen Tag über sonnig und ausgesprochen warm. Und hinter den Schauern jetzt sehr schwüle Luft. Also bei so einem Regenguss, da kam dann örtlich auch mal richtig viel zusammen, sodass beispielsweise gerade auf Autobahnen eben auch die Sicht extrem eingeschränkt war. Und man sieht sehr schön auf dem Satellitenfilm, das ist noch gar nicht ein Tiefdruckgebiet, denn das Tief liegt weit westlich von uns, aber vor laufen zu diesem Tief, entwickelten sich hier dicke Quellwolken und die hatten eben Blitzdonner und vor allen Dingen auch heftigen Regen dabei. Und es geht jetzt auch erst einmal etwas wechselhafter weiter. Das waren die Temperaturen heute. Kann man sich vorstellen, wie viel Energie dann eben auch in der Atmosphäre war. Sehr warme Luft, dann wurde die Luft zunehmend feuchter. Lippstadt-Bökenförde heute 27,4 Grad, schon eher Sommer. Genauso wie Riedberg, St. Augustin 27,3, Bonn-Rüngsdorf 27,1 Grad, genauso wie am Köln-Bonner Flughafen. Und die nächsten Tage geht das deutlich bergab. Also der Wetterwechsel steht bevor. Der morgige Tag wird nochmal ziemlich warm, wobei die Luft extrem feucht ist im Moment. Also es ist extrem schwül. Von dann 26 Grad geht's runter auf 14 Grad in Münster. Ist noch eine gewisse Unsicherheit, wie weit die Temperaturen genau runtergehen. Danach steigen sie auch wieder etwas an. Jetzt aber erst einmal Wetterwechsel angekündigt mit, Sie sehen hier überall diese roten Wupsen. Gerade wieder setzt so ein sehr, sehr heftiges Gewitter an von Südwesten. Das heißt hier beispielsweise im äußersten Westen Nordrhein-Westfalens, da sind auch noch mal erhebliche Regenmengen möglich. Dementsprechend, wenn man in so ein Gewitter fährt, natürlich auf jeden Fall ganz langsam fahren. Und wenn man draußen ist, schnell Schutz suchen. Jetzt in der Nacht haben wir es eben noch mit diesen Schauern und Gewittern zu tun, die weiter nach Nordosten ziehen. Im äußersten Süden bzw. Südosten, da bleibt es am ehesten die ganze Nacht über trocken. Die Temperaturen gehen zurück auf Werte von 15 bis 10 Grad, im Ruhrgebiet nicht unter 16 Grad morgen früh. Morgen Vormittag dann dichte Wolken, etwas Sonnenschein, noch meist trocken im Laufe des Nachmittags, entwickeln sich wieder einzelne Schauer. Und die ziehen vor allen Dingen so von der Eifel bis in Richtung Köln-Bonner Bucht und vom Niederrhein bis zum Münsterland Richtung Ostwestfalen-Lippe nochmal 26 Grad, sonst bis zu 24 Grad bei schwachem bis mäßigem Wind aus südlichen Richtungen. Die nächsten Tage bringen am Montag Schauer und Gewitter, nur im Nordwesten trocken und am Dienstag deutlich kühler, 11 bis 14 Grad, da ist es häufig nass und regnet zum Teil auch länger anhaltend kräftig.
4: Ich sag mal so, die Böden und die Bäume finden es gut, wenn es länger und anhaltend kräftig regnet.
3: Rote
4: wir
3: Wuchse.
4: Finden uns damit ab. Vielen
3: das
4: Dank,
3: merken
4: liebe Claudia.
3: Wir. Danke, Claudia. Jetzt die Lokalzeit am Samstag mit Desiree Rösch. Schönen Abend.
2: Guten Abend Berlin, schön, dass Sie dabei sind. Hier ist die Abendschau am Samstag. Es war ein weitgehend friedlicher 1. Mai. Menschenmassen sind gestern durch unsere Stadt gefegt. Übrig bleibt davon heute ein Kater bei vielen Feiernden und Müll auf den Straßen. Nach Angaben der BSR ungefähr 2000 Badewannen voll. Das ist etwa doppelt so viel wie im letzten Jahr. In Kreuzberg wurde heute also aufgeräumt. Und so manch einer ärgert sich über das, was die Feiernden da zurückgelassen haben.
5: Kreuzberg, Hobrechtbrücke, Ecke Paul-Linke-Ufer. Einer der Winkel, in den die BSR heute Nachmittag noch nicht vorgedrungen ist. Die Pfandsammler müssen in der Nacht bereits mit 25-Cent-Büchsen das Geschäft des Jahres gemacht haben. Die 8-Cent-Flaschen jedenfalls will heute keiner hier.
6: Es ist fürchterlich, der Dreck.
5: Ja.
6: Also er ist wirklich, und er wird jedes Jahr mehr und es wird immer später abgeholt. Also sonst war morgens um 6 waren hier Leute und haben sauber gemacht von der BSR. Ist vorbei.
5: Nun, die BSR hatte einen Schwerpunkt-Tatort, den Görli. Bilder von gestern Abend zeigen, hier spielte nicht nur partytechnisch, sondern auch müllmäßig die ganz fette Mucke.
7: Hat Spaß gemacht.
8: Der Müll?
7: Ja, der Müll war nicht, das war nicht so spaßig, aber der Rest schon.
5: Heute am frühen Nachmittag jedenfalls hatten die Männer in Orange den Görli schon wieder geputzt. Einige private Großsammler brauchten nur noch abzutransportieren. Die Analyse der Anwohnerin.
6: Der Treptower Park war zugestern zum Feiern und alles war im Görli. Und der Görli ist ja nur ein paar Meter von hier. Und es schwappt dann alles rüber, ne?
5: Die Massen im Görlitzer Park und den angrenzenden Straßen Kreuzbergs sorgten dafür, dass die Polizei einen vergleichsweise ruhigen Abend hatte. Die erste Mai-Demo, von der einst viel Stress ausging, zog über lange Strecken gesittet vom Oranienplatz aus durch den Bezirk.
8: Grundsätzlich fällt unsere Bilanz sehr positiv aus. Wir sind tatsächlich seit den frühen Morgenstunden ja im Einsatz gewesen und haben dann es geschafft, tatsächlich über den Tag hin einen so gut wie störungsfreien Versammlungsverlauf in allen Versammlungen, die wir dort angezeigt hatten, die wir geschützt hatten, eigentlich zu bewerkstelligen.
5: Erst später gab es Gerangel zwischen Demonstranten und Polizei.
8: Wir sind dort konkret beworfen worden, sind auch getreten worden. Es gab Widerstände gegen Vollstreckungsbeamte, es gab tätliche Angriffe. Das bedeutet dann, dass wir möglicherweise dann da Hautabschürfung, Prellungen davontragen. Und das macht dann die 15 leicht verletzten Kolleginnen und Kollegen aus, die wir jetzt hier natürlich bei uns in den Reihen registriert haben.
5: Der Rest ist Müll. Bilder wie diese gab es übrigens auch im Friedrichshain und auf der Treptower Seite zum Görlitzer Park. Laut BSR gab es mit 350 Kubikmetern in diesem Jahr doppelt so viel Müll wie im Vorjahr.
2: Also, BSR hatte heute einiges zu tun. Keine leeren Bierflaschen dürften dagegen heute rund um den Bahnhof Zoo und am Ostbahnhof liegen. Denn da gilt seit gestern, ausgerechnet seit dem 1. Mai, Alkoholtrinken verboten. Ein Modellprojekt. Und wer sich nicht dran hält, dem droht ein Hausverbot. Wir waren heute genau da am Zoo, um zu schauen, wie gut das klappt.
9: Das Team der DB-Sicherheit auf Patrouille. Seit gestern setzen sie das Alkoholkonsumverbot am Bahnhof Zoo durch. 8 Leute haben sie bis heute zum Mittag angesprochen. Platzverweise gab es noch keine. Auf unsere Anfrage teilt ein Pressesprecher mit: Die DB wird mit Lautsprecheransagen, aber auch in direkter Ansprache auf diese Neuerung aufmerksam machen. Die Mitarbeitenden der DB-Sicherheit, die rund um die Uhr vor Ort im Einsatz sind, werden mit Augenmaß, Fingerspitzengefühl und Überzeugungsarbeit dieses Konsumverbot durchsetzen. Zusätzlich gibt es ein paar wenige Hinweisschilder darauf, dass der Konsum von Alkohol im Bahnhof und auf dem Vorplatz verboten ist. Wo wir vor ein paar Tagen noch betrunkene Menschen in der Unterführung und auf dem Bürgersteig treffen, scheint das Verbot erste Wirkung zu zeigen. Der Bahnhof macht heute zumindest auf der Zooseite einen vergleichsweise aufgeräumten Eindruck.
10: Hier, die trinken mal öfters mal ähnliches. Ne? Dann haben wir hier rumgelungert und alles. Das war nicht so schön.
11: Heute? Ja, entspannt. Sieht gut aus da draußen. Es ist warm. Es ist heiß, die Sonne knallt und da hinten, die kleine Insel, da hat sich jetzt gerade jemand hingesetzt. Da sitzen sie eigentlich immer und sind mächtig am Bechern.
12: Also ich kann noch nicht so arg viel sagen, was aktuell ist, aber ich finde prinzipiell die Regelung finde ich richtig gut auf jeden Fall, mit Zeit.
11: Die Leute, die sie saufen, das ist, kommt immer zu Problemen halt. Ne? Deswegen konnte es ein guter Schritt sein, konnte es auch die Probleme mindern.
9: Trinkende und obdachlose Menschen sehen wir dann eben ein paar Meter weiter an der Bushaltestelle vorm Zoo und an der Bahnhofsmission auf der Rückseite. Denn das Problem wird durch ein Konsumverbot offenbar nur verlagert.
2: Und hier ist jetzt Barbara Breuer von der Berliner Stadtmission. Guten Abend.
14: Hallo, guten Abend.
2: Ich gebe das mal direkt so weiter. Stimmt das? Wird das Problem einfach nur ein paar Meter weiter an die nächste U-Bahn-Haltestelle oder Bushaltestelle weitergegeben?
14: Natürlich lösen sich die Menschen nicht auf, die alkoholabhängig sind. Wenn man denen sagt, ihr dürft hier nicht sein, dann gehen die ein Stück weiter. Das erlebt man an vielen Orten in der Stadt. Ich zum Beispiel wohne an der Frankfurter Allee. Und da gab es auch mal ordentlich Einsätze, sodass die Leute sich da am U-Bahnhof nicht mehr aufhalten sollten. Die sind dann weitergewandert zur Samariterstraße. Also der nächste Park, die nächste U-Bahn-Haltestelle, irgendwo müssen die Leute ja sein. Die sind ja nicht weg von heute auf morgen.
2: Und die Menschen, wir bleiben jetzt mal kurz bei den Menschen, die Alkohol konsumieren, die verlieren natürlich teilweise auch Rückzugsorte, wenn das jetzt sozusagen, wenn es ein Alkoholverbot gibt. Welche Alternativen bräuchte es?
14: Wir bräuchten auf jeden Fall, das sagen nicht nur wir von der Berliner Stadtmission, sondern alle Träger in dieser Stadt, viel mehr Tagesaufenthalte. Also Orte, an denen alkoholabhängige Menschen willkommen sind, wo es genügend Sozialarbeiter gibt, die sich diesen Menschen widmen. Wir haben beispielsweise so einen Ort in der Joachim-Friedrich-Straße direkt am Kudamm. Und das ist eine, seit über 50 Jahren eine Obdachlosen-Tagesstätte mit Restaurant. Da kommen kommen die Menschen hin, sie können ihre Wäsche waschen, sie können was essen, aber eben auch ihrem Leben eine Wendung geben. Also ich kenne da einen jungen Mann, der hat mit eigener Hilfe es dann geschafft, aus dem Alkoholismus rauszukommen, arbeitet jetzt bei der Stadtmission. Wir sind sehr, sehr froh, dass wir ihn haben. Der brauchte halt einfach Unterstützung und einen Anlaufort. Und davon brauchen wir viel mehr. Dafür ist nicht die Deutsche Bahn zuständig, sondern der Senat, Berliner Senat und auch die Bezirke.
2: Das heißt, Sie sagen Bahnhof zu, dann braucht es aber einen neuen Ort sozusagen. Wie finden Sie denn generell jetzt das Alkoholverbot am Bahnhof, Zoologischer Garten und am Ostbahnhof?
14: Also wir verstehen natürlich, dass die Deutsche Bahn, wenn sie sagt, sie ist Hausherr, dort ihr Hausrecht durchsetzen kann und muss. Wenn die Reisenden sich unwohl fühlen, wir hören auch vom Hauptbahnhof von unseren Mitarbeitern, dass sie dort bespuckt werden und eben auch angegangen werden. Wenn Menschen Alkohol trinken und das im Übermaß, dann sinkt natürlich die Hemmschwelle für Aggressionen. Und dazu sagen, also so geht das nicht weiter, verstehen wir schon. Was wir allerdings ganz, ganz toll finden, ist, wenn es Kooperationen gibt. Also wir haben zum Beispiel mit der BVG und auch mit der Deutschen Bahn schon kooperiert und Sicherheitsleute ausgebildet im Umgang mit obdachlosen Menschen.
2: Was muss man da beachten?
14: Ja, beispielsweise nicht zu fünft uniformiert sich vor jemandem hinstellen, der gerade im Schlafsack liegt und ein Auge aufmacht, weil dann kriegt man erstmal einen Schreck und bekommt Angst. Aber wenn einer vielleicht hingeht, sich runterbeugt und sagt, Entschuldigung, darf ich Sie mal kurz ansprechen? Ich weiß, Sie schlafen noch, aber wir würden Ihnen gerne eine andere Hilfe anbieten. Sollen wir vielleicht den Kältebus rufen? Wissen Sie, dass dort und dort eine Notübernachtung oder ein Tagestreff ist? Also wenn man Lösungen aufzeigt und den Leuten Angebote macht und sie nicht wie Hunde vor die Straße wirft, ich glaube, dann ist das ein gutes Miteinander.
2: Unter Umständen gibt es ja auch ein Hausverbot, wenn sich die Menschen da jetzt nicht dran halten. Wie nehmen Sie das wahr? Wie reagieren denn Menschen dann, wenn ihnen gesagt wird, so, du darfst jetzt aber hier ab heute nicht mehr Alkohol trinken? Halten die sich daran?
14: Naja, ich glaube, das kommt darauf an, inwieweit Sie in der Lage sind, das Ganze zu verstehen. Sie müssen der Sprache mächtig sein, Sie müssen kognitiv in der Lage sein. Also wenn ich schon einen Pegel von 5,8 im Turm habe, verstehe ich vielleicht gar nicht mehr, was der andere gerade will oder mir da erklärt und ich vielleicht auch die Sprache nicht verstehe. Mhm. Ich denke, mit der Zeit wird sich das natürlich festigen. Die Leute sagen das einander weiter. Aber wir haben natürlich auch die Bahnhofsmission gleich um die Ecke als Anlaufstelle und da dürfen natürlich Menschen, auch die betrunken sind, kommen, sich was zu essen holen. Wir versorgen da mehr als 600 Menschen am Tag.
2: Aber Alkohol konsumieren bei Ihnen auch nicht?
14: Natürlich nicht. Nein, in unseren Räumen gilt auch strenges Alkoholverbot.
2: Jetzt ist es ja oft so, dass wirklich Fahrgäste auch sagen, ich fahre mal lieber nicht am Bahnhof zu vorbei, weil da habe ich ein unsicheres Gefühl. Jetzt wird es ja wahrscheinlich dadurch vielleicht etwas sicherer für viele Menschen. Glauben Sie, das ist ein gutes Modellprojekt, was vielleicht auch bei anderen Bahnhöfen Anwendung finden sollte? Also Alkoholverbot grundsätzlich verboten an Bahnhöfen?
14: Also wie gesagt, wir verstehen die Bahn und ich verstehe die Reisenden, die vielleicht sagen, wir fühlen uns von diesen Leuten ja nicht bedroht, aber wir fühlen uns unwohl, wenn wir so viele alkoholisierte Menschen auf einem Haufen erleben. Aber es muss eben auch andere Orte geben, wo diese Menschen hin können. Man kann sie nicht wegbeamen. Alkoholismus ist eine Krankheit. Ich kenne einen Mann, dem schon mit 5 Jahren Alkohol von seinen Eltern, die schwere Alkoholiker waren, eingeschüttet wurde. Also Schnaps statt Limo. Diesem Mann kann man nicht sagen, du bist selber schuld, komm klar. Da muss man einfach Hilfe anbieten. Und wenn man die Hilfe anbietet, sehen wir, dass die Menschen sie auch gerne annehmen.
2: Sie sagen also Alkoholverbot ja, aber dann bitte auch mehr Sozialarbeit.
14: Ganz genau.
2: Ja. Vielen Dank, Frau Breuer, für das Interview.
14: Sehr, sehr gerne.
2: Schon seit über 10 Jahren gibt es das bundesweite Förderprogramm Demokratie leben. Mit Geld aus diesem Topf werden Projekte bezahlt, die sich gegen Rassismus und für Demokratie und Vielfalt einsetzen. Allerdings gibt es genau da jetzt einen großen Einschnitt. Denn vor kurzem hat Bundesfamilienministerin Karin Prien angekündigt, dass sie nochmal neu definieren möchte, welche Projekte eigentlich ganz genau gefördert werden sollen. Und deshalb laufen jetzt 200 Projekte zum Jahresende erstmal aus. Daran gibt es viel Kritik, auch aus Berlin und Brandenburg, denn auch hier sind einige Projekte genau davon betroffen.
13: Es geht darum, dass wir versuchen, den Schutz von gewaltbetroffenen Frauen und ihren Kindern zu verbessern. Das Projekt wird leider diesen Jahres enden.
15: Es herrscht Fassungslosigkeit bei der Frauenhauskoordinierung. Sibylle Schreiber leitet den Verein, dessen Projekte mit 170.000 Euro aus dem Fördertopf von Demokratie leben finanziert wird, noch. Denn das CDU-geführte Bundesbildungsministerium plant einen umfassenden Umbau des Förderprogramms.
13: Also es bedeutet einfach, dass der Schutz von gewaltbetroffenen Frauen, die eben Schutz im Frauenhaus suchen, das wird einfach schlechter. Ja, also wir können das Angebot leider nicht verbessern, was wir eben machen wollten. Und das wird am Ende die Menschen treffen, die am dringendsten von unserer Demokratie geschützt werden müssen.
15: Das Geld wäre 600 Frauen und 900 Kindern zugute gekommen, sagt sie. Im Sommer könnte sich Schreiber wieder auf Gelder bewerben, doch die Förderrichtlinien werden andere sein. Bildungsministerin Karin Prien will neue Schwerpunkte setzen. Gesellschaftliche Vielfalt ist grundsätzlich positiv, aber als staatliches Förderziel sehe ich das nicht. Organisationen wie die Amadeo Antonio Stiftung hätten das Nachsehen. Mick Prinz arbeitet hier an einem neuen Projekt zum Thema Rechtsextremismus im Gaming.
16: Wir bauen zum Beispiel gerade eine Beratungsseite auf, wo sich Betroffene von Hass im Gaming an uns wenden können, wo sie Kontakt herstellen können, wo sie eine individuelle Beratung bekommen. Aber gleichzeitig ist die Seite auch so konzeptioniert, dass wir beispielsweise Workshops für Schulen anbieten, dass sich LehrerInnen an uns wenden können und Schulworkshops buchen können, damit wir mit Jugendlichen darüber sprechen können, wie sie sich beispielsweise auch in Gaming-Räumen positionieren können, wie sie in Gaming-Räumen rechte Codes erkennen können.
15: Für die Projektbeteiligten ist es ein Schock. All die Arbeit könnte umsonst gewesen sein.
16: Wenn diese Kürzungen durchgehen, wonach es gerade aussieht, was sehr wahrscheinlich ist, wird es dazu führen, dass wir das Projekt in der Art und Weise nicht weiterführen können. Das ist für uns eine riesige Herausforderung, für meine Kolleginnen eine Riesenherausforderung, aber vor allem für die Zielgruppe, mit der wir zusammenarbeiten, ist es eine Riesenkatastrophe.
15: Bei den möglichen Kürzungen geht es um viel Geld. Auf Berlin entfallen über 29 Millionen Euro, in Brandenburg sind es rund 2. Zusammengerechnet also 31 Millionen Euro und damit die Hälfte aller vorerst gestrichenen Fördergelder innerhalb des Bundesprogramms. Für Elisabeth Kaiser, die Beauftragte der Bundesregierung für Ostdeutschland, ist klar, die Effektivität solcher Projekte muss regelmäßig überprüft werden. Aber eine einseitige Förderung bestimmter Projekte erkennt sie nicht.
17: Was ich sehr bedauerlich finde in der ganzen Debatte ist, dass man den Eindruck gewinnen könnte, dass gerade diejenigen, die jetzt schon gefördert werden, das war ja alles so, ich sag's mal zugespitzt, im linksgrün versifften Bereich, so nach dem Motto. Aber wenn wir uns genau angucken, wer Förderempfänger ist und was für Projekte gefördert werden, lässt sich das überhaupt nicht belegen. Aber dieser Eindruck ist entstanden und das ist sehr bedauerlich, weil es einfach nicht so ist, weil jetzt schon eine sehr breite Vielfalt auch an Projekten unterstützt wird.
15: Sibylle Schreiber von der Frauenhauskoordination sagt, Demokratie sei gesellschaftliche Teilhabe, gerade auch von vulnerablen Gruppen. Dass bei einem demokratiefördernden Projekt wie Demokratie leben solche drastischen Veränderungen geplant sind, kann sie nicht verstehen.
2: Ja, und die Fußball-Bundesliga, die muss sich traditionell eher weniger Gedanken ums Geld machen. Union Berlin aber derzeit um den eigenen Klassenerhalt. Und da geht's gerade um jeden Punkt. Zumindest einen hat Union heute geholt, beim 2:2 gegen den 1. FC Köln. Philipp Höppner war dabei. Und die große Frage ist natürlich, ob damit der Verbleib in der ersten Liga geschafft ist oder eben noch nicht.
18: Da würde ich sagen, ganz klar jein, Leonie, weil man nicht gewonnen hat, das wäre natürlich die bessere Ausgangslage gewesen, aber man hat auch nicht verloren, das war heute eigentlich auch verboten gegen Köln, die hinter einem stehen in der Tabelle. Es sah aber lange so aus, als ob Union dieses Spiel verlieren wird, weil sie 0:2 hinten lagen. Marie-Louise Eter hätte damit das dritte Spiel in Folge verloren, das sah jetzt auch nicht so richtig gut aus, hat dann aber nochmal richtig gut gewechselt, die Trainerin, und hat dann auch nochmal einen Spieler gebracht, der letzten Endes das 2:2 geschossen hat. Erst war es Linksverteidiger Tom Rothe, der per Kopf das 1:2 gemacht hat, und dann Livan Burcu eine Minute regulär vor Ende der Partie, dann mit einem super tollen Distanzschuss, Traumtor, das 2:2 erzielt. Somit fühlt sich das heute eher nach einem Sieg an für Union, obwohl es nur ein Punkt war. Wie sieht das Ganze jetzt in der Tabelle aus? Union hat jetzt 7 Punkte Abstand auf den Relegationsplatz. Wenn St. Pauli morgen verliert und Wolfsburg maximal einen Punkt holt, dann hätte Union den Klassenerhalt sicher geschafft und kann sich das morgen ganz in Ruhe von der Couch aus angucken. Und wenn das nicht der Fall ist, dann müsste man nächste Woche nochmal nach Mainz fahren zum ehemaligen Trainer Urs Fischer und da den Klassenerhalt sicher machen.
2: Philipp Höppner, und danke schön. Und dann noch eine traurige Nachricht aus Kreuzberg. Da ist ein Mann heute Nacht am U-Bahnhof Gleisdreieck gestorben, weil er offenbar probiert hat, noch im letzten Moment die U-Bahn-Tür mit seiner Gehhilfe offen zu halten. Der Fahrer hat das nach Polizeiangaben nicht gemerkt und der Mann wurde dann beim Anfahren mitgeschleift. Erst heute früh am Morgen wurde der Tote im Gleisbett gefunden. Und jetzt noch weitere Nachrichten.
19: Mit einer süßen Geste haben Schornsteinfeger sich bei Feuerwehrleuten und Rettungskräften für ihre Arbeit bedankt. Sie luden zu selbstgebackenem Baumkuchen in die Lehrbäckerei der Konditoreninnung nach Schmargendorf ein. Außerdem verzierten sie gemeinsam ein besonderes Exemplar. Die Aktion soll ein Zeichen gegen Gewalt gegen Retter setzen. Anlass ist der 4. Mai, der Florianstag. Der heilige Florian gilt als Schutzheiliger von Feuerwehr- und Schornsteinfegern. Kinder haben Maibäume mit bunten Bändern und selbstgebastelten Papierblumen geschmückt. Beteiligt waren 5 Kitas des Bezirks Steglitz-Zehlendorf. Die Maibäume sind noch bis zum 16. Mai im Forum Steglitz zu sehen. Bis dahin können Besucherinnen und Besucher den schönsten Baum auswählen, der dann prämiert wird. Die Gewinner-Kita erhält ein Spielepaket. Oldtimer-Show vor historischer Kulisse. Wie dieser Talbo Lago von 1941 sind auf dem Gelände der Zitadelle Spandau 500 Raritäten zu sehen. Bei dem 6. Oldtimer Open Air werden außer klassischen Automobilen auch Motorräder gezeigt. Außerdem gibt es ein Rahmenprogramm mit Musik. Die Veranstaltung findet auch morgen noch statt. Der Eintritt kostet 12 Euro und gilt gleichzeitig für alle Museen auf dem Gelände der Zitadelle.
2: Es ist schon ein bisschen gemein. Da gibt's Oldtimer, die gehegt und gepflegt werden und viel wert sind. Und dann gibt's aber eben auch alte Autos, die vernachlässigt wurden, keiner mehr haben mag und die irgendwann als einsame Schrottautos am Wegesrand stehen. Und sie sind auch keine glanzvollen Einzelstücke, sondern sie werden tatsächlich leider immer mehr. Rund 600 Schrottautos hat das berlinweit zuständige Amt in Lichtenberg in den ersten 3 Monaten dieses Jahres schon entsorgt. Und das ist tatsächlich gut ein Drittel der Gesamtzahl des Vorjahres. Was also tun mit all den Schrottautos?
5: In Weißensee wachsen schon die Butterblumen um dieses Unfallauto. In Friedenau verrottet dieser verstümmelte Kleinwagen und in Lichtenberg dieses Wrack. Nur 3 von hunderten aktueller Fälle. Oliver Heise und Steffen Kreft sind 2 der Beamten, die sie im Auftrag aller 12 Bezirke beseitigen. Dabei müssen sie erstmal klären, ist das rechtlich gesehen noch ein Auto oder schon Schrott. Hier ist für sie der Fall klar. Offensichtliche Schäden, abmontierte Kennzeichen und das Auto uralt, also Schrott gemäß Kreislaufwirtschaftsgesetz.
20: Bei diesen Fahrzeugen müssen wir dann ergründen erstmal, was der Wille des Abfallbesitzers in dem Fall, also des Halters ist. Will er die Sache entsorgen? Will er sich entledigen der Sache? Oder will er es doch weiter nutzen, hat vielleicht gerade kein Geld?
5: Jetzt geht eine manchmal monatelange Detektivarbeit los. Trotzdem ist oft kein Halter ermittelbar. Aber erst dann darf das Amt die Entsorgung veranlassen. Die übernehmen Autoverwertungsbetriebe und das sogar gratis. Es ginge auch schneller, aber das würde für den Landeshaushalt richtig teuer.
20: Einmal fürs Abschleppen, dann für die Verwahrung, bis wir das, weil das bei einem Vertragsunternehmen untergestellt wird. Das sind roundabout 400-500 Euro in jedem Falle, bis wir dann zu einer Versteigerung kommen. Wenn wir uns das Fahrzeug angucken, wir werden kein Gebot darauf bekommen.
5: Gleich daneben der nächste Problemfall. Kennzeichen sind noch dran, aber ungültig. Gut möglich, dass das Auto noch fährt. Dann aber gilt das Berliner Straßengesetz. Die amtliche Beseitigungsaufforderung klebt auch längst dran.
20: Wenn dieser Punkt drauf ist, keine gültigen Kennzeichen dran sind, könnten wir unverzüglich abschleppen.
21: Warum machen Sie es dann nicht?
20: Das Problem ist einfach, dass wir das Geld dafür nicht haben und vor allem auch nicht die Kapazitäten dafür haben auf den derzeitigen Plätzen.
5: Die Zahl amtlich entsorgter Autowracks steigt seit Jahren von gut 1.400 in 2021 auf fast 1.900 im vorigen Jahr. Solche Probleme schneller zu beseitigen wäre mit mehr Geld möglich, meint Steffen Kreft.
20: Jeder will immer mehr Geld, aber das ist tatsächlich die einzige Lösung, weil dann würden wir es tatsächlich alles abschleppen und dann würden wir es abstellen und würden das abfallrechtliche Verfahren vom Verwahrplatz aus dann führen. Damit wäre das hier weg.
5: Aber zulasten der Allgemeinheit, weil die Verursacher oft nicht ermittelbar sind. Dazu wäre aber eine Gesetzesänderung erforderlich. Laut Umweltverwaltung wird die EU-Altauto-Verordnung gerade überarbeitet. Kommunalbeamte wie Steffen Kreft dürften dann vielleicht schneller Wracks beseitigen. Und wenn Berlin doch mehr Geld in die Hand nimmt? Die Oppositionsabgeordnete Antje Karpek hat eine Idee, wo das herkommen könnte.
22: Wir diskutieren an sehr vielen unterschiedlichen Stellen im Land Berlin über eine Zunahme der Vermüllung. Und ich glaube, wenn wir beispielsweise eine Verpackungssteuer einführen würden, hätten wir zusätzliche Einnahmen, die wir nutzen könnten, um dem Thema Müll im öffentlichen Raum grundsätzlich stärker zu begegnen. Und da könnte man auch über Schrottautos sprechen.
5: Den Arbeitsaufwand der Lichtenberger Beamten würde das dann vielleicht nicht verringern. Die Verwahrlosung in der Stadt möglicherweise schon.
2: Und von alten Autos kommen wir jetzt zu alten Gitarren. Die werden aber nicht verschrottet, sondern die werden repariert. Und zwar in einem echten Gitarrenwohlfühlort in Spandau. Neu eröffnet Anfang des Jahres. Da können Gitarren nicht nur gesund werden, sondern auch gemeinsam mit anderen spielen. Und Kaffee für die Gitarrenspieler gibt's auch noch.
23: Feilen, schleifen, schrauben, Soundcheck. Benjamin Kriesel macht Gitarrenfit.
24: Passt.
23: Die nächste Patientin, die Gitarre von Maya Borms, mit der die Country-Sängerin eigentlich die Berliner Kneipen rockt. Einmal durchs Gitarrencafé ins Behandlungszimmer, die Gitarrenwerkstatt. Der Befund? Autsch.
0: Der Patient wird überleben. Wir haben ein Batteriefach aus Plastik. Plastik an Gitarren ist immer schlecht. Das mag der Doktor nicht.
23: Die Buchse, um die Gitarre an einen Verstärker zu schließen, ist runtergerockt.
1: Die Gitarre war halt schon überall. Die war schon an der Ostsee, die war schon in Thüringen. Die Gitarre hat schon alle Kneipen Berlins gesehen. Also da ist eine kleine Rauchpatina bestimmt drauf und ein bisschen Bier und so.
23: Der Meister empfiehlt, mindestens in eine ordentliche Buchse zu investieren. Aber alles halb so wild. Da gab es schon viel schlimmere Fälle.
0: Ich erinnere mich an eine Geschichte, da hat ein Mann an Weihnachten seiner Frau gestanden, dass er sie betrogen hat und sie hat die Gitarre von ihm zerschmettert. Das war eine harte Nummer. Die war auch durch, die Gitarre. Haben wir aber, glaube ich, trotzdem repariert.
23: Geschichten aus einem Leben im Musikgeschäft. Mit 8 hatte der Spandauer die erste Gitarre in der Hand und hat dann nach der Schule 20 Jahre lang Gitarren repariert, als Angestellter, und sein Handwerk perfektioniert.
0: Inzwischen kann ich halt mir einen Kunden angucken, kann sagen, der hat große Hände, dicke Finger, macht von mir aus akustisch Rockmusik, spielt sehr laut. Dann weiß ich halt, wie ich die Gitarre von dem einstellen muss. Und jemand anders spielt halt ganz soft und virtuose, schnelle Läufe. Da muss man die Gitarre wieder anders einstellen.
23: Mit 39 nun hat er sich selbstständig gemacht. In seiner Gitarlounge gibt es Kaffee, Kuchen und am Wochenende auch Konzerte. Und immer wieder kommen alte Bekannte.
3: Benny hat mir damals, da war ich 14, meine erste akustische Gitarre verkauft. Ja, und daraus hat sich eine lange Freundschaft entwickelt. Und jetzt sitzen wir immer noch hier. Und Benny hat hier einfach eine Lokalität geschaffen, die verbindet.
4: Die Musiker waren ja immer schon sehr erfinderisch und haben sich an bestimmten Plätzen getroffen und haben dadurch sich selber organisiert. Und da sind natürlich solche Läden wie der Benny, den jetzt hier macht, sind natürlich ein Glücksfall für Musiker.
23: Obwohl Benjamin Kriesels Café- und Kulturprojekt für ihn auch ein Wagnis ist, glaubt er an die Idee.
0: Es wird immer Kulturschaffende geben und es wird immer, gerade in harten Zeiten, auch immer mehr Bedarf an Kultur geben. Zu Zeiten von KI-Musik, von künstlicher Intelligenz, von Leuten, die nur noch aufs Handy gucken, wird immer das Bedürfnis nach Haptik sein, nach echter Kultur und nach Austausch. Und dafür ist dieser Ort da.
2: Was haben das Saarland und Lichtenberg gemeinsam? Beide werden vermutlich etwas unterschätzt, ansonsten aber tatsächlich nicht so viel. Seit neuestem könnte man aber noch hinzufügen Aram Arami. Der Berliner Schauspieler kommt aus Lichtenberg und ist jetzt Ermittler in der neuen ARD-Donnerstagsreihe der Saarland-Krimi. Für uns ist er aber nochmal zurückgekehrt in seine Heimat, Lichtenberg.
24: Wir fangen gerade an zu drehen und prompt läuft Aram Arami seiner Tante in die Arme. Er ist nicht mehr ganz so oft hier in Lichtenberg, den Plattenbauten, in die seine Familie Mitte der 90er Jahre gezogen ist, als sie als Kriegsflüchtlinge aus dem Irak kamen.
25: Das ist das Haus, wo wir, also meine Familie und ich, 12 Jahre lang gelebt haben. Ganz oben in der 21. Etage haben wir gelebt. Davor haben wir ganz kurz in der 5. gewohnt, dann sind wir hochgezogen. Und hier bin ich groß geworden. Das ist meine Hut.
24: Er war noch ganz klein, als seine Familie hier Fuß fasste und sich ein neues Leben aufbaute. Für ihn glückliche Kindheitserinnerungen auf den Höfen zwischen den Blöcken.
25: Und das war für mich Platte. Einfach immer irgendwie was los, immer irgendwie entweder ist Familie da oder Nachbarn oder irgendwie jemand, der dich nicht so mag. Und es war jeden Tag irgendwie immer was los. Du warst einfach irgendwie vor der Tür und da war irgendwas.
26: Kommst du mit oder was?
24: Einem Millionenpublikum wurde Arami schlagartig bekannt, als ihm mit dem Dreiteiler Fuck You Goethe der Durchbruch gelang. An der Seite von Elias Mbarek. Dabei hatte er noch nie eine Schauspielschule von innen gesehen.
25: Ich wurde damals mit meiner Mutter beim Einkauf angesprochen. Und der war der Meinung, ich sehe irgendwie gut aus, hat ihr eine Karte gegeben und hat gesagt, kommt vorbei. Und meine Mutter war sofort ja.
24: Sie kannte eben ihren Sohn, der seit jeher ein aufgewecktes Kerlchen war. Auch in Zeiten, wo es nicht immer einfach war. Denn Lichtenberg in den 90er und 2000er Jahren war bekannt und berüchtigt für rechte Gewalt.
25: Das war schon eher rechtslastig oder rechtslastiger. Und das war schon so, dass wir mit meiner Familie und den Nachbarn, wir waren schon so eine Minderheit. Und dementsprechend wurden wir auch behandelt. Und da wurde einfach mal vielleicht eine Stunde lang gegen die Heizung gehauen und blöde Kommentare, wenn man irgendwie alleine im Fahrstuhl war oder so. Und das hat man sich irgendwann auch nicht mehr gefallen lassen. Und da hat man auch was gegen gesagt.
24: Konflikte gehören zu seiner Jugend dazu. Wie sie geschlichtet werden, hat er auch hier gelernt, im Jugendclub Steinhaus. Unter anderem eine Lektion, die ihm später auch als Schauspieler dienen würde.
25: Die Leute nicht so schnell verurteilen, weil jeder hat einen Grund. Jeder hat sein Schicksal und ich glaube, das habe ich auch für mich gebraucht, um die Rolle im Saarland-Krimi zu spielen. Ein Bewährungshelfer sollte genauso denken, glaube ich.
24: Die Rolle als Bewährungshelfer Taifun Chan im neuen Saarland-Krimi passt also richtig gut. Chan, der früher Kriminalhauptkommissar war, zieht sich nach einem traumatischen Einsatz zurück und versucht sich als Sozialarbeiter.
6: Genau deswegen brauchen sie dich. Für die bist du Familie. Und zwar die einzige, die sie haben.
7: Ja, ich bin nur Bewährungshelfer. Weiß nicht, manchmal, keine Ahnung, ich habe Zweifel, ob ich das alles so hinbekomme.
6: Zweifel ist gut. Hält einen wach.
24: Doch als sein eigener Bruder in einen Mord

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Und jetzt noch zum Sommerwetter, zumindest morgen. Nachts, da geht es vielfach sternklar oder leicht bewölkt los. Zum Morgen hin wird es etwas wolkiger, weiterhin bleibt es trocken. Temperaturen gehen je nach Stadtlage auf 12 bis 8 Grad zurück. Morgen gibt es am Morgen und Vormittag viel Sonne. Im Laufe des Tages kommen mehr Wolkenfelder auf, aber es bleibt trocken und es wird tatsächlich richtig heiß, bis zu 30 Grad. Passend zum Wochenstart dann der Sommer vorerst vorbei. Am Montag wolkig und einzelne Schauer und Gewitter. Am Dienstag und Mittwoch gibt es viele Wolken, wenig Sonne und teilweise Regen. Temperaturen gehen Tag für Tag zurück und erreichen dann am Mittwoch tatsächlich nur noch 13 Grad. Ja, und der momentan frühzeitige Sommereinbruch, der macht vor allem den Feuerwehrleuten in Brandenburg zu schaffen. Denn da gibt es einen Waldbrand in Jüterbock. Mehr dazu in unserer Spätausgabe um 21.45 Uhr. Tschüss und einen wunderbaren Abend.

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0: Wir schauen zurück auf die vergangenen Tage. Herzlich willkommen zu den Daten der Woche. Die freiheitlich-demokratische Grundordnung schützen, das ist Kernaufgabe des Verfassungsschutzes. Im Saarland bekommt er jetzt mehr Befugnisse. Das hat der Landtag bei seiner Sitzung am Mittwoch beschlossen. Es soll leichter werden, Einzelpersonen zu beobachten. Und der Verfassungsschutz soll auf Videokameras im öffentlichen Raum zugreifen dürfen. Außerdem standen bei der Landtagssitzung auch Änderungen der Landesverfassung auf der Tagesordnung. Dabei ging es unter anderem um die Wahl von Richtern am saarländischen Verfassungsgerichtshof.
1: Bevor die Abgeordneten über die Verfassungsänderung debattierten, wählten sie Alexandra Winsberger als neue Richterin am Verfassungsgerichtshof. Mit den Stimmen der Fraktionen von SPD und CDU kam die nötige Zweidrittelmehrheit zustande. Wird eine Zweidrittelmehrheit nicht erreicht, könnte künftig der Verfassungsgerichtshof selbst einen Kandidaten vorschlagen. Für ihn reicht im Landtag dann eine einfache Mehrheit. SPD und CDU wollen damit verhindern, dass der Verfassungsgerichtshof durch extremistische Parteien blockiert werden kann.
2: Erst setzen Sie die freie Presse und die unabhängige Justiz unter Druck. Und dann, wenn Sie an die Macht gekommen sind, wollen Sie die freie Presse und die unabhängige Justiz kontrollieren oder beide sogar ausschalten. Und genau das ist der Grund, warum wir diese wichtige Verfassungsänderung heute eben auch vornehmen. Wir wollen dem vorbeugen.
1: Die AfD-Fraktion versucht, den Spieß umzudrehen, wirft SPD und CDU vor, der Demokratie zu schaden. Die Verfassungsänderung sei ein Versuch, politischen Einfluss zu sichern, während die AfD immer stärker werde.
3: Wenn Sie künftig Verfassungsrichter mit einer einfachen Parlamentsmehrheit ins Amt hieven, nur weil das Gericht, das von Ihnen zusammengestellte Gericht, Sie nach Ihrem Willen auf einem Silbertablett präsentiert, degradieren Sie, liebe Schwestern von SPD und CDU, den Landtag in seiner ureigensten Funktion als die Vertretung der Saarländer und legen Hand an den Geist der Verfassung und Hand an die Demokratie.
1: Das will die CDU ebenso wenig stehen lassen wie die SPD. Deren Fraktionschef Commerson wirft der AfD vor, die Tatsachen zu verdrehen.
4: Überall dort, wo demokratische Institutionen angegriffen, lächerlich gemacht, in Zweifel gezogen werden, müssen wir auch aktiv widersprechen.
1: Neben der Richterwahl ging es bei der Verfassungsänderung auch um eine neue Präambel, den Schutz des jüdischen Lebens und das Eintreten gegen Antisemitismus und Antiziganismus. Die Verfassungsänderung alleine, da sind sich SPD und CDU-Fraktionen einig, reiche aber nicht, um eine Demokratie unverwundbar zu machen. Die Politik müsse die Probleme der Bürgerinnen und Bürger lösen und die wiederum müssten auch einen Beitrag leisten.
4: Wir machen es schwieriger, Gerichte zu lähmen. Wir machen es schwieriger, Minderheitenrechte auszuhöhlen. Aber eines, meine sehr verehrten Damen und Herren, ist ebenso klar. Demokratie, sie lebt auch von Menschen, die aufstehen, von Menschen, die widersprechen, die auf die Straße

0: Straße gehen, die sich engagieren, die sich einbringen.
1: Die Landtagssitzung zeigt, der Schutz der Demokratie wird zunehmend zum Gegenstand der politischen Debatte. Und bei diesem Thema gelingt es SPD und CDU, an einem Strang zu ziehen.
2: Die Kosten steigen, die Gesellschaft wird älter und der Sozialstaat gerät unter Druck. Reformen bei Gesundheit, Pflege und Rente stehen im Raum. Aber was empfinden die Menschen dabei als gerecht? Für das ARD-Mitmachformat Deine Meinung zählt, hat InfraTestima Bürgerinnen und Bürger befragt. Und ein zentrales Ergebnis: Viele Saarländerinnen und Saarländer lehnen Einschnitte in die sozialen Sicherungssysteme ab und empfinden gleichzeitig vieles als ungerecht. Wir wollten wissen, wie die Parteien darauf reagieren.
1: Nächstes Jahr im April wird der saarländische Landtag neu gewählt. Dementsprechend aufmerksam haben die Saarparteien die Ergebnisse der Umfragen Deine Meinung zählt zur Kenntnis genommen. Für die im Bund regierenden Parteien CDU und SPD muss das Umfrageergebnis ernüchternd sein. 81% der Befragten sehen den Wohlstand in Deutschland ungerecht verteilt. In der Frage, was Gerechtigkeit ist, sind sich auch CDU und SPD nicht einig. Dennoch plädiert der Generalsekretär der Saar-SPD für Zusammenhalt.
3: Extreme Parteien in unserem Land, egal ob sie links oder rechts stehen, die haben nur ein Interesse, nämlich dass die Parteien der Mitte zerstört werden. Und das dürfen wir nicht zulassen. Das bedeutet, dass SPD und CDU immer gemeinsam Lösungen finden müssen in diesem Land, Kompromisse schließen müssen in diesem Land. Darauf kommt es jetzt an. Das hat unsere Demokratie in Deutschland immer stark gemacht.
1: Die AfD sieht sich durch die Umfrageergebnisse bestätigt. Es sei klar, dass Bürger keine Einschnitte hinnehmen wollten, solange Menschen von Sozialleistungen profitierten, die nie eingezahlt hätten. Der AfD-Landtagsabgeordnete Schaufert betont, der CDU müsse zu denken geben, dass ihre Wähler Leistungsgerechtigkeit ähnlich definierten wie AfD-Anhänger.
4: Die Lehre ist ja ganz klar, dass diese Brandmauer der CDU schadet. Die CDU wird sich auf Dauer auflösen, hat sich an die SPD gekettet, an den Weg nach unten. Und wenn sie den Weg irgendwie aufhalten will, muss sie mal schleunigst die Brandmauer einreißen und zu einer vernünftigen Politik zurückkehren. Und die geht nur mit der AfD.
1: Dass SPD und CDU inhaltlich in vielen Bereichen weit auseinanderliegen, ist kein Geheimnis. In den vergangenen Wochen war es innerhalb der Bundesregierung immer wieder zu offenen Streits gekommen, zum Beispiel als Wirtschaftsministerin Reicher Entlastungspläne der SPD als teuer, wirkungsschwach und verfassungsrechtlich fragwürdig bezeichnete. Der Generalsekretär der Saar-CDU relativiert.
5: Also ich glaube, jetzt diese Studie dient nicht dazu, um sich unterschiedliche Konstellationen von Koalitionen entsprechend mit anzuschauen, sondern es zeigt, dass die Politik Antworten liefern muss. Und die Sozialreformen jetzt wirklich mit Druck anzugehen, ist Aufgabe der großen Koalition auf Bundesebene. Beide Fraktionen stellen sich dieser Herausforderung.
1: Linke und Grüne warnen SPD und CDU davor, sich auch hier im Saarland auf eine große Koalition einzustellen. Das führe zu enttäuschten Wählern nach der Landtagswahl. Tatsächlich könnte es aber auch im Saarland auf eine große Koalition hinauslaufen, obwohl Sozial- und Christdemokraten ideologisch weit auseinanderliegen. Kommt es im Saarland also wirklich zu einer GroKo, steht sie möglicherweise vor ähnlichen Problemen wie die Bundesregierung.
2: Aufgabe des Sozialstaats ist auch, Menschen abzusichern, die ihren Arbeitsplatz verlieren. Wie viele das sind, zeigen immer zum Monatsende die Zahlen vom Arbeitsmarkt. Am Donnerstag war es wieder soweit.
6: Die sonst übliche Frühjahrsbelebung auf dem Arbeitsmarkt ist in diesem Jahr ausgeblieben. 39.600 Menschen sind im Saarland aktuell arbeitslos gemeldet. 300 mehr als vor einem Monat und 30 mehr als im Vorjahreszeitraum. Die Quote liegt bei 7,5%. Die Arbeitslosigkeit verharrt laut Arbeitsagentur auf hohem Niveau. Unternehmen seien etwa wegen der Konflikte im Nahen Osten zurückhaltend, neue Stellen auszuschreiben.
2: Hohe Kosten, Fachkräftemangel, lange Verfahren und zu viel Bürokratie. Die Bauwirtschaft steht unter massivem Druck. Und auch im Saarland ist die Situation angespannt. Der Arbeitgeberverband der Bauwirtschaft des Saarlandes, AGV Bau Saar, hat diese Woche auf seiner Frühjahrspressekonferenz Zahlen vorgelegt. Und die sehen nicht so gut aus. Der Verband fordert deshalb einen Kurswechsel in der Wirtschafts- und Baupolitik.
7: Ein Geräusch, das einigen zurzeit bekannt vorkommen dürfte, denn mehrere saarländische Straßen werden saniert, wie hier in Saarbrücken. Der Straßenbau ist nach Angaben des Arbeitgeberverbands AGV Bausaar einer der wenigen Lichtblicke. Die Auftragslage sei dort insgesamt stabil.
8: Wir sind im Moment, was die Ausschreibungstätigkeit betrifft, sagen wir auch gerade bei den Landesbetrieben, aber auch bei der Autobahn GmbH recht zufrieden, recht früh in die Ausschreibung gegangen, also auch die Möglichkeit gehabt, sagen wir, Aufträge zu generieren. Wir merken nur, dass dieses Geschäft, sagen wir, bei den Kommunen äußerst schleppend läuft und so unser Butterbrotgeschäft im Moment, das wir sonst immer so in den Jahren hatten, im Moment gänzlich ausbleibt.
7: Insgesamt sei die Lage in der Baubranche angespannt. Der AGV Bausaar fordert deshalb einen klaren Kurswechsel in der Baupolitik. Denn bei einer Verbandsbefragung bezeichneten 23% der teilnehmenden Unternehmen die Lage im gewerblichen Bau als schlecht. Im öffentlichen Baubereich sehen das 35% so, im privaten Wohnungsbau sogar 54%.
9: Wir haben im Saarland eine Sonderkonjunktur durch Green Steel, auch durch die Bundeswehr, die hier im Saarland an ihren Standorten investiert. Aber für den privaten Wohnungsbau, für die mittleren und kleineren Betrieben, die von Privatkunden oder von kleinen Gewerbekunden abhängen, haben wir eine Krise im Moment.
10: Unser großes Sorgenkind, der private Wohnungsbau. Das liegt an vielen Faktoren. Die Zinsen sind hochgegangen, die Baumaterialpreise sind gestiegen. Wir haben in den letzten 10 Jahren im Wohnungsbau eine Preissteigerung von über 50%, hauptsächlich durch Materialpreise. Und die Leute können sich oft das Bauen halt schlicht und ergreifend nicht mehr leisten. Das merken auch unsere Betriebe, die im Saarland, wo wir ja klassisch im Einfamilienhausbau viel machen, weniger gearbeitet wird.
7: Zudem leide die Branche weiter unter überbordender Bürokratie, auch wenn die neue Landesbauordnung ein Schritt in die richtige Richtung sei. Laut Verband macht die Bürokratie mittlerweile ca. 15% der Kosten aus.
9: Viele Mitgliedsbetriebe wären froh, wir reden schon nicht mehr vom Bürokratieabbau, sondern uns wird es reichen, wenn keine neue Bürokratie mehr zusätzlich entstehen würde.
7: Der AGV Bausaar fordert die Politik auf, dringend für Entlastungen zu sorgen, um Bauprojekte zu beschleunigen. Ein Negativbeispiel sei der Ersatzneubau der Fechinger Talbrücke, der von Planung bis Fertigstellung rund 17 Jahre dauern soll.
2: Und was sonst diese Woche wichtig war, sehen Sie jetzt. Kurz und kompakt zusammengefasst in unserem Nachrichtenüberblick.
6: Die Affäre um mutmaßliche Notenmanipulationen an der Hochschule für Technik und Wirtschaft in Saarbrücken endet für rund 150 Studierende offenbar glimpflich. Wie die HTW mitteilte, erkennt sie statt der Noten für nicht geschriebene Klausuren andere Leistungen, etwa Projektarbeiten, an. Ein Student, der Noten ohne Leistung bekommen haben soll, habe nachgeschrieben, ein weiterer abgebrochen. Im Prozess um den sogenannten Mord ohne Leiche hat der Angeklagte erstmals zu einem Teil der Vorwürfe ausgesagt. Der 61-Jährige bestritt, sich durch Scheinrechnungen auf den Namen des verschwundenen Künstlers Martin H. 500.000 Euro von einer Frankfurter Firma erschlichen zu haben. Die Anklage wirft Werner S. vor, er habe H. getötet, damit der Schwindel nicht auffliegt. Der ehemalige Betriebsratsvorsitzende der Neunkircher Verkehrsgesellschaft NVG Schaufert, zentrale Figur im NVG-Skandal, wehrt sich juristisch gegen seine fristlose Kündigung. Am ersten Verhandlungstag gab es keine Entscheidung. Da die Kündigung somit weiter nicht rechtskräftig ist, konnte Schaufert erneut in den NVG-Betriebsrat gewählt werden. In dem Skandal geht es unter anderem um mutmaßlich unzulässige Zahlungen in Millionenhöhe.
2: Die Kontrollen an der deutsch-luxemburgischen Grenze sind seit 1,5 Jahren für viele Pendler ein Dauerärgernis. Wieder andere begrüßen sie, weil sie darin einen Beitrag zur inneren Sicherheit sehen. Der Bund hat sie inzwischen schon 3-mal verlängert, zuletzt bis September dieses Jahres. Ein saarländischer Juraprofessor war vergangenes Jahr beim Grenzübertritt kontrolliert worden und hatte deswegen geklagt. Und diese Woche hat er Recht bekommen, zumindest in der ersten Instanz.
11: Die Freude über seinen Erfolg ist Juraprofessor Dominik Brodowski von der Saar-Uni anzusehen. Er hat am Verwaltungsgericht in Koblenz bei seiner Klage gegen Grenzkontrollen an der deutsch-luxemburgischen Grenze gewonnen. Die Feststellung seiner Identität in einem Linienbus im Juni 2025 habe gegen EU-Recht verstoßen, so die Richter.
12: Dieses Urteil bezieht sich nur auf die Kontrolle, der ich letztes Jahr im Juni unterzogen wurde. Ich denke allerdings, es hat Signalwirkung, denn das Gericht hat hier grundsätzliche Maßstäbe angelegt und aufgezeigt, dass die gesamte Begründung dieser Binnengrenzkontrollen so nicht rechtmäßig war.
11: Die Richter betonten, dass EU-Recht Binnengrenzkontrollen nur dann erlaube, wenn die innere Sicherheit bedroht sei. Das habe der Bund nicht ausreichend nachweisen können. Laut Brodowski habe das Gericht vor allem geprüft, ob Migration als Begründung für die Kontrollen ausreiche.
12: Ob dazu die Beklagte, also hier die Bundesrepublik Deutschland, ausreichend die Tatsachen ermittelt hat, um davon sprechen zu können, dass eine plötzliche, sehr starke Migrationsbewegung vorliegt. Und nach Ansicht des Gerichts war der entsprechende Sachvortrag unzureichend. Und deswegen hat das Gericht meiner Klage stattgegeben.
11: Das Bundesinnenministerium hat angekündigt, Berufung einzulegen. Die Kontrollen laufen also vorerst weiter. In der Landespolitik ist das Urteil Anlass für Diskussionen. Die Ministerpräsidentin plädiert für eine europäische Lösung und betont zugleich: Das Urteil zeigt, dass Grenzkontrollen innerhalb des Schengen-Raums einer klaren rechtlichen Grundlage bedürfen. Für das Saarland als Grenzregion ist die Freizügigkeit von großer Bedeutung, für Pendlerinnen und Pendler, die Wirtschaft und den Alltag. Zugleich bleibt es wichtig, Sicherheit wirksam zu gewährleisten. Die CDU betont, die Kontrollen könnten keine Dauerlösung sein.
13: Wir sehen ja, dass diese Kontrollen an den Binnengrenzen auch ihre Wirkungen haben. Trotzdem ist das politische Ziel der Bundesregierung, auch der CDU Saar, völlig klar. Das kann nur etwas Vorübergehendes sein. Wir brauchen jetzt nach über einem Jahr der Binnengrenzkontrollen auch ein Exit-Szenario.
11: Die AfD sagt, ein Staat müsse sein Land schützen können. Wenn das bisherige Recht nicht ausreiche, müsse nachgebessert werden. Das Urteil aus Koblenz hat viele rechtliche und politische Fragen aufgeworfen. Die umstrittenen Grenzkontrollen werden in der Großregion vorerst weiter zum Alltag gehören.
2: Die Kontrollen waren am Montag und Dienstag auch Thema in Luxemburg. Dort sind die deutschsprachigen Innenminister zusammengekommen. Dabei ging es um das gemeinsame europäische Asylsystem, grenzüberschreitende Zusammenarbeit und eben auch um die stationären Grenzkontrollen. Luxemburg ist schon seit der Einführung dagegen. Bundesinnenminister Dobrindt findet sie aber nach wie vor wichtig.
14: Betonte europäische Freundschaft. Gemeinsam kommen die Innenminister aus Deutschland, Luxemburg, der Schweiz, Österreich und Liechtenstein am Tagungsort an. Doch hinter den Mauern von Schloss Burglinster gibt es auch Konflikte. Dabei geht es vor allem um die stationären Kontrollen, die Deutschland unter anderem an den Grenzen zu Frankreich und Luxemburg durchführt.
15: Gerade jetzt, was wir in den letzten Monaten festgestellt haben, haben wir an den Grenzen sehr viel Aufgriffe gehabt, sehr viel illegale Migration gesehen, Zurückweisungen vorgenommen, aber auch eine ganze Reihe von anderen Themen an dieser Grenze, die mit Illegalität, die aber auch mit Kriminalität zu tun haben, aufgegriffen und deswegen entsprechend wirkungsvoll kann man diese Grenzkontrollen auch nennen.
14: Doch Zurückgewiesene werden etwa von Luxemburg nicht aufgenommen. Ihnen bleibt dann immer noch der Weg über die grüne Grenze nach Deutschland. Zudem hat das Verwaltungsgericht in Koblenz geurteilt, dass eine der Grenzkontrollen nicht rechtmäßig war. Auf luxemburgischer Seite begrüßt man das.
16: Ich stelle fest, dass die Argumente des Gerichts dieselben Argumente sind, die wir auch bei der Klage vor der Kommission eingereicht haben. Darüber hinaus ist es mir wichtiger, dass wir konkrete Schritte positiv vereinbaren konnten, um den Stau zu vermindern, damit das eine positive Auswirkung auf unsere Pendler hat.
14: Das Bundesinnenministerium will Berufung gegen das Gerichtsurteil einlegen und an den Grenzkontrollen festhalten.
2: In St. Ingbert soll in Zukunft rund um Cybersicherheit und künstliche Intelligenz geforscht werden, auf einer Fläche von knapp 4 Fußballfeldern. Dort entsteht der neue Campus des CISPA-Helmholtz-Zentrums für Informationssicherheit. Am Dienstag war Grundsteinlegung und schon in 2,5 Jahren soll das Gebäude fertig sein.
6: Einhellig im Takt den Grundstein legen. Die Stimmung bestens. Auch wenn das gerade zwischen Landesregierung und CISPA-Spitze in der Vergangenheit nicht immer der Fall war. Gründungsdirektor Professor Backes lobte die Landesregierung nun ausdrücklich. Das Land übernimmt bei Bundesforschungseinrichtungen die Kosten für den Standort, in dem Fall bis zu 350 Millionen Euro.
17: Es war so lange Aufbauarbeit, so erfolgreich. Und jetzt zu sehen, dass alles zusammenläuft, dass wir ein
18: wenn man sagt Gebäude, was ja ein beeindruckender Komplex bekommen, wo wir jetzt endlich mal alle unter einem Dach forschen können, Transfer machen können. Es ist was ganz Besonderes.
19: Das ist quasi der analoge Grundstein für eine digitalen Meilenstein für dieses Land. Das ist eine Leitinvestition.
6: Nach CISPA-Angaben kann man mit dem neuen Gebäude von derzeit rund 725 auf über 1000 Beschäftigte wachsen. Der futuristische Campus wird gebaut vom Saarbrücker Unternehmer Peter Großbau und wird eine Nutzfläche haben, die 4 Fußballfeldern entspricht. Für die Forschenden soll hier ein gemeinsames Zuhause entstehen.
18: Ich habe es gemerkt, zum Beispiel in der Corona-Pandemie, weil es vieles im Homeoffice war. Forschung lebt, das wissen die wenigsten, erlebt vom spontanen Austausch. Das ist nicht alles geplant, dass man sagt, man macht ein Meeting, sondern man trifft hier in einer Kaffeemaschine, man tauscht sich aus, man hat eine Idee, man wirft die rein. Manchmal hört man auch einfach zu, wenn jemand anderes eine Idee hat und hat dann so eine komplementäre Idee, die es verbessert. Das heißt, dieses Spontane, dieses Gemeinsame ist für eine Forschung unverzichtbar.
6: Für das Land ist es mit bis zu 350 Millionen Euro ein teurer Umzug, zumal das CISPA am bisherigen Standort in unmittelbarer Uninähe in Saarbrücken bereits 2 Gebäude hat. Weil die Bundesforschungseinrichtung dort aber nicht so schnell weiter wachsen konnte wie gewünscht, hatte das CISPA auf den Standortwechsel gedrängt. Da die Uni ohnehin ein Platzproblem hat, wird sich laut Landesregierung eine Nachfolgenutzung finden. Das Land hofft, dass sich diese enorm große Investition auch wirtschaftlich bezahlbar macht, denn bei der Forschung zur Cybersicherheit zählt das CISPA zur Weltspitze.
19: Wenn das jetzt auch noch in Wertschöpfung mündet, wenn das darin mündet, dass auch noch zusätzliche neue Arbeitsplätze in einem ganz neuen Bereich entstehen, dann ist das wichtig. Und es ist im Übrigen auch wichtig, weil wir nicht nur einen Beitrag für das Land und den Wirtschaftsstandort leisten, sondern eben auch für wichtige gesellschaftliche Fragen. Wie sicher sind unsere digitalen Anwendungen? Die Antworten darauf, die gibt es nicht irgendwo in der Welt, sondern die gibt es hier.
6: Das Potenzial in den CISPA-Forschungsbereichen Cybersicherheit und künstliche Intelligenz ist enorm groß. Das ambitionierte Ziel, aus exzellenter Forschung sollen auch erstklassige Unternehmen entstehen.
2: Höhere Zuzahlungen für Medikamente. Ein paar Leistungen wie die Homöopathie werden gestrichen. Einkünfte von Ärzten und Krankenhäusern werden gedeckelt und auch die Krankenversicherungen selbst müssen sich einschränken. Die Maßnahmen, die die Bundesregierung diese Woche beschlossen hat, treffen jeden. Sie bringen aber das System nicht weiter. Das sagen zumindest viele Fachleute im saarländischen Gesundheitswesen.
11: Kritik am Gesetzentwurf zur Gesundheitsreform kommt von vielen Seiten, besonders deutlich vom Sozialverband VDK.
20: In meinen Augen ist es kein Kompromiss. Es ist eher der Versuch, eine riesige offene Wunde am Bauch, der ganz offen klafft, mit einem Pflaster zuzukleben und den Eindruck zu erwecken, dass man einen Kompromiss hätte. Wir müssen höhere Beiträge bezahlen, indem wir die Familien deutlich belasten, anstatt sie zu entlasten.
11: Die höhere Zuzahlung zu Medikamenten und die Gebühr für bislang kostenlos mitversicherte Ehepartner belasteten vor allem Familien. Niedergelassene Ärzte bemängeln, dass sie weniger Honorar bekommen sollen. Die Hausärzte hatten zuletzt die Möglichkeit, Honorar durch Zusatzleistungen zu erwirtschaften. Jetzt ist da wieder ein Deckel drauf, beklagt die Kassenärztliche Vereinigung.
21: Die offenen Sprechstunden wurden ja zusätzlich angeboten. Das heißt, vor der Zeit der offenen Sprechstunde umfasste der Versorgungsauftrag eines niedergelassenen Arztes 20 GKV-Stunden. Dadurch, dass man das extra budgetär gestellt hat, hat man diesen Versorgungsumfang im Rahmen dieses Terminversorgungsstärkungsgesetzes auf 25 Stunden ausgeweitet. Und jetzt lässt man die 25 Stunden streich die Vergütung dafür.
11: Auch die Krankenhäuser sind mit der Gesundheitsreform nicht glücklich. Die Saarkliniken müssen im nächsten Jahr 120 Millionen Euro einsparen. Und das mitten im Umbau der Krankenhauslandschaft, der ja gerade erst begonnen hat, klagt die saarländische Krankenhausgesellschaft.
22: Das, was hier auf den Tisch gekommen ist, ist eine enorme Belastungsprobe für die Leistungserbringer, für die Leistungsträger, hier konkret die Krankenhäuser. Und diese neuen Spielregeln bringen uns auch in enormen Druck, weil die Krankenhäuser sind sowieso angeschlagen wirtschaftlich und jetzt soll noch mal gespart werden. Und diese neuen Spielregeln zwingen uns auch, unsere Leistungsangebote noch mal auf den Prüfstand zu stellen.
11: Das bedeutet, teure Behandlungen werden dann nur noch in wenigen Kliniken angeboten werden können. Patienten müssen länger auf Termine warten oder weitere Wege in Kauf nehmen. Und ob das Personal in der derzeitigen Zahl gehalten werden könne, das sei auch noch nicht klar, weil bezahlen wolle man schließlich anständig.
0: Kurzum, die Macher im saarländischen Gesundheitssystem befürchten am Ende weniger gute Versorgung von Patienten zum deutlich höheren Preis.
2: Und jetzt haben wir nochmal Meldungen der Woche, zusammengefasst in unserem Nachrichtenüberblick.
6: Am Hauptbahnhof Saarbrücken hat ein defektes Stellwerk am Dienstagmorgen zahlreiche Verspätungen und Ausfälle verursacht. Mehr als 40 Züge konnten nicht weiterfahren, etwa Richtung Völklingen und St. Ingbert. Andere wurden umgeleitet. Fahrgäste mussten an Bahnhöfen oder in Zügen ausharren. Zwar lief der Verkehr am Vormittag wieder nach und nach an, jedoch kam es noch Stunden zu Verspätungen. Das Schwimmschiff Vaterland zwischen Saarbrücken und Völklingen ist fast vollständig ausgebrannt. Wegen des Rauchs musste die A620 in Richtung Luxemburg in der Nacht auf Montag für rund eine halbe Stunde voll gesperrt werden. Wie es zu dem Brand kommen konnte, ist noch nicht klar. Die Vaterland war vor rund 5 Jahren gesunken und wurde an der Saarbrücker Schleuse abgestellt. Die Grubenwasserpumpen im ehemaligen Bergwerk Rheden werden laut RAG nächste Woche abgestellt. Das versickerte Regenwasser in den Schächten soll mehr als 3 Jahre lang auf minus 320 Meter ansteigen. Danach wird es in Ensdorf gehoben, aufbereitet und in die Saar geleitet. Deshalb wird in den Wassergärten in Landsweiler Rheden kein Grubenwasser mehr an die Oberfläche kommen.
2: Während die Industrie im Saarland schwächelt, ist der Tourismus auf dem Vormarsch und damit auch ein wirtschaftlicher Hoffnungsträger. Was einen Wert hat, muss geschützt werden, denken sich die Landesregierung und natürlich auch die Tourismuszentrale Saarland. Die hat jetzt in Kooperation mit dem Umweltcampus Birkenfeld einen Klimafahrplan ausgearbeitet mit der Frage, wie kann der Tourismus im Saarland krisenfester werden?
3: Es ist zwar nicht neu, aber ein zentraler Baustein, um den Tourismus im Saarland fit für die Zukunft zu machen. Vor einem Jahr hatte Wirtschaftsminister Barke ein Förderprogramm über 25 Millionen Euro vorgestellt für saarländische Gastbetriebe, die energetisch sanieren und in Nachhaltigkeit investieren wollen. Inzwischen seien gut 4 Millionen Euro abgerufen worden.
4: Das ist schon mal ein guter Anfang. Wir hatten ein Vorläuferprogramm, das ähnlich gut gelaufen ist. Und das zeigt uns auch, dass das Thema nachgefragt wird in der Wirtschaft, weil Gäste, die ins Saarland kommen, auch exakt diese Themen wie Nachhaltigkeit, Regionalität, Energieeffizienz, Ladeinfrastruktur nachfragen. Und dort, wo die Infrastruktur am besten ist, da fahren die Leute halt hin.
3: Ein Team des Umweltcampus Birkenfeld hat die größten CO2-Einsparpotenziale beim Thema Mobilität und bei Gebäuden festgestellt. Große regionale Unterschiede gäbe es dabei keine.
23: Der Bedarf ist überall gleich groß, aber sie haben natürlich dort, wo sehr viele Touristen hingehen wollen, auch die Nachfrage nach günstigen Unterkünften. Und wenn sie Energie sparen bei der Bewirtschaftung des Gebäudes, können sie theoretisch das auch an den Gast weitergeben.
3: Die Tourismuszentrale berät im Rahmen des Klimafahrplans aber nicht nur Betriebe beim Thema Nachhaltigkeit, sondern auch Kommunen. Die gesamte Region soll darauf eingestellt sein, dass sich das Klima verändert. Auch Extremwetterereignisse spielen da eine Rolle.
24: Wenn es hier heiß ist, gibt es auch Hinweise, ne, dass manche Menschen aufpassen müssen, ne, dürfen sie sich noch draußen aufhalten. Es ist natürlich auch relevant, haben wir auch gekühlte, sag ich mal, Kultureinrichtungen, wo man stattdessen auch hingehen kann. Also so, dass wir weiterhin im Grunde genommen attraktiv sind als touristische Region mit unserem insgesamt Angebot.
3: Bedeutsam im Angebot sind auch Outdoor-Aktivitäten wie Radfahren und Wandern. Gerade Premium-Wanderwege zeichnen sich dadurch aus, dass sie nicht asphaltiert, sondern naturbelassen sind und damit anfällig für Unterspülung. Auch hier kann die Tourismuszentrale zu Rate gezogen werden, um Schäden gar nicht erst entstehen zu lassen.
24: Wir können uns nicht vor allem schützen, das hat ja auch das Pfingsthochwasser gezeigt. Wir können uns aber vorbereiten oder bewusst machen, wo habe ich denn Risikofaktoren. Und auch das ist ja schon was, womit ich mich auseinandersetze. Also nicht warten, bis irgendein Ereignis eintritt, sondern schon mal überlegen, was mache ich schon, was zahlt vielleicht auch darauf schon ein und womit kann ich mich denn ja wettbewerbsfähig machen.
3: Das Saarland hat touristisch viel zu bieten. Das neue Konzept soll sicherstellen, dass das auch in Zukunft so bleibt.
2: Viele sind vorgestern traditionell in den Mai getanzt. Und ein anderer Brauch ist es, Maibäume aufzustellen. Die gelten als Symbol für den Frühling und auch als Liebesbeweis. Auch im Saarland ist das in vielen Kommunen Tradition. Wir haben die Vorbereitungen vor dem 1. Mai im Neunkircher Stadtteil Kohlhof angeschaut. Und danach sehen wir uns gleich wieder beim aktuellen Bericht.
6: Er muss schön sein. Und deshalb helfen viele im Ort mit. Traditionell schmücken auf dem Kohlhof Kinder aus dem Ort den Maibaum, eine junge Birke. Sie sind üblicherweise die ersten Bäume, die aus der Winterruhe erwachen. Deshalb gilt die Birke auch als Symbol für Kraft, Lebenswillen und Licht. Die Kinder haben genaue Vorstellungen, wie ein gelungener Maibaum auszusehen hat.
1: Ein Maibaum für mich muss groß sein und es darf nicht viel von dem Papier rausfallen. Er muss auch ganz bunt geschmückt sein und es dürfen nicht viele Farben nebeneinander sein, die gleich sind.
5: Wenn man ganz viele Bänder drum macht, dann strahlen die Farben so ganz besonders.
8: Also man macht am besten so einen Knoten da noch drum und ja, man sollte einfach verschiedene Farben, nicht alle Farben nebeneinander.
9: Wenn er schön groß ist, weil dann kann man ihn mehr schmücken.
6: Seit den 70er Jahren organisiert die Kohlhofer Arbeitsgemeinschaft das Maibaumsetzen am Dorfplatz. Eine Gruppe von rund 30 engagierten Bewohnern. Seit 5 Jahren hat sich die AG wieder verjüngt. Viele Zugezogene wollten mit anpacken. Einige Kohlhofer haben auch Erinnerungen an früher.
10: Gut, das kenne ich schon als Kind. Von daher, ne, ist man immer schon hierher gegangen. Als Kind hat man selbst den Baum mitgeschmückt. Und jetzt hilft man mit, dass andere das tun. Und dass es am Leben bleibt, ne?
25: Da war ja noch der Kindergarten auf dem Kohlhof und die Kinder haben dann immer einen Tanz gemacht und ein Liedchen gesungen. Das war halt eigentlich immer sehr schön.
6: Die Feuerwehr kümmert sich um den guten Stand des Baums. Seit einigen Jahren hat das Maibaumsetzen wieder großen Zuspruch erhalten. Gerade junge Familien besuchen die Veranstaltung. Der Dorfplatz wird zum Treffpunkt. Gespräche mit Nachbarn, spielende Kinder und kühle Getränke. Das gute Wetter zum Maibeginn wollen viele hier nutzen.
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Schönen guten Morgen und willkommen zur Tagesschau. Trump will Truppen noch stärker verringern. Washington werde weit mehr als 5000 Soldaten aus Deutschland abziehen, sagte der US-Präsident. Kritik an der bisherigen Ankündigung kommt aus dem Kongress. Zwei führende Republikaner sprachen von einem möglichen falschen Signal an Russlands Präsidenten Putin. Genauer Standort des Buckelwals noch unklar. Nach seiner Freilassung in der Nordsee ist nicht genau bekannt, wo sich das Tier aufhält und wie es ihm geht. Eine private Rettungsinitiative hatte den Wal aus der Ostsee geholt und zwischen Dänemark und Norwegen ausgesetzt. Vulkanausbruch auf den Philippinen. Der Mayon stößt große Aschewolken aus. Mehr als 50 Dörfer der Region sind davon betroffen. Anwohner wurden aufgefordert, eine 6-Kilometer-Zone um den Vulkan zu meiden. Der Mayon gilt als aktivster Vulkan des Inselstaats. Schalke 04 zurück in der Fußball-Bundesliga. Mit einem 1:0 über Düsseldorf machten die Gelsenkirchener den Aufstieg am drittletzten Spieltag klar. Nach 3 Jahren in der zweiten Liga feierten die Schalker Fans den Erfolg ausgelassen. Und wir haben die Ergebnisse der ersten Fußball-Bundesliga. Leverkusen-Leipzig 4:1, München gegen Heidenheim 3:3, Hoffenheim-Stuttgart ebenfalls 3:3, Frankfurt gegen den HSV 1:2, Bremen gegen Augsburg 1:3 und Union Berlin gegen Köln 2:2. Schauen wir noch aufs Wetter. Im Osten und Südosten freundlich, sonst oft mehr Wolken als Sonne und einzelne Schauer. Örtlich auch Gewitter. Bei Höchstwerten zwischen 16 und 30 Grad.

0: guten Abend, hallo. Heute schon getankt. Es soll ja günstiger werden. Seit gestern gilt der sogenannte Tankrabatt. Der Staat senkt für 2 Monate die Steuern auf Sprit und Diesel. Nur kommt das wirklich an hier bei uns in Hessen? Wir haben das stichprobenartig nachgeprüft und ich kann so viel verraten. Gute Laune kommt beim Tanken immer noch nicht auf.
1: Tag 2 des Benzinrabatts der Bundesregierung. 17 Cent soll's weniger kosten durch weniger Steuern auf Sprit. Und deshalb ist vor 12 Uhr auf der Frankfurter Hessol-Tankstelle der Teufel los. Den Rabatt aus Berlin spüren trotzdem nur wenige hier.
2: E10, 1,99, ja. Scheiße, zu teuer. Die zocken uns ab, die Säcke.
3: Ich finde, dass sie uns ziemlich, wenn ich es auf Deutsch sagen darf, verarschen. Ja. Und ich glaube auch nicht, dass sich das in naher Zukunft ändert.
4: Ehrlich gesagt finde ich das lächerlich. Das ist kein Rabatt. Es ist, auf anderer Seite wird irgendwo anders erhöht. Also es ist keine Entlastung sozusagen für uns.
1: Die Schlangen werden immer länger. Mitarbeiter versuchen sie zu entwirren. Denn am Vormittag gehört Hessol noch zu den günstigsten Anbietern. Der Diesel liegt vor 12 Uhr hier noch bei 2,04 Euro. Genau um 12 Uhr rattert die Anzeige wieder kräftig nach oben. 2,21 Euro. Genau die 17 Cent Rabatt sind nun draufgeschlagen. Und nicht nur hier. Das Phänomen sehen wir per App in der gesamten Umgebung. Zuerst so, dann so. Im Durchschnitt etwa 12 Cent mehr. Der Rabatt eingeschmolzen, fast überall in den Städten Hessens. Viele sind enttäuscht.
5: Vor 10 Minuten war es noch 14 Cent günstiger.
6: Ja.
5: Da waren sie in der Schlange.
6: Stimmt. War halt ein bisschen doof jetzt. Wahrscheinlich ist es hier nur, geht's nur drauf aus, Geld zu verdienen. Weitergegeben wird wahrscheinlich wenig was.
7: Also kann mir ja keiner erzählen, dass das jetzt ernsthaft 2,21 Euro plus 17 Cent gekostet hätte, oder?
5: Nachdem es vorhin noch 2,4 war.
7: Exakt.
8: Ich kann nur hoffen, dass der Rabatt an uns Kunden weitergegeben wird.
9: Den Preis wirklich mal decken, wie es im Ausland auch geht, wo ja unsere Wirtschaftsministerin angeblich nichts von weiß.
1: Zum Beispiel in Kroatien und Polen. Eine solche Preisdeckelung klingt nach zu starkem Eingriff in den freien Markt. Und doch, so mancher Experte würde sich genau das wünschen.
10: Deckelung der Preise, das hört man in der Marktwirtschaft zwar nicht gerne, aber ich glaube tatsächlich, das wäre das wirksamere Mittel. Ja, wenn man sagt, okay, ihr dürft über bestimmte Benzin- oder Dieselpreise jetzt für den Verbraucher genauso wie für die Industrie einfach nicht hinausgehen. Ich glaube, das wäre schneller kontrollierbar gewesen und ich denke, das wäre wirksamer gewesen.
1: Die Tankstellenbetreiber sagen, sie geben Preise nur weiter, sie bestimmen sie nicht selbst. Die Mineralölfirmen werden mit den Preissprüngen wie heute etwa auch bei Shell und anderen wohl nicht aufhören, so Jürgen Pieper. Die Erfahrung zeige, die staatlichen Rabatte schrumpfen schnell.
10: Ich würde mal ganz grob schätzen, dass die Ölunternehmen, die ja jetzt hier gefordert sind, dass sie die Hälfte dieses Steuervorteils an die Verbraucher und eben auch an die Unternehmen, die einkaufen, weitergeben. So ganz grob kalkuliert.
1: Und eben nur die Hälfte. Bei den Kraftstoffpreisen ist nichts mehr, wie es war. Einige Experten gehen davon aus, dass sie trotz aller staatlichen Hilfen künftig auf hohem Niveau bleiben werden.
0: Wissen Sie noch, wann es bei Ihnen das letzte Mal geregnet hat? Nicht jeder kann diese Frage so ganz leicht beantworten, denn der April, der war sehr, sehr trocken. Es ist nur halb so viel Regen gefallen wie üblich. Und deshalb müssen Gartenliebhaber früher wässern. Ja, und auch Landwirte, die schauen jetzt schon genauer auf ihre Felder.
11: Der April ist vorbei, mit weniger Regen als in den letzten Jahren. Der trockene Boden macht erfinderisch.
12: Da wird Soja probiert, da wird Quinoa probiert, Erdnüsse hat einer schon probiert, ja.
11: Landwirt Willi Billau baut unter anderem Kartoffeln, Spargel und Erdbeeren an. Die Trockenheit für ihn ein Dauerthema.
12: Das ist für uns fast normal. Aber die Trockenperioden werden länger, werden intensiver und werden auch für uns immer schwerer zu managen.
11: Wie man die Trockenheit managt, das wissen auch die Gärtner vom Biogarten Flechtdorf in Bad Arolsen. Hier werden Zierpflanzen und Gemüse angebaut.
13: Ja klar, wir merken das total. Der Boden trocknet halt aus. Wir müssen viel mehr gießen als sonst und müssen die Strategien, die wir entwickelt haben, noch verfeinern. Wir machen Tröpfchenbewässerung und beregnen von oben.
11: Die Zisterne fasst 30.000 Liter Wasser. Im April gab es schon Wassermangel.
13: Ja, tatsächlich bin ich morgens gekommen und dann war die Pumpe aus und hat gepiept, weil Wassermangel war. Und dann mussten wir halt den Zufluss vom Brunnen anschalten, damit er wieder reinläuft.
11: Auch die Hobbygärtner im Kleingartenverein Gießen kennen die Herausforderung mit der Trockenheit.
14: Also wir merken es vor allen Dingen daran, dass die Regentonnen nicht mehr befüllt sind und wir schon frühzeitig jetzt auch im Frühjahr schon auch aus der Leitung Wasser nehmen müssen. Und auch der Boden ist unglaublich fest, also schon fast steinern. Und das ist jetzt schon im April, Mai und der Sommer kommt ja erst noch.
11: Der Wasserbedarf ist hoch. Trockener war es im hessischen April zuletzt vor 6 Jahren.
15: Entsprechend sind jetzt die Böden auch in den oberen Schichten schon wieder ausgetrocknet. Vor allem im Nordosten Hessens, also Richtung Vogelsberg, Rhön, Knüll, da ist es besonders ausgeprägt. Andernorts ist es moderat, aber auch zu trocken.
11: Die Trockenheit ist für die Landwirtschaft aber laut dem Bauernverband noch unbedenklich.
16: Wir hatten auch einen Winter, der war verhältnismäßig nass, also dass die Pflanzen oder die Böden gut wassergesättigt waren. Also so ist zum jetzigen Stand erstmal davon auszugehen, dass wir in ein gutes Anbaujahr hineinlaufen.
11: Dennoch muss viel bewässert werden und das ist teuer. Deshalb hilft die Technik. Ein Tensiometer misst die Feuchtigkeit im Boden und übermittelt die Werte direkt aufs Handy von Landwirt Billau. So kann er die Bewässerung gezielt steuern.
12: Man weiß ja oft nicht, wenn man viele Kulturen hat, wo fange ich denn jetzt an? Hat die Kartoffel jetzt am meisten Durst oder die Kartoffel oder soll ich an Spargel gehen? Wir müssen halt versuchen, die begrenzten Kapazitäten sinnvoll einzusetzen.
11: Auch wenn der Boden trocken ist, Dürre ist noch nicht in Sicht. Und Gärtner, Landwirte und Gartenliebhaber haben gute Strategien, um mit der Trockenheit umzugehen. Ob diese Strategien auch langfristig im Umgang mit dem Klimawandel helfen, wird sich zeigen.
0: Ja, und was der Regen für die Pflanzen ist, für viele von uns Menschen der Softdrink. Er stillt angenehm lecker den Durst. Nur der ganze Zucker darin schadet uns. Übergewicht, Diabetes, Herz-Kreislauf-Erkrankungen, sogar Alzheimer können die Folge von zu viel Zuckerkonsum sein. Die Bundesregierung will deshalb ab 2028 zuckerhaltige Softdrinks höher besteuern. Das Geld soll den gesetzlichen Krankenkassen zukommen. Ärzte begrüßen das und sogar auch ein Frankfurter Getränkehersteller.
17: Softdrinks, Eistees, Fruchtsäfte. Wir Deutschen trinken eine Menge davon, vor allem Jugendliche und Kinder. Dabei sind es absolute Zuckerbomben. Das muss anders gehen, dachte sich der Frankfurter Marco Rühl vor 12 Jahren, als er auf der Suche nach einem gesunden Getränk für seinen kleinen Sohn war.
18: Mein Sohn trank schlecht nach dem Abstillen, also in der Beikostphase hat er Wasser verweigert und das Thema Hydration hat mich umtrieben und ich habe mir dann das Kinderregal angeschaut und Foodwatch hat es jetzt gerade wieder erhoben, 86% aller Getränke im Regal sind stark überzuckert. Das war im Grunde für mich der Ausschlag zu sagen, wir brauchen eine Alternative.
17: Marco Rühl gründete ein Start-up und vertreibt seitdem zuckerfreie Biogetränke für Kinder und Erwachsene. Das Unternehmen hat 6 Mitarbeiter, produziert in Österreich und hat einen Marktanteil von etwa 10% bei Babygetränken in deutschen Drogeriemärkten. Von einer Zuckersteuer würde er möglicherweise profitieren.
18: Wir sind der einzige Hersteller in Deutschland, der zuckerfreie Biogetränke macht, also quasi 2 Komponenten zusammenführt, die per se sehr teuer sind. Und unsere Getränke sind dementsprechend auch meistens teurer als der Wettbewerber, der eben mit billigem Zucker, mit billigen Säften arbeitet. Das heißt, all diejenigen, die dann mit einem überhöhten Zuckeranteil kommen und je nachdem, wie sich so eine Staffelung in der Zuckersteuer dann bemerkbar macht, die werden teurer werden. Und die werden sozusagen das Gleichgewicht und den Abstand zu unserem Pricing im Handel verringern. Und das hilft uns natürlich.
17: In Deutschland werden laut Foodwatch pro Kopf und Jahr 125 Liter zuckerhaltige Getränke verbraucht. Damit sind wir Spitzenreiter unter den 10 größten Ländern Westeuropas. Täglich nehmen Frauen 61 und Männer 78 Gramm Zucker zu sich. Die WHO empfiehlt eine Tagesdosis von 50, besser noch 25 Gramm. Schon mit einem Glas Saft oder einer Dose Limo ist der Tagesbedarf meist mehr als gedeckt.
4: Cola und Limo, aber eher die Cola. Aber manchmal auch die Cola Zero.
19: Und so getrinken halte ich gar nichts, deswegen nur Wasser am besten. Ratsch auch jedem anderen.
20: Bei uns gibt es nur Wasser mit ein bisschen Apfelsaft oder Orangensaft.
17: Ob auch Fruchtsäfte und Getränke mit Süßstoff besteuert werden sollen, ist noch unklar. Die Verbraucherzentrale hofft auf eine umfängliche Zuckersteuer.
21: Aus anderen Ländern, zum Beispiel Großbritannien,
2: Da zeigen die Erkenntnisse, dass eben eine solche Herstellerabgabe wirkt. Die Hersteller haben wirklich den Zuckergehalt in den Produkten deutlich verringert. Eine Fanta in Großbritannien zum Beispiel, die enthält nur halb so viel Zucker wie eine Fanta in Deutschland. Und die Daten aus anderen Ländern wie Großbritannien zeigen eben auch, dass eine solche Herstellerabgabe vor allem bei Kindern und Jugendlichen den Anstieg an starkem Übergewicht und Adipositas verringern oder verlangsamen kann.
17: Unternehmer Marco Rühl ist eigentlich für wenig staatliche Eingriffe und einen liberalen Markt. Aber
18: es gibt A, schützenswerte Zielgruppen wie Kinder und Familien. Und B, gibt es einfach auch Themen, die so stark von Lobbyisten und Industrien gesteuert werden, dass es einfach keinen echten und klaren Wettbewerb geben kann. Da braucht es vom Staat einen Eingriff, eben um Zielgruppen zu schützen.
17: Ob und in welcher Form die Zuckersteuer auf Getränke kommt, wird der Bundestag in den nächsten Wochen beraten und beschließen.
0: Die USA wollen rund 5000 Truppen aus Deutschland abziehen. Hessens Minister für Internationales, Manfred Pentz von der CDU, hält das für einen strategischen Fehler zum Nachteil für beide Parteien. Er hofft, dass die USA ihre Entscheidung nochmal überdenken. Ob der Truppenabzug tatsächlich hessische US-Standorte wie Wiesbaden betreffen wird, das ist noch unklar. Und jetzt haben wir weitere Nachrichten.
21: Mein Name ist Julia. Menschenrechte sind nicht verhandelbar. Das ist die Botschaft zum Tag der Gleichstellung von Menschen mit Behinderung. Die Lebenshilfe Frankfurt hatte am Nachmittag zu einer barrierefreien Kundgebung für Menschen mit Beeinträchtigung und ihren Angehörigen auf Guthausen eingeladen. Das Ziel, gemeinsam ein klares Zeichen gegen Diskriminierung und für echte gesellschaftliche Teilhabe setzen. Musik verbindet bekanntermaßen und so gab es im Anschluss ein Open-Air-Konzert. Früher war hier ein Sportkaufhaus. Seit heute ist das Gebäude mitten in der Wiesbadener Innenstadt der Werkraum. Bis Ende Oktober soll er ein Treffpunkt sein für Ideen, Projekte und Debatten zur Stadtentwicklung. Die Initiatoren wollen möglichst viele Menschen erreichen. Im Mittelpunkt stehen Themen wie Wohnen im Wandel, Mobilität, Klimaschutz oder Inklusion und soziale Teilhabe. Für den Aufstieg in die deutsche Eishockeyliga hat es auch in dieser Saison nicht ganz gereicht. Die Kassel Huskies haben mit ihren Anhängern heute trotzdem ihren Saisonabschluss gefeiert. Einige Spieler wurden verabschiedet, für die Fans gab es Autogramme und Teile der Originalausrüstung der Mannschaft zu kaufen. Auch an die nächste Saison hat die Vereinsführung schon gedacht. Die Anhänger der Schlittenhunde konnten sich die ersten Dauerkarten sichern. In der Fußball-Bundesliga hatte Eintracht Frankfurt den Hamburger SV zu Gast. Die Adlerträger haben mit 1:2 verloren. Für die SGE traf Can Usun, für den HSV waren Albert Grönbeck und Fabio Vieira erfolgreich.
0: Krebserregendes Asbest steckt immer noch in Millionen von Gebäuden. Meistens ist dieser Baustoff fest gebunden. Werden Materialien aber beschädigt, dann kann krebserregender Asbeststaub freigesetzt werden. Und die Frage ist, trifft das auch zu, wenn es brennt? Das fragen sich gerade Anwohner in Eschwege-Niederdünzebach, wo dieses asbestverseuchte Dach vor einigen Wochen in Flammen stand.
22: In Niederdünzebach bei Eschwege klafft ein großes Loch und es sorgt mächtig für Ärger.
23: Ich habe einfach Angst, dass hier total viele Leute in 20 Jahren einfach krank werden.
24: Scheiße. Diese haben sich überall verteilt. Die lagen auf dem Hinterhof, auf der Straße.
25: Sind bei uns aufs Grundstück gerieselt. Die hatten wir im Hof, im Garten, auf dem Balkon, vor der Haustür.
22: Bei diesen Anwohnern geht die Angst rum. Vor mehr als 6 Wochen kommt es im Ort zu einem Scheunenbrand. Viele erinnern sich noch genau.
24: Das war in relativ kurzer Zeit, in wenigen Minuten, war das eine Feuersäule. Und diese Stücke, 5 bis 10 Zentimeter teilweise groß, sind im Umkreis von bis zu 200 Metern abgeregnet.
22: Zu diesem Zeitpunkt wissen Sie es schon, das Dach der Scheune enthält Platten aus Asbest. Verteilt der sich gerade in der Nachbarschaft?
24: Scheiße. Und die Frage ist jetzt, wie viele sind frei geworden? Wo haben sie sich abgesetzt?
22: Kurz nach dem Brand bestellen die Anwohner einen Gutachter. Der nimmt Proben und übermittelt die Nachricht. In Nähe der Brandstelle wurden mikroskopisch kleine Asbestfasern gefunden. Seitdem ist die Angst vor der Luft immer da.
3: Das ist unser Luftreiniger. Und das Problematische insgesamt bei Asbest, das sind die lungengängigen Stäube, die man nicht sieht. Und damit wir hier eben halbwegs in Sicherheit sein können, haben wir ja fast Tag und Nacht den Luftreiniger hier brummen. In der Nacht hier unten und tags in den Schlafräumen.
22: Unmittelbar nach dem Brand räumt eine Spezialfirma auf, reinigt die Straßen. Doch offizielle Entwarnung habe es nie gegeben, berichten uns die Anwohner.
25: Das, was wir bis jetzt gekriegt haben, sind eigentlich nur telefonische Aussagen, nichts anderes.
24: Ist das gefährlich oder ist es nicht gefährlich?
22: Die Anwohner fürchten, dass von der Ruine weiter eine Gefahr ausgeht, durch feinen Asbeststaub, der in den Überresten steckt. Die Sorge sei nicht unbegründet, sagt eine Sachverständige.
5: Diese Stäube sedimentieren, das heißt, sie sinken wieder auf die Flächen nieder, an denen sie entstanden sind und werden dann bei jeglicher Aufwirbelung, also bei Luftbewegungen, bei Wind und Wetter immer wieder aufgewirbelt und in die Umgebung verteilt.
22: Auf HR-Nachfrage teilt uns die Stadt Eschwege mit, die Brandruine sei bereits mit einem speziellen Bindemittel für Asbestfasern besprüht worden.
6: Nach den vorliegenden fachlichen Einschätzungen handelt es sich um festgebundenen Asbest. In Verbindung mit der starken Durchfeuchtung sowie den durchgeführten Sicherungsmaßnahmen wird eine Faserfreisetzung als unwahrscheinlich bewertet.
25: Wir steigen eigentlich ins Auto und fahren irgendwo anders hin, damit sie draußen in der freien Natur spielen kann. Wir können sie nicht irgendwie draußen im Garten rumkrabbeln lassen oder so. Wir müssen es halt entweder im Haus machen oder müssen wegfahren.
22: Rund um die Ruine bleibt man also skeptisch. Bald sollen die Brandüberreste beseitigt werden. Bis dahin haben die Behörden zu einem runden Tisch mit den Anwohnern geladen, um aufzuklären. 7 Wochen nach dem Brand.
0: Was kann diese Sportstätte für Geschichten erzählen? Heute auf den Tag genau vor 100 Jahren wurde die Hessenkampfbahn in Kassel eingeweiht. Eine Sportanlage für alle möglichen Sportarten, nicht nur für Fußball. In den 20er Jahren des letzten Jahrhunderts zum Beispiel, da galt sie bei den Leichtathleten sogar als die schnellste Bahn Deutschlands. Ja, und es kommen immer mal neue Nutzer dazu.
7: Sie ist die Heimat für Kasseler Titanen. Doch American Football wird hier erst seit ein paar Jahren gespielt. Die Arena der Kasseler Titans, die Hessenkampfbahn, gibt es nun genau 100 Jahre. Und bis heute sorgt sie für Staunen bei denen, die hier zuschauen oder selbst Sport treiben.
8: Wenn zum Beispiel unsere Gastmannschaften herkommen und Spieler, die noch nie hier gespielt haben auf der Hessenkampfbahn, das Erste, was sie tun, ist ihr Handy zücken und erstmal Fotos machen, weil sie von dieser Kulisse einfach so begeistert sind, weil sowas gibt es nicht. Wir spielen teilweise auf Sportstätten, teilweise in Stadien, aber wirklich vor so einer malerischen Kulisse, das ist schon eine Besonderheit.
7: Besonders ist diese Sportarena in vielerlei Hinsicht. Bereits diese Rundbahn ist eine Seltenheit. 500 Meter statt der sonst üblichen 400 Meter ist sie lang. Solche und andere Besonderheiten erforscht hier der Kasseler Geschichtsverein. Cedric, Alexandra und Luca sind mit dem Vereinsvorsitzenden Jürgen Fischer auf Exkursion.
9: Und hier waren es eben 5000 Stehplätze und 2000 Sitzplätze.
7: Nach dem Ersten Weltkrieg boomten in ganz Deutschland die Sportvereine. In Kassel wurde ein Stadion notwendig, da bot sich das ungenutzte Gelände neben der Orangerie an.
9: Was ganz wichtig ist, wenn es eine städtische Anlage ist, kümmert sich auch die Stadt darum. Und die anderen Anlagen der Sportvereine waren ja Angelegenheit der Sportvereine, der Turnvereine, der Arbeitersportler. Und das waren ganz, ganz andere Bedingungen. Also eine grandiose Entscheidung von Kassel, von der Stadt, von der Verwaltung zu sagen, für alle in der Gemeinschaft.
7: Ein Foto vom 2. Mai 1926 dokumentiert die Eröffnungsfeier.
26: Zu der Eröffnung waren so 15.000 Leute hier. Die haben hier alle gar nicht reingepasst. Hier haben so bis zu 7.000 Leute hingepasst. Und der Rest, der stand dann halt da oben auf dem Berg und hat von da oben zugejubelt. Ja, muss echt beeindruckend gewesen sein.
7: In der Nazizeit war Kassel dann sogenannte Stadt der Reichskriegertage und die Orangerie Kulisse für riesige Aufmärsche. Die Hessenkampfbahn wurde laut Recherchen des Geschichtsvereins überraschenderweise nicht als Kulisse benutzt. Weil sie als eine der schönsten Sportanlagen in Deutschland galt, wurde die Hessenkampfbahn auch gerne Besuchern präsentiert. Beispielsweise 1962 beim Besuch einer Sportdelegation aus Kassels Partnerstadt Florenz.
1: Hier ließen es sich die 5 Radsportler unter den Gästen nicht nehmen, eine Ehrenrunde zu drehen.
7: In 100 Jahren mag die Hessenkampfbahn so einiges gesehen haben. Große Sportevents, Fallschirmlandungen und Meisterschaften. Und vor allem sehr viele Bundesjugendspiele. Bis heute wird der Platz zu 90% durch Schulsport genutzt. Und große Emotionen gibt's dann wieder, wenn die Kassel Titans spielen. Etwa kommende Woche.
8: Wir, die Kassel Titans, wünschen der Hessen Kampfbahn alles Gute zum 100-jährigen Bestehen. Auf die nächsten 100 Jahre hier auf der Hessen Kampfbahn. Alles Gute!
10: Happy Birthday!
0: Eine Bahn für Titanen. Und jetzt zu diesen Hühnern. 6000 leben in Nidda-Borsdorf in der Wetterau. Von allen Seiten haben wir sie gefilmt. Sie sind zahlreicher als die menschlichen Bewohner unseres Dollendorfs der Woche. Und in dem Dorf gibt es nicht nur Tradition, sondern auch Hightech.
12: Ein Smartphone, eine App, ein QR-Code. Das ist der digitale Schlüssel für eine Welt, die hier zum Alltag gehört. Willkommen in Nidda-Borsdorf, in der wohl ältesten Siedlung in der Wetterau. Die Geschichte reicht fast 8000 Jahre zurück. Hier, wo einst Kelten siedelten und der Rest eines Gefäßes aus dem 5. Jahrhundert vor Christus, der sogenannte Borsdorfer Henkel, gefunden wurde und der Legende nach der Borsdorfer Apfel seinen Ursprung fand, leben heute rund 700 Menschen. Das analoge Herz des Dorfes schlägt im Backhaus. Hier bewahren die Landfrauen mehr als nur Rezepte.
13: Ich bin deine Landfrau dabei, um den Verein zu erhalten, Jung und Alt zusammenzuführen und die vorhandenen Traditionen zu pflegen, damit es nicht verloren geht.
12: Denn das Vereinssterben hat auch vor Borsdorf nicht Halt gemacht. Es fehlt der Nachwuchs. Anheizer, Bäcker und Brauchtumsbewahrer am Feuer ist Quirin Gericke. Er ist der Einzige im Dorf, der das Backhaus händeln kann. Alles gelernt von seiner Oma. Ein paar Häuser weiter wartet das nächste Stück Geschichte in der historischen Küche der Eheleute Kammer. An jedem Stück hängt eine Erinnerung.
14: Und das ist hier, da wurden die Bohnen mitgeschnippelt aus dem Garten. Da hatte man ja die Bohnen, die Stangenbohnen. Und das ist hier ein Teil, da wurde das Essen mit aufs Feld gebracht. Hier das Waffeleisen, das war natürlich ein Utensil, das hat in keinem Haushalt gefehlt. Ich finde das einfach schön, dass das erhalten wird. Ja? Ist doch schade, wenn ein Container kommt und es verschwindet alles. Und das hat sich hier angeboten. Das war ein alter Holzschuppen, den haben wir dann irgendwie hergerichtet. Und das war so eine Herzensangelegenheit von mir, das alles hier zu sammeln.
12: In der alten Küche scheint die Zeit still zu stehen. Akustisch aber ist sie quicklebendig. Reinhard pflegt die Mundart.
15: Und schade, dass die Dialekt verloren geht, Mai. Kind zum Beispiel, da konnte ich ja noch schwätzen, mein Englisch und nehme ich auf den Stieduis und mein Urengel, da konnte ich erst recht, schade, geht verloren.
12: In Borsdorf geht man mit der Zeit. Das Dorf ist quasi das Silicon Valley der Direktvermarktung. Kein Personal, kein Kleingeld, kein Ladenschluss. Die Borsdorfer Eierschachtel ist der 24-7-Retter für ein Dorf ohne Supermarkt. Ja.
16: Für Borsdorf ist der essentiell, dass hier im Ort selbst keine andere Möglichkeit gibt, einzukaufen. Gerade für ältere Personen, die nicht mobil sind, ist das schon sehr gut. Mein Vater zum Beispiel ist auch in der Technik begabt, aber der kriegt es auch hin. Es ist einfach zu bedienen.
12: Wer hier eine Panne mit dem Rad hat oder schnell Heu fürs Meerschweinchen braucht, zieht sich die Lösung einfach aus dem Automaten oder holt es aus dem Laden.
27: Die Wiesen, auf denen wir Heu und Stroh to go produzieren oder das Heu für Heu und Stroh to go, werden extensiv bewirtschaftet und wir achten auf eine große Pflanzenvielfalt.
12: Verpackt ist es nachhaltig in einem kompostierbaren Beutel. Heu und Stroh to go ist einzigartig in der Region. Und der Eierautomat ist weit über die Grenzen Borsdorfs hinaus bekannt.
28: Naja, der ist prominent an der Durchgangsstraße. Viele Leute bleiben einfach stehen, weil sie ihn sehen und kaufen dann auch

0: Stunde nach Sonnenuntergang gehen die Klappen automatisch zu und die Hühner sind dann im besten Fall auch alle drin.
1: Vom Gegacker auf der Wiese ist es nicht weit zu hunderten Pferdestärken. Der Eigentümer der Werkstatt ist gerade im Urlaub, aber dank digitaler Fernsteuerung öffnen sich die Tore.
2: Nächstes Tor. Ihr Job, Herr Stadler.
3: Ja.
1: Und schon sind wir mittendrin in der Werkstatt von Classic & Sports Cars inklusive virtueller Führung vom Chef persönlich.
3: Was Sie dann da hinten sehen, das ist beispielsweise ein Jaguar XK 140, der rote. Auf der linken Seite ist ein Jaguar XK 120. Sehr seltene Fahrzeuge, sehr exklusive Fahrzeuge, die wir aber gerne immer wieder auf Vordermann bringen.
1: Und ganz hinten steht noch eine kleine private Sammlung an Oldtimern und Sportwagen. Das ist Borsdorf in der Wetterau. Traditionell und modern zugleich. Denn
4: Borsdorf ist ein
5: Deutschland! Und mit diesem Jubel beenden wir die Hessenschau für heute. Fehlen nur noch die Wetteraussichten für Sonntag und die nächsten Tage. Die hat jetzt Tim Frühling. Morgen ist Julia Däneli die Frau für die Hessenschau. Ich wünsche Ihnen einen schönen Abend und danke Ihnen, dass Sie dabei waren. Ciao.
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13: Guten und Din. So ein richtiges Sommergefühl konnte man heute in Bremen kriegen. Bei bis zu 28 Grad war es perfekt für Sport am Strand, gemütliches Chillen im Gras oder gemächliches Dümpeln auf dem Board hier auf dem Werdersee. Und damit willkommen bei uns an diesem Samstag zwischen Feiertag und Sonntag, an dem Bremen vielleicht noch entspannter wirkt als sonst am Samstag, an dem aber auch was weggeschafft wurde. Entsorgung, was auf dem Recyclinghof los war. Sparmaßnahme, was die Gesundheitsreform bringt. Und Frühlingsteller, Gulasch und Spargelgrün-Weiß. Die Mitarbeiter der Bremer Recyclinghöfe, die müssen für heute mit dem Schlimmsten gerechnet haben. Inständig haben sie die Bremer gebeten, heute nicht zu kommen. Auf den Grün- und Recyclingstationen ist am 2. Mai ein sehr großer Andrang zu erwarten, hieß es. Ja, und dann wurden die Bremerinnen und Bremer dringend gebeten, einen anderen Tag zu nutzen. Peter Gallasch weiß, wie viel dann wirklich los war.
14: Samstag ist der Recyclinghoftag. Kurz vor neun warten schon die ersten entsorgungslustigen Kunden hier an der Recyclingstation Hohentor.
15: Der Dachboden von Muttern muss ausgemistet werden. Der hat sich über die Jahre ein bisschen was angesammelt.
16: Wir haben eine Parzelle in Schrebergarten auf Stadtwerder und haben renoviert und haben Teppich rausgerissen. Und den bringen wir heute her, den Rest.
17: Wir haben eine Gartenlaube übernommen und nutzen das Wochenende, um auszumisten. Und das ist jetzt die erste Fuhre und heute wird wieder ein heißer Tag. Und wir haben auch noch eine ganze Menge an Material da liegen.
14: 5 Stunden Müllabladeoption bietet die Bremer Stadtreinigung hier am Hohen Torsplatz. Aber wie es scheint, steht Entsorgen heute für viele ganz oben auf der To-Do-Liste.
16: Wir müssen natürlich noch weiterarbeiten zum Baumarkt und hier und da. Und dann nutzen wir es natürlich aus. Und wir dachten, um 9 Uhr sind wir die Ersten, sind ist vielleicht zu viel los, haben wir auch gedacht, aber Gegenteil.
14: Karin Peters ist eine von 4 Beschäftigten, die hier den Zustrom kontrollieren müssen. Schließlich soll der Müll in die passenden Container und die Kunden in die passende Parkbucht.
18: Sie sehen ja selber, was hier los ist. Es ist also äußerst schwierig, das alles im Blick zu behalten. Und auch wenn die Parkplätze

0: sie alle voll sind, dann wird hier quer geparkt und dann haben wir Probleme mit dem Rein- und Rausfahren.
1: Nein. So, das ist der Ofen mit dem Herd und zum Holz, das Gerät für alles Metallerne, das Sie kennen können. Ja. Werfen Sie bitte zu Metalle rein.
2: Auf die Müllkontrolle reagieren Kunden unterschiedlich, aber Scott Mosemann und das Team hier wissen, wie sie damit umgehen müssen.
1: Auf diesem Hof haben wir noch Glück. Das ist ja noch die bisschen gesittetere Sorte an Kunden, die herkommt. Auf anderen Höfen kommt auch ein bisschen anderes Klientel, aber wie gesagt, also wir sind ja geschult darin, ganz ruhig mit den Kunden umzugehen. Es kommt ja schnell zu Umständlichkeiten, wenn es dann um die Gebühren geht, weil diverse Abfälle hier sind gebührenpflichtig, weil die auch dementsprechend entsorgt und vernichtet werden müssen. Und viele Kunden sind selten damit einverstanden und dementsprechend muss man denen auch noch lange und ein bisschen zäh dann erklären.
0: Frauen in diesem Gewerbe, sage ich jetzt mal, bei einigen Leuten hat man da so ein Durchsetzungsproblem, obwohl ich da eigentlich nicht dazu gehöre, aber dann ist es besser, man holt sich noch eine zweite Person dazu.
2: Der geschulte Umgang mit den Kunden ist das eine, das geübte Auge für den Müll das andere. Asbest zum Beispiel darf nicht im Bauschutt landen.
1: Ja, man muss halt in erster Linie wissen, wie das natürlich aussieht. Man muss schon den einen oder anderen Fall kennen. Wenn wir jetzt hier einen Blick drauf werfen, kann man natürlich sehen, ja, das ist hier und dort Porzellan, ganz normale Fliesen, ganz normale Steine. Asbest erkennt man dann meistens auch daran, dass es so geriffelt ist. Ja, also vor allem so alte Blumen, Kübeltöpfe, die etwas so ganz klassische Fälle, muss man einfach kennen.
2: Bauschutt oder manche Holzabfälle sind gebührenpflichtig und für bestimmten Müll bestehen Mengengrenzen.
3: Ich hab nicht mehr wie 2 Kubikmeter
0: Wärmemüll.
3: Dann nehmen wir den Dings wieder mit. Dann nehmen wir ja wieder mit.
0: Also
3: wieder
0: den
3: mit. Ja, ist ja so. Ne?
2: 2 Ansturmwellen, sagt Karin Peters, sind typisch am Samstag auf dem Recyclinghof. Die erste früh, die zweite kurz vor Feierabend. Das sind dann meistens die Studenten.
4: Ja, und auf der Rückfahrt dann noch schnell tanken. Das haben sich bestimmt viele gedacht, denn seit gestern gilt ja der Tankrabatt, mit dem die Regierung die Pendler entlasten will. Hier an der Tankstelle in der Überseestadt lagen die Preise für den Liter Super heute Morgen tatsächlich nur bei etwa 2 Euro. Ja, aber dann, als um 12 Uhr die Preise angehoben werden durften, da ging's schwupps doch wieder ganz schön nach oben. Offenbar kommt die Entlastung hier nicht komplett beim Verbraucher an. Eine andere Maßnahme der Bundesregierung dürfte eher als Belastung zu spüren sein, die Gesundheitsreform. Die gesetzliche Krankenversicherung soll mehr einnehmen, verschiedene Änderungen sollen mehr Geld ins System spülen. Michael Brandt zeigt uns Beispiele aus dem Gesetzesentwurf und dann sprechen wir drüber, ob es was bringt.
5: 5 Euro müssen Kunden bisher zuzahlen, wenn sie ein Medikament kaufen, das vom Arzt verschrieben wird. Demnächst sollen 2,50 dazukommen. Bei teuren Medikamenten liegt die maximale Zuzahlung dann sogar bei 15 Euro. Klaus Scholz betreibt mit seinem Team 4 Apotheken. Im Lagerraum an der Duckwitzstraße zieht ein Roboter die Medikamente im Sekundentakt aus dem Regal.
6: Haben die Apotheken überhaupt etwas von dieser erhöhten Zuzahlung?
7: Nein, wir haben da nichts von. Das wird uns automatisch, wenn wir Geld von der Krankenkasse kriegen, gleich abgezogen.
5: Die Anhebung ist ein Baustein, um das Defizit der Krankenkassen in den Griff zu bekommen. Am Mittwoch hatte das Bundeskabinett die Gesundheitsreform auf den Weg gebracht. Kanzler Friedrich Merz voller Lob für das Paket und seine Gesundheitsministerin.
8: Wir machen mit dieser Reform das Gesundheitssystem in Deutschland für alle bezahlbar.
5: Einige Beispiele. Mit der Reform soll die kostenlose Mitversicherung von Lebenspartnern eingeschränkt werden. Eine Zuckersteuer auf Getränke wird eingeführt. Die kostenlose Hautkrebsvorsorge für alle soll gestrichen werden. Doch gegen die Reform gibt es Proteste. Hauptkritik, die Belastung der Bürger steigt, während die Leistungen sinken. Auch vor der Apotheke in Bremen haben die Menschen kein Verständnis, dass sie künftig mehr zahlen sollen.
9: Ich finde, wir zahlen schon viel genug für Krankenkassen und die Abzüge sind ziemlich hoch. Finde ich unfair, wenn wir als normale Bürger noch mehr dazu zahlen müssen.
10: Also selbstverständlich merkt man das. Ne? Ich muss 5 Medikamente nehmen und die kosten ja alle im Schnitt so 10 Euro. Und dann 2,50 Euro oder 3 Euro dazu, rechnen Sie das aus, wie viel man das im Monat braucht.
11: Ich bin Pflegefachkraft und stelle diese Medikamente. Und ich weiß, wie viele Medikamente teilweise die Menschen nehmen müssen, um überhaupt zu überleben. Es ist katastrophal, was da im Moment abgeht.
5: Mehr Geld für Medikamente, Zumindest dieser Teil der Reform stößt auf wenig Gegenliebe.
4: Ja, ob die Reform so sinnvoll ist und das bringt, was sie soll, das bespreche ich mit dem Gesundheitsökonom Heinz Rothgang. Guten Abend, Herr Rothgang.
12: Guten Abend.
4: Die gesetzlichen Krankenversicherungen sollen mehr Geld kriegen. Das soll dadurch erreicht werden, dass die Leistungen teurer gemacht werden sollen. Ist es denn aus Ihrer Sicht sinnvoll, die Beitragszahler zu belasten?
12: Naja, wir haben zwei Probleme. Das eine ist kurzfristig wirklich, es fehlt Geld im System. Die GKV läuft auf ein Defizit von 15 Milliarden in diesem Jahr hinaus und da muss was getan werden. Und was wir jetzt sehen, ist ein klassisches Kostendämpfungsgesetz. Alle müssen ein bisschen zahlen, jeder ist ein wenig belastet, ist der Versuch, das ausgeglichen zu gestalten. Wo wir nicht rangehen jetzt, ist die Strukturreform. Und das ist eigentlich das wirkliche Problem. Wir haben das zweitteuerste Gesundheitssystem der Welt, aber nur mittelmäßige Ergebnisse. Da müsste man eigentlich ran.
4: Das steht ja so vage noch am Horizont, dass auch eine Strukturreform noch kommen soll. Sprechen wir gleich noch drüber, was aus Ihrer Sicht da sinnvoll wäre. Um die Beitragszahler jetzt erstmal nicht so stark zu belasten, wäre es da nicht auch möglich und sinnvoll, die Ausgaben zu senken? Geht das aus Ihrer Sicht?
12: Ja, das Paket folgt ja im Wesentlichen den Vorschlägen der Finanzkommission, die dazu 66 Vorschläge erarbeitet hat mit einem Einsparvolumen von über 40 Milliarden. Davon hat die Bundesregierung jetzt Vorschläge rausgegriffen, Volumen etwa 15 Milliarden nur noch. Und was schon auffällt, das Erste, was wegfällt, ist die Steuer. Sind die Steuermittel, die ins System reinfließen sollten. Das war der größte Einzelposten in den Vorschlägen, 12 Milliarden. Und die sollten damit gerechtfertigt werden, dass wir eine Steuerfinanzierung haben der Bürgergeldempfänger. Denn die produzieren Kosten, die von den gesetzlichen Krankenkassen übernommen werden. Und jetzt haben wir die interessante Situation, dass ein SPD-Finanzminister verhindert, dass Privatversicherte über Steuern sich an der Finanzierung beteiligen und dann stattdessen die Beitragszahler machen. Das ist schon
4: die Belastung, bemerkenswert. Genau, bei den gesetzlich Versicherten bleibt. Können wir doch mal zu dieser Strukturreform, die wie gesagt vage am Horizont steht. Was könnte das bedeuten? Was müsste da passieren aus Ihrer Sicht?
12: Naja, wir haben in Deutschland eine sehr hohe Arztdichte, wir haben eine sehr hohe Krankenhausbettendichte. Aber wir haben keine guten Ergebnisse im internationalen Vergleich. Die Lebenserwartung ist mittelmäßig. Wenn man auf ein Konstrukt guckt, was heißt vermeidbare Sterblichkeit, also welche Sterblichkeit wäre bei optimaler Behandlung vermeidbar? Mittelfeld, Entwicklung, Mittelfeld. Also wir sind nicht gut. Und das heißt, wir erbringen zu viele Leistungen, die womöglich nicht notwendig sind. Wir
4: das
12: haben
4: heißt, da müsste man ran?
12: Ja.
4: Müsste man also diese Leistungsvergabe stärker steuern und
12: man muss das ganze System stärker steuern, dass die Menschen das kriegen, was sie brauchen, aber nicht mehr. Und das ist bei uns nicht ideal geregelt. Und da gibt es auch Vorschläge, auch Primärarztsystem, Primärversorgungssystem, dass die Versorgung stärker kanalisiert wird, dass man zu den richtigen Ärzten auch kommt. Und wir haben ja die absurde Situation, dass wir sehr viele Ärzte haben, aber man trotzdem keinen Termin kriegt.
4: Noch kurz zum Schluss, Herr Rothgang, dieses zweiteilige System, was wir haben, gesetzliche und private, ist das aus Ihrer Sicht überhaupt sinnvoll?
12: Nein, überhaupt nicht. Man muss sagen, wir sind das einzige Land in der Welt, das es sich leistet, in der Grundversorgung zwei Systeme zu haben. Und wir haben 90% der Bevölkerung gesetzlich versichert, 10% privat versichert. Und wenn man sich die Kollektive anguckt, muss man sagen, das Risiko ist sehr unterschiedlich. Also die Privatversicherten sind die besseren Risiken. Sie sind gesünder, sie sind einkommensstärker. Und dass die sich aus der Solidarität verabschieden können, halte ich für einen großen Systemfehler.
4: Der Gesundheitsökonom Heinz Rothgang war das. Ich bedanke mich ganz herzlich, Herr Rothgang, für das Gespräch. Danke. Ja, ein Mann ist gerade in den Ruhestand verabschiedet worden, der auch uns bei Buden und Binnen immer wieder geholfen hat, den Zusammenhang zwischen früher und heute zu verstehen. Konrad Elmshäuser, der langjährige Leiter des Bremer Staatsarchivs. Er wird auch das Gedächtnis der Stadt genannt. Und die Erinnerung lebendig zu halten, das war immer seine große Leidenschaft. Warum es so wichtig ist, sich gegen das Vergessen zu wehren, jetzt in Felix Krümmer fragt.
13: Bremens Geschichte und alles, was davon übrig bleibt. Hier im Staatsarchiv kümmerte sich Konrad Elmshäuser um dieses Erbe knapp 25 Jahre lang aus voller Überzeugung. Die bleibt auch nach seinem Abschied in den Ruhestand. Einen Geschichtsverlust dürfe und werde es nicht geben, sagt der Historiker in unserem Interview.
14: Die Gräuel der Nazizeit können ihren Schrecken niemals verlieren für denjenigen, dem sie erklärt werden. Also sonst hätte er kein menschliches Empfinden. Es ist ja jetzt nicht nur eine Herrschaft eines Unrechtsregimes gewesen. Ja, es ist ja eine Zeit gewesen, in der massenhaft so grausame und schreckliche Verbrechen begangen wurden, dass sie heute noch auch in aktuellen Konflikten, ich sage das mal etwas salopp, stilbildend sind.
13: Geschichte wie die des Dritten Reichs, sie muss an Folgegenerationen weitergegeben werden, sagt der Historiker. Besonders in einer Zeit, in der rechtsextreme Parteien bei jungen Leuten beliebt sind. Die Hürde der Vermittlung sei wieder gewachsen.
14: Das ist immer noch vermittelbar für jeden, der zuhören will. Ja. Aber es ist einfach schwierig für die, die sich abwenden und die Ohren zumachen oder davon gar nichts hören wollen.
13: Doch Geschichte kommt immer wieder hoch. Aktuell sieht man das auch am Beispiel der Debatte um die Umbenennung der Langemarkstraße und der Frage, wie damit umgehen.
14: Das kommt schnell an seine Grenzen, weil wir können nicht irgendwelche Romane unter die Straßenschilder hängen. Also das kann man maximal in 2-3 Zeiler machen. Aber durch die Fortschreitung von Technik, von QR-Codes und Ähnlichem ist es möglich, an jedem Straßenschild, an jeder Laterne jetzt einen Hinweis zu geben.
13: In dem Gespräch reden wir auch über Erinnerungskultur ohne Zeitzeugen.
14: Was sich massiv ändern wird und jetzt schon ändert ohne diese Zeitzeugen, das sind natürlich die Formen der Auseinandersetzung.
13: Ja. Wege, Geschichte an Schüler zu bringen.
14: Ich denke, überall dort, wo es die Möglichkeit gibt, ja, dass Einzelschicksale nachvollzogen werden können. Da hat man nach meiner Auffassung die größte Möglichkeit, auch nachhaltig was zu bewirken.
13: Und über die Rolle, die das Staatsarchiv in der Zukunft spielt.
14: Wir versuchen, den Zugang zum Material so niedrigschwellig wie möglich zu machen.
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4: Bei der Reaktorkatastrophe von Tschernobyl vor genau 40 Jahren wurde Radioaktivität in enormem Ausmaß frei. Vor allem die Substanzen Cäsium und Strontium, sie haben eine Halbwertszeit von 30 Jahren. Das heißt, nach dieser Zeit ist immer noch die Hälfte davon da. Die Strahlenbelastung in der Nähe der Sperrzone wirkt also fort. Und durch die genetische Belastung haben auch die Kinder der betroffenen Generation mit Krankheiten zu kämpfen. Über dieses Leid sprechen wir gleich nach diesem Film von Holger Baas.
15: Rüdiger Lubricht liebt diese Kamera. Mit ihr und Tetjana Czerniaska, die Reisen organisiert hat, ist er für die Stiftung Kinder von Tschernobyl oft in der Ukraine gewesen. Er hat Bilder in seinem Archiv, die dokumentieren, wie die Langzeitfolgen der Katastrophe von Tschernobyl vor allem Kinder trifft. Schilddrüsenkrebs und Gelenkerkrankungen, das sind und waren häufig die Diagnosen.
16: Es ging ja um die Diagnostik bei diesem Schilddrüsenkrebs, überwiegend bei Kindern. Später hat sich das natürlich verlagert. Kinder wurden älter, junge Frauen. Es war eben auch eine andere Art von Krebs dann. Da wird einem dann doch schon anders. Dann wird einem erst bewusst, was da passiert ist. Und das ist ein sehr beklemmendes Gefühl gewesen.
17: Wenn im Krankenhaus dann so viele Mütter mit Kleinkindern sind, mit unterschiedlichen Diagnosen, die vielleicht von außen nicht zu sehen sind, aber diese Leid zu sehen, das war schwer natürlich.
15: Auch kommt er über die Arbeit für die Stiftung direkt ins Kraftwerk, in die Sperrzone. 2005, 2006 war das, 20 Jahre nach der Explosion. Für Rüdiger Lubricht ist der zerstörte Block 4 des Meilers ein Mahnmal, ein Monster, das immer noch Strahlung freisetzt.
16: Ich habe die Bedenken, glaube ich, so beiseite gewischt. Einerseits schon ein wenig. Man fühlt sich ja so ein bisschen auch als Jäger. Man will unbedingt Dinge darstellen.
15: Wie die Menschen im Reaktor, die Ingenieure im Kontrollraum.
16: Wenn man dann anschließend wieder in der Freiheit war, musste man sich nochmal einer Kontrolle unterziehen, um festzustellen, ob man Strahlung aufgenommen hat. Das ist so. Das war an jedem Tag übrigens so, dass man abends dann nochmal durch eine Schleuse gehen musste und gucken, ob da was passiert ist. Ne? Aber ob die Schleuse nun auch genau funktioniert hat, das sei dahingestellt.
15: Die Stiftungsarbeit öffnet Türen. So kann er in der Atomstadt neben den Reaktor Fotos machen. Die verlassene Geisterstadt Pripyat bietet gruselige Motive. ein vergessener Ort.
16: Was dort auf den, am Boden liegt, dann ist das diese Verbindung zwischen den Bildern, die man wahrnimmt, und diesen Gerüchen oder diesen. Das ist dann schon etwas, das muss man erstmal aushalten. Und da muss ich sagen, das war, hat mich noch in Träumen verfolgt über Monate. Und das war ganz schlimm.
15: Die Stiftung ist seit dem Angriffskrieg auf die Ukraine nicht mehr allein für die Kinder von Tschernobyl da. Unterstützt, so erzählt Tetjana Tschernjaska, werden jetzt Kliniken, die sich speziell um geflüchtete Kinder in der Ukraine kümmern.
4: Tetjana Tschernjaska, die die Stiftung Kinder von Tschernobyl lange unterstützt hat, sie ist jetzt bei mir. Hallo, Frau Tschernjaska.
18: Hallo.
4: Was war die größte Belastung denn für die Kinder in der Zeit, als Sie die Stiftung aktiv unterstützt haben?
18: Mit der Stiftung haben wir mehrere Krankenhäuser besucht, wo die Kinder waren, aber auch Kinderstationen. Und Belastung entsprechend sind das natürlich Schilddrüsenkrankheiten bei Kindern, aber auch Tumore, Leukämien. Bei einem Krankenhaus haben wir einen jüngeren Mann gesehen, der mehrfach operiert wurde am Kopf. Und der hat uns erzählt, das letzte OP war schon ohne Narkose, weil Narkose nicht mehr möglich war. Und das waren die Gebiete, die belastet waren nach der Katastrophe.
4: Sie haben da viel Leid mitbekommen bei Ihrer aktiven Arbeit. Was war denn die wichtigste Hilfe, die die Stiftung leisten konnte?
18: In diesen 10 Jahren, die ich mitreisen durfte und mitorganisieren, hat Stiftung mehr als 140 Ultraschallgeräten in die Ukraine, in alle Gebieten der Ukraine gestellt, aber auch mit Ärzten gesprochen. Und es sind in Gesprächen mit Ärzten gekommen, dass sehr viele Frühdiagnostik geleistet wurde, dass viele Erkrankungen schon ganz früh diagnostiziert werden und das Kind gerettet werden konnte. Mhm.
4: Dazu hat die Stiftung ihren Beitrag geleistet. Und ich habe es auch eben in der Moderation gesagt, wir haben es auch in dem Beitrag gehört, dass die Strahlenbelastung ja bis heute fortwirkt. Also haben auch die Kinder und die Kindeskinder der betroffenen Generation noch unter den Folgen zu leiden.
18: Ja, das war, weil Strahlung Thema ist nicht so geforscht, wegen der Zeit, es gebe nicht so viel, nicht so lange. Und schon damals haben wir die Kinder von Kindern gesehen, aber auch die Frauen, die Kinder bekommen und dank diesen Ultraschallgeräten bei Frühdiagnostik schon irgendwelche Missbildungen bei Kindern festgestellt worden.
4: Kann man überhaupt eine Aussage treffen über die tatsächliche Zahl der Opfer? Also zum Zeitpunkt der Reaktorkatastrophe, noch in Zeiten der Sowjetunion, wurden ja die Zahlen der tatsächlichen Opfer ziemlich verschleiert. Können Sie heute sagen, wie viele Menschen auch von diesen Strahlenerkrankungen betroffen sind?
18: Es ist sehr schwer zu sagen, tatsächlich. Diese Stadt Pripyat, was evakuiert am zweiten Tag wurde, sind 50.000 Menschen gewesen, davon 15.000 Kinder. Dann ganze Sperrzone, da sind ca. 100.000 Menschen evakuiert. Aber wir können ja auch sprechen über die Kinder von Liquidatoren. Da sind mehr als
4: die aufgeräumt haben.
18: Die aufgeräumt
4: das waren die
18: haben.
4: Menschen, die sich eingesetzt haben, um am Ende nach dem Unfall erstmal aufzuräumen.
18: Aufzuräumen, ja. Oder auch um Sicherheit in diesen Gebieten zu sorgen. Da sind 600.000-700.000 Menschen, die auch Kinder bekommen haben, die auch leiden. Und weil Sowjetunion dann zerfallen ist und gesellschaftlicher Umbruch in der Ukraine war, ist das nicht so verfolgt, dass tatsächliche Zahlen unbekannt sind.
4: Wir haben ja heute die Situation mit dem Krieg in der Ukraine. Konnte denn die Stiftung Kinder von Tschernobyl unter diesen Umständen heute ihre Arbeit überhaupt in gleicher Weise fortsetzen?
18: In gleicher Weise nicht, weil die kann nicht mehr so über alle Gebiete der Ukraine reisen. Aber die Krankenhäuser in der Ukraine erhalten jetzt Hilfe von Stiftung und da wird weiter den Kindern geholfen.
4: Und das ist jetzt auch eine Umwidmung passiert. Es geht jetzt nicht mehr ausschließlich um die Folgen von Tschernobyl, sondern auch tatsächlich um die Kriegsfolgen jetzt, oder?
18: Es geht um die Stationen, die in Westukraine auch von Stiftung medizinische Hilfe bekommen. Und es wird auch Kindern geholfen. In der Ukraine sind jetzt sehr viele Binnengeflüchtete, Familien und mit Kindern natürlich, sodass es geht um Gesundheit von allen Kindern.
4: Und darum kümmert sich Ihre Stiftung oder die Stiftung, die Stiftung, für die Sie eher mit dem gearbeitet haben, jetzt auch. Ich bedanke mich ganz herzlich fürs Gespräch.
18: Danke,
4: Janjowska. Vielen Dank. So, das war unsere Wochenserie über den Reaktorunfall von Tschernobyl vor 40 Jahren und seine Folgen. Wir haben auch für die neue Woche wieder eine Wochenserie in Arbeit. 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
4: Tja, und jetzt raus aus der Stadt. Unser Bremer Teller führt uns diesmal nach Lilienthal. Es gibt was Regionales und Saisonales. Spargel mit Bärlauchpesto, dazu ein Gulasch von glücklichen Rindern aus der Nachbarschaft. Wir erfahren, wie man den Spargel nicht tot kocht, sondern mal anders gart, sodass er knackig bleibt. Und wie auch ein Steak sich in ein Schmorgericht verwandeln lässt. Beim Zubereiten dieses echten Frühlingsgerichts hat Till Öppert in der Profiküche zugeguckt.
21: Es ist Bärlauchsaison. Koch André Renken feiert den Mai. Bärlauchpesto, sagt der Chef vom Lilienthaler Genussatelier, passt gut zu Spargel. Fleisch soll auch auf dem Bremer Frühlingsteller, und zwar aus der Nachbarschaft. Charolais-Rinder vom Hof Meyer-Dürks. Dieter Meyer-Dürks ist Rentner. Die Zucht, sagt er, ist sein Hobby.
22: Das sind Mutterkühe und Fleischrinder, französische Rasse. Und ich züchte die eigentlich, weil die so ruhig sind. Die passen zum Chef.
21: Fleisch und Vermarktung interessieren den Züchter nicht. Ansprechpartnerin für den Koch ist Ina Meyer-Dürks, die Schwiegertochter, die das Fleisch mit ihrem Mann als Moormiet direkt vermarktet. Die Rinder findet sie auch auf der Weide toll.
23: Die sind groß, ja, aber die sind gemütlich. Die sind auch teilweise kuschelig.
24: Und das Fleisch?
23: Ja, das ist natürlich lecker.
24: Kann der Küchenchef das bestätigen?
25: Ja, kann ich. Es ist wirklich ein sehr gutes Fleisch. Es ist perfekt. Es ist eine schöne Maserung. Es hat ein gutes Gewebe. Ein bisschen grobporiger, aber es ist sehr schön.
21: Für den Bremer Teller wollte der Koch eigentlich was vom Rind schmoren. Es gab aber nur Steaks. Jetzt improvisiert er so eine Art Schmorgericht.
25: Ein bisschen abgewandelt sozusagen als schnelles Gulasch. Dazu machen wir eine cremige Polenta und grün und weißen Spargel dazu und ein bisschen Bärlauchpesto.
21: Zwiebeln, Champignons und Fleischabschnitte für den Soßenansatz röstet der Koch kräftig an. Löscht mit Rotwein ab und lässt die Soße möglichst lange einkochen. André Renken hat in zahlreichen Restaurants in Deutschland und der Schweiz gekocht. Von der Gastronomie hat er aber erstmal die Faxen dicke.
25: Ich als Familienvater weiß dann die Wochenenden eher zu schätzen, wenn ich was mit meinem Sohn machen kann, als wenn ich das dann den ganzen Tag in der Küche vollrichten darf.
21: Deshalb hat er umgesattelt, arbeitet jetzt hauptberuflich im Vertrieb für einen Großküchenhersteller.
25: Hab dann sozusagen meine geregelten Arbeitszeiten und das hier ist mein Baby, was aber im Background läuft, genau.
26: Ohne Kochen geht nicht.
25: Ohne Kochen geht nicht. Es ist leider ein bisschen so, dass das eigentlich so eine leichte Droge, sage ich mal.
21: Hier bietet er Kochkurse für Firmen, Hobbyköche und Kinder an. Jetzt in der Saison gerne mit Spargel.
25: Viele Leute kennen es einfach nur, dass man den zu Hause in Anführungsstrichen tot kocht. Ne? Bis der dann ganz weich ist und ich sag mal so, da hast du da so einen labbrigen Spargel. So, wir machen das heute mal ganz anders. Wir machen den heute, garen den mal im Ofen. Um da natürlich den Geschmack mehr im Produkt zu behalten.
21: Der Weiße braucht länger, kommt zuerst in den Ofen. Jetzt die Polenta. Zuerst kocht er Milch und Sahne auf, gibt dann Maisgrieß dazu und rührt kräftig. Die Steaks brät er nur ganz kurz an. Gibt dann den grünen Spargel zum Weißen in den Ofen. Das Fleisch ist rare, also blutig. Mit Creme Fraiche, Butter und Parmesan vollendet der Koch die Polenta. Dann macht er die Steakwürfel zum Gulasch.
25: Die garen jetzt noch ein bisschen nach, genau, wir haben es ja rare gegart.
21: Der Bremer Frühlingsteller von André Renken. Grüner und weißer Spargel mit Steakgulasch, Polenta und Bärlauchpesto.
4: Apropos grün-weiß. Der SV Werder wollte eigentlich heute den Klassenerhalt perfekt machen. Das hat nicht geklappt. 1:3 heute Nachmittag der Endstand im Weserstadion gegen Augsburg. Jetzt muss Werder an den letzten beiden Spieltagen noch mal zittern. Wir gucken morgen in unserer Sendung mit Sportblitz natürlich noch mal ausführlich auf das Spiel heute. Ob der Frühling weiter so auf Sommer macht? Leider eher nicht. Das sagt uns jetzt André Fitzner im Wetter. Morgen sehen wir uns wieder, wenn Sie mögen. Und jetzt genießen Sie Ihren Abend. Tschüss.

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Schönen guten Morgen und willkommen zur Tagesschau. Trump will Truppen noch stärker verringern. Washington werde weit mehr als 5.000 Soldaten aus Deutschland abziehen, sagte der US-Präsident. Kritik an der bisherigen Ankündigung kommt aus dem Kongress. Zwei führende Republikaner sprachen von einem möglichen falschen Signal an Russlands Präsidenten Putin. Genauer Standort des Buckelwals noch unklar. Nach seiner Freilassung in der Nordsee ist nicht genau bekannt, wo sich das Tier aufhält und wie es ihm geht. Eine private Rettungsinitiative hatte den Wal aus der Ostsee geholt und zwischen Dänemark und Norwegen ausgesetzt. Vulkanausbruch auf den Philippinen. Der Mayon stößt große Aschewolken aus. Mehr als 50 Dörfer der Region sind davon betroffen. Anwohner wurden aufgefordert, eine 6-Kilometer-Zone um den Vulkan zu meiden. Der Mayon gilt als aktivster Vulkan des Inselstaats. Schalke 04 zurück in der Fußball-Bundesliga. Mit einem 1:0 über Düsseldorf machten die Gelsenkirchener den Aufstieg am drittletzten Spieltag klar. Nach 3 Jahren in der zweiten Liga feierten die Schalker Fans den Erfolg ausgelassen. Und wir haben die Ergebnisse der ersten Fußball-Bundesliga. Leverkusen-Leipzig 4:1, München gegen Heidenheim 3:3, Hoffenheim-Stuttgart ebenfalls 3:3, Frankfurt gegen den HSV 1:2, Bremen gegen Augsburg 1:3 und Union Berlin gegen Köln 2:2. Schauen wir noch aufs Wetter. Im Osten und Südosten freundlich, sonst oft mehr Wolken als Sonne und einzelne Schauer. Örtlich auch Gewitter. Bei Höchstwerten zwischen 16 und 30 Grad.

0: Für die Apps, von denen sie gesteuert werden, sind sie nur Zahlen. Zu Tausenden fahren sie das Essen aus. Doch ihre Geschichten sind unbekannt.
1: Ich würde so gerne direkt in diese Kamera sprechen, ohne verschwommenes Gesicht. Aber für den Moment müssen wir im Verborgenen bleiben.
0: Sie leben in Angst vor ihren Chefs, ihren Schulden, dem ständigen Druck.
2: Ja, Uber.
0: Lieferfahrer für Volt, Uber Eats und Lieferando. Viele aus Indien. Von Apps gesteuert, von Kriminellen ausgebeutet. Vor aller Augen und doch unsichtbar.
1: Die Gesellschaft weiß doch nicht, was mit uns geschieht. Alle sehen in uns nur die Typen, die das Essen ausliefern.

0: Vor dem Berliner Arbeitsgericht versammeln sich Lieferkuriere. Es geht um ihre Arbeitsbedingungen.
1: Das ist systematische Ausbeutung von migrantischen Arbeitern. Warum machen keine Deutschen diese Jobs?
0: Wegen ihr sind sie heute hier. Shivani Sharma.
2: Es fällt mir nicht leicht, vor Gericht zu gehen. Da macht man schon so Phasen durch, mental und emotional. Aber mit dieser Unterstützung hier, das motiviert mich wirklich. Mit all den Leuten hier werden wir das gewinnen.
0: Am Rande des Protests trifft sie ihren Anwalt Martin Bechert. Shivani Sharma verklagt die Lieferplattform Volt, um ihren ausstehenden Lohn zu bekommen. Es geht um die Zeit, als sie von Indien nach Berlin kam, zum Studium. Um das zu finanzieren, suchte sie Arbeit und erhielt den Kontakt zu einem Subunternehmer von Volt. Der hat sie zu einem Handyladen in Neukölln geführt. Dort zeigte Shivani ihre Aufenthaltserlaubnis und weitere Nachweise vor. Kurz danach wurde sie für die Volt-App freigeschaltet und sie begann, Essen auszuliefern. 3 Monate lang, ohne, wie sie sagt, ihren Lohn zu erhalten. 3.500 Euro. Mit anderen Fahrern beschwert sie sich in dem Handyladen, doch der Besitzer sei verreist, heißt es dort, mitsamt dem Geld der Fahrer. Einige Tage darauf habe der Besitzer sie angerufen.
2: Ich war damals in der Uni und er bedrohte mich am Telefon. Du kannst das mit mir nicht aufnehmen. Ich habe richtig viel Geld, da kannst du machen, was du willst. Danach haben wir entschieden, jetzt ziehen wir vors Gericht.
3: Vielen Dank, nehmen Sie Platz.
0: Ein Lieferfahrer, der unerkannt bleiben will. Aus Angst vor seinen Chefs. Wir nennen ihn Lovepreet Singh. Über Monate haben wir ihn begleitet. Er ist auf dem Weg zu seiner Gehaltsauszahlung. Kurz vorher wurde ihm mitgeteilt, wo er zu erscheinen hat. Er soll den Teil seines Lohns abholen, den er als Schwarzgeld bekommt. Sein Arbeitsvertrag für Teilzeit ist nur zum Schein.
4: Der Vertrag ist nur für die Behörden. Den Teil überweisen sie aufs Konto, den Rest geben sie die Cash auf die Hand. So arbeiten viele Flotten mit Bargeld. Und weißt du, die haben Angst vorm Zoll, dass er sie erwischt.
0: Lovepreets Chef ist ein Subunternehmer von Uber Eats, ein sogenannter Flottenpartner. Er rekrutiert die Fahrer und bezahlt sie.
5: Was ist?
4: Den Rest des Geldes überweist du heute oder morgen?
5: Schon überwiesen. Kommt, morgen oder übermorgen.
2: Den Umschlag musst du gut verstecken.
4: Ja, ja.
2: Und noch was, dein Umschlag ist echt dünn. Du musst härter arbeiten. Und du musst wissen, Uber feuert Low-Performer. Das ist kein Scherz. Wenn du einen Job willst, streng dich mehr an, okay?
4: Okay.
5: Sie ist der Chef. Die kicken mich und dich raus.
2: Arbeite härter, okay? Und tschüss.
0: Lovepreet wird nach Umsatz bezahlt, nicht nach Stunden. Sein Chef will das so. Obwohl das in Deutschland für solche Essenslieferkuriere nicht erlaubt ist. Deshalb errichtet sein Chef ein ausgeklügeltes Betrugs- und Abrechnungssystem. Zur Verschleierung zahlt er sogar Krankenkassenbeiträge. Dieses Geld holt er sich von Lovepreet zurück und zieht vom Lohn noch 30% ab. Über einen Monat haben wir alle Arbeitstage dokumentiert. Am Ende bleibt Lovepreet ein Stundenlohn von 7,01 Euro. Rund die Hälfte des Mindestlohns. Uber Eats schreibt auf unsere Anfrage: Unsere Partner sind vertraglich verpflichtet, alle geltenden gesetzlichen Vorgaben einzuhalten. Das werde auch überprüft. Die Zusammenarbeit mit dem Chef von Lovepreet Singh habe man beendet.
1: So eine Firma, milliardenschwer, in so vielen Ländern aktiv. Ich glaube nicht, dass die interessiert, was in Berlin passiert.
0: Auch er will nicht erkannt werden. Dirich Tyagi. Auch er liefert Essen aus für Uber Eats und ist ebenfalls bei einem Subunternehmen angestellt. Denn Uber Eats selbst beschäftigt keinen einzigen Fahrer direkt.
1: Du wirst nach Auslieferung bezahlt, nicht nach Stunden. Wenn viele bestellen, dann kannst du ganz gut verdienen. Aber wenn du da draußen bist und keiner was bestellt, dann gibt's auch kein Geld. Ganz egal, ob du da 10 oder 12 Stunden unterwegs bist.
0: Eigentlich dürfte er als Student gar nicht so viel arbeiten. Nur 20 Stunden in der Woche sind erlaubt. Doch das reicht nicht zum Leben. Und einen besseren Job findet er bislang nicht.
1: Das passiert mit den Studenten in Berlin. Und es kommen ja immer mehr. Und ich finde, wir sollten zumindest anständig bezahlt werden, wie Europäer. Wir sind ja nicht hierher gekommen, um unterdrückt zu werden.
0: Nach mehr als 10 Stunden kommt Dirich nach Hause. Hier wohnt er mit 4 anderen jungen Männern aus Indien. Auch sie kamen zum Studieren. Sie arbeiten alle bei Lieferdiensten.
1: Ich komme aus einer sehr kleinen Stadt. Da bin ich zu einem Mann hin und habe ihm gesagt, dass ich nach Deutschland gehen will, um dort meinen Master zu machen. Und er meinte, okay, ich bringe dich an eine Privatuni. Dafür kriege ich 2000 Euro von dir.
0: Wie Dirich Tyagi erhoffen sich viele junge Menschen in Indien durch ein Studium in Deutschland eine bessere Zukunft. Seit einem Migrationsabkommen im März 2023 ist die Zahl um 50% gestiegen, auf rund 60.000. Inder sind inzwischen die größte ausländische Studentengruppe in Deutschland. Der Kontakt zu den deutschen Unis läuft oft über Vermittlungsagenturen, wie dieser.
6: Wir machen viel Online-Marketing. Außerdem kommen viele Studenten über Mundpropaganda zu uns, also auf Empfehlung von Freunden oder Familie. Und wir haben in ganz Indien Partnerschaften mit Schulen und anderen Bildungseinrichtungen. Die bewerben dann auch unsere Vermittlungsprogramme und schicken uns Studenten.
0: Besonders über Social Media werben zahlreiche Agenturen mit aufwendigen Kampagnen für ein Studium in Deutschland. Für jeden Studenten erhalten sie eine Provision.
7: Planning to study in Germany? Is Germany your dream destination?
0: Und sie vermitteln so viele sie können.
6: Wenn Studienanwärter gute Noten haben, dann werden sie von öffentlichen Unis angenommen. Aber wenn sie schlechte Noten haben, nehmen die sie nicht. Dann schicken wir sie meist an private Hochschulen.
0: Auch er hat sich von einer Agentur für ein Studium nach Deutschland vermitteln lassen. Parmod Kumar. Er ist die Hoffnung seiner Familie.
1: Ich erzähle meiner Familie nichts von meiner Lage hier. Ich will nicht, dass meine Eltern Kummer haben wegen mir, weil sie von dort eh nichts machen können. Meine Familie hat nicht so viel Geld, sie können mich nicht noch mehr unterstützen. Sie haben ja schon den Kredit für mich aufgenommen. Etwa 2 Millionen Rupien, das sind 20.000 Euro.
0: Die Hälfte dieses Geldes muss er auf ein Konto überweisen, von dem er sich monatlich knapp 1.000 Euro auszahlen darf. Als Bedingung für den Aufenthalt in Deutschland. Die andere Hälfte braucht er für die Studiengebühren. Parmod hatte sich an der Internationalen Hochschule eingeschrieben, eine private Hochschule, für einen Master in Datenmanagement.
8: Auf der Website sieht alles so gut aus. Die Fotos, der Campus, alles sehr gut. Und es hieß ja auch, dass die Uni einen guten Ruf hätte. Deshalb habe ich mich für diese Uni entschieden.
0: Die Internationale Hochschule, kurz IU, ist die größte Hochschule Deutschlands mit 130.000 Studierenden. Die Studiengänge kosten zwischen 9.000 und 16.000 Euro. Die IU hat knapp 40 Standorte in ganz Deutschland. In Berlin studieren 5.500 Menschen. Fast die Hälfte kommt aus Indien. Der Berliner Campus liegt hier, im hinteren Teil einer Einkaufspassage.
8: Als ich dann hier ankam und die ganzen Shops gesehen habe, das war also nicht das, was ich erwartet habe. Nicht mal 1% davon, also das war eher das Gegenteil. Vom ersten Tag an hatte ich das Gefühl, ich bin reingelegt worden. Also falsch informiert. Und ich kann das Gefühl nicht gut beschreiben, aber mich quälte das sehr in dieser Zeit.
0: Als wir bei der Hochschulleitung nachfragen, schreibt sie, dass sich der Campus über 6 Stockwerke erstrecke. Mit zahlreichen Seminarräumen, Arbeits- und Lernbereichen. Darauf, dass sich Studierende wie Parmod Kumar getäuscht fühlen, geht sie nicht ein. Parmod Kumar wurde im letzten Semester schwer krank. Dadurch konnte er seine Studiengebühren nicht mehr zahlen.
8: Kein Geld, keine Arbeit, kein Studium. Ich weiß gar nicht, wie ich diese Situation gerade durchstehen kann.
0: Er wurde exmatrikuliert. Damit droht der Verlust seiner Aufenthaltserlaubnis. Für eine neue braucht Parmod dringend Arbeit. Die hohen Studiengebühren an den Privathochschulen setzen viele indische Studierende von Anfang an unter finanziellen Druck. Ohne gute Deutschkenntnisse gibt es allerdings kaum Jobs. Als Lieferkurier braucht man kein Deutsch. Oft werden unter den Studierenden die WhatsApp-Nummern der Flottenpartner weitergegeben. Wer in einer Flotte arbeiten will, muss erst einmal zahlen. Flottenpartner verlangen zwischen 50 und 1.000 Euro, quasi als Aufnahmegebühr. Ein Kurierfahrer führt uns zu einem Coworking-Space in der Nähe des Potsdamer Platzes. Mit versteckter Kamera zu einem Mann, der behauptet, eine Flotte für Uber Eats zu eröffnen. Er kontrolliert die Krankenkassenkarte und den indischen Pass. Auf einer Liste sammelt er die Namen der neuen Fahrer. Über 80 sind es bereits. Von jedem hat der Mann 500 Euro kassiert. Wofür eigentlich?
9: Wir müssen ja deinen Arbeitsvertrag machen und da alles eintragen. Deine Sozialversicherungsnummer und deine Krankenversicherung und das alles. Entweder du zahlst das oder ich kann dir nicht helfen.
0: Solche Zahlungen zu verlangen, ist gesetzlich verboten. Am Berliner Arbeitsgericht hofft Shivani Sharma auf ihren ausstehenden Lohn. Doch die Verhandlung endet nicht gut für sie. Der Richter entscheidet, dass Volt sie nicht bezahlen muss. Denn sie sei nicht bei Volt angestellt gewesen, sondern bei einem Subunternehmen. Das sei für sie zuständig. Doch Shivani kennt dieses Unternehmen gar nicht.
2: Wenn wir das Essen bringen und dann fragt der Kunde, wer ist denn da? Dann sagen wir, Volt. Aber wenn es einen Konflikt gibt, dann heißt es, ihr seid ja gar nicht von Volt.
0: Vor Gericht erklärt Volt, dass dieses Subunternehmen, bei dem Shivani angestellt gewesen sei, die Emox GmbH war. Mit der IMOX hatte Volt diesen Vertrag geschlossen, um die Zusammenarbeit zu regeln. Volt stellt die Technologie, die IMOX die Fahrer. Unterschrieben wurde der Vertrag von den damaligen Geschäftsführern von Volt und dem Geschäftsführer der IMOX. Er hat nur mit seinem Vornamen unterschrieben. Jaroslav. Hier soll die IMOX ihre Niederlassung haben. In einem Dorf in Brandenburg, über eine Autostunde von Berlin entfernt. Laut Handelsregister sollen das die Geschäftsräume sein. Bis heute. Wie das sein kann, fragt sich auch Shivanis Anwalt Martin Bechert.
10: Diese IMOX ist ja eine GmbH, die hat einen Geschäftsführer. Haben Sie den versucht zu erreichen? Konnten Sie den erreichen?
11: Nein, also es ist meiner Ansicht nach kein echtes Unternehmen. Das ist eine reine Hülle, da gibt's nichts. Das ist eine Eintragung im Handelsregister und ein Postkasten vielleicht.
10: Und wofür ist das da?
11: Das ist nur dazu da, um deutsches Arbeitsrecht und vielleicht auch andere Rechte, die man ansonsten in Verbindung damit hat, abzugeben und zu umgehen.
0: Doch Beweise dafür zu finden, ist schwierig. Der Geschäftsführer der IMOX, Jaroslav T., taucht im Handelsregister noch als Chef zweier weiterer Firmen in Deutschland auf. Ein Handelsunternehmen, das unter seiner Geschäftsadresse in der Berliner Gropiusstadt nicht zu finden ist. Und ein Bauunternehmen, das gar keine Räume hat. Seine letzte bekannte Meldeadresse in Deutschland entpuppt sich als verlassener Dorfladen. Inzwischen soll der Geschäftsführer Jaroslav T. hier wohnen, in der polnischen Großstadt Poznan. Das geht aus Unterlagen einer tschechischen Firma hervor, deren Direktor er ebenfalls sein soll. Seine Anschrift führt zu einer Kleingartensiedlung am Stadtrand.

0: Das ist seine Adresse. Aber er ist nicht da.
1: Guten Tag. Wir suchen den Herrn Jaroslav. Kennen Sie den?
2: Was gibt's?
1: Na, wissen Sie, wir kommen aus Berlin und machen einen Film und er ist Geschäftsführer von 4 Unternehmen.
3: In Berlin.
2: Tag. Killer, komm her!
1: Ach so, Killer. Mhm. Es geht um so Unternehmen wie Volt.
3: Volt, danke Firma.
0: Die Nachbarn erzählen, dass er sich hier oft aufhalte. Doch meist sei er betrunken und man wisse nicht, wo er sei. Nach mehreren Tagen Suche sehen wir diesen Mann.
1: Jaroslav?
2: Ja.
1: Guten Tag, freut mich. Wir suchen Sie, weil vielleicht können Sie uns ja was dazu sagen. Sie sind Geschäftsführer von mehreren Unternehmen in Deutschland. Haben Sie was davon gehört?
2: Nein.
1: Die Firma hier hatte 50 Mitarbeiter. Und diese Firma ist in Luckau, Brandenburg registriert. Haben Sie was davon gehört?
2: Ich weiß nicht einmal, wo es ist.
1: Sie haben keine Ahnung, wa? Wissen Sie was? Diese Firma hier, ich erzähle Ihnen das jetzt mal, diese Firma hier hatte einen Vertrag mit dem Unternehmen Volt. Haben Sie davon was gehört?
2: Nein, Firma Volt, schon mal gehört, ja. Was mit Essen? Liefern, oder? Gibt's auch in Polen, aber...
1: Aber hier steht, dass Sie, sehen Sie mal hier, Ihr Name, die sehen Sie?
2: Ja, ja, ich sehe es.
1: Dass Sie den Vertrag mit einem Henrik Riddle abgeschlossen haben, wissen Sie nichts davon?
2: Ich kenne den Kerl nicht. Das höre ich alles zum ersten Mal. Ernsthaft? Deutschland, was? Das ist ein Schock.
0: Vor Gericht behauptet Volt, mit diesem Mann aktiv zusammengearbeitet zu haben. In einem Schriftsatz heißt es, die Imox und Volt hätten einen Gemeinschaftsbetrieb mit einem Leitungsapparat gebildet, der gemeinsam die konkreten Einsätze plante und leitete. Und dieser Apparat habe aus dem Geschäftsführer des Flottenpartners, also Jaroslav T., und Führungsmitgliedern von Volt bestanden.
2: Ich habe einen Inner gesehen, einmal in der Straßenbahn. Ich habe mit denen nichts zu tun. Ich verstehe gar nicht, worum es geht. Sehe ich aus wie ein Chef? Sie haben hier mein Haus gesehen, das Grundstück. Wäre ich der Boss von 50 Leuten, würde ich hier leben?
0: Jaroslav T. wurde als Strohmann benutzt. Er ist jemand, der von den Geschäften, die er leiten soll, überhaupt nichts weiß und nur zum Schein eingesetzt wurde. Von wem? Und wozu? Volt schreibt auf Anfrage, dass Verträge wie mit der Imox der klaren Regelung von Verantwortlichkeiten dienen. Sie dienen nicht dazu, arbeits- und sozialrechtliche Pflichten zu umgehen. Und die Zusammenarbeit mit der Imox GmbH wurde Anfang Januar 2023 beendet, nachdem Verstöße gegen unsere Vorgaben festgestellt wurden. Zum Strohmann-Geschäftsführer der Imox und ihren Aussagen vor Gericht wollen sie nichts sagen. Wir zeigen Shivani Sharmas Rechtsanwalt ein Bild von Jaroslav T.
4: Ja, genau. Das deckt sich ja mit meinen Erwartungen. Und das zeigt, was für ein Spiel hier Volt treibt. Meine persönliche Einschätzung ist, dass in diesem gesamten Bereich organisierte Kriminalität anfängt zu wachsen und dass die App-Betreiber selbst das auch jedenfalls nicht verhindern. Also Kriminogene, ich sage, das ist so, wie, die bereiten den Boden für Kriminelle wirklich in Deutschland.
0: Auch der Chef von D-Ridge könnte ein Krimineller sein. Nach ihm fahndet der moldawische Grenzschutz mit einem internationalen Haftbefehl. Trotzdem leitet er in Berlin ein Subunternehmen von Uber Eats. Die Arbeitsbedingungen dort wollen D-Ridge und die anderen Fahrer nicht mehr akzeptieren.
5: Es gab vorher noch nie einen Streik bei Uber. Das ist eine richtig große Sache, weil sowas haben indische Studenten in Deutschland noch nie gemacht.
0: In einer WhatsApp-Gruppe mit 700 Fahrern organisieren sie sich. Ihr Ziel, dass möglichst viele Fahrer Lieferaufträge ablehnen.
5: Die Beteiligung war richtig, richtig gut. Ich habe fast keine Räder mehr auf der Straße gesehen.
0: In Mails richten die Fahrer ihre Forderung nach mehr Gehalt an Uber Eats. Doch deren Subunternehmer reagiert auf den Streik mit einer WhatsApp-Nachricht.
2: Leute, wenn euch irgendjemand auf der Straße anhält, zeigt mir einfach sein Gesicht. Wenn der nicht weiß, was Mafia ist, dann zeigen wir ihm, was Mafia ist.
0: Die Chefs der Subunternehmen haben es auf die Anführer des Streiks wie Dirich Tyagi abgesehen.
2: Macht ein Foto und ich komme mit meinen Jungs und wir ficken ihn.
0: Den Drohungen folgt ein Angriff. Zwei Chefs schlagen einen der Streikenden krankenhausreif. Und Dirich Tyagi wird rausgeworfen.
2: Die diesen, wie nennt ihr das, Protest unterstützen. Hört auf zu arbeiten. Wir schicken euch die Kündigung. Unterschreibt sie und vielen Dank.
5: Bei Uber Eats kann dich ein Flottenpartner jederzeit entlassen. Da gibt's keine Ankündigungsfrist oder so.
0: Schon am nächsten Tag kann Dirich sich nicht mehr einloggen.
5: Ich hatte einen Job und in der nächsten Sekunde war ich auf Arbeitssuche. So einfach ist das.
0: Ganz anders war bisher die Situation bei Lieferando. Hier sind die Fahrer direkt angestellt. Es gibt Betriebsräte und es wird legal gestreikt.

0: ausdürren.
1: Sie wollen aber auch Bedingungen wie bei der Konkurrenz von Lieferando verhindern.
2: Seit Monaten baut Lieferando eine Schattenflotte. Das heißt, Beschäftigte werden bei Subunternehmern angestellt. Lieferando gibt Verantwortung ab. Verantwortung für Arbeitssicherheit, für Arbeitsschutz, für Einkommen der Beschäftigten.

0: Das Bargeld, es sollen schätzungsweise 50.000 Euro sein, wird mit einem Auto gebracht und an einen Boten übergeben, in Orange. Die Fahrer sollen in kleinen Gruppen warten, in den Nebenstraßen verteilt. Dann gibt es die Briefumschläge mit dem Bargeld. Auch hier soll es sich um Schwarzgeld handeln. Die Fahrer haben nicht einmal Arbeitsverträge, berichten sie uns. Diese Flotte, um die es hier gehen soll, heißt Fleetlery, das wichtigste Subunternehmen von Lieferando. Mit 3000 Fahrern deutschlandweit aktiv. Fleetlery sitzt in Hamburg. Am Firmensitz in der Speicherstadt ist ein Coworking-Space, in dem sich Fleetlery mit 40 weiteren Firmen einen Briefkasten teilt. Auf Nachfrage zu den Vorgängen in Berlin-Neukölln schreibt Fleetlery: Fleetlery zahlt keine Löhne in bar aus, weder direkt noch über autorisierte regionale Partnerunternehmen. Sollten Personen in unserem Namen auftreten, ohne autorisiert zu sein, handelt es sich um unautorisierte Dritte. Fleetlery setzt klare vertragliche Vorgaben durch und überprüft laufend deren Einhaltung.
1: Hallo und herzlich willkommen zu unserem zweiten All Hands dieses Jahr.
0: Eine interne Mitarbeiterinformation von Lieferando im Juli 2025.
2: Wir haben einfach einen unglaublich guten Weg eingeschlagen bis hierher und dafür möchte ich mich bei euch persönlich herzlich bedanken. Wie ihr aber wisst, haben wir einige Veränderungen vor uns. Lieferando setzt eben auf festangestellte Fahrer und Fahrerinnen. Und unser derzeitiges System ist nicht agil genug.
0: Wenige Tage zuvor verkündete das Unternehmen die Entlassung von 2000 Fahrern ab dem Jahreswechsel. Das sind ein Fünftel aller Kuriere. Um noch mehr auf Subunternehmen zu setzen, damit die Auslieferung agiler und effizienter werde.
1: Und wir erinnern uns daran, dass wir auch in diesen schwierigen Zeiten mit diesen sehr vielen Veränderungen als Unternehmen unsere Werte eben hochhalten wollen, unsere Werte wie Vielfalt, Toleranz und Inklusivität weiterhin vertreten wollen und natürlich auch weiterhin für euch da sind.
0: Zum Outsourcing schreibt Lieferando uns: Die Auswahl unserer Flottenpartner folgt klaren Regeln und wir verpflichten sie nicht nur zur Einhaltung aller Rechte und Gesetze, wir führen regelmäßige Prüfungen durch. Und sollten uns Verstöße bekannt werden, ergreifen wir geeignete Maßnahmen bis hin zur Beendigung der Zusammenarbeit. Nach dem Gerichtsurteil will Shivani Sharma noch nicht aufgeben. Sie geht in die nächste Instanz. Wir zeigen ihr das Bild von ihrem vermeintlichen Chef aus Poznan.
3: Wir sind nach Polen gefahren, um ihn zu suchen. Und haben ihn gefunden.
4: Ihr wart dort?
3: Ja, wir waren da und das hier war dein offizieller Chef.
4: Jetzt sieht man doch, das ist alles fake. Alles daran, alles fake. Das ist doch nicht, also wenn dem die Firma gehört, warum haben wir ihn dann nie gesehen?
0: Volt stammt aus Finnland. In diesem Gebäude in der Hauptstadt Helsinki liegt die Zentrale für das weltweite Geschäft. Erst vor kurzem neu bezogen und von den Mitarbeitern der Zentrale gefeiert.
5: This is our new office.
0: In einem aufwendig produzierten Video, auf YouTube veröffentlicht, preisen sie die Vorzüge des neuen Firmensitzes.
5: This is how we get lunch. This is where we take calls. This is where we don't take calls. This is where we talk about funny things that happened on calls.
0: Shivani zeigt uns die Wohnung, in der sie zuvor gelebt hat.
6: The hall is damaged.
4: Das war komplett kaputt.
6: In fact, you can't.
4: Du konntest nicht mal duschen. Da war ja dieses Haus auf der anderen Seite.

0: Dann hätten die Nachbarn von gegenüber dich dabei gesehen.
1: Und wie hoch war die Miete?
0: Für ein Zimmer 1.000 Euro. Da haben noch drei weitere Leute gelebt. Zwei haben sich ein Zimmer geteilt. Und einer hat eins allein gehabt.
2: Inzwischen wohnt sie besser, aber auch nicht mehr lange. Denn in dieser Wohnung leben sie und ihr Mann nur auf Zeit.
0: Hier sind wir seit 8 Monaten. Nach einem Jahr müssen wir hier raus. Ich habe keine Ahnung, warum das so ist. Jetzt bin ich schwanger und der Mietvertrag läuft aus. Wir müssen irgendwas finden und bisher haben wir noch nichts. Mit den Wohnungen, das ist ein Riesenproblem für Studenten.
2: So geht es eigentlich allen indischen Studierenden. Begrenzte Aufenthaltserlaubnis, wenig Einkommen. Eine toxische Mischung für den überteuerten Mietenmarkt. Dadurch kommt es zu Angeboten wie diesen. 600 Euro für eine Schlafkammer. Für Dhiraj Tyagi gibt es hingegen gute Neuigkeiten.
3: Ich habe jetzt einen anderen Job, bin nicht mehr bei diesem Chef. Deshalb kann ich jetzt mein Gesicht zeigen.
2: Ein Freund hat ihn zu einer großen Supermarktkette vermittelt. Fester Vertrag, Mindestlohn, der auch gezahlt wird. Und er traut sich, zum Arzt zu gehen, wenn er krank ist.
3: Jetzt fühle ich mich viel sicherer, dass ich immer am 1. des Monats bezahlt werde. Jeden Monat. Und keiner kann mein Gehalt kürzen und ich bin nicht von Zufall abhängig. Seit ich den neuen Job habe, blicke ich ganz anders auf die Welt.
2: Mit seinem Studium ist Dhiraj mittlerweile fertig.
3: Das ist meine Uni, BSBI. Hier habe ich meinen Master gemacht.
2: Die Berlin School of Business and Innovation, kurz BSBI. Wie die Internationale Hochschule IU, eine private Einrichtung.
3: Eigentlich ist das hier ziemlich klein. Da rechts, das ist alles Snipes, der Sneakerladen. Ich glaube nicht, dass irgendeine andere Uni Snipes am Campus hat. Naja, so ist das hier.
2: Dhiraj's Masterstudiengang kostet knapp 10.000 Euro. Einen guten Job hat ihm das bisher nicht gebracht. Er tauscht sich mit anderen Studenten aus.
0: Es ist eine Privatuni, aber die ist gut.
3: Gut? Besser als eine öffentliche?
0: Ja.
3: Besser als eine öffentliche? Glaubt ihr, dass ihr nach dem Abschluss eine bessere Chance auf einen Job habt?
4: Oh, das ist eine große Frage für alle Studenten hier.
3: Viele Firmen, bei denen ich mich beworben habe, sagen, dass es sehr einfach ist, an die BSBI zu kommen. Deswegen nehmen die keine BSBI-Absolventen. Wenn du die Chance hättest, würdest du jetzt auf eine öffentliche Universität wechseln?
0: Das geht nicht. Ich habe jetzt schon 2 Jahre hier Studiengebühren bezahlt. Und zwar sehr viel, 8.000 im Jahr.
2: Die indischen Studierenden sprechen allesamt von einer Universität. Dabei ist die BSBI weder eine Universität noch irgendeine andere Art von Hochschule. Es handelt sich um eine sogenannte sonstige Bildungseinrichtung, die mit Hochschulen aus dem Ausland kooperiert. Das nennt sich Franchising. Das heißt, die BSBI bietet Abschlüsse ausländischer Hochschulen an und lehrt nach deren Lehrplänen. Zum Beispiel von der italienischen Online-Universität Uninettuno. Diese Abschlüsse seien in Deutschland staatlich anerkannt, erklärt die BSBI auf ihrer Webseite. Doch ob das stimmt, daran gibt es starke Zweifel. Die in Deutschland für die Anerkennung ausländischer Abschlüsse zuständige Zentralstelle ZAB stellt auf Anfrage klar, die englischsprachigen Abschlüsse der italienischen Uni Nettuno, die nach Kompetenzvermittlung an der BSBI verliehen werden, werden in Deutschland nicht anerkannt, da es sich nicht um reguläre Abschlüsse nach dem italienischen Hochschulgesetz handelt. Inzwischen werden solche Franchise-Kooperationen vom Land Berlin nicht mehr neu zugelassen. Dafür wurde das Hochschulgesetz geändert, wegen Sorgen um die Qualität der Ausbildung. Bestehende Institutionen wie die BSBI dürfen aber weiterarbeiten. Die Muttergesellschaft der BSBI betreibt auch eine Studierendenunterkunft. In Zossen, südlich von Berlin. Der Preis laut Webseite ab 599 Euro im Mehrbettzimmer. Auf unsere Anfrage widerspricht die BSBI der Zentralstelle für die Anerkennung ausländischer Studienabschlüsse und behauptet, dass die Abschlüsse ihrer Studenten von staatlich anerkannten internationalen Hochschulen verliehen werden und dass deshalb eine Anerkennung in Deutschland nicht erforderlich sei. In Indien werden weiter Studierende an Einrichtungen wie die BSBI vermittelt.
1: Es gibt nicht so große Qualitätsunterschiede bei den privaten Unis, das kommt auf die einzelnen Kurse an.
5: Aber über Business Schools wie die BSBI, da gibt es ja sehr gemischte Berichte.
1: Ja? Kein Kommentar dazu.
5: Haben Sie darüber nachgedacht, die Kooperation mit Unis wie der BSBI zu beenden?
1: Kein Kommentar.
2: Die deutsche Botschaft in Indien. Sie wird geleitet von Philipp Ackermann. Der Botschafter begrüßt Einwanderung von Studierenden und Fachkräften nach Deutschland. Er nimmt aber auch eine Fehlentwicklung wahr.
6: Es gibt eine Gruppe Inderinnen und Inder, vor allen Dingen Inder, muss man sagen, die uns ein bisschen Kopfzerbrechen machen, weil die an Einrichtungen gehen, die wir kritisch sehen. Und warum sehen wir die kritisch? Das sind private, hochschulähnliche Einrichtungen, oft auch mit einem ausländischen Hintergrund, die hier aggressiv Werbung machen auf dem indischen Markt. Und wir haben Hinweise darauf, dass viele dieser Studierenden so in einem Schuldenkreis enden, weil sie die Gebühren zahlen müssen und die eben exzessiv arbeiten, oft auch in Schwarzarbeitsverhältnissen sind und auch in prekären Wohnverhältnissen wohnen. Das kann nicht unser Interesse sein.
2: Dirich denkt heute viel über die Entscheidungen nach, die er getroffen hat.
7: Ich glaube, wenn man in ein fremdes Land kommt, denkt man, sowas passiert mir nicht. Die sind Versager. Ich gehe dahin und finde einen Job. Ich arbeite härter, bin schlauer, sowas. Man weiß vorher nicht, wie es hier ist. Woher denn? Ich hatte keine Ahnung von öffentlichen und privaten Unis. Keine Ahnung von Jobs hier. Wenn man wüsste, wie schlecht die Situation ist, würde man doch in Indien bleiben und was anderes machen.
8: Hello everybody! It's a big day for us!
2: Im September 2025 ruft ein selbstorganisiertes Fahrerkollektiv, das Lieferando Workers Collective, zur Demo in Berlin auf. Es geht auch hier gegen das Outsourcing in der Lieferbranche und darum, dass sich diese Zustände nicht in andere Branchen ausbreiten.
7: Wir sind hier heute nicht vor der Lieferando-Zentrale, weil das nur Lieferfahrer was angeht. Das hier betrifft alle. Diese kriminellen Subunternehmer sind inakzeptabel. Wir wollen legale Arbeit. Wir wollen gleiche Rechte für migrantische Arbeiter. Die sollen nach deutschem Recht bezahlt werden. Wir müssen dem ein Ende bereiten.
2: Die Lieferkuriere fordern Gerechtigkeit. Dafür braucht es neue Gesetze. Hier könnte man sie auf den Weg bringen, im Bundesarbeitsministerium. Seit November gelten Lieferdienste als Risikobranche für Schwarzarbeit und können stärker kontrolliert werden. Jetzt soll es um das Geschäftsmodell der Digitalkonzerne an sich gehen.
9: Zu sagen, ich biete hier nur eine digitale Plattform und ich habe null Verantwortung für die Menschen, die dort arbeiten und habe einen enormen Profit auf Kosten dieser Menschen, die da ausgebeutet werden, ist für mich nicht tragbar. Deswegen gibt es ja auch auf der EU-Ebene eine Richtlinie, die wir jetzt auch in nationales Recht umsetzen wollen.
2: Ende 2026 soll es soweit sein. Doch diese Richtlinie sagt gar nichts zu Subunternehmen. Aus Sicht der betroffenen Fahrer zählt aber vor allem das, Subunternehmer in dieser Branche zu verbieten.
9: Und natürlich, wenn ich die Menschen direkt anstelle, dann habe ich auch eine Verpflichtung der Arbeitgeber, alles, was wir an nationalem Recht haben, auch einzuhalten. So, und deshalb prüfen wir das. Also ich bin schon dafür, dass wir es rechtlich hinbekommen. Aber es ist nicht ganz einfach, das will ich dazu sagen.
2: Shivani Sharma erwartet die Geburt ihres Kindes. Ihre Familie in Indien verfolgt ihr Leben aus der Ferne.
0: Ich rede viel mit meiner Familie. Die wissen über alles Bescheid. Die Sache mit Void, die Wohnungssituation. Mein Vater sagt dann, du kannst nicht aufgeben. Ich meine, nur wer was falsch macht, rennt weg. Aber wenn wir nichts Falsches machen, warum sollen wir dann wegrennen? Deswegen sind wir immer noch hier.
2: Sie halten das Geschäft mit den Essenslieferungen am Laufen. Junge Menschen aus Indien. Das Studium brachte sie nach Deutschland. Die Schulden zu den Lieferdiensten.
7: Als ich beim Ausliefern an dieser riesigen Arena, Uber Eats Arena, vorbeigefahren bin, dachte ich, wow, die haben uns wirklich ausgesaugt. Und die Leute sehen bestimmt die Arena und denken, oh, das muss eine richtig gute Firma sein, die ihre Mitarbeiter gut behandelt, weil die Mitarbeiter so hart arbeiten und die Firma doch aufgebaut haben.

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0: Grazie.
1: Kann ich nach eurem Geburtsdatum fragen?
2: 12. September.
1: Wann?
2: 62.
1: 12. September 62, Mittwoch.
2: Fantastisch, das ist wahr.
1: Dass ich den Wochentag weiß, dafür gibt es keine genaue Erklärung. Ich nenne es autistisches Gehirn.
3: Io la chiamo mente autistica. La chiamo.
4: Uno, due, tre.
5: Pizza è troppo buona. Ta ta ta ta ta.
6: Nico Acampora will seinem Team hier in Monza ein selbstständiges Leben ermöglichen.
7: Alle Gabeln und Messer haben exakt den gleichen Abstand. Seine Genauigkeit, die fast eine Obsession ist, verwandeln wir in ein Arbeitswerkzeug. Er deckt die Tische perfekt ein.
6: Matteo Mungo arbeitet am liebsten in der Küche. Es soll voll werden heute.
8: Ich habe auch versucht, im Service zu arbeiten, aber das liegt mir nicht. Mit den Leuten in Kontakt sein, das mag ich nicht so.
6: Sein Spitzname hier ist Balu. Er ist im Praktikum, trägt daher noch die schwarze Schürze. Er ist immer eine Stunde früher da. Einen Termin zu verpassen, löst bei ihm Angst aus. Routine ist enorm wichtig.
9: Buongiorno. Come state?
6: Nico hat bereits 2 Restaurants und rund 40 Mitarbeitende mit Autismus.
1: Guten Tag, willkommen bei Pizza Out. Ich heiße Lorenzo.
10: Hallo Lorenzo, wir kennen uns schon. Wir kommen öfter.
1: Niemals Bestellungen aufnehmen, bevor man sich vorgestellt hat. Niemals.
6: Klare Regeln. Die helfen, gerade wenn es hektischer wird. Schulklassen kommen. 80 Gäste auf einen Schlag. Lorenzo Bonaccina hat früher in einer Einrichtung für Menschen mit Behinderung gearbeitet. Damals ging es ihm nicht gut.
1: Es hat sich für mich alles geändert, zum Besseren. Hier bin ich wirklich wie neu geboren. Über die Arbeit hinaus habe ich hier eine zweite Familie gefunden. So wie Nico nicht nur mein Arbeitgeber ist, sondern wie ein zweiter Vater.
6: Jeder seiner Mitarbeitenden ist einzigartig. Autismus ist nicht gleich Autismus. Daher heißt es Autismus-Spektrum. Gestik, Mimik zu deuten, das alles fällt den Mitarbeitenden oft schwer. Viele Eindrücke bedeuten Stress. Deshalb läuft der Backofen selbstständig. Nichts kann anbrennen. Lärmschutz, Licht, das nicht flackert und eben ganz klare Abläufe. Nico hat selbst einen autistischen Sohn. Die Sorge um seine Zukunft, daraus wurde seine Vision.
7: Als ich es meiner Frau sagte, es war 2:30 nachts, ich habe sie geweckt. Stefania, wir müssen ein Restaurant aufmachen, das von autistischen Menschen betrieben wird. Sie schaute mich an und sagte, Nico, schlaf, du kannst nicht mal ein Ei kochen. Aber um die Welt zu verändern, muss man nicht unbedingt Eier kochen.
6: Matteo ist 31 und wohnt noch bei seinen Eltern in Mailand. Pendelt 6-mal die Woche zur Arbeit nach Monza. Dass Matteo anders ist, war der Familie schnell klar. Doch damals war die Diagnostik noch nicht so weit wie heute.
10: Wir haben es entdeckt, als er fast 18 war. Damals sprach man in Italien noch nicht von Autismus. Es war etwas, das keiner der Psychologen kannte.
6: Seither arbeiten sie an seiner Selbstständigkeit. Denn das große Thema ist nach uns. Also, was passiert mit ihm, wenn sie nicht mehr leben, sich nicht mehr kümmern können? Einen sicheren Job, der mit seinem Autismus vereinbar ist, wichtig für die ganze Familie.
11: Wenn es Pizza Out nicht gegeben hätte, würde Matteo immer noch irgendwo freiwillige Arbeit machen oder nur gelegentliche Aushilfsjobs. Es gibt von Seiten der Gesellschaft und des Staats sehr wenig Unterstützung.
6: Matteo hat gleich noch eine Verabredung mit einem Freund. Termine machen ihn nervös.
8: Es ist eine schöne Sache, aber die anderen dürfen nicht früher ankommen als ich. Wenn ich nicht zuerst ankomme, dann ist der Termin für mich wie abgesagt.
6: Matteo ist schon sehr unabhängig. Doch ganz ohne Eltern geht es noch nicht.
11: Meine Angst ist, dass diese Veränderungen, die er machen wird, zu lange dauern und wir ihn nicht mehr unterstützen, begleiten können.
6: Der nächste Tag. Ein besonderer Moment für das ganze Team. Doch vor allem für Matteo, den sie hier Balu nennen.
0: Heute wechsle ich zur roten Schürze, denn ich bekomme einen unbefristeten Vertrag.
6: Sponsoren sind da, andere Firmen und natürlich seine Eltern.
9: Balu!
7: Willkommen mit einem unbefristeten Vertrag in der Familie von Pizzaut.
11: Stolz ist untertrieben. Wir sind glücklich.
0: Es ist sehr schön, sehr... Ich fühle mich viel ruhiger. Es bedeutet, dass ich hier lebenslang bleibe.
6: Und Nico ist noch lange nicht am Ende seiner Mission, autistischen Menschen ein eigenständiges Leben zu ermöglichen.
5: Uno, due, tre, pizza! Troppo buona! Da, da, da, da, da, da. 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
12: Seit Jahren erlebt Elizabeth Vitro ihre Familie nur durch diesen Bildschirm. Sie leben daheim in Indonesien. Elizabeth arbeitet in Singapur als Hausangestellte, um Geld für die Familie zu verdienen. Ihren Sohn hat sie nicht aufwachsen sehen, denn als sie damals im fernen Singapur Arbeit annehmen muss, ist er gerade einmal 19 Monate alt.
13: Es hat sich angefühlt, als würde mir das Herz mit einem Messer zerschnitten. Damals gab es ja noch keine Smartphones, nur Telefonzellen oder ich konnte Briefe schreiben.
12: Seit 25 Jahren arbeitet Elizabeth in Singapur als Hausangestellte. Ohne Menschen wie sie hätte sich der reiche Stadtstaat niemals so rasant entwickeln können, in nur 60 Jahren von einer ärmlichen Küstenstadt ohne Rohstoffe zur internationalen Finanzmetropole. Von den knapp 6 Millionen Einwohnern kommen mehr als 1 Million aus dem Ausland, billige Arbeitskräfte, vor allem aus Südostasien. Nur einen Tag in der Woche haben sie frei, den Sonntag. Dann treffen sich viele von ihnen hier im East Coast Park. Auch Elizabeth kommt mit ihren Freundinnen hierher. Manche sind wie eine Ersatzfamilie geworden, so wie Hannah Sahara. Die beiden kennen sich seit 15 Jahren.
14: We mix together and then after that become like...
13: Jeder bringt etwas mit und dann wird das eine Party. Wir teilen das Essen, sind glücklich, wir entspannen und ja, genießen es einfach.
14: Enjoy, enjoy, enjoy, really enjoy.
12: Mit Hannah kann Elizabeth sich austauschen, sprechen, über Sorgen in ihren Jobs. Beide arbeiten jeden Tag von 8 bis 21 Uhr mit einer Stunde Mittagspause. Mit dem Geld, das sie verdient, hat Elizabeth ihre Familie durchgebracht, ihre Tochter das Studium finanziert. Doch sie will mehr, eine Perspektive für sich, für ein besseres Leben daheim. Deswegen verbringt sie die wenigen freien Stunden am Sonntag hier. Die Organisation Development Singapore gibt Hausangestellten wie ihr das Rüstzeug mit, in der Heimat ihr eigenes Unternehmen aufzubauen. Elizabeth belegt hier einen Make-up- und Massagekurs.
13: Heute lernen wir Gesichtsmassagen. Ich habe bisher noch nicht genug Fortschritte gemacht, deswegen hoffe ich, dass ich mich verbessere.
12: Die erste Lektion, das Gesicht gründlich reinigen, Wasser, verschiedene Cremes, alles folgt strikten Vorgaben. Elizabeth passt ganz genau auf, denn sie will in ihrem Dorf einen Schönheitssalon aufmachen und dort auch andere Frauen ausbilden. Dann geht es an die richtige Massagetechnik, eine lautstarke Angelegenheit. Das Massieren, ein Geben und Nehmen.
13: Der Kurs ist sehr praxisorientiert. Wir lesen nicht einfach ein Buch darüber, sondern machen es selbst.
12: Harun Lee und sein Team organisieren viele solcher Kurse, neben Make-up auch Englisch, Computer oder TikTok, um die neuen Unternehmen zu bewerben. Finanziert wird das Ganze durch Spenden. Die Hausangestellten arbeiten in Singapur für 300 bis 600 Euro im Monat mit einem Schönheits- oder Massagesalon in Indonesien, wären sie plötzlich finanziell unabhängig und wieder zu Hause.
9: Wir geben den Frauen die Fähigkeit und das Wissen mit, das sie brauchen, um nach Indonesien zurückzugehen, dort ein Unternehmen aufzubauen und so ihre Familien wiederzusehen.
12: Über 3000 Hausangestellte haben die Kurse schon besucht. Viele arbeiten inzwischen als erfolgreiche Unternehmerinnen in der Heimat. Eine von ihnen, Sulit Sukesi. Nach 15 Jahren in Singapur lebt sie wieder in ihrem Heimatdorf in Zentraljava. Von dem angesparten Geld hat sie sich ein großes Haus gebaut. Dort wohnt sie mit ihrem Mann und ihren Kindern. Außerdem hat sie sich zum Village Boss, eine Art Ortsbürgermeisterin, wählen lassen.
15: Indonesia ist mein Family.
13: Indonesien, das ist meine Familie, mein Zuhause, meine Liebe, mein Ein und Alles. Ich bin nur nach Singapur gegangen, um Geld zu verdienen. Als ich genug Geld hatte, um mir hier wirtschaftlich etwas aufzubauen, war klar, dass ich nicht mehr als Haushaltshilfe arbeiten wollte.
12: Mittlerweile beschäftigt sie selbst eine Hausangestellte. Das Programm in Singapur hat Sulits Unternehmergeist geweckt. Mit ihrem Mann betreibt sie Landwirtschaft, hält Kühe und Hühner. Außerdem hat sie hinter ihrem Haus ein kleines Schwimmbad eröffnet, in das sie jedes Wochenende Wasser lässt. Es ist das einzige in der Region.
15: Es
13: kommen nicht nur die Menschen hier aus dem Dorf, auch aus anderen Orten, denn ich habe es auf Google Maps gepackt. So kennen es nun viele. Sonntags wird es hier richtig voll.
12: Erinnerungsstücke an ihre Zeit in Singapur bewahrt sie in diesem Regal auf. Darunter Fotos mit Freunden, mit denen sie damals den Kurs gemacht hat. Mit vielen sei sie immer noch im Kontakt.
13: Ich bin sehr glücklich, denn das hier war früher mein Traum. Als ich damals in Singapur das Haus meiner Arbeitgeberin geputzt habe, habe ich gebetet, dass ich auch mal so ein Haus haben kann. Ich glaube, jeder hat die Chance, sein Leben zu ändern.
12: Auch Elizabeth hofft auf ein besseres Leben zu Hause in Indonesien. Sie hat in den vergangenen Jahren mit dem Geld aus Singapur ebenfalls ein Haus gebaut. Ihre Familie lebt bereits darin. Sie kann es kaum erwarten, nachzukommen.
13: Ich habe den Traum, meinen Salon zu eröffnen. Dass meine Tochter heiratet, mein Sohn heiratet, dass sie Kinder bekommen, das können wir dann zusammen erleben. Wir können gemeinsam glücklich sein, gemeinsam lachen, weinen, auch gemeinsam wütend sein. Das alles erhoffe ich mir.
12: In ein paar Jahren soll es soweit sein. Dann will sie Singapur und ihren Freundinnen hier auf Wiedersehen sagen und in ein Leben zurückkehren, auf das sie mehr als 25 Jahre lang verzichten musste.
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24: ChatGPT, bitte schreib mir ein kurzes Gebet für meine Familie in einem Satz.
25: Möge Gott eure Familie mit Liebe, Frieden und Wohlstand segnen.
24: Amen. Religion und digitale Technik klingt so, als würde das gar nicht zusammenpassen. Für viele Gläubiger und auch Entwickler ist das aber kein Widerspruch. Was gibt es da genau? Nutzt das was und wollen wir das überhaupt? Religiöser Beistand von einer KI, auf die Idee sind schon viele gekommen. Diese christliche Gemeinschaft in den USA hat sich von ChatGPT gleich eine ganze Messe schreiben lassen.
1: Und denkt daran, dass selbst in einer Welt der KI die ewige Wahrheit der Liebe Gottes hell leuchtet.
24: Albern oder fortschrittlich? Fakt ist, für viele Menschen ist das Smartphone oft Helfer in der Not, auch bei persönlichen Problemen. Religionswissenschaftlerin Inken Pohl von der Universität Heidelberg nimmt die Schnittstelle von Glauben, Spiritualität und Technik durchaus ernst.
2: Wir haben dieses große Feld der Spiritualität und Achtsamkeit und das Streben nach Unsterblichkeit und Selbstoptimierung, was ich auch als religiös bezeichnen würde. Und in diesem Bereich spielt die KI eine große Rolle.
1: Wenn es um Religion geht, gibt es viele Apps und Programme, die den religiösen Alltag erleichtern können. Sie erinnern zum Beispiel an Gebetszeiten oder schicken dir inspirierende Koranverse. Oder sie helfen dir, unterwegs die Tora oder die Bibel zu studieren. Mit nur einem Klick können Informationen zu religiösen Schriften abgerufen werden. Zum Beispiel mit dem AI-Rabbi. Das KI-Modell funktioniert ähnlich wie ChatGPT. Man kann den virtuellen Rabbi alles fragen. Der Vorteil, er ist zu jeder Zeit bereit zu antworten. Er weiß allerdings nicht alles und macht Fehler. Aber da ist Potenzial für mehr, zum Beispiel für virtuelle Gottesdienste. Und sogar ein direkter Draht nach oben ist möglich. Wie wär's mit dem Sohn Gottes? Dieser KI-Jesus wurde von der Hochschule in Luzern entwickelt und dort in der Peterskapelle getestet. Letztendlich antwortet aber natürlich nicht Jesus auf Fragen, sondern ChatGPT. In einem Testlauf konnten sich Freiwillige in den Beichtstuhl setzen und den KI-Jesus ausfragen. Die Resonanz war nicht schlecht.
3: Er hat mich bestätigen können in dem, was ich, wie ich unterwegs bin und auch weitergeholfen eigentlich mit den Fragen, die ich hatte.
4: Ich habe es als Spielerei gesehen, ganz klar.
1: In 2 Monaten hat der KI-Jesus um die 900 Gespräche geführt. Viele haben positive Erfahrungen gemacht, manche beklagten aber auch ausweichende Antworten. Ein Mehrwert allerdings: im Gegensatz zum echten Jesus antwortet er direkt auf alle Fragen und kann Seelsorgeaufgaben übernehmen. Zu gut, um wahr zu sein?
2: KI schafft immersive Erfahrungen, die wir mit Gefühlen der Transzendenz und Religion verbinden. Aber hier lautet die große Frage: Ist das authentisch?
8: Ist das authentisch?
1: Also, für viele Religionswissenschaftler ist es das nicht unbedingt.
2: Es lenkt uns von der Entwicklung ab, dass die KI selbst zu einer Religion wird. Und es macht Religion wichtiger. Und religiöse Menschen sind daran interessiert, sich selbst wichtiger zu machen.
24: Interessant. Religion war und ist für einige außerdem auch ein Instrument zum Machterhalt und etwas, mit dem sich Geld verdienen lässt, viel Geld. 2024 wurden mit spirituellen Wellness-Apps, so werden die wirklich genannt, mehr als 2 Milliarden Euro umgesetzt. In den USA nutzen mehr als ein Drittel der Erwachsenen sowas. Zum Beten, zum Lesen von religiösen Schriften oder zum Meditieren. Viele posten Glaubensfragen aber auch direkt auf Social Media und teilen dabei sehr persönliche Dinge von sich.
1: Privater Kummer, finanzielle Probleme oder eine drohende Scheidung. Genau nach solchen Informationen in Online-Profilen suchen Kirchen in den USA mit Hilfe von KI und Big Data. Denn gerade in Krisensituationen stellen sich viele existenzielle Fragen, manche finden dann zum Glauben. Für missionierende Mitglieder der Gemeinden gibt es spezielle Apps. Kommerzielle Anbieter liefern in denen genaue Informationen über die Nachbarschaft. Wer lebt nebenan, seit wann, mit wie vielen Kindern und mit welchem Hintergrund? Die Programme versuchen aus Online-Daten herauszufiltern, wann Menschen in einer Lebenskrise stecken. Dann können die Kirchen digitale Hilfe anbieten oder sie laden direkt zum Gottesdienst ein. Aber es ist umstritten, ob Glaubensvereinigungen Techniken anwenden sollten, die bisher hauptsächlich von politischen Kampagnen oder Marketingunternehmen genutzt werden.
2: Natürlich haben religiöse Institutionen versucht, gezielt Emotionen zu wecken. Aber jetzt werden diese Strategien durch Big Data-Anwendungen vervielfacht und optimiert.
1: Die automatische Analyse von Social-Media-Daten kann zu erschreckend genauen Erkenntnissen führen. Das kennen wir ja vom Online-Marketing. So sieht also Missionieren im 21. Jahrhundert aus. Mit KI und Apps Werbung machen für den eigenen Glauben. Für Katholiken bietet der Vatikan etwas ganz Besonderes an. Auf Click to Pray lädt Papst Franziskus zum gemeinsamen Beten ein. Hier werde ich Anliegen und Gebete für die Mission der Kirche eintragen. Und Gläubige aus aller Welt können hier religiöse Gedanken teilen. Wem das noch nicht reicht, den Vatikan kann man inzwischen auch in VR besuchen. Einmal unter die Kuppel des Petersdoms schweben. Das ist dank eines detaillierten 3D-Modells jetzt möglich. Die Basilika wurde wochenlang mit Drohnen, Kameras und Lasern gescannt. Algorithmen verarbeiteten und vervollständigten die über 400.000 Fotos zu einem digitalen Zwilling. Der Petersdom ist nur eine von vielen heiligen Stätten, die man inzwischen online erkunden kann. Wer will, kann den goldenen Buddha in Bangkok besuchen oder die Sheikh Zayed Moschee in Abu Dhabi. Alles nur einen Klick entfernt. Virtual Reality ermöglicht es Gläubigen, sich auf Pilgerreisen wie den Hadsch nach Mekka vorzubereiten oder virtuell zu pilgern, wenn eine tatsächliche Reise unmöglich ist. Digitale Technik nutzen, das versuchen eigentlich alle Weltreligionen auf die eine oder andere Art. In Japan habe ich einen buddhistischen Tempel besucht und dort einen Roboterpriester getroffen. Minder. Ein Androide aus Aluminium und Silikon. Erschaffen nach dem Abbild von Kanon Bodhisattva, der buddhistischen Gottheit des Mitgefühls. Der buddhistische Roboter ist weit mehr als nur Technik. Er ist ein Priester. Er hält multimediale Messen in einem Zen-Tempel in Kyoto ab. Minder wurde in Zusammenarbeit mit der Universität Osaka entwickelt. Optisch ähnelt er teils Mensch, teils Maschine. Ganz schön revolutionär, oder? Manche finden es erstmal komisch, wenn sie reinkommen. Aber nachdem sie die rund 20-minütige Zeremonie gesehen haben, gehen die meisten hier raus und haben Minder als eine Art buddhistischen Lehrer wahrgenommen. Und das ist schon seit 2019 möglich. Minder predigt jedes Wochenende, zweimal täglich. In der modernen japanischen Gesellschaft geht das Interesse am Buddhismus zurück. Mit dem Androiden Minder sollen auch jüngere Menschen wieder angesprochen werden. Für mich war das Ganze schon ein bisschen befremdlich, aber auch sehr spannend. Roboter kommen auch in Indien bei hinduistischen Zeremonien zum Einsatz, hier aber nicht als Priester. 800 Kilogramm schwer, mehr als 3 Meter hoch und fast lebensecht. Ein Roboter-Elefant, der bunt geschmückt bei einer hinduistischen Zeremonie eingesetzt wird. Die Tierschutzorganisation PETA Indien will mit den rund 6.000 Euro teuren tierischen Robotern die Qual echter Elefanten beenden. Denn bei traditionellen Feierlichkeiten kommt es immer wieder zu Unfällen, weil die Tiere gestresst sind.
2: Wir sehen tagtäglich, wie Elefanten gequält werden. Und bei fast allen Tempelfesten kann es vorkommen, dass die Tiere Amok laufen. Ich glaube, bisher haben die Menschen gar nicht daran geglaubt, dass sich etwas ändern könnte. Für mich ist es ein revolutionärer Schritt. Hoffentlich setzt sich die Idee an vielen Orten durch.
1: In mehr als 10 Tempeln in Südindien sind bereits Roboter-Elefanten im Einsatz. Sie helfen mit, die jahrhundertealten Traditionen lebendig zu halten. Wir leben im Zeitalter von Elektronik und Technologie. Warum können wir das System nicht optimieren? Diese Roboter-Elefanten können noch viel besser werden und wir können dann dasselbe empfinden wie bei echten Elefanten.
24: Das leuchtet mir ehrlich gesagt ein, denn bei religiösen Ritualen geht es ja auch oft um die Inszenierung. Warum also keinen Roboter statt einem echten Elefanten? Beeindruckend sind beide. Aber mal ganz abgesehen von Prunk und Protz. Ohne den menschlichen Kontakt würden Religionen nicht funktionieren. Gläubige nutzen inzwischen immer mehr die sozialen Medien, um ihre Botschaft zu verbreiten.
1: Sie ist als die TikTok-Nonne bekannt. Josefina Catania hat mehr als 200.000 Follower bei TikTok, dazu noch über 100.000 bei Instagram. Seit 2020 erzählt sie in ihren kurzen Videos von ihrem Glauben.
2: Meine Rolle scheint mir darin zu bestehen, junge Menschen für Jesus zu gewinnen und allen zu zeigen, dass wir Nonnen wie normale Menschen sind. Wie alle anderen auch, glücklich und fröhlich.
1: Die heute 30-Jährige gehört einer katholischen Glaubensgemeinschaft in Argentinien an. Als sie begann, ihre ersten Videos aufzunehmen, war sie lange noch nicht so professionell ausgestattet.
2: Als ich die App runtergeladen habe, wusste ich nicht, wie man sie benutzt. Ich fühlte mich alt, ich wollte sterben und dachte, ich bin 24 Jahre alt, lebe im Kloster und verstehe TikTok nicht. Dann habe ich nach Tutorials auf YouTube gesucht. Ich habe gemerkt, dass man mit TikTok Geld verdienen kann. Ich nahm das erste TikTok auf, das war ganz einfach. Dann, dann, dann, dann und fertig.
1: Heute sind ihre Videos abwechslungsreicher. Sie greift aktuelle Trends auf, macht Ping-Pong-Interviews mit ihren Glaubensschwestern oder singt und tanzt fröhlich ihren Glauben. Menschen, die es nicht gut finden, dass sie sich als Nonne so präsentiert, können sie nicht stoppen.
2: Wie kann es lächerlich sein, ein Video zu drehen oder auf einer Plattform zu sein, um das Evangelium zu verkünden? Die Verkündigung des Evangeliums, die Suche nach Strategien, die Suche nach dem Was, Wie und Wo ist nicht lächerlich.
24: Auf der Suche sein, das Gefühl kennen wir wohl alle. Glaubensinfluencer gibt es in allen Religionen. Und obwohl reale Mitgliederzahlen von vielen Glaubensgemeinschaften rückgängig sind, finden sie auf TikTok und Insta viel Zuspruch. Einige Gründe dafür. Es ist viel einfacher, online zu gehen, wenn man Zeit hat, als regelmäßig am Gemeindeleben teilzunehmen. Außerdem wirken Influencer viel persönlicher und direkter als zum Beispiel der christliche Pastor auf der Kanzel. Und sie geben ihren Followern konkrete Tipps und Gedanken mit, die sie in ihrem Alltag anwenden können. Ein klarer Vorteil gegenüber abstrakter Theologie. Aber Achtung, auch Manipulation und Radikalisierung sind auf diesem Wege möglich. Klar ist, Religionen wollen auf digitale Technik nicht mehr verzichten. Was sind eure Erfahrungen? Macht das den Glauben besser oder lenkt es nur ab? Das war's von mir. Ciao und bis zum nächsten Mal.
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5: Bayern ist ein Humorstaat.
6: Bayern ist vielfältig, da die Song.
7: Bayern ist der kleine Kosmos, der einem so erhalten bleibt als Welt, die man dann so mit sich trägt sein Leben lang.
5: Bayern ist schön.
8: Bayern ist ein Land reich an Traditionen und Bräuchen, die zum Teil weit über die Landesgrenzen hinaus bekannt sind. Doch was macht eine Kultur wirklich lebendig? Natürlich Menschen, die sie über Generationen pflegen. Darunter auch Menschen, die neu dazukommen und die Kultur mit frischem Leben füllen. Zugroaste, wie man hier sagt, tragen mit großer Leidenschaft zum Erhalt bayerischer Traditionen bei. Mit Herz, Stolz und Lederhosen.
9: Eine Reise durch Bayern. Zu den Bewahrern der Tradition. Lasana Sumarei Turai kocht original bayerisches Essen. Im alten Simpel, dem geschichtsträchtigen Münchner Wirtshaus. Nassermann, Künstler, filmt das Schuhplatteln. Die Wellbappen schreiben wahrhaftige Lieder über Bayern. Jetzt treten sie mit Alleskönner Komali Akakbo auf. Chihon Lee baut Geigen in Mittenwald. Und Ali Alhamwi ist Rosserer und Dialektbewahrer. Alle leben sie bayerische Traditionen, liebevoll, selbstlos, präzise. Was steckt hinter ihrer Leidenschaft? Nassermann hat an der Münchner Kunstakademie studiert. In seinen Werken repräsentiert er auch immer wieder seine Herzensheimat.
3: Ich laufe mit den Lederhosen weltweit rum, weil es einfach unfassbar gemütlich ist. Das ist für die einen oder anderen vielleicht mal skurril, aber für mich ist es wunderschön. Und auch es geht auch um diesen Gesamtstolz, den man hat, einfach mal das anzuziehen, was man anzieht, mit viel Liebe. Und genauso wie einer, der gerne einen Hut trägt, ich trage meine Lederhosen.
9: Servus. Erst Pilzel, dann Bier. Klare Regeln, viel Freiheit. Das ist Bayern.
3: Man darf sich nicht nur verschließen, man darf sich auch noch öffnen. Und so eine bayerische Kultur kann das. Die ist offen nach außen, deswegen sind wir weltweit sehr beliebt.
8: Toll gemacht. Ernsthaftigkeit und Freude, so ist auch das Schuhplatteln. Nassermann hat eine ungewöhnliche Hommage an das Postkartenmotiv des Schuhplattlers gedreht. Was magst du am Schuhplatteln?
3: Ich bin erstmal fasziniert von dieser Art von Tanzen, die ja auch schon ganz klare Regeln folgt, und habe einfach gesehen, wie schön das ist. Und ich habe einfach mir vorgestellt, wie wäre es, eine neue Perspektive zu geben.
9: Das Video ist in einer Einstellung aufgenommen.
3: Ein Schuhplatteln von unten zu sehen, ist eine komplett andere Perspektive. Man ist emotional fixiert auf andere Dinge als aufs Gesicht oder die Augen oder ein Lächeln oder auch nicht lächeln. Ich wollte einfach eine Bewegung zeigen. Die Wucht, mit der dieser Schuhplatte auf diesem Boden landet.
9: Leichtigkeit und Wucht, das ist auch ihre Stärke.
10: Wir sind wir.
11: Stier sind wir.
10: Wir sind wir.
12: Kier sind wir.
10: Wir sind wir.
13: Wir sind wir.
14: Mei, sind wir gut.
6: Man spult natürlich mit dem, was so im Ausland irgendwie von Bayern gesungen wird, aber was auch ganz oft nicht ankommt, ist, dass wie unglaublich vielschichtig das dahinter ist und was für unglaublich viele verschiedene Traditionen es ja auch innerhalb von Bayern gibt. Und es ist nicht alles nur Weißwurst.
9: Die bayerischen Traditionen sind ein Tourismusmagnet. Millionen Besuchende pro Jahr, die auch und vor allem wegen der Bräuche kommen. Die Bayern identifizieren sich damit, vermarkten sie gerne, nur gepflegt werden wollen sie auch. Wer ernsthaft mitwachen will, ist herzlich willkommen. Man kann Traditionen lernen, trainieren, perfektionieren. Sie schenken Halt und Geselligkeit. Lebensglück. Wer jodelt, kann nicht weinen.
0: Das Wasser ist schön.
9: Ali Alhambi lebt in Poschitzried im Bayerischen Wald. Er kann es nicht verstehen, warum etwa in München niemand mehr richtig Bayerisch spricht.
2: München ist eigentlich vor Bayern, es ist bayerische Stadt. Aber wenn du jetzt auf München rein tust, dann meinst du, bist du in Berlin rum. Weil da schmeißt du kein Mensch mehr Bayerisch, sondern alles so Hochdeutsch. Und das finde ich wirklich traurig, weil eigentlich haben wir einen Bayern und sollte man Bayerisch schmatzen. Das habe ich immer gesagt. Und die, wo Hochdeutsch schmatzt haben, in Menge haben wir eh auch Probleme gehabt, weil wir uns gegenseitig nicht verstanden haben.
9: Vor 7 Jahren ist Ali aus Syrien nach Bayern gekommen. Kurz Nürnberg, dann Poschitzried. Ohne Umweg Hochdeutsch hat er gleich Bayerisch gelernt.
2: Ja, ich bin Bayern vom Herzen. Und die Leute sagen es auch selber zu mir, dass ich nur Bayerischer bin. Also bin ich ein richtiger Eingebürgerter. Und das finde ich auch schön und lustig. Da freut es mich auch, wenn die Leute selber das zu mir sagen.
9: Seit frühester Kindheit in Syrien arbeitet er mit Pferden.
2: Was denke ich, gell? Ich mag gern kuscheln.
9: Ende 2018 kommt er nach Poschitzried. Ja. Er wohnt damals in einem Geflüchtetenheim. Gegenüber liegt der Pferdehof von Baptist Falter. Ali fragt, ob er für ihn arbeiten kann. Falter willigt ein und merkt bald, Alis Gespür für Rösser ist außergewöhnlich.
2: War auch also schön, wie ich die Pferde gesehen habe und habe ich gleich gesagt, jetzt muss ich den Mann fragen, ist der Herr Falter? Und dann habe ich gleich ihm gefragt, ob ich ihm helfen könnte. Und dann hat er gesagt, ja, kein Problem nicht. Kann man machen. Haben uns mich schon mit gleich am Anfang, weil ich auch gleich mitgeholfen habe und habe mich ein wenig auskennt.
9: Jihan Lee, geboren in Korea, war 48 Jahre alt, als er 2019 in Mittenwald mit der Geigenschule begann. Heute ist er Geigenbauer und erhält eine 300 Jahre alte Tradition.
4: Jeden Morgen bin ich um 7 Uhr hier und fange an zu arbeiten. Aber es fühlt sich nie nach Arbeit an. Ich freue mich so.
9: Jihan hat in Korea als Töpfer gearbeitet und siedelte mit 28 Jahren nach Neuseeland um. Dort wurde er Tischler. Weil er sich für jahrhundertealte Traditionen interessiert, zog er schließlich nach Bayern.
4: Mittenwald ist ein heiliger Ort des Geigenbaus in Deutschland. Es hat eine Geschichte und ich möchte ein Teil dieser Geschichte sein.
9: Seit über 300 Jahren werden hier Geigen gebaut. Schnell waren die Mittenwalder Instrumente ein Exportschlager. 1764 schrieb Leopold Mozart, dass Paris und London mit Mittenwalder Geigen voll sind. Jihan Lee wollte unbedingt hier das Handwerk lernen.
4: Die Geigenbauschule ist hier in Mittenwald. Das ist der Hauptgrund. Und dann liegt die Gegend in den Alpen. Also sehr gute Luft, schöne Landschaft. Alles ist schön. Meine Frau und ich lieben diesen Ort. Deshalb haben wir beschlossen, länger zu bleiben. Vielleicht für immer.
2: Forever, maybe.
9: Auch Lasana Sumare Turai fühlt sich angekommen. Er ist Küchenchef im Alten Simpel, einer Traditionsgaststätte im Münchner Univiertel. Er kocht bayerische, gutbürgerliche Küche.
1: War ein Traum für mich auch, dass ich Koch also werden will. Und da habe ich angefangen und bin ich mit 16 nach München gekommen. Und wo habe ich tatsächlich meine Ausbildung gemacht. Und da habe ich angefangen, erst arbeiten da als Aushilfe. Und dann, da war ein Chef, also ist Bayern, der hat mich weitergebildet. Und seitdem koche ich. Am Anfang war nicht leichter, auch wegen der Sprache. Es ist Deutsch, ist schwierig. Aber am Ende geschafft alles. Und ja, jetzt bin ich also hier als Küchenchef.
9: Schweinebraten mit Kruste und Knödel. Der Alte Simpel ist seit 1903 ein Wirtshaus mit großer Geschichte. Karl Valentin, Ludwig Thoma, Frank Wedekind, Künstler und Literaten gingen hier ein und aus. Der alte Simpel machte sich als Kabarettlokal einen Namen und war das Wohnzimmer der satirischen Wochenzeitschrift Simplicissimus. Bis heute wirbt das Haus mit dem Bulldoggen-Logo.
1: Viele Gäste sind hier, Stammgäste sind immer zufrieden nach dem Essen. Manche sogar lassen Trinkgeld. Das ist also super geschmeckt und wie Kaiserschmarrn und alle anderen Sachen. Und die freuen sich also darüber sehr. Das freut mich auch sehr. Und das motiviert mich sehr. Und ich gebe noch mehr Bemühe, dass es also noch besser sein sollte.
9: Bayerisches Essen. Einfach, aber perfekt. Das ist das Versprechen des alten Simpel. Beim katholischen Osterumzug in Regen ist Ali Alhamdi mit dabei. Geflüchtet aus Syrien und Muslim.
11: Für mich ist es einfach schön und das ist einfach ein Traum von mir. Dass ich das mit darf oder dass ich das eigentlich kann oder dass der Herr Falter mir das gelernt hat. Ja, das ist einfach so gekommen, das ist mein Glück halt.
9: 2020 hat er eine Lehre als Maurer gemacht, arbeitet heute im Betonbau. Ali ist voll ins Landleben integriert und kümmert sich um Brauchtumspflege.
11: Das gefällt mir in Bayern. Dass die Leute halt alle zusammen miteinander unterhalten und keiner allein von der anderen selbst. Und das ist einfach schön und das haben wir nicht überall.
12: Wir haben die besten Schulen, wir sind die G8.

0: dort wohnen, tut's Geschäft so super gehen.
1: Mellbappen, die Band von Hans Well, Bayerns spitzester Feder. Mit Tochter Sarah spielt er seit Ewigkeiten. Nachbar Komalé ist seit letztem Jahr mit dabei. Er hat an der Musikhochschule München Hackbrett studiert. Komalé, wie hast du Hans Well gefunden? Oder war es umgekehrt?
2: Ja, das können wir so gar nicht mehr genau sagen, wie es war. Auf jeden Fall sind wir ins Dorf gezogen und sind wir uns relativ schnell über den Weg gelaufen, über Kontakte, dass eben die Frau vom Hans im Carsharing-Verein ist. Und da bin ich auch direkt rein und habe ihm dann CDs mal mitgegeben. Dann haben wir auf dem Wochenmarkt geratscht. Und

0: Sau.
1: Das Biermoos im Kreis Fürstenfeldbruck. Von hier aus wurden die Biermöselblasen zur wahren bayerischen Opposition. Die drei Wellbrüder entdeckten, dass man mit Dreigesang gesellschaftlich und politisch was bewegen kann.
2: Wir sind vom Land her, das habt ihr schon gemerkt, ein bisschen unbeholfen im Ausdruck und nicht gehobelt.
3: Also Volksmusik ist tatsächlich was, ich in der Familie nie erfahren habe. Ich habe mir dann aber so diese Volksmusik oder zumindest Musik mit bayerischen Texten selber dann gesucht, in Büchereibesuchen, Heindlingen entdeckt und dann Biermöselblasen ein bisschen später. Und ich habe mir gedacht, also entweder der Farin Urlaub ruft mir mal an und mag ein Volksmusikalbum machen mit mir oder ja, das war die Alternative.
4: Wir leben im schönsten Land der Welt, das lassen wir uns nicht verbieten.

0: vegane Döner.
1: Döner, vegane Söder.
2: Schweinebraten.
3: Ja?
2: Ist das etwas, was du früher auch gerne gegessen hast?
3: Früher? Ja, habe ich tatsächlich gegessen.
2: Ja?
3: Ja, und schmeckt sehr gut.
2: Schmeckt sehr gut?
3: Ja.
2: Okay.
3: Genau.
2: Und das geht auch gut wahrscheinlich?
3: Genau, das läuft also hier sehr, sehr gut, super. Und wir haben also Strohschweine.
2: Mhm.
3: Wir haben Strohschweineschulter. Und wir werden erst also in Dampf gegart und danach machen wir so Kombidämpfer. Und es wird ja so, Kombidämpfer heißt also Wasser, Feucht und Hitze. Und das wird also da gebraten und danach machen wir Kruste und fertig.
2: Lasana ist in Gambia geboren. Die Küche seiner Kindheit war völlig anders. Bayerisch kochen hat er gelernt wie eine Fremdsprache.
4: Das muss man balancieren, schauen, auch die Geschmackrichtung. Also zum Beispiel Schweinsbraten, die Knudel hat also Wasser, also hat Salz viel und Kruste hat auch Salz. Da muss man einen Balance machen, dass das so nicht so auf einmal so viel ist, dass also der Geschmack alles gleich in Level kommt.
2: Du kochst hier original bayerische Küche. Was liebst du daran?
4: Also bayerische Küche wird also einfach viel deftiger, so Fleisch, Fleischgerichte so gemacht und gute Gewürze. Und natürlich auch Optik und wie das schmeckt. Also ich selber, so Afrikaner, wir würzen viel, viel, also mit Gewürze auch. Also genau, und unser Essen auch ist sehr, sehr intensiv auch. Ich würde sagen, vielleicht mehr intensiver als Bayern.
2: Mit 8 Jahren ist Lasana dem Vater von Gambia nach Barcelona gefolgt. Sein Ziel war aber immer München, wegen dem FC Bayern München. Für einige Spiele hat er sogar schon gekocht. Und wie hast du dich in die bayerische Küche verliebt?
4: Ich esse viel, also Fleisch. Ich mag viel Fleisch sehr. Und bayerische Küche, so, ich finde einfach toll ist. Also ich deftig, also intensiver auch und die Fleisch und ja. Und vor allem, wenn also alles also von Bayern kommt.
2: Zur Croaste wie Lasana geben alles, damit bayerische Traditionen erhalten bleiben und sogar noch zur Perfektion gebracht werden. Was gefällt dir an der bayerischen Kultur?
4: Die Kultur also ist also es ist wie Freiheit, sag mal, oder so. Man fühlt sich ja so einfach frei, also sag mal, genau.
2: Nassermann ist auch FC Bayern-Fan, trainiert deren Basketballjugend.
1: Du trägst eine Lederhose, die du gerne trägst vermutlich, und einen Pullover.

0: Mit selbstgemalter Kunst einer Breze, oder?
1: Ja, selbstgemalte Kunst, ja, ist aber keine Breze. Das ist ein Kunstwerk, das heißt Emotions. Das sind viele Gesichter, wo ich einfach mal Gesichtsausdrücke drauf habe.
0: Und wer darin eine Breze lesen möchte, können Sie auch als Breze tragen.
1: Genau, das ist jedermann seine Sache. Ich freue mich, wenn Kommentare kommen, Emotionen kommen. Wenn man darüber redet oder Diskussionen entstehen, dann macht mich es auch auf jeden Fall happy, weil dafür macht man ja Kunst. Es freut mich, weil zum ersten Mal sieht jemand an diesem Pulli eine Breze, was auch schön ist.
0: Bayern und Dadaismus.
1: Ich liebe diesen Loop in Videokunst. Wiederholen, wiederholen, wiederholen, wiederholen. Meine Vision war, das wird auf jeden Fall in einer Decke irgendwo projiziert, dass die Menschen, wenn die reinkommen in diesem Raum, dass sie genau sehen, oh, da ist jemand über mir, der einfach da gerade tanzt. Ist es echt oder ist es eine Videoprojektion? Diese Leichtfüßigkeit, die ein Schuhplattler mitbringt, ja, das ist Hochleistungssport. Und das war mein Grundziel, nach außen diese bayerische Kultur ein Bild zu geben.
0: Welche Tiefe siehst du im Schuhplattlern?
1: Zuerst die Freude. Ja, jemand, der tanzt, ist jemand, der freudig ist. Und diese bayerische Freude, die sieht man in vielen Teilen im Leben. Wir sind sehr bodenständig, wir sind einfach und wir wollen auch einfach sein. Nur, weil wir auch besonders sehen, kommt es arrogant rüber. Bei dem einen oder anderen.
0: Okay. Verstehe.
1: Allein die Tracht, die man trägt, das ist ein Beweis dafür, dass man sich Momente selbst in die Hand nimmt und selbst sich feiert.
0: Die Momente selbst in die Hand nehmen. Seine Persönlichkeit und sein Können voll mit reingeben, aber sich gleichzeitig bei einer Tradition mit einzubringen, die eigentlich gar nicht die eigene ist. Ja, das ist die Kunst der Balance. Ein Zeichen von Demut auch, in jedem Fall innere Größe.
2: Da, von Mailand bin ich weggegangen, weil da ist ein Krieg angefangen. Dann waren wir richtig arm geworden und dann haben wir gesagt, jetzt klangt es, jetzt gehen wir irgendwo hin, dass wir wenn wir uns aufbauen, dass wir auch in die Schule gehen können, dass wir etwas lernen. Dann haben wir auf Deutschland gekommen und dann haben uns gleich uns geholfen. Und ich habe auch sogar eine Ausbildung gemacht beim Streicher. Habe ich ausgelernt, Gott sei Dank, als Betonbauer.
0: Ali hat versucht, Hochdeutsch zu lernen, dann aber schnell gemerkt, dass er die Menschen erreicht, wenn er ihren Dialekt spricht. Bald war er vor allem mit Pferdehalter Baptist Falter unterwegs.
2: Dann habe ich ihm auch geholfen. Und ja, schon langsam haben wir beide beste Freunde geworden und dann haben wir alles miteinander da. Und dann hat er gesagt, ja super, hat es hingehauen, schön war es, lustig war es auch. Da habe ich ein wenig Hochdeutsch geschmerzt, aber jetzt weiß ich gar nicht, also kann ich jetzt nicht mehr schmerzen, weil ich nur ein paar schmerzen kann.
0: Baptist Falter hat Ali in einer Wohnung in seinem Haus untergebracht. Vom Kölner Karneval bis zum Osterritt in Regen haben sie viel gemeinsam erlebt. Sie arbeiten sich zu und vertrauen sich.
3: Der Ali ist ein Mann, der langt hin. Der hat keine Angst vor Pferden und der weiß, was Arbeit ist. Und solche gibt es bei uns in Deutschland auch nicht mehr viele.
0: Unterstützt von Falter und der Dorfgemeinschaft baut sich Ali Schritt für Schritt sein Leben auf. Er hat sich ein eigenes Ross gekauft, will später mal ein kleines Zuhause schaffen. Seine Heimat und seine Sprache hat er gefunden.
2: Bayern ist wirklich ein schönes Land. Die Natur ist schön und die Leute haben nicht. Also von Bayern darf ich nie rausgehen und will ich auch nicht rausgehen.
4: Bevor ich nach Mittenwald kam, kannte ich schon eine deutsche Freundin. Sie erzählte mir, dass diese Gegend sehr konservativ sei, nicht wirklich offen für Fremde. Und dann sagte sie, wenn sich die Leute mal etwas mürrisch benehmen, mach dir einfach keine Sorgen. Aber bisher ist das noch nie passiert. Sie sind immer sehr nett und freundlich. Wenn einer meiner Freunde mich besuchen oder hier wohnen möchte, würde ich ihm sagen, hab keine Angst und versuch es einfach. Aber sei immer ehrlich zu dir selbst. Sie merken dann, dass du nett bist. Ein guter Mensch. Versuch nicht, dich als jemand anderes auszugeben. Sei einfach ehrlich.
0: 150 Stunden arbeitet man an einer Geige, bis sie fertig gebaut ist. Das Holz dafür wird jahrzehntelang getrocknet. Ganz viel Zielstrebigkeit, ganz viel Geduld. Haben Sie alle gebaut hier?
5: Nein.
0: Nein?
5: Maybe half is.
4: Vielleicht sind die Hälfte davon alte Geigen. Aber sie stammen definitiv aus Mittenwald. Ich restauriere alles und mache die Geigen wieder spielbar.
5: Make the violin replayable.
0: Can you play a little? Können Sie bitte für uns spielen?
4: Das klingt, als ob ich das tun sollte.

0: Vielen Dank. Dankeschön.
1: Dieses Musikinstrument muss man mit der Hand bauen. Schritt für Schritt. Fast 150 Stunden lang. Diese Fähigkeiten sollten wir pflegen. Deshalb finde ich Mittenwald etwas ganz Besonderes.
0: Die Tradition mit dem Häute auffüllen. Das machen auch die Wellbappen.

0: Aber den werden wir erwischen. Dem werden wir es zeigen.
1: Ich bin der Ricardo, ich bin der Bofrostler von Hausen und in jedem Haus bin ich daheim.
2: Wir sind wir und da sind wir daheim.
3: Also ich sehe ja in diesem Satirischen und freue mich deswegen auch, dass ich es jetzt machen kann oder Teil davon sein kann, eine Parallele zu dem, wie ich einfach früher mit Dingen umgegangen bin, die mir so widerfahren sind. Also einen Nazi-Lehrer einfach nur zu haben und meine Art, mich zu wehren dagegen war, den satirisch zu beschreiben und eine Geschichte draus zu machen, den in einen Kontext zu bringen. Ist natürlich nie auf der Bühne gelandet, aber hat einfach die Klassenkameraden unterhalten.
4: Was ist dir da widerfahren? Was hast du da erlebt?
3: Also einfach eine Lehrkraft damals eben in den 90ern noch, die ganz klar eben die Ausdrücke, die jetzt heutzutage einfach nimmer gehen, wo es ganz klar ist, das ist beleidigend und das trifft Leute mit Migrationshintergrund. Die hat er mit Fleiß einfach verwendet und hat gesagt, das lässt er sich nicht verbieten, das gehört so. Auch das wissentlich in meinem Beisein zu sagen und das war einfach was, das ist mir sehr aufgestoßen und ich hatte so halt das Gefühl, ja, was will man da machen in der Position als Schüler? Besonders rebellisch nach außen hin war ich nicht und deswegen habe ich dann eben andere Formen gesucht, das für mich irgendwie zu verarbeiten.
5: Wir sind wir.
6: Rundsamer.
5: Wir sind wir.
6: Gesundsamer.
5: Wir sind wir.
6: Hundsamer.
2: Mei, sind wir noch besser.
7: Ich fühle mich nicht über irgendjemand überhöht oder besser als jemand. Bloß weil ich von da bin. Wenn man sieht, da waren die Römer schon da waren die Goten schon da, wer alle da durch ist durch unser Land. Die Leute tragen alle möglichen Gene in sich und daraus irgendwie eine Bayern-Überheblichkeit abzuleiten oder eine deutsche Überheblichkeit, das ist das Blödste, was es überhaupt gibt. Und das kann man auf der Bühne wunderbar ausdrücken.
5: Wir sind wir.
6: Mega praktisch sind wir.
5: Wir sind wir.
6: Turbo faktisch sind wir.
5: Wir sind wir.
6: Intergalaktisch sind wir. Mei, sind wir bescheiden.
4: Sind die Bayern noch zu retten?
7: Ja, auf jeden Fall. Auch durch Leute wie ein Kommerli. Der hat unsere Musik gewettet, dass er immer bei uns mitspielt. Also das ist also super, unwahrscheinlich guter Volksmusiker, bayerischer Volksmusiker. Und mit Humor ist Bayern mit Sicherheit zu retten, genauso wie mit Inhalten und mit Populismus bestimmt nicht.
8: Es ist gut, dass man noch also die bayerische Küche also noch mitmacht also und rettet.
9: Das wäre nie nicht da, wie soll ich sonst da?
10: Wenn wir jetzt einfach einen Kopf in den Sand stecken, dann wäre es auch nicht besser, sondern genau, man versucht einfach sein Bestes und hat Hoffnung.
11: Diese Fähigkeit ist wirklich wichtig. Und vielleicht ist das etwas, das wir an die nächste Generation weitergeben.
12: Einfach das nicht zu vergessen, dass man da auch ein Bayer ist und auch gerne dabei ist und dass man ein Teil davon ist.
13: Die über Jahrhunderte geschaffene bayerische Kultur lebt nicht von gestern, sondern von den Menschen, die sie heute gestalten. Sie sind es, die die Traditionen mit Leben erfüllen und sie in die Zukunft tragen. Zurkloster, Heimatsuchende, Traditionsretter.
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10: Wir feiern, dass Litauen seit 35 Jahren unabhängig ist.
0: Litauen war das erste Land, das sich von der Sowjetunion löste. Die Jahre danach waren hart. Über die Hälfte der Bevölkerung ging weg. Doch jetzt kommen junge, gebildete Menschen bewusst zurück. Den schwierigen Neustart wagen auch Monika und ihre Kinder.
17: Ich will zurück nach Irland. Da dürfen wir in der Schule Zeichentrickfilme sehen.
0: Monikas Kinder sind in Irland geboren und aufgewachsen. Aber sie sieht ihre Chancen jetzt hier, im Silicon Valley Europas.
20: Litauens Technologiesektor boomt und das ist ein ganz wichtiger Grund, warum ich zurückgekommen bin. Du kannst hier tatsächlich eine tolle Karriere aufbauen, in diesem kleinen, aber tapferen Land. But brave country.

0: 11 Jahre hat Monika da Silva in Irland für Google gearbeitet. Seit einem guten Jahr ist sie wieder in Litauen. Ihr neuer Arbeitgeber, das junge Tech-Startup Spike. Vorher hatte sie 200.000 Kolleginnen und Kollegen, jetzt 20.
1: In den letzten 5 Jahren sind mehr Menschen nach Litauen zurückgekehrt als ausgewandert. Wegen der Chancen und wegen dieses Gefühls, dass du zurückkommst an den Ort, an den du gehörst. Und nicht nur das, man kann hier etwas aufbauen. Großartige Produkte entwickeln, die der Welt etwas bringen.
2: Das ist das Interessante an unserer Generation. Leute wie ich und Reynaldas und Monika. Wir sind weggegangen, um internationale Erfahrung zu sammeln. Und zum ersten Mal haben wir das Gefühl, jetzt müssen wir zurückkommen. Jetzt müssen wir etwas zurückgeben.
0: Monika ist erklärte Patriotin. Sie möchte Doruta und Nikolas ein Heimatgefühl vermitteln. Die Kinder sind auch mit Englisch aufgewachsen, aber sie spricht mit den beiden konsequent Litauisch.
1: Super, mein Schatz. Ein bisschen mit Kraft. Ja, super. Ich bereue es nicht, 16 Jahre im Ausland gelebt zu haben. Aber als die Kinder geboren wurden, kam ich ins Nachdenken. Wo gehöre ich hin? Und mit welchen Kulturen möchte ich die Kinder in Kontakt bringen? Gut, ich höre zu.
3: Zusammen, okay?
1: Das ist die litauische Hymne.

0: haben, ne?
1: Auf dem Weg zur Parade. Die Kinder sind aufgeregt. Dorota trägt die litauische Flagge. Nikolas solidarisch die ukrainische.
2: Weißt du, was die machen? Sie beschützen Litauen, okay? Wenn jemand auf die Idee kommt, über Litauen zu fliegen, können sie ihn neutralisieren. Verstehst du, was ich meine?
3: Sie machen sie kaputt?
2: Ja, so ungefähr.
3: Sie würden sie also abschießen?
2: Ja, das würden sie tun. So beschützen wir unseren Luftraum, verstehst du? Lass uns gehen, okay?
3: Warum müssen wir den Himmel verteidigen?
2: Weil manchmal Gefahr vom Himmel kommt. Das ist, was gerade in der Ukraine passiert. Die Raketen kommen vom Himmel.
1: Monika möchte Nikolas und Dorota nicht unnötig belasten. Gleichzeitig muss sie den 9-Jährigen und die 7-Jährige behutsam an die Realität heranführen.
2: In Westeuropa ist man sich dessen vielleicht nicht so bewusst oder es gibt keine so enge Verbindung zu dem Schmerz und dem Leid in der Ukraine. Wir hatten es in unseren Familien. Wir hatten es über Generationen hinweg und wir spüren die Folgen noch heute.
1: Der Krieg in der Ukraine ist nur ein paar hundert Kilometer entfernt. Die ukrainische Flagge ist an diesem Tag überall zu sehen.
4: Ruhm den Helden!
1: Die meisten hier finden, in der Ukraine wird auch ihre Freiheit verteidigt.
2: Es ist wichtig, Patriot zu sein, denn wir müssen unsere Freiheit und unsere Unabhängigkeit verteidigen. Wir sehen das nicht als selbstverständlich an. Das wäre gefährlich. Und das bringen wir auch den Kindern bei. Schau mal, wie viele hier das freie Litauen feiern.
1: Dorota und Nico wachsen in einem modernen Litauen auf, das sich an Europa orientiert. Aber die Bedrohung durch Russland ist überall zu spüren. Monika will sich davon nicht einschüchtern lassen. Patriotin sein heißt für sie auch, den wirtschaftlichen Aufschwung mitzugestalten. Ihr Unternehmen will mit Hilfe künstlicher Intelligenz die Gesundheitsbranche umkrempeln. Ein Algorithmus fasst medizinische Daten auf verschiedenen Endgeräten zusammen, Smartwatches oder intelligente Ringe. Das kann helfen, genauere Diagnosen zu stellen.
2: Ich tracke meine Herzfrequenz, Schlafdaten, Sauerstoffgehalt, meinen Zyklus. Wenn ich sehe, dass ich gestern an meine Grenzen gegangen bin, kann ich heute bessere Gesundheitsentscheidungen treffen. Ich gehe es dann vielleicht ruhiger an und versuche im Einklang mit meinen Hormonen zu leben.
1: Monika ist wichtig, dass auch Frauen von solchen Innovationen profitieren. Und ihr Unternehmen wächst und wächst. Deutsche und amerikanische Investoren geben Millionen. Dass Litauen jung, digital und unbürokratisch ist, hat sich herumgesprochen. Überall wird gebaut. Und alte Gebäude werden neu genutzt, wie das Lukischkis-Gefängnis 2.0. Heute ist hier Platz für 250 Kreative, wenn nicht gerade eine neue Staffel von Stranger Things gedreht wird. Auf dem Gelände einer ehemaligen Sockenfabrik wächst der größte Tech-Hub Europas. Der Gesamtwert von Litauens Start-up-Szene wird auf 16 Milliarden Euro geschätzt. Das ist fast 40 Mal so viel wie noch vor 10 Jahren. Und jetzt fehlen in dem kleinen 3 Millionen Einwohnerland überall Fachkräfte. Monikas Job ist es, junge Talente zu rekrutieren. Benediktas Gemaitis hat jahrelang in England, Japan und Südkorea gelebt. Und egal welcher Job, Filou ist immer mit dabei.
5: Spike war erstmal nicht wirklich in meinem Bereich unterwegs, aber jetzt schon. Als dann Monika vorbeikam und das neue Produkt vorstellte, war total klar, dass es interessant ist und auf dem Markt sehr gut ankommen wird.
1: Benediktas hat viel Verantwortung und viele Freiheiten. Das macht glücklich.
5: Eine Sache. Wir sind statistisch das glücklichste Land für junge Menschen bis 29. Und dem kann ich nur zustimmen. Wir sind sehr netzwerkorientiert, die Leute kennen sich, vor allem junge Leute. Wir sind super ehrgeizig und denken groß. Wir schauen nicht nur auf den heimischen Markt, sondern gleich auf die internationalen Märkte.
1: Seit 10 Jahren erlebt Litauen eine Erfolgsgeschichte nach der anderen. Am bekanntesten ist die des Secondhand-Riesen Vinted. Das erste Unternehmen in Litauen, das noch vor dem Börsengang auf 1 Milliarde Euro geschätzt wurde. Ein Unicorn, ein Einhorn nennt man das im Tech-Sprech. Milda Mitkute hat Vinted gegründet. Heute ist sie ein Vorbild für die Start-up-Szene. Dabei war der Anfang bescheiden. Auf einer Party ihrer Jugendfreundin Victoria lernt sie ihren Mitgründer kennen. Vinted wird als Schnapsidee geboren.
0: Am Anfang war alles voller Fehler. Wir haben sogar den Kaufen-Button vergessen. Das Design haben wir mit Gratis-Fotos aufgebaut. Das sah wirklich nach nichts aus.
4: Das war aber egal.
0: Ja, das war egal.
4: Es ist wichtig zu verstehen, wie es 2006 in Litauen war in unserem Alter.
0: Und null Geld.
4: Ja, null Geld, aber viel mehr Möglichkeiten als unsere Eltern. Ja.
1: Im Litauen der Nullerjahre erinnert gebrauchte Kleidung viele noch schmerzhaft an den Mangel zu sowjetischen Zeiten. Dass man damit Geld verdienen könnte, klang wirklichkeitsfern.
0: Vinted gilt als Tech-Unternehmen, aber gerade am Anfang ging es vielmehr um Stil. Ein Mann wäre damals wohl nicht auf so eine Idee gekommen. Irgendwie musste das von Frauen geboren werden.
4: Mildas erste Marketingkampagne war eine E-Mail an ihre Freunde. Hier, das ist unser neues Projekt. Bitte ladet eure Sachen hoch. 2 Wochen später oder so warst du schon in den Medien, richtig?
0: Nein, nach 2 Stunden.
4: 2 Stunden?
0: 2 Stunden nach dieser Mail.
1: 2009 startet Vinted in Deutschland durch, unter dem Namen Kleiderkreise. Nachhaltigkeit ist in. 4 Jahre später Frankreich. Und dann nimmt Milda plötzlich eine Auszeit. Für 5 Jahre. Jetzt hat sie 4 Kinder.
0: Guck mal, du kannst hier drücken. Warte, ich hol Milch. Bleib sitzen.
1: Aus dem Alltagsgeschäft ist Milda raus. Sie hat noch Firmenanteile, will aber mehr Zeit für ihre Söhne haben. Und für das Familienfrühstück. Das ist ihrem Partner Donatas und ihr wichtig.
4: Ich möchte zuerst essen.
0: Zuerst essen? Aber wo ist dein Teller? Dein Teller ist weg. Faust.
4: Mama, wo soll ich das Album hin?
0: Da irgendwo. Wir haben am Anfang gesagt, wir kriegen keine Kinder. Wir sind zu beschäftigt. Und dann?
6: Als wir uns kennenlernten, sagte sie, keine Katzen, keine Kinder.
0: Sag niemals nie, das ist jetzt meine Regel.
6: Die Idee war, wenn wir es machen, machen wir es richtig. Das sollte man dann aber auch genießen. Und dafür braucht man Zeit.
0: Kindererziehung ist wie ein eigenes Unternehmen, wie ein Start-up. Ein Kind ist so, als hätte man 10 Leute im Unternehmen. 4 Kinder sind, als hätte man vielleicht 100. Sie müssen los. In 4 Minuten müssen sie aus der Tür sein.
1: Die Aufgaben in Erziehung und Haushalt sind gleich verteilt. Ciao. Donatas bringt die Jungs in den Kindergarten und in die Schule. Milda hat bis zum Abendessen 8 Stunden Zeit.
0: Das war eine meiner Ängste, nur als Mutter gesehen zu werden. Dann habe ich die Firma verlassen. Das ist ein Stigma. Wenn man nicht Vollzeit irgendwo arbeitet, bleibt man nur bei seiner Familie. Das stimmt aber nicht. Ich bin so viel mehr. Ich bin Mutter, Studentin, Gärtnerin. Ich züchte Tomaten und habe viele Pflanzen hier. Und ich bin im Vorstand einiger Organisationen, wo wir zum Beispiel versuchen, Schulkinder zu ermutigen, Unternehmer zu sein.
1: Heute wollen alle von ihr lernen. Aber lange hatten Unternehmensgründer einen schlechten Ruf.
0: Sie stehlen, sie sind unfair, kurz gesagt, sie sind Lügner. Deshalb habe ich damals, als wir Vinted gegründet haben, immer gesagt, dass ich Projektgründerin bin, nicht Unternehmensgründerin. Das Wort gefällt mir immer noch nicht, Geschäftsfrau. Ich glaube, dass die Leute jetzt vielleicht keine Angst mehr haben, laut zu sagen, ich habe ein Ziel, ich will die Welt verändern. Und das tun sie. Und sie haben Erfolg. In Litauen gibt es viele solcher Leute. Und das ist der Grund, warum wir hier so viele Erfolgsgeschichten haben. Du kommst nicht hierher, um noch eine Million zu verdienen, sondern um etwas zu verändern. Oder du hast ein Ziel, dann wirst du immer die Extrameile gehen.
1: Stillstand kann Milda gar nicht. Aktuell macht sie ihren dritten Master, gründet ein neues Start-up und hat ein neues Hobby.
0: Für viele sieht das vielleicht anstrengend aus. Mich motiviert das. Das ist wie Nahrung. Ich denke über neue Dinge nach, mache Brainstorming. So schöpfe ich Energie für mich. Mein Vater starb, da war ich etwa 6, meine Schwester 5. Meine Mutter arbeitete bis 10 Uhr abends, also musste sie uns zu Hause lassen. Meine Mutter und meine Großmutter wollten immer, dass wir arbeiten. Es ging nie darum, erst einen Mann zu finden, dann ein paar Kinder zu haben und das ist dann die Erfüllung. Zuerst musst du eine gute Ausbildung haben und gute Arbeit. Das kann jetzt mit nach Hause. Mehr Teller.
1: Milda sieht es als Privileg, dass sie sich ihre Zeit frei einteilen kann. Gerade baut sie eine Lernplattform für Kinder, Mathe und Physik leicht erklärt. Diesmal ganz ohne Geldgeber.
0: Vinted war eine super aufregende Reise, aber die Startup-Welt ist sehr hart. Und jetzt will ich einfach nicht mehr in diesem Rennen sein. Deshalb finanziere ich mich selbst und bekomme dafür Freiheit. Ich arbeite in meinem Tempo und nicht Vollzeit.
1: Was Mehrfachbelastung bedeutet, spürt Monika jeden Tag. Bei ihrer Talentsuche geht sie immer wieder gezielt auf junge Mütter wie Ezra zu. Im Vergleich zu anderen Ländern arbeiten in Litauen deutlich mehr Frauen in sonst männerdominierten Bereichen.
4: Du bist ja als Frau in der Tech-Branche willkommen. Niemand gibt dir ein schlechtes Gefühl oder so. Sie helfen dir. Wir hatten sogar eine Kollegin im Ingenieurswesen. Eine Frau im Ingenieurteam. Das ist echt klasse. Ich denke, wir haben in der Start-up-Welt gute Fortschritte gemacht und haben immer mehr Frauen als Vorbilder, zum Beispiel Ingenieurinnen. In Führungspositionen auf Vorstandsebene haben wir aber noch einen langen Weg vor uns.
1: Als Mütter wünschen sich die beiden von Arbeitgebern mehr Entlastung, gerade für Frauen in Führungspositionen.
4: Beruflich ist schon genug los, aber dann musst du auch in der Familie alles managen. Arzttermine, die Freizeit, Geburtstagsfeiern.
0: Geburtstage von Freunden.
4: Ganz wichtig im Leben. Und das alles zu managen, ist eine riesige Aufgabe. Aber da ist noch was. Gut, dass wir über sowas sprechen. Warum fragen wir nicht die Männer, wie sie die Work-Life-Balance hinkriegen?
2: Warum? Wir sollten nicht einfach davon ausgehen, dass sich immer die Mutter um die Kinder kümmert.
1: Von Montag bis Mittwoch pendelt Monika nach Feierabend 1,5 Stunden zurück nach Kaunas. Dort lebt sie mit ihren Kindern bei den Eltern.
2: Kinder müssen auch sehen, dass Eltern arbeiten und dass das manchmal schwierig ist. Dass man manchmal nachts nicht gut schläft, weil die Arbeit oder anderes einen im Kopf rumschwirrt. Das ist nun mal die Realität.
1: Damit sie Zeit mit ihren Kindern verbringen kann, macht Monika viel Homeoffice.
2: Okay, das war's. Gib mir 5. Danke, Dorota. Ich muss jetzt ein bisschen arbeiten, okay? Danke für die Hilfe, mein Schatz. Kannst du mir mein Telefon geben? Danke. Hallo? Ja, vielen Dank. Okay. Ich hab's noch nicht ganz fertig, aber ich bin dran.
1: Für Hobbys und Interessen bleibt wenig Zeit. Früher hat Monika regelmäßig vegane Rezepte auf ihrem Instagram-Kanal geteilt. Doch ihr letzter Post ist schon eine ganze Weile her.
2: Ein anstrengender Job, sich um die Familie kümmern, immer noch viel mit ihnen unternehmen, versuchen, ihnen schöne Erlebnisse zu bieten. Das kostet wirklich viel Energie. Aber ich kann mir nicht vorstellen, zu Hause zu bleiben und nur das zu tun.
1: Monika ist dankbar, dass ihre Eltern ihr helfen. Heute steht mit ihrem Vater ein Ausflug in die Altstadt von Kaunas auf dem Programm. Vor 35 Jahren hat Gintaras Gorupskas das litauische Parlament gegen russische Panzer verteidigt. Er riskierte sein Leben, bekam für seinen Mut eine Medaille. Die Angst vor Russland bleibt.
7: Ich mache mir wirklich Sorgen. Für uns ist das halt so. Na und? Aber die Kinder und du, ihr seid jetzt zurück. Für euch ist das schon ein großes Risiko.
2: Denkst du das wirklich?
7: Ja, viele Menschen verlassen das Land.
2: Aber noch mehr kommen doch zurück nach Litauen.
7: Ja, vielleicht. Um mich selbst mache ich mir auch gar keine Sorgen. Aber wenn ich an dich und die Kinder denke...
2: Du überrascht mich wirklich.
1: Monikas Vater möchte, dass seine Tochter und seine Enkel in einem freien, selbstbestimmten Litauen leben. Und dass sie ihre Wurzeln kennen. Zum kulturellen Erbe Litauens gehört auch eine vielfältige Küche, die lange in Vergessenheit geraten war. Milda und Donatas sind mit einer Kollegin aus Deutschland zum Abendessen verabredet.
6: Taxi angekommen.
8: Schicker Schlitten. Schön, dich zu sehen.
1: Das Restaurant Pasmus sammelt internationale Auszeichnungen. Die Chefin, Vita Bartininkaite, verfeinert alte Rezepte mit internationalen Zubereitungsmethoden.
0: Sehr interessant. Du spürst sofort die litauische Tradition.
1: Das kommt gut an. Gerade gab's schon wieder einen Preis. Litauens Unternehmerin des Jahres.
0: Glückwunsch.
8: Ihr kommt genau richtig. Fun Fact, als ich damals von Milda hörte, hätte ich nie gedacht, dass ich einmal selbst Unternehmerin sein würde. Aber hier bin ich. Milda war lange mein Vorbild, denn sie hat etwas ganz Besonderes gemacht, etwas sehr Mutiges. Und für mich als Frau war es einfach inspirierend zu sehen, dass eine Frau solche Dinge erreichen kann.
9: Especially being a woman, to see a woman seeking for such a things.

0: In Vittas Küche geht nichts ohne gute Zutaten. Sie ist immer auf der Suche nach den Besten. Mit ihrem Sous-Chef Benediktas fährt sie aufs Land.
1: Hallo.
2: Wie geht's dir? Wie ist das Wetter?
1: Die Saison läuft.
0: Mit diesem Landwirt arbeitet Vitta eng zusammen. Sie hat sich über Jahre ein Netzwerk von Zulieferern und Landwirten aufgebaut.
2: Das ist unsere Mission. Nach den Jahreszeiten arbeiten, gute Produkte und die besten Aromen Litauens.
1: Wir bespielen jede Jahreszeit und das ist auch in der Küche sehr wichtig. Einiges Obst und Gemüse kommt im Sommer, anderes im Herbst und im Frühling das, was übrig ist.
0: Es geht darum, alles zu verwerten. Die Produkte müssen haltbar gemacht werden, denn der Winter in Litauen ist rau und das Zeitfenster für die Ernte kurz. Vitta arbeitet viel mit Fermentation, das Herzstück ihrer Küche. Manche Produkte lässt sie jahrelang reifen, um ihnen ungewöhnliche Aromen zu entlocken. In Zukunft will sie auch die Anlage auf diesem Hof dafür nutzen.
1: Unser neuer frischer Saft. Kürbis und Apfel. Wollt ihr probieren?
2: Ja, klar. Davon hätte ich gerne ein paar im Restaurant.
0: Zurück im Pasmus arbeitet Vitta die saisonalen Lebensmittel in den Speiseplan ein. Mit der Vilnius Creative Cuisine hat sie sich als erste und einzige Frau im Baltikum einen Michelin-Stern erkocht. Dabei waren die Startbedingungen schwierig.
2: Als ich jung war, hätte ich nie gedacht, dass ich Köchin werden könnte. Das war kein respektabler Beruf. Bei uns muss man erst studieren und sich dann einen Job suchen. Also wurde ich Architektin. Aber ich war damit nicht glücklich und dachte immer mehr ans Kochen.
0: In Litauen gab es keine Kochschulen, aber Vitta blieb in Vilnius. Sie lernte Patisserie in einer Hotelküche und arbeitete hart, um sich ein eigenes Restaurant aufzubauen.
2: Ich habe nicht viel Freizeit. Auch auf Reisen versuche ich ständig, neue Geschmacksrichtungen zu entdecken, sodass ich den Job quasi die ganze Zeit mache. Aber ich denke, wenn man das liebt, was man tut, muss man Privat- und Arbeitsleben nicht unbedingt voneinander trennen. Aber ich versuche, meinem Team jede Woche ein paar Tage freizugeben, damit das alles nicht zu viel wird.
0: Seit das Pasmus einen Michelin-Stern hat, ist es ständig ausgebucht. Vitta brauchte dringend Verstärkung für das Team. Gintare war 19, kam gerade von der Kochschule. Vilius studierte Medien, machte Sandwiches in einer Bar.
3: Ich finde, Vitta ist ein Genie, was einige der Gerichte angeht. Als ich hierher kam, war ich so neu, aber auch so ängstlich, weil es so viel zu lernen gibt und man so schnell dabei sein muss.
4: Es ist sehr spannend, mit kreativen Menschen zu arbeiten. Du siehst, wie der Kopf arbeitet und wie ein Geschmack entdeckt und kombiniert wird.
0: Draußen geht die Sonne unter, drinnen laufen die Vorbereitungen auf Hochtouren. Das Pasmus ist auch heute Abend wieder ausgebucht.
2: Ich würde noch etwas Essig dazugeben. Noch mehr? Ungefähr einen halben Teelöffel. Beim Salz vielleicht noch eine kleine Prise.
0: Noch vor 20 Jahren wäre undenkbar gewesen, dass einfache Gerichte so einen Erfolg haben.
4: Wir mögen Brot, deswegen wollten wir ein ganzes Gericht daraus machen. Litauisches Brot, abgewandelt mit viel Kümmel und viel Malz und einer Menge Säure vom Sauerteig. Danke. Litauische Küche hat viel Potenzial. Wir hatten sehr harte Zeiten unter den Sowjets. Viele Gerichte wurden von ihnen erfunden und wir alle mussten dasselbe essen. Sie wollten unsere Erinnerungen, unsere Nationalküche und unsere Traditionen auslöschen. Jetzt wird alles viel natürlicher, weil wir merken, was für tolle Produkte wir hier haben.
0: Witter hätte nach Paris, London oder Berlin gehen können. Aber sie ist geblieben. Monika ist mit ihren Freundinnen verabredet. Alle sind, wie sie, nach Litauen zurückgekehrt und arbeiten im Tech-Bereich. Überall in der Bar Anti-Russland-Statements. Das Thema lässt hier keinen los.
4: Das Wichtigste ist jetzt, dass wir weiter unser Leben leben, kreativ bleiben, uns gegenseitig helfen und so normal wie möglich bleiben. Und natürlich ausgehen, denn das ist wichtig.
5: Wenn wir das nicht machen, wäre das eine Art Kapitulation. Wir würden nach den Regeln der Diktatoren um uns herum spielen. Das wollen wir nicht. Wir wollen genießen und Spaß haben. Und ich möchte die starken, inspirierenden Frauen in meinem Leben feiern. Auf euch!
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12: Wir sind zu Besuch bei Hermann Fröchtenicht.
13: Also hier ist mein Wohnzimmer. Wenn sie denn hier sitzen und wollen mal Fernsehen sehen oder eine Unterhaltung führen, das stört gewaltig. Ich weiß nicht, ob die Gäste bei Ihnen freudig werden. Aber außer die, die sie schnell loswerden, ne? Wollen.
14: Sie gehen dann freiwillig.
13: Sie gehen dann freiwillig.
12: Was lustig klingen mag, hat einen ernsten Hintergrund. Jeden Tag fahren bis zu 17.000 Fahrzeuge am Wohnzimmer von Herrn Fröchtenicht vorbei. Ein Dauerrauschen. Mal lauter, mal leiser, Lärm eben. Und damit ist Herr Fröchtenicht nicht allein. Für diesen Film treffen wir Menschen, die unter Lärm leiden. Die deshalb Angst vor gesundheitlichen Folgen haben. Den Stress loswerden wollen. Und die, die einfach ruhiger wohnen möchten. Was macht Lärm mit uns? Wie gefährlich ist er? Und warum können sich nicht alle vor ihm schützen?

0: Zurück in Lütgenrode, dem Wohnort von Herrn Fröchtenicht, in der Nähe von Göttingen. Dieser 400-Einwohner-Ort wirkt recht beschaulich, auf den ersten Blick. Lütgenrode leidet quasi unter Dauerbeschallung. Einerseits die Autobahn A7, andererseits die vielbefahrene Bundesstraße B446. Und mittendrin wohnt Hermann Fröchtenicht. Seit 63 Jahren lebt er hier. Sein Haus war schon vor dem Lärm da, erzählt er. Früher sei es viel ruhiger gewesen. Hermann Fröchtenicht ist 1950 geboren. Seine Eltern führen hier einen kleinen landwirtschaftlichen Betrieb. Später übernimmt er den Hof. Über die Jahre verlässt Fröchtenicht sein Zuhause nur für kurze Urlaube.
1: Was bedeutet Ihnen das Haus? Warum ziehen Sie nicht einfach weg, wenn es zu laut wird?
2: Man ist erdverbunden, sagt man dazu. Man hat die Erde geschmeckt, sagt man als Landwirt. Und wer einmal seine Erde geschmeckt hat, der bleibt da. Ist ja auch eine Verpflichtung. Ich habe das ja von meinem Vater geliehen bekommen, sagt man als Landwirt. Man soll es dann weitergeben und erhalten.
1: Das heißt, ein Umzug wäre für Sie gar nicht denkbar?
2: Sowieso nicht. Einen alten Baum verpflanzt man eh nicht.
0: Seit über 10 Jahren kämpft Hermann Fröchtenicht gegen den Lärm. Er schreibt die zuständigen Behörden an und fordert Tempo 30 vor seiner Tür. Das würde den Lärm verringern. Noch aber dürfen Autos hier mit 50 km/h vorbeifahren. Dass etwas getan werden muss, sagt auch der Lärmaktionsplan. Städte und Gemeinden müssen so einen Plan aufstellen, wenn sie ein bestimmtes Verkehrsaufkommen überschreiten. Vor allem am Abend wäre weniger Lärm eine große Erleichterung, sagt Fröchtenicht.
1: Wie ist das für Sie jetzt hier zu sitzen mit der Geräuschkulisse im Hintergrund?
2: Ja, es ist jetzt so, man will in Ruhe am Fernseher hören, man möchte hören, was die Leute da sprechen. Und stetig ist ein Rauschen hier im Raum. Jedes Auto, es ist nicht ganz laut, aber es ist immer ein Rauschen. Und dann kommt ab und zu eventuell ein LKW vorbei, dann dröhnt es so richtig, dann kriegen sie das gar nicht mit, was die denn gerade gesagt haben. Aber sie können ja nicht zurückspulen. Und so ist es unangenehm, sage ich jetzt mal.
1: Wir gehen gleich schlafen. Wie ist das dann?
2: Ja, das ist jetzt schwierig. Und man kommt gar nicht richtig zur Ruhe, weil die Nebengeräusche, die hat man immer noch im Ohr. Und dann dauert es eine Zeit und dann nachts ist das auch manchmal so. Und dann fährt ein Notarztwagen durch oder sonst was. Und die fahren natürlich volle Pulle. Wir brauchen ja nur 2-3 Mal in der Nacht geweckt zu werden. Und ja, dann schlafen sie wieder erstmal nicht ein. Ne?
0: Eine Nacht mal wieder durchschlafen wäre schön, sagt er. Genau deshalb will Fröchtenicht weiter gegen den Lärm kämpfen. Was Fröchtenicht während der Dreharbeiten immer wieder sagt, früher sei es leiser gewesen. Doch stimmt das? War es früher wirklich leiser? Wie ist das mit dem Lärm überhaupt entstanden? Fragen wir ihn doch einfach selbst.
3: Hier bin ich, der Lärm. Ihr fragt euch, wie ich entstanden bin? Auf jeden Fall nicht mit einem lauten Knall. Der Urknall war nämlich ziemlich still. Ich brauchte erst Raum und Atmosphäre. Meine ersten Schritte in der Natur, Wind, Blitze, Donner, Wasser. Erst dann kam der Mensch, ihr habt mich immer lauter gemacht. Im Mittelalter zum Beispiel, eure Städte wuchsen und ich mit ihnen. Dann kam ein großer Durchbruch, die Industrialisierung. Dampfmaschinen und Webstühle, Lautstärke, ein Symbol für Wachstum. Im 20. Jahrhundert wurde ich mobil. Motoren, Autos, Züge, Flugzeuge. Ich verließ die Fabriken und zog in euren Alltag ein. Es stimmt nicht, dass es früher immer leiser war. Aber durch euren hektischen Alltag bin ich inzwischen fast überall. Ich bin dichter geworden. Es gibt weniger Rückzug für euch. Manche nennen mich Fortschritt, andere Stress. Das bin ich also, der Lärm.
4: Welche Folgen hat dieser Stress für uns? In Deutschland sind laut Umweltbundesamt mehr als 20 Millionen Menschen gesundheitsschädlichem Lärm ausgesetzt und das täglich. Wir fahren nach Mainz. Auch hier ist er vor uns da, der Lärm. Am Universitätsklinikum sind wir mit dem Kardiologen Professor Thomas Münzel verabredet.
5: In 5 Sekunden, Entschuldigung.
4: Er forscht seit Jahren zu den Auswirkungen von Lärm auf das Herz-Kreislauf-System. Sein Fokus, die Auswirkungen von Lärm in der Nacht. Wie reagiert unser Körper, wenn Lärm uns aufweckt? Um uns das zu demonstrieren, wird ein Proband heute Nacht mit Verkehrslärm beschallt. Bevor es losgeht, werden Blutdruck und Gefäßfunktion gemessen.
6: Also das ist jetzt praktisch die wichtigste Methode unserer Studie, wo wir versuchen herauszufinden, inwieweit Fluglärm bzw. Straßenlärm oder Schienenlärm in der Lage sind, die Gefäßfunktionen von gesunden Medizinstudenten zu beeinflussen. Sie werden ja über Nacht mit Lärm beschallt, 30 oder 60 Ereignisse. Und wichtig ist, dass man vor und nach Beschallung diese Gefäßfunktion misst.
4: Die Gefäße des Probanden sind gesund. Noch. Die Erwartungen des Forschungsteams, Lärm wird seine Gefäße verengen. Langfristig kann das gefährlich werden.
6: Das Wichtige ist, dass das Lärm extrem schädigendes Potenzial hat für unser Herz-Kreislauf-System. Und das Problem ist, dass Lärm in unserer Gesellschaft nicht als Herz-Kreislauf-Risikofaktor anerkannt wird, dass es einfach dramatisch unterschätzt wird, obwohl die Literatur eindeutig zeigt, dass durch chronisch Lärm mehr Herz-Kreislauf-Erkrankungen entstehen können oder dass Lärm in der Nacht akut Herzinfarkt, Todesfälle triggern kann. Also das ist das, was wir versuchen, über unsere Forschung in das Bewusstsein der Menschen gelangen zu lassen.
4: Wenn wir in diesem Film von Lärm sprechen, was meinen wir damit überhaupt? Lärm ist erstmal nichts anderes als ein störendes Geräusch. Wie laut ein Geräusch ist, messen wir in Dezibel. Das Besondere, jede 10 Dezibel mehr empfinden wir als doppelt so laut. Zum besseren Verständnis, ein Wald ist ungefähr 30 Dezibel laut. Eine Hauptstraße ungefähr 70. Das wirkt nicht nur rund doppelt, sondern sogar 16 Mal so laut wie der Wald. Die Europäische Umweltagentur sieht schon ab durchschnittlich 55 Dezibel Gesundheitsrisiken durch Verkehrslärm. Das ist übrigens Patrick Voß. Er hat bei Professor Münzel promoviert, war Teil des Forschungsteams für die Lärmstudie.
7: Wie lärmempfindlich sind Sie denn sonst?
8: Ja, ich bin tatsächlich sehr lärmempfindlich. Also ich brauche wirklich eine sehr ruhige Umgebung, um gut schlafen zu können.
4: Keine guten Voraussetzungen also für eine erholsame Nacht. Zumindest dann nicht, wenn man mehrmals durch simulierten Lärm gestört wird. Patrick Voß bereitet sich auf das Experiment heute Abend vor.

0: Und das kommt halt 60 Mal pro Nacht.
1: Ich fand es jetzt gerade gar nicht so leise.
0: Ja.
2: Wie oft wird Patrick Voß wohl vom Lärm aus dem Lautsprecher wach? Welche Spuren wird diese eine Nacht bei ihm hinterlassen? Das erfahren wir später.
3: Das Wichtige ist, dass durch den Lärm in der Nacht der Schlaf gestört wird und dadurch natürlich mehr Stresshormone ausgelöst werden. Man hat zum Beispiel dann das Fluglärmgeräusch, über das man sich da auch noch ärgert, was weiter stressverstärkend wirkt. Und im Endeffekt ist so, dass diese Stresshormone, die freigesetzt werden, diesen Gefäßschaden hervorrufen.
2: Münzel hat viel zu Fluglärm geforscht. Der enorme Stress, den gerade dieser Lärm verursacht, ist für die Gesundheit der Menschen besonders gefährlich, sagt er.
4: Gerade kommt eine Maschine auf die Startbahn. Wir gucken mal. Das ist der Lufthansa-Flug nach Frankfurt.
5: Das ist Renate Wilhelms.
4: Nach Wien. Dann kommt er nach Istanbul noch hinterher.
5: Eigentlich wollte sie gerade in Ruhe spazieren gehen.
4: Oh, eine Eurowings nach Hamburg. Die ist ja aber schon so ein bisschen hier abgebogen. Die ist nicht direkt über die Messstelle geflogen. Hat schon ein bisschen abgedreht. Wahrscheinlich in der Nacht angekommen, weil sie in Hamburg nicht mehr landen konnte.
5: Ihr Wohnort in der Nähe von Hannover könnte recht idyllisch sein. Wäre da nicht diese eine Sache?
4: Ja, da oben ist er.
5: Frau Willems sagt, den Flugverkehr verfolgt sie auch deshalb, um zu wissen, wann sie wo am besten Ruhe findet. Zu Hause ist es mit dem Fluglärm oft noch schlimmer, erzählt sie. Direkt über ihrem Haus starten und landen Flugzeuge. Und das rund um die Uhr. Denn am Flughafen Hannover-Langhagen gibt es kein Nachtflugverbot. In vielen Räumen sind vom Flughafen bezahlte Schallschutzfenster eingebaut. Den Tagesablauf passt sie oft an den Flugverkehr an. Frau Willems tut viel, um mit dem Lärm zurechtzukommen. Immerhin ist ihr Zuhause altersgerecht.

0: Ich versuche dann ganz langsam aufzustehen, halte mich erst an der Fensterbank fest, bis ich gerade gehen kann. Und dann, dass der Kreislauf so langsam sich wieder normalisiert.
1: Was unternehmen Sie denn konkret dagegen?
2: Ich schreibe Beschwerden, ich schreibe Fluglärmbeschwerden. Man versteht nicht, warum ich diese Beschwerden schreibe beim Fluglärm. Es ist doch alles innerhalb der gesetzlichen Grundlagen, ist es ja auch. Aber die gesetzlichen Grundlagen sind für mich in dem Maße nicht maßgebend. Die sind für mich, weiß ich nicht, die passen nicht mehr in die Zeit.
3: Nachts dürfen hier nur Flugzeuge starten und landen, die bestimmte Grenzwerte einhalten. Doch genau diese sind für Frau Wilhelms nicht ausreichend. Das sieht übrigens auch die Weltgesundheitsorganisation so und warnt vor nächtlichem Lärm über durchschnittlich 40 Dezibel. Renate Wilhelms ist kein Einzelfall. Auf dieser Karte hat das Datenteam des NDR berechnet, wo die meisten Menschen unter Lärm leiden. Je größer der Kreis, desto mehr Lärmgeschädigte. Besonders laut sind Großstädte wie Hamburg und Bremen. Aber auch Garbsen, wo Frau Wilhelms lebt, ist einer der am stärksten von Lärm betroffenen Orte in ganz Norddeutschland. Es ist Abend geworden bei Frau Wilhelms. Wie wird die Nacht heute? Wird sie zur Ruhe kommen? Wie oft werden die Flugzeuge sie wecken?
0: Ich habe dann Sorge, wenn ich ins Bett gehe, dass ich dann nicht gleich einschlafen kann. Wenn ich nicht gleich einschlafen kann, stehe ich wieder auf, wechsle den Platz, gehe aufs Sofa, lese, warte darauf, bis die Müdigkeit mich wieder erwischt und versuche dann wieder einzuschlafen.
3: Nicht einschlafen können und immer wieder aufwachen, weil der Lärm ihr in der Nacht zu laut wird. Der nächtliche Flugverkehr in Hannover ist in den vergangenen 20 Jahren um fast ein Drittel angestiegen. Laut eines Gutachtens der Landesregierung wird er weiter zunehmen. Und was sagt der Flughafen Hannover? Er teilt uns mit, dass man sich nicht an der WHO-Empfehlung orientieren werde, da sie nicht auf einen Gesundheitsschutz, sondern auf ein umfassendes Wohlbefinden abziele. Den WHO-Grenzwert einzuhalten, hätte laut Flughafen eine Entvölkerung ganzer Landstriche zur Folge. Das niedersächsische Wirtschaftsministerium äußert sich ähnlich. Es gehe neben dem Gesundheitsschutz auch um die aktive Wirtschaft in der Region.
4: Wird Lärm als Problem unterschätzt? Als wir noch Jäger und Sammler waren, gab es nur die Geräusche der Natur. Plötzliche Geräusche bedeuteten oft Gefahr. Das Gehirn schaltete auf Alarm. Angespannte Muskeln, höherer Herzschlag, Stress. Das war damals wichtig zum Überleben. Heute macht Lärm dasselbe mit unserem Körper. Nur, wir leben in einer völlig anderen Welt. Einer, die selten leise wird. Straßenverkehr, Flugzeuge, Züge. Das Problem, unser Körper reagiert auf Lärm immer noch wie in der Steinzeit. Wir schütten Stresshormone wie Adrenalin und Cortisol aus. Unser Puls und Blutdruck steigen. Langfristig macht Lärm uns krank. Wenn Orte ohne Lärm immer weniger werden, wie erleben wir dann die Stille? Wir sind im Norden Hamburgs. Renate geht jeden Tag in diesem Wald spazieren, für die Bewegung, vor allem aber, um dem Lärm in ihrer Wohnung zu entkommen. Sie will übrigens nur beim Vornamen genannt werden.
5: Ich höre eine Krähe, ich höre vom Spielplatz Kinderlachen und irgendwo ganz hinten höre ich das Rauschen von Hamburg. Also es ist kein Lärm, sondern das ist das Rauschen. Ich meine, ich wohne in einer Stadt, da sind immer Geräusche. Aber zwischen Lärm und Geräuschen ist ein Unterschied. Und ja, und hier höre ich Geräusche und das ist in Ordnung.
6: Was ist der Unterschied zwischen Lärm und Geräusch?
5: So Geräusche suche ich, die mag ich. Die will ich auch nicht unbedingt abstellen. Lärm will ich beenden. Da will ich weg. Das ist

0: doof, das ist störend. Im schlimmsten Fall macht es krank.
1: Renate hat früher als Psychologin gearbeitet. Sie ist sich daher bewusst, welche Schäden Lärm auslösen kann, auch bei ihr. In Hamburg sind laut einer Berechnung des NDR-Datenteams mehr als 500.000 Menschen von gesundheitsschädlichem Lärm betroffen. Das ist fast ein Drittel der Stadt.

0: Wir sind in Renates Wohnung. Sie lebt an einer vierspurigen Hauptstraße und erzählt, der Verkehrslärm ist in den vergangenen Jahren immer schlimmer geworden.
1: Wie hört sich das an? Wie würden Sie das beschreiben?
2: Es ist einfach permanent da. Es ist einfach da. Wenn ich da ein Gefühl dran hängen kann, dann ist es irgendwas mit nervig. Ja, nervig.
0: Renate erzählt, sie braucht für ihre Gesundheit eine ruhige Umgebung. Vor mehreren Jahren hatte sie Krebs. Heute kämpft sie mit einem Herzleiden.
2: Ich habe eine schwere Operation hinter mir, muss ständig Medikamente nehmen und deswegen bin ich so hinter dem Thema Schlaf auch her. Weil Schlaf ist enorm wichtig, um zu regenerieren. Und wenn das nicht funktioniert, dann, also wenn der Schlaf nicht funktioniert, dann ist das für mich ein Risiko.
0: Dem Lärm kann sie in der Wohnung schwer entkommen. Sie hat aber Wege gefunden, um ihn etwas besser auszuhalten. Die Geräusche der Natur beruhigen sie, erzählt sie. Selbst wenn darunter noch der Verkehrslärm zu hören ist.
2: Ich habe herausgefunden, je schriller ein Vogelgesang, desto besser überdeckt es. Ja, und so habe ich hier, ich weiß nicht, es sind glaube ich 204 Songs.
0: Den Lärm lässt das allerdings nicht verschwinden. Renate war alleinerziehend. Vor knapp 10 Jahren ist sie umgezogen, weil ihre Wohnung im Alter absehbar zu teuer geworden wäre. Diese Wohnung zu finden, war für sie damals ein Glücksgriff. Heute merkt sie, dass der Lärm an ihrer Gesundheit nagt.
3: Warum ziehen Sie dann nicht um und suchen sich eine ruhigere Wohnung?
2: Scherzfrage, ne? Hamburg, Mieten, kleine Rente. Man kann Lärm nicht ausweichen. Und wer einen Lärm krank macht, man kann dem nicht ausweichen. Dann kann man einer Krankheit, einer Erkrankung, einer potenziellen Gefahr nicht ausweichen. Das ist das Ungerechteste, was es überhaupt gibt. Wenn Geld, also je nachdem, wie voll der Geldbeutel ist, wenn das darüber entscheidet, wie gesund wir sind.
4: Entscheidet das Einkommen darüber, ob sich Menschen vor Lärm schützen können? Wir bleiben in Hamburg. Diesmal sind wir im Osten, in Jenfeld, einer der einkommensschwächsten Stadtteile. Lärm spielt hier auf ganz unterschiedliche Weise eine Rolle. Wir sind mit 3 Kindern unterwegs. Mila ist 9 Jahre alt, Mina in der Mitte 13 und Amina ist 11.
5: Soll ich dich schicken?
6: Bei uns gibt es sehr viele Menschen, die immer noch Bälle anzünden. Also, das war ja Silvester und dort haben sehr viele Bälle angezündet, aber die machen das immer noch. Oder wenn wir schlafen, hören wir Bälle. Wenn wir schlafen, hören wir manchmal Lieder von die Nebenhäuser bei uns.
4: In Jenfeld gibt es für viele Menschen wenig Rückzugsorte. Der Stadtteil ist mehr als doppelt so dicht besiedelt wie der Hamburger Durchschnitt. Mila erzählt, dass ihre Nachbarn oft so laut sind, dass sie sich nicht mehr konzentrieren kann, nicht zur Ruhe kommt.
7: Die machen immer Musik so laut, man kann nicht schlafen. Aber das ist ja immer so. Ich kann eigentlich auch nie schlafen. Aber was mir hilft, ist Schafe zählen.
6: Menschen brauchen halt den Schlaf und wenn dann nebenbei noch man Musik hört, dann kann man nicht so gut schlafen. Ja. Oder in der Schule schlafe ich manchmal auch ein bisschen ein. Also ich mache meine Augen zu, dann höre ich nicht so viel mit.
4: Die drei sagen, sie wünschen sich vor allem eins, dass die Nachbarn die Nachtruhe einhalten, nach 22 Uhr ruhig sind.
5: Wer ist hier?
4: Was passiert, wenn schon Kinder dauerhaft im Lärm ausgesetzt sind?
8: Die neuesten Berichte von der Europäischen Umweltbehörde hat auch gezeigt, dass mehr als 500.000 Kinder eben kognitive Störungen haben, bedingt durch den Lärm. Und das ist sicher eine Sache, die extrem besorgniserregend ist. Vor allem auch, weil wir, glaube ich, mit den Krankheitsdaten, die wir aktuell haben, das Problem nach wie vor doch deutlich unterschätzen. Also man muss davon ausgehen, dass viel mehr Kinder betroffen sind. Also auch die Kinder sind eine sehr empfindliche, verletzliche Teil unserer Bevölkerung, wie die Älteren und die Kranken. Das sind so die Bereiche, um die man sich vor allem kümmern muss.
4: Bei dauerhaftem Lärm drohen Kindern also kognitive Störungen, zum Beispiel Konzentrationsschwierigkeiten oder eine verminderte Gedächtnisleistung.
0: Wenige Monate vorher. Das Hilfswerk Arche kümmert sich um Kinder aus einkommensschwachen Familien. Bis zu 120 sind täglich hier. Tobias Lucht leitet die Arche in Jenfeld. Er kennt viele Kinder und Familien aus dem Stadtteil persönlich.
9: Wir können bestätigen, dass Familien aus den Archen, die oft eben sehr wenig finanzielle Möglichkeiten haben, bis keine, ihren Wohnort nicht bestimmen können und froh sind, wenn sie überhaupt eine Wohnung finden. Wir haben auch viele Familien, die in Notunterkünften leben müssen, weil es kein Angebot für sie gibt. Und von daher ist die Lärmbelastung für Kinder aus diesen Familien automatisch höher, weil die Familie weniger Geld hat.
0: Mila erzählt uns, dass sie gerne rausgeht, in der Natur die Stille sucht.
4: Was macht das mit dir, wenn du da in der Ruhe in der Natur bist? Wie geht's dir da?
7: Da geht's mir viel besser, weil ich dann einfach mal Ruhe habe und weil ich mich dann einfach mal entspannen kann.
9: Also es trifft viele unserer Kinder, die einfach müde, erschöpft und abgespannt auch hier in der Arche ankommen. Und wir haben das ganz oft, dass am Nachmittag, oft dann am späteren Nachmittag, Kinder auch irgendwo plötzlich einschlafen. Auch Grundschulkinder in der 4. Klasse noch. Ne? Also nicht nur die ganz Jüngeren, sondern auch etwas ältere Kinder plötzlich in irgendeiner Ecke im Sportraum bei uns oder im Spieleraum liegen und schlafen. Weil sie es ja natürlich auch offensichtlich brauchen.
10: Kommt mal alle näher. Kommt mal näher.
0: Tobias Lucht macht mit den Kindern immer wieder Ausflüge, raus aus dem Viertel.
10: So, komm mal mit, komm alle mal.
11: Albert-Team, tschüss.
10: Auf die Plätze. Fertig.
9: Man kann eigentlich zusehen, wie Kinder dann auch aufblühen in einer anderen Umgebung und Verhaltensweisen ablegen, ruhiger werden, sich plötzlich interessieren nochmal neu für Dinge.
6: Also, man kann sich einfach hier entspannen und ja, und mit den Freunden halt ein bisschen spielen. Dort hört man einfach diese Geräusche von Natur und es fühlt sich einfach sehr gut an. Yeah.
0: Wenn Kinder dauerhaft im Lärm ausgesetzt sind, kann das später erhebliche Folgen für sie haben. Wie schafft man es, möglichst vielen Menschen eine Chance für Stille zu geben? Wir sind unterwegs mit Mirko Bachmeier. Der Ingenieur erstellt Lärmgutachten für Bauprojekte und Wohngebiete. Heute ist Mirko Bachmeier mit uns im Hamburger Stadtteil Veddel unterwegs.
12: Manchmal komme ich mir mal in der Rolle ein bisschen vor wie Robin Hood des Schallschutzes. Ne? So muss man das mal sagen. Also man kämpft gegen ganz viele, die das irgendwie alles nicht wollen und die Kosten so hoch und wie wir doch irgendwie die Projekte gefährden würden.
0: Dabei ist Lärmschutz für Neubauprojekte gesetzlich vorgeschrieben. Für bestehende Wohnviertel wie die Vettel gelten solche Grenzwerte häufig nicht.
12: Ja, ganz eindeutig hören Sie ja hier die Autobahn direkt benachbart. Ja, und Sie hören eben, dass die hier hinter der Schallschutzwand vorkommen, dann schlagartig laut werden. Und Sie hören eben auch einen deutlichen Unterschied zwischen den Pkw und den Lkw, ne, die dann nochmal deutlich lauter sind. Na, jetzt kommen wir so auf knapp 60, 58. Das sind jetzt so 64, 65, also jetzt in die Vorbeifahrten.
11: Was bedeutet das konkret?
12: Na, jetzt wäre es tatsächlich, wenn es so dauerhaft am Tag wäre, kommen wir jetzt tatsächlich in die anerkannte Gesundheitsgefährdung. Ne?
0: Die Vettel ist ein Stadtteil Hamburgs, der stark von Verkehrslärm belastet ist, etwa durch Autobahnen und Züge.
12: Wenn Sie es leisten können, ziehen Sie dann hier nicht her. Da müssen Sie schon irgendwie viel mit dem Gebiet verbinden. Aber sonst versuchen Sie irgendwo hinzuziehen, wo es leiser ist.
0: Fakt ist, nicht jeder laute Stadtteil ist armutsbetroffen. Fakt ist aber auch, nicht alle können sich aussuchen, wo sie leben. Laut Umweltbundesamt leben Menschen mit weniger Einkommen häufiger in einer ungesunden Umgebung, etwa mit hohen Feinstaub- und Lärmwerten. Sich vor Lärm schützen können, ist das eine Frage der Gerechtigkeit? Macht die Stadt etwas, um dieses Ungleichgewicht zu ändern? Wir fragen bei der Umweltbehörde in Hamburg nach.
13: Ich kann die Belastung der Menschen, die in diesen Quartieren wohnen, sehr gut verstehen. Das ist auch sicherlich schwierig. Und genau deswegen gucken wir uns ja die Verkehrsstraßen, diese Hauptverkehrsstraßen an und bemühen uns, dort die Dezibelzahl zu senken, indem wir einfach die Geschwindigkeit reduzieren. Aber wir können nicht den Leuten verbieten, durch die Stadt zu fahren. Das würde auch unsere Stadt zum Erliegen bringen. Das ist halt wirklich ein Zielkonflikt zwischen der persönlichen Freiheit. Ich wähle mir mein Verkehrsmittel. Ich fahre dann, wann ich möchte. Den Wirtschaftsverkehr auch zu finanzieren, denn die Wirtschaft hält unsere Stadt am Laufen. Das sind die Steuergelder, die wir haben. Wir müssen auch unser Geld verdienen. Und trotzdem dafür zu sorgen, dass Menschen dort auch wohnen können. Das ist echt ein ständiger Ritt auf der Rasierklinge.
0: Ein Ritt auf der Rasierklinge. Sind Lärmschutz und Wirtschaft wirklich so schwer zu vereinen?

0: Wie verändert uns Lärm? Was macht er mit unserem Bewusstsein?
1: Den ersten Begriff, den ich mit Lärm assoziiere, ist Hektik und Chaos. Das heißt, an so einen Grundgeräuschpegel habe ich mich, glaube ich, gewöhnt. Das ist wie so eine White Noise im Hintergrund geworden. Es ist auch traurig zu sagen, dass man sich daran gewöhnt hat.
0: Vor allem, Lärm kann auch dann schädlich sein, wenn wir uns scheinbar daran gewöhnt haben. Das ist übrigens Marlena. Für ihr Lehramtsstudium ist sie nach Hamburg gezogen und sagt, ihr war klar, dass es in einer Großstadt lauter werden kann. Die schwierige Wohnungssuche brachte sie und ihre Mitbewohnerin Melina dann dazu, an eine extrem befahrene Straße zu ziehen. An die Holstenstraße. Aus dem Dauerrauschen im Hintergrund wurde mit der Zeit ein ganz anderes Problem. Wenn die beiden gleich zu Hause sind, dann können sie den Lärm der Stadt nicht einfach hinter sich lassen. Und wenn die Nacht näher rückt, beschleicht die beiden ein unangenehmes Gefühl.
1: Ich glaube, was eher bei mir dann so ein Punkt ist, ist das, wenn abends Sirenen da sind oder so, dass ich dann manchmal so ein unsicheres Gefühl bekomme. Weil man fragt sich dann schon irgendwie, was ist hier los? Warum ist hier immer so viel Blaulicht und Sirenen?
0: Das gibt es jeden Abend und jede Nacht, erzählt Marlena. Das nächtliche Aufwachen, das Müdesein sind das eine. Doch auch für ihre Mitbewohnerin sind die Gründe für den Lärm fast noch schlimmer.
2: Warum sind hier so viele Sirenen? So bin ich sicher an einem Ort, wo vielleicht so viel Polizei ist und so viel Feuerwehr ist und so viel Krankenwagen sind. So, es muss ja Gründe geben, warum die da sind und warum die gerufen wurden oder so. Und dass ich mich dadurch dann frage, so fühle ich mich hier so sicher?
1: Was ich mich dann frage, wenn ich das höre, ist so, wie sähe unser Energielevel oder unser Alltag aus? Würden wir irgendwie besser schlafen können? Würden wir erholter sein oder so, wenn es nicht so wäre? Weil wir halt jetzt schon so lange so wohnen. Wie sähe mein Leben aus oder wie erholt wäre ich nach einer Nacht Schlaf, wenn der Lärm nicht da wäre?
2: Ich merke das voll, wenn ich bei meinen Eltern zu Hause bin, dass ich einfach entspannter schlafe, weil es einfach sehr ruhig ist. Es ist viel ländlicher, es ist viel weniger Autolärm, viel weniger Lichter und so. Und es ist einfach irgendwie sehr viel ruhiger. Und ich merke auch da, dass ich viel entspannter bin, als ich hier bin und so. Und fände schon irgendwie sehr schön, irgendwann wieder ruhiger zu wohnen und irgendwie einfach viel weniger Geräusche zu haben oder so.
0: Irgendwann ruhiger wohnen. Es sind vor allem finanzielle Gründe, weshalb die beiden gerade nicht umziehen. Im Sommer sind sie mit ihrem Bachelor fertig. Dann wollen sie sich eine neue Wohnung suchen.
3: Wir sind zurück in Mainz. Was hat die laute Nacht mit Patrick Voss gemacht?
4: Hallo, guten Morgen.
5: Hi,
4: hallo.
5: Guten Morgen.
4: Bitte kommen Sie rein.
5: Dankeschön. Wie war die Nacht?
4: Ja, sehr wenig geschlafen. Ja, sehr erschöpft, muss ich sagen. Ja, richtig platt.
6: Gut, also er hat gelitten, gell? Das kann man schon mal sagen.
5: Fünf.
3: Thomas Münzel und sein Team untersuchen, genau wie am Tag zuvor, die Gefäße von Patrick Voss. Sie stellen fest, die Gefäße sind erkennbar enger geworden. Auch der Blutdruck hat sich deutlich erhöht, nach nur einer Nacht Lärm. Zwar sagt Patrick Voss, er sei sehr lärmempfindlich, doch Lärm in der Nacht kann laut Münzel allen Menschen schaden.
6: Wenn man sich über den Lärm noch ärgert, ist noch ein zusätzlicher Stressstimulus, der alles nochmal doch deutlich verstärkt.
3: Nach kurzer Zeit Ruhe wird sich sein Körper von dem Experiment erholen. Was aber, wenn man sich nicht davon erholen kann? Wenn man in jeder Nacht Lärm erleben muss?
7: Ja, ich denke, wir haben ja mittlerweile sehr gut die Stressreaktion von Lärm auf unseren Körper charakterisiert. Und wir wissen, dass wir innerhalb von 24 Stunden schon bei relativ niedrigen Lärmpegeln. Das ist nochmal wichtig, wir nehmen nicht irgendwelche Lärmpegel, die extraordinär hoch sind, sondern die praktisch in der Real World eine wichtige Rolle spielen, sehen wir schon nachweisbare Gefäßschäden. Und wenn diese Erkenntnis der Wissenschaft von der Politik nicht berücksichtigt wird und nicht entsprechende Konsequenzen gezogen werden, dann geht es schon Richtung Körperverletzung, 100%.
3: Doch das Problem in den Griff zu kriegen, ist eben auch nicht so einfach. Wir treffen Mirko Bachmeier wieder. Er ist auf dem Weg zu einem Wohnhaus an der Sievekingsallee, eine der Hauptverkehrsadern Hamburgs. Können Sie doch nochmal das. Warum sind Orte wie dieser eigentlich so laut geworden?
8: Diese Zubringer sind nach dem Zweiten Weltkrieg alle gebaut worden. Aber wir haben nach dem Zweiten Weltkrieg viel, viel weniger Verkehr gehabt, als wir heute haben. Und das heißt, die Straße gab es schon immer und der Verkehr hat sich vermutlich verdreifacht, vervierfacht oder mehr. Und eine Verkehrsvervielfältigung führt natürlich auch zu viel, viel mehr Lärm, als es früher der Fall fand. Es gibt keine Obergrenze für Lärm. Es könnte noch viel lauter sein und es gäbe immer noch keinen gesetzlichen Anspruch, hier irgendwas zu tun.
3: Tatsächlich ist die Anzahl der Autos in Deutschland über die letzten rund 60 Jahre enorm angestiegen. Von rund 5 auf 50 Millionen, also rund 10-mal mehr. Ein Problem, die gesetzlichen Grenzwerte für Straßenlärm haben sich seit den 90er Jahren kaum verändert. Und das, obwohl die WHO heute deutlich niedrigere Werte empfiehlt. An der Lärmsituation ändern übrigens auch die Elektroautos nicht viel. Bei niedrigen Geschwindigkeiten sind sie zwar deutlich leiser als Verbrenner, doch schon ab etwa 30 bis 40 km/h spielt das wegen Reifen- und Windgeräuschen fast keine Rolle mehr. Was also tun, um mehr Schutz vor Verkehrslärm zu haben? Das Team von Mirko Bachmeier war bei der Planung dieser Lärmschutzwand beteiligt.
9: Wollen wir mal reingehen?
8: Ja, reingehen. Ja, das ist ein schöner, toller Effekt.
9: So, stellen wir es jetzt dann halt. Man bekommt kaum etwas von dem Lärm.
8: Also man sieht das auch, ne? Wie viele hier so die Fenster, das kenne ich sonst gar nicht. Ne? Wenn sie an so einer vielbefahrenen Straße sind, sind die hier alle auf Kipp oder teilweise so ganz auf.
3: Früher war der Bereich zwischen den Wohnhäusern offen zur Straße. Mirko Bachmeier misst hier rund 25 Dezibel weniger als an der Straße, also bedeutend leiser. Diese Lärmschutzwand habe die Wohnungsgenossenschaft mehrere hunderttausend Euro gekostet. Förderungen gab es keine, hören wir.
0: Wir sind zurück in Lütgenrode, bei Herrn Fröchtenicht und der B446, die direkt vor seinem Wohnzimmer liegt. Seit über 10 Jahren wendet er sich an die Behörden. Einige Schreiben landeten auch bei ihr. Der Bürgermeisterin Susanne Glombitzer. Sie weiß, Herr Fröchtenicht ist hier nicht der Einzige, der unter Lärm leidet. Seit mehr als 10 Jahren kämpft auch sie unter anderem für Tempo 30 auf der Bundesstraße. Das ist aber alles andere als einfach, sagt sie. Ein Problem, es gibt mehrere Zuständigkeiten.
10: Ich finde, dass auf einer Bundesstraße, die durch einen Ort führt und diese Bundesstraße den Ort in zwei Hälften teilt, ist einfach der gute Menschenverstand auch einem sagen müsste, dass der Lärm hier eine große Rolle spielt und nicht von mir verlangt werden muss, dass ich noch 1000 Sachen nachweise, um zu sagen, Mensch, den Leuten geht es doch hier schlecht, jetzt mach doch was.
0: Wir treffen sie ein paar Wochen nach unserem ersten Dreh in Lütgenrode. Und siehe da, sie hat es endlich geschafft. Ein Tempolimit. 30 Kilometer pro Stunde.
10: Das ist ein gutes Gefühl und für mich wäre es noch ein besseres Gefühl, wenn die Maßnahme auch eine tatsächliche Verbesserung bringt.
0: Ein Wermutstropfen, das Tempolimit gilt nur nachts und nur für Lkw. Es sei trotzdem ein Schritt in die richtige Richtung, sagt Glombitzer. Oder wie sehen die Anwohner das? Frau Glombitzer will direkt bei Herrn Fröchtenicht nachfragen.
11: Hallo, Herr möchte nicht ich da
12: wo ist Dolce ja noch?
13: Also besser ist es ja noch nicht. Das ist, wenn Sie das erste Mal zum Zahnarzt gehen, ne? Er bohrt noch. Aber ich denke mal, auch am Tag, ob das da auch ein bisschen... Einige LKWs fahren auch am Tag, halten zumindest die Geschwindigkeit.
10: Genau.
13: Aber wieso muss das 10 Jahre dauern? Ne? Das ist so unser Credo. Ja, auch die Kommune, Frau Bürgermeisterin, die Verwaltung, die steckt in der Zwickmühle. Die kriegen von uns Druck.
10: Sehr schön. Jetzt haben wir erstmal die Maßnahme angeordnet bekommen und vielleicht ergibt sich daraus ja auch noch das ein oder andere an weiteren Maßnahmen.
0: Herr Fröchtenich sagt, nochmal würde er nicht so lange für mehr Lärmschutz kämpfen. Das habe nämlich ganz schön viele Nerven gekostet. Er findet aber auch, dass die 30er-Zone ein guter Anfang sein kann. Für mehr Ruhe, für mehr Verständnis für den Lärm. Lärm ist schädlicher, als viele vermuten. Doch es können sich eben nicht alle gleich gut schützen. Umso wichtiger erscheint es, dass Lärm mehr in den Fokus rückt. Denn er ist eine unterschätzte Gefahr.

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0: Einen guten Tag und willkommen bei Tagesschau 24. US-Präsident Trump will mehr als die zuvor angekündigten 5000 Soldaten aus Deutschland abziehen. Man werde die Zahl noch deutlich stärker reduzieren, sagte er in Florida. Weitere Details nannte er allerdings nicht. Zuvor hatte Verteidigungsminister Hegseth einen Teilabzug der US-Truppen aus Deutschland bis Anfang Mai kommenden Jahres angeordnet. Die Bundesregierung zeigte sich gestern wenig überrascht.
1: Ramstein in Rheinland-Pfalz, ein verschlafener Ort mit gerade mal 8000 Einwohnern. Und zugleich die wichtigste amerikanische Militärbasis in Deutschland. Die Soldaten und ihre Angehörigen sind ein Wirtschaftsfaktor. Wenn die USA also ankündigen, Soldaten aus Deutschland abzuziehen, reagiert man hier sensibel. Auch wenn noch nicht klar ist, ob Ramstein betroffen ist.
2: Also begeistert bin ich davon nicht, weil ich finde, wir brauchen die Soldaten auf jeden Fall hier.
3: Wir leben hier von den Amerikanern, ganz klar.
4: Ich meine, alles ist darauf hier ausgerichtet und ich finde das sehr schön, dass man immer in so einen internationalen Austausch kommt.
1: US-Präsident Trump hatte wütend den Truppenabzug ins Spiel gebracht, nachdem sich Kanzler Merz kritisch über die, seiner Ansicht nach, fehlende Strategie im Irankrieg geäußert hatte. Vom Kanzler keine Reaktion dazu, stattdessen schriftlich und betont nüchtern der Verteidigungsminister. Dass die USA Truppen aus Europa und auch aus Deutschland abziehen würden, war absehbar. Derzeit ist von 5000 US-Soldatinnen und Soldaten von insgesamt fast 40.000 die Rede, die aktuell in Deutschland stationiert sind. Eine Entscheidung, die Chaos produziere, findet der außenpolitische Sprecher der Unionsfraktion.
5: Was mich irritiert, ist, dass eben nach außen der Eindruck entsteht, es gibt keine strukturierten Prozesse bei der NATO, nach denen das entschieden wird. Und da wird sich natürlich im Zweifel Putin drüber freuen, dass wir ein klein bisschen wirken wie ein durch Trump aufgescheuchter Hühnerhaufen. Das sind wir natürlich in keiner Weise.
1: Die AfD fordert den Abzug der US-Truppen schon länger, begrüßt die Entscheidung.
6: Für uns muss es als Deutschland darum gehen, dass Deutschland selbst verteidigungsfähig wird, auch Europa verteidigungsfähig sein wird. Und von daher muss der Druck hierhingehend auch auf die Bundeswehr gemacht werden.
1: Ein weiterer Punkt. Eigentlich wollten die USA ab 2026 Mittelstreckenwaffen in Deutschland stationieren. Verabredet hatten das die Amtsvorgänger Olaf Scholz und Joe Biden. Doch nun wollen die USA darauf verzichten. Ein Problem, sagen Experten.
7: Es gibt Raketen aus Kaliningrad, russische Raketen, die uns bedrohen. Wir haben aber solche Raketen nicht, um eine Gegenbedrohung aufzubauen. Die wollten wir aus Amerika bekommen, bekommen wir jetzt aber nicht und müssen als Europäer schleunigst diese Fähigkeit schaffen, weil das für unsere Sicherheit sehr wichtig ist.
1: Raketen, die nicht stationiert werden, Soldaten, die aus Deutschland abgezogen werden. Die Entscheidungen der USA sorgen in diesen Tagen für Unsicherheit, auch in Ramstein.
0: Und ob es auch in den USA selbst Kritik am geplanten Truppenabzug gibt, hat unsere Washington-Korrespondentin Sarah Schmidt in den Tagesthemen mit Jessi Wellmer besprochen.
8: Ja, die gibt es. Und zwar zum einen erwartbare Kritik und dann überraschende Kritik. Erwartbar war natürlich, dass die Demokratische Partei sich äußern wird. Da heißt es, das sei rücksichtslos und vermittle nun den Alliierten, also den Verbündeten, das Gefühl, dass die Unterstützung der USA alleine von den Launen des US-Präsidenten abhänge. Überraschend ist allerdings die Kritik, die von einflussreichen Republikanern im US-Parlament kommt. Und zwar gibt es da zwei Ausschüsse, die zuständig sind für die Streitkräfte. Und die beiden Vorsitzenden dieser Ausschüsse, die haben ein Statement herausgegeben, in dem sie beschreiben, dass sie sehr besorgt sind und dass das das falsche Signal in Richtung des russischen Staatschefs Putin sei. Und das ist insofern bemerkenswert, als dass Kritik aus den eigenen Reihen ja generell eher selten geworden ist. Und diese beiden Männer zählen aber eher auch noch zu den Trump-nahen Republikanern. Sie sind von ihm unterstützt worden. Einer wurde für eine kurze Zeit sogar als einer der Kandidaten für das Verteidigungsministerium gehandelt. Insofern ist das schon etwas Besonderes. Grundsätzlich ist es aber so, dass das Thema hier kein ganz großes in den USA ist. Also die Kritik und die Diskussion sich doch eher beschränkt.
9: Bundeskanzler Merz hatte zuletzt die USA wegen einer fehlenden Strategie im Irankrieg kritisiert. Was ist dran an den Spekulationen, dass Trump mit dem Truppenabzug und auch der Ankündigung neuer Zölle auf europäische Autos nun Deutschland und Merz abstrafen will?
8: Ja, also persönlich hat Trump das jetzt offiziell nicht in Verbindung miteinander gestellt. Aber die New York Times zum Beispiel, die hat mit mehreren Offiziellen im Verteidigungsministerium gesprochen, die eben gesagt haben, doch, genau so ist dieser angekündigte Truppenabzug zu sehen. Trump sei sauer auf Merz. Wir wissen, dass das so ist, denn das hat er in den vergangenen Tagen in verschiedenen Posts sehr deutlich gemacht und gegen Merz geschossen. Und was die Zölle angeht, da hatte Donald Trump sich gestern geäußert und schon deutlich gemacht, klar, es geht gegen die EU, aber eben im Besonderen gegen die deutschen Autobauer und hat nochmal seinen Frust über Deutschland auch zum Ausdruck gebracht.
0: Angesichts drohender neuer US-Strafzölle gegen die EU warnt das IFO-Institut vor Risiken für die deutsche Wirtschaft. IFO-Präsident Fürst sagte der Bild-Zeitung, sollte daraus ein neuer Handelskrieg werden, drohe Deutschland eine Rezession. US-Präsident Trump hatte angekündigt, die Zölle auf Autos und Lastwagen aus der EU in der kommenden Woche von 15% auf 25% zu erhöhen. Dies träfe laut Fuß die deutsche Autoindustrie in einer ohnehin schwierigen Lage. Russland und die Ukraine haben sich in der Nacht gegenseitig mit Drohnen angegriffen. Laut ukrainischen Angaben wurde im Süden der Ukraine ein Mensch getötet, weitere seien verletzt worden. In der Hauptstadt Kiew gab es Luftalarm. Russland berichtet ebenfalls von Angriffen. Mehr als 300 Drohnen seien abgefangen worden, teilte das Verteidigungsministerium mit. In Moskau und St. Petersburg stellten Flughäfen vorübergehend den Betrieb ein. Die Lage für Journalisten ist weltweit angespannt. Darauf soll der heutige Internationale Tag der Pressefreiheit aufmerksam machen. Laut der Organisation Reporter ohne Grenzen lebt nur 1% der Weltbevölkerung in Ländern mit guter Lage für Medienschaffende. Auch hierzulande hat sich demnach die Situation verschlechtert. In der Rangliste der Pressefreiheit rutschte Deutschland um 3 Plätze auf Rang 14 ab. Spitzenreiter blieb Norwegen. Am schlechtesten sei die Lage in Eritrea, Nordkorea und in China. Mit Gottesdiensten und einer Gedenkfeier wird heute in der KZ-Gedenkstätte Dachau an die Befreiung des Lagers vor 81 Jahren erinnert. Bei den Veranstaltungen werden auch Überlebende erwartet. Dachau war eines der ersten Konzentrationslager der Nationalsozialisten. In den 12 Jahren seines Bestehens waren dort mehr als 200.000 Menschen inhaftiert. Mehr als 41.000 wurden ermordet. Am 29. April 1945 befreite die US-Armee das KZ Dachau. Auf den Philippinen ist der Vulkan Mayon ausgebrochen. Zahlreiche Dörfer und Straßen im Umkreis wurden mit Asche bedeckt. Anwohner mussten ihre Häuser verlassen. Auch von ersten Lavaströmen wurde berichtet. Hilfskräfte wurden in die Region geschickt, um die Bevölkerung zu unterstützen. Der Mayon liegt gut 300 Kilometer südöstlich der Hauptstadt Manila und ist einer der aktivsten Vulkane des Inselstaates. Der FC Schalke 04 kehrt in die Fußball-Bundesliga zurück. Durch einen 1:0-Sieg gestern gegen Düsseldorf ist dem Club aus Gelsenkirchen der Aufstieg 2 Spieltage vor Saisonende nicht mehr zu nehmen. Nach dem Schlusspfiff feierten die Fans ausgelassen. Der erwartete Platzsturm in der Arena blieb aber aus. Nach 3 Jahren in der zweiten Liga spielt Schalke nächste Saison wieder erstklassig. In der Fußball-Bundesliga hat Bayer Leverkusen das Samstagabendspiel mit 4:1 gegen RB Leipzig gewonnen. Überragender Spieler auf dem Platz war Bayer-Stürmer Schick, dem 3 Tore gelang. Heute im Osten und Südosten, besonders von den Alpen bis zur Lausitz, oft Sonnenschein, sonst unterschiedlich bewölkt und örtlich Schauer oder Gewitter. Im Nordwesten auch kräftige Gewitterschauer. Höchstwerte von 16 Grad auf den Nordseeinseln bis zu 30 Grad im Osten. Seit 3 Jahren ist der Sudan ein Land im Bürgerkrieg. Wieder, muss man eigentlich sagen, denn die Wurzeln dieses Konfliktes reichen weit zurück bis in die britische Kolonialherrschaft, bis in die 1950er Jahre. Ein Ende ist nicht in Sicht. Immer wieder bekämpfen sich nun vor allem die staatliche Armee und die RSF-Miliz. Doch in der Hauptstadt des Sudan, Khartoum, ist es zuletzt friedlicher geworden. Viel ist dort zerstört, aber manche der geflohenen Bewohner Khartoums kehren inzwischen auch zurück.
10: Sie stehen wieder auf der Bühne, endlich wieder Probe im Kulturzentrum von Khartoum. Awad und seine Schauspielkollegen haben seit Kriegsbeginn vor 3 Jahren nicht mehr vor Publikum gespielt. Vor dem Krieg kamen hier am Wochenende manchmal Hunderte. Jetzt ist es ein vorsichtiger Neuanfang, denn lange war ihre Stadt selbst Frontlinie. Wir können wieder schauspielern. Das gibt Hoffnung. Das Lächeln ist zurück. Für uns junge Menschen fühlt es sich an, als könnten wir wieder atmen. Es ist ein Gefühl der Freude, gleichzeitig aber auch ein Gefühl der Traurigkeit. Wir hatten Kollegen und Freunde, die mit uns im Theater waren, die früher mit uns auf der Bühne standen. Wir haben viele von ihnen verloren. Vor 3 Jahren eskalierte der Krieg hier am Nil in Khartoum. Plötzlich Straßenkämpfe zwischen der nationalen Armee und der RSF-Miliz. Bis heute gibt keine Seite nach, weder Milizenführer Hemeti noch Armeegeneral Al-Burhan. Es geht um Macht und um Zugang zu Ressourcen wie Gold. Die Frontlinien verschieben sich immer wieder. Zurzeit ist die Hauptstadt wieder unter Kontrolle der Armee. Die Spuren des Krieges sind überall. Sogar vor Moscheen machten die Kämpfer keinen Halt. Einige Familien kehren trotzdem zurück. 2 Jahre waren Nihal Abdallah und ihre Mutter auf der Flucht. Nun sind sie zurück in ihrem Viertel und erkennen es kaum wieder. Früher gab es hier eine Universität, dort einen Vergnügungspark. Ich hatte hier viele Freundinnen. Wir haben als Kinder in den Straßen hier gespielt. Das ist vorbei. Es fühlt sich einsam an. Die meisten sind gegangen und nicht mehr im Sudan. Mehr als 4 Millionen Menschen sind aus dem Land geflohen. Die im Sudan geblieben sind, wie Awad und Mawada, versuchen sich ein Stück Alltag zurückzuholen. Im Kulturzentrum beginnt am Abend ein Konzert, zum ersten Mal seit langer Zeit. Ein Hauch von Normalität. Gleichzeitig geht der Krieg in anderen Landesteilen weiter. Und so ist dieser Abend vor allem eines kein Zeichen von Frieden, sondern der Versuch, ihm ein kleines Stück näher zu kommen.
0: Wie geht man damit um, wenn die eigene Mutter an Krebs erkrankt, wenn man für sie sorgen muss, obwohl man es früher nicht immer leicht mit ihr hatte? Die Autorin Marie-Louise Monrad-Möller hat einen autobiografisch geprägten Roman geschrieben, der im Norden Schleswig-Holsteins spielt. Es geht um eine schwierige Mutter-Tochter-Beziehung und um die Chance, sich in Krisenzeiten wieder näher zu kommen.
11: Eine junge Frau fährt quer durch Deutschland. Zurück in ihre Heimat, nahe der dänischen Grenze bei Flensburg. Angeln nennt sich die Region. Sie reist zu ihrer Mutter, einer Pastorin im Ruhestand, die an Krebs erkrankt ist. Die Autorin hat so etwas selbst erlebt. Auch sie kommt aus der Region. Auch ihre Mutter war Pastorin und hatte Krebs.
12: Ja, nur um die Ecke. Als ich selbst mich in dieser Phase befunden habe, der Trauer und des Abschiednehmens, habe ich ein Buch vermisst, das mich da abholt, wo ich bin. Also in dieser Widersprüchlichkeit der Gefühle, die man alle auf einmal empfinden kann. Und deshalb habe ich mich daran gesetzt, ein Buch zu schreiben, das die Trauer aus allen ihren Perspektiven, vor allen Dingen aber auch aus der Perspektive einer um die 30-jährigen jüngeren Person schildert.
11: Marie-Louise Monrad-Möller schreibt nicht therapeutisch, sondern um diese Zeit festzuhalten und zu würdigen. Ihrer Erzählerin, der Tochter, kommen immer wieder widersprüchliche Erinnerungen. Sie beschreibt die Bewunderung für eine Mutter, die in der Gemeinde beliebt und geachtet ist. Aber auch, was es für ein Kind bedeutet, wenn die Mutter sich für andere aufopfert.
12: Für mich war es schwierig, mit diesem Zwiespalt umzugehen. Man hat einerseits eine Mutter, die extrem präsent ist für andere, die für andere in allen Lebenslagen, wirklich in allen Lebenslagen, bei Geburt, Tod, Hochzeit, Geburtstagen präsent ist. Und andere Menschen erheben immer einen Anspruch auf diese Person, während man selbst mit der Abwesenheit leben muss. Und es ist so ein bisschen, die Schwierigkeit bestand für mich, und das ist halt auch, ist gleich mit der Erzählerin im Buch, darin, diesen Zwiespalt auszuhalten zwischen öffentlicher Wahrnehmung und privater Empfindung.
11: Die Erzählerin wird immer wieder für viele Monate in die Heimat zurückkehren. Dabei wollte sie früher immer nur hier weg. Ihre Mutter war streng. Trug die Tochter etwas Schminke auf einer Party und trank Alkohol, galt der Mutter das als nuttig. Und als Halbdänin ist die Erzählerin Teil der dänischen Minderheit. Viele Traditionen empfindet sie als übergestülpt.

0: Sie hat auf jeden Fall den Drang, sich an einen Ort zu begeben, wo sie mehr Input bekommt, außerhalb des Landlebens. Und dann wächst sie auch in der dänischen Minderheit auf. Und das kann auch ein bisschen beengend sein. Also das ist sehr speziell. Und ich glaube, dass die Protagonistin so den Wunsch hatte, in die Welt zu gehen und einfach mehr zu sehen als dieses konservierte Dänemark in Deutschland und auch mehr als um, und es möchte in die Welt gehen, um mehr zu sein als nur die Tochter der Pastorin auf dem Land.
1: Die Krankheit der Mutter macht der jungen Erzählerin zu schaffen. Sie ist immer wieder überfordert. Sie erlebt zwar zum Beispiel einen schönen gemeinsamen Ausflug ans Wattenmeer, aber wie verhält man sich da eigentlich richtig gegenüber einer Todkranken? Und was ist mit den eigenen Bedürfnissen?
0: Darf sie auf eine Party gehen wollen, obwohl ihre Mutter gerade Chemotherapie bekommt? Darf sie wütend auf die Mutter sein, die sterbenskrank ist? Darf sie sich mit ihr streiten? Und das sind Herausforderungen, so innere, zwiespältige Gefühle. Und dann aber auch, das Außen ist schwierig. Also wie geht eigentlich das soziale Umfeld mit einem um, wenn man trauert?
1: Monrad Möller erzählt einfühlsam von der Einsamkeit der Erzählerin. Ihre Freunde verstehen ihre Gefühle nicht. Und dass sie ständig in ihre alte Heimat reist, zu ihrer Mutter –

0: Und sie beschreibt, was wirklich zählt. Das zeigt das Schlüsselerlebnis der Erzählerin bei einer Autofahrt mit der Mutter.
1: In Gedanken erinnert sie sich an die Mutter, wie sie früher war. Und unterbindet dann aber dieses wieder Rückschauen, dieses ständige Rückschauen, weil sie sich plötzlich darüber bewusst ist, nee, meine Mutter lebt und auch dieses gerade neben mir, wir fahren zusammen im Auto. Viel wichtiger ist jetzt die Gegenwart. Und ihr gelingt es dann, im absoluten Augenblick zu sein. Und das sind so Momente, wenn man die hinbekommt, dann sind die unglaublich schön, weil man wirklich nicht an gestern oder morgen denkt, sondern im absoluten Augenblick ist. Und eigentlich ist das Leben ja immer nur der Augenblick, den wir gerade haben.
2: Comedian Felix Treder schafft es, auf jeder Bühne Menschen zum Lachen zu bringen und auch zu berühren. Ob in der großen Elbphilharmonie in Hamburg oder im kleinsten Club auf dem Land. Immer wieder mit Wortwitz und Selbstironie und auch immer wieder im Anzug.
3: Ehrlich gesagt, glaube ich, war die erste Motivation, auf die Bühne zu gehen, gar nicht um was zu sagen, was mitzuteilen, sondern einfach um auf der Bühne zu sein. Also wirklich nur dieser Drang von, ich will dahin. Und das hat sich jetzt natürlich ein bisschen gewandelt, was politische Themen angeht. Ich glaube, gerade in der aktuellen Zeit hat Kultur irgendwo auch die Verantwortung, ehrlich gesagt, was zu tun. Weil das ist unsere Aufgabe. Ist es natürlich auch immer leicht, draufzuhauen, aber ich glaube, es ist halt auch sehr wichtig, ins Gespräch zu kommen.
4: In der Elbphilharmonie ist Felix Treder Poetry Slammer. Mit einem Text über das Unglück einer privaten Tauchexkursion zum Wrack der Titanic.
5: 18. Juni 2023, ein Touristentauchboot geht verloren. Es geht um Menschenleben, weil Menschen eben gerade in eine totale Notlage abgetaucht waren, wie Delfine und Wale, aber Mutter Natur kannt keine Gnade, wallende, wellende Arme, wandelndes Wetter, doch warte.
3: Diese Titan-Geschichte, jeder hat das verfolgt, jeder kann sich daran erinnern und fühlt sich vielleicht auch so ein bisschen ertappt in dem Moment, weil alle hat das mehr interessiert.
5: 5 Menschen sind ertrunken, die Trauer ist unendlich. 500 sind ertrunken, die Trauer ist unendlich, bloß bekomme ich nur vom ersten Newsberichte ständig, das ist weder objektiv, noch ist es wirklich menschlich, das ist Rassismus, in Berichterstattung eingebettet. Mit politischen Entscheidungen rauf verkettet, Migration aufhalten, ist eine faule Wette, aber hey, nur wer auf den richtigen Booten ist, der wird auch gerettet.
3: Poetry Slam wird belächelt, aus teilweise nachvollziehbaren Gründen. Das ist halt, ne, genau, immer dieses Moral, immer dieses Gleiche, immer dieser Sprachduktus auch, der sehr verbreitet ist. Und das verstehe ich voll. Und gleichzeitig ist es halt eben auch ein supergeiles Sprungbrett für Menschen, die auf die Bühne gehen wollen.
4: Ja. Im Café ist Felix Treder Enkel.
6: Er hat das Abitur gemacht und war dann ein halbes Jahr in Neuseeland. Und dann haben wir einmal in der Woche geskypt. Ich abends quasi im Schlafanzug und er morgens beim Müsli essen.
3: Ja.
6: Und dann kam eines Tages von ihm die Frage, Opa, ich hab da mal eine Frage. Ich sage, ja, dann mal los. Kannst du dir vorstellen, dass ich zu dir ziehe, wenn ich wieder zurückkomme? Das hat nicht 5 Sekunden gedauert, was ich geantwortet habe. Ich habe sofort gesagt, ja, ich ja, du auch. Das war klar. Die 2 Jahre, die wir zusammen gewohnt haben, die möchte ich nie missen. Das war einfach wunderschön.
3: Ja, so geht's mir auch.
4: Gemeinsam mit seinem Großvater Horst ist Felix Treder Podcaster.
6: Er hat mich gefragt, ob wollen wir einen Podcast machen, habe ich ja gesagt. Und dann hat er gesagt, weißt du, was ein Podcast ist? Hab ich nein gedacht.
3: Aber das spricht so für die Lebenseinstellung, weißt du? Das ist so das Ding einfach.
4: In ihrem Podcast Generationskonzept blicken sie aus ihren unterschiedlichen Perspektiven auf Themen wie Männlichkeit, Liebe im Alter, aber auch Klimawandel oder die EU-Wahl.
3: Wir sind den zusammen durchgegangen, den Wahl-O-Mat. Und eine Frage war, sollte die EU ihren Mitgliedstaaten empfehlen, eine dritte Geschlechtsidentität im Pass aufzunehmen? Und die Frage habe ich gestellt und hast du gesagt, wofür? Und dann habe ich gesagt, naja, hey, es gibt Menschen, die fühlen sich weder männlich noch weiblich, für die wäre das eine Option, dann einfach das anzukreuzen. Und dann hast du gesagt, ja, wenn es das gibt, warum nicht? Und das fand ich halt so schön, weil ich glaube, oft fangen Leute oder hören Leute auf, das Gespräch zu führen miteinander, in dem Moment, wo es so auseinandergeht.
7: Oder also es wird ja über Kontakt über.
6: Das waren also sehr schöne Gespräche. Dann haben wir auch immer einen kleinen Lütten dabei getrunken.
3: Ja,
6: das musste auch sein. Also das war immer sehr schön.
4: manchmal ist Felix Treder auch Comedian. Beim Schnack-Stand-Up-Comedy-Club ist Felix heute jedoch Moderator.
3: Eine Moderation muss immer am meisten Bock auf den Abend haben. Also ich muss alle erreichen, alle mitnehmen. Und das schaffe ich nur, wenn ich mit der Energy auf die Bühne gehe. Ich weiß, dass das heute Abend ein richtig toller Abend wird, weil wir tolle Acts da haben. Und das muss authentisch sein. Und dann glauben die Leute das. Und dann funktioniert das Ding irgendwann von selber. In dem Moment, wo ich auf die Bühne gehe, geht's immer. Also es ging noch nie nicht.
5: Für Comedy ist goldene Zeit gerade, super. Trump wollte Grönland und dann hat ja die Bundeswehr Humor bewiesen und hat gesagt, ja Mensch, dann schicken wir auch ein paar Leute dahin. Und das war so funny, weil die sind ja freitags hin und dann habe ich Sonntag die Zeitung aufgemacht und die waren schon wieder da. Also das war keine Aufklärungsmission, das war ein Wochenende mit den Jungs.
4: Egal auf welcher Bühne, Felix Treder schafft es, Menschen zu berühren.
2: Guten Tag, hier ist die Tagesschau in 100 Sekunden. Trump will Truppen noch stärker verringern. Washington werde weit mehr als 5000 Soldaten aus Deutschland abziehen, sagte der US-Präsident. Kritik an der bisherigen Ankündigung kommt aus dem Kongress. Zwei führende Republikaner sprachen von einem möglichen falschen Signal an Russlands Präsidenten Putin. Internationaler Tag der Pressefreiheit. Der UN-Kommissar für Menschenrechte Türk verurteilt Angriffe auf Journalisten und Journalistinnen und würdigte ihren Mut. Kulturstaatsminister Weimar betonte die wichtige Funktion der Presse für die Demokratie. In der Rangliste der Pressefreiheit der Organisation Reporter ohne Grenzen ist Deutschland um 3 Plätze auf Rang 14 abgerutscht. Vulkanausbruch auf den Philippinen. Der Mayon stößt große Aschewolken aus. Mehr als 50 Dörfer der Region sind davon betroffen. Anwohnerinnen und Anwohner wurden aufgefordert, eine 6-Kilometer-Zone um den Vulkan zu meiden. Der Mayon gilt als aktivster Vulkan des Inselstaates. Schalke 04 zurück in der Fußball-Bundesliga. Mit einem 1:0 über Düsseldorf machten die Gelsenkirchener den Aufstieg am drittletzten Spieltag klar. Nach 3 Jahren in der zweiten Liga feierten die Schalker-Fans den Erfolg ausgelassen. Die Ergebnisse der Fußball-Bundesliga: Leverkusen-Leipzig 4:1, München-Heidenheim 3:3, Hoffenheim-Stuttgart ebenfalls 3:3, Frankfurt-Hamburger SV 1:2, Bremen-Augsburg 1:3, Union-Berlin-Köln 2:2. Das Wetter: heute im Osten und Südosten besonders von den Alpen bis zur Lausitz oft Sonnenschein, sonst unterschiedlich bewölkt und örtlich Schauer oder Gewitter bei 16 bis 30 Grad. Es ist Zeit für unser Update und da schauen wir ja immer auf einige der wichtigen Themen des Tages. Und das machen wir heute mit meinem Kollegen Alexander Franz in der Tagesschau-Redaktion. Alex, wir schauen zunächst mal auf das, was der US-Präsident Donald Trump wieder angekündigt hat. Er will die US-Truppenpräsenz in Deutschland weiter verringern als ursprünglich angekündigt. Wie genau hat er das da begründet oder wie hat er sich geäußert?
8: Ja, Trump hat gesagt, man werde die Zahl der Soldaten noch deutlich stärker reduzieren als die zunächst angekündigten 5000 Soldaten. Mehr hat er dazu nicht gesagt. Trump hat sich nur ganz kurz und knapp vor Journalisten geäußert und ist eben auch nicht konkreter geworden, was die Zahlen angeht. Erst kurz vorher hatte das US-Verteidigungsministerium hier angekündigt, diesen Teilabzug der US-Truppen aus Deutschland zu vollziehen. Da war die Sprache zunächst von etwa 5000 Soldaten. Nun kündigt Trump mehr an. Das Ganze soll dann ja innerhalb der nächsten 6 bis 12 Monate passieren.
2: Und wie fallen die Reaktionen auf diese Pläne von Trump aus?
8: Ja, insgesamt gibt es schon deutliche Kritik, auch aus den Reihen der Republikaner. Führende Republikaner aus beiden Kammern des Kongresses haben sich skeptisch gezeigt, haben skeptisch reagiert. Von zweien hieß es, man sei sehr besorgt über die Entscheidung, eine US-Brigade aus Deutschland abzuziehen. Das sei auch ein falsches Signal Richtung Russlands Präsident Putin. Und Deutschland habe auf die Forderungen von Donald Trump ja reagiert, was die Erhöhung der Verteidigungsausgaben angeht. Und entsprechend müsse man auch mit Truppen in Deutschland präsent sein, hieß es da. Deutsche Politiker sprechen zwar von einem beunruhigenden Signal, mahnen aber gleichzeitig auch zur Gelassenheit. Bundesverteidigungsminister Pistorius hat gesagt, dass diese Entscheidung dieses Teilabzugs doch erwartbar gewesen sei.
2: Lass uns noch kurz beim US-Präsidenten bleiben, denn es geht ja noch mal um den Iran-Krieg, den er auch noch quasi gleichzeitig führt. Trump hat ja angekündigt, einen vom Iran übermittelten Plan für ein Ende des Krieges prüfen zu wollen. Welche Informationen gibt es denn dazu?
8: Er hat zwar gesagt, er will das prüfen, hat aber auch gesagt, dass er sich nicht vorstellen kann, dass das Ganze akzeptabel sei. Auf seiner Plattform Truth Social hat er geschrieben, der Iran habe noch keinen ausreichend hohen Preis für das gezahlt, was er der Menschheit und der Welt in den vergangenen 47 Jahren angetan hat. So begründet Trump jetzt seine Prognose, dass er diesen Plan für nicht akzeptabel halte. Am Freitag war ja bekannt geworden, dass der Iran nach Angaben der staatlichen Nachrichtenagentur IRNA einen neuen Vorschlag an die Vermittler in Pakistan übersandt hatte.
2: Kommen wir zu einem Thema, bei dem ich eigentlich dachte, es sei alles gesagt. Wir schauen noch mal auf den Buckelwal, der da gestern Morgen ja in die offene Nordsee gebracht worden war. Der war dann plötzlich aus seiner Barsch verschwunden. Man wusste nicht genau, wo ist er. Ist er im Meer? Weiß man etwas darüber? Wo ist dieses Tier?
8: Ja, es scheint noch nicht alles gesagt, denn es gibt noch viele offene Fragen derzeit. Denn zum einen weiß man nicht genau, wo er ist. Man weiß auch nichts über seinen Gesundheitszustand. Was seinen Ort angeht, wo er ist, daran liegt es wohl, dass man den Peilsender, also dieser Peilsender, der sendet wohl keine Daten. Also diese private Rettungsinitiative hatte ja einen Peilsender an den Wal angebracht, aber bislang hat man keine Daten von diesem Sender empfangen können. Auch Mecklenburg-Vorpommerns Umweltminister Backhaus hat sich dazu geäußert und gesagt, dass sein Ministerium diese Daten dieses Senders schnell bräuchte, und um eben die weitere Reise des Wals richtig nachvollziehen zu können. Dieser Schiffskonvoi mit dem gestrandeten Buckelwal war ja in der Nacht zu Samstag Richtung Norden gefahren, und dann hatte man den Wal im Skagerrak ins Meer gebracht. Bilder von dieser Aktion, wie der Wal zu Wasser gelassen wird, gibt es allerdings nicht. Ob der Wal überleben kann, das ist offen, aber unter anderem Experten von Greenpeace haben sich geäußert, und die halten die Überlebenschancen für den Wal für minimal.
2: Dann blicken wir noch auf die Philippinen. Wir haben es gerade schon in den Nachrichten gehört, dort stößt der Vulkan Mayon wieder dicke Aschewolken aus. Was weißt du über die aktuelle Lage vor Ort?
8: Ja, mittlerweile hat der Vulkan die Umgebung

0: östlich der Hauptstadt Manila und es ist der aktivste Vulkan auf den Philippinen und vor allem seit Beginn des Jahres hat er immer wieder Aktivität gezeigt, so auch jetzt wieder.
1: Du hältst das weiter für uns im Blick. Danke, Alex, für dieses Update.
0: Gerne.
1: Seit 3 Jahren ist der Sudan ein Land im Bürgerkrieg. Wieder, muss man eigentlich sagen, denn die Wurzeln dieses Konfliktes reichen weit zurück bis in die britische Kolonialherrschaft, bis in die 1950er Jahre. Ein Ende ist auch nicht in Sicht. Immer wieder bekämpfen sich nun vor allem die staatliche Armee und die RSF-Miliz. Aber in der Hauptstadt des Sudan, Khartoum, ist es zuletzt wieder friedlicher geworden. Viel ist dort zerstört, aber manche der geflohenen Bewohner Khartoums kehren inzwischen zurück.
2: Sie stehen wieder auf der Bühne, endlich wieder Probe im Kulturzentrum von Khartoum. Awad und seine Schauspielkollegen haben seit Kriegsbeginn vor 3 Jahren nicht mehr vor Publikum gespielt. Vor dem Krieg kamen hier am Wochenende manchmal Hunderte. Jetzt ist es ein vorsichtiger Neuanfang, denn lange war ihre Stadt selbst Frontlinie. Wir können wieder schauspielern, das gibt Hoffnung, das Lächeln ist zurück. Für uns junge Menschen fühlt es sich an, als könnten wir wieder atmen. Es ist ein Gefühl der Freude, gleichzeitig aber auch ein Gefühl der Traurigkeit. Wir hatten Kollegen und Freunde, die mit uns im Theater waren, die früher mit uns auf der Bühne standen. Wir haben viele von ihnen verloren. Vor 3 Jahren eskalierte der Krieg hier am Nil in Khartoum. Plötzlich Straßenkämpfe zwischen der Nationalen Armee und der RSF-Miliz. Bis heute gibt keine Seite nach, weder Milizenführer Hemeti noch Armeegeneral Al-Burhan. Es geht um Macht und um Zugang zu Ressourcen wie Gold. Die Frontlinien verschieben sich immer wieder. Zurzeit ist die Hauptstadt wieder unter Kontrolle der Armee. Die Spuren des Krieges sind überall. Sogar vor Moscheen machten die Kämpfer keinen Halt. Einige Familien kehren trotzdem zurück. 2 Jahre waren Nihal Abdallah und ihre Mutter auf der Flucht. Nun sind sie zurück in ihrem Viertel und erkennen es kaum wieder. Früher gab es hier eine Universität, dort einen Vergnügungspark. Ich hatte hier viele Freundinnen. Wir haben als Kinder in den Straßen hier gespielt. Das ist vorbei, es fühlt sich einsam an. Die meisten sind gegangen und nicht mehr im Sudan. Mehr als 4 Millionen Menschen sind aus dem Land geflohen. Die, die im Sudan geblieben sind, wie Awad und Mawada, versuchen sich ein Stück Alltag zurückzuholen. Im Kulturzentrum beginnt am Abend ein Konzert, zum ersten Mal seit langer Zeit. Ein Hauch von Normalität. Gleichzeitig geht der Krieg in anderen Landesteilen weiter. Und so ist dieser Abend vor allem eines kein Zeichen von Frieden, sondern der Versuch, ihm ein kleines Stück näher zu kommen.
1: US-Präsident Trump will mehr als die zuvor angekündigten 5.000 Soldaten aus Deutschland abziehen. Man werde die Zahl noch deutlich stärker reduzieren, sagte er in Florida. Weitere Details nannte er allerdings nicht. Zuvor hatte Verteidigungsminister Hegseth einen Teilabzug der US-Truppen aus Deutschland bis Anfang Mai kommenden Jahres angeordnet. Die Bundesregierung zeigte sich gestern wenig überrascht.
3: Ramstein in Rheinland-Pfalz, ein verschlafener Ort mit gerade mal 8.000 Einwohnern. Und zugleich die wichtigste amerikanische Militärbasis in Deutschland. Die Soldaten und ihre Angehörigen sind ein Wirtschaftsfaktor. Wenn die USA also ankündigen, Soldaten aus Deutschland abzuziehen, reagiert man hier sensibel. Auch wenn noch nicht klar ist, ob Ramstein betroffen ist.
4: Also begeistert bin ich davon nicht, weil ich finde, wir brauchen die Soldaten auf jeden Fall hier.
5: Wir leben hier von den Amerikanern, ganz klar.
6: Ich meine, alles ist darauf hier ausgerichtet und ich finde das sehr schön, dass man immer in so einen internationalen Austausch kommt.
3: US-Präsident Trump hatte wütend den Truppenabzug ins Spiel gebracht, nachdem sich Kanzler Merz kritisch über die, seiner Ansicht nach, fehlende Strategie im Irankrieg geäußert hatte. Vom Kanzler keine Reaktion dazu, stattdessen schriftlich und betont nüchtern der Verteidigungsminister. Dass die USA Truppen aus Europa und auch aus Deutschland abziehen würden, war absehbar. Derzeit ist von 5.000 US-Soldatinnen

0: und Soldaten von insgesamt fast 40.000 die Rede, die aktuell in Deutschland stationiert sind. Eine Entscheidung, die Chaos produziere, findet der außenpolitische Sprecher der Unionsfraktion.
1: Was mich irritiert, ist, dass eben nach außen der Eindruck entsteht, es gibt keine strukturierten Prozesse bei der NATO, nach denen das entschieden wird. Und da wird sich natürlich im Zweifel Putin drüber freuen, dass wir ein klein bisschen wirken wie ein durch Trump aufgescheuchter Hühnerhaufen. Das sind wir natürlich in keiner Weise.
0: Die AfD fordert den Abzug der US-Truppen schon länger, begrüßt die Entscheidung.
2: Für uns muss es als Deutschland darum gehen, dass Deutschland selbst verteidigungsfähig wird, auch Europa verteidigungsfähig sein wird. Und von daher muss der Druck hierhingehend auch auf die Bundeswehr gemacht werden.
0: Ein weiterer Punkt. Eigentlich wollten die USA ab 2026 Mittelstreckenwaffen in Deutschland stationieren. Verabredet hatten das die Amtsvorgänger Olaf Scholz und Joe Biden. Doch nun wollen die USA darauf verzichten. Ein Problem, sagen Experten.
3: Es gibt Raketen aus Kaliningrad, russische Raketen, die uns bedrohen. Wir haben aber solche Raketen nicht, um eine Gegenbedrohung aufzubauen. Die wollten wir aus Amerika bekommen, bekommen wir jetzt aber nicht und müssen als Europäer schleunigst diese Fähigkeit schaffen, weil das für unsere Sicherheit sehr wichtig ist.
0: Raketen, die nicht stationiert werden. Soldaten, die aus Deutschland abgezogen werden. Die Entscheidungen der USA sorgen in diesen Tagen für Unsicherheit, auch in Ramstein.
4: Und ob es auch in den USA selbst Kritik am geplanten Truppenabzug gibt, hat unsere Washington-Korrespondentin Sarah Schmidt in den Tagesthemen mit Jesse Wellmer besprochen.
5: Ja, die gibt es. Und zwar zum einen erwartbare Kritik und dann überraschende Kritik. Erwartbar war natürlich, dass die Demokratische Partei sich äußern wird. Da heißt es, das sei rücksichtslos und vermittle nun den Alliierten, also den Verbündeten, das Gefühl, dass die Unterstützung der USA alleine von den Launen des US-Präsidenten abhänge. Überraschend ist allerdings die Kritik, die von einflussreichen Republikanern im US-Parlament kommt. Und zwar gibt es da zwei Ausschüsse, die zuständig sind für die Streitkräfte. Und die beiden Vorsitzenden dieser Ausschüsse, die haben ein Statement herausgegeben, in dem sie beschreiben, dass sie sehr besorgt sind und dass das das falsche Signal in Richtung des russischen Staatschefs Putin sei. Und das ist insofern bemerkenswert, als dass Kritik aus den eigenen Reihen ja generell eher selten geworden ist. Und diese beiden Männer zählen aber eher auch noch zu den Trump-nahen Republikanern. Sie sind von ihm unterstützt worden. Einer wurde für eine kurze Zeit sogar als einer der Kandidaten für das Verteidigungsministerium gehandelt. Insofern ist das schon etwas Besonderes. Grundsätzlich ist es aber so, dass das Thema hier kein ganz großes in den USA ist. Also die Kritik und die Diskussion sich doch eher beschränkt.
6: Mhm. Bundeskanzler Merz hatte zuletzt die USA wegen einer fehlenden Strategie im Irankrieg kritisiert. Was ist dran an den Spekulationen, dass Trump mit dem Truppenabzug und auch der Ankündigung neuer Zölle auf europäische Autos nun Deutschland und Merz abstrafen will?
5: Ja, also persönlich hat Trump das jetzt offiziell nicht in Verbindung miteinander gestellt. Aber die New York Times zum Beispiel, die hat mit mehreren Offiziellen im Verteidigungsministerium gesprochen, die eben gesagt haben, doch, genau so ist dieser angekündigte Truppenabzug zu sehen. Trump sei sauer auf Merz. Wir wissen, dass das so ist, denn das hat er in den vergangenen Tagen in verschiedenen Posts sehr deutlich gemacht und gegen Merz geschossen. Und was die Zölle angeht, da hatte Donald Trump sich gestern geäußert und schon deutlich gemacht, klar, es geht gegen die EU, aber eben im Besonderen gegen die deutschen Autobauer und hat nochmal seinen Frust über Deutschland auch zum Ausdruck gebracht.
4: Angesichts drohender neuer US-Strafzölle gegen die EU warnt das IFO-Institut vor Risiken für die deutsche Wirtschaft. IFO-Präsident Fürst sagte der Bild-Zeitung, sollte daraus ein neuer Handelskrieg werden, drohe Deutschland eine Rezession. US-Präsident Trump hatte angekündigt, die Zölle auf Autos und Lastwagen aus der EU in der kommenden Woche von 15% auf 25% zu erhöhen. Dies träfe, laut Fuest, die deutsche Autoindustrie in einer ohnehin schwierigen Lage. Russland und die Ukraine haben sich in der Nacht gegenseitig mit Drohnen angegriffen. Laut ukrainischen Angaben wurde im Süden der Ukraine ein Mensch getötet, weitere seien verletzt worden. In der Hauptstadt Kiew gab es Luftalarm. Russland berichtet ebenfalls von Angriffen. Mehr als 300 Drohnen seien abgefangen worden, teilte das Verteidigungsministerium mit. In Moskau und St. Petersburg stellten Flughäfen vorübergehend den Betrieb ein. Die Lage für Journalisten ist weltweit angespannt. Darauf soll der heutige Internationale Tag der Pressefreiheit aufmerksam machen. Laut der Organisation Reporter ohne Grenzen lebt nur 1% der Weltbevölkerung in Ländern mit guter Lage für Medienschaffende. Auch hierzulande hat sich demnach die Situation verschlechtert. In der Rangliste der Pressefreiheit rutschte Deutschland um 3 Plätze auf Rang 14 ab. Spitzenreiter blieb Norwegen. Am schlechtesten sei die Lage in Eritrea, Nordkorea und in China. Mit Gottesdiensten und einer Gedenkfeier wird heute in der KZ-Gedenkstätte Dachau an die Befreiung des Lagers vor 81 Jahren erinnert. Bei den Veranstaltungen werden auch Überlebende erwartet. Dachau war eines der ersten Konzentrationslager der Nationalsozialisten. In den 12 Jahren seines Bestehens waren dort mehr als 200.000 Menschen inhaftiert. Mehr als 41.000 wurden ermordet. Am 29. April 1945 befreite die US-Armee das KZ Dachau. Auf den Philippinen ist der Vulkan Mayon ausgebrochen. Zahlreiche Dörfer und Straßen im Umkreis wurden mit Asche bedeckt. Anwohner mussten ihre Häuser verlassen. Auch von ersten Lavaströmen wurde berichtet. Hilfskräfte wurden in die Region geschickt, um die Bevölkerung zu unterstützen. Der Mayon liegt gut 300 Kilometer südöstlich der Hauptstadt Manila und ist einer der aktivsten Vulkane des Inselstaates. Der FC Schalke 04 kehrt in die Fußball-Bundesliga zurück. Durch einen 1:0-Sieg gestern gegen Düsseldorf ist dem Club aus Gelsenkirchen der Aufstieg 2 Spieltage vor Saisonende nicht mehr zu nehmen. Nach dem Schlusspfiff feierten die Fans ausgelassen. Der erwartete Platzsturm in der Arena blieb aber aus. Nach 3 Jahren in der zweiten Liga spielt Schalke nächste Saison wieder erstklassig. In der Fußball-Bundesliga hat Bayer Leverkusen das Samstagabendspiel mit 4:1 gegen RB Leipzig gewonnen. Überragender Spieler auf dem Platz war Bayer-Stürmer Schick, dem 3 Tore gelang. Heute im Osten und Südosten, besonders von den Alpen bis zur Lausitz, oft Sonnenschein, sonst unterschiedlich bewölkt und örtlich Schauer oder Gewitter. Im Nordwesten auch kräftige Gewitterschauer. Höchstwerte von 16 Grad auf den Nordseeinseln bis zu 30 Grad im Osten. Wie geht man damit um, wenn die eigene Mutter an Krebs erkrankt? Wenn man für sie sorgen muss, obwohl man es früher nicht immer leicht mit ihr hatte? Die Autorin Marie-Louise Monrad-Möller hat einen autobiografisch geprägten Roman geschrieben, der im Norden Schleswig-Holsteins spielt. Es geht um eine schwierige Mutter-Tochter-Beziehung und um die Chance, sich in Krisenzeiten wieder näher zu kommen.
7: Eine junge Frau fährt quer durch Deutschland. Zurück in ihre Heimat, nahe der dänischen Grenze bei Flensburg. Angeln nennt sich die Region. Sie reist zu ihrer Mutter, einer Pastorin im Ruhestand, die an Krebs erkrankt ist. Die Autorin hat so etwas selbst erlebt. Auch sie kommt aus der Region. Auch ihre Mutter war Pastorin und hatte Krebs.
8: Ja, nur um die Ecke. Als ich selbst mich in dieser Phase befunden habe, der Trauer und des Abschiednehmens, habe ich ein Buch vermisst, das mich da abholt, wo ich bin. Also in dieser Widersprüchlichkeit der Gefühle, die man alle auf einmal empfinden kann. Und deshalb habe ich mich daran gesetzt, ein Buch zu schreiben, das die Trauer aus allen ihren Perspektiven, vor allen Dingen aber auch aus der Perspektive einer um die 30-jährigen jüngeren Person schildert.
7: Marie-Louise Monrad-Möller schreibt nicht therapeutisch, sondern um diese Zeit festzuhalten und zu würdigen. Ihrer Erzählerin, der Tochter, kommen immer wieder widersprüchliche Erinnerungen. Sie beschreibt die Bewunderung für eine Mutter, die in der Gemeinde beliebt und geachtet ist. Aber auch, was es für ein Kind bedeutet, wenn die Mutter sich für andere aufopfert.
8: Für mich war es schwierig, mit diesem Zwiespalt umzugehen. Man hat einerseits eine Mutter, die extrem präsent ist für andere, die für andere in allen Lebenslagen, wirklich in allen Lebenslagen, bei Geburt, Tod, Hochzeit, Geburtstagen präsent ist. Und andere Menschen erheben immer einen Anspruch auf diese Person, während man selbst mit der Abwesenheit leben muss. Und es ist so ein bisschen, die Schwierigkeit bestand für mich, und das ist gleich mit der Erzählerin im Buch, darin, diesen Zwiespalt auszuhalten zwischen öffentlicher Wahrnehmung und privater Empfindung.
7: Die Erzählerin wird immer wieder für viele Monate in die Heimat zurückkehren. Dabei wollte sie früher immer nur hier weg. Ihre Mutter war streng. Trug die Tochter etwa Schminke auf einer Party und trank Alkohol, galt der Mutter das als nuttig. Und als Halbdänin ist die Erzählerin Teil der dänischen Minderheit. Viele Traditionen empfindet sie als übergestülpt.

0: Sie hat auf jeden Fall den Drang, sich an einen Ort zu begeben, wo sie mehr Input bekommt, außerhalb des Landlebens. Und dann wächst sie auch in der dänischen Minderheit auf. Und das kann auch ein bisschen beengend sein. Also das ist sehr speziell. Und ich glaube, dass die Protagonistin so den Wunsch hatte, in die Welt zu gehen und einfach mehr zu sehen als dieses konservierte Dänemark in Deutschland und auch mehr als um, und es möchte in die Welt gehen, um mehr zu sein als nur die Tochter der Pastoren auf dem Land.
1: Die Krankheit der Mutter macht der jungen Erzählerin zu schaffen. Sie ist immer wieder überfordert. Sie erlebt zwar zum Beispiel einen schönen gemeinsamen Ausflug ans Wattenmeer, aber wie verhält man sich da eigentlich richtig gegenüber einer Todkranken? Und was ist mit den eigenen Bedürfnissen?
0: Darf sie auf eine Party gehen wollen, obwohl ihre Mutter gerade Chemotherapie bekommt? Darf sie wütend auf die Mutter sein, die sterbenskrank ist? Darf sie sich mit ihr streiten? Und das sind Herausforderungen, so innere, zwiespältige Gefühle. Und dann aber auch, das Außen ist schwierig. Also wie geht eigentlich das soziale Umfeld mit einem um, wenn man trauert?
1: Monrad Möller erzählt einfühlsam von der Einsamkeit der Erzählerin. Ihre Freunde verstehen ihre Gefühle nicht und dass sie ständig in ihre alte Heimat reist, zu ihrer Mutter.

0: Und sie beschreibt, was wirklich zählt. Das zeigt das Schlüsselerlebnis der Erzählerin bei einer Autofahrt mit der Mutter.
1: In Gedanken erinnert sie sich an die Mutter, wie sie früher war. Und unterbindet dann aber dieses wieder Rückschauen, dieses ständige Rückschauen, weil sie sich plötzlich darüber bewusst ist, nee, meine Mutter lebt noch, die sitzt gerade neben mir, wir fahren zusammen im Auto. Viel wichtiger ist jetzt die Gegenwart. Und ihr gelingt es dann, im absoluten Augenblick zu sein. Und das sind so Momente, wenn man die hinbekommt, dann sind die unglaublich schön, weil man wirklich nicht an gestern oder morgen denkt, sondern im absoluten Augenblick ist. Und eigentlich ist das Leben ja immer nur der Augenblick, den wir gerade haben.

0: Hallo und herzlich willkommen zum Kinoressort bei Tagesschau 24. Wenn ein Film das Zehnfache seiner Produktionskosten einspielt, dann kann man getrost von einem Riesenhit sprechen. So wie bei Der Teufel trägt Prada, der Modezirkus-Satire von 2006. Das Überraschende ist da nicht, dass der Mix aus Glamour, Star Power und bissigem Humor so erfolgreich war, sondern dass eine Fortsetzung 20 Jahre auf sich warten ließ. Dabei wird eigentlich nur eine goldene Regel der Modebranche befolgt. Irgendwann feiert jeder Trend ein Comeback.
1: 20 Jahre sind vergangen, seit Andy Sachs ihren Job beim Modemagazin Runway hinschmiss. Meryl Streep ist als Miranda Priestly immer noch Chefredakteurin und Andy mittlerweile erfolgreiche Journalistin, die als Redakteurin eingestellt wird, um dem Magazin aus einer Krise zu helfen. Ich habe das Skript gelesen und wusste sofort, die sind da an was richtig Großem, Interessantem dran. Die Idee, alle Figuren nach 20 Jahren wiederzutreffen, aber in komplett anderen Umständen, ist faszinierend. Denn die Medienwelt hat sich verändert. Print ist nicht mehr wichtig. Alles dreht sich ums Digitale. Miranda Priestly kämpft mit Shitstorms in sozialen Medien. Bleibt dabei aber wie gewohnt bissig böse.
2: Wieso nehmen Sie nicht die Bahn, Liebes?
1: Die Leute sehen sie als herrische Chefin. Aber für mich war sie immer eher jemand, der viel beobachtet hat, der zuhört, um dann strategisch den nächsten Schritt zu planen.
3: Strategically where to move. She was thinking ahead.
1: Es war unter anderem Meryl Streeps ikonische Darstellung, die den ersten Film zu einem Popkulturphänomen machte.
4: Ich brauche 10 oder 15 Röcke.
5: Was für Röcke?
4: Bitte langweilen Sie jemand anderen mit Ihren Fragen. So,
1: Emily Blunt als Emily Charlton ist jetzt bei Dior und macht den ehemaligen Kollegen das Leben schwer. Auch im neuen Film reiben die vier Hauptdarsteller sich herrlich aneinander.
6: Es ist wirklich bemerkenswert, leitende Redakteurin bei Runway.
7: Du.
8: Ja.
1: Es gibt da eine gewisse Sicherheit zwischen uns. Wir haben etwas Tolles zusammen geschaffen und bauen darauf jetzt auf. Es hat höllisch Spaß gemacht.
9: It was fun as hell. I loved it.
1: Das merkt man. Der neue Film ist unterhaltsam und kurzweilig und schafft es, den Stil und Witz des ersten Teils beizubehalten. Eine Fortsetzung, auf die sich das Warten gelohnt hat.
10: Miranda wurde aber auch Zeit.
0: Sandra Hüller surft derzeit auf einer Erfolgswelle. Mittlerweile erkennt sogar Hollywood ihre Qualitäten. Im vergangenen Jahr wurde sie für Anatomie eines Falls für einen Oscar nominiert. Momentan rangiert sie mit dem Blockbuster Der Astronaut an der Seite von Ryan Gosling ganz oben in den Kinocharts. Und trotzdem findet sie noch Zeit für kleinere Projekte, wie das Gender- und Emanzipationsdrama Rose, in dem der österreichische Regisseur Markus Schleinzer erneut eine ergreifende Außenseitergeschichte erzählt.
11: Es geschah also in jenen Tagen des ersten großen Krieges, dass Rose beschloss, dem Soldatendasein den Rücken zu kehren.
12: Ein abgelegenes Fleckchen während des 30-jährigen Kriegs, irgendwo auf dem Gebiet des heutigen Deutschlands.
13: Dorf, sagt man, der Soldat. Er sei ein Sonderling, dass er etwas Geheimnisvolles mit sich trägt.
12: Ja, das tut er wohl. Denn der Soldat, der neu ins Dorf kommt, ist in Wahrheit eine Frau.
14: Was ist die Kugel? Ja. Ist mir da durchs Maul.
12: Eine Rolle, die Rose bewusst abgelegt hat. Nicht, weil sie ein Mann, sondern weil sie frei sein will. Befreit von den Zwängen und der Unterdrückung, denen Frauen im 17. Jahrhundert ausgesetzt sind.
15: Ich hab nie erdenken können früher an einen Morgen. Viel zu sehr beschäftigt, aus dem Heute heil herauszukommen.
12: Im Dorf erlangt sie schnell Anerkennung.
16: Als Soldat hat der Herr für das Land gekämpft.
12: Doch dazu gehört auch eine Ehefrau.
17: Das ist die Susanne. Unbescholten, gottesfürchtig, in allen weiblichen Arbeiten geschickt.
12: Zunächst ein Risiko, später eine Verbündete.
18: Ich weiß, was ich gesehen habe.
19: Mir scheint, du bist nicht ganz gesund in deinem Kopf.
20: Du hast mir das Maul verboten.
21: Lüge, alles Lüge.
12: Das Drama Rose erscheint zunächst nüchtern und distanziert, baut fast eine Mauer zum Publikum auf, genau wie es Rose zum Dorf tut.
22: Wer bist du?
12: Doch der Blick hinter ihre Fassade ist dann umso erschütternder. Sandra Hüller ist wie immer eine Offenbarung und zeigt hier eine gänzlich neue Facette ihres Könnens.
22: Wir sind gar nicht von Gott. Wir haben uns nur ausgedacht und uns erfunden.
12: Nach dem Silbernen Bären bei der Berlinale könnte sie mit dieser Rolle vielleicht sogar ihren ersten Oscar gewinnen.
22: Zum ersten Mal, wie großartig und schön.
12: In jedem Fall eine außergewöhnliche Geschichte.
16: Unmögliches kann man sich wünschen. Leben kann man es nicht.
12: In einem außergewöhnlichen Film.
0: Es ist stiller geworden um Elon Musk, den reichsten Mann der Welt. Vor einem Jahr war er vielleicht auf dem Höhepunkt seiner Macht, ging im Weißen Haus ein und aus. Aber dann häuften sich die schlechten Nachrichten. Er machte sich unbeliebt, als er im Auftrag der US-Regierung tausende Bundesbedienstete entlassen ließ. Und die Verkaufszahlen seiner E-Autos rauschten in den Keller. In Deutschland wurde Tesla gerade erst von VW überholt. Was Musk da am wenigsten gebrauchen kann, ist Gerede über die Zuverlässigkeit seiner Autos. Genau dafür sorgen aber vertrauliche Konzernunterlagen, die von Whistleblowern an die Medien weitergegeben wurden. Die Dokumentation Elon Musk Uncovered, das Tesla-Experiment, blickt hinter die Kulissen von Musks Firmenimperium und ist jetzt in der ARD-Mediathek zu sehen.
5: Ja, und dann haben wir die Kinder hochgeholt und haben ihnen das gesagt, dass Papa einen Unfall hatte und tot ist und nicht mehr nach Hause zurückkommt. Die waren damals 9 und 11.
11: Anja Oldenburgs Mann starb in einem Tesla, der, so vermutet sie, im Autopilotbetrieb war. Ein autonom fahrendes Auto, so wie es ihr Mann gerne nutzte. Doch warum raste der Tesla vor 5 Jahren auf gerader Strecke in einen Baum und fing Feuer? Normalerweise sendet jeder Tesla permanent Daten an die Firmenzentrale in den USA. Doch die behauptet, von diesem Fahrzeug im Unfallzeitraum keine Daten zu haben. Hier müsse die Schuld beim Fahrer liegen. Anja Oldenburg hat einen anderen Verdacht.
5: Für mich stand die Vermutung im Raum, dass das Auto an sich diesen Unfall verursacht hat und nicht mein Mann.
11: Wie gefährlich ist das autonome Fahren? Wie fehlerhaft die Software? Was verheimlicht Tesla-Firmenchef Elon Musk?
7: It'll save lives and prevent injuries.
11: Fragen, denen der Dokumentarfilm Elon Musk Uncovered, das Tesla-Experiment, nachgeht. Regisseur Andreas Pichler und sein Rechercheteam zeigen, wie massiv die Probleme sind.
8: Im Prinzip hat Tesla eine Technologie auf die Straße gebracht, die noch nicht ausgereift ist und im Prinzip die Fahrer von diesen Teslas als Versuchskaninchen verwendet. Es geht in dem Film ja nicht nur um Autopiloten, es geht um dieses ganze System, Elon Musk, um sein Denken, seine Visionen.
11: Andreas Pichlers investigativer Film eröffnete das diesjährige Filmfestival Bozen. Elon Musk, der reichste Mann der Welt. Ein gefährlicher Gegner.
8: Man muss natürlich aufpassen und wir hatten auch eine ganze Armee von Rechtsanwälten, die uns beraten haben und vor allem in der Endphase des Schnitts fast jeden Satz und jedes Bild umgedreht haben und geschaut haben, haben wir da Beweise, können wir das so sagen oder nicht.
11: Ein Teil der Recherchen basiert auf den Tesla-Files, interne Firmendaten, die ein Whistleblower ans Licht brachte und die vom Handelsblatt veröffentlicht wurden.
23: Aber tausende Einträge. Allein in unserer ersten Auswertung sind wir auf 2400 Kundenbeschwerden über Selbstbeschleunigungen gekommen.
11: Doch im System Elon Musk zählt allein der technische Fortschritt, ohne Rücksicht auf ethische Fragen.
8: Wer entscheidet letztendlich, was für eine Technologie rauskommt? Wer schaut auch kritisch drauf? Wer reguliert die vor allem? Ich glaube, es braucht noch eine Gegenkraft. Die ist halt gerade in den USA zum Beispiel im Moment völlig verschwunden.
11: Elon Musk Uncovered zeigt die Macht weniger Tech-Konzerne, die mit ihrem Know-how, ob bei selbstfahrenden Autos oder auf dem Feld der KI, die Politik, unsere Gesellschaft, unser Leben massiv beeinflussen. Selten zum Wohle der Demokratie.
24: Guten Tag, hier ist die Tagesschau in 100 Sekunden. Trump will Truppen noch stärker verringern. Washington werde weit mehr als 5000 Soldaten aus Deutschland abziehen, sagte der US-Präsident. Kritik an der bisherigen Ankündigung kommt aus dem Kongress. 2 führende Republikaner sprachen von einem möglichen falschen Signal an Russlands Präsidenten Putin. Internationaler Tag der Pressefreiheit. Der UN-Kommissar für Menschenrechte Türk verurteilt Angriffe auf Journalisten und Journalistinnen und würdigte ihren Mut. Kulturstaatsminister Weimar betonte die wichtige Funktion der Presse für die Demokratie. In der Rangliste der Pressefreiheit der Organisation Reporter ohne Grenzen ist Deutschland um 3 Plätze auf Rang 14 abgerutscht. Vulkanausbruch auf den Philippinen. Der Mayon stößt große Aschewolken aus. Mehr als 50 Dörfer der Region sind davon betroffen. Anwohnerinnen und Anwohner wurden aufgefordert, eine 6-Kilometer-Zone um den Vulkan zu meiden. Der Mayon gilt als aktivster Vulkan des Inselstaates. Schalke 04 zurück in der Fußball-Bundesliga. Mit einem 1:0 über Düsseldorf machten die Gelsenkirchener den Aufstieg am drittletzten Spieltag klar. Nach 3 Jahren in der zweiten Liga feierten die Schalker Fans den Erfolg ausgelassen. Die Ergebnisse der Fußball-Bundesliga: Leverkusen-Leipzig 4:1, München-Heidenheim 3:3, Hoffenheim-Stuttgart ebenfalls 3:3. Frankfurt-Hamburger SV 1:2, Bremen-Augsburg 1:3, Union-Berlin-Köln 2:2. Das Wetter: heute im Osten und Südosten besonders von den Alpen bis zur Lausitz oft Sonnenschein, sonst unterschiedlich bewölkt und örtlich Schauer oder Gewitter bei 16 bis 30 Grad.
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0: Einen guten Tag und willkommen bei Tagesschau 24. US-Präsident Trump will mehr als die zuvor angekündigten 5000 Soldaten aus Deutschland abziehen. Man werde die Zahl noch deutlich stärker reduzieren, sagte er in Florida. Weitere Details nannte er allerdings nicht. Zuvor hatte Verteidigungsminister Hegseth einen Teilabzug der US-Truppen aus Deutschland bis Anfang Mai kommenden Jahres angeordnet. Die Bundesregierung zeigte sich gestern wenig überrascht.
1: Ramstein in Rheinland-Pfalz, ein verschlafener Ort mit gerade mal 8000 Einwohnern. Und zugleich die wichtigste amerikanische Militärbasis in Deutschland. Die Soldaten und ihre Angehörigen sind ein Wirtschaftsfaktor. Wenn die USA also ankündigen, Soldaten aus Deutschland abzuziehen, reagiert man hier sensibel. Auch wenn noch nicht klar ist, ob Ramstein betroffen ist.
2: Also begeistert bin ich davon nicht, weil ich finde, wir brauchen die Soldaten auf jeden Fall hier.
3: Wir leben hier von den Amerikanern, ganz klar.
4: Ich meine, alles ist darauf hier ausgerichtet und ich finde das sehr schön, dass man immer in so einen internationalen Austausch kommt.
1: US-Präsident Trump hatte wütend den Truppenabzug ins Spiel gebracht, nachdem sich Kanzler Merz kritisch über die, seiner Ansicht nach, fehlende Strategie im Irankrieg geäußert hatte. Vom Kanzler keine Reaktion dazu, stattdessen schriftlich und betont nüchtern der Verteidigungsminister. Dass die USA Truppen aus Europa und auch aus Deutschland abziehen würden, war absehbar. Derzeit ist von 5000 US-Soldatinnen und Soldaten von insgesamt fast 40.000 die Rede, die aktuell in Deutschland stationiert sind. Eine Entscheidung, die Chaos produziere, findet der außenpolitische Sprecher der Unionsfraktion.
5: Was mich irritiert, ist, dass eben nach außen der Eindruck entsteht, es gibt keine strukturierten Prozesse bei der NATO, nach denen das entschieden wird. Und da wird sich natürlich im Zweifel Putin drüber freuen, dass wir ein klein bisschen wirken wie ein durch Trump aufgescheuchter Hühnerhaufen. Das sind wir natürlich in keiner Weise.
1: Die AfD fordert den Abzug der US-Truppen schon länger, begrüßt die Entscheidung.
6: Für uns muss es als Deutschland darum gehen, dass Deutschland selbst verteidigungsfähig wird, auch Europa verteidigungsfähig sein wird. Und von daher muss der Druck hierhingehend auch auf die Bundeswehr gemacht werden.
1: Ein weiterer Punkt. Eigentlich wollten die USA ab 2026 Mittelstreckenwaffen in Deutschland stationieren. Verabredet hatten das die Amtsvorgänger Olaf Scholz und Joe Biden. Doch nun wollen die USA darauf verzichten. Ein Problem, sagen Experten.
7: Es gibt Raketen aus Kaliningrad, russische Raketen, die uns bedrohen. Wir haben aber solche Raketen nicht, um eine Gegenbedrohung aufzubauen. Die wollten wir aus Amerika bekommen. Bekommen wir jetzt aber nicht und müssen als Europäer schleunigst diese Fähigkeit schaffen, weil das für unsere Sicherheit sehr wichtig ist.
1: Raketen, die nicht stationiert werden. Soldaten, die aus Deutschland abgezogen werden. Die Entscheidungen der USA sorgen in diesen Tagen für Unsicherheit, auch in Ramstein.
0: Und ob es auch in den USA selbst Kritik am geplanten Truppenabzug gibt, hat unsere Washington-Korrespondentin Sarah Schmidt in den Tagesthemen mit Jesse Wellmer besprochen.
8: Ja, die gibt es. Und zwar zum einen erwartbare Kritik und dann überraschende Kritik. Erwartbar war natürlich, dass die Demokratische Partei sich äußern wird. Da heißt es, das sei rücksichtslos und vermittle nun den Alliierten, also den Verbündeten, das Gefühl, dass die Unterstützung der USA alleine von den Launen des US-Präsidenten abhänge. Überraschend ist allerdings die Kritik, die von einflussreichen Republikanern im US-Parlament kommt. Und zwar gibt es da zwei Ausschüsse, die zuständig sind für die Streitkräfte. Und die beiden Vorsitzenden dieser Ausschüsse, die haben ein Statement herausgegeben, in dem sie beschreiben, dass sie sehr besorgt sind und dass das das falsche Signal in Richtung des russischen Staatschefs Putin sei. Und das ist insofern bemerkenswert, als dass Kritik aus den eigenen Reihen ja generell eher selten geworden ist. Und diese beiden Männer zählen aber eher auch noch zu den Trump-nahen Republikanern. Sie sind von ihm unterstützt worden. Einer wurde für eine kurze Zeit sogar als einer der Kandidaten für das Verteidigungsministerium gehandelt. Insofern ist das schon etwas Besonderes. Grundsätzlich ist es aber so, dass das Thema hier kein ganz großes in den USA ist. Also die Kritik und die Diskussion sich doch eher beschränkt.
9: Bundeskanzler Merz hatte zuletzt die USA wegen einer fehlenden Strategie im Irankrieg kritisiert. Was ist dran an den Spekulationen, dass Trump mit dem Truppenabzug und auch der Ankündigung neuer Zölle auf europäische Autos nun Deutschland und Merz abstrafen will?
8: Ja, also persönlich hat Trump das jetzt offiziell nicht in Verbindung miteinander gestellt. Aber die New York Times zum Beispiel, die hat mit mehreren Offiziellen im Verteidigungsministerium gesprochen, die eben gesagt haben, doch, genau so ist dieser angekündigte Truppenabzug zu sehen. Trump sei sauer auf Merz. Wir wissen, dass das so ist, denn das hat er in den vergangenen Tagen in verschiedenen Posts sehr deutlich gemacht und gegen Merz geschossen. Und was die Zölle angeht, da hatte Donald Trump sich gestern geäußert und schon deutlich gemacht, klar, es geht gegen die EU, aber eben im Besonderen gegen die deutschen Autobauer und hat nochmal seinen Frust über Deutschland auch zum Ausdruck gebracht.
0: Angesichts drohender neuer US-Strafzölle gegen die EU warnt das IFO-Institut vor Risiken für die deutsche Wirtschaft. IFO-Präsident Fürst sagte der Bild-Zeitung, sollte daraus ein neuer Handelskrieg werden, drohe Deutschland eine Rezession. US-Präsident Trump hatte angekündigt, die Zölle auf Autos und Lastwagen aus der EU in der kommenden Woche von 15% auf 25% zu erhöhen. Dies träfe laut Fuest die deutsche Autoindustrie in einer ohnehin schwierigen Lage. Russland und die Ukraine haben sich in der Nacht gegenseitig mit Drohnen angegriffen. Laut ukrainischen Angaben wurde im Süden der Ukraine ein Mensch getötet, weitere seien verletzt worden. In der Hauptstadt Kiew gab es Luftalarm. Russland berichtet ebenfalls von Angriffen. Mehr als 300 Drohnen seien abgefangen worden, teilte das Verteidigungsministerium mit. In Moskau und St. Petersburg stellten Flughäfen vorübergehend den Betrieb ein. Die Lage für Journalisten ist weltweit angespannt. Darauf soll der heutige Internationale Tag der Pressefreiheit aufmerksam machen. Laut der Organisation Reporter ohne Grenzen lebt nur 1% der Weltbevölkerung in Ländern mit guter Lage für Medienschaffende. Auch hierzulande hat sich demnach die Situation verschlechtert. In der Rangliste der Pressefreiheit rutschte Deutschland um 3 Plätze auf Rang 14 ab. Spitzenreiter blieb Norwegen. Am schlechtesten sei die Lage in Eritrea, Nordkorea und in China. Mit Gottesdiensten und einer Gedenkfeier wird heute in der KZ-Gedenkstätte Dachau an die Befreiung des Lagers vor 81 Jahren erinnert. Bei den Veranstaltungen werden auch Überlebende erwartet. Dachau war eines der ersten Konzentrationslager der Nationalsozialisten. In den 12 Jahren seines Bestehens waren dort mehr als 200.000 Menschen inhaftiert. Mehr als 41.000 wurden ermordet. Am 29. April 1945 befreite die US-Armee das KZ Dachau. Auf den Philippinen ist der Vulkan Mayon ausgebrochen. Zahlreiche Dörfer und Straßen im Umkreis wurden mit Asche bedeckt. Anwohner mussten ihre Häuser verlassen. Auch von ersten Lavaströmen wurde berichtet. Hilfskräfte wurden in die Region geschickt, um die Bevölkerung zu unterstützen. Der Mayon liegt gut 300 Kilometer südöstlich der Hauptstadt Manila und ist einer der aktivsten Vulkane des Inselstaates. Der FC Schalke 04 kehrt in die Fußball-Bundesliga zurück. Durch einen 1:0-Sieg gestern gegen Düsseldorf ist dem Club aus Gelsenkirchen der Aufstieg 2 Spieltage vor Saisonende nicht mehr zu nehmen. Nach dem Schlusspfiff feierten die Fans ausgelassen. Der erwartete Platzsturm in der Arena blieb aber aus. Nach 3 Jahren in der zweiten Liga spielt Schalke nächste Saison wieder erstklassig. In der Fußball-Bundesliga hat Bayer Leverkusen das Samstagabendspiel mit 4:1 gegen RB Leipzig gewonnen. Überragender Spieler auf dem Platz war Bayer-Stürmer Schick, dem 3 Tore gelang. Heute im Osten und Südosten, besonders von den Alpen bis zur Lausitz, oft Sonnenschein, sonst unterschiedlich bewölkt und örtlich Schauer oder Gewitter. Im Nordwesten auch kräftige Gewitterschauer. Höchstwerte von 16 Grad auf den Nordseeinseln bis zu 30 Grad im Osten. Seit 3 Jahren ist der Sudan ein Land im Bürgerkrieg. Wieder, muss man eigentlich sagen, denn die Wurzeln dieses Konfliktes reichen weit zurück bis in die britische Kolonialherrschaft, bis in die 1950er Jahre. Ein Ende ist auch nicht in Sicht. Immer wieder bekämpfen sich nun vor allem die staatliche Armee und die RSF-Miliz. Aber in der Hauptstadt des Sudan, Khartoum, ist es zuletzt wieder friedlicher geworden. Viel ist dort zerstört, aber manche der geflohenen Bewohner Khartoums kehren inzwischen zurück.
10: Sie stehen wieder auf der Bühne, endlich wieder Probe im Kulturzentrum von Khartoum. Awad und seine Schauspielkollegen haben seit Kriegsbeginn vor 3 Jahren nicht mehr vor Publikum gespielt. Vor dem Krieg kamen hier am Wochenende manchmal Hunderte. Jetzt ist es ein vorsichtiger Neuanfang, denn lange war ihre Stadt selbst Frontlinie. Wir können wieder schauspielern. Das gibt Hoffnung. Das Lächeln ist zurück. Für uns junge Menschen fühlt es sich an, als könnten wir wieder atmen. Es ist ein Gefühl der Freude, gleichzeitig aber auch ein Gefühl der Traurigkeit. Wir hatten Kollegen und Freunde, die mit uns im Theater waren, die früher mit uns auf der Bühne standen. Wir haben viele von ihnen verloren. Vor 3 Jahren eskalierte der Krieg hier am Nil in Khartoum. Plötzlich Straßenkämpfe zwischen der nationalen Armee und der RSF-Miliz. Bis heute gibt keine Seite nach, weder Milizenführer Hemeti noch Armeegeneral Al-Burhan. Es geht um Macht und um Zugang zu Ressourcen wie Gold. Die Frontlinien verschieben sich immer wieder. Zurzeit ist die Hauptstadt wieder unter Kontrolle der Armee. Die Spuren des Krieges sind überall. Sogar vor Moscheen machten die Kämpfer keinen Halt. Einige Familien kehren trotzdem zurück. 2 Jahre waren Nihal Abdallah und ihre Mutter auf der Flucht. Nun sind sie zurück in ihrem Viertel und erkennen es kaum wieder. Früher gab es hier eine Universität, dort einen Vergnügungspark. Ich hatte hier viele Freundinnen. Wir haben als Kinder in den Straßen hier gespielt. Das ist vorbei, es fühlt sich einsam an. Die meisten sind gegangen und nicht mehr im Sudan. Mehr als 4 Millionen Menschen sind aus dem Land geflohen. Die im Sudan geblieben sind, wie Awad und Mawada, versuchen sich ein Stück Alltag zurückzuholen. Im Kulturzentrum beginnt am Abend ein Konzert, zum ersten Mal seit langer Zeit. Ein Hauch von Normalität. Gleichzeitig geht der Krieg in anderen Landesteilen weiter. Und so ist dieser Abend vor allem eines kein Zeichen von Frieden, sondern der Versuch, ihm ein kleines Stück näher zu kommen.
0: Wie geht man damit um, wenn die eigene Mutter an Krebs erkrankt? Wenn man für sie sorgen muss, obwohl man es früher nicht immer leicht mit ihr hatte? Die Autorin Marie-Louise Monrad-Möller hat einen autobiografisch geprägten Roman geschrieben, der im Norden Schleswig-Holsteins spielt. Es geht um eine schwierige Mutter-Tochter-Beziehung und um die Chance, sich in Krisenzeiten wieder näher zu kommen.
11: Eine junge Frau fährt quer durch Deutschland. Zurück in ihre Heimat, nahe der dänischen Grenze bei Flensburg. Angeln nennt sich die Region. Sie reist zu ihrer Mutter, einer Pastorin im Ruhestand, die an Krebs erkrankt ist. Die Autorin hat so etwas selbst erlebt. Auch sie kommt aus der Region. Auch ihre Mutter war Pastorin und hatte Krebs.
12: Ja, nur um die Ecke. Als ich selbst mich in dieser Phase befunden habe, der Trauer und des Abschiednehmens, habe ich ein Buch vermisst, das mich da abholt, wo ich bin. Also in dieser Widersprüchlichkeit der Gefühle, die man alle auf einmal empfinden kann. Und deshalb habe ich mich daran gesetzt, ein Buch zu schreiben, das die Trauer aus allen ihren Perspektiven, vor allen Dingen aber auch aus der Perspektive einer um die 30-jährigen jüngeren Person schildert.
11: Marie-Louise Monrad-Möller schreibt nicht therapeutisch, sondern um diese Zeit festzuhalten und zu würdigen. Ihrer Erzählerin, der Tochter, kommen immer wieder widersprüchliche Erinnerungen. Sie beschreibt die Bewunderung für eine Mutter, die in der Gemeinde beliebt und geachtet ist. Aber auch, was es für ein Kind bedeutet, wenn die Mutter sich für andere aufopfert.
12: Für mich war es schwierig, mit diesem Zwiespalt umzugehen. Man hat einerseits eine Mutter, die extrem präsent ist für andere, die für andere in allen Lebenslagen, wirklich in allen Lebenslagen, bei Geburt, Tod, Hochzeit, Geburtstagen präsent ist. Und andere Menschen erheben immer einen Anspruch auf diese Person, während man selbst mit der Abwesenheit leben muss. Und es ist so ein bisschen, die Schwierigkeit bestand für mich, und das ist gleich mit der Erzählerin im Buch, darin, diesen Zwiespalt auszuhalten zwischen öffentlicher Wahrnehmung und privater Empfindung.
11: Die Erzählerin wird immer wieder für viele Monate in die Heimat zurückkehren. Dabei wollte sie früher immer nur hier weg. Ihre Mutter war streng. Trug die Tochter etwa Schminke auf einer Party und trank Alkohol, galt der Mutter das als nuttig. Und als Halbdänin ist die Erzählerin Teil der dänischen Minderheit. Viele Traditionen empfindet sie als übergestülpt.

0: Sie hat auf jeden Fall den Drang, sich an einen Ort zu begeben, wo sie mehr Input bekommt, außerhalb des Landlebens. Und dann wächst sie auch in der dänischen Minderheit auf. Und das kann auch ein bisschen beengend sein. Also das ist sehr speziell. Und ich glaube, dass die Protagonistin so den Wunsch hatte, in die Welt zu gehen und einfach mehr zu sehen als dieses konservierte Dänemark in Deutschland und auch mehr als um, und es möchte in die Welt gehen, um mehr zu sein als nur die Tochter der Pastoren auf dem Land.
1: Die Krankheit der Mutter macht der jungen Erzählerin zu schaffen. Sie ist immer wieder überfordert. Sie erlebt zwar zum Beispiel einen schönen gemeinsamen Ausflug ans Wattenmeer, aber wie verhält man sich da eigentlich richtig gegenüber einer Todkranken? Und was ist mit den eigenen Bedürfnissen?
0: Darf sie auf eine Party gehen wollen, obwohl ihre Mutter gerade Chemotherapie bekommt? Darf sie wütend auf die Mutter sein, die sterbenskrank ist? Darf sie sich mit ihr streiten? Und das sind Herausforderungen, so innere, zwiespältige Gefühle. Und dann aber auch, das Außen ist schwierig. Also wie geht eigentlich das soziale Umfeld mit einem um, wenn man trauert?
1: Monrad Möller erzählt einfühlsam von der Einsamkeit der Erzählerin. Ihre Freunde verstehen ihre Gefühle nicht und dass sie ständig in ihre alte Heimat reist, zu ihrer Mutter.

0: Und sie beschreibt, was wirklich zählt. Das zeigt das Schlüsselerlebnis der Erzählerin bei einer Autofahrt mit der Mutter.
1: In Gedanken erinnert sie sich an die Mutter, wie sie früher war. Und unterbindet dann aber dieses wieder Rückschauen, dieses ständige Rückschauen, weil sie sich plötzlich darüber bewusst ist, nee, meine Mutter lebt und auch dieses gerade neben mir, wir fahren zusammen im Auto. Viel wichtiger ist jetzt die Gegenwart. Und ihr gelingt es dann, im absoluten Augenblick zu sein. Und das sind so Momente, wenn man die hinbekommt, dann sind die unglaublich schön, weil man wirklich nicht an gestern oder morgen denkt, sondern im absoluten Augenblick ist. Und eigentlich ist das Leben ja immer nur der Augenblick, den wir gerade haben.
2: Comedian Felix Treder schafft es, auf jeder Bühne Menschen zum Lachen zu bringen und auch zu berühren. Ob in der großen Elbphilharmonie in Hamburg oder im kleinsten Club auf dem Land. Immer wieder mit Wortwitz und Selbstironie und auch immer wieder im Anzug.
3: Ehrlich gesagt, glaube ich, war die erste Motivation, auf die Bühne zu gehen, gar nicht, um was zu sagen, was mitzuteilen, sondern einfach, um auf der Bühne zu sein. Also wirklich nur dieser Drang von, ich will dahin. Und das hat sich jetzt natürlich ein bisschen gewandelt, was politische Themen angeht. Ich glaube, gerade in der aktuellen Zeit hat Kultur irgendwo auch die Verantwortung, ehrlich gesagt, was zu tun, weil das ist unsere Aufgabe. Es ist natürlich auch immer leicht, draufzuhauen, aber ich glaube, es ist halt auch sehr wichtig, ins Gespräch zu kommen.
4: In der Elbphilharmonie ist Felix Treder Poetry Slammer. Mit einem Text über das Unglück einer privaten Tauchexkursion zum Wrack der Titanic.
5: 18. Juni 2023, ein Touristentauchboot geht verloren. Es geht um Menschenleben, weil Menschen eben gerade in eine totale Notlage abgetaucht waren, wie Delfine und Wale, aber Mutter Natur kannt keine Gnade, wallende, wellende Arme, wandelndes Wetter, doch warte.
3: Diese Titan-Geschichte, jeder hat das verfolgt, jeder kann sich daran erinnern und fühlt sich vielleicht auch so ein bisschen ertappt in dem Moment, weil alle hat das mehr interessiert.
5: 5 Menschen sind ertrunken, die Trauer ist unendlich. 500 sind ertrunken, die Trauer ist unendlich, bloß bekomme ich nur vom ersten Newsberichte ständig, das ist weder objektiv, noch ist es wirklich menschlich, das ist Rassismus, in Berichterstattung eingebettet. Mit politischen Entscheidungen rauf verkettet, Migration aufhalten, ist eine faule Wette, aber hey, nur wer auf den richtigen Booten ist, der wird auch gerettet.
3: Poetry Slam wird belächelt, aus teilweise nachvollziehbaren Gründen. Das ist halt, ne, genau, immer dieses Moral, immer dieses Gleiche, immer dieser Sprachduktus auch, der sehr verbreitet ist. Und das verstehe ich voll. Und gleichzeitig ist es halt eben auch ein supergeiles Sprungbrett für Menschen, die auf die Bühne gehen wollen.
4: Im Café ist Felix Treder Enkel.
6: Er hat das Abitur gemacht und war dann ein halbes Jahr in Neuseeland. Und dann haben wir einmal in der Woche geskypt. Ich abends quasi im Schlafanzug und er morgens beim Müsli essen.
3: Ja.
6: Und dann kam eines Tages von ihm die Frage, Opa, ich hab da mal eine Frage. Ich sage, ja, dann mal los. Kannst du dir vorstellen, dass ich zu dir ziehe, wenn ich wieder zurückkomme? Das hat nicht 5 Sekunden gedauert, was ich geantwortet habe. Ich habe sofort gesagt, ja, ich ja, du auch. Das war klar. Die 2 Jahre, die wir zusammen gewohnt haben, die möchte ich nie missen. Das war einfach wunderschön.
3: Ja, so geht's mir auch.
4: Gemeinsam mit seinem Großvater Horst ist Felix Treder Podcaster.
6: Er hat mich gefragt, ob wollen wir einen Podcast machen, habe ich ja gesagt. Und dann hat er gesagt, weißt du, was ein Podcast ist? Ich habe ihn angedacht.
3: Aber das spricht so für die Lebenseinstellung, weißt du? Das ist so das Ding einfach.
4: In ihrem Podcast Generationskonzept blicken sie aus ihren unterschiedlichen Perspektiven auf Themen wie Männlichkeit, Liebe im Alter, aber auch Klimawandel oder die EU-Wahl.
3: Wir sind den zusammen durchgegangen, den Wahl-O-Mat. Und eine Frage war, sollte die EU ihren Mitgliedstaaten empfehlen, eine dritte Geschlechtsidentität im Pass aufzunehmen? Und die Frage habe ich gestellt und hast du gesagt, wofür? Und dann habe ich gesagt, naja, hey, es gibt Menschen, die fühlen sich weder männlich noch weiblich, für die wäre das eine Option, dann einfach das anzukreuzen. Und dann hast du gesagt, ja, wenn es das gibt, warum nicht? Und das fand ich halt so schön, weil ich glaube, oft fangen Leute oder hören Leute auf, das Gespräch zu führen miteinander, in dem Moment, wo es so auseinandergeht.
7: Oder also es wird ja über Kontakt.
6: Das waren also sehr schöne Gespräche. Dann haben wir auch immer einen kleinen Lütten dabei getrunken.
3: Ja,
6: das musste auch sein. Also das war immer sehr schön.
4: manchmal ist Felix Treda auch Comedian. Beim Schnack-Stand-Up-Comedy-Club ist Felix heute jedoch Moderator.
3: Eine Moderation muss immer am meisten Bock auf den Abend haben. Also ich muss alle erreichen, alle mitnehmen. Und das schaffe ich nur, wenn ich mit der Energy auf die Bühne gehe. Ich weiß, dass das heute Abend ein richtig toller Abend wird, weil wir tolle Acts da haben. Und das muss authentisch sein. Und dann glauben die Leute das. Und dann funktioniert das Ding irgendwann von selber. In dem Moment, wo ich auf die Bühne gehe, geht's immer. Also es ging noch nie nicht.
5: Für Comedy ist goldene Zeit gerade, super. Trump wollte Grönland und dann hat ja die Bundeswehr Humor bewiesen und hat gesagt, ja Mensch, dann schicken wir auch ein paar Leute dahin. Und das war so funny, weil die sind ja freitags hin und dann habe ich Sonntag die Zeitung aufgemacht und die waren schon wieder da. Also das war keine Aufklärungsmission, das war ein Wochenende mit den Jungs.
4: Egal auf welcher Bühne, Felix Treder schafft es, Menschen zu berühren.
2: Guten Tag, hier ist die Tagesschau in 100 Sekunden. Trump will Truppen noch stärker verringern. Washington werde weit mehr als 5000 Soldaten aus Deutschland abziehen, sagte der US-Präsident. Kritik an der bisherigen Ankündigung kommt aus dem Kongress. Zwei führende Republikaner sprachen von einem möglichen falschen Signal an Russlands Präsidenten Putin. Internationaler Tag der Pressefreiheit. Der UN-Kommissar für Menschenrechte Türk verurteilt Angriffe auf Journalisten und Journalistinnen und würdigte ihren Mut. Kulturstaatsminister Weimar betonte die wichtige Funktion der Presse für die Demokratie. In der Rangliste der Pressefreiheit der Organisation Reporter ohne Grenzen ist Deutschland um 3 Plätze auf Rang 14 abgerutscht. Vulkanausbruch auf den Philippinen. Der Mayon stößt große Aschewolken aus. Mehr als 50 Dörfer der Region sind davon betroffen. Anwohnerinnen und Anwohner wurden aufgefordert, eine 6-Kilometer-Zone um den Vulkan zu meiden. Der Mayon gilt als aktivster Vulkan des Inselstaates. Schalke 04 zurück in der Fußball-Bundesliga. Mit einem 1:0 über Düsseldorf machten die Gelsenkirchener den Aufstieg am drittletzten Spieltag klar. Nach 3 Jahren in der zweiten Liga feierten die Schalker Fans den Erfolg ausgelassen. Die Ergebnisse der Fußball-Bundesliga: Leverkusen-Leipzig 4:1, München-Heidenheim 3:3, Hoffenheim-Stuttgart ebenfalls 3:3. Frankfurt-Hamburger SV 1:2, Bremen-Augsburg 1:3, Union-Berlin-Köln 2:2. Das Wetter: heute im Osten und Südosten besonders von den Alpen bis zur Lausitz oft Sonnenschein, sonst unterschiedlich bewölkt und örtlich Schauer oder Gewitter bei 16 bis 30 Grad. Es ist wieder Zeit für unser Update an diesem Sonntagvormittag und wir blicken auf einige der wichtigen Themen dieses Tages. Das machen wir heute mit meinem Kollegen Alexander Franz in der Tagesschau-Redaktion. Alex, lass uns erstmal starten mit dem Blick in die USA, beziehungsweise ja irgendwie auch auf Deutschland, denn der US-Präsident Donald Trump will ja weit mehr Truppen aus Deutschland abziehen als angekündigt, oder?
8: Genau, Trump hat gesagt, man werde diese Zahl noch deutlich weiter reduzieren, um deutlich mehr als diese zunächst angekündigten 5000 Soldaten. Das hat er ganz kurz und knapp auf die Nachfrage eines Journalisten gesagt. Mehr hat er nicht gesagt, er ist nicht konkreter geworden, auch nicht, was die Zahlen angeht. Zuvor hatte ja das US-Verteidigungsministerium angekündigt, einen Teil der Truppen aus Deutschland abziehen zu wollen. Zunächst war da eben von etwa 5000 Soldaten die Rede. Nun sagt Trump, es werden deutlich mehr. Wie viele es werden, das wird man dann sehen. Das Ganze soll dann ja in den nächsten 6 bis 12 Monaten passieren.
2: Wie fallen denn die Reaktionen auf die Pläne Trump aus?
8: Ja, insgesamt gibt es doch sehr deutliche Kritik auf diese Truppenabzugspläne, auch aus den Reihen der Republikaner. Führende Republikaner haben gesagt, dass sie das für eine besorgniserregende Entscheidung halten und ein falsches Signal das Ganze sein könnte in Richtung Russlands Präsident Putin. Deutschland habe ja auf die Forderungen von Präsident Trump reagiert, was die Erhöhung der Verteidigungsausgaben angeht. Und entsprechend müsste man auch weiter mit Truppen in Deutschland vor Ort sein. Deutsche Politiker sprechen zwar von einem beunruhigenden Signal, mahnen aber gleichzeitig auch zur Gelassenheit. Bundesverteidigungsminister Pistorius hat diesen Schritt insgesamt als erwartbar bezeichnet.
2: Lass uns noch kurz beim Präsidenten der USA bleiben. Der Iran hat ja einen Plan übermittelt für ein Ende des Krieges. Jetzt will Trump diesen prüfen. Welche Informationen hast du dazu?
8: Ja, er will ihn zwar prüfen, sagt aber gleichzeitig auch, dass er ihn nicht für akzeptabel wird halten, denn er hat auf seiner Plattform Truth Social geschrieben, der Iran habe noch keinen ausreichend hohen Preis für das gezahlt, was er der Menschheit und der Welt in den vergangenen 47 Jahren angetan hat. So begründet Trump seine Prognose, dass er diesen Plan wohl nicht für akzeptabel halten wird. Am Freitag war ja bekannt geworden, dass der Iran nach Angaben der staatlichen Nachrichtenagentur IRNA einen neuen Vorschlag an den Vermittler Pakistan übersandt hatte.
2: Wir halten das weiter im Blick. Kommen wir zu einem Thema, bei dem ich dachte, da sei schon alles gesagt mittlerweile, aber offenbar nicht. Der ja mehrmals in der Ostsee gestrandete Buckelwal ist gestern Morgen in der Nordsee freigekommen. Glauben wir zumindest. Ganz genau wissen wir es nicht, oder?
8: Nein, es sind insgesamt viele Fragen offen, was den Wal betrifft. Zum Beispiel auch sein Gesundheitszustand, den kennt man momentan nicht. Und es ist auch die Frage offen, wo der Wal eigentlich gerade ist. Diese private Rettungsinitiative hatte ja einen Peilsender am Wal angebracht, aber dieser Sender sendet nicht. Also es gibt bislang keine Daten, keine Ortungsdaten von dem Wal. Auch Mecklenburg-Vorpommerns Umweltminister Backhaus hat sich dazu geäußert und gesagt, es käme nun darauf an, dass seinem Ministerium diese Ortungsdaten zügig zur Verfügung gestellt würden, damit man eben die Reise des Wals genau verfolgen könne. Dieser Schiffskonvoi mit dem gestrandeten Buckelwal war ja in der Nacht zu Samstag Richtung Norden gefahren und hatte den Wal dann im Skagerrak ins Meer gebracht. Bilder von dieser Aktion, wie der Wal ins Meer gebracht wird, gibt es allerdings nicht. Ob der Wal überleben kann, das ist momentan auch noch offen. Experten von Greenpeace haben sich aber geäußert und sie schätzen die Überlebenschancen als minimal ein.
2: Also davon gibt es keine Bilder, aber du hast noch beeindruckende Bilder aus einem anderen Zusammenhang mitgebracht. Es geht nach Brasilien.
8: Ja, das sind sehr beeindruckende Bilder von der Copacabana. Dort hat nämlich Popstar Shakira ein großes Konzert gespielt vor geschätzt etwa 2 Millionen Zuschauern gestern Abend. Das Ganze war ein Gratiskonzert am Strand der Metropole. Und Shakira hat hinterher geschwärmt, dass sie diesen Auftritt niemals mehr vergessen wird. Während der Show hat sie natürlich ihre ganz großen Hits gespielt, unter anderem Hips Don't Lie oder She Wolf. Und das Konzert gehört zu einer Reihe, die die Stadtverwaltung in Rio organisiert und da hat sie schon mehrfach internationale Künstler in die Stadt geholt. Unter anderem vor etwa einem Jahr war es Lady Gaga, die vor einer ähnlich großen Kulisse aufgetreten war.
2: Alex, warum waren wir nicht da? Gut, wir mussten arbeiten,
8: wir müssen, oder? Wir müssen arbeiten, genau, ja. Richtig.
2: Danke fürs Update.
8: Gerne.
2: US-Präsident Trump will mehr als die zu

0: entschieden wird. Und da wird sich natürlich im Zweifel Putin drüber freuen, dass wir ein klein bisschen wirken wie ein durch Trump aufgescheuchter Hühnerhaufen. Das sind wir natürlich in keiner Weise.
1: Die AfD fordert den Abzug der US-Truppen schon länger, begrüßt die Entscheidung.
2: Für uns muss es als Deutschland darum gehen, dass Deutschland selbst verteidigungsfähig wird, auch Europa verteidigungsfähig sein wird. Und von daher muss der Druck hierhingehend auch auf die Bundeswehr gemacht werden.
1: Ein weiterer Punkt. Eigentlich wollten die USA ab 2026 Mittelstreckenwaffen in Deutschland stationieren. Verabredet hatten das die Amtsvorgänger Olaf Scholz und Joe Biden. Doch nun wollen die USA darauf verzichten. Ein Problem, sagen Experten.
3: Es gibt Raketen aus Kaliningrad, russische Raketen, die uns bedrohen. Wir haben aber solche Raketen nicht, um eine Gegenbedrohung aufzubauen. Die wollten wir aus Amerika bekommen. Bekommen wir jetzt aber nicht und müssen als Europäer schleunigst diese Fähigkeit schaffen, weil das für unsere Sicherheit sehr wichtig ist.
1: Raketen, die nicht stationiert werden. Soldaten, die aus Deutschland abgezogen werden. Die Entscheidungen der USA sorgen in diesen Tagen für Unsicherheit, auch in Ramstein.
4: Und ob es auch in den USA selbst Kritik am geplanten Truppenabzug gibt, hat unsere Washington-Korrespondentin Sarah Schmidt in den Tagesthemen mit Jesse Wellmer besprochen.
5: Ja, die gibt es. Und zwar zum einen erwartbare Kritik und dann überraschende Kritik. Erwartbar war natürlich, dass die Demokratische Partei sich äußern wird. Da heißt es, das sei rücksichtslos und vermittle nun den Alliierten, also den Verbündeten, das Gefühl, dass die Unterstützung der USA alleine von den Launen des US-Präsidenten abhänge. Überraschend ist allerdings die Kritik, die von einflussreichen Republikanern im US-Parlament kommt. Und zwar gibt es da zwei Ausschüsse, die zuständig sind für die Streitkräfte. Und die beiden Vorsitzenden dieser Ausschüsse, die haben ein Statement herausgegeben, in dem sie beschreiben, dass sie sehr besorgt sind und dass das das falsche Signal in Richtung des russischen Staatschefs Putin sei. Und das ist insofern bemerkenswert, als dass Kritik aus den eigenen Reihen ja generell eher selten geworden ist. Und diese beiden Männer zählen aber eher auch noch zu den Trump-nahen Republikanern. Sie sind von ihm unterstützt worden. Einer wurde für eine kurze Zeit sogar als einer der Kandidaten für das Verteidigungsministerium gehandelt. Insofern ist das schon etwas Besonderes. Grundsätzlich ist es aber so, dass das Thema hier kein ganz großes in den USA ist. Also die Kritik und die Diskussion sich doch eher beschränkt.
6: Mhm. Bundeskanzler Merz hatte zuletzt die USA wegen einer fehlenden Strategie im Irankrieg kritisiert. Was ist dran an den Spekulationen, dass Trump mit dem Truppenabzug und auch der Ankündigung neuer Zölle auf europäische Autos nun Deutschland und Merz abstrafen will?
5: Ja, also persönlich hat Trump das jetzt offiziell nicht in Verbindung miteinander gestellt. Aber die New York Times zum Beispiel, die hat mit mehreren Offiziellen im Verteidigungsministerium gesprochen, die eben gesagt haben, doch, genau so ist dieser angekündigte Truppenabzug zu sehen. Trump sei sauer auf Merz. Wir wissen, dass das so ist, denn das hat er in den vergangenen Tagen in verschiedenen Posts sehr deutlich gemacht und gegen Merz geschossen. Und was die Zölle angeht, da hatte Donald Trump sich gestern geäußert und schon deutlich gemacht, klar, es geht gegen die EU, aber eben im Besonderen gegen die deutschen Autobauer und hat nochmal seinen Frust über Deutschland auch zum Ausdruck gebracht.
4: Angesichts drohender neuer US-Strafzölle gegen die EU warnt das IFO-Institut vor Risiken für die deutsche Wirtschaft. IFO-Präsident Fürst sagte der Bild-Zeitung, sollte daraus ein neuer Handelskrieg werden, drohe Deutschland eine Rezession. US-Präsident Trump hatte angekündigt, die Zölle auf Autos und Lastwagen aus der EU in der kommenden Woche von 15% auf 25% zu erhöhen. Dies träfe laut Fuß die deutsche Autoindustrie in einer ohnehin schwierigen Lage. Russland und die Ukraine haben sich in der Nacht gegenseitig mit Drohnen angegriffen. Laut ukrainischen Angaben wurde im Süden der Ukraine ein Mensch getötet, weitere seien verletzt worden. In der Hauptstadt Kiew gab es Luftalarm. Russland berichtet ebenfalls von Angriffen. Mehr als 300 Drohnen seien abgefangen worden, teilte das Verteidigungsministerium mit. In Moskau und St. Petersburg stellten Flughäfen vorübergehend den Betrieb ein. Die Lage für Journalisten ist weltweit angespannt. Darauf soll der heutige Internationale Tag der Pressefreiheit aufmerksam machen. Laut der Organisation Reporter ohne Grenzen lebt nur 1% der Weltbevölkerung in Ländern mit guter Lage für Medienschaffende. Auch hierzulande hat sich demnach die Situation verschlechtert. In der Rangliste der Pressefreiheit rutschte Deutschland um 3 Plätze auf Rang 14 ab. Spitzenreiter blieb Norwegen. Am schlechtesten sei die Lage in Eritrea, Nordkorea und in China. Mit Gottesdiensten und einer Gedenkfeier wird heute in der KZ-Gedenkstätte Dachau an die Befreiung

0: Befreiung des Lagers vor 81 Jahren erinnert. Bei den Veranstaltungen werden auch Überlebende erwartet. Dachau war eines der ersten Konzentrationslager der Nationalsozialisten. In den 12 Jahren seines Bestehens waren dort mehr als 200.000 Menschen inhaftiert. Mehr als 41.000 wurden ermordet. Am 29. April 1945 befreite die US-Armee das KZ Dachau. Auf den Philippinen ist der Vulkan Mayon ausgebrochen. Zahlreiche Dörfer und Straßen im Umkreis wurden mit Asche bedeckt. Anwohner mussten ihre Häuser verlassen. Auch von ersten Lavaströmen wurde berichtet. Hilfskräfte wurden in die Region geschickt, um die Bevölkerung zu unterstützen. Der Mayon liegt gut 300 Kilometer südöstlich der Hauptstadt Manila und ist einer der aktivsten Vulkane des Inselstaates. Der FC Schalke 04 kehrt in die Fußball-Bundesliga zurück. Durch einen 1:0-Sieg gestern gegen Düsseldorf ist dem Club aus Gelsenkirchen der Aufstieg 2 Spieltage vor Saisonende nicht mehr zu nehmen. Nach dem Schlusspfiff feierten die Fans ausgelassen. Der erwartete Platzsturm in der Arena blieb aber aus. Nach 3 Jahren in der zweiten Liga spielt Schalke nächste Saison wieder erstklassig. In der Fußball-Bundesliga hat Bayer Leverkusen das Samstagabendspiel mit 4:1 gegen RB Leipzig gewonnen. Überragender Spieler auf dem Platz war Bayer-Stürmer Schick, dem 3 Tore gelang. Heute im Osten und Südosten, besonders von den Alpen bis zur Lausitz, oft Sonnenschein, sonst unterschiedlich bewölkt und örtlich Schauer oder Gewitter. Im Nordwesten auch kräftige Gewitterschauer. Höchstwerte von 16 Grad auf den Nordseeinseln bis zu 30 Grad im Osten. Seit 3 Jahren ist der Sudan ein Land im Bürgerkrieg. Wieder, muss man eigentlich sagen, denn die Wurzeln dieses Konfliktes reichen weit zurück bis in die britische Kolonialherrschaft, bis in die 1950er Jahre. Ein Ende ist auch nicht in Sicht. Immer wieder bekämpfen sich nun vor allem die staatliche Armee und die RSF-Miliz. Aber in der Hauptstadt des Sudan, Khartoum, ist es zuletzt wieder friedlicher geworden. Viel ist dort zerstört, aber manche der geflohenen Bewohner Khartoums kehren inzwischen zurück.
1: Sie stehen wieder auf der Bühne, endlich wieder Probe im Kulturzentrum von Khartoum. Awad und seine Schauspielkollegen haben seit Kriegsbeginn vor 3 Jahren nicht mehr vor Publikum gespielt. Vor dem Krieg kamen hier am Wochenende manchmal Hunderte. Jetzt ist es ein vorsichtiger Neuanfang, denn lange war ihre Stadt selbst Frontlinie. Wir können wieder schauspielern, das gibt Hoffnung, das Lächeln ist zurück. Für uns junge Menschen fühlt es sich an, als könnten wir wieder atmen. Es ist ein Gefühl der Freude, gleichzeitig aber auch ein Gefühl der Traurigkeit. Wir hatten Kollegen und Freunde, die mit uns im Theater waren, die früher mit uns auf der Bühne standen. Wir haben viele von ihnen verloren. Vor 3 Jahren eskalierte der Krieg hier am Nil in Khartoum. Plötzlich Straßenkämpfe zwischen der Nationalen Armee und der RSF-Miliz. Bis heute gibt keine Seite nach, weder Milizenführer Hemeti noch Armeegeneral Al-Burhan. Es geht um Macht und um Zugang zu Ressourcen wie Gold. Die Frontlinien verschieben sich immer wieder. Zurzeit ist die Hauptstadt wieder unter Kontrolle der Armee. Die Spuren des Krieges sind überall. Sogar vor Moscheen machten die Kämpfer keinen Halt. Einige Familien kehren trotzdem zurück. 2 Jahre waren Nihal Abdallah und ihre Mutter auf der Flucht. Nun sind sie zurück in ihrem Viertel und erkennen es kaum wieder. Früher gab es hier eine Universität, dort einen Vergnügungspark. Ich hatte hier viele Freundinnen. Wir haben als Kinder in den Straßen hier gespielt. Das ist vorbei, es fühlt sich einsam an. Die meisten sind gegangen und nicht mehr im Sudan. Mehr als 4 Millionen Menschen sind aus dem Land geflohen. Die im Sudan geblieben sind, wie Awad und Mawada, versuchen sich ein Stück Alltag zurückzuholen. Im Kulturzentrum beginnt am Abend ein Konzert, zum ersten Mal seit langer Zeit. Ein Hauch von Normalität. Gleichzeitig geht der Krieg in anderen Landesteilen weiter. Und so ist dieser Abend vor allem eines kein Zeichen von Frieden, sondern der Versuch, ihm ein kleines Stück näher zu kommen.
0: Wie geht man damit um, wenn die eigene Mutter an Krebs erkrankt, wenn man für sie sorgen muss, obwohl man es früher nicht immer leicht mit ihr hatte? Die Autorin Marie-Louise Monrad-Möller hat einen autobiografisch geprägten Roman geschrieben, der im Norden Schleswig-Holsteins spielt. Es geht um eine schwierige Mutter-Tochter-Beziehung und um die Chance, sich in Krisenzeiten wieder näher zu kommen.
2: Eine junge Frau fährt quer durch Deutschland. Zurück in ihre Heimat, nahe der dänischen Grenze bei Flensburg. Angeln nennt sich die Region. Sie reist zu ihrer Mutter, einer Pastorin im Ruhestand, die an Krebs erkrankt ist. Die Autorin hat so etwas selbst erlebt. Auch sie kommt aus der Region. Auch ihre Mutter war Pastorin und hatte Krebs.
3: Ja, nur um die Ecke. Als ich selbst mich in dieser Phase befunden habe, der Trauer und des Abschiednehmens, habe ich ein Buch vermisst, das mich da abholt, wo ich bin. Also in dieser Widersprüchlichkeit der Gefühle, die man alle auf einmal empfinden kann. Und deshalb habe ich mich daran gesetzt, ein Buch zu schreiben, das die Trauer aus allen ihren Perspektiven, vor allen Dingen aber auch aus der Perspektive einer um die 30-jährigen, jüngeren Person schildert.
2: Marie-Louise Monrad-Möller schreibt nicht therapeutisch, sondern um diese Zeit festzuhalten und zu würdigen. Ihrer Erzählerin, der Tochter, kommen immer wieder widersprüchliche Erinnerungen. Sie beschreibt die Bewunderung für eine Mutter, die in der Gemeinde beliebt und geachtet ist. Aber auch, was es für ein Kind bedeutet, wenn die Mutter sich für andere aufopfert.
3: Für mich war es schwierig, mit diesem Zwiespalt umzugehen. Man hat einerseits eine Mutter, die extrem präsent ist für andere, die für andere in allen Lebenslagen, wirklich in allen Lebenslagen, bei Geburt, Tod, Hochzeit, Geburtstagen präsent ist. Und andere Menschen erheben immer einen Anspruch auf diese Person, während man selbst mit der Abwesenheit leben muss. Und es ist so ein bisschen, die Schwierigkeit bestand für mich, und das ist halt auch ist gleich mit der Erzählerin im Buch, darin, diesen Zwiespalt auszuhalten zwischen öffentlicher Wahrnehmung und privater Empfindung.
2: Die Erzählerin wird immer wieder für viele Monate in die Heimat zurückkehren. Dabei wollte sie früher immer nur hier weg. Ihre Mutter war streng. Trug die Tochter etwas Schminke auf einer Party und trank Alkohol, galt der Mutter das als nuttig. Und als Halbdänin ist die Erzählerin Teil der dänischen Minderheit. Viele Traditionen empfindet sie als übergestülpt.

0: Sie hat auf jeden Fall den Drang, sich an einen Ort zu begeben, wo sie mehr Input bekommt, außerhalb des Landlebens. Und dann wächst sie auch in der dänischen Minderheit auf. Und das kann auch ein bisschen beengend sein. Also das ist sehr speziell. Und ich glaube, dass die Protagonistin so den Wunsch hatte, in die Welt zu gehen und einfach mehr zu sehen als dieses konservierte Dänemark in Deutschland und auch mehr als um, und es möchte in die Welt gehen, um mehr zu sein als nur die Tochter der Pastorin auf dem Land.
1: Die Krankheit der Mutter macht der jungen Erzählerin zu schaffen. Sie ist immer wieder überfordert. Sie erlebt zwar zum Beispiel einen schönen gemeinsamen Ausflug ans Wattenmeer, aber wie verhält man sich da eigentlich richtig gegenüber einer Todkranken? Und was ist mit den eigenen Bedürfnissen?
0: Darf sie auf eine Party gehen wollen, obwohl ihre Mutter gerade Chemotherapie bekommt? Darf sie wütend auf die Mutter sein, die sterbenskrank ist? Darf sie sich mit ihr streiten? Und das sind Herausforderungen, so innere, zwiespältige Gefühle. Und dann aber auch, das Außen ist schwierig. Also wie geht eigentlich das soziale Umfeld mit einem um, wenn man trauert?
1: Monrad Möller erzählt einfühlsam von der Einsamkeit der Erzählerin. Ihre Freunde verstehen ihre Gefühle nicht. Und dass sie ständig in ihre alte Heimat reist, zu ihrer Mutter –

0: Und sie beschreibt, was wirklich zählt. Das zeigt das Schlüsselerlebnis der Erzählerin bei einer Autofahrt mit der Mutter.
1: In Gedanken erinnert sie sich an die Mutter, wie sie früher war. Und unterbindet dann aber dieses wieder Rückschauen, dieses ständige Rückschauen, weil sie sich plötzlich darüber bewusst ist, nee, meine Mutter lebt noch, dieses gerade neben mir, wir fahren zusammen im Auto. Viel wichtiger ist jetzt die Gegenwart. Und ihr gelingt es dann, im absoluten Augenblick zu sein. Und das sind so Momente, wenn man die hinbekommt, dann sind die unglaublich schön, weil man wirklich nicht an gestern oder morgen denkt, sondern im absoluten Augenblick ist. Und eigentlich ist das Leben ja immer nur der Augenblick, den wir gerade haben.

0: Hallo und herzlich willkommen zum Kinoressort bei Tagesschau 24. Wenn ein Film das Zehnfache seiner Produktionskosten einspielt, dann kann man getrost von einem Riesenhit sprechen. So wie bei Der Teufel trägt Prada, der Modezirkus-Satire von 2006. Das Überraschende ist da nicht, dass der Mix aus Glamour, Star Power und bissigem Humor so erfolgreich war, sondern dass eine Fortsetzung 20 Jahre auf sich warten ließ. Dabei wird eigentlich nur eine goldene Regel der Modebranche befolgt. Irgendwann feiert jeder Trend ein Comeback.
1: 20 Jahre sind vergangen, seit Andy Sachs ihren Job beim Modemagazin Runway hinschmiss. Meryl Streep ist als Miranda Priestly immer noch Chefredakteurin und Andy mittlerweile erfolgreiche Journalistin, die als Redakteurin eingestellt wird, um dem Magazin aus einer Krise zu helfen. Ich habe das Skript gelesen und wusste sofort, die sind da an was richtig Großem, Interessanten dran. Die Idee, alle Figuren nach 20 Jahren wiederzutreffen, aber in komplett anderen Umständen, ist faszinierend. Denn die Medienwelt hat sich verändert. Print ist nicht mehr wichtig. Alles dreht sich ums Digitale. Miranda Priestly kämpft mit Shitstorms in sozialen Medien. Bleibt dabei aber wie gewohnt bissig böse.
2: Wieso nehmen Sie nicht die Bahn, Liebes?
1: Die Leute sehen sie als herrische Chefin. Aber für mich war sie immer eher jemand, der viel beobachtet hat, der zuhört, um dann strategisch den nächsten Schritt zu planen. Es war unter anderem Meryl Streeps ikonische Darstellung, die den ersten Film zu einem Popkulturphänomen machte.
3: Ich brauche 10 oder 15 Röcke.
4: Was für Röcke?
3: Bitte langweilen Sie jemand anderen mit Ihren Fragen. So,
1: Emily Blunt als Emily Charlton ist jetzt bei Dior und macht den ehemaligen Kollegen das Leben schwer. Auch im neuen Film reiben die vier Hauptdarsteller sich herrlich aneinander.
5: Es ist wirklich bemerkenswert, leitende Redakteurin bei Runway.
6: Du.
7: Ja.
1: Es gibt da eine gewisse Sicherheit zwischen uns. Wir haben etwas Tolles zusammen geschaffen und bauen darauf jetzt auf. Es hat höllisch Spaß gemacht.
8: It was fun as hell. I loved it.
1: Das merkt man. Der neue Film ist unterhaltsam und kurzweilig und schafft es, den Stil und Witz des ersten Teils beizubehalten. Eine Fortsetzung, auf die sich das Warten gelohnt hat.
9: Miranda? Wurde aber auch Zeit.
0: Sandra Hüller surft derzeit auf einer Erfolgswelle. Mittlerweile erkennt sogar Hollywood ihre Qualitäten. Im vergangenen Jahr wurde sie für Anatomie eines Falls für einen Oscar nominiert. Momentan rangiert sie mit dem Blockbuster Der Astronaut an der Seite von Ryan Gosling ganz oben in den Kinocharts. Und trotzdem findet sie noch Zeit für kleinere Projekte, wie das Gender- und Emanzipationsdrama Rose, in dem der österreichische Regisseur Markus Schleinzer erneut eine ergreifende Außenseitergeschichte erzählt.
10: Es geschah also in jenen Tagen des ersten großen Krieges, dass Rose beschloss, dem Soldatendasein den Rücken zu kehren.
11: Ein abgelegenes Fleckchen während des 30-jährigen Kriegs, irgendwo auf dem Gebiet des heutigen Deutschlands.
12: Dorf, sagt man, der Soldat, er sei ein Sonderling und dass er etwas Geheimnisvolles mit sich trägt.
11: Ja, das tut er wohl. Denn der Soldat, der neu ins Dorf kommt, ist in Wahrheit eine Frau.
13: Das ist die Kugel. Ja, ist mir da durchs Maul.
11: Eine Rolle, die Rose bewusst abgelegt hat. Nicht, weil sie ein Mann, sondern weil sie frei sein will. Befreit von den Zwängen und der Unterdrückung, denen Frauen im 17. Jahrhundert ausgesetzt sind.
14: Ich hab nie erdenken können früher an einen Morgen. Viel zu sehr beschäftigt, aus dem Heute heil herauszukommen.
11: Im Dorf erlangt sie schnell Anerkennung.
15: Als Soldat hat der Herr für das Land gekämpft.
11: Doch dazu gehört auch eine Ehefrau.
16: Das ist die Susanne. Unbescholten, gottesfürchtig, in allen weiblichen Arbeiten geschickt.
11: Zunächst ein Risiko, später eine Verbündete.
17: Ich weiß, was ich gesehen habe.
18: Mir scheint, du bist nicht ganz gesund in deinem Kopf.
19: Du hast mir das Maul verboten.
20: Lüge, Lüge, alles Lüge.
11: Das Drama Rose erscheint zunächst nüchtern und distanziert, baut fast eine Mauer zum Publikum auf, genau wie es Rose zum Dorf tut.
21: Wer bist du?
11: Doch der Blick hinter ihre Fassade ist dann umso erschütternder. Sandra Hüller ist wie immer eine Offenbarung und zeigt hier eine gänzlich neue Facette ihres Könnens.
21: Wir sind gar nicht von Gott. Wir haben uns nur ausgedacht und uns erfunden.
11: Nach dem Silbernen Bären bei der Berlinale könnte sie mit dieser Rolle vielleicht sogar ihren ersten Oscar gewinnen.
21: Zum ersten Mal, wie großartig und schön.
11: In jedem Fall eine außergewöhnliche Geschichte.
4: Unmögliches kann man sich wünschen. Leben kann man es nicht.
11: In einem außergewöhnlichen Film.
0: Es ist stiller geworden um Elon Musk, den reichsten Mann der Welt. Vor einem Jahr war er vielleicht auf dem Höhepunkt seiner Macht, ging im Weißen Haus ein und aus. Aber dann häuften sich die schlechten Nachrichten. Er machte sich unbeliebt, als er im Auftrag der US-Regierung tausende Bundesbedienstete entlassen ließ. Und die Verkaufszahlen seiner E-Autos rauschten in den Keller. In Deutschland wurde Tesla gerade erst von VW überholt. Was Musk da am wenigsten gebrauchen kann, ist Gerede über die Zuverlässigkeit seiner Autos. Genau dafür sorgen aber vertrauliche Konzernunterlagen, die von Whistleblowern an die Medien weitergegeben wurden. Die Dokumentation Elon Musk Uncovered, das Tesla-Experiment, blickt hinter die Kulissen von Musks Firmenimperium und ist jetzt in der ARD-Mediathek zu sehen.
6: Ja, und dann haben wir die Kinder hochgeholt und haben ihnen das gesagt, dass Papa einen Unfall hatte und tot ist und nicht mehr nach Hause zurückkommt. Die waren damals 9 und 11.
10: Anja Oldenburgs Mann starb in einem Tesla, der, so vermutet sie, im Autopilotbetrieb war. Ein autonom fahrendes Auto, so wie es ihr Mann gerne nutzte. Doch warum raste der Tesla vor 5 Jahren auf gerader Strecke in einen Baum und fing Feuer? Normalerweise sendet jeder Tesla permanent Daten an die Firmenzentrale in den USA. Doch die behauptet, von diesem Fahrzeug im Unfallzeitraum keine Daten zu haben. Hier müsse die Schuld beim Fahrer liegen. Anja Oldenburg hat einen anderen Verdacht.
6: Für mich stand die Vermutung im Raum, dass das Auto an sich diesen Unfall verursacht hat und nicht mein Mann.
10: Wie gefährlich ist das autonome Fahren? Wie fehlerhaft die Software? Was verheimlicht Tesla-Firmenchef Elon Musk?
7: It'll save lives and prevent injuries.
10: Fragen, denen der Dokumentarfilm Elon Musk Uncovered, das Tesla-Experiment, nachgeht. Regisseur Andreas Pichler und sein Rechercheteam zeigen, wie massiv die Probleme sind.
22: Im Prinzip hat Tesla eine Technologie auf die Straße gebracht, die noch nicht ausgereift ist und im Prinzip die Fahrer von diesen Teslas als Versuchskaninchen verwendet. Es geht in dem Film ja nicht nur um Autopiloten, es geht um dieses ganze System Elon Musk, um sein Denken, seine Visionen.
10: Andreas Pichlers investigativer Film eröffnete das diesjährige Filmfestival Bozen. Elon Musk, der reichste Mann der Welt. Ein gefährlicher Gegner.
22: Man muss natürlich aufpassen und wir hatten auch eine ganze Armee von Rechtsanwälten, die uns beraten haben und vor allem in der Endphase des Schnitts fast jeden Satz und jedes Bild umgedreht haben und geschaut haben, haben wir da Beweise, können wir das so sagen oder nicht.
10: Ein Teil der Recherchen basiert auf den Tesla-Files, interne Firmendaten, die ein Whistleblower ans Licht brachte und die vom Handelsblatt veröffentlicht wurden.
23: Aber tausende Einträge. Allein in unserer ersten Auswertung sind wir auf 2400 Kundenbeschwerden über Selbstbeschleunigungen gekommen.
10: Doch im System Elon Musk zählt allein der technische Fortschritt, ohne Rücksicht auf ethische Fragen.
22: Wer entscheidet letztendlich, was für eine Technologie rauskommt? Wer schaut auch kritisch drauf? Wer reguliert die vor allem? Ich glaube, es braucht noch eine Gegenkraft. Die ist halt gerade in den USA zum Beispiel im Moment völlig verschwunden.
10: Elon Musk Uncovered zeigt die Macht weniger Tech-Konzerne, die mit ihrem Know-how, ob bei selbstfahrenden Autos oder auf dem Feld der KI, die Politik, unsere Gesellschaft, unser Leben massiv beeinflussen. Selten zum Wohle der Demokratie.
24: Guten Tag, hier ist die Tagesschau in 100 Sekunden. Trump will Truppen noch stärker verringern. Washington werde weit mehr als 5000 Soldaten aus Deutschland abziehen, sagte der US-Präsident. Kritik an der bisherigen Ankündigung kommt aus dem Kongress. 2 führende Republikaner sprachen von einem möglichen falschen Signal an Russlands Präsidenten Putin. Internationaler Tag der Pressefreiheit. Der UN-Kommissar für Menschenrechte Türk verurteilt Angriffe auf Journalisten und Journalistinnen und würdigte ihren Mut. Kulturstaatsminister Weimar betonte die wichtige Funktion der Presse für die Demokratie. In der Rangliste der Pressefreiheit der Organisation Reporter ohne Grenzen ist Deutschland um 3 Plätze auf Rang 14 abgerutscht. Vulkanausbruch auf den Philippinen. Der Mayon stößt große Aschewolken aus. Mehr als 50 Dörfer der Region sind davon betroffen. Anwohnerinnen und Anwohner wurden aufgefordert, eine 6-Kilometer-Zone um den Vulkan zu meiden. Der Mayon gilt als aktivster Vulkan des Inselstaates. Schalke 04 zurück in der Fußball-Bundesliga. Mit einem 1:0 über Düsseldorf machten die Gelsenkirchener den Aufstieg am drittletzten Spieltag klar. Nach 3 Jahren in der zweiten Liga feierten die Schalker Fans den Erfolg ausgelassen. Die Ergebnisse der Fußball-Bundesliga: Leverkusen-Leipzig 4:1, München-Heidenheim 3:3, Hoffenheim-Stuttgart ebenfalls 3:3, Frankfurt-Hamburger SV 1:2, Bremen-Augsburg 1:3, Union-Berlin-Köln 2:2. Das Wetter: heute im Osten und Südosten besonders von den Alpen bis zur Lausitz oft Sonnenschein, sonst unterschiedlich bewölkt und örtlich Schauer oder Gewitter bei 16 bis 30 Grad.
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0: Einen guten Tag und willkommen bei Tagesschau 24. US-Präsident Trump will mehr als die zuvor angekündigten 5000 Soldaten aus Deutschland abziehen. Man werde die Zahl noch deutlich stärker reduzieren, sagte er in Florida. Weitere Details nannte er allerdings nicht. Zuvor hatte Verteidigungsminister Hegseth einen Teilabzug der US-Truppen aus Deutschland bis Anfang Mai kommenden Jahres angeordnet. Die Bundesregierung zeigte sich gestern wenig überrascht.
1: Ramstein in Rheinland-Pfalz, ein verschlafener Ort mit gerade mal 8000 Einwohnern. Und zugleich die wichtigste amerikanische Militärbasis in Deutschland. Die Soldaten und ihre Angehörigen sind ein Wirtschaftsfaktor. Wenn die USA also ankündigen, Soldaten aus Deutschland abzuziehen, reagiert man hier sensibel. Auch wenn noch nicht klar ist, ob Ramstein betroffen ist.
2: Also begeistert bin ich davon nicht, weil ich finde, wir brauchen die Soldaten auf jeden Fall hier.
3: Wir leben hier von den Amerikanern, ganz klar.
4: Ich meine, alles ist darauf hier ausgerichtet und ich finde das sehr schön, dass man immer in so einen internationalen Austausch kommt.
1: US-Präsident Trump hatte wütend den Truppenabzug ins Spiel gebracht, nachdem sich Kanzler Merz kritisch über die, seiner Ansicht nach, fehlende Strategie im Irankrieg geäußert hatte. Vom Kanzler keine Reaktion dazu, stattdessen schriftlich und betont nüchtern der Verteidigungsminister. Dass die USA Truppen aus Europa und auch aus Deutschland abziehen würden, war absehbar. Derzeit ist von 5000 US-Soldatinnen und Soldaten von insgesamt fast 40.000 die Rede, die aktuell in Deutschland stationiert sind. Eine Entscheidung, die Chaos produziere, findet der außenpolitische Sprecher der Unionsfraktion.
5: Was mich irritiert, ist, dass eben nach außen der Eindruck entsteht, es gibt keine strukturierten Prozesse bei der NATO, nach denen das entschieden wird. Und da wird sich natürlich im Zweifel Putin drüber freuen, dass wir ein klein bisschen wirken wie ein durch Trump aufgescheuchter Hühnerhaufen, denn das sind wir natürlich in keiner Weise.
1: Die AfD fordert den Abzug der US-Truppen schon länger, begrüßt die Entscheidung.
6: Für uns muss es als Deutschland darum gehen, dass Deutschland selbst verteidigungsfähig wird, auch Europa verteidigungsfähig sein wird. Und von daher muss der Druck hierhingehend auch auf die Bundeswehr gemacht werden.
1: Ein weiterer Punkt. Eigentlich wollten die USA ab 2026 Mittelstreckenwaffen in Deutschland stationieren. Verabredet hatten das die Amtsvorgänger Olaf Scholz und Joe Biden. Doch nun wollen die USA darauf verzichten. Ein Problem, sagen Experten.
7: Es gibt Raketen aus Kaliningrad, russische Raketen, die uns bedrohen. Wir haben aber solche Raketen nicht, um eine Gegenbedrohung aufzubauen. Die wollten wir aus Amerika bekommen. Bekommen wir jetzt aber nicht und müssen als Europäer schleunigst diese Fähigkeit schaffen, weil das für unsere Sicherheit sehr wichtig ist.
1: Raketen, die nicht stationiert werden. Soldaten, die aus Deutschland abgezogen werden. Die Entscheidungen der USA sorgen in diesen Tagen für Unsicherheit, auch in Ramstein.
0: Und ob es auch in den USA selbst Kritik am geplanten Truppenabzug gibt, hat unsere Washington-Korrespondentin Sarah Schmidt in den Tagesthemen mit Jesse Wellmer besprochen.
8: Ja, die gibt es. Und zwar zum einen erwartbare Kritik und dann überraschende Kritik. Erwartbar war natürlich, dass die Demokratische Partei sich äußern wird. Da heißt es, das sei rücksichtslos und vermittle nun den Alliierten, also den Verbündeten, das Gefühl, dass die Unterstützung der USA alleine von den Launen des US-Präsidenten abhänge. Überraschend ist allerdings die Kritik, die von einflussreichen Republikanern im US-Parlament kommt. Und zwar gibt es da zwei Ausschüsse, die zuständig sind für die Streitkräfte. Und die beiden Vorsitzenden dieser Ausschüsse, die haben ein Statement herausgegeben, in dem sie beschreiben, dass sie sehr besorgt sind und dass das das falsche Signal in Richtung des russischen Staatschefs Putin sei. Und das ist insofern bemerkenswert, als dass Kritik aus den eigenen Reihen ja generell eher selten geworden ist. Und diese beiden Männer zählen aber eher auch noch zu den Trump-nahen Republikanern. Sie sind von ihm unterstützt worden. Einer wurde für eine kurze Zeit sogar als einer der Kandidaten für das Verteidigungsministerium gehandelt. Insofern ist das schon etwas Besonderes. Grundsätzlich ist es aber so, dass das Thema hier kein ganz großes in den USA ist. Also die Kritik und die Diskussion sich doch eher beschränkt.
9: Bundeskanzler Merz hatte zuletzt die USA wegen einer fehlenden Strategie im Irankrieg kritisiert. Was ist dran an den Spekulationen, dass Trump mit dem Truppenabzug und auch der Ankündigung neuer Zölle auf europäische Autos nun Deutschland und Merz abstrafen will?
8: Ja, also persönlich hat Trump das jetzt offiziell nicht in Verbindung miteinander gestellt. Aber die New York Times zum Beispiel, die hat mit mehreren Offiziellen im Verteidigungsministerium gesprochen, die eben gesagt haben, doch, genau so ist dieser angekündigte Truppenabzug zu sehen. Trump sei sauer auf Merz. Wir wissen, dass das so ist, denn das hat er in den vergangenen Tagen in verschiedenen Posts sehr deutlich gemacht und gegen Merz geschossen. Und was die Zölle angeht, da hatte Donald Trump sich gestern geäußert und schon deutlich gemacht, klar, es geht gegen die EU, aber eben im Besonderen gegen die deutschen Autobauer und hat nochmal seinen Frust über Deutschland auch zum Ausdruck gebracht.
0: Angesichts drohender neuer US-Strafzölle gegen die EU warnt das IFO-Institut vor Risiken für die deutsche Wirtschaft. IFO-Präsident Fuß sagte der Bild-Zeitung, sollte daraus ein neuer Handelskrieg werden, drohe Deutschland eine Rezession. US-Präsident Trump hatte angekündigt, die Zölle auf Autos und Lastwagen aus der EU in der kommenden Woche von 15% auf 25% zu erhöhen. Dies träfe laut Fuß die deutsche Autoindustrie in einer ohnehin schwierigen Lage. Russland und die Ukraine haben sich in der Nacht gegenseitig mit Drohnen angegriffen. Nach ukrainischen Angaben wurden im Süden des Landes am Schwarzen Meer 3 Menschen getötet, weitere seien verletzt worden. Auch in Kiew gab es russische Attacken. Russland berichtet ebenfalls von Angriffen. Mehr als 300 Drohnen seien abgefangen worden, teilte das Verteidigungsministerium mit. In Moskau und St. Petersburg stellten Flughäfen vorübergehend den Betrieb ein. Mit Gottesdiensten und einer Gedenkfeier wird zur Stunde in der KZ-Gedenkstätte Dachau an die Befreiung des Lagers vor 81 Jahren erinnert. Zu den Veranstaltungen sind auch Überlebende gekommen. Dachau war eines der ersten Konzentrationslager der Nationalsozialisten. In den 12 Jahren seines Bestehens waren dort mehr als 200.000 Menschen inhaftiert, mehr als 41.000 wurden ermordet. Am 29. April 1945 befreite die US-Armee das KZ Dachau. Auf den Philippinen ist der Vulkan Mayon ausgebrochen. Zahlreiche Dörfer und Straßen im Umkreis wurden mit Asche bedeckt. Anwohner mussten ihre Häuser verlassen. Auch von ersten Lavaströmen wurde berichtet. Hilfskräfte wurden in die Region geschickt, um die Bevölkerung zu unterstützen. Der Mayon liegt gut 300 Kilometer südöstlich der Hauptstadt Manila und ist einer der aktivsten Vulkane des Inselstaates. Der FC Schalke 04 kehrt in die Fußball-Bundesliga zurück. Durch einen 1:0-Sieg gestern gegen Düsseldorf ist dem Club aus Gelsenkirchen der Aufstieg 2 Spieltage vor Saisonende nicht mehr zu nehmen. Nach dem Schlusspfiff feierten die Fans ausgelassen. Der erwartete Platzsturm in der Arena blieb aber aus. Nach 3 Jahren in der zweiten Liga spielt Schalke nächste Saison wieder erstklassig. In der Fußball-Bundesliga hat Bayer Leverkusen das Samstagabendspiel mit 4:1 gegen RB Leipzig gewonnen. Überragender Spieler auf dem Platz war Bayer-Stürmer Schick, dem 3 Tore gelang. Heute im Osten und Südosten, besonders von den Alpen bis zur Lausitz, oft Sonnenschein, sonst unterschiedlich bewölkt und örtlich Schauer oder Gewitter. Im Nordwesten auch kräftige Gewitterschauer. Höchstwerte von 16 Grad auf den Nordseeinseln bis zu 30 Grad im Osten. Es ist wieder Zeit für unser Update an diesem Sonntagvormittag und wir schauen auf einige der wichtigsten Themen dieses Tages zusammen mit meinem Kollegen Alexander Franz. Alex, zunächst schauen wir auf die neuen Ankündigungen von US-Präsident Donald Trump. Der will ja mehr seiner Soldaten aus Deutschland abziehen als ursprünglich angekündigt durch das Verteidigungsministerium. Was weißt du genau darüber?
10: Ja, Trump hat gesagt, man wird die Zahl noch deutlich erhöhen. Es werden deutlich mehr sein als diese zunächst angekündigten 5000 Soldaten, die man aus Deutschland abziehen werde. Das hat Trump auf Nachfrage eines Journalisten gesagt, nur ganz kurz und knapp. Er ist nicht weiter darauf eingegangen, hat auch keine konkreten Zahlen genannt. Am Freitag hatte ja das US-Verteidigungsministerium angekündigt, einen Teil der Truppen aus Deutschland abziehen zu wollen. Da war dann zunächst von diesen etwa 5000 Soldaten die Rede. Wie viele es jetzt letztendlich wirklich werden, das werden wir dann in den kommenden 6 bis 12 Monaten sehen. Dann soll dieser Truppenabzug vollführt sein.
0: Man hört ja unterschiedliche Reaktionen aus Deutschland, aber unter anderem auch aus den USA selbst. Da kritisieren ja durchaus Menschen, die Trump nahestehen, diese Pläne, oder?
10: Ja, auch von den Republikanern gibt es teils deutliche und massive Kritik. Viele haben sich da sehr skeptisch gezeigt, was das angeht. Zwei ranghohe Abgeordnete der Republikaner haben sich sehr besorgt geäußert und haben gesagt, das sei ein falsches Signal, was man auch in Richtung Russlands Präsidenten Putin sende. Deutschland habe ja auf die Forderungen von US-Präsident Trump reagiert, was die Erhöhung der Verteidigungsausgaben angehe. Also müsse man auch entsprechend mit Truppen in Deutschland präsent sein. Deutsche Politiker wiederum sprechen zwar von einem besorgniserregenden Zeichen, aber mahnen dennoch zur Gelassenheit. Bundesverteidigungsminister Pistorius hat gesagt, dass diese Entscheidung des Truppenabzugs erwartbar gewesen sei.
0: Wir halten das natürlich weiter im Blick, aber lass uns noch ganz kurz bei Trump bleiben. Iran hat ja einen Plan vorgelegt, wie man den Krieg zwischen den USA, Israel und Iran beenden könnte. Präsident Trump will das prüfen. Was hat er genau gesagt?
10: Er hat gesagt, dass er es eben prüfen wolle, aber gleichzeitig hat er auch gesagt, dass er den Plan wohl kaum für akzeptabel halte. Auf seiner Plattform Truth Social hat er geschrieben, der Iran habe noch keinen ausreichend hohen Preis für das gezahlt, was er der Menschheit und der Welt in den vergangenen 47 Jahren angetan hat. So begründet Trump seine Prognose, dass er diesen Plan eben nicht für akzeptabel halte. Am Freitag war ja bekannt geworden, dass der Iran nach Angaben der staatlichen Nachrichtenagentur IRNA nochmal einen neuen Vorschlag an den Vermittler Pakistan übergeben hatte.
0: Als nächstes schauen wir in die Ukraine. Da sind bei russischen Angriffen in der vergangenen Nacht zwei Menschen ums Leben gekommen. Hast du da mehr Details zu?
10: Ja, also im Süden der Ukraine, in der Region Odessa, sind diese zwei Menschen ums Leben gekommen. Vier weitere wurden nach Angaben der Militärverwaltung in Cherson verletzt. Wir sehen hier Bilder vom frühen Morgen aus der Region Odessa. Auch Russland hat wiederum ukrainische Angriffe gemeldet. Da hieß es, man habe weit über 300 Drohnen abgefangen und zerstört. Ob bei diesen ukrainischen Angriffen auch Menschen verletzt worden sind, dazu gab es bislang keine Informationen. Zuvor hatte die Ukraine in der Nacht dann auch den russischen Ölhafen Primorsk mit Drohnen angegriffen. Und dann gab es jetzt am Morgen dann auch Berichte, dass ukrainische Streitkräfte zwei Tanker der russischen Schattenflotte angegriffen hätten, und zwar im Schwarzmeerhafen Novorossiysk. Und laut dem ukrainischen Präsidenten Selenskyj sind diese beiden Tanker so stark zerstört worden, dass sie jetzt kein Öl mehr transportieren können.
0: Kommen wir zu einem schöneren Thema. Du hast ganz beeindruckende Bilder aus Brasilien mitgebracht.
10: Denn ja, da gab es gestern Abend ein riesiges Konzert von Popstar Shakira. Sie ist vor einer Rekordkulisse aufgetreten, zumindest rekordverdächtig. Etwa 2 Millionen Besucher geschätzt waren es, die gestern Abend an der Copacabana dabei waren bei diesem Gratiskonzert, das Shakira gegeben hat. Eine riesige Party. Und Shakira hat hinterher auch geschwärmt, sie werde diesen Auftritt nie wieder in ihrem Leben vergessen. Während der Show hat sie natürlich ihre ganz großen Hits performt, unter anderem Hips Don't Lie oder auch She Wolf. Das Ganze ist eine Konzertreihe, die die Stadtverwaltung in Rio organisiert hat und hat dort ja auch schon andere internationale Superstars nach Rio geholt. Unter anderem vor etwa einem Jahr war es Lady Gaga, die vor einer ähnlich großen Kulisse aufgetreten ist.
0: Bist du Shakira-Fan eigentlich?
10: Geht so.
0: Wir hätten es auf jeden Fall mitgenommen. Wären wir da gewesen, ganz genau. Danke dir fürs Update.
10: Gerne.
0: Wie geht man damit um, wenn die eigene Mutter an Krebs erkrankt, wenn man für sie sorgen muss, obwohl man es früher gar nicht so leicht mit ihr hatte? Die Autorin Marie-Louise Monrad-Möller hat einen autobiografisch geprägten Roman geschrieben, der im Norden Schleswig-Holsteins spielt. Es geht um eine schwierige Mutter-Tochter-Beziehung und auch um die Chance, sich in Krisenzeiten wieder näher zu kommen.
11: Eine junge Frau fährt quer durch Deutschland, zurück in ihre Heimat, nahe der dänischen Grenze bei Flensburg. Angeln nennt sich die Region. Sie reist zu ihrer Mutter, einer Pastorin im Ruhestand, die an Krebs erkrankt ist. Die Autorin hat so etwas selbst erlebt. Auch sie kommt aus der Region. Auch ihre Mutter war Pastorin und hatte Krebs.
12: Ja, wohnen um die Ecke. Als ich selbst mich in dieser Phase befunden habe, der Trauer und des Abschiednehmens, habe ich ein Buch vermisst, das mich da abholt, wo ich bin. Also in dieser Widersprüchlichkeit der Gefühle, die man alle auf einmal empfinden kann.
4: Ja, und deshalb habe ich mich daran gesetzt, ein Buch zu schreiben, das die Trauer aus allen ihren Perspektiven, vor allen Dingen aber auch aus der Perspektive einer um die 30-jährigen, jüngeren Person schildert.
11: Marie-Louise Monrad-Möller schreibt nicht therapeutisch, sondern um diese Zeit festzuhalten und zu würdigen. Ihrer Erzählerin, der Tochter, kommen immer wieder widersprüchliche Erinnerungen. Sie beschreibt die Bewunderung für eine Mutter, die in der Gemeinde beliebt und geachtet ist. Aber auch, was es für ein Kind bedeutet, wenn die Mutter sich für andere aufopfert.
4: Für mich war es schwierig, mit diesem Zwiespalt umzugehen. Man hat einerseits eine Mutter, die extrem präsent ist für andere, die für andere in allen Lebenslagen, wirklich in allen Lebenslagen, bei Geburt, Tod, Hochzeit, Geburtstagen präsent ist. Und andere Menschen erheben immer einen Anspruch auf diese Person, während man selbst mit der Abwesenheit leben muss. Und es ist so ein bisschen, die Schwierigkeit bestand für mich, und das ist halt auch, ist gleich mit der Erzählerin im Buch, darin, diesen Zwiespalt auszuhalten zwischen öffentlicher Wahrnehmung und privater Empfindung.
11: Die Erzählerin wird immer wieder für viele Monate in die Heimat zurückkehren. Dabei wollte sie früher immer nur hier weg. Ihre Mutter war streng. Trug die Tochter etwas Schminke auf einer Party und trank Alkohol, galt der Mutter das als nuttig. Und als Halbdänin ist die Erzählerin Teil der dänischen Minderheit. Viele Traditionen empfindet sie als übergestülpt.

0: Sie hat auf jeden Fall den Drang, sich an einen Ort zu begeben, wo sie mehr Input bekommt, außerhalb des Landlebens. Und dann wächst sie auch in der dänischen Minderheit auf. Und das kann auch ein bisschen beengend sein. Also das ist sehr speziell. Und ich glaube, dass die Protagonistin so den Wunsch hatte, in die Welt zu gehen und einfach mehr zu sehen als dieses konservierte Dänemark in Deutschland und auch mehr als um, und es möchte in die Welt gehen, um mehr zu sein als nur die Tochter der Pastoren auf dem Land.
1: Die Krankheit der Mutter macht der jungen Erzählerin zu schaffen. Sie ist immer wieder überfordert. Sie erlebt zwar zum Beispiel einen schönen gemeinsamen Ausflug ans Wattenmeer, aber wie verhält man sich da eigentlich richtig gegenüber einer Todkranken? Und was ist mit den eigenen Bedürfnissen?
0: Darf sie auf eine Party gehen wollen, obwohl ihre Mutter gerade Chemotherapie bekommt? Darf sie wütend auf die Mutter sein, die sterbenskrank ist? Darf sie sich mit ihr streiten? Und das sind Herausforderungen, so innere, zwiespältige Gefühle. Und dann aber auch, das Außen ist schwierig. Also wie geht eigentlich das soziale Umfeld mit einem um, wenn man trauert?
1: Monrad Möller erzählt einfühlsam von der Einsamkeit der Erzählerin. Ihre Freunde verstehen ihre Gefühle nicht und dass sie ständig in ihre alte Heimat reist, zu ihrer Mutter.

0: Und sie beschreibt, was wirklich zählt. Das zeigt das Schlüsselerlebnis der Erzählerin bei einer Autofahrt mit der Mutter.
1: In Gedanken erinnert sie sich an die Mutter, wie sie früher war. Und unterbindet dann aber dieses wieder Rückschauen, dieses ständige Rückschauen, weil sie sich plötzlich darüber bewusst ist, nee, meine Mutter lebt und auch dieses gerade neben mir, wir fahren zusammen im Auto. Viel wichtiger ist jetzt die Gegenwart. Und ihr gelingt es dann, im absoluten Augenblick zu sein. Und das sind so Momente, wenn man die hinbekommt, dann sind die unglaublich schön, weil man wirklich nicht an gestern oder morgen denkt, sondern im absoluten Augenblick ist. Und eigentlich ist das Leben ja immer nur der Augenblick, den wir gerade haben.
2: Comedian Felix Treder schafft es, auf jeder Bühne Menschen zum Lachen zu bringen und auch zu berühren. Ob in der großen Elbphilharmonie in Hamburg oder im kleinsten Club auf dem Land. Immer wieder mit Wortwitz und Selbstironie und auch immer wieder im Anzug.
3: Ehrlich gesagt, glaube ich, war die erste Motivation, auf die Bühne zu gehen, gar nicht, um was zu sagen, was mitzuteilen, sondern einfach, um auf der Bühne zu sein. Also wirklich nur dieser Drang von, ich will dahin. Und das hat sich jetzt natürlich ein bisschen gewandelt, was politische Themen angeht. Ich glaube, gerade in der aktuellen Zeit hat Kultur irgendwo auch die Verantwortung, ehrlich gesagt, was zu tun. Weil das ist unsere Aufgabe. Es ist natürlich auch immer leicht, draufzuhauen. Aber ich glaube, es ist halt auch sehr wichtig, ins Gespräch zu kommen.
4: In der Elbphilharmonie ist Felix Treder Poetry Slammer. Mit einem Text über das Unglück einer privaten Tauchexkursion zum Wrack der Titanic.
5: 18. Juni 2023, ein Touristentauchboot geht verloren. Es geht um Menschenleben. Weil Menschen eben gerade in eine totale Notlage abgetaucht waren, wie Delfine und Wale, aber Mutter Natur kannt keine Gnade, wallende Wellen der Arme, wandelndes Wetter, doch warte.
3: Diese Titan-Geschichte, jeder hat das verfolgt, jeder kann sich daran erinnern und fühlt sich vielleicht auch so ein bisschen ertappt in dem Moment, weil alle hat das mehr interessiert.
5: 5 Menschen sind ertrunken, die Trauer ist unendlich. 500 sind ertrunken, die Trauer ist unendlich, bloß bekomme ich nur vom ersten Newsberichte ständig, das ist weder objektiv, noch ist es wirklich menschlich, das ist Rassismus, in Berichterstattung eingebettet. Mit politischen Entscheidungen rauf verkettet, Migration aufhalten, ist eine faule Wette. Aber hey, nur wer auf den richtigen Booten ist, der wird auch gerettet.
3: Poetry Slam wird belächelt, aus teilweise nachvollziehbaren Gründen. Das ist halt ne, genau immer dieses Moral, immer dieses Gleiche, immer dieser Sprachduktus auch, der sehr verbreitet ist. Und das verstehe ich voll. Und gleichzeitig ist es halt eben auch ein supergeiles Sprungbrett für Menschen, die auf die Bühne gehen wollen.
4: Ja. Im Café ist Felix Treder Enkel.
6: Er hat das Abitur gemacht und war dann ein halbes Jahr in Neuseeland. Und dann haben wir einmal in der Woche geskypt. Ich abends quasi im Schlafanzug und er morgens beim Müsli essen.
3: Ja.
6: Und dann kam eines Tages von ihm die Frage, Opa, ich hab da mal eine Frage. Ich sage, ja, dann mal los. Kannst du dir vorstellen, dass ich zu dir ziehe, wenn ich wieder zurückkomme? Das hat nicht 5 Sekunden gedauert, was ich geantwortet habe. Ich habe sofort gesagt, ja, ich ja, du auch. Das war klar. Die 2 Jahre, die wir zusammen gewohnt haben, die möchte ich nie missen. Das war einfach wunderschön.
3: Ja, so geht es mir auch.
4: Gemeinsam mit seinem Großvater Horst ist Felix Treder Podcaster.
6: Er hat mich gefragt, ob wollen wir einen Podcast machen, habe ich ja gesagt. Und dann hat er gesagt, weißt du, was ein Podcast ist? Mal mir nahe gedacht.
3: Aber das spricht so für die Lebenseinstellung, weißt du? Das ist so das Ding einfach.
4: In ihrem Podcast Generationskonzept blicken sie aus ihren unterschiedlichen Perspektiven auf Themen wie Männlichkeit, Liebe im Alter, aber auch Klimawandel oder die EU-Wahl.
3: Wir sind den zusammen durchgegangen, den Wahl-O-Mat. Und eine Frage war, sollte die EU ihren Mitgliedstaaten empfehlen, eine dritte Geschlechtsidentität im Pass aufzunehmen? Und die Frage habe ich gestellt und hast du gesagt, wofür? Und dann habe ich gesagt, naja, hey, es gibt Menschen, die fühlen sich weder männlich noch weiblich, für die wäre das eine Option, dann einfach das anzukreuzen. Und dann hast du gesagt, ja, wenn es das gibt, warum nicht? Und das fand ich halt so schön, weil ich glaube, oft fangen Leute oder hören Leute auf, das Gespräch zu führen miteinander, in dem Moment, wo es so auseinandergeht.
7: Oder also es wird ja über Kontakt.
6: Das waren also sehr schöne Gespräche. Dann haben wir auch immer einen kleinen Lütten dabei getrunken.
3: Ja,
6: das musste auch sein. Also das war immer sehr schön.
4: Manchmal ist Felix Dreder auch Comedian. Beim Schnack-Stand-Up-Comedy-Club ist Felix heute jedoch Moderator.
3: Eine Moderation muss immer am meisten Bock auf den Abend haben. Also ich muss alle erreichen, alle mitnehmen. Und das schaffe ich nur, wenn ich mit der Energy auf die Bühne gehe. Ich weiß, dass das heute Abend ein richtig toller Abend wird, weil wir tolle Acts da haben. Und das muss authentisch sein. Und dann glauben die Leute das. Und dann funktioniert das Ding irgendwann von selber. In dem Moment, wo ich auf die Bühne gehe, geht's immer. Also es ging noch nie nicht.
5: Für Comedy ist goldene Zeit gerade, super. Trump wollte Grönland und dann hat ja die Bundeswehr Humor bewiesen und hat gesagt, ja Mensch, dann schicken wir auch ein paar Leute dahin. Und das war so funny, weil die sind ja freitags hin und dann habe ich Sonntag die Zeitung aufgemacht und die waren schon wieder da. Also das war keine Aufklärungsmission, das war ein Wochenende mit den Jungs.
4: Egal auf welcher Bühne, Felix Dreder schafft es, Menschen zu berühren.
2: Seit 3 Jahren ist der Sudan ein Land im Bürgerkrieg. Wieder, muss man eigentlich sagen, denn die Wurzeln dieses Konfliktes reichen weit zurück bis in die britische Kolonialherrschaft, bis in die 1950er Jahre. Ein Ende ist auch nicht in Sicht. Immer wieder bekämpfen sich nun vor allem die staatliche Armee und die RSF-Miliz. Aber in der Hauptstadt des Sudan, Khartoum, ist es zuletzt wieder friedlicher geworden. Viel ist dort zerstört, aber manche der geflohenen Bewohner Khartoums kehren inzwischen zurück.
8: Sie stehen wieder auf der Bühne, endlich wieder Probe im Kulturzentrum von Khartoum. Awad und seine Schauspielkollegen haben seit Kriegsbeginn vor 3 Jahren nicht mehr vor Publikum gespielt. Vor dem Krieg kamen hier am Wochenende manchmal Hunderte. Jetzt ist es ein vorsichtiger Neuanfang, denn lange war ihre Stadt selbst Frontlinie. Wir können wieder schauspielern, das gibt Hoffnung, das Lächeln ist zurück. Für uns junge Menschen fühlt es sich an, als könnten wir wieder atmen. Es ist ein Gefühl der Freude, gleichzeitig aber auch ein Gefühl der Traurigkeit. Wir hatten Kollegen und Freunde, die mit uns im Theater waren, die früher mit uns auf der Bühne standen. Wir haben viele von ihnen verloren. Vor 3 Jahren eskalierte der Krieg hier am Nil in Khartoum. Plötzlich Straßenkämpfe zwischen der Nationalen Armee und der RSF-Miliz. Bis heute gibt keine Seite nach, weder Milizenführer Hemeti noch Armeegeneral Al-Burhan. Es geht um Macht und um Zugang zu Ressourcen wie Gold. Die Frontlinien verschieben sich immer wieder. Zurzeit ist die Hauptstadt wieder unter Kontrolle der Armee. Die Spuren des Krieges sind überall. Sogar vor Moscheen machten die Kämpfer keinen Halt. Einige Familien kehren trotzdem zurück. 2 Jahre waren Nihal Abdallah und ihre Mutter auf der Flucht. Nun sind sie zurück in ihrem Viertel und erkennen es kaum wieder. Früher gab es hier eine Universität, dort einen Vergnügungspark. Ich hatte hier viele Freundinnen. Wir haben als Kinder in den Straßen hier gespielt. Das ist vorbei, es fühlt sich einsam an. Die meisten sind gegangen und nicht mehr im Sudan. Mehr als 4 Millionen Menschen sind aus dem Land geflohen. Die im Sudan geblieben sind, wie Awad und Mawada, versuchen sich ein Stück Alltag zurückzuholen. Im Kulturzentrum beginnt am Abend ein Konzert, zum ersten Mal seit langer Zeit. Ein Hauch von Normalität. Gleichzeitig geht der Krieg in anderen Landesteilen weiter. Und so ist dieser Abend vor allem eines kein Zeichen von Frieden, sondern der Versuch, ihm ein kleines Stück näher zu kommen.
2: Guten Tag, hier ist die Tagesschau in 100 Sekunden. Trump will Truppen noch stärker verringern. Washington werde weit mehr als 5000 Soldaten aus Deutschland abziehen, sagte der US-Präsident. Kritik an der bisherigen Ankündigung kommt aus dem Kongress. 2 führende Republikaner sprachen von einem möglichen falschen Signal an Russlands Präsidenten Putin. Internationaler Tag der Pressefreiheit. Der UN-Kommissar für Menschenrechte Türk verurteilt Angriffe auf Journalisten und Journalistinnen und würdigte ihren Mut. Kulturstaatsminister Weimar betonte die wichtige Funktion der Presse für die Demokratie. In der Rangliste der Pressefreiheit der Organisation Reporter ohne Grenzen ist Deutschland um 3 Plätze auf Rang 14 abgerutscht. Vulkanausbruch auf den Philippinen. Der Mayon stößt große Aschewolken aus. Mehr als 50 Dörfer der Region sind davon betroffen. Anwohnerinnen und Anwohner wurden aufgefordert, eine 6-Kilometer-Zone um den Vulkan zu meiden. Der Mayon gilt als aktivster Vulkan des Inselstaates. Schalke 04 zurück in der Fußball-Bundesliga. Mit einem 1:0 über Düsseldorf machten die Gelsenkirchener den Aufstieg am drittletzten Spieltag klar. Nach 3 Jahren in der zweiten Liga feierten die Schalker-Fans den Erfolg ausgelassen. Die Ergebnisse der Fußball-Bundesliga: Leverkusen-Leipzig 4:1, München-Heidenheim 3:3, Hoffenheim-Stuttgart ebenfalls 3:3, Frankfurt-Hamburger SV 1:2, Bremen-Augsburg 1:3, Union-Berlin-Köln 2:2. Das Wetter heute im Osten und Südosten, besonders von den Alpen bis zur Lausitz, oft Sonnenschein, sonst unterschiedlich bewölkt und örtlich Schauer oder Gewitter bei 16 bis 30 Grad. Die Lage für Journalisten und Journalistinnen ist weltweit angespannt. Darauf soll der heutige Internationale Tag der Pressefreiheit aufmerksam machen. Kulturstaatsminister Weimar bezeichnete die Medien als unverzichtbar für die Demokratie. Laut der Organisation Reporter ohne Grenzen lebt nur 1% der Weltbevölkerung in Ländern, in denen sich Medienschaffende in einer guten Situation befinden. Gut sei die Lage noch in Norwegen, den Niederlanden und in Estland. Diese Länder führen die Rangliste der Pressefreiheit an. Deutschland verschlechtert sich leicht von Platz 11 auf Platz 14. Schlusslichter sind weiterhin China, Nordkorea und Eritrea. Und vertiefen können wir das jetzt mit Christian Mier von Reporter ohne Grenzen, der sich seit Jahren mit Fragen der Pressefreiheit und dem Schutz von Journalistinnen und Journalisten beschäftigt. Herr Mier, am Internet.

0: die über rechtsextreme Milieus, rechtsextreme Strukturen berichten, Anfeindungen erleben, bedroht werden, wenn sie investigativ berichten, aber auch über Kundgebungen und Demonstrationen. Und gleichzeitig ist auch manchmal sehen wir auf Palästina-solidarischen Demonstrationen, dass Journalistinnen und Journalisten angefeindet werden. Insgesamt ist das schon ein dramatischer Befund.
1: Sie sprechen von einem aufgeheizten Klima auch für Journalistinnen und Journalisten. Woran zeigt sich das konkret im Alltag?
0: Ja, oft wird ja das als ein ostdeutsches Phänomen Gewalt gegen Journalisten von manchen beschrieben. Das ist nicht so. Wir erleben tatsächlich, dass gerade wenn wir zum Beispiel Lokaljournalisten, die über rechtsextreme Machenschaften im Fränkischen, im Bayerischen oder auch in Nordrhein-Westfalen berichten, dass sie von rechtsextremen Gruppen bedroht werden, ihre Familien werden bedroht, sie müssen regelmäßig umziehen, nur dafür, nur deswegen, weil sie, ja, konkret und investigativ berichten. Und noch viel schlimmer ist es natürlich, wenn man auf Kundgebungen ist. Dort werden Journalisten bespuckt, drangsaliert, die Kameraausrüstung, wenn es Fotografen sind, wird schon oft zerstört. Und ein letzter Punkt ist auch, in manchen Redaktionen sehen wir seit dem 7. Oktober, also dem Angriff der Hamas auf Israel, und dem darauf folgenden Krieg Israels gegen die palästinensischen Gebiete, gegen Gaza, dass wir auch in der Berichterstattung darüber in deutschen Redaktionen einen verengten Meinungskorridor sehen. Und das ist etwas, was auch wir als einen Grund sehen für die Verschlechterung Deutschlands.
1: Haben Sie eine Erklärung, woran das liegt, das, was Sie gerade beschreiben, vor allen Dingen, wenn wir auf die Situation im Nahen Osten oder antisemitische Vorfälle schauen?
0: Gut, die Lage in Deutschland ist natürlich bei dem Thema Israel und Gaza und alles, was damit zu tun hat, ist ein schwieriges Thema aufgrund unserer Geschichte. Und glaube ich, gerade Kolleginnen, die sich mit dem Thema beschäftigen und die einen weltweiten Blick haben, erleben, dass der internationale Diskurs oft ein anderes ist als in Deutschland. Und das ist etwas, was, glaube ich, in Redaktionen dann sehr schnell aufeinander stößt.
1: Schauen wir doch mal international weiter. Zum Beispiel nach Ungarn. Nach den politischen Veränderungen dort stellt sich ja so ein bisschen die Frage, ob es jetzt wieder mehr Raum für unabhängigen Journalismus geben könnte. Sehen Sie Anzeichen für eine mögliche Verbesserung der Pressefreiheit in diesem Land?
0: Also wenige Wochen nach der Wahl ist das, glaube ich, muss man da noch vorsichtig sein. Zunächst einmal kann man sagen, Peter Madjer hat während seines Wahlkampfs sehr große Ankündigungen gemacht mit Blick auf die Pressefreiheit, hat Versprechen gemacht, dass einschränkende Gesetze zurückgenommen werden. Und er hat zumindest kurz nach der Wahl dem öffentlich-rechtlichen Rundfunk, dem staatlichen Sender, ein Interview gegeben. Und das war insofern spektakulär, weil dieser Sender in den vergangenen Jahren unter Orban nie der Opposition auch nur fast eine Sendeminute geschenkt hat und nur ganz wenig. Und gleichzeitig hat er dort eine sehr deutliche Kritik öffentlich geübt. Aber am Ende muss man natürlich schauen, was folgt jetzt wirklich an Veränderungen, was folgt an Aufarbeitung der Korruption, die es gab. Und es fordert auch am Ende ein journalistisches, anderes journalistisches Selbstverständnis. Denn viele der Redaktionen in den staatlichen Medien in Ungarn haben eben in vergangenen Jahren eigentlich, das zeigen viele Inhaltsanalysen, sehr einseitig berichtet.
1: Und gleichzeitig die USA, oft als eine der ältesten modernen Demokratien beschrieben. Dort geraten Medien zunehmend unter Druck. Wie passt das zusammen und was sagt das über den Zustand der Pressefreiheit in etablierten Demokratien aus?
0: Die USA, glaube ich, sollten uns eine Mahnung sein, wie schnell sich Dinge verschlechtern können. Denn Donald Trump, das muss man sich ja klar machen, ist jetzt gerade mal etwas mehr als ein Jahr, ja, an der Macht in seiner zweiten Amtszeit in den USA. Und innerhalb dieser kurzen Zeit haben sich ja sehr viele Dinge verändert. Zum einen sind viele Sender, die Auslandsrundfunksender, Voice of America und viele andere eingestellt worden. Dank einer übrigens erfolgreichen Klage, die von Reporter in Gänzen unterstützt wurde, muss Voice of America in Teilen wieder den Sendebetrieb aufnehmen. Aber wir sehen auch ein medienfeindliches Klima gegen Journalisten in den USA. Und ohne dass man immer Länder eins zu eins vergleichen kann, ist, glaube ich, schon etwas, was wir sehen können, dass in autoritären Entwicklungen in den USA ja sehr schnell gehen können. Und wir sehen ja in vielen westlichen Demokratien, dass autoritäre Entwicklungen es gibt, autoritäres Denken es gibt, was Pressefreiheit und unabhängigen Journalismus grundsätzlich in Frage gestellt. Insofern müssen wir, glaube ich, aufmerksam

0: aufmerksam sein und aufmerksam verteidigen, was wir hier haben und immer wieder den Wert von unabhängigem Journalismus auch hier in Deutschland wertschätzen.
1: Was bedeuten Ihre Beschreibungen für die Berichterstattung von Journalistinnen und Journalisten? Inwiefern können andere Wege gefunden werden für Berichterstattung, zum Beispiel über soziale Medien, über das Netz?
0: Die sozialen Medien sind, glaube ich, ein sehr ambivalenter Raum. Einerseits konstituieren die Plattformen Facebook, X, auch TikTok Öffentlichkeit. Also sie sind das, was wir früher hatten mit, wenn sich die Nation vor der Tagesschau 20 Uhr versammelt hat. Das findet ja immer weniger statt und die Menschen suchen sich in den sozialen Medien immer mehr ihre eigenen Nachrichten zusammen aus einem individuellen Potpourri. Und das ist eine Chance für unabhängige Information und gleichzeitig muss dort unabhängiger Journalismus wie Tagesschau, der bestimmte professionelle Kriterien erfüllt, muss dort konkurrieren mit teilweise alternativen Wahrheiten. Und die Marken haben es dort schwerer zu bestehen. Insofern ist das ein Fluch und ein Segen zugleich. Man kann es aber nicht zurückdrehen, denn der Unterschied ist, dass in vielen radikalisierenden Plattformen die Algorithmen Inhalte bevorzugen, die radikal sind, die Menschen zu Hass aufstacheln. Und das ist ein Problem für unsere Öffentlichkeit. Und diesen Spagat muss unabhängiger Journalismus gut hinbekommen, dass man einerseits dort sichtbar ist und gleichzeitig nicht der Logik, die Hass befördern, verfällt.
1: Es ist nur die Frage, ob der Journalismus das alleine kann. Was müsste aus Ihrer Sicht sich ändern, politisch, aber eben auch gesellschaftlich, um die Pressefreiheit wieder zu stärken?
0: Ja, in der Tat ist das nicht eine Aufgabe, die nur der Journalismus leisten kann. Das ist am Ende auch eine Frage der Regulierung, denn diese Plattformen von Social Media, das sind ja private Unternehmen, die in der Regel alle, die meisten erfolgreichen aus den USA kommen. Und wir haben auf europäischer Ebene eine Regulierung, den sogenannten Digital Services Act, der seit einem knappen Jahr auch in Deutschland in Kraft ist. Und der ist an einigen Stellen nicht stark genug. Und so, dass diese Plattformen am Ende wirklich eigentlich nicht gebändigt sind in ihrem Geschäftsmodell. Und es ist legitim, als privates Unternehmen Geld zu verdienen, aber als ein Unternehmen, das Öffentlichkeit schafft wie diese Plattformen, da müssen die auch stärkeren Verpflichtungen unterliegen. Und das ist ein Ansatzpunkt auf einer politischen Ebene.
1: Sagt Christian Mier von Reporter ohne Grenzen. Vielen Dank für das Gespräch.
0: Danke auch.
1: US-Präsident Trump will mehr als die zuvor angekündigten 5000 Soldaten aus Deutschland abziehen. Man werde die Zahl noch deutlich stärker reduzieren, sagte er in Florida. Weitere Details nannte er allerdings nicht. Zuvor hatte Verteidigungsminister Hegseth einen Teilabzug der US-Truppen aus Deutschland bis Anfang Mai kommenden Jahres angeordnet. Die Bundesregierung zeigte sich gestern wenig überrascht.
2: Ramstein in Rheinland-Pfalz, ein verschlafener Ort mit gerade mal 8000 Einwohnern. Und zugleich die wichtigste amerikanische Militärbasis in Deutschland. Die Soldaten und ihre Angehörigen sind ein Wirtschaftsfaktor. Wenn die USA also ankündigen, Soldaten aus Deutschland abzuziehen, reagiert man hier sensibel. Auch wenn noch nicht klar ist, ob Ramstein betroffen ist.
3: Also begeistert bin ich davon nicht, weil ich finde, wir brauchen die Soldaten auf jeden Fall hier.
4: Wir leben hier von den Amerikanern, ganz klar.
5: Ich meine, alles ist darauf hier ausgerichtet und ich finde das sehr schön, dass man immer in so einen internationalen Austausch kommt.
2: US-Präsident Trump hatte wütend den Truppenabzug ins Spiel gebracht, nachdem sich Kanzler Merz kritisch über die, seiner Ansicht nach, fehlende Strategie im Irankrieg geäußert hatte. Vom Kanzler keine Reaktion dazu, stattdessen schriftlich und betont nüchtern der Verteidigungsminister. Dass die USA Truppen aus Europa und auch aus Deutschland abziehen würden, war absehbar. Derzeit ist von 5000 US-Soldatinnen und Soldaten von insgesamt fast 40.000 die Rede, die aktuell in Deutschland stationiert sind. Eine Entscheidung, die Chaos produziere, findet der außenpolitische Sprecher der Unionsfraktion.
6: Was mich irritiert, ist, dass eben nach außen der Eindruck entsteht, es gibt keine strukturierten Prozesse bei der NATO, nach denen das entschieden wird. Und da wird sich natürlich im Zweifel Putin drüber freuen, dass wir ein klein bisschen wirken wie ein durch Trump aufgescheuchter Hühnerhaufen. Das sind wir natürlich in keiner Weise.
2: Die AfD fordert den Abzug der US-Truppen schon länger, begrüßt die Entscheidung.
7: Für uns muss es als Deutschland darum gehen, dass Deutschland selbst verteidigungsfähig wird, auch Europa verteidigungsfähig sein wird. Und von daher muss der Druck hierhingehend auch auf die Bundeswehr gemacht werden.
2: Ein weiterer Punkt. Eigentlich wollten die USA ab 2026 Mittelstreckenwaffen in Deutschland stationieren. Verabredet hatten das die Amtsvorgänger Olaf Scholz und Joe Biden. Doch nun wollen die USA darauf verzichten. Ein Problem, sagen Experten.
8: Es gibt Raketen aus Kaliningrad, russische Raketen, die uns bedrohen. Wir haben aber solche Raketen nicht, um eine Gegenbedrohung aufzubauen. Die wollten wir aus Amerika bekommen. Bekommen wir jetzt aber nicht und müssen als Europäer schleunigst diese Fähigkeit schaffen, weil das für unsere Sicherheit sehr wichtig ist.
2: Raketen, die nicht stationiert werden. Soldaten, die aus Deutschland abgezogen werden. Die Entscheidungen der USA sorgen in diesen Tagen für Unsicherheit, auch in Ramstein.
1: Und ob es auch in den USA Kritik am geplanten Truppenabzug gibt, hat unsere Washington-Korrespondentin Sarah Schmidt in den Tagesthemen mit Jesse Wellmer besprochen.
9: Ja, die gibt es. Und zwar zum einen erwartbare Kritik und dann überraschende Kritik. Erwartbar war natürlich, dass die Demokratische Partei sich äußern wird. Da heißt es, das sei rücksichtslos und vermittle nun den Alliierten, also den Verbündeten, das Gefühl, dass die Unterstützung der USA alleine von den Launen des US-Präsidenten abhänge. Überraschend ist allerdings die Kritik, die von einflussreichen Republikanern im US-Parlament kommt. Und zwar gibt es da zwei Ausschüsse, die zuständig sind für die Streitkräfte. Und die beiden Vorsitzenden dieser Ausschüsse, die haben ein Statement herausgegeben, in dem sie beschreiben, dass sie sehr besorgt sind und dass das das falsche Signal in Richtung des russischen Staatschefs Putin sei. Und das ist insofern bemerkenswert, als dass Kritik aus den eigenen Reihen ja generell eher selten geworden ist. Und diese beiden Männer zählen aber eher auch noch zu den Trump-nahen Republikanern. Sie sind von ihm unterstützt worden. Einer wurde für eine kurze Zeit sogar als einer der Kandidaten für das Verteidigungsministerium gehandelt. Insofern ist das schon etwas Besonderes. Grundsätzlich ist es aber so, dass das Thema hier kein ganz großes in den USA ist. Also die Kritik und die Diskussion sich doch eher beschränkt.
10: Bundeskanzler Merz hatte zuletzt die USA wegen einer fehlenden Strategie im Irankrieg kritisiert. Was ist dran an den Spekulationen, dass Trump mit dem Truppenabzug und auch der Ankündigung neuer Zölle auf europäische Autos nun Deutschland und Merz abstrafen will?
9: Ja, also persönlich hat Trump das jetzt offiziell nicht in Verbindung miteinander gestellt. Aber die New York Times zum Beispiel, die hat mit mehreren Offiziellen im Verteidigungsministerium gesprochen, die eben gesagt haben, doch, genau so ist dieser angekündigte Truppenabzug zu sehen. Trump sei sauer auf Merz. Wir wissen, dass das so ist, denn das hat er in den vergangenen Tagen in verschiedenen Posts sehr deutlich gemacht und gegen Merz geschossen. Und was die Zölle angeht, da hatte Donald Trump sich gestern geäußert und schon deutlich gemacht, klar, es geht gegen die EU, aber eben im Besonderen gegen die deutschen Autobauer und hat nochmal seinen Frust über Deutschland auch zum Ausdruck gebracht.
1: Angesichts drohender neuer US-Strafzölle gegen die EU warnt das IFO-Institut vor Risiken für die deutsche Wirtschaft. IFO-Präsident Fuß sagte der Bild-Zeitung, sollte daraus ein neuer Handelskrieg werden, drohe Deutschland eine Rezession. US-Präsident Trump hatte angekündigt, die Zölle auf Autos und Lastwagen aus der EU in der kommenden Woche von 15% auf 25% zu erhöhen. Dies träfe laut Fuß die deutsche Autoindustrie in einer ohnehin schwierigen Lage. Russland und die Ukraine haben sich in der Nacht gegenseitig mit Drohnen angegriffen. Nach ukrainischen Angaben wurden im Süden des Landes am Schwarzen Meer 3 Menschen getötet, weitere seien verletzt worden. Auch in Kiew gab es russische Attacken. Russland berichtet ebenfalls von Angriffen. Mehr als 300 Drohnen seien abgefangen worden, teilte das Verteidigungsministerium mit. In Moskau und St. Petersburg stellten Flughäfen vorübergehend den Betrieb ein. Mit Gottesdiensten und einer Gedenkfeier wird zur Stunde in der KZ-Gedenkstätte Dachau an die Befreiung des Lagers vor 81 Jahren erinnert. Zu den Veranstaltungen sind auch Überlebende gekommen. Dachau war eines der ersten Konzentrationslager der Nationalsozialisten. In den 12 Jahren seines Bestehens waren dort mehr als 200.000 Menschen inhaftiert, mehr als 41.000 wurden ermordet. Am 29. April 1945 befreite die US-Armee das KZ Dachau. Auf den Philippinen ist der Vulkan Mayon ausgebrochen. Zahlreiche Dörfer und Straßen im Umkreis wurden mit Asche bedeckt. Anwohner mussten ihre Häuser verlassen. Auch von ersten Lavaströmen wurde berichtet. Hilfskräfte wurden in die Region geschickt, um die Bevölkerung zu unterstützen. Der Mayon liegt gut 300 Kilometer südöstlich der Hauptstadt Manila und ist einer der aktivsten Vulkane des Inselstaates. Der FC Schalke 04 kehrt in die Fußball-Bundesliga zurück. Durch einen 1:0-Sieg gestern gegen Düsseldorf ist dem Club aus Gelsenkirchen der Aufstieg 2 Spieltage vor Saisonende nicht mehr zu nehmen. Nach dem Schlusspfiff feierten die Fans ausgelassen. Der erwartete Platzsturm in der Arena blieb aber aus. Nach 3 Jahren in der zweiten Liga spielt Schalke nächste Saison wieder erstklassig. In der Fußball-Bundesliga hat Bayer Leverkusen das Samstagabendspiel mit 4:1 gegen RB Leipzig gewonnen. Überragender Spieler auf dem Platz war Bayer-Stürmer Schick, dem 3 Tore gelang. Heute im Osten und Südosten, besonders von den Alpen bis zur Lausitz, oft Sonnenschein, sonst unterschiedlich bewölkt und örtlich Schauer oder Gewitter. Im Nordwesten auch kräftige Gewitterschauer. Höchstwerte von 16 Grad auf den Nordseeinseln bis zu 30 Grad im Osten. Seit 3 Jahren ist der Sudan ein Land im Bürgerkrieg. Wieder, muss man eigentlich sagen, denn die Wurzeln dieses Konfliktes reichen weit zurück bis in die britische Kolonialherrschaft, bis in die 1950er Jahre. Ein Ende ist auch nicht in Sicht. Immer wieder bekämpfen sich nun vor allem die staatliche Armee und die RSF-Miliz. Aber in der Hauptstadt des Sudan, Khartoum, ist es zuletzt wieder friedlicher geworden. Viel ist dort zerstört, aber manche der geflohenen Bewohner Khartoums kehren inzwischen zurück.
11: Sie stehen wieder auf der Bühne, endlich wieder Probe im Kulturzentrum von Khartoum. Awad und seine Schauspielkollegen haben seit Kriegsbeginn vor 3 Jahren nicht mehr vor Publikum gespielt. Vor dem Krieg kamen hier am Wochenende manchmal Hunderte. Jetzt ist es ein vorsichtiger Neuanfang, denn lange war ihre Stadt selbst Frontlinie. Wir können wieder schauspielern, das gibt Hoffnung, das Lächeln ist zurück. Für uns junge Menschen fühlt es sich an, als könnten wir wieder atmen. Es ist ein Gefühl der Freude, gleichzeitig aber auch ein Gefühl der Traurigkeit. Wir hatten Kollegen und Freunde, die mit uns im Theater waren, die früher mit uns auf der Bühne standen. Wir haben viele von ihnen verloren. Vor 3 Jahren eskalierte der Krieg hier am Nil in Khartoum. Plötzlich Straßenkämpfe zwischen der nationalen Armee und der RSF-Miliz. Bis heute gibt keine Seite nach, weder Milizenführer Hemeti noch Armeegeneral Al-Burhan. Es geht um Macht und um Zugang zu Ressourcen wie Gold. Die Frontlinien verschieben sich immer wieder. Zurzeit ist die Hauptstadt wieder unter Kontrolle der Armee. Die Spuren des Krieges sind überall. Sogar vor Moscheen machten die Kämpfer keinen Halt. Einige Familien kehren trotzdem zurück. 2 Jahre waren Nihal Abdallah und ihre Mutter auf der Flucht. Nun sind sie zurück in ihrem Viertel und erkennen es kaum wieder. Früher gab es hier eine Universität, dort einen Vergnügungspark. Ich hatte hier viele Freundinnen. Wir haben als Kinder in den Straßen hier gespielt. Das ist vorbei, es fühlt sich einsam an. Die meisten sind gegangen und nicht mehr im Sudan. Mehr als 4 Millionen Menschen sind aus dem Land geflohen. Die im Sudan geblieben sind, wie Awad und Mawada, versuchen sich ein Stück Alltag zurückzuholen. Im Kulturzentrum beginnt am Abend ein Konzert, zum ersten Mal seit langer Zeit. Ein Hauch von Normalität. Gleichzeitig geht der Krieg in anderen Landesteilen weiter. Und so ist dieser Abend vor allem eines kein Zeichen von Frieden, sondern der Versuch, ihm ein kleines Stück näher zu kommen.
12: Hallo und herzlich willkommen zum Kinoressort bei Tagesschau 24. Wenn ein Film das 10-fache seiner Produktionskosten einspielt, dann kann man getrost von einem Riesenhit sprechen. So wie bei Der Teufel trägt Prada, der Modezirkus-Satire von 2006. Das Überraschende ist da nicht, dass der Mix aus Glamour, Star Power und bissigem Humor so erfolgreich war, sondern dass eine Fortsetzung 20 Jahre auf sich warten ließ. Dabei wird eigentlich nur eine goldene Regel der Modebranche befolgt. Irgendwann feiert jeder Trend ein Comeback.
13: 20 Jahre sind vergangen, seit Andy Sachs ihren Job beim Modemagazin Runway hinschmiss. Meryl Streep ist als Miranda Priestly immer noch Chefredakteurin und Andy mittlerweile erfolgreiche Journalistin. die als Redakteurin eingestellt wird, um dem Magazin aus einer Krise zu helfen. Ich habe das Skript gelesen und wusste sofort, die sind da an was richtig Großem, Interessanten dran. Die Idee, alle Figuren nach 20 Jahren wiederzutreffen, aber in komplett anderen Umständen, ist faszinierend. Denn die Medienwelt hat sich verändert. Print ist nicht mehr wichtig. Alles dreht sich ums Digitale. Miranda Priestly kämpft mit Shitstorms in sozialen Medien. Bleibt dabei aber wie gewohnt bissig böse.
14: Wieso nehmen Sie nicht die Bahn, Liebes?
13: Die Leute sehen sie als herrische Chefin. Aber für mich war sie immer eher jemand, der viel beobachtet hat, der zuhört, um dann strategisch den nächsten Schritt zu planen. Es war unter anderem Meryl Streeps ikonische Darstellung, die den ersten Film zu einem Popkulturphänomen machte.
15: Ich brauche 10 oder 15 Röcke.
16: Was für Röcke?
15: Bitte langweilen Sie jemand anderen mit Ihren Fragen. So,
13: Emily Blunt als Emily Charlton ist jetzt bei Dior und macht den ehemaligen Kollegen das Leben schwer. Auch im neuen Film reiben die vier Hauptdarsteller sich herrlich aneinander.
17: Es ist wirklich bemerkenswert, leitende Redakteurin bei Runway.
15: Du.
16: Ja.
13: Es gibt da eine gewisse Sicherheit zwischen uns. Wir haben etwas Tolles zusammen geschaffen und bauen darauf jetzt auf. Es hat höllisch Spaß gemacht.
16: It was fun as hell. I loved it.
13: Das merkt man. Der neue Film ist unterhaltsam und kurzweilig und schafft es, den Stil und Witz des ersten Teils beizubehalten. Eine Fortsetzung, auf die sich das Warten gelohnt hat.
18: Miranda? Wurde aber auch Zeit.
12: Sandra Hüller surft derzeit auf einer Erfolgswelle. Mittlerweile erkennt sogar Hollywood ihre Qualitäten. Im vergangenen Jahr wurde sie für Anatomie eines Falls für einen Oscar nominiert. Momentan rangiert sie mit dem Blockbuster Der Astronaut an der Seite von Ryan Gosling ganz oben in den Kinocharts. Und trotzdem findet sie noch Zeit für kleinere Projekte, wie das Gender- und Emanzipationsdrama Rose, in dem der österreichische Regisseur Markus Schleinzer erneut eine ergreifende Außenseitergeschichte erzählt.
19: Es geschah also in jenen Tagen des ersten großen Krieges, dass Rose beschloss, dem Soldatendasein den Rücken zu kehren.
20: Ein abgelegenes Fleckchen während des 30-jährigen Kriegs, irgendwo auf dem Gebiet des heutigen Deutschlands.
21: Dorf sagt man, der Soldat, er sei ein Sonderling, dass er etwas Geheimnisvolles mit sich trägt.
20: Ja, das tut er wohl. Denn der Soldat, der neu ins Dorf kommt, ist in Wahrheit eine Frau.
22: Oh, ist hier cool. Ja, ist mir da durchs Maul.
20: Eine Rolle, die Rose bewusst abgelegt hat. Nicht, weil sie ein Mann, sondern weil sie frei sein will. Befreit von den Zwängen und der Unterdrückung, denen Frauen im 17. Jahrhundert ausgesetzt sind.
22: Ich hab nie erdenken können früher an einen Morgen. Viel zu sehr beschäftigt, aus dem Heuteheil herauszukommen.
20: Im Dorf erlangt sie schnell Anerkennung.
23: Als Soldat hat der Herr für das Land gekämpft.
20: Doch dazu gehört auch eine Ehefrau.
24: Das ist die Susanne. Unbescholten, gottesfürchtig, in allen weiblichen Arbeiten geschickt.
20: Zunächst ein Risiko, später eine Verbündete.
25: Ich weiß, was ich gesehen habe.
26: Mir scheint, du bist nicht ganz gesund in deinem Kopf.
27: Du hast mir das Maul verboten.
28: Lüge, Lüge, alles Lüge.
20: Das Drama Rose erscheint zunächst nüchtern und distanziert, baut fast eine Mauer zum Publikum auf, genau wie es Rose zum Dorf tut.
22: Wer bist du?
20: Doch der Blick hinter ihre Fassade ist dann umso erschütternder. Sandra Hüller ist wie immer eine Offenbarung und zeigt hier eine gänzlich neue Facette ihres Könnens.
22: Wir sind gar nicht von Gott. Wir haben uns nur ausgedacht und uns erfunden.
20: Nach dem Silbernen Bären bei der Berlinale könnte sie mit dieser Rolle vielleicht sogar ihren ersten Oscar gewinnen.
22: Zum ersten Mal, wie großartig und schön.
20: In jedem Fall eine außergewöhnliche Geschichte.
29: Unmögliches kann man sich wünschen. Leben kann man es nicht.
20: In einem außergewöhnlichen Film.
12: Es ist stiller geworden um Elon Musk, den reichsten Mann der Welt. Vor einem Jahr war er vielleicht auf dem Höhepunkt seiner Macht, ging im Weißen Haus ein und aus. Aber dann häuften sich die schlechten Nachrichten. Er machte sich unbeliebt, als er im Auftrag der US-Regierung tausende Bundesbedienstete entlassen ließ. Und die Verkaufszahlen seiner E-Autos rauschten in den Keller. In Deutschland wurde Tesla gerade erst von VW überholt. Was Musk da am wenigsten gebrauchen kann, ist Gerede über die Zuverlässigkeit seiner Autos. Genau dafür sorgen aber vertrauliche Konzernunterlagen, die von Whistleblowern an die Medien weitergegeben wurden. Die Dokumentation Elon Musk Uncovered, das Tesla-Experiment, blickt hinter die Kulissen von Musks Firmenimperium und ist jetzt in der ARD-Mediathek zu sehen.
0: Ja, und dann haben wir die Kinder hochgeholt und haben ihnen das gesagt, dass Papa einen Unfall hatte und tot ist und nicht mehr nach Hause zurückkommt. Die waren damals 9 und 11.
19: Anja Oldenburgs Mann starb in einem Tesla, der, so vermutet sie, im Autopilotbetrieb war. Ein autonom fahrendes Auto, so wie es ihr Mann gerne nutzte. Doch warum raste der Tesla vor 5 Jahren auf gerader Strecke in einen Baum und fing Feuer? Normalerweise sendet jeder Tesla permanent Daten an die Firmenzentrale in den USA. Doch die behauptet, von diesem Fahrzeug im Unfallzeitraum keine Daten zu haben. Hier müsse die Schuld beim Fahrer liegen. Anja Oldenburg hat einen anderen Verdacht.
0: Für mich stammt die Vermutung im Raum, dass das Auto an sich diesen Unfall verursacht hat und nicht mein Mann.
19: Wie gefährlich ist das autonome Fahren? Wie fehlerhaft die Software? Was verheimlicht Tesla-Firmenchef Elon Musk?
2: It'll save lives and prevent injuries.
19: Fragen, denen der Dokumentarfilm Elon Musk Uncovered, das Tesla-Experiment, nachgeht. Regisseur Andreas Pichler und sein Rechercheteam zeigen, wie massiv die Probleme sind.
3: Im Prinzip hat Tesla eine Technologie auf die Straße gebracht, die noch nicht ausgereift ist und im Prinzip die Fahrer von diesen Teslas als Versuchskaninchen verwendet. Es geht in dem Film ja nicht nur um Autopiloten, es geht um dieses ganze System, Elon Musk, um sein Denken, seine Visionen.
19: Andreas Pichlers investigativer Film eröffnete das diesjährige Filmfestival Bozen. Elon Musk, der reichste Mann der Welt. Ein gefährlicher Gegner.
3: Man muss natürlich aufpassen und wir hatten auch eine ganze Armee von Rechtsanwälten, die uns beraten haben und vor allem in der Endphase des Schnitts fast jeden Satz und jedes Bild umgedreht haben und geschaut haben, haben wir da Beweise, können wir das so sagen oder nicht.
19: Ein Teil der Recherchen basiert auf den Tesla-Files, interne Firmendaten, die ein Whistleblower ans Licht brachte und die vom Handelsblatt veröffentlicht wurden.
4: Aber tausende Einträge. Allein in unserer ersten Auswertung sind wir auf 2400 Kundenbeschwerden über Selbstbeschleunigungen gekommen.
19: Doch im System Elon Musk zählt allein der technische Fortschritt, ohne Rücksicht auf ethische Fragen.
3: Wer entscheidet letztendlich, was für eine Technologie rauskommt? Wer schaut auch kritisch drauf? Wer reguliert die vor allem? Ich glaube, es braucht noch eine Gegenkraft. Die ist halt gerade in den USA zum Beispiel im Moment völlig verschwunden.
19: Elon Musk Uncovered zeigt die Macht weniger Tech-Konzerne, die mit ihrem Know-how, ob bei selbstfahrenden Autos oder auf dem Feld der KI, die Politik, unsere Gesellschaft, unser Leben massiv beeinflussen. Selten zum Wohle der Demokratie.

0: Guten Tag, ich begrüße Sie zur Tagesschau. US-Präsident Trump will mehr als die bereits angekündigten 5.000 Soldaten aus Deutschland abziehen. Trump kündigte in Florida an, man werde die Zahl der hierzulande stationierten Armeeangehörigen noch deutlich stärker reduzieren. Zuvor hatte Verteidigungsminister Hegseth einen Teilabzug der US-Truppen aus Deutschland angeordnet. Führende Republikaner im US-Kongress kritisierten den angekündigten Truppenabzug. Die Vorsitzenden der Verteidigungsausschüsse von Senat und Repräsentantenhaus, Wicker und Rogers, warnten in einer gemeinsamen Erklärung davor, ein falsches Signal an Russland zu senden. Angesichts drohender neuer US-Strafzölle gegen die EU warnt das IFO-Institut vor Risiken für die deutsche Wirtschaft. IFO-Präsident Fuest sagte der Bild-Zeitung, sollte daraus ein neuer Handelskrieg werden, drohe Deutschland eine Rezession. US-Präsident Trump hatte angekündigt, die Zölle auf Autos und Lastwagen aus der EU in der kommenden Woche von 15% auf 25% zu erhöhen. Dies trifft die deutsche Autoindustrie, Fuest zufolge, in einer ohnehin schwierigen Situation. Die Lage für Journalisten ist weltweit angespannt. Darauf soll der heutige Internationale Tag der Pressefreiheit aufmerksam machen. Kulturstaatsminister Weimar würdigte die Pressefreiheit als unverzichtbare Grundbedingung der Demokratie. Hierzulande hat sich laut der Organisation Reporter ohne Grenzen die Situation für Medienschaffende im vergangenen Jahr verschlechtert. In der Rangliste der Pressefreiheit ist Deutschland um 3 Plätze auf Rang 14 abgerutscht. Mit Gottesdiensten und einer Gedenkfeier wird zur Stunde in der KZ-Gedenkstätte Dachau an die Befreiung des Lagers vor 81 Jahren erinnert. An den Veranstaltungen nehmen auch Überlebende teil. Dachau war eines der ersten Konzentrationslager der Nationalsozialisten. In den 12 Jahren seines Bestehens waren dort mehr als 200.000 Menschen inhaftiert. Mehr als 41.000 wurden ermordet. Am 29. April 1945 befreite die US-Armee das KZ Dachau. Der FC Schalke 04 kehrt in die Fußball-Bundesliga zurück. Durch einen 1:0-Sieg gestern gegen Düsseldorf ist dem Club aus Gelsenkirchen der Aufstieg 2 Spieltage vor Saisonende nicht mehr zu nehmen. Nach dem Schlusspfiff feierten die Fans ausgelassen. Nach 3 Jahren in der zweiten Liga spielt der Traditionsverein nächste Saison wieder erstklassig. Und hier die Wetteraussichten. Heute im Osten und Südosten oft Sonnenschein, sonst unterschiedlich bewölkt und örtlich Schauer oder Gewitter, Höchstwerte von 16 bis 30 Grad.
1: Einen guten Tag und willkommen bei Tagesschau 24. US-Präsident Trump will mehr als die zuvor angekündigten 5.000 Soldaten aus Deutschland abziehen. Man werde die Zahl noch deutlich stärker reduzieren, sagte er in Florida. Weitere Details nannte er allerdings nicht. Zuvor hatte Verteidigungsminister Hegseth einen Teilabzug der US-Truppen aus Deutschland bis Anfang Mai kommenden Jahres angeordnet. Die Bundesregierung zeigte sich gestern wenig überrascht.
2: Ramstein in Rheinland-Pfalz, ein verschlafener Ort mit gerade mal 8.000 Einwohnern. Und zugleich die wichtigste amerikanische Militärbasis in Deutschland. Die Soldaten und ihre Angehörigen sind ein Wirtschaftsfaktor. Wenn die USA also ankündigen, Soldaten aus Deutschland abzuziehen, reagiert man hier sensibel. Auch wenn noch nicht klar ist, ob Ramstein betroffen ist.
3: Also begeistert bin ich davon nicht, weil ich finde, wir brauchen die Soldaten auf jeden Fall hier.
4: Wir leben hier von den Amerikanern, ganz klar.
5: Ich meine, alles ist darauf hier ausgerichtet und ich finde das sehr schön, dass man immer in so einen internationalen Austausch kommt.
2: US-Präsident Trump hatte wütend den Truppenabzug ins Spiel gebracht, nachdem sich Kanzler Merz kritisch über die, seiner Ansicht nach, fehlende Strategie im Irankrieg geäußert hatte. Vom Kanzler keine Reaktion dazu, stattdessen schriftlich und betont nüchtern der Verteidigungsminister. Dass die USA Truppen aus Europa und auch aus Deutschland abziehen würden, war absehbar. Derzeit ist von 5.000 US-Soldatinnen und Soldaten von insgesamt fast 40.000 die Rede, die aktuell in Deutschland stationiert sind. Eine Entscheidung, die Chaos produziere, findet der außenpolitische Sprecher der Unionsfraktion.
6: Was mich irritiert, ist, dass eben nach außen der Eindruck entsteht, es gibt keine strukturierten Prozesse bei der NATO, nach denen das entschieden wird. Und da wird sich natürlich im Zweifel Putin drüber freuen, dass wir ein klein bisschen wirken wie ein durch Trump aufgescheuchter Hühnerhaufen, das sind wir natürlich in keiner Weise.
2: Die AfD fordert den Abzug der US-Truppen schon länger, begrüßt die Entscheidung.
7: Für uns muss es als Deutschland darum gehen, dass Deutschland selbst verteidigungsfähig wird, auch Europa verteidigungsfähig sein wird. Und von daher muss der Druck hierhingehend auch auf die Bundeswehr gemacht werden.
2: Ein weiterer Punkt. Eigentlich wollten die USA ab 2026 Mittelstreckenwaffen in Deutschland stationieren. Verabredet hatten das die Amtsvorgänger Olaf Scholz und Joe Biden. Doch nun wollen die USA darauf verzichten. Ein Problem, sagen Experten.
8: Es gibt Raketen aus Kaliningrad, russische Raketen, die uns bedrohen. Wir haben aber solche Raketen nicht, um eine Gegenbedrohung aufzubauen. Die wollten wir aus Amerika bekommen. Bekommen wir jetzt aber nicht und müssen als Europäer schleunigst diese Fähigkeit schaffen, weil das für unsere Sicherheit sehr wichtig ist.
2: Raketen, die nicht stationiert werden. Soldaten, die aus Deutschland abgezogen werden. Die Entscheidungen der USA sorgen in diesen Tagen für Unsicherheit, auch in Ramstein.
1: Und ob es auch in den USA Kritik am geplanten Truppenabzug gibt, hat unsere Washington-Korrespondentin Sarah Schmidt in den Tagesthemen mit Jesse Wellmer besprochen.
9: Ja, die gibt es. Und zwar zum einen erwartbare Kritik und dann überraschende Kritik. Erwartbar war natürlich, dass die Demokratische Partei sich äußern wird. Da heißt es, das sei rücksichtslos und vermittle nun den Alliierten, also den Verbündeten, das Gefühl, dass die Unterstützung der USA alleine von den Launen des US-Präsidenten abhänge. Überraschend ist allerdings die Kritik, die von einflussreichen Republikanern im US-Parlament kommt. Und zwar gibt es da zwei Ausschüsse, die zuständig sind für die Streitkräfte. Und die beiden Vorsitzenden dieser Ausschüsse, die haben ein Statement herausgegeben, in dem sie beschreiben, dass sie sehr besorgt sind und dass das das falsche Signal in Richtung des russischen Staatschefs Putin sei. Und das ist insofern bemerkenswert, als dass Kritik aus den eigenen Reihen ja generell eher selten geworden ist. Und diese beiden Männer zählen aber eher auch noch zu den Trump-nahen Republikanern. Sie sind von ihm unterstützt worden. Einer wurde für eine kurze Zeit sogar als einer der Kandidaten für das Verteidigungsministerium gehandelt. Insofern ist das schon etwas Besonderes. Grundsätzlich ist es aber so, dass das Thema hier kein ganz großes in den USA ist. Also die Kritik und die Diskussion sich doch eher beschränkt.
10: Bundeskanzler Merz hatte zuletzt die USA wegen einer fehlenden Strategie im Irankrieg kritisiert. Was ist dran an den Spekulationen, dass Trump mit dem Truppenabzug und auch der Ankündigung neuer Zölle auf europäische Autos nun Deutschland und Merz abstrafen will?
9: Ja, also persönlich hat Trump das jetzt offiziell nicht in Verbindung miteinander gestellt. Aber die New York Times zum Beispiel, die hat mit mehreren Offiziellen im Verteidigungsministerium gesprochen, die eben gesagt haben, doch, genau so ist dieser angekündigte Truppenabzug zu sehen. Trump sei sauer auf Merz. Wir wissen, dass das so ist, denn das hat er in den vergangenen Tagen in verschiedenen Posts sehr deutlich gemacht und gegen Merz geschossen. Und was die Zölle angeht, da hatte Donald Trump sich gestern geäußert und schon deutlich gemacht, klar, es geht gegen die EU, aber eben im Besonderen gegen die deutschen Autobauer und hat nochmal seinen Frust über Deutschland auch zum Ausdruck gebracht.
1: Der FC Schalke 04 kehrt in die Fußball-Bundesliga zurück. Durch einen 1:0-Sieg gestern gegen Düsseldorf ist dem Club aus Gelsenkirchen der Aufstieg 2 Spieltage vor Saisonende nicht mehr zu nehmen. Nach dem Schlusspfiff feierten die Fans ausgelassen. Der erwartete Platzsturm in der Arena blieb aber aus. Nach 3 Jahren in der zweiten Liga spielt Schalke nächste Saison wieder erstklassig. Mit Gottesdiensten und einer Gedenkfeier wird heute in der KZ-Gedenkstätte Dachau an die Befreiung des Lagers vor 81 Jahren erinnert. An den Veranstaltungen nahmen auch Überlebende teil. Dachau war eines der ersten Konzentrationslager der Nationalsozialisten. In den 12 Jahren seines Bestehens waren dort mehr als 200.000 Menschen inhaftiert. Mehr als 41.000 wurden ermordet. Am 29. April 1945 befreite die US-Armee das KZ Dachau. Und vor Ort können wir nun sprechen mit unserem Kollegen Eckhard Querner vor Ort in Dachau. Eckhard, heute wird an die Befreiung des Konzentrationslagers Dachau vor 81 Jahren erinnert. Wie wird dieser Jahrestag dort bei euch konkret begangen?
11: Vielleicht erstmal zur Einordnung und Orientierung. Ich stehe hier also wirklich mitten in der Gedenkstätte des Konzentrationslagers Dachau in der Lagerstraße. Hinter mir findet die zentrale Gedenkfeier immer noch statt. Und wenn die Kamera einmal schwenkt, sehen wir hier hinten den Wachturm des ehemaligen Konzentrationslagers und die Fundamente der insgesamt 30 Baracken, wo insgesamt über 200.000 Häftlinge inhaftiert waren. Allein hier in Dachau sind 30.000 Häftlinge ums Leben gekommen. Insgesamt mit den Außenlagern sind es über 41.000. Und an diesem Massenmord, an die Ermordung dieser vielen, vielen Tausend, 10.000 Häftlinge wird hier heute gedacht mit verschiedenen Gedenkfeiern. Angefangen hat es heute Morgen mit der Gedenkfeier einem ökumenischen Gottesdienst. Es ging dann weiter mit einer russisch-orthodoxen Gedenkfeier. Und sehr bewegend war dann die Gedenkfeier der Häftlinge, die vor dem Krematorium stattgefunden hat. Es wurden Kränze niedergelegt und da haben wir einige der sehr betagten, wirklich Überlebenden von Dachau und seinen Außenlagern gesehen, unter anderem 98-jährige alte Männer, die immer noch die Kraft haben, hier nach Dachau herzukommen.
1: Was hörst du von den Überlebenden oder deren Angehörigen über die Verantwortung, die es bis heute gibt?
11: Wir haben mit dem jetzt gerade schon erwähnten 98-jährigen Überlebenden gesprochen. Er heißt Abanauer und ist hier in Dachau und in den Außenlagern inhaftiert gewesen. Ganz am Schluss ist vorher in vielen anderen Konzentrationslagern gewesen. Er hat diese wirklich barbarische Unterbringung hier überlebt. Und er sagt, ich zitiere mal, es sei wichtig, nicht zu vergessen. Und wir haben etwas zu erzählen, hat er gesagt, und mahnt die nächste Generation wirklich zuzuhören, damit die Erinnerung an die Gräueltaten der Nazis niemals vergessen wird.
1: Wir erleben ja aktuell wieder deutlich spürbar eine antisemitische Stimmung in vielen Teilen der Gesellschaft. Wird das bei diesen Gedenkfeiern vor Ort thematisiert und wenn ja, wie?
11: Es ist in Reden thematisiert worden, unter anderem vom Präsidenten des Zentralrats der Juden in Deutschland, Josef Schuster. Er hat gesagt, die Demokratiefeinde sitzen bereits in den Parlamenten und versuchen von innen heraus die Demokratie auszuhöhlen. Das sind wichtige Worte. Er sorgt sich extrem um die Gefahren des Antisemitismus und er hat mir im Interview gesagt, er sei inzwischen nicht mehr sehr optimistisch, wie die Lage sich weiterentwickelt. Er sei es vor 10, 15 Jahren noch gewesen, heute sei er eher pessimistisch.
1: Wie gelingt es denn dort vor Ort in Dachau, die Erinnerung wachzuhalten, wenn, und das muss man ja leider sagen, die Zahl der Zeitzeugen immer kleiner wird?
11: Ja, das ist tatsächlich ein Problem. Das Erinnern bleibt im Mittelpunkt. Der Kampf gegen das Vergessen, der in die zweite Generation getragen wird, in die dritte Generation über die sogenannten Zweitzeugen, also nicht Zeitzeugen, sondern Zweitzeugen. Das sind die Nachfahren der Überlebenden, die auch Verantwortung haben, wie wir alle letztlich, die Erinnerung wachzuhalten gegen das Vergessen, damit so etwas nie wieder passiert. Und wir haben hier wirklich eindrucksvolle Worte gehört von zahlreichen Überlebenden.
1: Vielen Dank für die Eindrücke aus Dachau, Eckhard Kwerner. Heute im Osten und Südosten, besonders von den Alpen bis zur Lausitz, oft Sonnenschein, sonst unterschiedlich bewölkt und örtlich Schauer oder Gewitter. Im Nordwesten auch kräftige Gewitterschauer. Höchstwerte von 16 Grad auf den Nordseeinseln bis zu 30 Grad im Osten. Die nächsten Nachrichten bei Tagesschau 24 sehen Sie um 13 Uhr. Hier im Programm geht es jetzt erstmal weiter mit einer Reportage zu der Frage, wer schafft es in Deutschland eigentlich tatsächlich von unten nach oben? Braucht es dafür harte Arbeit oder schlicht Glück? Ihnen einen schönen Sonntag.

0: Diese Geschichte beginnt mit einer persönlichen Erinnerung aus Knete. In unserem Wohnzimmer klingelt ein Telefon. Routiniert hebt eine Assistentin den Hörer ab. Sie gibt Preislisten durch und nimmt Bestellungen entgegen. Nur ist es nicht die Stimme einer Assistentin, sondern meine Stimme. Mein Vater hatte sich in den 2000ern aus der Arbeitslosigkeit selbstständig gemacht und eine Ich-AG gegründet. Die Flohmarktteller in unserer Küche wechselten die Farbe und wurden zu weißem Porzellan. Kurz waren wir Mittelschicht. Weil meine Eltern beide arbeiteten, bediente ich das Telefon und gab mich als Assistentin aus. Mit heller Stimme, aus Angst, dass sonst nicht genügend Kunden kommen würden. Aber irgendwann war die kleine Firma weg und der Vater auch. Die Assistentin in meinem Kopf aber ist geblieben und springt für mich immer dann ein, wenn ich sie gerade brauche. Dem Amt, der Bank, der Uni, bei der Arbeit. Meine Erfahrung mit sozialem Aufstieg ist, sich anzupassen, zu improvisieren, in der Hoffnung, dass niemand etwas bemerkt. Heute arbeite ich als freier Journalist. Ich bin der Erste in meiner Familie mit einem Uni-Abschluss und habe keine alltäglichen Geldsorgen mehr. Aufstiegsgeschichten wie meine werden gerne von denen erzählt, die meinen, jeder kann es schaffen. Aber statistisch steht es um die Chancengleichheit in Deutschland nicht gut. Für diesen Film frage ich einflussreiche Persönlichkeiten, die es bis nach ganz oben geschafft haben. Wie kann Chancengleichheit für alle gelingen? Ich starte in Berlin. Hier treffe ich einen, der das Gefühl kennt, mit wenig Geld aufzuwachsen. Heute hat er ein großes Büro im Bundestag. Wie blickt dieser Politiker auf seine Vergangenheit? Gab es einen Moment, wo Sie gemerkt haben, oh, die Kohle ist eigentlich knapp bei mir gewesen?
1: Also es war bei uns in der Familie so, dass meine Mutter und meine Familie insgesamt sich sehr darum bemüht hat, eigentlich das nicht spürbar zu machen. Aber rückblickend ist es natürlich schon so, dass der Umstand, dass man dann irgendwie den Zuschuss für die Klassenfahrt zahlen musste, der bei vielen irgendwie eine Selbstverständlichkeit war, bei uns schon ein Thema war.
0: Für Amthor geht es schnell nach oben. Mit bereits 24 Jahren zieht er in den Bundestag ein. Als einer der jüngsten Abgeordneten der Geschichte.
1: Es ist so, dass dieses Aufwachsen, das dann heute vielleicht als die statistische Anomalie wahrgenommen wird, dass man also aus einem Nicht-Akademiker-Haushalt kommt, dann trotzdem sozusagen ja, politische Karriere macht, ein akademisches Studium abschließt. Das sind ja Dinge, wo man sagt, das ist einem vielleicht nicht in die Wiege gelegt. Aber ich glaube, in die Wiege gelegt bekommen habe ich Zuwendung, Förderung meiner Interessen. Und das ist etwas, was, glaube ich, das Allerwichtigste ist.
0: Amthor wächst bei seiner alleinerziehenden Mutter in Mecklenburg-Vorpommern auf. Sozialer Aufstieg könne vor allem durch Bildung passieren, meint er.
1: Meine Mutter, die ja auch sozusagen mit den Umwälzungen des Arbeitsmarktes nach der Wiedervereinigung mit Schwierigkeiten auch wirtschaftlicher Bedingungen in Mecklenburg-Vorpommern rund um die Jahrtausendwende zu tun hatte, für sie war immer klar, die Grundlage für sozialen Aufstieg und die Grundlage für den Sozialstaat ist Arbeit. Und deswegen hat mich sozusagen die persönliche Biografie und das persönliche Aufwachsen eher dazu motiviert zu sagen, wir müssen diejenigen unterstützen, die wirklich arbeiten wollen auch wieder, die in Jobs wollen, die ein positives Verhältnis zur Arbeit haben. Und wir müssen schon genau hingucken bei denjenigen, die so eine Ich-lehne-mich-zurück-Einstellung haben.
2: Gleichzeitig sind Sie in einer Partei, die sagt, man könne sich den Sozialstaat nicht mehr leisten, beziehungsweise es sind Aussagen, die von Parteimitgliedern kommen. Widerspricht sich das nicht doch mit Ihrer Biografie?
1: Das widerspricht sich überhaupt gar nicht, sondern es ist die Realität dessen, was ich auch in meiner Biografie erlebt habe, dass natürlich klar ist, der Sozialstaat und alles das, was er leistet, der fällt ja nicht vom Himmel, sondern der muss von irgendwem erarbeitet werden.
3: Es schaffen, wenn man sich nur hart genug anstrengt. Aber wie können es Kinder schaffen, wenn die Rahmenbedingungen von Anfang an herausfordernd sind? Wenn für die Förderung zum Beispiel kein Geld da ist?
4: Daniela, ey! Komm on, Daniela, dein Kopf, was habe ich dir gesagt? Oh mein Gott, Daniela! Okay, jetzt schwingen. Warte, ich helfe dir beim ersten. Aber du schaffst das, einfach Kopf anmachen. Schön. Wenn ich auf meine eigene Lebensgeschichte gucke, dann bin ich genau eines dieser Kinder, mit denen ich heute zusammenarbeite. Oder eines genau dieser Kinder, die ich heute fördere. So. Und ich weiß ja, wie schwer mein eigener Weg war oder wie wenig Angebote und Möglichkeiten es in meinem Leben gab, um im Prinzip supported zu werden und so ein Angebot einfach auch zu bekommen. Und umso schöner ist für mich, dass ich heute das große Privileg habe, das mit den Kids machen zu dürfen. Das macht's irgendwie besonders. Ne, Daniela? Ja.
3: Mohammad Al-Kurdi ist erfolgreicher Unternehmer und hat einen Verein gegründet, mit dem er sich für Chancengleichheit für Kinder einsetzt. Ein Ausflug ins Trampolinparadies kostet um die 30 Euro. Für viele nicht bezahlbar. Vielleicht kommen die Kinder auch deshalb gerne zu Mo, wie sie ihn nennen.
5: Weil das immer so Spaß macht, mit Freundinnen sein, Cousinen und so.
6: Und nicht zu Hause zu sein, immer Fernseher und so.
5: Ja.
4: Du schaffst das? Komm her. Jetzt aber dein Kopf, ich will sehen, dass du es schaffst. Zeig's allen. Ja, genau. Ruhe. Du bist gut. Nur dein Kopf. Komm, letzten zwei. Come on. Letzter. Oft ist es auch schon so, dass einfach die Infrastruktur zu Hause gar nicht so aufgebaut ist. Ich meine, wir reden hier oft irgendwie von durchschnittlich 80 Quadratmeter zu 5 oder zu 6. Das ist ja allein schon von der Lernatmosphäre kein so wirklich direkter Raum, in dem Bildung jetzt so super viel Platz hat und umso wichtiger, dass wir im Prinzip genau diese Räume schaffen, in denen die Kids sich austoben können einfach.
3: In Deutschland ist rund jedes vierte Kind von Armut bedroht. Laut einer UNICEF-Studie sind 2025 mehr als 1 Million Kinder als depriviert eingestuft. Bedeutet, sie haben zum Beispiel weniger als 2 Paar ordentliche Schuhe. Was entscheidet darüber, wer es von klein auf nach oben schafft? Einfach fleißig sein? Wir sollen mehr arbeiten, uns härter anstrengen, Abstriche machen. Ich erinnere mich an bunte Eisbecher und einen Portionierer in meiner Hand. An den Wochenenden arbeitete ich während der Schule in einer Eisdiele und bereitete Biene-Maja-Becher zu. Durch das Geld meiner Nebenjobs konnte ich die Abschlussfahrt bezahlen. Nach dem Abitur steckt ein gelber Brief in meinem Briefkasten. Rund 1.600 Euro muss ich zurückzahlen. Ich lerne das Wort Bedarfsgemeinschaft kennen. Da mein Vater Hartz IV bekam, wurde mein Lohn für den Haushalt damals mit angerechnet. Offenbar stand ich fast völlig umsonst stundenlang an der Geschirrspülmaschine der Eisdiele. Bis heute habe ich Angst vorm Briefkasten. Und einen dieser Biene-Maja-Becher hatte ich nie gegessen. Ich bin im Land der Häuslebauer, Isny im Allgäu. Hier treffe ich wieder jemanden, der es von ganz unten an die Spitze Deutschlands geschafft hat.
7: Wo sind denn meine Schulzeugnisse?
3: Walter Riester ist ehemaliger Sozialminister.
7: Sein Betragen gibt wegen Rauflust und vorlautem Wesen zu Klagen Anlass. Es ist schon, glaube ich, ganz gut gefasst worden, in welcher Situation ich dort als Kind war.
8: Was war das für eine Situation?
7: Die Situation war so, meine Mutter und ich, wir haben dann gelebt in einem Zimmer in Untermiete. Und das hat bedeutet, ich war in der Schule und wenn Schule frei war, gab es für mich kein Daheim, sondern war ich auf der Straße. Und ich hatte dann abgemacht von meiner Mutter, weil ihr gar nichts anderes übrig geblieben war, das Recht im Waisenhaus in Kaufbeuren zu essen. Das habe ich 3-mal gemacht. Und dann war ich nur noch auf der Straße, weil das für mich unmöglich war, was ich da erlebt habe. Aber das klingt jetzt alles schrecklich und es ist objektiv betrachtet sicherlich auch schrecklich gewesen, aber ich habe es nicht so empfunden. Ich war ein Straßenkind. Das hat die Abenteuer der Straße aufgenommen und sich dort durchgesetzt.
0: Walter Riester ist vor allem bekannt für seine Riester-Rente. Aber darum soll es heute nicht gehen. Er hat mich aus einem anderen Grund zu sich nach Hause eingeladen. Denn ihm ist etwas gelungen. Vom Fliesenleger zum Sozialminister. Der große deutsche Traum vom sozialen Aufstieg.
2: Ist man da auch stolz?
7: Dürfen wir abnehmen, Stolz ist ein Begriff, mit dem ich mich sehr schwer tue. Ich bezeichne mich auch nicht als stolz, sondern das sind Entwicklungen und Dinge, die ich für besser sehe oder wünschenswerterweise verändert hätte. Aber Stolz ist eine Kategorie, mit der ich wenig anfangen kann.
0: Stolz ist vor allem Riesters Mutter gewesen, als er zum Sozialminister ernannt wurde, erzählt er.
2: Hätten Sie den sozialen Aufstieg ohne Ihre Mutter geschafft?
7: Ich glaube, nein. Weil ich befürchte, dass ich in einem anderen Elternhaus unter gleichen sozialen Bedingungen meine Kindheit erlebt hätte und nicht die Unterstützung gehabt hätte, die ich durch meine Mutter hatte, hätte ich einen anderen Weg gemacht. Ich kann mir vorstellen, ich hätte mich in der Straße auch durchgesetzt. Aber die Dinge, die ich dort gelernt habe an Durchsetzungsfähigkeit, hätte ich wahrscheinlich anders eingesetzt in meinem späteren Leben, wie dort.
0: Riester ist heute 82 Jahre alt. Er kommt aus einer Zeit, in der genau das möglich schien, von ganz unten nach ganz oben zu kommen. Damals fuhr er ein Mofa, natürlich frisiert. Die 50er, die 60er, bis in die frühen 70er. Das sind die Jahre, in denen es für den Arbeitsmarkt und Sozialstaat aufwärts geht. Die Absicherung wird größer, breiter, selbstverständlicher. Die staatlichen Leistungen steigen, die Unterstützung passt sich an, die öffentlichen Ausgaben klettern nach oben. Ludwig Erhard wird Kanzler. Und während in Bonn Wirtschaftspolitik gemacht wird, rollen in Wolfsburg die VW-Käfer vom Band. Einer nach dem anderen. Kleine, runde Beweise dafür, dass es aufwärts geht.
9: Ich glaube, das ist das Verdienst der Politik.
0: Wohlstand für alle heißt das große Versprechen. Und es klingt nicht wie ein Werbeslogan, sondern wie eine echte Möglichkeit. Zumindest in Westdeutschland. Wirtschaftsboom, Vollbeschäftigung und dieses Gefühl, wenn man sich anstrengt, wenn man mitzieht, dann kann man es schaffen. Nicht jeder kommt an, aber zum ersten Mal wirkt der Weg nach oben für viele überhaupt erreichbar. Das nennen wir soziale Mobilität. Übersetzt, wie sich die gesellschaftliche Position eines Menschen im Laufe seines Lebens verändern kann. Umgangssprachlich meinen wir damit meistens wohl vor allem die Möglichkeit, mehr Geld zu haben, nicht mehr arm zu sein. Aktuelle Zahlen zeigen, dass genau diese soziale Mobilität rückläufig ist. Früher war es also leichter aufzusteigen. Heute schaffen das statistisch immer weniger.
10: Wir hatten immer in unserer Wohnung damals fertig gepackte Koffer auf den Schränken unter den Betten, weil wir Angst hatten, abgeschoben zu werden. Das heißt, Existenzangst ist jemand. Etwas, das hat sich in mein Gedächtnis eingebrannt. Ich kenne nichts anderes besser als dieses Gefühl. Aber ich glaube auch, das ist der größte und stärkste Antrieb.
0: Mohammad Al-Kurdi, der mit seinem Verein Kinder unterstützt, ist erfolgreicher Unternehmer. Zusammen mit seiner Verlobten Leni hier am Steuer hat er mehrere Firmen.
10: So, wir haben ganz, ganz, ganz früh, noch als wir in Lette gelebt haben, haben wir wirklich damals Essen aus Restmülltonnen gefischt. Ne? Das kann man sich heute gar nicht mehr so vorstellen. Auch wir wurden auch mal weggescheucht, manchmal kamen die Mitarbeiter. Und ich war sogar, meine Mutter hat mich immer in die Mülltonne reingehoben und dann habe ich da mal so geguckt, was es so gibt und so. Was war jetzt nicht so Restmüll, das war schon halt einfach die Sachen, die abgelaufen sind, waren da halt drin.
3: Mohammad kommt nach Deutschland, als er wenige Monate alt ist. Er wächst zusammen mit seinen Geschwistern bei der Mutter auf. Lebt als Kind in Frauenhäusern, erzählt er.
11: Vermisst man den Hunger?
12: Oh mein Gott, ja. Ich sitze manchmal da und ärgere mich darüber, dass ich das Gefühl habe, ich bin zu zufrieden, ich bin zu satt, mir fehlt der Hunger und ich vermisse manchmal diesen Moment.
3: Nach dem Abi baut er eine Nachhilfekette in Niedersachsen auf. Heute verdient Mohammad sein Geld vor allem mit einer Influencer-Agentur und unterschiedlichen Firmenbeteiligungen.
12: Dann sitze ich da manchmal und sage ich dann auch zu Leni, ey, der 15-, 16-jährige Mohammed, ne, der wäre so fucking stolz.
11: Glaubst du, du hattest einfach viel Glück oder hast du dich hart angestrengt?
12: Also hundertprozentig werde ich in meinem Leben Glück gehabt haben, dass einfach so viele Umstände irgendwie gepasst haben. Trotzdem weiß ich ja auch, dass ich mir da wirklich den Hintern für aufgerissen habe, um heute hier zu sein. Und wirklich, wenn das heißt, mein Leben für das zu geben, muss man ja schon sagen. Es ist ja wirklich so, dass es ja keinen anderen Konsens in meinem Leben gibt, als irgendwie morgens aufzustehen, an die Arbeit zu denken und abends schlafen zu gehen, an die Arbeit zu denken. Das ist mein komplettes Leben.
3: Ankunft an einer seiner Nachhilfeschulen in Hannover-Roderbruch. Ein einkommensniedriger Stadtteil. Mohammad hat hier eines seiner insgesamt

0: hinten noch gegessen habe, weil ich durfte vorne nicht essen. Also das ganze Team durfte mal vorne essen und ich musste mal hinten essen. Ich hatte ja parallel zum Abi 3 Nebenjobs. Ich habe Teller gewaschen, ich habe Nachhilfe gegeben und bei Rossmann im Lager gearbeitet.
1: Vom Tellerwäscher zum erfolgreichen Unternehmer. Klingt wie ein klischeehaftes Märchen. Dabei bleiben vor allem die Details in Erinnerung. Ich denke an diesen einen Abend nach dem Abi. Es wird dunkel. Damals finde ich Suppengrün für 99 Cent und weiß, die Suppe daraus wird für die nächsten 2 Tage reichen. Wenn ich heute einkaufen gehe, werfe ich das teure Olivenöl aus dem obersten Regal manchmal achtlos in den Wagen, ohne überhaupt über den Preis nachzudenken. Nach meinem Auszug von zu Hause habe ich durch Jobs meine ersten Ersparnisse. Gefühlt bin ich reich. Ich kann mir die Schuhe mit dem Haken drauf leisten. Zum Studium bekomme ich noch einmal mehr Geld. Rund 850 Euro, der BAföG-Höchstsatz damals. Zusätzlich zu meinem Minijob. Ich kann es mir leisten, in den Urlaub zu fahren. Parmesan zu kaufen. Mal ein Taxi zu nehmen. Manchmal habe ich inzwischen mehr Geld als meine Mutter, denke ich. An der Uni habe ich Freunde, die für meine Wohnung bürgen können. Ich lerne, wie man sich in Restaurants benimmt und dass teures Essen schmeckt. An einem Tag bin ich mit meiner Schwester zu Besuch bei meiner Mutter. Wir kochen. Unsere Tradition. Meine Schwester will den Salat zubereiten. In der Küche finden wir kein Olivenöl. Wir schauen uns an und verdrehen die Augen. Am Abend liege ich auf dem Sofa im Wohnzimmer meiner Mutter. Erst dann fällt mir wieder ein, warum es in der Küche kein Olivenöl gibt. Wenn es um den sozialen Aufstieg geht, wer könnte meine Fragen besser beantworten als jemand, der sich den ganzen Tag beruflich damit beschäftigt? Die Akademikerquote im Bundestag beträgt rund 81%. Die Frau, bei der ich jetzt einen Termin habe, hat ihren Abschluss in einem Abendstudium nachgeholt.
2: Sie hatten eine Empfehlung für die Hauptschule, stimmt das?
3: Das stimmt, ja. Ich kam aus normalen, einfachen Verhältnissen, so würde ich es mal sagen. Vater Busfahrer, Mutter Hausfrau, 5 Geschwister, also da war ordentlich was los. Und wir konnten uns halt nicht viel leisten. Und man merkt dann in der Schule, am Schulhof recht schnell, ob man dazugehört oder nicht.
2: Und hat man dazugehört?
3: Ich eher weniger. Man musste sich dann schon durchsetzen. Aber wenn man zum Beispiel, ich sag mal, die Turnschuhe nur mit 2 Streifen anstatt mit 3 Streifen hat, dann macht das schon einen Unterschied auf dem Schulhof.
1: Mit dem Begriff sozialer Aufstieg kann Bärbel Baas nichts anfangen, erzählt sie. Was soll das überhaupt heißen?
3: Weil das für mich so heißt, ja, ich steige auf, aber irgendeiner ist noch unter mir. So, und das will ich eigentlich nicht. Aufstieg heißt ja, irgendeiner ist noch unter mir, wenn ich aufsteige. So, und deshalb fremde ich mittlerweile mit diesem Begriff Aufstieg. Ich habe mir auch abgewöhnt, dieses sozial schwach eigentlich zu sagen. Weil, also wirtschaftlich schwach, ja, weil ich vielleicht wenig Geld habe. Aber ich habe ja Sozialkompetenzen als Mensch. Da bin ich ja nicht schwach. So, und das wird oft verwechselt.
1: Heute kann sich die Ministerin die Schuhe mit den 3 Streifen locker leisten. Früher war das offenbar anders.
3: Bei Klassenfahrten, also dann haben andere Kinder, sag mal, Taschengeld mitbekommen. Klassenfahrten waren zwar finanziert, aber dann hat man sich eher krank gemeldet, weil man gesagt hat, nee, ich will da nicht mit, weil dann muss ich ja klar, ich sag mal, deutlich machen, dass ich jetzt auch für eine Cola oder so kein Geld dabei habe.
1: Soziale Herkunft bleibt scheinbar für immer an einem kleben. Selbst dann, wenn man heute Ministerin ist.
3: Wenn dann Leute so sagen, ah, die hat, ne, die wird jetzt Arbeitsministerin, die hat doch nur einen Hauptschulabschluss, was soll denn das werden? Also man wird dann wieder so zurückgedrängt in eine Rolle. Dann wird man so reduziert auf einen Hauptschulabschluss, der einen direkt irgendwie wieder zurückwirft nach dem Motto, falsche Person auf eine Position, ne? Was soll das? Also man wird immer reduziert. Und das wirft einen dann schon manchmal auch gedanklich zurück, wo man denkt, wie oft soll ich eigentlich noch beweisen, dass ich mich hier angestrengt habe und zu Recht hier bin, wo ich bin?
2: Kann es jeder schaffen, der sich hart anstrengt?
3: Also selbst wenn ich mich ja ordentlich anstrenge, wenn ich an Grenzen stoße und tue und mache und ich komme nicht weiter, dann haben wir auch systemisch ein Problem.
1: Die Bundessozialministerin

0: Ministerin bestätigt also, dass es schlecht steht um die Chancengleichheit im Land. Ich bin in Wilhelmsburg, einem Stadtteil mit dem durchschnittlich niedrigsten Einkommen in Hamburg. Hier steht auch jemand, der es geschafft hat. Ein ganzes Schulgebäude. Kinderkonferenz. Gerade beraten Lehrpersonal und Kinder gemeinsam, was an der Schule ansteht.
1: Ich habe mal eine Frage, und zwar, was ist denn jetzt noch wichtig mit Frau Seemann zu besprechen?
2: Genau, und jetzt kommt nämlich das nächste Thema, weswegen ich hier sitze. Das ist die, das Preisgeld vom Schulpreis, wieder mal. Ne? Ich war ja schon mal da und da hatten wir ja gesagt, alle eigentlich, dass wir einen Ausflug gerne machen möchten einerseits und andererseits auch Geld für die Schule, also hier für Schulgelände oder so mit ausgeben wollen. Ja.
0: Frau Seemann ist die Schulleiterin. Ihre Schule wurde ausgezeichnet für genau das, was hier gerade stattfindet. Teilhabe. Mit dem Deutschen Schulpreis und dem Demokratiepreis. Über 60.000 Euro. Die Kinder entscheiden gemeinsam, was damit passieren soll.
3: Ich möchte nur was für die Ausflüge sagen. Noch ein Ausflug. Meine Mutter kennt so einen Ort, der ist nur bei Sommer geöffnet. Und da ist dann Fetböter, elektrische Böte und sogar Paddelböte.
0: Ein Schulausflug soll eigenständig geplant werden.
2: Richtig. Also, wir haben 530 Kinder ungefähr. Und es gehen ungefähr 40 bis 50, sagen wir 50, in einen Bus. Wie viel sind das dann? Aber Wanda weiß das. So ungefähr. Toll, Wanda. Klasse. Ja. Ja, vielen Dank an euch, ne, dass ihr immer so schön darüber nachdenkt.
0: An der Grundschule Burgweide werden alle Kinder klassenübergreifend unterrichtet. Von der ersten bis zur sechsten Klasse gemeinsam. Das ist besonders, denn diese Grundschule geht nicht wie in Hamburg üblich bis zur vierten Klasse. Außerdem gibt es Ganztagsunterricht. Die Rektorin will uns einen Ort zeigen, der klar macht, wofür ihre Schule steht. Inklusion.
2: Wir haben auf der einen Seite das Hochhausgebiet von 1975, das ist jetzt auch gerade 50 Jahre alt geworden, so genauso wie unsere Schule im letzten Jahr. Und da ist wirklich viel Armut. Da leben ganz viele Menschen von staatlichen Hilfen. Und auf dieser Seite kommen dann mehr so die Einfamilienhäuser, auch neu gebaut. Also da sind viele, viele, viele Neubaugebiete in Wilhelmsburg. Und da sind dann mehr so Leute, die ziehen aus anderen Stadtteilen wie Eimsbüttel und Altona zu, weil hier Hauskauf noch etwas erschwinglicher ist.
0: Frau Seemann ist seit über 28 Jahren an der Grundschule Burgweide. Sie kennt Zeiten, da sollte die Schule geschlossen werden. Heute könne sie nicht mal mehr jedes Kind annehmen, sagt sie.
2: Wir haben ja verschiedene Säulen, um zumindest zu versuchen, Bildungsgerechtigkeit ein Stück weit herzustellen. Ich würde sagen, dass nur Schulen, die wirklich einen gebundenen Ganztag haben, in der Lage sind, diese Schritte Richtung Chancengleichheit zu gehen. Weil man hat einfach viel mehr Zeit für jedes einzelne Kind. Wir versuchen, die Kinder wirklich da abzuholen, wo sie stehen und versuchen, sie eben bestmöglichst so zu fördern und zu fordern, dass sie, wenn sie die Schule hier verlassen, selbstständig sind, dass sie selbstbewusst sind.
0: Gerade wenn Kinder kein Zuhause haben, in dem sie gefördert werden können, kein Mittagessen bekommen, dann kann die Ganztagsschule gegensteuern. Auch Hausaufgaben werden direkt am Nachmittag in der Schule erledigt.
2: Man soll die Kinder nicht an die Schule anpassen, sondern die Schule an die Kinder. Was bedeutet, dass wir natürlich auch immer mit einem Auge und einem Ohr an der Schülerinnenschaft sind und gucken, vielleicht können wir unser Angebotsspektrum noch erweitern für die Kinder, die jetzt kommen.
4: Und was hat das mit sozialem Aufstieg zu tun, wenn man sagt, man muss die Schule an die Kinder anpassen und nicht die Kinder an die Schule?
2: Der soziale Aufstieg findet ja schon dann statt, wenn man sich viel an anderen orientieren kann. Also sowohl in der einen Seite als auch in der anderen Seite. Das Gute ist ja auch, wenn man es fördert, dass alle Kinder irgendwo gleich behandelt werden, und wenn man eben auch das Miteinander und das soziale Miteinander so sehr fördert, dann ist es so, dass die Kinder sich gegenseitig natürlich ganz normal zum Geburtstag einladen, dass sie sich treffen nach der Schule, dass sie allen mit dem Fahrrad hierher kommen ins Hochhausgebiet und dass sie den Kindern auch zum Teil Sachen beibringen, die sie vielleicht vorher auch gar nicht können konnten oder nicht gelernt haben, dass sie gemeinsam zum Schwimmen gehen. Also dieses Abbauen, sag ich mal, dieser sozialen Hürde, ich glaube, das gelingt uns hier sehr, sehr, sehr gut.
0: Bullabü in der Hochhaussiedlung, hat die FAZ einmal getitelt. Wie sind die Leistungen an der Schule? Rein faktisch erzielt die Grundschule Burgweide höhere Ergebnisse bei der Rechtschreibung, der Mathematik oder den Naturwissenschaften gegenüber Vergleichsschulen. Doch Bullabü ist längst nicht überall. Ob ein Kind ein Gymnasium besucht, hängt laut IFO-Institut vom Geldbeutel und der Bildung der Eltern ab. Rund 28% der Kinder, deren Eltern kein Abitur haben, besuchen ein Gymnasium. Im Vergleich zu 75%, wenn beide Elternteile Abitur haben. Auch wenn meine Familie wenig Geld hatte, schaffte meine Mutter das Abi, also selbst schon einen kleinen Aufstieg. Das hat statistisch die Chance erhöht, dass auch ich Abitur gemacht habe. Denn selbst wenn nur ein Elternteil die Hochschulreife hat, erhöht das die Chance, dass es bei den Kindern ebenso der Fall ist. Im Schnitt dauert es in Deutschland 6 Generationen, bis Kinder aus einkommensschwachen Familien das durchschnittliche Einkommen erreicht haben. Vielleicht war ich statistisch, also einfach an der Reihe? Walter Riester an der Dualen Hochschule in Ravensburg. Heute spricht er vor den Studierenden über seinen sozialen Aufstieg.
5: Wir haben an der Tür klingelt, der kam und hat gesagt, Buber, was mögt ihr? Und dann haben wir gesagt, ja, wir haben gehört, bei Ihnen gibt es eine Fliesenlegerlehre zu vergeben. Und wir haben uns jetzt in der Schule abgeschlossen und wir möchten bei Ihnen als Fliesenleger beginnen. Und jetzt müsst ihr euch die Situation vorstellen. Der hat uns angeschaut und hat jedem von uns am Bizep gelangt und dann zu mir gesagt, ja, wir könnten es mal versuchen. Der Gedanke war immer, kann ich bei neuen Angeboten etwas machen, was mich auch selber sehr reizt, was Gestaltendes, was Veränderndes? Und im Nachhinein habe ich dann immer gemerkt, wenn diese Motivation da ist, dann wird in der Regel auch was außergewöhnlich Positives daraus. Also das zu der Frage auch Aufstieg durch Bildung.
0: Bildung schützt statistisch vor Armut. Riester hat auf dem 2. Bildungsweg ein Kurzstudium nachgeholt. Der Statistik zum Trotz, denn seine Mutter war Arbeiterin. Es gibt ein Ungleichgewicht zwischen Akademikern und Nicht-Akademikern. So fangen Kinder aus Akademikerfamilien zu etwa 80% ein Studium an. Bei Kindern von Nicht-Akademikern sind es nur rund 25%. Dabei gab es mal eine Idee. Die 70er. Im Radio knistern die großen Melodien der Zeit. Schlaghosen schwappen über die Gehwege und im Bundestag wird dann etwas geschraubt, das nach Zukunft klingt. Das BAföG. Bildung soll nicht länger vom Geldbeutel der Eltern abhängen, sondern vom eigenen Kopf. Zum ersten Mal gibt es Zuschuss vom Staat. Ein Teil geschenkt, ein Teil als Darlehen. Für die, die einen Anspruch auf Unterstützung haben. Maßgeblich ist das Einkommen der Eltern. Am Anfang fahren viele mit. Mit der Zeit aber schrumpft der Kreis der Geförderten. Heute bekommt nur noch rund jeder 9. BAföG. Auch weil es immer weniger der Studis überhaupt beantragen. Ein möglicher Grund: Wer aus dem Studium kommt, startet sein Berufsleben mit bis zu 10.000 Euro Schulden. Philipp Amthor betont im Gespräch immer wieder, dass sozialer Aufstieg vor allem durch Bildung gelingen könne.
4: Wie schaffen wir das, dass jedes Kind einen Schreibtisch hat, woran es lernen darf, dass genau das glückt?
6: Es ist sehr, sehr wichtig, dass wir früh erkennen, wo Unterstützungsbedarfe und frühe Hilfen notwendig sind. Ich bin als Christdemokrat schon jemand, der immer auch überzeugt ist von der Elternverantwortung. Deswegen ist es schon wichtig, dass wir das nicht alles an den Staat outsourcen. Sondern wichtig ist schon, Und den Appell sollte man auch machen, dass man nicht zuallererst darauf wartet, dass der Staat die Probleme löst, sondern dass wir auch die Verantwortung von Familien und Eltern stärken. Und ich sage auch ganz persönlich, ich habe sozialen Aufstieg ja auch nicht alleine irgendwie dadurch geschafft, dass irgendwelche staatlichen Stellen mir geholfen haben, sondern dadurch, dass ich eine Familie hatte, die mit Riesenliebe, Zuwendung und Förderung meiner Interessen es geschafft hat, mich dahin zu bringen, dass ich mich selbst entfalten kann. Gleichzeitig müssen wir aber feststellen, dass wir natürlich Überforderungen haben, dass wir Situationen haben, wo Familien sich schlecht selbst helfen können und Hilfe brauchen. Aber wie gesagt, diese Hilfe, sie sollte aus meiner Sicht nicht allein darin bestehen, dass man irgendwie jemanden bemitleidet und sagt, oh du Armer, sondern sie sollte in Hilfe zur Selbsthilfe bestehen. Das ist aus meiner Sicht sehr zentral und das muss uns auch in unserer Leistungsgesellschaft umtreiben, dass dieses Prinzip nicht völlig über Bord geworfen wird.
4: Hatten Sie Glück oder haben Sie sich hart genug angestrengt?
6: Ich glaube, es müssen immer zwei Dinge zusammenkommen. Kairos, wenn man das so will, also den richtigen Moment auch zu greifen, Chancen zu greifen. Aber das geht eben in der Regel nicht leistungs- und anstrengungslos. Es gibt nicht irgendwie den einen geheimen Zaubertrick, man rührt jetzt den Kaffee zweimal rechts rum, dreimal links rum und fertig, sondern die Lösung ist in der Regel, fleißiger zu sein als andere, sich anzustrengen, beharrlich zu sein.
0: Da ist er wieder, der Gedanke der Leistung. Dass, wenn wir uns hart genug anstrengen, wir es auch schaffen können. Dabei gibt es einen Widerspruch. Das Vermögen in Deutschland ist so ungleich verteilt, dass es immer schwieriger wird, die Leiter weiter nach oben zu erklimmen. Und Einkommen aus Arbeit wird zum Beispiel teilweise fast doppelt so hoch besteuert wie Gewinn aus Kapitalerträgen. Die Ungleichheit wird also immer größer. Frühe 2000er. Die Musik wird elektronischer, die Handys kleiner, die Welt wirkt schneller. Aber unter der glänzenden Oberfläche knirscht's. Die Arbeitslosigkeit ist hoch und steigt weiter. Deutschland hat Probleme.
7: Das zeigt ja nach wie vor schwache Euro.
0: Ein Land, das eigentlich stark sein will, aber gerade nicht richtig in Fahrt kommt. Und dann am 14. März 2003 tritt Gerhard Schröder ans Rednerpult. Regierungserklärung.
8: Wir werden, meine sehr verehrten Damen und Herren, Leistungen des Staates kürzen, Eigenverantwortung fordern und mehr Eigenleistung von jedem Einzelnen abfordern müssen.
0: Agenda 2010. Nicht Abriss, sondern Renovierung, so die Erzählung. Ein Sozialstaat, der sich umbaut, um zu überleben. Der Sozialstaat wird schlanker, straffer, härter im Ton. Mehr Druck, schneller zurück in Arbeit zu kommen. Für die einen ist sie der Wendepunkt. Der Moment, an dem Deutschland wieder wettbewerbsfähig wird. Sinkende Arbeitslosigkeit, stärkere Wirtschaft. Aber von Anfang an ist klar, das hier wird nicht still akzeptiert. Denn für die anderen ist die Agenda 2010 mehr Niedriglohn, mehr Unsicherheit, mehr Menschen, die arbeiten und trotzdem kaum über die Runden kommen. Durch Hartz IV gibt es ein Sanktionssystem für Menschen, die auf Sozialleistungen angewiesen sind.
9: Grundsätzlich stimmt das. Natürlich kann man nicht erwarten, dass der Staat alles für einen regelt. Aber man kann erwarten, dass der Staat für einen ein gewisses Fundament schafft. Und dieses Fundament darf nicht bröckelig sein. Der Sozialstaat muss oder soll dafür sorgen, dass eben jeder Mensch ein Mindestmaß an existenzielle Absicherung erfährt.
0: Ich bin mit Helena Steinhaus verabredet. Sie hat einen Verein gegründet, der auch Kinder unterstützt, wenn ihre Eltern Sozialleistungen bekommen.
9: Heute schon einen Heartbreaker mehr bekommen.
10: Was habt ihr bekommen?
9: Ein Heartbreaker mehr. Also wir sind ja spendenfinanziert und unsere DauerspenderInnen nennen wir liebevoll Heartbreaker. Und natürlich ist für uns total wichtig, dass sie stabil bleiben und im besten Fall steigen, weil das unsere Planbarkeit erhöht.
0: Steinhaus sammelt mit ihrem Verein sanktionsfrei Geld, um Menschen zu unterstützen, die aus unterschiedlichen Gründen von Jobcenter-Sanktionen betroffen sind.
9: Mittlerweile haben wir auch Leute, die sagen, ah, ihr habt uns mal vor 3 Jahren geholfen und jetzt habe ich voll den stabilen Job. Jetzt bin ich Heartbreaker.
0: Heartbreaker. in Anlehnung an das Hartz IV. Auf das Hartz IV folgte das Bürgergeld. Auf das Bürgergeld folgt die Grundsicherung. Steinhaus kann sich selbst erinnern an Zeiten mit wenig Geld.
9: Dass es kein Geld gab, das war eigentlich immer klar. Ich habe zu meiner Mutter in so vielen Situationen gesagt, wenn sie zu mir gesagt hat, nein, aber wir haben kein Geld, habe ich gesagt, dann geh doch zum Automaten. Ne? Weil für mich war meine Mutter so eine alleskönnende, unfassbare Powerfrau. Die konnte alles. Die konnte Auto fahren, die konnte Geld aus dem Automaten ziehen, die hat irgendwie, ne, die war schön und sie war einfach alles für mich. Und als sie mir das da versucht hat zu erklären, nein, sie kann das Geld nicht aus dem Automaten einfach holen, weil das liegt da nicht rum und wartet auf sie, da habe ich es, glaube ich, zum ersten Mal so ein bisschen verstanden, dass es eine Schwierigkeit ist mit dem Geld. Und so hat sich das einfach für immer weitergezogen.
0: Ihre Mutter hatte Hartz IV bezogen, als Steinhaus noch ein Kind war, erzählt sie. Heute ist der Tochter der finanzielle Aufstieg gelungen.
9: Natürlich setzt eine Entspannung ein, die auch immer mehr wird, so eine Gesetztheit. Ich weiß nicht genau, wie ich es ausdrücken soll. Und dafür bin ich dankbar und das ist schön. Aber ich bin darauf nicht in dem Sinne stolz, sondern ich sehe auch, was um mich herum ist. Und es macht mich wütend, dass ich hier so gemütlich sitzen kann und einfach Millionen andere nicht. Aber gleichzeitig, denke ich, macht es auch Sinn, dass ich dieses Gefühl immer noch habe. Den Bezug zu haben zu alltäglichen Sorgen, zu Existenzangst, die sich in den Knochen festsetzt. Das ist ja so, das geht rein irgendwie. Und es nachempfinden zu können, wie es Menschen geht, die kämpfen, die leisten, die einfach so viel tun und trotzdem ihre Hauptsorge ist, wie kriege ich den Monat auf die Reihe, wie kriege ich mein Kind durch die Schulzeit.
0: Was sind das für Fälle, bei denen Helena Steinhaus finanziell einspringt?
9: Es melden sich bei uns vor allem Mütter, häufig alleinerziehende Mütter, die zum Beispiel ein Darlehen beantragt haben für einen Schreibtisch und eine Schreibtischlampe. Das ist im Bürgergeld ganz normal. Man hat keine Reserven, um sich Möbel zum Beispiel zu kaufen. Und in vielen Fällen sagt das Jobcenter einfach nein. Es ist nicht nötig, es besteht kein konkreter Bedarf. Wenn es an den Grundbedürfnissen scheitert, dann ist es einfach auch schwieriger, Leistung zu erbringen in der Schule. Also es ist doch klar, dass wenn jemand einen Schreibtisch hat und eine Lampe, dass dann jemand sich vielleicht auch da hinsetzt und die Hausaufgaben macht.
0: Ich muss noch mal bei der Ministerin nachfragen. Im Sommer 26 soll die neue Grundsicherung kommen. Sie sieht verschärfte Sanktionen vor. Bärbel Baas wird vor allem mit einem Satz viel zitiert.
4: Wir verschärfen die Sanktionen bis in die Grenze dessen, was verfassungsrechtlich zulässig ist. Wie passt das mit Ihren persönlichen Erfahrungen vielleicht auch zusammen?
10: Das passt schon. Es gibt halt Menschen, das ist eine minimale Zahl, die das System ausnutzen. Ich finde, es ist auch fair denen gegenüber, die das alles finanzieren. Also die Arbeiterinnen und Arbeiter, sage ich mal, die malochen gehen, die aufstehen. Und dann gibt's halt in der Tat eine kleine Gruppe, die sagt, interessiert mich alles nicht, und die das ausnutzen. Aber auf der anderen Seite stehe ich auch dazu, weil ich eben auch sehe, wenn Leute sich anstrengen, arbeiten gehen, haben sie auch, sag mal, das Recht zu sagen, das gilt für alle. Und es darf nicht missbraucht werden, was wir hier gemeinsam finanzieren. Und das ist manchmal dann im Wording irgendwie vielleicht auch verunglückt. Aber dazu stehe ich. Beide Seiten. Mir ist ein Sozialstaat total wichtig.
0: Durch die neue Grundsicherung können Empfänger ihre Leistung bis zu 100% verlieren. Das kritisieren Sozialverbände. Sie befürchten, dass auch Kinder von den Kürzungen betroffen sein könnten.
4: Widerspricht sich das nicht so ein bisschen mit der Chancengleichheit, die wir eigentlich anstreben wollen?
10: Das haben wir aber ausgenommen. Das war am Anfang in der Diskussion, aber wir haben dann auch in den Diskussionen, also bis zum Abschluss jetzt des Gesetzgebungsverfahrens, zum Beispiel, wenn ein Leistungsempfänger wirklich nicht will, aus welchen Gründen, dann wird das Geld quasi nicht rausgezogen, sondern es wird auf den Rest der Bedarfsgemeinschaft, insbesondere da, wo Kinder sind, umgelegt.
0: De facto bleibt es dennoch bei härteren Sanktionen für Eltern, die im Zweifel auch ihre Kinder treffen können, die ohnehin mit wenig Geld aufwachsen. Kein Kind ist freiwillig arm. Daran erinnert sich auch Bärbel Baas.
10: Das will übrigens auch keiner. Ich wollte das nie zum Sozialamt gehen. Ich wollte da raus. So, und ich glaube, das wollen grundsätzlich erstmal alle, dass sie da wieder raus wollen.
0: Alle Politiker, mit denen ich gesprochen habe, erkennen an, dass der soziale Aufstieg schwieriger geworden ist. gerade weil sie sich selbst an ihren eigenen Aufstieg erinnern können.
10: Man vergisst ja nicht, wo man herkommt, auch wenn es einem heute selber gut geht. Und man das abschütteln könnte oder zurücklassen könnte, das will ich gar nicht, sondern das trägt man immer in sich, diesen Weg.
6: Das wäre doch furchtbar langweilig, wenn man sagt, jetzt ist es geschafft und dann tritt so eine Saturiertheit ein. Das finde ich furchtbar, furchtbar unsympathisch. Sondern ich finde, man sollte immer den Hunger weiter haben, Dinge mehr, besser, anders zu bewegen.
4: Vergisst man auch, wo man herkommt mit der Zeit?
5: Man vielleicht schon, ich glaube ich nicht.
0: Auch ich habe nicht vergessen, wie ich aufgewachsen bin. Wenn ich heute höre, ich sei sozial aufgestiegen, dann weiß ich, dass ich eine statistische Ausnahme von der Regel bin. Und bei wem ich mich dafür bedanken muss, meiner Mutter. Und vielleicht dem Talent, mich anzupassen. Was also sage ich dem kleinen Jungen am Telefon vom Anfang des Filmes? Dass Glück oder Leistung oft nicht ausreichen, um überhaupt noch aufsteigen zu können? Oder, wenn wir es wirklich ernst meinen mit der Chancengleichheit, sich auch strukturell etwas ändern muss? Und zwar für alle Kinder. Egal an welchem Schreibtisch sie groß werden.

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0: US-Präsident Trump will mehr als die zuvor angekündigten 5000 Soldaten aus Deutschland abziehen. Man werde die Zahl noch deutlich stärker reduzieren, sagte er in Florida. Weitere Details nannte er allerdings nicht. Zuvor hatte Verteidigungsminister Hegseth einen Teilabzug der US-Truppen aus Deutschland bis Anfang Mai kommenden Jahres angeordnet. Die Bundesregierung zeigte sich gestern wenig überrascht.
1: Ramstein in Rheinland-Pfalz, ein verschlafener Ort mit gerade mal 8000 Einwohnern. Und zugleich die wichtigste amerikanische Militärbasis in Deutschland. Die Soldaten und ihre Angehörigen sind ein Wirtschaftsfaktor. Wenn die USA also ankündigen, Soldaten aus Deutschland abzuziehen, reagiert man hier sensibel. Auch wenn noch nicht klar ist, ob Ramstein betroffen ist.
2: Also begeistert bin ich davon nicht, weil ich finde, wir brauchen die Soldaten auf jeden Fall hier.
3: Wir leben hier von den Amerikanern, ganz klar.
4: Ich meine, alles ist darauf hier ausgerichtet und ich finde das sehr schön, dass man immer in so einen internationalen Austausch kommt.
1: US-Präsident Trump hatte wütend den Truppenabzug ins Spiel gebracht, nachdem sich Kanzler Merz kritisch über die, seiner Ansicht nach, fehlende Strategie im Irankrieg geäußert hatte. Vom Kanzler keine Reaktion dazu, stattdessen schriftlich und betont nüchtern der Verteidigungsminister. Dass die USA Truppen aus Europa und auch aus Deutschland abziehen würden, war absehbar. Derzeit ist von 5000 US-Soldatinnen und Soldaten von insgesamt fast 40.000 die Rede, die aktuell in Deutschland stationiert sind. Eine Entscheidung, die Chaos produziere, findet der außenpolitische Sprecher der Unionsfraktion.
5: Was mich irritiert, ist, dass eben nach außen der Eindruck entsteht, es gibt keine strukturierten Prozesse bei der NATO, nach denen das entschieden wird. Und da wird sich natürlich im Zweifel Putin drüber freuen, dass wir ein klein bisschen wirken wie ein durch Trump aufgescheuchter Hühnerhaufen. Das sind wir natürlich in keiner Weise.
1: Die AfD fordert den Abzug der US-Truppen schon länger, begrüßt die Entscheidung.
6: Für uns muss es als Deutschland darum gehen, dass Deutschland selbst verteidigungsfähig wird, auch Europa verteidigungsfähig sein wird. Und von daher muss der Druck hierhingehend auch auf die Bundeswehr gemacht werden.
1: Ein weiterer Punkt. Eigentlich wollten die USA ab 2026 Mittelstreckenwaffen in Deutschland stationieren. Verabredet hatten das die Amtsvorgänger Olaf Scholz und Joe Biden. Doch nun wollen die USA darauf verzichten. Ein Problem, sagen Experten.
7: Es gibt Raketen aus Kaliningrad, russische Raketen, die uns bedrohen. Wir haben aber solche Raketen nicht, um eine Gegenbedrohung aufzubauen. Die wollten wir aus Amerika bekommen, bekommen wir jetzt aber nicht und müssen als Europäer schleunigst diese Fähigkeit schaffen, weil das für unsere Sicherheit sehr wichtig ist.
1: Raketen, die nicht stationiert werden. Soldaten, die aus Deutschland abgezogen werden. Die Entscheidungen der USA sorgen in diesen Tagen für Unsicherheit, auch in Ramstein.
0: Der FC Schalke 04 kehrt in die Fußball-Bundesliga zurück. Durch einen 1:0-Sieg gestern gegen Düsseldorf ist dem Club aus Gelsenkirchen der Aufstieg zwei Spieltage vor Saisonende nicht mehr zu nehmen. Nach dem Schlusspfiff feierten die Fans ausgelassen. Der erwartete Platzsturm in der Arena blieb aber aus. Nach drei Jahren in der zweiten Liga spielt Schalke nächste Saison wieder erstklassig. Die Lage für Journalisten und Journalistinnen ist weltweit angespannt. Darauf soll der heutige Internationale Tag der Pressefreiheit aufmerksam machen. Kulturstaatsminister Weimar bezeichnete die Medien als unverzichtbar für die Demokratie. Laut der Organisation Reporter ohne Grenzen lebt nur 1% der Weltbevölkerung in Ländern, in denen sich Medienschaffende in einer guten Situation befinden. Gut sei die Lage noch in Norwegen, den Niederlanden und in Estland. Diese Länder führen die Rangliste der Pressefreiheit an. Deutschland verschlechtert sich leicht von Platz 11 auf Platz 14. Schlusslichter sind weiterhin China, Nordkorea und Eritrea. Und vertiefen können wir das jetzt mit Christian Mier von Reporter ohne Grenzen, der sich seit Jahren mit Fragen der Pressefreiheit und dem Schutz von Journalistinnen und Journalisten beschäftigt. Herr Mier, am Internationalen Tag der Pressefreiheit fällt Deutschland im Ranking weiter zurück. Wir haben es gerade gesehen. Wie ernst bewerten Sie diese Entwicklung?
8: Aus unserer Sicht ist das ein Befund dafür, wie aufgeheizt das Klima in Deutschland ist. Schon im vergangenen Jahr ist ja Deutschland aus den Top 10 in unserer Rangliste der Pressefreiheit gefallen. Und dieses Jahr hatte sich erneut um 3 Plätze verschlechtert. Und das ist ein Ausdruck dessen, dass Journalistinnen und Journalisten, die über rechtsextreme Milieus, rechtsextreme Strukturen berichten, Anfeindungen erleben, bedroht werden, wenn sie investigativ berichten, aber auch über Kundgebungen und Demonstrationen. Und gleichzeitig ist auch manchmal sehen wir auf palästinasolidarischen Demonstrationen, dass Journalistinnen und Journalisten angefeindet werden. Insgesamt ist das schon ein dramatischer Befund.
0: Sie sprechen von einem aufgeheizten Klima auch für Journalistinnen und Journalisten. Woran zeigt sich das konkret im Alltag?
8: Ja, oft wird ja das als ein ostdeutsches Phänomen Gewalt gegen Journalisten von manchen beschrieben. Das ist nicht so. Wir erleben tatsächlich, dass gerade wenn wir zum Beispiel Lokaljournalisten, die über rechtsextreme Machenschaften im Fränkischen, im Bayerischen oder auch in Nordrhein-Westfalen berichten, dass sie von rechtsextremen Gruppen bedroht werden, ihre Familien werden bedroht, sie müssen regelmäßig umziehen, nur deswegen, weil sie ja konkret und investigativ berichten. Und noch viel schlimmer ist es natürlich, wenn man auf Kundgebungen ist. Dort werden Journalisten bespuckt, drangsaliert, die Kameraausrüstung, wenn es Fotografen sind, wird oft zerstört. Und ein letzter Punkt ist auch, in manchen Redaktionen sehen wir seit dem 7. Oktober, also dem Angriff der Hamas auf Israel und dem darauf folgenden Krieg Israels gegen die palästinensischen Gebiete, gegen Gaza, dass wir auch in der Berichterstattung darüber in deutschen Redaktionen einen verengten Meinungskorridor sehen. Und das ist etwas, was auch wir als einen Grund sehen für die Verschlechterung Deutschlands.
0: Haben Sie eine Erklärung, woran das liegt, das, was Sie gerade beschreiben, vor allen Dingen, wenn wir auf die Situation im Nahen Osten oder antisemitische Vorfälle schauen?
8: Gut, die Lage in Deutschland ist natürlich bei dem Thema Israel und Gaza und alles, was damit zu tun hat, ist ein schwieriges Thema aufgrund unserer Geschichte. Und glaube ich, gerade Kolleginnen, die sich mit dem Thema beschäftigen und die einen weltweiten Blick haben, erleben, dass der internationale Diskurs oft ein anderes ist als in Deutschland. Und das ist etwas, was, glaube ich, in Redaktionen dann sehr schnell aufeinander stößt.
0: Schauen wir doch mal international weiter. Zum Beispiel nach Ungarn, nach den politischen Veränderungen dort, stellt sich ja so ein bisschen die Frage, ob es jetzt wieder mehr Raum für unabhängigen Journalismus geben könnte. Sehen Sie Anzeichen für eine mögliche Verbesserung der Pressefreiheit in diesem Land?
8: Also wenige Wochen nach der Wahl ist das, glaube ich, muss man da noch vorsichtig sein. Zunächst einmal kann man sagen, Peter Madjer hat während seines Wahlkampfs sehr große Ankündigungen gemacht mit Blick auf die Pressefreiheit, hat Versprechen gemacht, dass einschränkende Gesetze zurückgenommen werden. Und er hat zumindest kurz nach der Wahl dem öffentlich-rechtlichen Rundfunk, dem staatlichen Sender, ein Interview gegeben. Und das war insofern spektakulär, weil dieser Sender in den vergangenen Jahren unter Orban nie der Opposition auch nur fast eine Sendeminute geschenkt hat und nur ganz wenig. Und gleichzeitig hat er dort eine sehr deutliche Kritik öffentlich geübt. Aber am Ende muss man natürlich schauen, was folgt jetzt wirklich an Veränderungen, was folgt an Aufarbeitung der Korruption, die es gab. Und es fordert auch am Ende ein journalistisches, anderes journalistisches Selbstverständnis. Denn viele der Redaktionen in den staatlichen Medien in Ungarn haben eben in vergangenen Jahren eigentlich, das zeigen viele Inhaltsanalysen, sehr einseitig berichtet.
0: Und gleichzeitig die USA, oft als eine der ältesten modernen Demokratien beschrieben. Dort geraten Medien zunehmend unter Druck. Wie passt das zusammen und was sagt das über den Zustand der Pressefreiheit in etablierten Demokratien aus?
8: Die USA, glaube ich, sollten uns eine Mahnung sein, wie schnell sich Dinge verschlechtern können. Denn Donald Trump, das muss man sich ja klar machen, ist jetzt gerade mal etwas mehr als ein Jahr an der Macht in seiner zweiten Amtszeit in den USA. Und innerhalb dieser kurzen Zeit haben sich ja sehr viele Dinge verändert. Zum einen sind viele Sender, die Auslandsrundfunksender, Voice of America und viele andere eingestellt worden. Dank einer übrigens erfolgreichen Klage, die von Reportern in Gänzen unterstützt wurde, muss Voice of America in Teilen wieder den Sendebetrieb aufnehmen. Aber wir sehen auch ein medienfeindliches Klima gegen Journalisten in den USA. Und ohne, dass man immer Länder eins zu eins vergleichen kann, ist, glaube ich, schon etwas, was wir sehen können, dass in autoritären Entwicklungen in den USA ja sehr schnell gehen können. Und wir sehen ja in vielen westlichen Demokratien, dass autoritäre Entwicklungen es gibt, autoritäres Denken es gibt, was Pressefreiheit und unabhängigen Journalismus grundsätzlich in Frage gestellt. Insofern müssen wir, glaube ich, aufmerksam sein und aufmerksam verteidigen, was wir hier haben und immer wieder den Wert von unabhängigem Journalismus auch hier in Deutschland wertschätzen.
0: Was bedeuten Ihre Beschreibungen für die Berichterstattung von Journalistinnen und Journalisten? Inwiefern können andere Wege gefunden werden für Berichterstattung, zum Beispiel über soziale Medien, über das Netz?
8: Die sozialen Medien sind, glaube ich, ein sehr ambivalenter Raum. Einerseits konstituieren die Plattformen Facebook, X, auch TikTok Öffentlichkeit. Also sie sind das, was wir früher hatten mit, wenn sich die Nation vor der Tagesschau 20 Uhr versammelt hat. Das findet ja immer weniger statt und die Menschen suchen sich in den sozialen Medien immer mehr ihre eigenen Nachrichten zusammen aus einem individuellen Potpourri. Und das ist eine Chance für unabhängige Information und gleichzeitig muss dort unabhängiger Journalismus wie Tagesschau, der bestimmte professionelle Kriterien erfüllt, muss dort konkurrieren mit teilweise alternativen Wahrheiten. Und die Marken haben es dort schwerer zu bestehen. Insofern ist das ein Fluch und ein Segen zugleich. Man kann es aber nicht zurückdrehen, denn der Unterschied ist, dass in vielen radikalisierenden Plattformen die Algorithmen Inhalte bevorzugen, die radikal sind, die Menschen zu Hass aufstacheln. Und das ist ein Problem für unsere Öffentlichkeit. Und diesen Spagat muss unabhängiger Journalismus gut hinbekommen, dass man einerseits sozusagen dort sichtbar ist und gleichzeitig nicht der Logik, die Hass befördern, verfällt.
0: Ist nur die Frage, ob der Journalismus das alleine kann. Was müsste aus Ihrer Sicht sich ändern, politisch, aber eben auch gesellschaftlich, um die Pressefreiheit wieder zu stärken?
8: Ja, in der Tat ist das nicht eine Aufgabe, die nur der Journalismus leisten kann. Das ist am Ende auch eine Frage der Regulierung, denn diese Plattformen von Social Media, das sind ja private Unternehmen, die in der Regel die meisten erfolgreichen aus den USA kommen. Und wir haben auf europäischer Ebene eine Regulierung, den sogenannten Digital Services Act, der seit einem knappen Jahr auch in Deutschland in Kraft ist. Und der ist an einigen Stellen nicht stark genug. Und so, dass diese Plattformen am Ende wirklich eigentlich nicht gebändigt sind in ihrem Geschäftsmodell. Und es ist legitim, als privates Unternehmen Geld zu verdienen. Aber als ein Unternehmen, das Öffentlichkeit schafft wie diese Plattformen, da müssen sie auch stärkeren Verpflichtungen unterliegen. Und das ist ein Ansatzpunkt auf einer politischen Ebene.
0: Sagt Christian Mier von Reporter ohne Grenzen. Vielen Dank für das Gespräch.
8: Danke auch.
0: Guten Tag, hier ist die Tagesschau in 100 Sekunden. Trump will Truppen in Deutschland noch stärker reduzieren. Washington werde weit mehr als 5000 Soldaten abziehen, sagte der US-Präsident. Kritik an der bisherigen Ankündigung kommt aus dem Kongress. Zwei führende Republikaner sprachen von einem möglichen falschen Signal an Russlands Präsidenten Putin. Warnung vor Risiken für Wirtschaft wegen neuer US-Zölle. Der Präsident des IFO-Instituts Fust sagte der Bild am Sonntag. Der Bild, sollte daraus ein Handelskrieg werden, drohe Deutschland eine Rezession. US-Präsident Trump hatte angekündigt, die Zölle für Fahrzeuge aus der EU zu erhöhen. Dies treffe die Autoindustrie in einer ohnehin schwierigen Situation, so Fust. Gedenken an Befreiung des Konzentrationslagers Dachau vor 81 Jahren. An der Veranstaltung nehmen auch Überlebende teil. Dachau war eines der ersten Konzentrationslager der Nationalsozialisten. Rund 200.000 Menschen waren dort inhaftiert. Mehr als 41.000 wurden ermordet. 1945 befreite die US-Armee das KZ Dachau. Internationaler Tag der Pressefreiheit. Der UN-Kommissar für Menschenrechte Türk verurteilt Angriffe auf Journalisten und würdigte ihren Mut. Kulturstaatsminister Weimar betonte die wichtige Funktion der Presse für die Demokratie. In der Rangliste der Pressefreiheit der Organisation Reporter ohne Grenzen ist Deutschland um 3 Plätze auf Rang 14 abgerutscht. Vulkanausbruch auf den Philippinen. Der Mayon stößt große Aschewolken aus. Mehr als 50 Dörfer der Region sind davon betroffen. Anwohnerinnen und Anwohner wurden aufgefordert, eine 6-Kilometer-Zone um den Vulkan zu meiden. Der Mayon gilt als aktivster Vulkan des Inselstaates. Das Wetter, heute im Osten und Südosten, besonders von den Alpen bis zur Lausitz, oft Sonnenschein, sonst unterschiedlich bewölkt und örtlich Schauer oder Gewitter. 16 bis 30 Grad. Die nächsten Nachrichten bei Tagesschau 24 sehen Sie um 14 Uhr. Hier im Programm geht es jetzt erstmal weiter mit der Dokumentation Brennpunkt Schule, Tagebuch einer Lehrerin. Ihnen einen schönen Sonntag.

0: Okay. Oh Gott. Gut, das funktioniert nicht so, wie ich mir das gedacht habe. So. Ja, super. Sieht raus wie immer. Ist die jetzt an die Kamera?
1: Ja.
0: Okay. Okay. Guten Morgen. So, ihr könnt schon mal reingehen. Ihr macht euch bitte schon mal... Ihr verhaltet euch bitte wie normale Menschen. Ach ja. Guten Morgen.
2: Guten Morgen, Corinna.
0: Guten Morgen. So, perfekt. Ich komme so in 10 Minuten nochmal, lest euch erstmal alle Fragen durch. So. Entschuldigt bitte, dass ich zu spät bin. Es müssen noch 2 Zehnklässler Bio nachschreiben. So, ich wünsche euch einen wunderschönen guten Morgen.

0: bitte die Mikrofone an den Tischen nicht anfassen. Ja? Nicht anfassen mit den Händen, mit der Zunge, mit dem Gesicht, mit anderen Gegenständen. Nicht berühren. Ja?
1: Also das Filmexperiment ist schon echt spannend, weil dadurch, dass hier so viel los ist und ich ja ganz normal meinen Job machen muss, seid ihr ja nur Randfiguren. So, ich weiß, es ist jetzt super ungewohnt für euch, dass ich diese Kamera trage. Ich habe auch gedacht, die wäre ein bisschen kleiner. Aber ich glaube, das kriegen wir zusammen hin. Enrit, machst mal den Schrank hinten bitte einmal zu. Ich bin Dr. Corinna Wolf-Bartens und arbeite an der Hauptschule in Salzgitter-Bad. Bin 37 Jahre alt. Ich bin die Klassenlehrerin einer 6. Klasse. Da sind insgesamt 16 Schüler und Schülerinnen drin.
0: Dann schlag dir bitte im Buch die Seite 45 auf. Wir haben ja gestern schon ein paar Rechnungen dazu gemacht.
1: Ich unterrichte hauptsächlich Biologie und Chemie. Und mit der Zeit kamen dann immer mehr Fächer dazu. Ich habe jetzt auch gerade kürzlich meinen Maschinenschein gemacht, dass ich auch Werken unterrichten kann. Also ich mache Werken, ich mache Textil, ich mache Kunst. Mathe mache ich jetzt, damit ich auch eben ein Hauptfach habe in meiner Klasse, um dort möglichst viele Stunden zu haben.
0: Wo ist dein Heft? Warum? Wir hatten besprochen, du musst das abends einpacken, ne? Seite 46. Guten Morgen, Abdallah. Setz dich bitte einmal. Einfach hinsetzen.
1: Also die größten Herausforderungen sind tatsächlich dieses ständige Paratstehen auch. Dieses oft angesprochen werden.
0: Ist clever. Oma, ich spreche gerade.
1: Viele Sachverhalte in kurzer Zeit klären zu müssen.
0: Aufgabe 3, Orange, A bis F. Bitte ins Heft, in den Block. Hast du deinen Schulplaner dabei heute? Das zeigst du bitte deinen Eltern. Ich möchte hier eine Unterschrift von deinen Eltern, ja? Die müssen sich abends mit dir zusammen hinsetzen und ihr müsst den Ranzen packen. Es kann nicht sein, dass dir jeden Tag Material fehlt, okay? Also das dann bitte einmal einstecken.
1: Letztendlich möchte ich ja einfach nur sicherstellen, dass ich unterrichten kann. Und das kann ich nicht, wenn ich die ganze Stunde diskutiere, ach, Hänschen hat wieder kein Lineal dabei. Ich habe vorne meine 10 Lineale liegen, meine Bleistifte, die Schüler geben mir das zurück oder versuchen es meistens mir zurückzugeben.
0: Meins, ne? Gut, dass mein Name dran steht. So, bis morgen. Wir schreiben morgen Geschichte in der ersten Stunde. Also bitte pünktlich sein. Tschüss.

0: Ich habe eigentlich ja keine Pause. Das sind Rüstzeiten, die wir nutzen müssen, um den Raum zu wechseln, um uns auf die nächste Unterrichtsstunde vorzubereiten, um eben auch mal einen Toilettengang zu absolvieren. Das ist aber im Alltag oft gar nicht so.
1: Hi, steht auf den Karteikarten der Schüler, wo die geboren sind?
0: Ja. Teilweise haben ja beide Eltern der Schüler auch nochmal wiederum Eltern, die aus verschiedenen Ländern oder Bereichen der Erde stammen. Und ich glaube, wir hatten mal gezählt, es waren 11. 11 verschiedene kulturelle Hintergründe.
1: Elaine ist geboren in Braunschweig, Galati, Rumänien. In Aleppo, Syrien. Geboren in Salzgitter. Dann haben wir noch Abdallah. Bist du nicht gleich auch schon? So, Abdallahchen, wo bist du denn geboren? Hasaka, Syrien. Gut.
0: Einmal bitte hineinkommen, es hat schon geklingelt. Guten Morgen. Also, wir müssen auf jeden Fall noch über Verhütung sprechen und über Geschlechtskrankheiten. So, ihr erinnert euch? So, was brauchen wir für eine Schwangerschaft? Gian?
2: Ein Spermium und eine Eizelle.
0: Richtig. Wenn diese beiden aufeinandertreffen, entsteht was? Fachwort?
2: Einnistung?
0: Die Einnistung, ja, passiert dann, ja, aber wie heißt die befruchtete Eizelle? Fängt mit Z an. Steven?
3: Die Zygote.
0: Genau, die Zygote, richtig. Also, wenn die beiden sich treffen, entsteht am Ende eine Zygote, ein Embryo und selbstverständlich ein Mensch. Das Thema Aufklärung in bestimmten Jahrgangsstufen ist natürlich im Brennpunkt nochmal doppelt wichtig.
1: Was denn? Was darf denn nicht passieren?
0: Ich habe natürlich auch hier erlebt, dass Teenager schwanger geworden sind.
1: Genau, also das Spermium darf nicht auf die Eizelle treffen.
0: Und dann auch mit ihrem Baby hier an der Schule waren und dann fanden das die anderen auch so süß. Und es ist ganz wichtig, den Kindern zu erklären, es ist nicht nur süß. Es ist mal ganz süß, wenn du es bei deiner Freundin siehst, ja.
1: Welche Verhütungsmittel kennt ihr schon? Habt ihr von gehört oder selber schon mal benutzt oder von gelesen? Ich habe es mal erwähnt. Ein Kondom. Sehr gut.
0: Heutzutage kommen ja noch die ganzen sozialen Medien dazu, wo die Kinder dann ganz spannende Sachen lernen, die natürlich nicht für die Verhütung geeignet sind. Und viele Geschlechtskrankheiten sind einfach wieder auf dem Vormarsch. Und das müsst ihr euch merken. Das Kondom ist das einzige Verhütungsmittel, das euch auch vor Krankheiten schützt. Und deswegen ist es wichtig, dass ihr bei jedem Geschlechtsverkehr ein Kondom benutzt. Immer. So lange, bis ihr einen Partner oder eine Partnerin habt, mit dem ihr ein Kind zeugen möchtet. Weil all diese Krankheiten... Oh mein Gott. Oh Gott. Geh bitte schnell zum Sekretariat, hol einen Krankenwagen. Ach, Scheiße. Alles gut. Ganz ruhig atmen. Alles gut. Alles gut. Es ist alles gut. Alles gut. Als der Schüler in meinem Unterricht ohnmächtig geworden ist, habe ich mich natürlich total erschrocken. Also, weil das ist mir noch nie passiert. Das war schon ganz schön aufregend und kommt zum Glück ja ganz, ganz selten vor, insgesamt an der Schule. So, das ist ja keine alltägliche Situation. Und das hat mich natürlich den ganzen Tag noch mit begleitet, weil ich danach einfach auch extrem erledigt war.
1: So. Ihr dürft dann einmal die Chemiearbeit nachschreiben. Genau. Füller, das sieht gut, die Ausrüstung. Zu nachschreiben oder gleich die 6? Okay. So. Dann schreib wenigstens einmal deinen Namen, Datum, Klasse. Und mach am besten über einen Strich und dann sparen wir uns das Ganze. So, ja, entschuldigt bitte die Verspätung. Es ist heute alles etwas durcheinander. Ihr habt ja auch mitbekommen, es war ein RTW da. Und dann ist manchmal alles ein bisschen durcheinander. Alles gut bei euch?
3: Tschüss, Horst.
4: Tschüss. Als ob du hier den Horst machen würdest, ne?
5: Also guck mal, alles wieder gut ist.
1: Ja, ja, ist alles in Ordnung.
5: War ja Stress.
1: Ja, das war schon krass. Ich habe mir vor allem echt Sorgen gemacht in dem Moment. Ne? Also ich habe wirklich Angst gehabt, dass der jetzt tot ist.
6: Also es kommt regelmäßig vor, dass ich tatsächlich so emotional am Ende bin, dass ich wirklich sage, ich möchte das nicht mehr machen. Weil ich es einfach dann, weil es mich in manchen Situationen einfach auch überfordert. Aber ich denke mir immer, wenn ich das nicht mache, wer macht es denn dann?

0: Ja, ich bin ziemlich fertig mit der Welt, ehrlich gesagt. Ich hoffe, ich habe das trotzdem irgendwie zu eurer Zufriedenheit heute hinbekommen. Ich hoffe, dass es wirklich unverfälscht ist. Und ich bin auch gespannt, wie es dann unverfälscht ist, wie ich denn auch wirke oder wie mein Umgang mit den Schülern ist. Ich habe das hier noch nie gesehen in dem Sinne. Und ich habe ja immer nur ein Gefühl dafür, dass es eigentlich ganz gut läuft.
1: Also es ist schon, es fühlt sich schon oft an wie ein Wechsel zwischen zwei Welten. Es sind andere Verhältnisse als bei uns oder in meiner Familie. Deswegen bin ich auch ganz froh über meinen Fahrtweg von 20 Minuten, weil ich den auch brauche, um eben runterzukommen.
2: Ja. So, Achtung. So, ja. Noch mehr?
1: Also mein Mann hat im August angefangen zu studieren, Wirtschaftsinformatik, weil als Nautiker und kann man hier in der Gegend nicht so viel anfangen.
3: Wie war es denn eigentlich in der Schule?
4: Gut. Ich musste los, bevor ich diese Musiknote gekriegt habe, voll fies.
3: Weil du sonst deinen Bus nicht bekommen hättest.
4: Ja.
3: Und sonst so?
4: Wie sonst so? Kunst 1, Sport 2.
3: Krass. Hast du morgen AG oder fällt die aus?
4: Fällt aus.
1: Meine Tochter ist auch in der 6. Klasse und geht auf ein Gymnasium im Nachbarort. Und ich sehe ja, wie es bei ihr läuft und wie wenig Unterstützung sie bei vielen Sachen braucht. Sie ist extrem selbstständig. Und bei unserer Schülerschaft, bei meinen Schülern ist es anders. Und natürlich laufen dort auch Themen auf, mit denen ich sonst niemals konfrontiert worden wäre, wenn ich nicht im Brennpunkt arbeiten würde. Das ist ganz klar, weil in meinem Lebensumfeld gibt es diese Thematiken nicht.
5: Mama, füttern!
2: Nee, komm her, dann mache ich das eben.
1: Ich habe immer relativ schnell nach den Geburten wieder angefangen zu arbeiten, Vollzeit, einfach weil ich es auch gerne wollte. Ich merke schon, dass die Verantwortung ja auf mir liegt. Ich bringe das Geld nach Hause und aber es ist jetzt nicht so, dass ich das als negativ empfinde. Eher im Gegenteil. Ich bin froh und stolz, dass ich diese Möglichkeit hatte, auch verbeamtet zu werden und meine fünfköpfige Familie davon alleine ernähren zu können.
2: Hat Evi dir eigentlich die schönen Lesezeichen gezeigt?
3: Nee. Haben die dir gebastelt?
2: Nein, die musste ich mit Evi eben gerade noch basteln, bevor wir die Einrichtung verlassen durften.
3: Cool, genau. für Papas Buch, das er liest?
5: Für mein
3: Buch. Für dein Buch, okay. Naja, das hat ja auch immerhin 8 Seiten. Das ist ja gut, wenn man ein Lesezeichen hat.
2: Oh.
3: So, wo ist denn der ganze Rest? Guten Morgen, die Herrschaften. Es hat bereits geklingelt.
1: Also, Klassenarbeit. Bei Aufgabe, bei A2 sollte dann die Lücken füllen mit den Informationen aus dem Text. Also lesen, denken, schreiben.
6: Da, das steht da alles in dem Text. Es gibt die Reichen, es gibt die Armen und es gibt die Mittelreichen.
1: So, ihr habt noch 10 Minuten. Willst du auch runter? Ja, dann auf. Hast du was geschrieben? Ja, sehr gut. Also was ich ganz extrem gespürt habe, als ich letztes Jahr meine 5. Klasse übernommen habe, dass die sehr unsicher waren und mit Schule eher was Negatives verbunden haben, weil sie ja in ihren

0: So, wer fehlt denn bei euch? Aus 10 fehlt niemand. Aus 9.
1: Also als sie schon anfing und ich in den Raum kam, sagte zu mir, ja, komm gleich, sein Zwillingsbruder steht vor der Schule und kümmert sich um ihn. So, und dann ist ja immer so die Sache, wenn da keine andere Lehrkraft gerade dran ist, muss ich natürlich reagieren, weil es kann ja wirklich auch was Schlimmes sein, dass es ihm wirklich sehr schlecht geht. So, was ist hier los? Wo ist denn?
2: Ja, der ist schmerzlich. Mein Bruder ist, der ist ja gerade Maria hat sich getrennt. Ich weiß nicht, ob sie es gehört haben. Deswegen habe ich gerade geguckt, ob alles in Ordnung ist. Deswegen bin ich jetzt zu spät.
0: Und jetzt ist er aber weg?
2: Ja.
0: Ist eure Mutter denn gerade erreichbar? Ist die, oder ist die auf der Arbeit?
2: Keine Ahnung.
0: Okay. Ja, mach mal zu. Wann hat sich Marie denn getrennt?
2: Eben heute.
0: Für mich ist es einfach wichtig, sowas zu wissen auch. Also die sind auch schon länger zusammen. Das ist jetzt nicht so, dass das so ganz frisch war. Damit ich auf manche Situationen besser reagieren kann. Damit ich eben weiß, an wen kann ich mich wenden. Wenn die gar nicht mehr zusammen sind, dann weiß die Ex-Freundin natürlich auch nichts mehr. Also da wir so eine kleine Schule sind, kriegen wir das natürlich auch immer direkt mit. Und ja, ich versuche dann natürlich einfach, das auch ein bisschen herauszukriegen aus den Kindern. Ich weiß, du bist super scharf drauf, hier irgendwas anzuzünden. Also meine Familie fand das, glaube ich, ziemlich gut, weil natürlich der Beruf als Lehrkraft sehr viel besser mit Familie vereinbar ist als in der Wissenschaft. Ich will alle Hände oben sehen, was entsteht bei der Meiose. Und dann ja, war das dann so, dass ich dann am ersten Schultag auf einmal vor der Klasse 8-3 stand und Bio unterrichten sollte. Und da wusste ich tatsächlich auch erstmal gar nicht so richtig, was ich überhaupt machen soll. Also man wird tatsächlich absolut ins kalte Wasser geschmissen. Und gerade wenn man das nicht studiert hat, das Lehramtsstudium, dann fehlt einem schon eine ganze Menge. Aber mir wurde unglaublich viel geholfen und ich wurde bei ganz vielen Sachen aufgefangen.
1: Habt ihr jetzt Schluss?
3: Ja. Ich wünsche einen schönen, erfolgreichen Tag.
1: Danke.
3: Ciao.
1: Mhm.
3: Sie haben es gemeistert.
1: Bitte. Ja.
0: Oh Gott. Ich habe hier Seiten auch erkannt an mir. Mir war das vorher nicht klar, dass ich so gerne mit Jugendlichen arbeite. Das hätte ich nie gedacht, dass ich so es schaffe, so eine Verbindung zu den Jugendlichen aufzubauen und zu den Kindern. So. Wir wurden ja gestern unterbrochen beim Thema Verhütungsmittel. Das ist aber ein ganz wichtiges Thema, damit ihr eure Jugend noch lange genießen könnt, ohne euch um euren Nachwuchs kümmern zu müssen. Das leitet auch total gut über hier zu meinem wundervollen Spiel, das ich nur für euch gebastelt habe.
4: Oh nee!
0: Ich brauche da auch gar keine Meinung von euch zu erstmal. Hier sind einige Verhütungsmethoden aufgelistet. Da seht ihr immer an so einen Daumen hoch oder Daumen runter, ob das was für euch ist oder nicht. Und eine Verhütungsmethode, die gar keine ist. Chian darf einmal vorlesen.
5: Ein Junge zieht den Penis kurz vor dem Samenguss aus der Scheide.
0: Genau. Schon davor können sogenannte Lusttröpfchen in die Scheide gelangen. Und darin sind auch Spermien, denen es super gut geht und die super schnell zur Eizelle finden. Ja? Es sind ganz, ganz viele Frauen schon so schwanger geworden mit dieser Methode, die keine ist.
3: Aber ich kenne sehr viele Jugendliche, die machen das.
0: Ja, das ist nicht schlau. So, bitte einmal die Karten aufteilen, gleichmäßig. Genau, du musst sie in die Hand nehmen und dir angucken. Wenn du ein Pärchen hast, legst du es hin. Du hast es gezogen? Genau, dann guckst du, ob du ein Pärchen hast. Also kann Lea in deine Karten gucken. So, habt ihr das Spiel verstanden?
3: Er hat uns gerade seine Karten gezeigt. Warte.
0: Geht bitte vorsichtig mit den Karten um, das war eine echt anstrengende Arbeit, das zu basteln.
4: Ja, ich hasse das Spiel. Ich hatte doch alle Karten.
0: Und ist jetzt mit und dir alles wieder gut oder nicht?
4: Wir sind immer noch getrennt.
0: Ihr seid immer noch getrennt?
4: Aber wir sind in einer...
0: Warum, wenn ich fragen darf?
4: Wo wissen Sie das eigentlich?
0: Weil mir das drei...

0: Leute gestern erzählt haben.
1: Weil es gab da Defizite in der Beziehung, die nicht sehr schön waren. Also mit Stress hat das zusammengehangen.
0: Aber also du glaubst nicht, dass ihr wieder zusammenkommt?
1: Doch, wir haben uns darüber nochmal ausgesprochen, wem was stört und was wir daran ändern können.
0: Okay.
1: Aber ich fühle mich jetzt noch nicht bereit, in Beziehung mit wieder einzugehen.
0: Okay, das verstehe ich. Aber ich glaube, du tust ihm auch gut. Also du gibst ja so ein bisschen auch den Ton an, ne? Finde ich ganz gut auch so. Ach ja. So, Essen

0: fühlt sich's an?
1: Ungewohnt, aber passt schon.
2: Gut. Jetzt machen wir ein Foto. Jetzt machen wir ein Foto. Das ist meine Selfie-Seite.
3: Mit Julia ist es ja so, dass sie auch Quereinsteigerin ist und diesen Quereinstieg auch bald fertig hat. Und das verbindet einen natürlich. Also das ist einfach so unser Thema. Wir haben da ähnliche Dinge durchgemacht und sind so auf einer Wellenlänge, dass das natürlich auch das Unterrichten leichter macht.
1: So, Folgendes. Ihr stellt bitte nur eure Rucksäcke an eure Plätze. Wir gehen gleich raus und machen Sozialtraining mit Frau Reitz. Ja? Einmal Taschen an die Plätze und sich leise verhalten.
4: Nicht treten. Wieso trittst du ihn in den Hintern?
1: So, ihr hört jetzt mal auf mit dem Scheiß, ey. Meine Nerven, Endrit, meine Nerven.
2: Ich kann ihm helfen.
1: Wobei?
2: Zu Hause haben sie einen Whirlpool.
1: Was denkst du eigentlich, wie reich ich bin?
2: Gehen Sie Basel und entspannen Sie.
1: Das wäre schön, ne?
2: Ja.
1: So, also jeder nimmt erstmal eine Schnur.
5: Oh Gott.
1: Ein Band in jeder Hand. So, jetzt atmen. Alle atmen einmal durch. Alle Fäden sind gespannt. Das sieht gut aus.
2: Und hoch. Langsam, langsam, langsam. Ruhig auf den.
6: Ruhe,
2: ja. Hey, wackelt nicht!
6: Langsam,
2: langsam!
6: Oh mein Gott!
2: Wer wackelt?
1: Oh Gott! So, nochmal hinstellen, zweiter Versuch.
2: Ja, wer ich?
1: Versucht sie möglichst gerade, ey!
2: Der arme Abdallah, Mann! Jetzt alle atmen, ausatmen und ruhig.
1: Aber guck mal, jetzt haben sie das Endrit machen lassen. Endrit macht meine Methode mit einatmen, ausatmen, ne? Hat er schon verstanden, sage ich wohl scheinbar recht oft. So, ich würde sagen, wir brechen hier
2: Nein,
1: ab.
2: Nein, Frau Wolf, wir haben es doch fast geschafft.
1: Okay, ein Versuch noch.
2: Ja, jetzt mit Gefühl hoch.
1: Langsam, langsam, langsam, langsam, langsam, langsam.
2: Nein.
6: Er wackelt, er wackelt.
2: Der wackelt.
1: Nein, es ist nicht immer einer schuld. Es ist nicht einer schuld. Das ist ja auch das... Nein, es ist nicht einer schuld. Ihr macht das alle zusammen.
2: Sagt er, er macht irgendwas und dann sagt er uns die Schuld. Ja, was machst du denn, ja?
1: So, ihr setzt euch noch mal alle auf eure Stühle, nehmt die Stühle runter und setzt euch hin. Und wir müssen noch was besprechen. Ihr seid gegeneinander und das jeden Tag, jede Minute und ihr bekämpft euch. Und das merkt man, dass ihr nicht mal einen Klotz geschafft habt. Wir müssen daran arbeiten, ein Team zu werden, damit es funktioniert. Wenn man immer nur anderen die Schuld zuschiebt, dann funktioniert gar nichts. Ja? Wir sind kein Team.
3: So, Essen habe ich. Haben die Kinder jetzt was gegessen? Willst du ein bisschen Äpfelchen?
7: Nein, nein, nein.
3: Viel Spaß euch.
8: Ja, es ist immer so die Frage, ne? Geht man hin, quält man sich hin, fällt dann vielleicht länger aus, weil man eben die Krankheit verschleppt, oder gönnt man sich dann in Anführungsstrichen diesen Tag Ruhe, um sich wirklich auszukurieren, weil die Stimme ist einfach mein wichtigstes Instrument.
3: Also die Verantwortung als Klassenlehrkraft für mich ist schon groß. Wenn ich ausfalle, wenn ich längere Zeit krank bin, dann dreht meine Klasse durch. Das habe ich am Anfang des Schuljahres auch genauso erlebt. Ich habe noch mit Covid-Nachwirkungen zu kämpfen, habe manchmal ein extrem schlechtes Immunsystem leider und habe dann im August wieder Covid bekommen und war dann, glaube ich, 3 Wochen nicht einsatzfähig, nicht dienstfähig. Und das war gerade die Anfangszeit mit meiner neuen Klasse. Ich habe 8 neue Schüler bekommen in die Klasse. Andere sind gegangen und es war eine Katastrophe. Und ich wusste und ich hatte ein schlechtes Gewissen, weil natürlich kriegt man mit, wie die anderen Lehrkräfte, wie meine Kollegen und Kolleginnen dann eben ja Schwierigkeiten haben, die Klasse zu handeln, weil die völlig frei drehen.
1: Was hatten wir besprochen? Ihr wisst, wie ihr euch hier zu verhalten habt. Hier ist alles noch lauter als sowieso schon, ne? Es ist immer dasselbe. So, also wir brauchen eine halbe, ich schreibe es mit in Brüchen auf, ne? Eine halbe Tasse Wasser. So, bitte noch nicht anfangen. Lass die Schüsseln bitte einmal stehen, ja? Gibt es noch Fragen zum Ablauf? Okay. Okay, los geht's.
2: Also erstmal einen ganzen. Erstmal eine ganze Tasse und dann noch eine halbe, ne?
1: Wo steht das denn?
2: Erstmal eine ganze Tasse Wasser.
1: Wovon?
2: Boah, Wasser.
1: Eine halbe Tasse Wasser.
2: Ein Viertel?
1: Ein Viertel.
2: Können Sie bitte Stopp sagen?
1: Das schafft ihr selber. Ihr müsst euch mal selber bereiten. Frag mal die anderen aus deiner Gruppe.
0: Mit Gefühl.
1: Welche Farbe möchtet ihr denn? Misch mal. Oh, das sieht gut aus. Voll die gute Farbe. Ja, ein bisschen mit Kraft und Gefühl, ne? Als wenn du deiner Mama zu Hause beim Kuchenbacken hilfst. So, einmal bitte Knetstopp. Knete hinlegen. Ich weiß, es ist ganz schwer. Eure Aufgabe wird sein, dass ihr euch erstmal in eurem Kopf überlegt, welches Tier ihr knetet. Ihr verratet bitte nicht, welches Tier es sein soll. Und ich muss am Ende erkennen können, was es ist. Was machst du da?
2: Haben Sie schon was von einer Anaconda gehört?
1: Oh, was ist das? Ist das ein Axolotl?
6: Ich habe eine Rose.
1: Oh Gott.
9: Jetzt könnte ich richtig gut zählen.
1: Das ist ja oder ein Plus.
9: Ein Plus.
1: Hast du gut gemacht, Oma. Hast du echt gut gemacht. Das sieht aber gut aus.
2: Hier, das ist meine.
1: Du hast ein verstecktes Knettalent, Abdallah.
3: Die Schüler sind oft unsicher in Alltagssituationen und ich weiß nicht genau, woran das liegt, aber sie haben manchmal auch Probleme damit, gelobt zu werden und müssen das auch erst lernen, dass man ihnen sagt, es ist alles gut, du hast das gut gemacht, super, dass du es versucht hast, und um ihnen eben diese Unsicherheiten zu nehmen.
1: Ich möchte, dass ihr jetzt eure Knete zur Seite legt, das restliche Material bitte auf einem Platz sammeln, die Schalen sauber machen, die Tassen sauber machen, eure Hände sauber machen, die Tische abfegen und den Raum fegen. Ja? Alle helfen mit. Los geht's. Knete hinlegen. Einmal sauber machen, sauber machen, sauber machen, sauber machen. Hier, guck mal, hier ist alles noch schmutzig, überall noch Knete. Bitte einmal die trocken machen. Nee, du fegst es doch einfach nur über den Tisch quer.
6: Hallo.
1: Lehnt euch da bitte nicht gegen, da sind die Maschinen. Lehnt euch da nicht gegen, bitte. Bring das mal erstmal in den Klassenraum. So, meine Klasse, zurück zum Werkraum. Wenn wir einen Raum verlassen, den wir benutzt haben, dann verlassen wir ihn wie?
10: Sauber.
1: Richtig. Wie haben wir ihn verlassen?
10: Richtig.
1: Das geht so nicht. Ich mache das für euch nicht. Ihr seid in der 6. Klasse. Ihr seid teilweise 15 Jahre alt.
3: Ich habe mich ganz lange immer dagegen gewehrt, wenn Kolleginnen dann so gesagt haben, ja, du bist ja auch die Klassenmutti. Nee, das sind doch nicht meine Kinder. Meine Kinder sind zu Hause, da bin ich die Mutti. Hier ist das ja nur mein Job. Aber mittlerweile sehe ich das ein bisschen anders, weil das ganz automatisch so wird. Man lernt die Schüler kennen, man mag die Schüler auch total, man vertraut ihnen, man möchte, dass sie dann doch bitte das jetzt können, für ihr ganzes Leben, ja. Und man quält sie immer weiter mit dem 1x1, weil man weiß, ihr braucht das noch ein paar Jahre in der Schule. Und klar bin ich irgendwie dann auch mal Mutti-mäßig unterwegs und rufe sie dreimal zurück in den Werkraum, damit sie eben noch mal etwas sauber machen.

0: Oh. Hallöchen.
1: So, wir wollten ja noch sprechen wegen.
2: Ja.
1: Hattest du nochmal gesprochen?
2: Ich habe gestern Abend nochmal mit ihm erst geschrieben und dann telefoniert. Und er hat sich das angeguckt und auch mit seiner Frau zusammen nochmal angeguckt und sind auch beide der Meinung, dass das definitiv nicht von den Kaninchen kommt. Mhm. Und wobei sie bei der. Ja, bei ihrer Version bleibt, dass das die Kaninchen gewesen sind.
1: Okay.
2: Und er weiß auch nicht genau, mit was er, mit welchem Gegenstand sie das gemacht haben könnte. Ob es jetzt mit Schere, Rasierklinge, wie auch immer. Er wüsste nicht, woher er jetzt eine Rasierklinge hat.
1: Ja.
2: Und, aber sie wollen das auf jeden Fall im Auge behalten.
1: Okay.
2: Und
1: also, wenn ich einen begründeten Verdacht habe, dass eben die Eltern der Fürsorgepflicht nicht nachkommen oder die Erziehungsberechtigten, auch da gehe ich dann eben, spreche ich mit der Sozialpädagogin drüber, mit Frau Röttger. Und wir überlegen dann eben, inwiefern wir das Jugendamt mit einbeziehen. Also auch da reagiere ich dann, weil das ist natürlich auch meine Pflicht. Das ist eine gewisse Struktur, die ich mir angeeignet habe über die Jahre, aber auch Verhaltensweisen, dass ich mittlerweile verstanden habe, wo ist die Grenze meiner Handlungsfähigkeit, ab wann gebe ich ab. Und ohne diese Zusammenarbeit würde ich hier untergehen.

0: manchmal nur einen ganz geringen Einblick in die Lebenswelten der Kinder. Oder nur eine Vorstellung, manchmal nur eine grobe Vorstellung. Und dann hört man manchmal was. Auch wenn man dann mal Fälle hat, wo die Polizei auch hier ist und man dort eben dann das ein oder andere aufschnappt. Klar, es ist Datenschutz, aber der Kopf macht ja auch so, vervollständigt ja manchmal so ein Bild. Und man kann ja auch selber dann Schlüsse ziehen, wenn bestimmte Dinge passieren. Und das ist dann schon manchmal echt hart.
1: Also

0: Ja, Pause machen.
1: Ja, das könnte sich schnell in Schwindel verwandeln.
2: So, wenn ihr jetzt die Kontaktlinsenflüssigkeit dazu gebt, dann wird das so wie bei den Mädels. Guck mal.
3: Sie hatten wohl eine Aussprache und dann waren sie Anfang der Woche heimlich wieder ein Paar. Das weiß ich, weil ich hatte die eingeteilt in eine Gruppe. Dann haben die alle gesagt, nein, nein, das geht nicht, die beiden dürfen nicht zusammen. Also, weil ich weiß jetzt nicht, wie offiziell das ist. Aber ja, sie sind wohl wieder ein Paar.
2: Ihr zwei, bei euch ist wieder alles in Ordnung, soweit. Oder?
4: Ja.
2: Okay. Ja, weil Anfang der Woche sah das noch anders aus. Da wurde mir ja noch gesagt, ich darf nicht euch dasselbe Thema geben.
4: Das war letzte Woche.
2: Das war letzte Woche. Genau, okay. Und jetzt ist aber alles wieder gut. Mit wem hast du dich gekloppt? Okay, aber es ist trotzdem alles okay bei euch. Gut.
3: Das ist gut, dass sie wieder zusammen sind, weil ich glaube, das ist einfach, dass die sich beide ganz gut tun. Die motivieren sich gegenseitig und unterstützen sich dabei die Schule zu schaffen.
2: Oh. Ey Leute, willst du gleich wieder suspendiert werden? Hallo. Ah, perfekt. Geh doch einfach in die Pause. Geht mal bitte in die Pause. Kaugummi raus. Spuckst du einmal dein Kaugummi bitte raus.
4: Schreiben wir gleich ab.
2: Nein.
5: Ist die Kamera an?
2: Ja, die Kamera ist an. So, haben wir alle. So, zieht mal bitte eure Jacken aus. So. Okay. So, wir setzen uns alle mal hin, als wären wir nicht in der Bahnhofshalle. Abdallah, wie würdest du die Äpfel beschreiben?
6: Die sind rot und gelb.
2: Genau. So, seht ihr irgendwie Unterschiede?
6: Einer ist mal rot, eins gelb.
2: Welcher denn? Der hier?
6: Ja.
2: Okay. Fangen wir mal mit dem an. Also mehr Rot ist ja gut, ne? So, dann möchte ich mal, dass ihr einmal diesen Apfel sagt, wie wunderschön er ist. Ja? Ich fange mal an, ja? Der Apfel, der ist mir gleich aufgefallen in der Kiste. Ja, obwohl die ja alle so unglaublich ähnlich sich sehen. Ich habe gleich gedacht, boah, ist der schön rund und gleichmäßig. Was würdest du ihm für ein Kompliment geben?
6: Er schmeckt lecker.
2: Er schmeckt bestimmt lecker, ne? Einfach schön. Und wenn ich den so ans Licht halte, guck mal.
6: Glänzend.
2: Oh, wie schön der glänzt. Amse.
6: Der sieht saftig aus. Keine
2: Ahnung. Was noch? Ich gebe den mal rum. Hier, guckt euch den mal an. Vielleicht fällt euch noch ein Kompliment ein. Mach mal so. Ist der vielleicht, was?
7: Der ist hart.
2: Schön hart. Immer weiter.
6: Er ist saftig.
2: Wie würdest du das zu ihm sagen?
6: Du bist saftig.
2: Genau, gib mal weiter.
6: Du bist sehr gut.
3: Also ich denke, Sozialtraining ist für meine Klasse unglaublich wichtig. Und das könnten wir eigentlich, ich denke, eigentlich müssen wir das jeden Tag machen, dass die Schüler ihr eigenes Verhalten reflektieren, lernen, über Gefühle zu sprechen, Gefühle auch zuzulassen.
2: So.
6: Kannst du bitte deine Hand nehmen?
2: Jetzt haben wir hier diesen Apfel. Ja. Und wir haben ja gesagt, ah, der ist nicht ganz so rot wie der andere, aber eigentlich sieht man ja kaum einen Unterschied, ne? Genau. Aber ich möchte jetzt, das ist ein Spiel. Und ich möchte, dass ihr den jetzt mal richtig beleidigt, dass es ihm so richtig schlecht geht. So richtig, richtig schlecht. Ja, und ich sag ihm, boah, dein Stiel, ey, der ist so lang. Ey, guck dir mal diesen Stiel an, ey, eklig. So, was würdest du ihm sagen?
6: Du siehst so hässlich aus.
2: Ey! Auf Deutsch, bitte.
6: Es ist so hässlich ausgesogen.
2: Du
4: bist dumm.
0: Du bist langweilig, du bist schmal.
5: Langweilig werde ich gleich in den Müll schmeißen. Also das kann man doch nicht essen, sowas ekelhaftes.
7: Da drin sind bestimmt Würmer oder so.
8: Du stinkst, geh mal nach Hause. Ja.
3: Ich muss sie zum Denken animieren. Und das ist oft schwierig, weil die Motivation dann doch nicht so da ist für diese Sachen. Und da bin ich natürlich oft die Animation. Aber ich mache das auch gerne. Also mir macht das auch Spaß. Ich mag auch einfach, dass dieses dann auch mal im Mittelpunkt stehen. Und wenn ich dann einen Witz mache, über den auch welche lachen, dann freue ich mich total.
2: Lecker, oder? Richtig saftig, ne? Mhm.
7: Ist das auch für die Bio?
2: Ja. Oh, der sieht gut aus, ne?
0: Seine Äpfel nicht immer gleich
2: aus. Ich meine, das war klar, ne? Der sieht von außen so schön aus. Ne? Und wir haben dem ja auch gesagt, wie schön er ist. Und das war ja auch klar, dass der jetzt so lecker aussieht. Ich weiß, ihr könnt euch gar nicht zusammenreißen. So, jetzt gucken wir uns mal an.
8: Essen wir den
5: auf? Nein, weißt du?
0: Waschen, dieses Waschen?
7: Oh no. Also das,
2: warum sieht denn der jetzt so hässlich aus von innen?
0: Weil wir haben den richtig dolle beleidigt.
2: Aber von außen sieht man das doch gar nicht.
8: Ja. Er kommt einfach zum Mund.
7: Oh nein. So wie bei dem Körper, von außen sieht man nicht, dass man traurig ist, aber innen.
2: Oh. Ganz genau, richtig. Was zeigt euch das? Ja, es geht ja hier. Ja, um Äpfel, aber worum geht es auch?
0: Um darauf zu achten, wie man mit Menschen umgeht.
2: Warum?
0: Weil es Schaden von innen anrichten kann.
2: Und wen kann das denn treffen? Wer kann denn Mobbing-Opfer, ne? Dieses Wort Mobbing, das hört ihr immer oft. Wer kann denn Mobbing-Opfer werden?
0: Derjenige.
2: Shania.
0: Jeder.
2: Genau. Ja, und zwar nur, weil irgendwer sich denkt, boah ey, die Frisur, die mag ich es aber nicht. So, und wir können nicht jedem gefallen, ne? Das wisst ihr selber, ihr mögt nicht jeden, nicht jeder mag euch, nicht jeder mag meine Frisur, ich finde eure Frisuren vielleicht auch nicht so prall, aber so ist das nun mal, wir sind alle unterschiedlich. Und wie mit diesen beiden Äpfeln, wir haben wahllos uns hier einen hässlichen erkoren und der ist jetzt von innen echt zerstört.
0: Frau Wolf,
2: Oma,
0: hätten wir noch eine Runde gemacht? Wäre das ein bisschen noch mehr schwarz geworden?
2: Was glaubt ihr?
7: Oh, das wäre.
0: Ja. Nein.
2: Ich gebe mal rum. Guten Appetit.
3: Wenn wir irgendwas machen und ich nicht damit gerechnet habe, dass es ihnen A, Spaß macht und B, sie sogar noch viel lernen dabei. Und dann weiß ich einfach, dann ist das einfach so schön. Das ist ja wie mit den eigenen Kindern auch. Wenn man merkt, boah, da ist der Groschen gefallen. Die haben jetzt so Freude daran, irgendwas zu machen. Und oder dass sie einfach so gerne da sind, die Schüler. Dass wir einfach dann, wir haben Stunden, da sind wir einfach so gerne einfach zusammen im Klassenraum. Und das kommt manchmal auch ganz unverhofft. Es gibt solche Stunden, es gibt auch sehr anstrengende Stunden. Und solange es diese sehr guten Stunden noch gibt, denke ich, ja, ist das immer das, was ich dann zurückkriege von der Energie, die ich ja hier reingebe.
9: Hallo, wir haben jetzt gerade Feierabend. Hamzu, Omar und Abdallah haben entgegen meiner Anweisung versucht, ihre Werkstücke zu verticken in der Schule. Ich war so enttäuscht, ich habe die so angeschrien, weil sie einfach nicht auf das hören, was ich sage. Sollte zusammengeschlagen werden vor der Schule. Mehrere Klassen haben sich versammelt, um das zu filmen. Die Gewalt eskaliert. Ich fahre jetzt nach Hause und versuche das alles irgendwie hinter mir zu lassen. Das ist echt so krank.
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0: Einen guten Tag und willkommen bei Tagesschau 24. US-Präsident Trump will mehr als die zuvor angekündigten 5000 Soldaten aus Deutschland abziehen. Man werde die Zahl noch deutlich stärker reduzieren, sagte er in Florida. Weitere Details nannte er allerdings nicht. Zuvor hatte Verteidigungsminister Hegseth einen Teilabzug der US-Truppen aus Deutschland bis Anfang Mai kommenden Jahres angeordnet. Die Bundesregierung zeigte sich gestern wenig überrascht.
1: Ramstein in Rheinland-Pfalz, ein verschlafener Ort mit gerade mal 8000 Einwohnern. Und zugleich die wichtigste amerikanische Militärbasis in Deutschland. Die Soldaten und ihre Angehörigen sind ein Wirtschaftsfaktor. Wenn die USA also ankündigen, Soldaten aus Deutschland abzuziehen, reagiert man hier sensibel. Auch wenn noch nicht klar ist, ob Ramstein betroffen ist.
2: Also begeistert bin ich davon nicht, weil ich finde, wir brauchen die Soldaten auf jeden Fall hier.
3: Wir leben hier von den Amerikanern, ganz klar.
4: Ich meine, alles ist darauf hier ausgerichtet und ich finde das sehr schön, dass man immer in so einen internationalen Austausch kommt.
1: US-Präsident Trump hatte wütend den Truppenabzug ins Spiel gebracht, nachdem sich Kanzler Merz kritisch über die, seiner Ansicht nach, fehlende Strategie im Irankrieg geäußert hatte. Vom Kanzler keine Reaktion dazu, stattdessen schriftlich und betont nüchtern der Verteidigungsminister. Dass die USA Truppen aus Europa und auch aus Deutschland abziehen würden, war absehbar. Derzeit ist von 5000 US-Soldatinnen und Soldaten von insgesamt fast 40.000 die Rede, die aktuell in Deutschland stationiert sind. Eine Entscheidung, die Chaos produziere, findet der außenpolitische Sprecher der Unionsfraktion.
5: Was mich irritiert, ist, dass eben nach außen der Eindruck entsteht, es gibt keine strukturierten Prozesse bei der NATO, nach denen das entschieden wird. Und da wird sich natürlich im Zweifel Putin drüber freuen, dass wir ein klein bisschen wirken wie ein durch Trump aufgescheuchter Hühnerhaufen. Das sind wir natürlich in keiner Weise.
1: Die AfD fordert den Abzug der US-Truppen schon länger, begrüßt die Entscheidung.
6: Für uns muss es als Deutschland darum gehen, dass Deutschland selbst verteidigungsfähig wird, auch Europa verteidigungsfähig sein wird. Und von daher muss der Druck hierhingehend auch auf die Bundeswehr gemacht werden.
1: Ein weiterer Punkt. Eigentlich wollten die USA ab 2026 Mittelstreckenwaffen in Deutschland stationieren. Verabredet hatten das die Amtsvorgänger Olaf Scholz und Joe Biden. Doch nun wollen die USA darauf verzichten. Ein Problem, sagen Experten.
7: Es gibt Raketen aus Kaliningrad, russische Raketen, die uns bedrohen. Wir haben aber solche Raketen nicht, um eine Gegenbedrohung aufzubauen. Die wollten wir aus Amerika bekommen. Bekommen wir jetzt aber nicht und müssen als Europäer schleunigst diese Fähigkeit schaffen, weil das für unsere Sicherheit sehr wichtig ist.
1: Raketen, die nicht stationiert werden. Soldaten, die aus Deutschland abgezogen werden. Die Entscheidungen der USA sorgen in diesen Tagen für Unsicherheit, auch in Ramstein.
0: Und ob es auch in den USA Kritik am geplanten Truppenabzug gibt, hat unsere Washington-Korrespondentin Sarah Schmidt in den Tagesthemen mit Jesse Wellmer besprochen.
8: Ja, die gibt es. Und zwar zum einen erwartbare Kritik und dann überraschende Kritik. Erwartbar war natürlich, dass die Demokratische Partei sich äußern wird. Da heißt es, das sei rücksichtslos und vermittle nun den Alliierten, also den Verbündeten, das Gefühl, dass die Unterstützung der USA alleine von den Launen des US-Präsidenten abhänge. Überraschend ist allerdings die Kritik, die von einflussreichen Republikanern im US-Parlament kommt. Und zwar gibt es da zwei Ausschüsse, die zuständig sind für die Streitkräfte. Und die beiden Vorsitzenden dieser Ausschüsse, die haben ein Statement herausgegeben, in dem sie beschreiben, dass sie sehr besorgt sind und dass das das falsche Signal in Richtung des russischen Staatschefs Putin sei. Und das ist insofern bemerkenswert, als dass Kritik aus den eigenen Reihen ja generell eher selten geworden ist. Und diese beiden Männer zählen aber eher auch noch zu den Trump-nahen Republikanern. Sie sind von ihm unterstützt worden. Einer wurde für eine kurze Zeit sogar als einer der Kandidaten für das Verteidigungsministerium gehandelt. Insofern ist das schon etwas Besonderes. Grundsätzlich ist es aber so, dass das Thema hier kein ganz großes in den USA ist. Also die Kritik und die Diskussion sich doch eher beschränkt.
9: Bundeskanzler Merz hatte zuletzt die USA wegen einer fehlenden Strategie im Irankrieg kritisiert. Was ist dran an den Spekulationen, dass Trump mit dem Truppenabzug und auch der Ankündigung neuer Zölle auf europäische Autos nun Deutschland und Merz abstrafen will?
8: Ja, also persönlich hat Trump das jetzt offiziell nicht in Verbindung miteinander gestellt. Aber die New York Times zum Beispiel, die hat mit mehreren Offiziellen im Verteidigungsministerium gesprochen, die eben gesagt haben, doch, genau so ist dieser angekündigte Truppenabzug zu sehen. Trump sei sauer auf Merz. Wir wissen, dass das so ist, denn das hat er in den vergangenen Tagen in verschiedenen Posts sehr deutlich gemacht und gegen Merz geschossen. Und was die Zölle angeht, da hatte Donald Trump sich gestern geäußert und schon deutlich gemacht, klar, es geht gegen die EU, aber eben im Besonderen gegen die deutschen Autobauer und hat nochmal seinen Frust über Deutschland auch zum Ausdruck gebracht.
0: Angesichts drohender neuer US-Strafzölle gegen die EU mahnen deutsche Wirtschaftsverbände zur Deeskalation. IFO-Präsident Fuß sagte der Bild-Zeitung, sollte daraus ein neuer Handelskrieg werden, drohe Deutschland eine Rezession. Der Bundesverband der deutschen Industrie kritisierte die Strafzölle und forderte, die geschlossenen Handelsvereinbarungen sollten eingehalten werden. US-Präsident Trump hatte angekündigt, die Zölle auf Autos und Lastwagen aus der EU auf 25% zu erhöhen. Die Lage für Journalisten und Journalistinnen ist weltweit angespannt. Darauf soll der heutige internationale Tag der Pressefreiheit aufmerksam machen. Kulturstaatsminister Weimar würdigte sie als unverzichtbare Grundbedingung der Demokratie. Hierzulande hat sich laut der Organisation Reporter ohne Grenzen die Situation für Medienschaffende verschlechtert. In der Rangliste der Pressefreiheit ist Deutschland zuletzt um 3 Plätze auf Rang 14 abgerutscht. Mit Gottesdiensten und einer Gedenkfeier wurde heute in der KZ-Gedenkstätte Dachau an die Befreiung des Lagers vor 81 Jahren erinnert. An den Veranstaltungen nahmen auch Überlebende teil. Dachau war eines der ersten Konzentrationslager der Nationalsozialisten. In den 12 Jahren seines Bestehens waren dort mehr als 200.000 Menschen inhaftiert, mehr als 41.000 wurden ermordet. Am 29. April 1945 befreite die US-Armee das KZ Dachau. Auf den Philippinen ist der Vulkan Mayon ausgebrochen. Zahlreiche Dörfer und Straßen im Umkreis wurden mit Asche bedeckt. Anwohner mussten ihre Häuser verlassen. Auch von ersten Lavaströmen wurde berichtet. Hilfskräfte wurden in die Region geschickt, um die Bevölkerung zu unterstützen. Der Mayon liegt gut 300 Kilometer südöstlich der Hauptstadt Manila und ist einer der aktivsten Vulkane des Inselstaates. Der FC Schalke 04 kehrt in die Fußball-Bundesliga zurück. Durch einen 1:0-Sieg gestern gegen Düsseldorf ist dem Club aus Gelsenkirchen der Aufstieg 2 Spieltage vor Saisonende nicht mehr zu nehmen. Nach dem Schlusspfiff feierten die Fans ausgelassen. Der erwartete Platzsturm in der Arena blieb aber aus. Nach 3 Jahren in der zweiten Liga spielt Schalke nächste Saison wieder erstklassig. Seit 3 Jahren ist der Sudan ein Land im Bürgerkrieg. Wieder, muss man eigentlich sagen, denn die Wurzeln dieses Konfliktes reichen weit zurück bis in die britische Kolonialherrschaft, bis in die 1950er Jahre. Ein Ende ist auch nicht in Sicht. Immer wieder bekämpfen sich nun vor allem die staatliche Armee und die RSF-Miliz. Aber in der Hauptstadt des Sudan, Khartoum, ist es zuletzt wieder friedlicher geworden. Viel ist dort zerstört, aber manche der geflohenen Bewohner Khartoums kehren inzwischen zurück.
10: Sie stehen wieder auf der Bühne, endlich wieder Probe im Kulturzentrum von Khartoum. Awad und seine Schauspielkollegen haben seit Kriegsbeginn vor 3 Jahren nicht mehr vor Publikum gespielt. Vor dem Krieg kamen hier am Wochenende manchmal Hunderte. Jetzt ist es ein vorsichtiger Neuanfang, denn lange war ihre Stadt selbst Frontlinie. Wir können wieder schauspielern, das gibt Hoffnung, das Lächeln ist zurück. Für uns junge Menschen fühlt es sich an, als könnten wir wieder atmen. Es ist ein Gefühl der Freude, gleichzeitig aber auch ein Gefühl der Traurigkeit. Wir hatten Kollegen und Freunde, die mit uns im Theater waren, die früher mit uns auf der Bühne standen. Wir haben viele von ihnen verloren. Vor 3 Jahren eskalierte der Krieg hier am Nil in Khartoum. Plötzlich Straßenkämpfe zwischen der nationalen Armee und der RSF-Miliz. Bis heute gibt keine Seite nach, weder Milizenführer Hemeti noch Armeegeneral Al-Burhan. Es geht um Macht und um Zugang zu Ressourcen wie Gold. Die Frontlinien verschieben sich immer wieder. Zurzeit ist die Hauptstadt wieder unter Kontrolle der Armee. Die Spuren des Krieges sind überall. Sogar vor Moscheen machten die Kämpfer keinen Halt. Einige Familien kehren trotzdem zurück. 2 Jahre waren Nihal Abdallah und ihre Mutter auf der Flucht. Nun sind sie zurück in ihrem Viertel und erkennen es kaum wieder. Früher gab es hier eine Universität, dort einen Vergnügungspark. Ich hatte hier viele Freundinnen. Wir haben als Kinder in den Straßen hier gespielt. Das ist vorbei, es fühlt sich einsam an. Die meisten sind gegangen und nicht mehr im Sudan. Mehr als 4 Millionen Menschen sind aus dem Land geflohen. Die, die im Sudan geblieben sind, wie Awad und Mawada, versuchen sich ein Stück Alltag zurückzuholen. Im Kulturzentrum beginnt am Abend ein Konzert. Zum ersten Mal seit langer Zeit. Ein Hauch von Normalität. Gleichzeitig geht der Krieg in anderen Landesteilen weiter. Und so ist dieser Abend vor allem eines kein Zeichen von Frieden, sondern der Versuch, ihm ein kleines Stück näher zu kommen.
0: Mit Gottesdiensten und einer Gedenkfeier wird heute in der KZ-Gedenkstätte Dachau an die Befreiung des Lagers vor 81 Jahren erinnert. An den Veranstaltungen nahmen auch Überlebende teil. Dachau war eines der ersten Konzentrationslager der Nationalsozialisten. In den 12 Jahren seines Bestehens waren dort mehr als 200.000 Menschen inhaftiert. Mehr als 41.000 wurden ermordet. Am 29. April 1945 befreite die US-Armee das KZ Dachau. Und vor Ort können wir nun sprechen mit unserem Kollegen Eckhard Querner vor Ort in Dachau. Eckhard, heute wird an die Befreiung des Konzentrationslagers Dachau vor 81 Jahren erinnert. Wie wird dieser Jahrestag dort bei euch konkret begangen?
11: Vielleicht erstmal zur Einordnung und Orientierung. Ich stehe hier also wirklich mitten in der Gedenkstätte des Konzentrationslagers Dachau in der Lagerstraße. Hinter mir findet die zentrale Gedenkfeier immer noch statt. Und wenn die Kamera einmal schwenkt, sehen wir hier hinten den Wachturm des ehemaligen Konzentrationslagers und die Fundamente der insgesamt 30 Baracken, wo insgesamt über 200.000 Häftlinge inhaftiert waren. Allein hier in Dachau sind 30.000 Häftlinge ums Leben gekommen. Insgesamt mit den Außenlagern sind es über 41.000. Und an diesen Massenmord, an die Ermordung dieser vielen, vielen Tausend, 10.000 Häftlinge wird hier heute gedacht mit verschiedenen Gedenkfeiern. Angefangen hat es heute Morgen mit der Gedenkfeier einem ökumenischen Gottesdienst. Es ging dann weiter mit einer russisch-orthodoxen Gedenkfeier. Und sehr bewegend war dann die Gedenkfeier der Häftlinge, die vor dem Krematorium stattgefunden hat. Es wurden Kränze niedergelegt und da haben wir einige der sehr betagten, wirklich Überlebenden von Dachau und seinen Außenlagern gesehen, unter anderem 98-jährige alte Männer, die immer noch die Kraft haben, hier nach Dachau herzukommen.
0: Was hörst du von den Überlebenden oder deren Angehörigen über die Verantwortung, die es bis heute gibt?
11: Wir haben mit dem jetzt gerade schon erwähnten 98-jährigen Überlebenden gesprochen. Er heißt Abba Naor und ist hier in Dachau und in den Außenlagern inhaftiert gewesen. Ganz am Schluss ist vorher in vielen anderen Konzentrationslagern gewesen. Er hat diese wirklich barbarische Unterbringung hier überlebt. Und er sagt, ich zitiere mal, es sei wichtig, nicht zu vergessen. Und wir haben etwas zu erzählen, hat er gesagt, und mahnt die nächste Generation wirklich zuzuhören, damit die Erinnerung an die Gräueltaten der Nazis niemals vergessen wird.
0: Wir erleben ja aktuell wieder deutlich spürbar eine antisemitische Stimmung in vielen Teilen der Gesellschaft. Wird das bei diesen Gedenkfeiern vor Ort thematisiert? Und wenn ja, wie?
11: Es ist in Reden thematisiert worden, unter anderem vom Präsidenten des Zentralrats der Juden in Deutschland, Josef Schuster. Er hat gesagt, die Demokratiefeinde sitzen bereits in den Parlamenten und versuchen von innen heraus die Demokratie auszuhöhlen. Das sind wichtige Worte. Er sorgt sich extrem um die Gefahren des Antisemitismus. Und er hat mir im Interview gesagt, er sei inzwischen nicht mehr sehr optimistisch, wie die Lage sich weiterentwickelt. Er sei es vor 10, 15 Jahren noch gewesen. Heute sei er eher pessimistisch.
0: Wie gelingt es denn dort vor Ort in Dachau, die Erinnerung wachzuhalten, wenn, und das muss man ja leider sagen, die Zahl der Zeitzeugen immer kleiner wird?
11: Ja, das ist tatsächlich ein Problem. Das Erinnern bleibt im Mittelpunkt. Der Kampf gegen das Vergessen, der in die zweite Generation getragen wird, in die dritte Generation über die sogenannten Zweitzeugen, also nicht Zeitzeugen, sondern Zweitzeugen. Das sind die Nachfahren der Überlebenden, die auch Verantwortung haben, wie wir alle letztlich, die Erinnerung wachzuhalten gegen das Vergessen, damit so etwas nie wieder passiert. Und wir haben hier wirklich eindrucksvolle Worte gehört von zahlreichen Überlebenden.
0: Vielen Dank für die Eindrücke aus Dachau, Eckhard Querner. Guten Tag, hier ist die Tagesschau in 100 Sekunden. Trump will Truppen in Deutschland noch stärker reduzieren. Washington werde weit mehr als 5000 Soldaten abziehen, sagte der US-Präsident. Kritik an der bisherigen Ankündigung kommt aus dem Kongress. Zwei führende Republikaner sprachen von einem möglichen falschen Signal an Russlands Präsidenten Putin. Warnung vor Risiken für Wirtschaft wegen neuer US-Zölle. Der Präsident des IFO-Instituts Fuß, sagte der Bild, sollte daraus ein Handelskrieg werden, drohe Deutschland eine Rezession. US-Präsident Trump hatte angekündigt, die Zölle für Fahrzeuge aus der EU zu erhöhen. Dies treffe die Autoindustrie in einer ohnehin schwierigen Situation, so Fuß. Gedenken an Befreiung des Konzentrationslagers Dachau vor 81 Jahren. An der Veranstaltung nehmen auch Überlebende teil. Dachau war eines der ersten Konzentrationslager der Nationalsozialisten. Rund 200.000 Menschen waren dort inhaftiert. Mehr als 41.000 wurden ermordet. 1945 befreite die US-Armee das KZ. Russische Angriffe auf mehrere Regionen in der Ukraine. Laut der Behörden in Cherson und Odessa wurden 3 Menschen getötet. Es gibt mehrere Verletzte. Die ukrainische Armee wiederum attackierte nach russischen Angaben unter anderem den Ölverladehafen Primorsk an der Ostseeküste. Internationaler Tag der Pressefreiheit. Der UN-Kommissar für Menschenrechte Türk verurteilte Angriffe auf Journalisten und würdigte ihren Mut. Kulturstaatsminister Weimar betonte die wichtige Funktion der Presse für die Demokratie. In der Rangliste der Pressefreiheit der Organisation Reporter ohne Grenzen ist Deutschland um 3 Plätze auf Rang 14 abgerutscht. Das Wetter. Morgen im Südosten längere, freundliche Abschnitte. Sonst mehr Wolken als Sonne mit einzelnen Schauern. Höchstwerte 12 bis 28 Grad. Die nächsten Nachrichten bei uns gibt es um 15 Uhr. Hier im Programm geht es weiter mit dem Presseclub. Ihnen einen schönen Sonntag.

0: Herzlich willkommen zum Presseclub an diesem Sonntag. Nächste Woche ist es genau ein Jahr her, dass Friedrich Merz zum Bundeskanzler gewählt wurde. Und mit seiner neuen schwarz-roten Regierung sollten Aufbruch und Stabilität kommen. Aber Union und SPD liefern sich harte Auseinandersetzungen. Die Stimmung und auch die Umfragewerte sind im Keller. Und die Koalition arbeitet natürlich auch unter dem Druck internationaler Kriege und Krisen. Der Befreiungsschlag soll jetzt mit mutigen Reformen bis zum Sommer kommen. Und die Zukunft der schwarz-roten Koalition hängt aber auch davon ab, wie erfolgreich und harmonisch das Ganze laufen wird. Also, welche Bilanz lässt sich nach einem Jahr ziehen? Wo liegen die Stärken und Schwächen des Kanzlers? Und wie instabil ist eigentlich die Regierung oder ist sie möglicherweise sogar besser als ihr Ruf? Darüber sprechen wir heute im Presseclub mit dem Thema Ein Jahr an der Macht. Kann Merz Kanzler? Und ich freue mich auf unsere Gäste. Herzlich willkommen Annette Binninger, sie ist Chefredakteurin der Sächsischen Zeitung. Herzlich willkommen auch Jasmin Embarek, Autorin, arbeitet als Redakteurin im Ressort X bei der Zeit. Auch in unserer Runde Christoph Hickmann, Leiter des Spiegel Hauptstadtbüros. Und herzlich willkommen Andreas Rinke, Chefkorrespondent der Nachrichtenagentur Reuters in Berlin. Und Sie wissen es, wir sind zu hören im Radio bei WDR 5 und NDR Info, werden gestreamt im YouTube-Kanal der Tagesschau und auch ganz wichtig für Sie, Sie können uns mailen, hier direkt in die Sendung. Presseclub@wdr.de ist die richtige Adresse dafür. Ja, was haben wir erlebt? Eigentlich eine Woche mit viel Einigkeit. Es gab wichtige Einigungen in Sachen Gesundheitsreform. Außerdem wurden die Eckpunkte für den Haushalt 2027 auf den Weg gebracht und der Kanzler hat danach das hier gesagt.
1: Damit zeigt die Koalition heute, dass sie entscheidungswillig und entscheidungsfähig ist. Wir können Kompromisse und wir handeln sie aus, auch wenn es dann manchmal zwischendurch etwas wackelt. Aber das gehört dazu. Ich kann es nicht oft genug wiederholen. So ist eben Demokratie.
0: Frau Embarek, zeigt das, dass er die Koalition gut führt? Können wir dieses Fazit ziehen nach dieser Woche?
2: Wir müssen jetzt nicht direkt auf Führungsqualitäten kommen, aber ich finde, mit der Aussage trifft er einen Punkt und bei aller Kritik, die wir bestimmt heute noch besprechen werden, aber es gehört eben dazu und ich glaube, das Fokussieren darauf, wie oft die sich streiten und auf welche Art, lenkt auch eigentlich von den wichtigeren Themen ab. Deswegen gut, dass er zumindest versucht, in der Öffentlichkeit mit so einer Aussage zu inszenieren, dass es gut läuft, dann scheint er verstanden zu haben, dass das auch ein Problem war in den letzten Monaten.
0: Ja, es war ja auch eine große Heldmann, ich wollte sowieso gerade zu Ihnen kommen, Sie haben den Kanzler in dieser Woche getroffen. Es wurde ja auch sehr viel darum erzählt. Es ist eine Schicksalswoche. Es wurde von Streitereien, Schreiereien sogar berichtet. Sie haben den Kanzler getroffen. Was ist Ihr Eindruck? Hat er den Laden im Griff?
3: Ich hatte den Eindruck gehabt in dieser Woche, wir haben ein großes Gespräch mit ihm geführt. Das war ein tastender Kanzler, ein fast nachdenklicher Kanzler, so wie ich ihn selten mal erlebt habe. Ich habe irgendwo gelesen, er habe fast resignativ gewirkt. Den Eindruck hatte ich nicht, aber schon verunsichert. Aber ich würde den Blick gern einmal, denn das sehe ich anders tatsächlich, was diese Woche angeht. Ich würde den Blick gern einmal noch auf diesen Mittwoch lenken, der, glaube ich, das zentrale Problem dieser Koalition total auf den Punkt gebracht hat. Da bringen die zwei wirklich wichtige Dinge durchs Kabinett. Gesundheit und die Eckwerte Haushalt. Und der Tag besteht in der öffentlichen Wahrnehmung daraus, dass Kanzler und Vizekanzler Friedrich Merz und Lars Klingbeil sich gegenseitig erzählen, ich habe nicht geschrien, er hat doch geschrien, nein, ich habe nicht geschrien. Und das Ganze in Pressekonferenzen öffentlich. Die Nachrichtenagenturen haben im 2-Stunden-Takt Meldungen darüber fabriziert, ob nun geschrien wurde oder nicht. Und ich glaube, hier liegt doch das zentrale Problem dieser Koalition, die eben nicht uns Medien und allen anderen den Vorwurf machen kann, ihr fokussiert ja immer nur auf den Streit, sondern sie tragen diesen Streit öffentlich so aus, in einer Art und Weise, dass das andere nicht mehr wahrgenommen wird, weniger wahrgenommen wird. Und daran, das muss man einfach sagen, sind sie auf dieser performativen Ebene allein selbst schuld.
0: Herr Rinke, hatten Sie mit einer Einigung gerechnet, die so in Teilen harmonisch wirkte?
4: Ja, ich hatte mit der Einigung gerechnet. Also egal, wie man das jetzt inhaltlich bewertet, ich stimme ihm vollkommen zu, ich sehe es genauso. Das ist eine Koalition, die Entscheidungen treffen kann. Und auch wird, bin ich fest überzeugt, bis Sommer. Ob das dann gute Entscheidungen sind, ist eine andere Frage. Ich sehe es überhaupt nicht so. Also ich kann mich nicht daran erinnern, dass ich jetzt viel über das Anschreien geschrieben habe als Agenturjournalist.
3: Es gibt ja noch andere Agenturen.
4: Genau, es gibt auch noch andere Agenturen, das stimmt. Aber man kann sich eben tatsächlich auch in der Berichterstattung auf das konzentrieren, was wirklich verabschiedet wurde. Und über den Streit, der über diese inhaltlichen Punkte ausgebrochen ist, völlig zu Recht. Gesundheitsreform muss fair sein. Es muss eine faire Verteilung geben. Haushaltsaufstellung muss solide sein. Ist es vielleicht nicht, kann man unterschiedlich beurteilen. Aber ich finde, wir Medien insgesamt, beziehe ich uns und mich natürlich auch mit ein, wir beschäftigen uns ein bisschen zu viel mit diesen Haltungsnoten. und ein bisschen zu wenig mit den Inhalten.
3: Ich will trotzdem ganz kurz widersprechen. Wenn das Ganze aber auf einer öffentlichen Pressekonferenz ausgetragen und thematisiert wird und die beiden sich ja von selbst, Lars Klingbeil hat kurz vor diesem Mittwoch ohne Not dieses Spiel selbst begonnen, indem er gesagt hat, lapidar mal hingestreut, für die gute Sache sinngemäß lasse ich mich gern anschreiben, damit das Thema überhaupt wieder aufs Tapet gehoben hat. Ich finde, da kann man nicht sagen, das seid ja ihr Journalisten, sondern nochmal, das tut diese Regierung selbst, nämlich auf Nebenschauplätze zu fokussieren und damit von der eigentlichen Arbeit abzulenken. Ja.
2: Trotzdem, Sie haben im Interview getitelt, dass genau solche, also das ist kein Vorwurf, aber das Interview titelt so, dass es darum geht, ob der Kanzler jammert, ob er sich als Opfer sieht etc. pp. Das heißt, wir schieben schon bestimmte Dinge auf die Agenda, was auch in Ordnung ist, weil das Zwischenmenschliche auch ein wichtiger Bestandteil von Politik ist. Aber zu sagen, dass das alles andere in den Schatten stellt, Schmidt bis Kohl, die haben sich auch alle angeschrien und die waren teilweise noch respektloser im Parlament zueinander. Ich glaube, dieses pathetische Draufspringen, weil es auf Social Media auch so gut funktioniert und dann, oh mein Gott, die eigene Ängste darauf projizieren, dass jetzt irgendetwas schief geht, weil Friedrich Merz und Lars Klingbeil haben sich angeschrien. Sollen die sich anschreien?
5: Ich glaube, gemessen an den Erwartungen, die natürlich Friedrich Merz selber vor einem Jahr schon so extrem hochgeschraubt hat und jetzt so wenig bis dahin geliefert hat, ist das jetzt erstmal Erfolg, dass es dort etwas gibt. Es gibt ein Paket, was verabschiedet wurde, erstmal auf den Weg weiter geschickt wurde.
0: Was haben Sie für ein Gefühl, wer musste da mehr aufeinander zugehen?
5: Ich glaube, dass sogar es gelungen ist, dass beide dort etwas Federn gelassen haben. So, und dass zumindest sie versucht haben, einzuüben und auch zu zeigen, was so dringend notwendig ist, dass man fähig ist, einen Kompromiss herbeizuführen. Aus ganz, ganz unterschiedlichen Parteien das auch zu tun. Und ich glaube, man muss sehr aufpassen, dass man nicht alles vergräbt, immer in den Haltungsnotenbewertungen und sonst was alles. Haben sie jetzt, haben sie sich angebeult oder nicht? Da bin ich auch eher auf der anderen Seite der Meinung. Da müssen wir aufpassen, dass wir auch als Journalisten noch wirklich uns mit dem Zentrum dieser Berichterstattung beschäftigen. Und das ist erstmal, was haben die denn eigentlich beschlossen? Und ist das gut, so wie es beschlossen ist? Und da fürchte ich auch ein bisschen, dass die Regierung auch nicht so richtig liefert. Denn ich glaube, das eine ist, ein Paket zu beschließen. Das andere ist, ein Paket aufzuschnüren, den Leuten zu erklären, was kommt jetzt, was heißt das für jeden Einzelnen und sie auch da mitzunehmen.
0: Das heißt, die Kommunikation von Erfolgen ist dann auch schwierig umzusetzen.
4: Wenn ich ganz kurz darf, das finde ich auch absolut. Es sind natürlich nicht nur die Journalisten, die da eine Verantwortung tragen, sondern auch die handelnden Akteure. Mhm. Also wenn man eins der großen Projekte, die jetzt in den Monaten anstehen, beschließt, unter Hängen und Würgen, man hat noch wirklich bis zuletzt verhandelt, dann muss man das auch ins Zentrum der Kommunikation stellen. Das sehe ich natürlich genauso. Und das hatten wir im letzten Jahr schon erlebt, als viele Reformen von der Richterwahl oder Richterinnenwahl überschattet wurden. Also das scheint ein Grundproblem zu sein, was diese Regierung hatte. Allerdings muss man daran erinnern, die Vorgängerregierung genauso hatte.
0: Ich glaube, Herr Hegmann, ganz kurz, wenn wir jetzt da gucken in die Art und Weise, auch wie Reformen vorangetrieben werden. Wir haben jetzt die Einigung in dieser Woche, können aber ja quasi gleich weiter marschieren, wenn wir sehen, Finanzminister und Vizekanzler Klingbeil geht ja gleich im Tempo voran, schaut auf die Steuerreform. Nimmt er den Schwung der Woche mit oder ist das jetzt auch gleich wieder ein Druck, der aufgebaut wird, weil es wird um Spitzenverdiener gehen. Auch da gibt's rote Linien, das wissen wir, wo es auch wieder Streitereien geben könnte. Oder ist das den positiven Schwung mitnehmen?
3: Ich würde eher nochmal den Blick darauf lenken, das ist Politik. Und Politik ist kleinteilig, da stimme ich den Kollegen auch zu. Und es wird in dieser Komplexität natürlich auch nicht immer ausreichend öffentlich rezipiert und wahrgenommen. Ist kleinteilig, ist mühselig, ist ein ganz harter, zähflüssiger Prozess. So, der geht jetzt weiter. Deswegen glaube ich, eines der zentralen Probleme dieser Regierung hat schon viel früher angefangen, nämlich bevor die überhaupt übernommen hat. Ich nenne das die Netflixisierung der Politik. Und die hat Friedrich Merz zum Teil selbst betrieben, indem er sich kurz vor der Wahl hingestellt und gesagt hat, jetzt ist Schluss mit links, jetzt ist Schluss mit, was hat er gesagt, linksgrünen Spinnern. Und damit so eine Art Wild-West-Atmosphäre geschaffen hat. Jetzt übernehme ich, Schluss mit der Ampel, alles wird anders mit einem Federstrich. Und so funktioniert Politik nochmal nicht. Und deswegen glaube ich, dass eines der Hauptprobleme dieser Regierung darin besteht, dass sie den eigenen Erwartungen, die sie geweckt hat, überhaupt nicht mehr gerecht werden kann. Friedrich Merz hat mit dieser Wild-West-Rhetorik eine Fallhöhe geschaffen. Jetzt wird in diesem Land alles anders. Da kann die Regierung, auch wenn sie noch so solide Arbeit leistet, immer nur dahinter zurückbleiben.
5: Und man muss auch sagen, dass er natürlich selber das vorher mit der Ampelregierung nicht anders gemacht
3: hat.
5: Exakt. Ja? Und ich erinnere mich gerne noch an den Satz von Ihnen über Olaf Scholz. Er wäre der Klempner der Macht. Erstens mal finde ich es ein bisschen beleidigend für alle Handwerker. Und ein guter Klempnermeister ist heutzutage viel wert. Und außerdem glaube ich, ist das genau das, was Friedrich Merz hier eigentlich fehlt. Nämlich handwerklich, regierungshandwerklich auch mal im Mikromanage, hinter verschlossenen Türen am besten, mit einem Koalitionspartner, mit der CSU, mit der SPD, mit der CDU und so weiter. Und man merkt ja auch die Diffusionskräfte in den eigenen Parteien bei ihm, dann etwas hinzukriegen und erst dann nach außen zu gehen auch. Das ist nicht nur eine Frage der Kommunikation, sondern auch des Regierungshandwerks.
2: Mhm. Ich würde an der Stelle kurz einmal noch mal rauszoomen, weil ich würde der Netflix-Strategie zustimmen, wenn man hinzufügt, dass die Regierung gestartet ist, wieder in dem Klima, dass das die letzte Chance ist vor dem großen Knall. Und diese Bedrohung, die auch Olaf Scholz schon hatte, und die auch dazu geführt hat, dass man jeden kleinen Kampf eben auch kämpfen muss, ne? Also jede provokative, populistische Aussage und hier noch ein, zwei Wähler da holen und wie macht man eigentlich das, dass das eigentlich das große Problem ist, weil diese Kämpfe, die jetzt auch gerade führen, eben wieder Klientelwahlkampf ist, auch mit Blick auf die Wahlen, die im Osten anstehen, weil die Frage ist, ob es überhaupt noch so lange hält und was macht man eigentlich, wenn im Bundesrat dann ein AfD-Blocker sitzt.
0: Schauen wir, ne, auch noch darauf.
2: Und dass das eigentlich das ist, wogegen die ankämpfen, und das passt natürlich nicht zur Rhetorik von Merz, der sagt, wenn ich da bin, dann marschiere ich hier durch mit meiner Politik und ich ändere das, was ich angekündigt habe, sondern ist in der gleichen Situation wie Olaf Scholz. Und ich glaube, da kann man auch eine Form von Nachsicht haben, weil man ja weiß, wir wissen ja auch, wie Aufmerksamkeitsökonomie funktioniert. Ein sanftes, tiefgehendes Gespräch des Erklärens mit Friedrich Merz ist natürlich nicht so geil, wie als wenn er anfängt zu jammern und man sagen kann, okay, hier können wir ihn wieder zersetzen. Ich will nicht die ganze Zeit ihr Gespräch auseinandernehmen. Ich fand das großartig, das Gespräch, weil es eben auch Sachen an die Oberfläche gebracht hat. Aber das ist so ein Teufelskreis, aus dem man ja auch nicht denken kann, okay, jetzt macht es Merz definitiv besser als Scholz oder hat bessere Voraussetzungen. Deswegen finde ich, kann er einem auch leid tun in diesem Dilemma, weil er ist, um Söders großes Wort zu nehmen, auch eine Form von letzter Patrone dieser Demokratie.
0: Okay, aber das
2: ist sozusagen noch schlimmer werden.
5: Einer der schlimmsten Sätze, finde ich.
0: Ich mag den Satz. Den würde ich, also das Leid tun, würde ich tatsächlich gerne aufgreifen. Herr Hegmann, Sie hält es auch schon gerade nicht auf dem Stuhl, das merke ich. Das ist ja etwas, was auch in Ihrem Interview gefallen ist, ne? Wir können das uns noch mal genauer angucken, was der Kanzler gesagt hat. Es war auf Social Media bezogen, aber trotzdem. Ich bin nur gelegentlich auf Social Media unterwegs, aber wenn Sie mal schauen, was dort über mich verbreitet wird, wie ich da angegriffen und herabgewürdigt werde. Kein Bundeskanzler vor mir hat so etwas ertragen müssen. Ich beschwere mich nicht darüber, aber so ist es. Warum sagt er das?
3: Das war, glaube ich, ein total authentischer Moment, weil er das so empfindet. Da ist gar nichts, glaube ich, groß rein zu interpretieren. Da war nach meiner Wahrnehmung keine taktische Überlegung dahinter. Das hat er so empfunden und hat es so gesagt. Und er nimmt ja auch in diesem Gespräch für sich in Anspruch, er sei jemand, der die Dinge so ausspreche, wie er sie empfinde, wie sie seien. Das ist immer die Frage, ob sie dann so sind, aber er empfindet sie so. No filter, würde ich sagen.
0: Das heißt, Herr Rinke, wenn wir obendrauf kommen, ja noch die Umfragewerte, die wir aktuell haben, die sind für die Parteien nicht gut. Viele Umfrageinstitute sehen die AfD inzwischen vorn, aber für Merz persönlich eben auch nicht. Es gibt diese internationale Befragung, die jetzt aufgetaucht ist, dass der deutsche Kanzler der unbeliebteste Regierungschef in einer Demokratie ist. Also muss er einem leid tun, um den Satz noch mal aufzugreifen?
4: Ich finde, der Kanzler muss einem überhaupt nicht leid tun. Das ist ein selbstgewähltes Schicksal. Er hat sich als Kanzler wählen lassen, hat die Regierung angeführt. Also Leitkategorie würde ich da nicht sagen. Aber jetzt, wir unterhalten uns jetzt schon wieder so ein bisschen über die Haltungsnoten.
0: Zu den Inhalten kommen wir aber noch, Herr Rinke, verspreche ich Ihnen.
4: Das finde ich sehr gut. Also leid tut er mir nicht. Und diese Umfrage finde ich auch ehrlich gesagt ein bisschen seltsam. Also wie vergleicht man das? Die Länder, die einige Länder, die in dieser Umfrage waren, das sind sicher nicht das, was wir früher mal

0: Diese Umfragesituation für ihn, wir haben ja auch schon gerade darüber gesprochen, trägt ja auch etwas dazu bei, wenn wir uns nur diese kleinen Beispiele anschauen, Stadtbilddiskussion, Basisabsicherung, wenn es um die Renten geht oder auch Vorwürfe, wenn es um den Krankenstand in Deutschland geht. Macht er das richtig? Hat er da ein gutes Händchen? Wir haben auch hier eine wunderbare Frage noch von Matthias Böhnke dazu. Fehlt Merz Empathie?
1: Letzteres kann man sagen, wenn man sich das angeschaut hat, was er in Salzwedel bei einer Bürgerveranstaltung jetzt gesagt hatte, als eine Frau dort ihr persönliches Schicksal sehr dramatisch dargelegt hat.
0: Krebserkrankung.
1: Krebs im Endstadium, ja, und so weiter. Und er da überhaupt nicht drauf einging. Sowas gab es aber auch immer bei allen Kanzlern. Ich erinnere mich auch bei Angela Merkel, als sie einmal mit diesem Flüchtlingsmädchen dort umging und dann alle entsetzt waren, wie sie es macht. Ich glaube, Empathie fehlt ihm. Es fehlt ihm auch, was ich schon sagte, handwerkliches Gespür dafür, wie man vorgeht. Aber auch die Empathie für die Situation an sich. Und ich muss mal auch eines sagen, Popularitätswerte im Keller, weil er jetzt nicht liefert. Ich glaube, auch wenn diese Regierung zack, zack, zack alle Reformpakete jetzt so geliefert hätte, mit harten Einschnitten für alle, wären seine Popularitätswerte auch mit Sicherheit sehr, sehr niedrig. Also ich glaube, das wird in der Funktion, die er jetzt hat, und da ist er wieder selber dran schuld, weil er eben gesagt hat, wir liefern alles bis Sommer, wir liefern alles bis Herbst und so weiter, und immer wieder enttäuscht. Und das ist das Gefährlichste überhaupt, dass er so oft enttäuscht. Und deswegen wird seine Popularitätswerte, ich glaube nicht, dass die steil wieder ansteigen werden, weder durch das eine noch das andere.
2: Aber er ist ja nicht der Einzige. Da würde ich dem Kollegen gerne einmal den Gefallen tun und die Haltungsnot mit dem Inhaltlichen verbinden. Er ist ja nicht der Einzige. Einmal den Blick geweitet, Markus Söder hat das Ganze noch weiter zugespitzt und hat gesagt, am besten alles zwischen Ostern und Pfingsten. Was, wie alle, die sich damit mal beschäftigt haben, wissen, bei einem solchen Reformwerk der pure Wahnsinn ist. Es kann nicht gelingen. Das wird keinem demokratischen, politischen, keinem parlamentarischen Prozess gerecht. Und diese Erwartung überhaupt zu wecken, ist exakt das, was die Kollegin sagt. Da kann man nur noch enttäuschen. Jeder Bürger wird am Ende sagen, Ende August, Anfang September, wenn es dann heißt, was kann man denn jetzt vor den Landtagswahlen im Osten überhaupt vorzeigen? Ja, bitte, das soll es sein.
0: Ja, das hatten wir mit dem Herbst der Reformen ja auch schon, ne? Auch dieses genaue Benennen. Aber Herr Rinke, wenn wir da jetzt gerade so die Schwächen so aufgezeigt haben, ja, egal ob in Kommunikation oder zu hohen Zielen, sehen Sie Stärken bei Merz?
3: Naja, ich sehe eine Stärke darin, dass er entschlossen ist, diese Reformwerke, ich muss immer wieder darauf zurückkommen, jetzt tatsächlich erstmal durchzuziehen. Denn das ist ein Riesending, was die Koalition da jetzt packen muss. Und man braucht schon eine gewisse Energie, um das tatsächlich durchzuziehen und jetzt nicht nachzugeben. Es stimmt, dass die persönlichen Popularitätswerte, das hängt mit tatsächlich im Keller bleiben werden, glaube ich auch eine Weile, weil er eben Sachen versprochen hat, die er nicht halten kann, weil er in seinen eigenen Reihen, und deswegen gehen ja auch Umfragen runter, Sachen versprochen hat, wie ich nehme keine Schulden auf, ich werde keinen Reichensteuer erhöhen. Er wird da Kompromisse machen, das wird in den eigenen Reihen Enttäuschung verursachen, aber ich glaube, er hat tatsächlich diesen Willen, das jetzt bis zum Sommer hinzubringen. Ich glaube, dass es bei Lars Klingbeil auch so ist. Ist die Frage, ob dann alle mitziehen. Wir haben jetzt zwar den Beschluss letzten Mittwoch gehabt, aber alle Beschlüsse müssen am Schluss noch durchs Parlament oder in den Fraktionen.
0: Wie optimistisch sind Sie denn da? Weil das haben wir ja auch schon überlegt, dass es dann in den Fraktionen oder eben in den jeweiligen Gruppierungen in den Parteien ja auch nochmal
3: Unmut gibt. Also ich bin immer noch optimistisch aus zwei Gründen. Einmal glaube ich, dass man das Gesamtwerk sehen muss. Es muss am Schluss so eine Art Gerechtigkeit rauskommen. Deswegen fängt man jetzt auch an, über die Reichensteuer zu reden, weil beide Seiten das Gefühl haben müssen, es ist für uns was drin mit unseren Positionen. Das ist, glaube ich, eine sehr schwierige Aufgabe für die Regierung, das so auszukalibrieren, dass alle unzufrieden sind. Also weder die Unionsleute sagen können, die SPD setzt sich nur durch, noch die SPD sagen kann, nur die Union setzt sich durch. Und der zweite Grund ist, es gibt keine Alternative, um auf ein altes Wort von Frau Merkel zurückzukommen, weil alle Akteure wissen, inklusive der Abgeordneten, bei allen Sachen, die sie nicht gut finden, dass diese Regierung jetzt nicht auseinanderbrechen darf.
4: Ich finde, ich möchte jetzt nicht nochmal kritisiert werden dafür, dass ich Haltungsnoten reinbringe, aber ich glaube, das ist gerade ein zentraler Punkt, weil Friedrich Merz an so einem Kipppunkt steht, der auch im Interview aufgegriffen wird bei Ihnen, weil er die Analyse, dass wir sozusagen nicht auf eine sehr bunte, tolle Zukunft zusteuern, eher getroffen hat. Und das zu kommunizieren, während man das verkaufen muss, ich glaube, das ist die große Kunst. Deswegen ich auch das Gefühl habe, man muss ihm jetzt vielleicht versuchen, etwas zuzugestehen, was neben ein paar empathielosen Ausrutschern sehr, sehr schwierig ist, aber gebraucht wird, nämlich das auch so zu erklären, was er gerade macht. Und ich glaube, der Grund,

0: warum er sich da immer so verheddert, ist, dass er sich zutiefst missverstanden fühlt. Ich würde auch an manchen Stellen sagen, dass er Dinge unüberlegt sagt, aber eigentlich ein politisches, erklärbares Interesse dahinter steht, das er eben nicht kommuniziert bekommt. Und wenn man jetzt mit diesem, er hat ja von der Wohlstandsillusion gesprochen und diesen Begriff nimmt und das auch genauso verkauft und sagt, da und da werden Leute darunter leiden müssen, da werden Entscheidungen getroffen werden, mit denen auch ich nicht komplett einhergehe, aber wir sind eben, ne, was wir eben gehört haben, Demokratie, Kompromisse, dass das auch dazu führen könnte, in den eigenen Reihen und auch im Parlament, sowohl Lars Klingbeil und seine linken Parlamentarier, die er da hat, als auch die junge Gruppe, die ja mit ihren 18 Stimmen diese 12 Stimmen der Mehrheit der Koalition immer kippen können, zu sagen, okay, wir müssen es jetzt zusammenreißen, weil es geht ums große Ganze und dafür braucht man dann diese Führungsstärke und nicht dieses Weinerliche, das zu dem er tendiert. Wie so ein Kind, das so steht und sagt, so, ich will doch eigentlich was machen, jetzt seid doch mal alle ruhig. Und das muss er sich irgendwie auch erarbeiten und erkämpfen. Und ich finde, dass er mit diesem Gespräch den Grundstein dafür gelegt hat. Ob was er daraus macht, werden wir dann spätestens
1: im Osten erfahren. Zum Punkt Optimismus kommen. Ich bin es nämlich nicht mehr. Ich würde an einem Punkt tatsächlich zustimmen, nämlich, ja, da ist eine Regierung, die macht sich auf den Weg. Die geht Dinge an, die jahrelang liegen geblieben sind. Eigentlich sogar, wenn man ganz ehrlich ist, jahrzehntelang teilweise. So, das ist positiv. Warum bin ich nicht mehr optimistisch? Ich bin seit der vergangenen Woche nicht mehr, weil mein Eindruck ist, dass die Fliehkräfte zunehmen. Und dieser Punkt, es gibt keine Alternative, glaube ich, bei immer weniger speziell Abgeordneten zieht, weil immer mehr die Erzählung sich verbreitet, dass nämlich gerade in der Union war, ist nicht eine Minderheitsregierung auch eine mögliche Alternative. Das mögen bis jetzt noch vielleicht eher kleine Keimzellen sein, aber die Kollegen bei uns, die sich mit dem Thema intensiv beschäftigen, auseinandersetzen, da mit vielen Leuten reden, die berichten das. Die berichten, dieses Schlagwort fällt immer häufiger, weil offensichtlich dieser Gesamtsinn, wir sind die letzte Patrone und wir müssen das hinkriegen, immer noch nicht so groß ist, dass er hinter dem Starren auf den kurzfristigen politischen Geländegewinn zurückgestellt würde. Und deswegen, mein Eindruck ist gerade, ich mag es nicht in Prozentzahlen fassen, aber die Chance, dass diese Regierung durchhält, sich zusammenreißt, ist in den vergangenen 2 Wochen deutlich geringer.
2: Aber ich verstehe die Sehnsucht, ehrlich gesagt, nicht nach einer Minderheitsregierung. Wir erleben das.
1: Ich habe die nicht. Ich gebe nur wahr, was wir sozusagen
2: da hören. Verstehe ich sie auch nicht innerhalb der CDU, weil wir erleben sie in Sachsen und wir erleben, was das für eine Schwächung weiter bedeutet in einem Land. Was das auch bedeutet, dass die Menschen durchaus wahrnehmen, dass sich dort bei uns auch CDU und SPD abmühen miteinander und trotzdem nicht vorankommen, weil sie so viele Rücksichten nehmen müssen, so viele Kompromisse mehr machen müssen und noch wesentlich weniger vorankommen. Und deswegen sage ich, ich finde, es ist eine historische Aufgabe und eine historische Pflicht von den Parteien, die in eine Regierung gewählt worden sind, dass sie diese Aufgabe lösen.
3: Ich würde gerne mal den Wunsch von Herrn Rinke noch erfüllen, bevor wir so in die Zukunft gucken. Und auch noch mal inhaltlich die kleine Bilanz ziehen jetzt für dieses Jahr. Wo gibt's denn Erfolge? Merz selber definiert, glaube ich, die Gesundheitsreform seit Jahrzehnten das Größte, was entstanden ist. Migrationspolitik. Wo sehen Sie die Erfolge, Herr Rinke? Jetzt kommen wir auch raus.
4: Ich war schon im letzten Jahr, ich habe es ja angedeutet, sind ja schon Entscheidungen gefallen. Diese Koalition hat es leider nicht vermocht, die so positiv zu verkaufen, dass die auch bei uns in den Köpfen hängen geblieben sind.
3: Das heißt, welche großen Punkte sehen Sie, wo Sie sagen, das
4: Man
3: wäre...
4: Man ist eingestiegen in eine Unternehmenssteuerreform mit der Körperschaftssteuer und vor allem der Absetzbarkeit von Investitionen. Das ist ein großer Schritt gewesen. Entbürokratisierung ist sehr, sehr schwierig zu verkaufen. Aber ich glaube, diese Regierung ist tatsächlich mit einer Entschlossenheit daran gegangen, die nicht ganz schnell Erfolge zeigt, aber die absolut notwendig ist, dieses Gestrüpp Schritt für Schritt jetzt etwas auseinander zu klamüsern. Wir haben Entscheidungen zum Wehrdienst gehabt. Nicht ideal, finde ich. Aber immerhin, man ist jetzt diesen Weg gegangen und man hat eine ganze Reihe von Punkten gehabt, die jetzt für die Union auch wichtig sind. Deswegen verstehe ich auch die Sehnsucht danach gar nicht, weil die Union hat ja schon ein paar Punkte durchgesetzt in der Migrationspolitik, die für sie und ihre Klientel wichtig sind. Das gab's. Einwanderung wird erleichtert. Bei der Rente ist schon einiges passiert. Aktivrente zum Beispiel ist ein Punkt, der absolut unterschätzt wird im Moment, weil ich glaube, weil er die Diskussion, und das werden wir im Juni erleben, darüber, wann eigentlich Renteneintrittsalter beginnt und ob wir noch so starre Regeln haben sollen, wie wir die bisher hatten, total auflockert. Also ich glaube, da ist einiges unterwegs, trotz aller internationalen Krisen, um die man sich auch noch kümmern musste. Und deswegen sehe ich es eigentlich im Moment etwas positiver. Ich kann allerdings auch nicht sagen, wie lange die Regierung hält. Also ich glaube, dass der entscheidende Punkt nicht jetzt kommt, schlechte Stimmung bei Unionsabgeordneten, okay, sondern 2027. Mhm. Dann sind nämlich diese großen Reformprojekte durch. Als letztes soll dann die Einkommensteuerreform 1.1.27 kommen. Und danach muss diese schwarz-rote Koalition überlegen, was ihre Daseinsberechtigung ist.
0: Also ich glaube, dass all dem, und ich würde inhaltlich zustimmen, dass das Erfolge sind, entgegensteht, dass die Union eben mit dem Beginn, wo wir über diese riesige Brandmauer-Diskussion hatten, mit der Merz gestartet ist, in diese Kanzlerschaft auch geschwächt, dass dieser Erfolg, den Dobrindt erzielt hat, mit seinem sehr diskutablen Weg, die Grenzen zu schließen, ein populistischer Versuch war, Wähler von rechts zu holen, was ja nicht funktioniert hat auf die lange Sicht. Und das etwas ist, was ja auch sich so hinterherzieht in allen Debatten, weil man das Gefühl hat, ah ja, das ist ja die Union, die hat versucht, irgendwie mit rechten Themen sich in dieser Koalition irgendwie durchzusetzen. Das gleiche beim Bürgergeld. Wie lange haben wir diskutiert über unter 30.000 Totalverweigerer, die einzelne Sanktionen bekommen, die eben nicht die versprochenen dreistelligen Millionenbeträge zumindest reinholen. Das heißt, man hat auch Zeit verplempert mit einer Inkompetenz, die man signalisiert hat, die diese Erfolge mindern. Und das jetzt nochmal so zu switchen und eben auch vor solchen Wahlkämpfen sachliche Politik zu machen, das, glaube ich, ist sehr, sehr schwierig. Aber ich würde trotzdem dem Optimismus widersprechen, den Sie nicht haben. Weil
3: Moment, das war eine doppelte Frage. Weil
0: es jetzt gerade, und es ist wirklich ein gefährliches Szenario, das auf uns wartet, wenn Mehrheitsverhältnisse auf Bundesebene nicht mehr funktionieren, dann ist halt vorbei. Und ich glaube, man muss sich vor Augen halten, man hat den Kulturkampf gegen die Rechten verloren, die besetzten Kulturthemen, Identität, Nationalität, die jungen Leute, die haben das alles sehr, sehr gut aufgebaut. Darauf hat die Koalition auch keine Antwort. Wir sprechen die ganze Zeit über Unternehmer, über Bürgergeldempfänger. Wir sprechen null über Bildung. Wir sprechen null über die junge Generation. Wir sprechen nicht über Eltern. Wir sprechen nicht über, wer kann sich eigentlich noch ein Haus leisten, Miete, all die Dinge, die die Leute eben interessieren. Und da findet man auch gerade keinen Weg hin in diesem populistischen Raster zwischen Reform innerhalb der Systeme und auch Rente. Natürlich, das betrifft, also ich weiß nicht, wer in meiner Generation sagen würde, eine staatliche Rente von 1.700 Euro netto, darauf kann ich mich verlassen, das wird richtig toll. Und das ist, glaube ich, auch eine Schwachstelle, die dann dafür sorgt, dass wir zwischen 20- und 40-Jährigen in den nächsten Jahren einen rapiden Anstieg an rechten Wählern haben werden.
3: Es gibt Puls auf der anderen Tischseite.
2: Ja, ich würde in einem Punkt möchte ich widersprechen und auch exemplarisch das nochmal rausholen, das Thema Migration. Erstens mal, ich glaube nicht, dass das nur ein reines rechtes Thema ist. Sondern ich glaube,
0: das habe ich nicht gesagt.
2: Ich habe es so verstanden eben. Sondern dass das wirklich sehr, sehr viel breitere Besorgnis ausgelöst hat. Das darf man nicht unterschätzen. Das, was dann Dobrindt veranlasst und so hat und so weiter, auch Grenzkontrollen und so weiter, ist natürlich Jahre später, nachdem das so lange, und ich komme jetzt aus Dresden, vor allen Dingen in Ostdeutschland, eine unglaubliche aufwühlendes Thema wurde, was sich dann sehr, sehr, sehr stark verselbstständigt hat und dann wirklich auch von den Rechtsaußenparteien getrieben wurde.
0: Genau, ich meinte nur, dass es populistisch besetzt wurde.
2: Genau, populistisch besetzt, absolut.
0: Thema ist.
2: Ja, ne? Aber ich glaube, gerade das, was man da gelöst hat, ist jetzt in dem Sinne, geht völlig unter in dem ganzen anderen Berg, der das längst überlagert hat. Weil die Migration ist jetzt nicht mehr Hauptthema, die ist auch nicht mehr Nebenthema, die ist ein Thema. Und das ist gar nicht mehr das Zukunftsthema, was die Leute wirklich bewegt.
1: Hey, ich will nur eine Ergänzung machen zur Frage, wie lange geht das noch gut? Ich sehe es anders. Ich glaube, bis 2027 ist gar nicht Zeit. Sondern der große Knall, der große Punkt, wo eventuell etwas aufbrechen könnte, ist schon in diesem Jahr im Herbst, nach den Landtagswahlen in Mecklenburg-Vorpommern. Und helfen Sie mir?
3: Sachsen-Anhalt.
1: Entschuldigung. Ja. Sachsen-Anhalt, den Fehler wollte ich jetzt hier nicht machen. So, man weiß, wo die AfD da steht. In Sachsen-Anhalt ist immer die Rede davon, sie könnte die absolute Mehrheit holen. In Mecklenburg-Vorpommern könnte sie vorn liegen. So, und ich glaube, an dem Moment, wo das passiert, bricht nicht nur in der SPD was auf, die in Mecklenburg-Vorpommern die Ministerpräsidentin, die Regierungschefin verlieren könnte, sondern vor allen Dingen in der Union, wo Leute sagen werden, die sich vielleicht jetzt noch zurückhalten, von denen gerade dieses Gerede kommt, die dann sagen werden, so Leute, es geht nicht weiter. Uns wurde CDU pur versprochen, Friedrich Merz ist dafür angetreten. Mit der SPD funktioniert das nicht. Hier haben wir die Quittung, es muss etwas Neues her. Und nochmal, ich sage nicht, dass eine Minderheitsregierung was Konstruktives ist, etwas ist, mit dem die Dinge wieder vorangehen. Aber ich nehme diese Sehnsucht wahr und ich glaube, sie wird sich im Herbst möglicherweise schon bahnen.
3: Weil Sie ja jetzt immer schon in der Zukunft unterwegs sind. Ich gehe die Runde mal mit Ihnen mit, Herr Rinke. Wie gefährlich ist es, Angst denn, dass die, also wie nah sind wir dran daran, dass die Regierung auseinanderbrechen könnte und dass man die Risiken eingeht, die dann eine Minderheitenregierung mit sich bringen? Oder was gibt es überhaupt für Alternativen zur jetzigen
4: Regierung? Hatte ich ja schon gesagt, vielleicht neige ich zum Optimismus, aber ich glaube, dass es in der Politik eben auch paradoxe Entwicklungen gibt. Die Wahl in Sachsen-Anhalt sollte die AfD, das wissen wir ja noch gar nicht, wirklich so stark sein, kann das ja auch einen Gegenreflex auslösen. Das ist so ähnlich wie mit Trump außenpolitisch, dass allen Akteuren in Berlin, auch in der Unionsfraktion und in der SPD-Fraktion klar wird und plastisch vor Augen geführt wird, was da auf dem Spiel steht. Es kann auch genau den, und der These neige ich eher zu, den entgegengesetzten Impuls haben und die Leute mehr zusammenschweißen oder die Koalition mehr zusammenschweißen, weil ihnen klar wird, wo die Gefahren aus ihrer Sicht liegen.
1: Auf keinen Fall, denn die Einschläge waren doch bis hier schon so groß, so laut, so zahlreich und immer häufiger. Ja. Und trotzdem ist keiner aufgeweicht.
0: Wir provozieren ja auch die ganze Zeit. Also es ist wie bei der Ampel. Ja. Wir reden nicht, die Leute rein in das Krise bedeutet sofort abbrechen. Wenn wir so viel Kanzler verschleißen weiterhin, dann ist das antidemokratische Szenario so greifbar. Ich finde das, also
1: ich verstehe ihre, das doch nicht. Also sorry,
0: ich verstehe Ihre Argumentation,
1: jetzt,
0: aber
1: ich argumentiere gar nicht, sondern ich gebe das wieder, was wir wahrnehmen. Ja, wir beobachten Politik.
2: Ich glaube nur, dass die Politik auch dass auch man in der Ampelzeit gesagt hat, es geht nicht mit den Grünen, es geht nicht mit der SPD und die anderen sagen, es geht nicht mit der CDU. Und jetzt stellt man sich hin und sagt, nee, es geht halt doch nicht mit der SPD. Mit wem soll es denn gehen? Die FDP ist ja schon nicht mehr da, die Grünen werden da auch
0: und nicht mehr. Und die Länder machen es super. Ne? Also jemand wie Wüst mit den Grünen, Baden-Württemberg, die Kenia-Koalition, all die Sachen, bevor die es gibt, die können das ja anscheinend.
3: Sie haben recht, Frau Emberg, bevor wir neue Koalitionen schmieden, wollen wir nochmal auf den Kern der Sendung zurückkommen. Das war nämlich eigentlich die Bilanz zu Herrn Merz und zu dem, was er bisher getan hat als Kanzler. Lassen Sie doch noch mal auf den Außenkanzler schauen. Wir haben gerade schon viel über Kommunikation gesprochen. Wir haben es auch gerade noch mal in der Tagesschau gehört. Diese Woche hat Merz sich noch mal zum Irankrieg geäußert und hat gesagt, Herr Rinke, dass er da die Strategie vermisst. Und es gab natürlich postwendend Antwort vom US-Präsidenten. Er war empört und hatte den Abzug der Truppen in Deutschland angezogen. Mindestens 5.000 Soldaten sollen gehen. Wie klug agiert er da als Außenkanzler?
4: Ich glaube, er hat es sehr schwer, weil er versucht, eine Doppelstrategie zu fahren, was immer schwierig ist für Politiker, aber was im Falle von Trump vielleicht auch gar nicht anders geht, weil wir sind nun mal abhängig sicherheitspolitisch von den USA. Das hat sich nichts dran geändert, zumindest noch im Moment. Also er will ihn nicht völlig verschrecken, aber er will gleichzeitig, und das ist auch, denke ich mal, die Erwartung der Bundesbürger, er will als Kanzler sagen, was er denkt. Ob man das jetzt in der Schule tun muss, das ist wieder so eine Haltungsfrage. Inhaltlich gesehen hat er das gesagt, was, glaube ich, parteiübergreifend hier geteilt wird, nämlich der Eindruck, dass die Amerikaner kein Exit-Szenario haben und dass das für uns sehr, sehr gefährlich ist, weil wir jeden Tag, und zwar nicht nur wir in Deutschland, in ganz Europa und in weiten Teilen der Welt, den Preis dafür zahlen. Aber das war die Kritik. Ja. Und ich glaube auch nicht, da gibt es ja auch zwei Denkschulen, dass alles das, was jetzt passiert, Bestrafung für diese Äußerung ist. Mhm. Es gab schon unter Trump 1 die Abzugsüberlegung. Es gab schon vor Monaten, also letztes Jahr sind Truppen aus Rumänien abgezogen worden. Wir hatten diesen Pivot to Asia, also dass überhaupt Europa für die Amerikaner schon unter Obama nicht mehr so wichtig ist, unter Biden nicht. Also man darf nicht alles nur in diesen Bestrafungskategorien von Trump sehen. Das ist ein Element, aber nicht das einzige.
3: Es ist aber etwas, Sekunde bitte, ich wollte unsere Zuschauer noch mal kurz mit reinnehmen, weil es ist trotzdem etwas, was natürlich vielen Leuten auch Angst macht. Wie geht man damit um? Marco Fenn fragt zum Beispiel, schadet Merz US-Politik der deutschen Wirtschaft?
1: Naja, ich würde an dem Punkt tatsächlich sagen, er hat mit dem Hintern etwas eingerissen, was er mühselig über ein Jahr aufgebaut hat. Er hat sich, und da habe ich tatsächlich mal gewisse Bewunderung für ihn verspürt, denn er galt ja immer als Impulspolitiker, als jemand, der sich auch nicht so gut im Griff hat in jeder Situation, der aus der Haut fährt. Und er hat es doch hinbekommen gegenüber Trump in diesen Begegnungen, wo ich immer gedacht habe, mein Gott, wie schafft man das da, cool und ruhig zu bleiben? Ruhig zu bleiben, das über sich ergehen zu lassen. Und dann reicht dieses eine Ding, um diesen noch viel impulsiveren Menschen zu dieser Reaktion zu bringen. Das ist das eine. Und auch sonst würde ich sagen, vom Außenkanzler bleibt eben nicht mehr so viel übrig. Der ist angetreten mit dem Versprechen, wir reparieren die Beziehung zu Frankreich, zu Polen, zu unseren europäischen Nachbarn, die ja unbestrittenerweise
3: auch gelobt worden für, ne?
1: Die unbestrittenerweise unter Olaf Scholz da Niederlagen. Was ist denn davon geblieben? Mit Macron ist doch keine Gesprächsebene
0: also,
1: da.
0: Ich frage mich gerade, über was wir sprechen, weil erstens Donald Trump hat eine riesige Krise im eigenen Land. Das Pentagon hat schon vor Monaten angekündigt, dass man eben bestimmte Posten überprüfen wird, aus finanziellen Gründen, um den Leuten inländisch auch zu signalisieren, dass wir Geld sparen und nicht nur überall außen unterwegs sind, weil die Leute von Venezuela bis Iran auch angefressen davon sind, dass man so viel Geld in anderen Ländern ausgibt, mit dem man nichts zu tun hat. Und das Gleiche ist auch, und Entschuldigung, Ramstein ist ein zentraler Militärstützpunkt, auch mit Blick auf den Nahen Osten. Man ist schnell überall, das ist ein super Standort, auch in der Frage der NATO und der Dominanz gegenüber Russland. Wir brauchen uns jetzt hier keine Illusion darüber machen, dass dieser Standort komplett aufgegeben wird und dass das riesige Nachwehen haben wird für uns und unseren Sicherheitsstandpunkt. Ich finde diese Diskussion absurd. Dann wirft er ihm ja auch noch, also Trump wirft Merz noch mal gegen Latz einfach und kümmern Sie sich doch mal um die Ukraine. Lösen Sie doch mal den Konflikt da, bevor Sie mit mir sprechen und Ihre eigenen Leute im eigenen Land. Das sind Bankrotterklärungen mit der eigenen Überforderung. Und dass Merz da so cool geblieben ist, da würde ich in der Bewunderung zustimmen. Und es ist auch wieder eine Chance, weil in der Frage des Angriffskrieges kann Merz auch gemeinsam mit Macron die wenigen Monate, die noch übrig sind, tatsächlich vielleicht noch etwas auf den Weg bringen, weil gerade ist Trump auch nicht daran interessiert, zum Beispiel Friedensgespräche ins Rollen zu bringen, die, wie ich finde, ist jetzt eine sehr pauschale Aussage, in den nächsten Landtagswahlen nicht nur im Osten eine Rolle spielen werden, weil dieser Dissens inländisch, wie viel wir finanziell dazu beitragen, ist auch echt eine unterschätzte Frage neben dem Nahostkonflikt,
3: die wir jetzt nicht mehr sofort aufgreifen können. Wollen, diese unterschätzte Frage, weil Frau Bindinger, das würde ich gerne von Ihnen mal wissen, was ist denn Ihr Gefühl, wie sehr zahlt denn seine Außenpolitik innenpolitisch ein?
2: Da muss ich noch mal auf diese Veranstaltung Salzwedel zurückgehen. Da fragte jemand, was er als seinen größten Erfolg sieht. Und da sagte Friedrich Merz, er habe die NATO gerettet.
3: Er habe die NATO gerettet. Kleiner hatte es nicht.
2: Nein, und wo ich dann dachte, du kommst mit diesem Thema in eine Region, wo das so wenig gerade eine Rolle spielt.
3: Das ist so, ja?
2: Ich glaube, ja, das ist wie ganz anders. Wir haben immer noch, auch bei Umfragen sehen wir das noch sehr, sehr, sehr deutliche Unterschiede. Wir haben das im Verhältnis zu den USA, in dem Verhältnis zu Russland ohnehin, Ostdeutschland und Russland. Man merkt ja auch, wie die AfD dieses Thema immer wieder spielt über Russland. Was ich immer sehr ungewöhnlich finde, dass sie gleichzeitig mit Trump toll findet, aber gleichzeitig auch Putin toll findet. Das, manchmal kommt das ein bisschen in Konflikte, weil es eigentlich nicht zusammen geht. Aber außenpolitisch ist vielfach nicht so das Bewusstsein da, auch was Sicherheitspolitik angeht, dass eine Bedrohung tatsächlich gegeben ist. Und deswegen kommen all diese Dinge, fallen auf einen anderen Boden in weiten Teilen der ostdeutschen Bevölkerung als in der westdeutschen Bevölkerung. Ich erinnere auch an mich an Kupala, als er in einem Talkshow bei Lanz sagte, Polen sei ja genauso eine Bedrohung. Ja, also es wird alles relativiert. Und wenn Kupala jetzt sagt, du sollen noch die Amerikaner ganz ihre Truppen abziehen, dann spricht das davon, dass hier eine völlig andere Außenpolitik angestrebt wird, eine völlig andere Sicherheitspolitik und gar nicht mal Sicherheitsgefahren gesehen werden.
1: Ich würde trotzdem noch mal gerne auf die Kollegin reagieren. Man kann das ja alles absurd finden. Festzuhalten bleibt nur aus meiner Sicht an der Stelle, dass Merz eins der wenigen Dinge, auf die er sich wirklich was zugute gehalten hat und vielleicht auch sich zugute halten konnte, damit tatsächlich jetzt auch erledigt hat, nämlich das Verhältnis zu Trump einigermaßen im gesunden Bereich
3: zu haben. Aber ist das nicht sowieso unfassbar
1: anders sein? Das kann man ja so sehen, aber er hat sich trotzdem extensiv dafür selbst gelobt und gesagt, das ist mir gelungen. Und das ist jetzt auch schon wieder over.
4: Aber an der Stelle würde ich Ihnen jetzt wirklich mal den Schutz nehmen, weil wir müssen uns doch nur angucken, wie das Verhältnis von Trump auch zu anderen Staats- und Regierungschefs ist. Also die Annahme, dass der Kanzler das Verhältnis zu Trump 1:1 steuern kann, das stimmt doch gar nicht. Also Meloni galt auch als die große Trump-Versteherin. Und dann kommt ein Punkt, an dem es einen Konflikt gibt, einen handfesten da um den Papst. Und seitdem läuft gar nichts mehr. Und man wird auch nicht, oder wir würden nicht, wahrscheinlich nicht Meloni vorwerfen, dass sie nicht den Papst verteidigt hat. Merz hat das ausgesprochen, was die meisten Leute hier denken, nämlich, dass die Amerikaner keine Strategie haben, zu Recht oder zu Unrecht. Aber das ist, glaube ich, die Einschätzung, die hier fast alle Europäer teilen. Und wenn Trump dann emotional reagieren sollte, dann liegt es vielleicht mehr an Trump als an den Bundeskanzler.
1: Ja, natürlich, das ist auch gar nicht in Frage zu stellen. In Frage zu stellen ist nur, dass er tatsächlich offensichtlich eine Zeit lang geglaubt hat, er könne das Ding irgendwie in der Balance halten.
4: Er
1: das
4: stimmt, glaubt das
1: war
4: immer
1: von Anfang an ein Irrglaube.
4: Ich glaube, er glaubt das immer noch.
1: Das ist noch schlimmer.
4: Kritik zu äußern und ganz ruhig auf Provokationen zu reagieren. Das ist doch eigentlich die Politik, die er versucht. Und ich glaube, die ist schlau. Und die wird im Übrigen im Moment auch von den meisten Europäern geteilt. Das sieht man auch an den Reaktionen auf die Zollandrohung. Mhm. Man sagt, liebe Leute, wir können auch anders. Also wir könnten dagegenhalten, aber wir wollen es nicht. Wir wollen keine Eskalation. Und das ist das, was man versuchen kann. Ich weiß nicht, ob die Alternativen dazu wirklich besser wären.
3: Ich würde gerne noch mal den Bogen schließen zur Kernfrage unserer Sendung. Wenn wir jetzt noch mal auf das, was wir diskutiert haben, schauen. Ist er der richtige Kanzler zur richtigen Zeit aus der Sicht von heute?
0: Er ist in Umständen gegeben der einzige Kanzler, den wir gerade haben. Und eine Neuwahl wäre verheerend für das, was wir an Demokratie gerade versuchen zu retten. Und damit möchte ich sagen, dass sie zu Ende geht. Aber er muss jetzt die Kurve kriegen. Und ich glaube, man muss diesen Vertrauensvorschuss geben, um eine gesunde Debatte zu ermöglichen.
3: Frau Benninger.
2: Friedrich Merz ist Bundeskanzler, Punkt. So, und wir können ihn ja nicht einfach austauschen. Und ich glaube, er wird in dem Sinne ein historischer Bundeskanzler sein, dass er entweder historisch daran scheitert, an den Aufgaben, die gestellt sind, die noch nie so groß waren für einen Bundeskanzler in der ganzen Geschichte der Bundesrepublik Deutschland. Oder er wird in die Geschichte gehen, weil er zumindest die Dinge so weit vorangetrieben und angegangen hat, vielleicht auch schon in Teilen umgesetzt hat, die sie wirklich dann auch stabil dieses Land machen und auch wirtschaftlich wieder auf den Weg bringen. Aber er wird dabei sich selber aufreiben und er wird dabei wahrscheinlich zu einem großen Grade die CDU auch noch mal sehr schwer beschädigen, weil sie ihren inneren Kurs, so wie viele das sehen, nicht mehr folgt.
3: Ganz kurz noch, Herr Hegmann.
1: Er könnte der richtige Kanzler zur richtigen Zeit sein. Er verhält sich aber gerade nicht so. Und er muss jetzt, und das ist für einen Mann seines Alters eine gewaltige Herausforderung, eine richtig steile Lernkurve hinlegen.
3: Herr Rinke.
4: Er hat die Chance, etwas zu erreichen, was kein SPD-Kanzler erreichen könnte. Nämlich, wir haben es schon gesehen bei der Schuldenpolitik, also die Investitionsmöglichkeiten auch ins Militär zu eröffnen. Die Abhängigkeit von den USA etwas zu reduzieren, das nimmt ihm keiner übel, weil er ein Transatlantiker ist. Und das wird wahrscheinlich auch bei der Einkommensteuerpolitik so sein.
3: Danke Ihnen für diese lebhafte Runde. Das war sehr erkenntnisreich im Presseclub. Danke, dass Sie dabei waren. Es geht weiter mit dem Presseclub Nachgefragt bei Phoenix und im Radio. Und hier im Ersten geht es weiter mit dem Europamagazin. Auch wichtiges Thema, Schwerpunkt Pressefreiheit, wie Journalisten in der EU ausgespäht werden. Danke Ihnen für die Aufmerksamkeit und einen schönen Sonntag noch. Dankeschön.
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0: Einen guten Tag und willkommen bei Tagesschau 24. US-Präsident Trump will mehr als die zuvor angekündigten 5000 Soldaten aus Deutschland abziehen. Man werde die Zahl noch deutlich stärker reduzieren, sagte er in Florida. Weitere Details nannte er allerdings nicht. Zuvor hatte Verteidigungsminister Hegseth einen Teilabzug der US-Truppen aus Deutschland bis Anfang Mai kommenden Jahres angeordnet. Die Bundesregierung zeigte sich gestern wenig überrascht.
1: Ramstein in Rheinland-Pfalz, ein verschlafener Ort mit gerade mal 8000 Einwohnern. Und zugleich die wichtigste amerikanische Militärbasis in Deutschland. Die Soldaten und ihre Angehörigen sind ein Wirtschaftsfaktor. Wenn die USA also ankündigen, Soldaten aus Deutschland abzuziehen, reagiert man hier sensibel. Auch wenn noch nicht klar ist, ob Ramstein betroffen ist.
2: Also begeistert bin ich davon nicht, weil ich finde, wir brauchen die Soldaten auf jeden Fall hier.
3: Wir leben hier von den Amerikanern, ganz klar.
4: Ich meine, alles ist darauf hier ausgerichtet und ich finde das sehr schön, dass man immer in so einen internationalen Austausch kommt.
1: US-Präsident Trump hatte wütend den Truppenabzug ins Spiel gebracht, nachdem sich Kanzler Merz kritisch über die, seiner Ansicht nach, fehlende Strategie im Irankrieg geäußert hatte. Vom Kanzler keine Reaktion dazu, stattdessen schriftlich und betont nüchtern der Verteidigungsminister. Dass die USA Truppen aus Europa und auch aus Deutschland abziehen würden, war absehbar. Derzeit ist von 5000 US-Soldatinnen und Soldaten von insgesamt fast 40.000 die Rede, die aktuell in Deutschland stationiert sind. Eine Entscheidung, die Chaos produziere, findet der außenpolitische Sprecher der Unionsfraktion.
5: Was mich irritiert, ist, dass eben nach außen der Eindruck entsteht, es gibt keine strukturierten Prozesse bei der NATO, nach denen das entschieden wird. Und da wird sich natürlich im Zweifel Putin drüber freuen, dass wir ein klein bisschen wirken wie ein durch Trump aufgescheuchter Hühnerhaufen, denn das sind wir natürlich in keiner Weise.
1: Die AfD fordert den Abzug der US-Truppen schon länger, begrüßt die Entscheidung.
6: Für uns muss es als Deutschland darum gehen, dass Deutschland selbst verteidigungsfähig wird, auch Europa verteidigungsfähig sein wird. Und von daher muss der Druck hierhingehend auch auf die Bundeswehr gemacht werden.
1: Ein weiterer Punkt. Eigentlich wollten die USA ab 2026 Mittelstreckenwaffen in Deutschland stationieren. Verabredet hatten das die Amtsvorgänger Olaf Scholz und Joe Biden. Doch nun wollen die USA darauf verzichten. Ein Problem, sagen Experten.
7: Es gibt Raketen aus Kaliningrad, russische Raketen, die uns bedrohen. Wir haben aber solche Raketen nicht, um eine Gegenbedrohung aufzubauen. Die wollten wir aus Amerika bekommen. Bekommen wir jetzt aber nicht und müssen als Europäer schleunigst diese Fähigkeit schaffen, weil das für unsere Sicherheit sehr wichtig ist.
1: Raketen, die nicht stationiert werden. Soldaten, die aus Deutschland abgezogen werden. Die Entscheidungen der USA sorgen in diesen Tagen für Unsicherheit, auch in Ramstein.
0: Und ob es auch in den USA Kritik am geplanten Truppenabzug gibt, hat unsere Washington-Korrespondentin Sarah Schmidt in den Tagesthemen mit Jesse Wellmer besprochen.
8: Ja, die gibt es. Und zwar zum einen erwartbare Kritik und dann überraschende Kritik. Erwartbar war natürlich, dass die Demokratische Partei sich äußern wird. Da heißt es, das sei rücksichtslos und vermittle nun den Alliierten, also den Verbündeten, das Gefühl, dass die Unterstützung der USA alleine von den Launen des US-Präsidenten abhänge. Überraschend ist allerdings die Kritik, die von einflussreichen Republikanern im US-Parlament kommt. Und zwar gibt es da zwei Ausschüsse, die zuständig sind für die Streitkräfte. Und die beiden Vorsitzenden dieser Ausschüsse, die haben ein Statement herausgegeben, in dem sie beschreiben, dass sie sehr besorgt sind und dass das das falsche Signal in Richtung des russischen Staatschefs Putin sei. Und das ist insofern bemerkenswert, als dass Kritik aus den eigenen Reihen ja generell eher selten geworden ist. Und diese beiden Männer zählen aber eher auch noch zu den Trump-nahen Republikanern. Sie sind von ihm unterstützt worden. Einer wurde für eine kurze Zeit sogar als einer der Kandidaten für das Verteidigungsministerium gehandelt. Insofern ist das schon etwas Besonderes. Grundsätzlich ist es aber so, dass das Thema hier kein ganz großes in den USA ist. Also die Kritik und die Diskussion sich doch eher beschränkt.
9: Bundeskanzler Merz hatte zuletzt die USA wegen einer fehlenden Strategie im Irankrieg kritisiert. Was ist dran an den Spekulationen, dass Trump mit dem Truppenabzug und auch der Ankündigung neuer Zölle auf europäische Autos nun Deutschland und Merz abstrafen will?
8: Ja, also persönlich hat Trump das jetzt offiziell nicht in Verbindung miteinander gestellt. Aber die New York Times zum Beispiel, die hat mit mehreren Offiziellen im Verteidigungsministerium gesprochen, die eben gesagt haben, doch, genau so ist dieser angekündigte Truppenabzug zu sehen. Trump sei sauer auf Merz. Wir wissen, dass das so ist, denn das hat er in den vergangenen Tagen in verschiedenen Posts sehr deutlich gemacht und gegen Merz geschossen. Und was die Zölle angeht, da hatte Donald Trump sich gestern geäußert und schon deutlich gemacht, klar, es geht gegen die EU, aber eben im Besonderen gegen die deutschen Autobauer und hat nochmal seinen Frust über Deutschland auch zum Ausdruck gebracht.
0: Angesichts drohender neuer US-Strafzölle gegen die EU mahnen deutsche Wirtschaftsverbände zur Deeskalation. IFO-Präsident Fuß sagte der Bild-Zeitung, sollte daraus ein neuer Handelskrieg werden, drohe Deutschland eine Rezession. Der Bundesverband der deutschen Industrie kritisierte die Strafzölle und forderte, die geschlossenen Handelsvereinbarungen sollten eingehalten werden. US-Präsident Trump hatte angekündigt, die Zölle auf Autos und Lastwagen aus der EU auf 25% zu erhöhen. Die Lage für Journalisten und Journalistinnen ist weltweit angespannt. Darauf soll der heutige internationale Tag der Pressefreiheit aufmerksam machen. Kulturstaatsminister Weimar würdigte sie als unverzichtbare Grundbedingung der Demokratie. Hierzulande hat sich laut der Organisation Reporter ohne Grenzen die Situation für Medienschaffende verschlechtert. In der Rangliste der Pressefreiheit ist Deutschland zuletzt um 3 Plätze auf Rang 14 abgerutscht. Mit Gottesdiensten und einer Gedenkfeier wurde heute in der KZ-Gedenkstätte Dachau an die Befreiung des Lagers vor 81 Jahren erinnert. An den Veranstaltungen nahmen auch Überlebende teil. Dachau war eines der ersten Konzentrationslager der Nationalsozialisten. In den 12 Jahren seines Bestehens waren dort mehr als 200.000 Menschen inhaftiert, mehr als 41.000 wurden ermordet. Am 29. April 1945 befreite die US-Armee das KZ Dachau. Auf den Philippinen ist der Vulkan Mayon ausgebrochen. Zahlreiche Dörfer und Straßen im Umkreis wurden mit Asche bedeckt. Anwohner mussten ihre Häuser verlassen. Auch von ersten Lavaströmen wurde berichtet. Hilfskräfte wurden in die Region geschickt, um die Bevölkerung zu unterstützen. Der Mayon liegt gut 300 Kilometer südöstlich der Hauptstadt Manila und ist einer der aktivsten Vulkane des Inselstaates. Die Lage für Journalisten und Journalistinnen ist weltweit angespannt. Darauf soll der heutige internationale Tag der Pressefreiheit aufmerksam machen. Kulturstaatsminister Weimar bezeichnete die Medien als unverzichtbar für die Demokratie. Laut der Organisation Reporter ohne Grenzen lebt nur 1% der Weltbevölkerung in Ländern, in denen sich Medienschaffende in einer guten Situation befinden. Gut sei die Lage noch in Norwegen, den Niederlanden und in Estland. Diese Länder führen die Rangliste der Pressefreiheit an. Deutschland verschlechtert sich leicht von Platz 11 auf Platz 14. Schlusslichter sind weiterhin China, Nordkorea und Eritrea. Und vertiefen können wir das jetzt mit Christian Mier von Reporter ohne Grenzen, der sich seit Jahren mit Fragen der Pressefreiheit und dem Schutz von Journalistinnen und Journalisten beschäftigt. Herr Mier, am internationalen Tag der Pressefreiheit fällt Deutschland im Ranking weiter zurück. Wir haben es gerade gesehen. Wie ernst bewerten Sie diese Entwicklung?
10: Aus unserer Sicht ist das ein Befund dafür, wie aufgeheizt das Klima in Deutschland ist. Schon im vergangenen Jahr ist ja Deutschland aus den Top 10 in unserer Rangliste der Pressefreiheit gefallen. Und dieses Jahr hatte sich erneut um 3 Plätze verschlechtert. Und das ist ein Ausdruck dessen, dass Journalistinnen und Journalisten, die über rechtsextreme Milieus, rechtsextreme Strukturen berichten, Anfeindungen erleben, bedroht werden, wenn sie investigativ berichten, aber auch über Kundgebungen und Demonstrationen. Und gleichzeitig ist auch manchmal sehen wir auf palästinasolidarischen Demonstrationen, dass Journalistinnen und Journalisten angefeindet werden. Insgesamt ist das schon ein dramatischer Befund.
0: Sie sprechen von einem aufgeheizten Klima auch für Journalistinnen und Journalisten. Woran zeigt sich das konkret im Alltag?
10: Ja, oft wird ja das als ein ostdeutsches Phänomen Gewalt gegen Journalisten von manchen beschrieben. Das ist nicht so. Wir erleben tatsächlich, dass gerade wenn wir zum Beispiel Lokaljournalisten, die über rechtsextreme Machenschaften im Fränkischen, im Bayerischen oder auch in Nordrhein-Westfalen berichten, dass sie von rechtsextremen Gruppen bedroht werden, ihre Familien werden bedroht, sie müssen regelmäßig umziehen, nur deswegen, weil sie ja konkret und investigativ berichten. Und noch viel schlimmer ist es natürlich, wenn man auf Kundgebungen ist. Dort werden Journalisten bespuckt, drangsaliert. Die Kameraausrüstung, wenn es Fotografen sind, wird oft zerstört. Und ein letzter Punkt ist auch, in manchen Redaktionen sehen wir seit dem 7. Oktober, also dem Angriff der Hamas auf Israel und dem darauf folgenden Krieg Israels gegen die palästinensischen Gebiete, gegen Gaza, dass wir auch in der Berichterstattung darüber in deutschen Redaktionen einen verengten Meinungskorridor sehen. Und das ist etwas, was auch wir als einen Grund sehen für die Verschlechterung Deutschlands.
0: Haben Sie eine Erklärung, woran das liegt, das, was Sie gerade beschreiben, vor allen Dingen, wenn wir auf die Situation im Nahen Osten oder antisemitische Vorfälle schauen?
10: Gut, die Lage in Deutschland ist natürlich bei dem Thema Israel und Gaza und alles, was damit zu tun hat, ist ein schwieriges Thema aufgrund unserer Geschichte. Und glaube ich, gerade Kolleginnen, die sich mit dem Thema beschäftigen und die einen weltweiten Blick haben, erleben, dass der internationale Diskurs oft ein anderes ist als in Deutschland. Und das ist etwas, was, glaube ich, in Redaktionen dann sehr schnell aufeinander stößt.
0: Schauen wir doch mal international weiter. Zum Beispiel nach Ungarn, nach den politischen Veränderungen dort, stellt sich ja so ein bisschen die Frage, ob es jetzt wieder mehr Raum für unabhängigen Journalismus geben könnte. Sehen Sie Anzeichen für eine mögliche Verbesserung der Pressefreiheit in diesem Land?
10: Also wenige Wochen nach der Wahl ist das, glaube ich, muss man da noch vorsichtig sein. Zunächst einmal kann man sagen, Peter Madjer hat während seines Wahlkampfs sehr große Ankündigungen gemacht mit Blick auf die Pressefreiheit, hat Versprechen gemacht, dass einschränkende Gesetze zurückgenommen werden. Und er hat zumindest kurz nach der Wahl dem öffentlich-rechtlichen Rundfunk, dem staatlichen Sender, ein Interview gegeben. Und das war insofern spektakulär, weil dieser Sender in den vergangenen Jahren unter Orban nie der Opposition auch nur fast eine Sendeminute geschenkt hat und nur ganz wenig. Und gleichzeitig hat er dort eine sehr deutliche Kritik öffentlich geübt. Aber am Ende muss man natürlich schauen, was folgt jetzt wirklich an Veränderungen, was folgt an Aufarbeitung der Korruption, die es gab. Und es fordert auch am Ende ein journalistisches, anderes journalistisches Selbstverständnis. Denn viele der Redaktionen in den staatlichen Medien in Ungarn haben eben in vergangenen Jahren eigentlich, das zeigen viele Inhaltsanalysen, sehr einseitig berichtet.
0: Und gleichzeitig die USA, oft als eine der ältesten modernen Demokratien beschrieben. Dort geraten Medien zunehmend unter Druck. Wie passt das zusammen und was sagt das über den Zustand der Pressefreiheit in etablierten Demokratien aus?
10: Die USA, glaube ich, sollten uns eine Mahnung sein, wie schnell sich Dinge verschlechtern können. Denn Donald Trump, das muss man sich ja klar machen, ist jetzt gerade mal etwas mehr als ein Jahr an der Macht in seiner zweiten Amtszeit in den USA. Und innerhalb dieser kurzen Zeit haben sich ja sehr viele Dinge verändert. Zum einen sind viele Sender, die Auslandsrundfunksender, Voice of America und viele andere eingestellt worden. Dank einer übrigens erfolgreichen Klage, die von Reportern in Gänzen unterstützt wurde, muss Voice of America in Teilen wieder den Sendebetrieb aufnehmen. Aber wir sehen auch ein medienfeindliches Klima gegen Journalisten in den USA. Und ohne, dass man immer Länder eins zu eins vergleichen kann, ist, glaube ich, schon etwas, was wir sehen können, dass in autoritären Entwicklungen in den USA ja sehr schnell gehen können. Und wir sehen ja in vielen westlichen Demokratien, dass autoritäre Entwicklungen es gibt, autoritäres Denken es gibt, was Pressefreiheit und unabhängigen Journalismus grundsätzlich in Frage gestellt. Insofern müssen wir, glaube ich, aufmerksam sein und aufmerksam verteidigen, was wir hier haben und immer wieder den Wert von unabhängigem Journalismus auch hier in Deutschland wertschätzen.
0: Was bedeuten Ihre Beschreibungen für die Berichterstattung von Journalistinnen und Journalisten? Inwiefern können andere Wege gefunden werden für Berichterstattung, zum Beispiel über soziale Medien, über das Netz?
10: Die sozialen Medien sind, glaube ich, ein sehr ambivalenter Raum. Einerseits konstituieren die Plattformen Facebook, X, auch TikTok Öffentlichkeit. Also sie sind das, was wir früher hatten mit, wenn sich die Nation vor der Tagesschau 20 Uhr versammelt hat. Das findet ja immer weniger statt und die Menschen suchen sich in den sozialen Medien immer mehr ihre eigenen Nachrichten zusammen aus einem individuellen Potpourri. Und das ist eine Chance für unabhängige Informationen und gleichzeitig muss dort unabhängiger Journalismus wie Tagesschau, der bestimmte professionelle Kriterien erfüllt, muss dort konkurrieren mit teilweise alternativen Wahrheiten. Und die Marken haben es dort schwerer zu bestehen. Insofern ist das ein Fluch und ein Segen zugleich. Man kann es aber nicht zurückdrehen, denn der Unterschied ist, dass in vielen radikalisierenden Plattformen die Algorithmen Inhalte bevorzugen, die radikal sind, die Menschen zu Hass aufstacheln. Und das ist ein Problem für unsere Öffentlichkeit. Und diesen Spagat muss unabhängiger Journalismus gut hinbekommen, dass man einerseits sozusagen dort sichtbar ist und gleichzeitig nicht der Logik, die Hass befördern, verfällt.
0: Ist nur die Frage, ob der Journalismus das alleine kann. Was müsste aus Ihrer Sicht sich ändern, politisch, aber eben auch gesellschaftlich, um die Pressefreiheit wieder zu stärken?
10: Ja, in der Tat ist das nicht eine Aufgabe, die nur der Journalismus leisten kann. Das ist am Ende auch eine Frage der Regulierung, denn diese Plattformen von Social Media, das sind ja private Unternehmen, die in der Regel die meisten erfolgreichen aus den USA kommen. Und wir haben auf europäischer Ebene eine Regulierung, den sogenannten Digital Services Act, der seit einem knappen Jahr auch in Deutschland in Kraft ist. Und der ist an einigen Stellen nicht stark genug. Und so, dass diese Plattformen am Ende wirklich eigentlich nicht gebändigt sind in ihrem Geschäftsmodell. Und es ist legitim, als privates Unternehmen Geld zu verdienen. Aber als ein Unternehmen, das Öffentlichkeit schafft wie diese Plattformen, da müssen sie auch stärkeren Verpflichtungen unterliegen. Und das ist ein Ansatzpunkt auf einer politischen Ebene.
0: Sagt Christian Mier von Reporter ohne Grenzen. Vielen Dank für das Gespräch.
10: Danke auch.
0: Guten Tag, hier ist die Tagesschau in 100 Sekunden. Trump will Truppen in Deutschland noch stärker reduzieren. Washington werde weit mehr als 5000 Soldaten abziehen, sagte der US-Präsident. Kritik an der bisherigen Ankündigung kommt aus dem Kongress. Zwei führende Republikaner sprachen von einem möglichen falschen Signal an Russlands Präsidenten Putin. Warnung vor Risiken für Wirtschaft wegen neuer US-Zölle. Der Präsident des IFO-Instituts Fuest sagte der Bild, sollte daraus ein Handelskrieg werden, drohe Deutschland eine Rezession. US-Präsident Trump hatte angekündigt, die Zölle für Fahrzeuge aus der EU zu erhöhen. Dies treffe die Autoindustrie in einer ohnehin schwierigen Situation, so Fuest. Gedenken an Befreiung des Konzentrationslagers Dachau vor 81 Jahren. An der Veranstaltung nehmen auch Überlebende teil. Dachau war eines der ersten Konzentrationslager der Nationalsozialisten. Rund 200.000 Menschen waren dort inhaftiert. Mehr als 41.000 wurden ermordet. 1945 befreite die US-Armee das KZ. Russische Angriffe auf mehrere Regionen in der Ukraine. Laut der Behörden in Cherson und Odessa wurden 3 Menschen getötet. Es gibt mehrere Verletzte. Die ukrainische Armee wiederum attackierte nach russischen Angaben unter anderem den Ölverladehafen Primorsk an der Ostseeküste. Internationaler Tag der Pressefreiheit. Der UN-Kommissar für Menschenrechte Türk verurteilte Angriffe auf Journalisten und würdigte ihren Mut. Kulturstaatsminister Weimar betonte die wichtige Funktion der Presse für die Demokratie. In der Rangliste der Pressefreiheit der Organisation Reporter ohne Grenzen ist Deutschland um 3 Plätze auf Rang 14 abgerutscht. Das Wetter. Morgen im Südosten längere freundliche Abschnitte. Sonst mehr Wolken als Sonne mit einzelnen Schauern. Höchstwerte 12 bis 28 Grad. Mit Gottesdiensten und einer Gedenkfeier wird heute in der KZ-Gedenkstätte Dachau an die Befreiung des Lagers vor 81 Jahren erinnert. An den Veranstaltungen nahmen auch Überlebende teil. Dachau war eines der ersten Konzentrationslager der Nationalsozialisten. In den 12 Jahren seines Bestehens waren dort mehr als 200.000 Menschen inhaftiert. Mehr als 41.000 wurden ermordet. Am 29. April 1945 befreite die US-Armee das KZ Dachau. Und vor Ort können wir nun sprechen mit unserem Kollegen Eckhard Querner vor Ort in Dachau. Eckhard, heute wird an die Befreiung des Konzentrationslagers Dachau vor 81 Jahren erinnert. Wie wird dieser Jahrestag dort bei euch konkret begangen?
11: Vielleicht erstmal zur Einordnung und Orientierung. Ich stehe hier also wirklich mitten in der Gedenkstätte des Konzentrationslagers Dachau in der Lagerstraße. Hinter mir findet die zentrale Gedenkfeier immer noch statt. Und wenn die Kamera einmal schwenkt, sehen wir hier hinten den Wachturm des ehemaligen Konzentrationslagers und die Fundamente der insgesamt 30 Baracken, wo insgesamt über 200.000 Häftlinge inhaftiert waren. Allein hier in Dachau sind 30.000 Häftlinge ums Leben gekommen. Insgesamt mit den Außenlagern sind es über 41.000. Und an diesen Massenmord, an die Ermordung dieser vielen, vielen Tausend, 10.000 Häftlinge wird hier heute gedacht mit verschiedenen Gedenkfeiern. Angefangen hat es heute Morgen mit der Gedenkfeier einem ökumenischen Gottesdienst. Es ging dann weiter mit einer russisch-orthodoxen Gedenkfeier. Und sehr bewegend war dann die Gedenkfeier der Häftlinge, die vor dem Krematorium stattgefunden hat. Es wurden Kränze niedergelegt und da haben wir einige der sehr betagten, wirklich Überlebenden von Dachau und seinen Außenlagern gesehen, unter anderem 98-jährige alte Männer, die immer noch die Kraft haben, hier nach Dachau herzukommen.
0: Was hörst du von den Überlebenden oder deren Angehörigen über die Verantwortung, die es bis heute gibt?
11: Wir haben mit dem jetzt gerade schon erwähnten 98-jährigen Überlebenden gesprochen. Er heißt Abanauer und ist hier in Dachau und in den Außenlagern inhaftiert gewesen. Ganz am Schluss ist vorher in vielen anderen Konzentrationslagern gewesen. Er hat diese wirklich barbarische Unterbringung hier überlebt. Und er sagt, ich zitiere mal, es sei wichtig, nicht zu vergessen. Und wir haben etwas zu erzählen, hat er gesagt, und mahnt die nächste Generation wirklich zuzuhören, damit die Erinnerung an die Gräueltaten der Nazis niemals vergessen wird.
0: Wir erleben ja aktuell wieder deutlich spürbar eine antisemitische Stimmung in vielen Teilen der Gesellschaft. Wird das bei diesen Gedenkfeiern vor Ort thematisiert? Und wenn ja, wie?
11: Es ist in Reden thematisiert worden, unter anderem vom Präsidenten des Zentralrats der Juden in Deutschland, Josef Schuster. Er hat gesagt, die Demokratiefeinde sitzen bereits in den Parlamenten und versuchen von innen heraus die Demokratie auszuhöhlen. Das sind wichtige Worte. Er sorgt sich extrem um die Gefahren des Antisemitismus und er hat mir im Interview gesagt, er sei inzwischen nicht mehr sehr optimistisch, wie die Lage sich weiterentwickelt. Er sei es vor 10, 15 Jahren noch gewesen, heute sei er eher pessimistisch.
0: Wie gelingt es denn dort vor Ort in Dachau, die Erinnerung wachzuhalten, wenn, und das muss man ja leider sagen, die Zahl der Zeitzeugen immer kleiner wird?
11: Ja, das ist tatsächlich ein Problem. Das Erinnern bleibt im Mittelpunkt. Der Kampf gegen das Vergessen, der in die zweite Generation getragen wird, in die dritte Generation über die sogenannten Zweitzeugen, also nicht Zeitzeugen, sondern Zweitzeugen. Das sind die Nachfahren der Überlebenden, die auch Verantwortung haben, wie wir alle letztlich, die Erinnerung wachzuhalten gegen das Vergessen, damit so etwas nie wieder passiert. Und wir haben hier wirklich eindrucksvolle Worte gehört von zahlreichen Überlebenden.
0: Vielen Dank für die Eindrücke aus Dachau, Eckhard Kwerner. Wie geht man damit um, wenn die eigene Mutter an Krebs erkrankt, wenn man für sie sorgen muss, obwohl man es früher gar nicht so leicht mit ihr hatte? Die Autorin Marie-Louise Monrad-Möller hat einen autobiografisch geprägten Roman geschrieben, der im Norden Schleswig-Holsteins spielt. Es geht um eine schwierige Mutter-Tochter-Beziehung und auch um die Chance, sich in Krisenzeiten wieder näher zu kommen.
12: Eine junge Frau fährt quer durch Deutschland, zurück in ihre Heimat, nahe der dänischen Grenze bei Flensburg. Angeln nennt sich die Region. Sie reist zu ihrer Mutter, einer Pastorin im Ruhestand, die an Krebs erkrankt ist. Die Autorin hat so etwas selbst erlebt, Auch sie kommt aus der Region. Auch ihre Mutter war Pastorin und hatte Krebs.
13: Ja, nur um die Ecke. Als ich selbst mich in dieser Phase befunden habe, der Trauer und des Abschiednehmens, habe ich ein Buch vermisst, das mich da abholt, wo ich bin. Also in dieser Widersprüchlichkeit der Gefühle, die man alle auf einmal empfinden kann. Ja, und deshalb habe ich mich daran gesetzt, ein Buch zu schreiben, das die Trauer aus allen ihren Perspektiven, vor allen Dingen aber auch aus der Perspektive einer um die 30-jährigen, jüngeren Person schildert.
12: Marie-Louise Monrad-Möller schreibt nicht therapeutisch, sondern um diese Zeit festzuhalten und zu würdigen. Ihrer Erzählerin, der Tochter, kommen immer wieder widersprüchliche Erinnerungen. Sie beschreibt die Bewunderung für eine Mutter, die in der Gemeinde beliebt und geachtet ist. Aber auch, was es für ein Kind bedeutet, wenn die Mutter sich für andere aufopfert.
13: Für mich war es schwierig, mit diesem Zwiespalt umzugehen. Man hat einerseits eine Mutter, die extrem präsent ist für andere, die für andere in allen Lebenslagen, wirklich in allen Lebenslagen, bei Geburt, Tod, Hochzeit, Geburtstagen präsent ist. Und andere Menschen erheben immer einen Anspruch auf diese Person, während man selbst mit der Abwesenheit leben muss. Und es ist so ein bisschen, die Schwierigkeit bestand für mich, und das ist halt auch, ist gleich mit der Erzählerin im Buch, darin, diesen Zwiespalt auszuhalten zwischen öffentlicher Wahrnehmung und privater Empfindung.
12: Die Erzählerin wird immer wieder für viele Monate in die Heimat zurückkehren. Dabei wollte sie früher immer nur hier weg. Ihre Mutter war streng. Trug die Tochter etwas Schminke auf einer Party und trank Alkohol, galt der Mutter das als nuttig. Und als Halbdänin ist die Erzählerin Teil der dänischen Minderheit. Viele Traditionen empfindet sie als übergestülpt.

0: Sie hat auf jeden Fall den Drang, sich an einen Ort zu begeben, wo sie mehr Input bekommt, außerhalb des Landlebens. Und dann wächst sie auch in der dänischen Minderheit auf. Und das kann auch ein bisschen beengend sein. Also das ist sehr speziell. Und ich glaube, dass die Protagonistin so den Wunsch hatte, in die Welt zu gehen und einfach mehr zu sehen als dieses konservierte Dänemark in Deutschland und auch mehr als um, und es möchte in die Welt gehen, um mehr zu sein als nur die Tochter der Pastorin auf dem Land.
1: Die Krankheit der Mutter macht der jungen Erzählerin zu schaffen. Sie ist immer wieder überfordert. Sie erlebt zwar zum Beispiel einen schönen gemeinsamen Ausflug ans Wattenmeer, aber wie verhält man sich da eigentlich richtig gegenüber einer Todkranken? Und was ist mit den eigenen Bedürfnissen?
0: Darf sie auf eine Party gehen wollen, obwohl ihre Mutter gerade Chemotherapie bekommt? Darf sie wütend auf die Mutter sein, die sterbenskrank ist? Darf sie sich mit ihr streiten? Und das sind Herausforderungen, so innere, zwiespältige Gefühle. Und dann aber auch, das Außen ist schwierig. Also wie geht eigentlich das soziale Umfeld mit einem um, wenn man trauert?
1: Monrad Möller erzählt einfühlsam von der Einsamkeit der Erzählerin. Ihre Freunde verstehen ihre Gefühle nicht. Und dass sie ständig in ihre alte Heimat reist, zu ihrer Mutter –

0: Und sie beschreibt, was wirklich zählt. Das zeigt das Schlüsselerlebnis der Erzählerin bei einer Autofahrt mit der Mutter.
1: In Gedanken erinnert sie sich an die Mutter, wie sie früher war. Und unterbindet dann aber dieses wieder Rückschauen, dieses ständige Rückschauen, weil sie sich plötzlich darüber bewusst ist, nee, meine Mutter lebt noch, dieses gerade neben mir, wir fahren zusammen im Auto. Viel wichtiger ist jetzt die Gegenwart. Und ihr gelingt es dann, im absoluten Augenblick zu sein. Und das sind so Momente, wenn man die hinbekommt, dann sind die unglaublich schön, weil man wirklich nicht an gestern oder morgen denkt, sondern im absoluten Augenblick ist. Und eigentlich ist das Leben ja immer nur der Augenblick, den wir gerade haben.

0: Vor allem von den Alpen bis zur Lausitz heute noch oft Sonne, sonst neben etwas Sonne dichte Wolken mit Schauern. Die meisten Gewitterschauer entwickeln sich am Nachmittag und Abend im Nordwesten. Sie können kräftig sein. Auch in der Nacht im Nordwesten noch einige Schauer und Gewitter, sonst nur einzelne Schauer, anfangs auch Gewitter, im Westen ein paar Nebelfelder. Heute am Tag im Osten und Südosten örtlich bis 30 Grad, im Westen 17 bis 25 Grad, auf den Inseln 16. In der Nacht 15 Grad in Berlin, 7 Grad in der Mitte, wo es aufklart.
1: Die nächsten Nachrichten bei Tagesschau 24 sehen Sie wieder um 16 Uhr. Hier bei uns geht es jetzt weiter mit dem Europa-Magazin. Ihnen noch einen schönen Sonntag.

0: Hallo, einen schönen Mai-Sonntag. Hier ist das Europa-Magazin aus Brüssel. Zwei Ankündigungen von Donald Trump dürften die Wochenendstimmung in Europas Hauptstädten und besonders in Deutschland getrübt haben. Und beim Truppenabzug hat er sogar noch mal nachgelegt. Wir werden die Zahl drastisch reduzieren, so Trump. Und wir werden weit mehr als 5000 streichen. Am Abend in Florida war das. Und damit verschärft er seine Ankündigung, US-Soldaten aus Deutschland abzuziehen in den kommenden 6 bis 12 Monaten. Laut deutschem Verteidigungsministerium sind derzeit fast 40.000 US-Soldaten bei uns stationiert. Also keine guten Nachrichten für das deutsch-amerikanische Verhältnis. Vorher hatte Trump bereits völlig überraschend neue Zölle angekündigt auf Pkw und Lkw, die aus der Europäischen Union in die USA eingeführt werden. 25% schon ab nächster Woche. Europas Spitzenpolitiker müssen das nicht allein im stillen Kämmerlein verarbeiten. Am Abend kommt in Armenien ein erweiterter EU-Gipfel zusammen, die sogenannte Europäische Politische Gemeinschaft. Tina Hassel ist bereits in Erivan. Tina, es ist so ein bisschen wie mit dem Hasen und dem Igel. Wo immer sich die Europäer zu einem Gipfel treffen, hat Trump vorher schon die Agenda bestimmt.
1: Stimmt, Christian. Donald Trump ist mal wieder der Partycrasher und zwingt die Europäer erneut in Krisengespräche, selbst hier in Armenien. Die EU-Regierungschefs müssen sich jetzt abstimmen, jenseits der offiziellen Tagesordnung, wie man auf diese Drohung reagieren will. Will man jetzt erstmal abwarten, ob die Zölle wirklich morgen in Kraft treten und vor allem, wie hart soll denn dann die Antwort der EU ausfallen? Dass der Kanzler diesmal nicht dabei ist, obwohl Deutschland ja ganz besonders betroffen ist von den neuen Zöllen auf Pkw, ist schlechtes Timing. Merz ist in Berlin geblieben mit Verweis auf innenpolitische Termine. Übersetzen kann man das auch mit großen Schwierigkeiten innerhalb der Koalition, wie auch immer. Auf jeden Fall hat noch nie ein deutscher Kanzler hier gefehlt. Und es zeigt, die EU ist nicht nur von außen unter Druck, sondern viele Regierungen eben auch von innen.
0: Nach deiner Einschätzung, was ist denn bedrohlicher, der angekündigte Truppenabzug oder die erneute Zollprovokation?

0: Sicherheitsmaßnahmengesetz anzuwenden. Also die sogenannte politische Bazooka, die ist groß. Anders sieht das militärisch aus, denn da sind die Europäer noch sehr, sehr abhängig von den USA.
1: Ja, wie immer in solchen Situationen kommt die Aufforderung, Europa, die EU sollten sich unabhängiger machen von den USA. Wie weit ist man denn da bisher gekommen?
0: Naja, Christian, da ist einiges passiert. Höhere Verteidigungsausgaben, auch die Übernahme von mehr konventionellen Aufgaben im Bündnis und die Erkenntnis, dass die NATO viel europäischer werden muss. Aber das alles ist nicht neu, ist aber eben viel zu spät erst begonnen werden umzusetzen. Und wenn jetzt der Abzug der US-Truppen kommt, dann ist das vielleicht zu verschmerzen. Aber die Ankündigung Washingtons, jetzt eventuell keine US-Mittelstreckenraketen in Deutschland aufzustellen, die ist wirklich für die gesamte NATO eine Bedrohung. Das hatten die USA ja noch 2024 unter dem damaligen Präsidenten Biden versprochen. Wenn das jetzt einkassiert würde, dann wäre die Abschreckung in ganz Europa erheblich geschwächt. Denn man muss wissen, Russland hat solche Mittelstreckenraketen in Kaliningrad stationiert. Die könnten Kerneuropa treffen, sogar mit nuklearen Sprengköpfen, sagen zumindest Geheimdienste. Und kein einziges europäisches Land hat bislang solche Mittelstreckenraketen. Also das würde wirklich ein großes Loch reißen.
1: Danke für den Ausblick auf den Gipfel in Erivan. Danke, Tina Hassel. Heute ist der Tag der Pressefreiheit und die ist bedroht. Wir wollen Ihnen die Geschichte von Francesco Cancellato erzählen. Als Chefredakteur des Nachrichtenportals Fanpage hatte er eine brisante Recherche über die italienische Regierungspartei veröffentlicht. Ja, und danach wird auf seinem Handy die Spionagesoftware Graphite gefunden, die erbarmungslose Überwachung möglich macht. Olga Chladkova hat ihn in Mailand getroffen.
2: Als Chefredakteur ist Francesco Cancellato ein vielgefragter Mann. Das Handy, sein Hauptarbeitsmittel. Als er an jenem Nachmittag die Nachricht liest, glaubt er zunächst an einen schlechten Witz. Ich dachte, das ist eine Betrugsmasche. Ich konnte gar nicht glauben, was ich da las. Ich erhielt damals eine Nachricht von WhatsApp. Da stand, Ihr Telefon wurde mit bösartiger Spionagesoftware gehackt. Direkt danach meldet sich ein unabhängiges Forschungslabor aus Toronto. Deren forensische Analyse bestätigt, Cancellatos Handy wurde gehackt. Mit einer Software namens Graphite. Die wird von demokratischen Staaten genutzt, um Terroristen zu überwachen. Anders als beim Online-Betrug oder bei dem, was man an Malware kennt, gibt es bei dieser Software keinen Link, kein Dokument, das man öffnen muss, keine Website, die man besucht. In einer Minute ist das Handy privat und in der nächsten werden die Daten übertragen. Von diesem Moment an kann alles gelesen werden. Nachrichten, Mails. Das Mikrofon kann mithören, die Kamera aufzeichnen, was um einen herum passiert. Die Person ist jederzeit und überall lokalisierbar. Fanpage, für das Cancellato arbeitet, ist für investigative Recherchen bekannt. Kurz vor der Spyware-Attacke brachten sie eine Undercover-Recherche heraus. Führende Mitglieder der Jugendorganisation von Giorgia Melonis Partei sympathisieren hier offen mit dem Faschismus. Darunter auch Nicola Procaccini, der Fraktionsführer der Europäischen Konservativen und Reformer im Europaparlament.
3: Ich bin überzeugt, dass ich als Chefredakteur einer politisch exponierten Redaktion bespitzelt wurde. Und ich glaube, dass ein Angriff auf mich und meine Redaktion größtenteils auf diese Recherche zurückgeht, die in Italien wie in Europa enorme mediale und politische Wellen geschlagen hat. Cancellato ist kein Einzelfall. Rund 90 Journalisten und Menschenrechtsaktivisten in Europa sind laut Citizen Lab Opfer der Spyware-Attacke. Weiterhin unklar ist, wer hinter der Attacke steckt. Ein Untersuchungsausschuss stellt fest, die italienische Regierung war einer der Vertragspartner der Spyware-Firma. Doch Premierministerin Meloni weicht seiner Frage nach Aufklärung aus. Es gibt ein Problem. Ja, es gibt ein Problem. Oder vielleicht müssen Sie mit Ihren Anschuldigungen, Herr Cancellato, vorsichtig sein, der Sie seit Monaten die Regierung implizit anklagen. Wenn es eine Tatsache gibt, die wir kennen,

0: Dann, dass die persönlichen Daten von Giorgia Meloni und nicht von Herrn Cancellato in allen Zeitungen landen. Also glauben Sie, ich wäre nicht solidarisch? Ich verstünde nicht, worüber wir reden? Im Europäischen Parlament hat Cancellatos Fall für Empörung gesorgt.
1: Die Mitgliedstaaten sagen immer wieder, wir regulieren das selber, das ist nationale Sicherheit, lasst uns das machen. Aber da ist das Problem, dass ja die Regierungen, die missbräuchlich Spyware einsetzen, ja diejenigen sind, die das eigentlich aufklären müssen. Und das Problem ist, die Europäische Kommission, die das eigentlich regeln müsste, die traut sich im Moment nicht, in den Konflikt mit den Mitgliedstaaten zu gehen.
0: Francesco Cancellato gibt nicht auf. Er kämpft weiter für eine kritische Presse und Aufklärung in seinem Fall. Wenn wir heute, ohne mit der Wimper zu zucken, zulassen, dass ein Journalist bespitzelt wird, wer weiß, was wir morgen alles durchgehen lassen. Heute bin ich es. Morgen kann es jeden treffen.
2: Und die EU-Kommission, müsste die nicht handeln bei dieser Spionagesoftware? Wir haben nachgefragt. Die Antwort, es gäbe bereits starke EU-Gesetze und die würden auch noch verstärkt. Zur Pressefreiheit gibt die Organisation Reporter ohne Grenzen jährlich eine Rangliste heraus. Auf den ersten 19 Plätzen findet man ausschließlich europäische Länder. Das ist gut, doch nicht alles ist gut. Noah Brümmelhorst mit einem Überblick.
3: Durch Europas Presselandschaft geht ein Riss. Unabhängige Medien haben häufiger finanzielle Probleme. Politischer Einfluss ist an der Tagesordnung. Journalisten können nicht immer frei berichten. Europa ist geteilt in Nord und Süd, in West und Ost. In den skandinavischen Ländern wie Norwegen, Dänemark, Schweden und Finnland wird die Pressefreiheit traditionell als gut eingestuft. In südosteuropäischen Ländern wie Zypern, Griechenland oder Serbien gäbe es hingegen deutliche Probleme. Das zeigt das neue Länderranking von Reporter ohne Grenzen. Daten dazu erhebt die Organisation in 180 Ländern. Zur politischen Lage, den rechtlichen Rahmenbedingungen, den wirtschaftlichen Faktoren, dem kulturellen Einfluss und der Sicherheitslage. In diesem Jahr alarmierend, die Pressefreiheit sei besonders durch Gesetze und Vorschriften stark beschnitten worden. Verschlechtert hat sich die Lage beispielsweise in Italien. Von Platz 49 auf Platz 56 innerhalb eines Jahres. Die Regierung um Giorgia Meloni versuche Einfluss auf Medien zu nehmen, wie zum Beispiel auf den öffentlich-rechtlichen Rundfunk. Beispiel Ungarn, mit Platz 74 eines der gefährdetsten europäischen Länder. Auch wenn der neue Ministerpräsident Peter Modzior als Hoffnungsschimmer für viele gilt. Beispiel Polen, verbessert von Platz 31 auf Platz 27. Doch trotz positiver Veränderungen durch die Tusk-Regierung bleibe die Lage fragil. Deutschland steht auf Platz 14. Im aktuellen Bericht wird aber ein zunehmend raueres Arbeitsklima für Journalisten kritisiert. Reporter ohne Grenzen macht deutlich, die Pressefreiheit in Europa steht mehr denn je unter Druck. Und die Herausforderungen nehmen weiter zu.
2: Schauen wir uns zwei Beispiele noch mal genauer an, Ungarn und Polen. Wir haben hier im Europa-Magazin oft darüber berichtet, wie Viktor Orban die Medien in Ungarn unter seine Kontrolle gebracht hat. Propagandamaschinerie hat das sein wahrscheinlicher Nachfolger Peter Mogja genannt. Er will die Nachrichten der staatlichen Sender zunächst aussetzen. Polen hat einen ähnlichen Regierungswechsel hinter sich. Ina Ruck schaut, was sich dort im Mediensystem verändert hat oder auch nicht.
4: Hauptnachrichten bei TVP, Polens öffentlich-rechtlichem Sender. Wichtigstes Thema ist die Freilassung eines Journalisten aus belarussischer Haft. Eine gute Nachricht für die Pressefreiheit. Was die wert ist, weiß man hier genau. TVP war lange selbst nicht frei, bis zum Regierungswechsel, bis zu dem, was Moderator Marek Cisch den Reset nennt. Der Sender war auf einen Standard heruntergebracht worden, der nichts mehr mit Journalismus zu tun hatte. Es war grauenhaft, unglaublich, was hier passiert ist. Also war natürlich ein solcher Reset erforderlich. Der musste schnell und tiefgreifend sein. Polens öffentlich-rechtliche Medien bekommen, anders als in Deutschland, Geld vom Staat. 8 Jahre lang waren sie fest in der Hand der rechtspopulistischen PiS-Regierung und TVP das Propagandainstrument der PiS. Feierte die Regierung, schürte Hass gegen politische Gegner bis hin zur persönlichen Diffamierung. Doch dann verliert PiS die Wahl. Die neue Regierung entlässt im Dezember 23 sofort die Senderspitze und setzt neue Leute ein. Doch die PiS will die Macht über die Medien nicht hergeben. PiS-Politiker und ihre Anhänger besetzen die Sendezentrale und das Gebäude der Nachrichtenredaktion. Gleichzeitig bereitet ein ganz neues Team schon die erste neue Nachrichtensendung vor, versteckt in den Räumen der Sportredaktion, wo niemand sie vermutet. Moderator Marek Cisch wird von einem anderen, geheimen Ort zugeschaltet. Als die erste Ausgabe ohne Störung über den Sender geht, wissen sie, sie haben es geschafft. Die Polen haben die normale Stimme des öffentlich-rechtlichen Fernsehens gehört. So wie es sein soll. Viele haben sich vielleicht gewundert, waren überrascht, wie wir berichten, waren vielleicht gerührt. Heute arbeitet die Nachrichtenredaktion von TVP wie jede andere. Morgenrunde beim Chef, die Themen für den Tag werden verteilt. Aber auch sie hängen ab vom Wohlwollen der Regierung. Werbeeinnahmen und Rundfunkbeitrag reichen nicht aus. Das meiste Geld kommt vom Staat. Alle 4 Jahre sind Wahlen, ein neuer Besen kehrt alle raus, bringt neue rein. Öffentlich-rechtliche Medien müssen von politischem Einfluss ferngehalten werden. Auch wenn die jetzige Regierung offenbar viel weniger Einfluss ausübt als vorher die Rechtspopulisten der PiS, sagen Medienexperten wie Tadeusz Kowalski. Damals war es nicht ausgewogen. In den Tagen von PiS bekam die Regierung 80% der Sendezeit. Die restlichen 20 waren für alle anderen. Das ist jetzt anders. Nicht beim Privatsender TV Republika. Hier arbeiten jetzt die, die nach dem Regierungswechsel geschasst wurden. Auch die Moderatorin ist dieselbe. Die Gesundheitsausgaben werden leider schon wieder gekürzt, später mehr dazu. Willkommen zu den wahren polnischen Nachrichten. Von Wahrheit haben Sie hier Ihre eigene Vorstellung. Am Tag der Ungarnwahl präsentieren Sie lange Orbán als großen Sieger. Deutschland stellen Sie stets als Polens Feind Nummer 1 dar und sind erfolgreich damit. Die Leute vertrauen uns, sonst würden sie uns nicht schauen, sagt der Senderchef. Niemand zwingt sie. Vertrauen, das ist das Problem, sagen sie bei TVP. Eingefleischte PiS-Fans werden sie nicht zurückholen können. Und bei allen anderen müssen sie sich die Glaubwürdigkeit erst wieder verdienen. Das gehe nur auf eine einzige Art, sagt Moderator Marek Cisch. Sein Tipp auch an die Redaktionen in Ungarn, denen das alles nach dem Regierungswechsel erst noch bevorsteht. Macht euren Job, sucht nicht die Unterstützung der Mächtigen. Vergesst nicht, ihr seid dazu da, sie zu kontrollieren, nicht umgekehrt. Schon nach der nächsten Wahl könnte es auch hier wieder anders sein. Wirklich unabhängig ist Polens Fernsehen nicht.
2: Nicht nur Friedrich Merz hatte zuletzt Stress mit Donald Trump, auch Papst Leo XIV. Da sind aber auch zwei sehr unterschiedliche Persönlichkeiten aufeinandergeprallt. Hier der impulsive US-Präsident mit der harten Machtrhetorik und da der Papst. Ruhig, sachlich, ein Streiter für den Frieden. In wenigen Tagen ist er seit einem Jahr im Amt. Martin Zöller blickt auf den Papst aus den USA und hat dafür junge deutsche Pilger begleitet.
5: 7 Uhr morgens vor dem Petersplatz. Diese jungen Katholiken aus Wetzlar sind extra angereist, um gleich Papst Leo zu sehen. Sie sind engagiert in ihrer Pfarrei, wissen um die Herausforderungen der Kirche. Was denken Sie über ein Jahr Leo?
6: Es ist einfach spannend, weil als wir das letzte Mal in so einer ähnlichen Konstellation hier waren, war noch Franziskus Papst. Und jetzt mal so einen neuen Papst zu erleben und schauen, was er anders macht oder was er ähnlich macht. Ich glaube, das wird ganz spannend.
7: Ich glaube, insgesamt ist es auch gerade eine super spannende Zeit, weil man ja nur nicht so richtig weiß, wie tickt der Papst. Und dadurch, dass wir ja alle in der Kirche engagiert sind, interessiert es uns schon sehr, was da jetzt auch in Zukunft vielleicht noch kommt an möglichen Änderungen der Form oder so.
8: La pace sia con tutti voi.
5: Der Friede sei mit euch. Leos Programm buchstäblich von der ersten Minute an. Das gilt nach innen in die Kirche, in der Papst Leo viele Positionen und Erwartungen zusammenführen muss. Das gilt nach außen, wo er als moralische Instanz und Botschafter des Friedens rund um seine Afrikareise angesichts des Irankriegs in Konflikt zum US-Präsidenten geriet, der ihn schwach und einen schlechten Außenpolitiker nannte. Leo stellte klar, er wird weiter für den Frieden einstehen, ohne Wenn und Aber. Ich schaue nicht auf meine Rolle als die eines Politikers. Ich bin kein Politiker. Ich will nicht in eine Debatte mit ihm eintreten. Ich denke nicht, dass die Botschaft des Evangeliums missbraucht werden soll, wie einige es tun. Und ich werde weiterhin Dinge laut aussprechen. Dafür bekam Papst Leo viel Applaus. Aber zuletzt hat er auch Hoffnungen, gerade aus Deutschland, enttäuscht.
7: Manche Äußerungen, die er so tätigt, vertrete ich nicht unbedingt, wie dass er jetzt die Segnung der Homosexuellen nicht befürwortet hat. Das ist nicht mein Standpunkt, aber ja.
5: Aber und trotzdem ja. Das heißt für die jungen Leute, die Übereinstimmung muss nicht hundertprozentig sein, um grundsätzlich in der Kirche engagiert zu bleiben. Leos Programm Einheit in den Unterschieden finden sie richtig und erleben das auch an diesem Tag in Rom.
6: Diese Atmosphäre auf dem Platz, wenn man die vielen Leute sieht, da merkt man da doch, dass es eine große Gemeinschaft ist.
5: Ich glaube, er muss anführen mit einer Botschaft des Friedens. Das ist das, was ein Papst tun muss. Ich liebe ihn. Er ist ein heiliger Mann. Ich fühle mich gesegnet, dass ich die Gelegenheit habe, hier zu sein. Daran haben wir lange gearbeitet. Ein Papst, der für den Frieden in der Welt arbeitet. Hoffen wir, dass er es schafft, weil das ist wichtig und dass die Kriege in aller Welt aufhören. Es war sehr schön, den Papst aus der Nähe zu sehen. Das hat mir sehr gefallen. Viele Hoffnungen ruhen auf Papst Leo, viele Erwartungen aus der Kirche, die er nicht alle erfüllen kann und nicht erfüllen wird. Der Druck, sich zu positionieren, wird wachsen. Herausfordernd für einen Mann der leisen Töne, der in seinem ersten Jahr vor allem eins wollte, für Frieden einstehen, verbinden und zusammenhalten.
2: Und mit Papst Leo dem 14. können Sie sich noch intensiver beschäftigen. Weltgewissen oder Kirchenmanager ist der Titel der Dokumentation, die im Anschluss an unsere Sendung läuft oder natürlich jederzeit in der Mediathek. Über das Ruhrgebiet hieß es lange, das ist die Herzkammer der Sozialdemokratie. Also für die anderen gibt's hier nichts zu holen. So eindeutig ist das längst nicht mehr, was beweist, scheinbar unumstößliche Gewissheiten in der Politik können doch kippen. Das weiß auch die Labour-Partei in Großbritannien. Deren Ruhrgebiet hieß bisher Wales. In der kommenden Woche wird dort das Regionalparlament gewählt. Und aktuell sind Labour und damit auch Premierminister Starmer unter Druck. Christoph Prössel.
8: Wer diese Täler im Süden von Wales erreichen will, muss über kurvige Bergstraßen fahren. In dieser ehemaligen Bergbauregion ist die Sozialdemokratie groß geworden. Keir Hardy wurde hier im Jahr 1900 ins Parlament gewählt, ein Mitbegründer von Labour. Nun könnte ein anderer Keir ausgerechnet hier, wo Labour so stark ist, eine historische Niederlage einfahren, Premier Keir Starmer. In Treorchy probt der Männerchor. Viele von den Älteren hier haben unter Tage gearbeitet. Diese Bergarbeiterchöre sind typisch für Wales. Eigentlich Labour-Territorium. Roger singt hier schon seit 52 Jahren. Was er spürt, der Unmut über Labour wird immer größer. Das Erste, was die nach den Wahlen 2024 gemacht haben, sie haben die Heizkostenzuschüsse für die Älteren gestrichen. Das war doch für die Arbeiter. Und das ist das Erste, was sie streichen. Da haben sie Boden verloren. In den Umfragen liegt Labour hinten. Die politische Landschaft ist im Umbruch. Von der Labour-Schwäche profitieren wird Plaid Cymru, unterwegs mit den Helfern der Regionalpartei im Haustürwahlkampf. Sie treten nur in Wales an. Plaid Cymru ist sozialdemokratisch geprägt, setzt sich für die Unabhängigkeit ein. In den Umfragen führt Plaid Cymru in diesem Landesteil gleichauf mit der ehemaligen Brexit-Partei Reform UK. Lindsay Whittle sitzt bereits im Landtag von Wales. Er ist hier, um zuzuhören. Welche Rolle spielt das Thema Migration, will ich wissen. Das ist ein Thema, bei dem wir überzeugen können. Ich bin ein Kind der 50er Jahre. In unserer Straße gab es 4 polnische Familien, eine aus Italien, eine irische Familie, eine aus London. Wir sind Menschen gewöhnt. In unserem Wahlregister werden Sie viele Namen von sonst wo sehen, aber jeder von denen ist Waliser, verspreche ich Ihnen. Die Menschen hier im Örtchen Nelson haben viele Themen. Wir brauchen was für die Jugendlichen, um die von der Straße zu holen. Einen Jugendclub, das haben wir nicht mehr. Ich hätte gerne, dass sie die Bahnstrecke wieder aufmachen. Das ist die Hauptverbindung nach Cardiff, die Hauptstadt von Wales. Da könnte viel verändert werden, aber es passiert nichts. Mobilität, öffentlicher Nahverkehr, gerade in Zeiten hoher Spritpreise, ein Riesenthema. Und was tut die walisische Landesregierung, um in dieser strukturschwachen Gegend die Probleme zu lösen? Ich frage den stellvertretenden Ministerpräsidenten von Wales, Hugh Iranca Davis. Er ist Labour-Politiker. Er kommt aus dieser Gegend. Das ist sein Wahlkreis. Wir müssen hier in Jobs investieren, in kleine Unternehmen, Veranstaltungsorte, Transport, Fortbildung für junge Menschen. Das ist alles wichtig. Diese Täler dürfen wir nicht aufgeben, denn das, was hier erwirtschaftet wurde, hat Wales aufgebaut. Doch diese Gegend hat auch profitiert von EU-Fördergeldern, die nach dem Brexit nicht mehr fließen. Die Renovierung der über 100 Jahre alten Stadthalle mit Bibliothek, Theater, Café war eines der letzten Projekte, das aus Brüssel bezuschusst wurde. Wird Geld fehlen? Ja. Müssen wir andere Wege gehen? Wir werden andere Wege gehen. Die Labour-Regierung unterstützt Firmengründungen, Investitionsprojekte, Gemeindearbeit, aber die Haushaltslage ist angespannt. Gwynford Jones ist hier in den Valleys geboren und aufgewachsen. Er ist kein Politiker. Trotzdem will er seinen Beitrag leisten, Wales nach vorne zu bringen. Gwynford Jones arbeitet in der Forstwirtschaft. Er will die Monokulturen loswerden, mit denen eh kein Geld verdient werden kann. Stattdessen Mischwälder. Wir wollen, dass es keinen großflächigen Kahlschlag mehr gibt. Die Wälder sollen besser gemanagt werden. Die Biodiversität soll verbessert werden. Die Menschen, die im Projekt Welcome to Our Woods mit anpacken, pflegen Mischwälder, die die Organisation managt, halten die Wege sauber, es sollen Jobs entstehen. Gwynford Jones träumt von einer besseren Zukunft für Wales. Ich hoffe, dass es ein grünes Tal wird, also wirklich grün. Menschen aus der Gegend, die hier arbeiten, Geschäfte hier im Tal, die lokale Produkte verkaufen. Wir unterstützen uns in den Gemeinden gegenseitig. Dann werden wir auch stärker.
9: Everyone gets stronger.
8: Viele in Wales trauen der Labour-Partei aber nicht mehr zu, die Region nach vorne zu bringen. Für Keir Starmer könnte der 7. Mai ein dunkler Tag werden.
2: Im Restaurant, das wir Ihnen jetzt vorstellen, Sie ahnen es vielleicht schon, ist einiges anders. Kinder unter 18 müssen leider draußen bleiben. Auf der Speisekarte stehen dafür einige Gerichte, die Menschen normalerweise nicht in den Mund nehmen. Dafür aber Hunde. Also, auf an den Strand, auf nach Ostende, Tabea Volz.
10: Der perfekte Strandtag. Blauer Himmel, Sand unter den Füßen, Freunde treffen, auf der Promenade flanieren. Und danach ab ins Bistro. Mit dem Hund. Der Clou, in der Prassi Beach Terrace in Ostende gibt's seit diesem Jahr sogar eine eigene Speisekarte für die Vierbeiner. Das Highlight für die Hunde, sie können andere Hunde treffen und natürlich die Snacks. Ich denke, wenn das Herrchen oder Frauchen entspannt ist, ist es der Hund auch. Die Hunde hier wirken alle wirklich sehr entspannt. Das könnte auch an der Menüauswahl liegen. Snacks aus Hühnchen und Kauknochen. Dazu Rind, Fisch oder Geflügel mit Gemüse. Fine Dining für 4 Pfoten. Der Renner, die Entenbrust.
11: It's a great location.
10: Es ist ein toller Ort und ich liebe es, dass Sie auch an die Hunde denken. Wir nehmen unseren kleinen Vierbeiner gerne mit. Sie sind Familie. Umso schöner, dass Sie hier auch einen besonderen Platz haben. Es ist die beste Terrasse in Ostende mit der schönsten Aussicht. Hunde dürfen mit rein. Sie sind schließlich unsere besten Freunde. Das Konzept kommt an. Für viele gehört der Hund längst zur Familie. Und mit einem Familienhund namens Maurice hat auch hier alles angefangen. Die Besitzerin war mit ihrer Familie in einem Restaurant in Monaco. Maurice wurde dort wie ein ganz normaler Gast behandelt. Begeistert von der Idee, beschloss sie, das auch in Ostende umzusetzen. Doch hier dürfen nicht alle Familienmitglieder rein. Kinder müssen draußen bleiben. Das Bistro sei nicht kindergerecht, so die Betreiber. Zutritt deshalb erst ab 18 Jahren.
9: Das ist der einzige Beachclub, der plus 18 ist, also wo keine Kinder sind, wo man sich dann wirklich mal in Ruhe zurückziehen kann.
10: Übertriebener Luxus oder clevere Marketingidee? Ich glaube, das ist nicht nur ein Trend. Ich denke wirklich, dass das in Zukunft weiter wachsen wird. Denn für viele ist ein Hund ein Familienmitglied. Vom Platz unter dem Tisch zum eigenen Menü. Ostende ist auf den Hund gekommen.
2: Was bleibt da noch zu sagen, außer guten Appetit? Das gesamte Team des Europa-Magazins in Brüssel wünscht noch ein schönes Wochenende. Und hier im Ersten jetzt die große Doku, ein Jahr Papst Leo der 14.
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0: Guten Tag, willkommen bei Tagesschau 24. US-Präsident Trump will mehr als die bereits angekündigten 5000 Soldaten aus Deutschland abziehen. Trump kündigte in Florida an, man werde die Zahl der hierzulande stationierten Armeeangehörigen noch deutlich stärker reduzieren. Zuvor hatte Kriegsminister Hegseth einen Teilabzug der US-Truppen aus Deutschland angeordnet. Führende Republikaner im US-Kongress kritisierten den angekündigten Truppenabzug. Die Vorsitzenden der Verteidigungsausschüsse von Senat und Repräsentantenhaus warnten in einer gemeinsamen Erklärung davor, ein falsches Signal an Russland zu senden. Angesichts drohender neuer US-Strafzölle gegen die EU mahnen deutsche Wirtschaftsverbände zur Deeskalation. IFO-Präsident Fuß sagte der Bild-Zeitung, sollte daraus ein neuer Handelskrieg werden, drohe Deutschland eine Rezession. Der Bundesverband der deutschen Industrie kritisierte die Strafzölle und forderte, die geschlossenen Handelsvereinbarungen sollten eingehalten werden. US-Präsident Trump hatte angekündigt, die Zölle auf Autos und Lastwagen aus der EU auf 25% zu erhöhen. Mit Gottesdiensten und einer Gedenkfeier wurde heute in der KZ-Gedenkstätte Dachau an die Befreiung des Lagers vor 81 Jahren erinnert. An den Veranstaltungen nahmen auch Überlebende teil. Dachau war eines der ersten Konzentrationslager der Nationalsozialisten. In den 12 Jahren seines Bestehens waren dort mehr als 200.000 Menschen inhaftiert, etwa 41.000 starben dort. Am 29. April 1945 befreite die US-Armee das Lager. Die Lage für Journalisten ist weltweit angespannt. Darauf soll der heutige Internationale Tag der Pressefreiheit aufmerksam machen. Kulturstaatsminister Weimar würdigte sie als unverzichtbare Grundbedingung der Demokratie. Hierzulande hat sich laut der Organisation Reporter ohne Grenzen die Situation für Medienschaffende verschlechtert. In der Rangliste der Pressefreiheit ist Deutschland zuletzt um 3 Plätze auf Rang 14 abgerutscht. Der FC Schalke 04 kehrt in die Fußball-Bundesliga zurück. Durch einen 1:0-Sieg gestern Abend gegen Düsseldorf ist dem Club aus Gelsenkirchen der Aufstieg 2 Spieltage vor Saisonende nicht mehr zu nehmen. Nach dem Schlusspfiff feierten die Fans ausgelassen. Nach 3 Jahren in der zweiten Liga spielt der Traditionsverein nächste Saison wieder erstklassig. Auf den Philippinen ist der Vulkan Mayon ausgebrochen. Zahlreiche Dörfer und Straßen im Umkreis wurden mit Asche bedeckt. Anwohner mussten ihre Häuser verlassen. Auch von ersten Lavaströmen wurde berichtet. Hilfskräfte wurden in die Region geschickt, um die Bevölkerung zu unterstützen. Der Mayon liegt gut 300 Kilometer südöstlich der Hauptstadt Manila und ist einer der aktivsten Vulkane des Inselstaates.
1: Vor allem von den Alpen bis zur Lausitz heute noch oft Sonne, sonst neben etwas Sonne dichte Wolken mit Schauern. Die meisten Gewitterschauer entwickeln sich am Nachmittag und Abend im Nordwesten. Sie können kräftig sein. Auch in der Nacht im Nordwesten noch einige Schauer und Gewitter, sonst nur einzelne Schauer, anfangs auch Gewitter, im Westen ein paar Nebelfelder. Heute am Tag im Osten und Südosten örtlich bis 30 Grad, im Westen 17 bis 25 Grad, auf den Inseln 16. In der Nacht 15 Grad in Berlin, 7 Grad in der Mitte, wo es aufklart.
0: Seit 3 Jahren ist der Sudan ein Land im Bürgerkrieg. Wieder, muss man sagen, denn die Wurzeln dieses Konflikts reichen weit zurück bis in die britische Kolonialherrschaft, bis in die 1950er Jahre. Ein Ende ist nicht in Sicht. Immer wieder bekämpfen sich nun vor allem die staatliche Armee und die RSF-Miliz. Doch in der Hauptstadt des Sudan, Khartoum, ist es zuletzt friedlicher geworden. Viel ist dort zerstört, aber manche der geflohenen Bewohner Khartoums kehren inzwischen zurück.
2: Sie stehen wieder auf der Bühne, endlich wieder Probe im Kulturzentrum von Khartoum. Awad und seine Schauspielkollegen haben seit Kriegsbeginn vor 3 Jahren nicht mehr vor Publikum gespielt. Vor dem Krieg kamen hier am Wochenende manchmal Hunderte. Jetzt ist es ein vorsichtiger Neuanfang, denn lange war ihre Stadt selbst Frontlinie. Wir können wieder schauspielern. Das gibt Hoffnung. Das Lächeln ist zurück. Für uns junge Menschen fühlt es sich an, als könnten wir wieder atmen. Es ist ein Gefühl der Freude, gleichzeitig aber auch ein Gefühl der Traurigkeit. Wir hatten Kollegen und Freunde, die mit uns im Theater waren, die früher mit uns auf der Bühne standen. Wir haben viele von ihnen verloren. Vor 3 Jahren eskalierte der Krieg hier am Nil in Khartoum. Plötzlich Straßenkämpfe zwischen der nationalen Armee und der RSF-Miliz. Bis heute gibt keine Seite nach, weder Milizenführer Hemeti noch Armeegeneral Al-Burhan. Es geht um Macht und um Zugang zu Ressourcen wie Gold. Die Frontlinien verschieben sich immer wieder. Zurzeit ist die Hauptstadt wieder unter Kontrolle der Armee. Die Spuren des Krieges sind überall. Sogar vor Moscheen machten die Kämpfer keinen Halt. Einige Familien kehren trotzdem zurück. 2 Jahre waren Nihal Abdallah und ihre Mutter auf der Flucht. Nun sind sie zurück in ihrem Viertel und erkennen es kaum wieder. Früher gab es hier eine Universität, dort einen Vergnügungspark. Ich hatte hier viele Freundinnen. Wir haben als Kinder in den Straßen hier gespielt. Das ist vorbei, es fühlt sich einsam an. Die meisten sind gegangen und nicht mehr im Sudan. Mehr als 4 Millionen Menschen sind aus dem Land geflohen. Die, die im Sudan geblieben sind, wie Awad und Mawada, versuchen sich ein Stück Alltag zurückzuholen. Im Kulturzentrum beginnt am Abend ein Konzert, zum ersten Mal seit langer Zeit. Ein Hauch von Normalität. Gleichzeitig geht der Krieg in anderen Landesteilen weiter. Und so ist dieser Abend vor allem eines kein Zeichen von Frieden, sondern der Versuch, ihm ein kleines Stück näher zu kommen.

0: In Norwegen gehört eine besondere Form der Volkshochschule seit mehr als 150 Jahren zum Bildungssystem. Viele junge Menschen verbringen dort nach dem Schulabschluss ein Jahr im Internat zur Orientierung und Vorbereitung auf das Erwachsenenleben. Doch die traditionsreichen Schulen stehen unter Druck. Der Staat, bislang wichtigster Geldgeber, plant Kürzungen. Für viele Einrichtungen geht es damit um ihre Zukunft und um ein Modell, das für Generationen prägend war.
1: Überleben bei minus 20 Grad im norwegischen Wald. Das klappt nur mit genügend Feuerholz. Chiara sorgt für Nachschub. Heute hat die 20-Jährige erst zum zweiten Mal überhaupt eine Säge in der Hand. Ich habe ein bisschen Angst, dass der Baum uns gleich allen auf den Kopf fällt. Leben in und mit der norwegischen Natur. Das ist eine der Fähigkeiten, die die jungen Erwachsenen hier lernen. Bei der aktuellen Weltlage ist es auch gut, wenn die Jugendlichen wissen, was sie in Krisensituationen tun müssen. Zum Beispiel, wenn der Strom weg ist, ist das hier eine Möglichkeit, sich warm zu halten. Im Mittelpunkt steht aber ein anderer Gedanke. Zu lernen, wie wichtig es ist, im Team zusammenzuarbeiten. Auf den ersten Blick geht's nur darum, ein Lagerfeuer zu machen. Aber auf den zweiten Blick kann jeder für sich erkennen, wie habe ich zu diesem Erfolg beigetragen? Was ist meine Rolle in der Gruppe? Jungen Menschen Zeit geben, sich weiterzuentwickeln und herauszufinden, was sie wollen. In Norwegens Bildungssystem spielt das eine große Rolle. Du musst dich trauen, neue Dinge auszuprobieren, keine Angst zu haben, dass man etwas nicht kann. Das ist auf jeden Fall etwas, das ich hier für mein Leben gelernt habe. Sie alle hier sind zwischen 18 und 20 Jahren alt und haben die normale Schule abgeschlossen. Jetzt geht's nicht mehr um Noten und Tests, sondern um den Start ins Erwachsenenleben. Und den lernen sie hier kennen, auf der Volkshochschule in der Kleinstadt Elverum. Mehr als 80 solcher Internate gibt es in ganz Norwegen. Neben Überlebenstraining im Wald wird auch viel gesungen. Und es gibt Unterricht zum Beispiel in Yoga, Theater oder wie man ein eigenes Messer schnitzt. Und auch Aufräumen und Saubermachen gehört zum Erwachsenwerden auf Probe dazu. Für Aaron ist dieser Mix einer der Gründe, warum er sich für ein Jahr hier entschieden hat. Es ist nicht so ein harter Schritt rein ins Erwachsenenleben, sondern eher so eine Art Treppenstufe zu mehr Selbstständigkeit. Erwachsen werden mit Anleitung. Zweimal die Woche muss jeder sein eigenes Zimmer sauber machen. Auch Amelie aus Mecklenburg-Vorpommern lebt hier im Internat.
2: Dadurch, dass es halt fest reguliert ist, wann man putzt, glaube ich, putzt man schon eher, weil man sich halt nicht drumherum drücken kann.
1: Die 19-Jährige ist eine von vielen Ausländern, die jedes Jahr an Norwegens Volkshochschulen kommen.
2: Ich glaube auch als Deutsche, man ist so strukturgewohnt vielleicht. Aber so alleine Entscheidungen treffen und Verantwortung für seine eigenen Entscheidungen übernehmen, das lernt, glaube ich, jeder hier. Das würde ich sagen, ist auch das Wichtigste. Und eben die Gemeinschaft. Man ist so oft zusammen auf engem Raum. Man kann sich auch nicht so richtig aus dem Weg gehen auf so einem Campus, weil man eben einfach zusammen lebt. Und das ist schon extrem wichtig, dass man soziale Kompetenzen so ein bisschen verstärkt.
1: Alles, was im Alltag passiert, wird besprochen. Erfolge im Unterricht, genauso wie Konflikte untereinander. Drei Viertel ihres Jahres auf der Folkehøgskole sind inzwischen vorbei. Ich habe gelernt, andere Menschen besser zu verstehen, wie ich mich einbringen kann und auch damit umzugehen, was andere von mir erwarten. Die Volkshochschulen gibt es in Norwegen seit mehr als 150 Jahren. Die Idee dahinter? Junge Menschen aus armen und reichen Familien zusammenbringen und sie zu selbstbewussten Bürgern zu machen. Deshalb übernimmt der norwegische Staat bis heute einen großen Teil der Kosten. In den vergangenen Jahren hat sich der Fokus aber ein bisschen verschoben, sagt Direktorin Monika Bekkelin. Die Kriege und Krisen der Welt haben auch die Jugendlichen in Norwegen erreicht. Viele junge Leute sind gerade verunsichert. Hier haben sie die Möglichkeit, sich mit Gleichaltrigen auszutauschen. Und sie bekommen einen Alltag mit Struktur. Das gibt ihnen Selbstvertrauen, was sie robuster macht für die Zukunft. Zwischen Lagerfeuer und Eisbaden lernen die jungen Norweger auf der Folkehøgskole, was es heißt, Verantwortung zu übernehmen. Für sich selbst und für die Welt um sie herum.
0: Australien, ein Land der endlosen Weiten. Doch für viele Menschen im Outback bedeutet das vor allem eins: Isolation. Hunderte Kilometer bis zur nächsten Stadt, kaum Infrastruktur und oft wochenlang kein Kontakt zur Außenwelt. Damit Post, Medikamente oder wichtige Nachrichten. Trotzdem ankommen, gibt es Menschen, die diese Distanzen überwinden. Postboten, die durch die Wüste fahren, über staubige Pisten fernab jeder Zivilisation. Ihr Job ist mehr als nur Zustellung. Sie sind oft die einzige Verbindung zur Außenwelt für die, die hier leben.
3: Das wird ein langer Tag. Erstmal einen Kaffee. Fast alle Einwohner Wintons schlafen noch morgens um 3:30. Jamie macht seinen Pickup-Truck fertig. 16 Stunden liegen vor ihm. Als ich angefangen habe, bin ich sogar noch früher losgefahren, um 3 Uhr. Es sind dann noch etwas weniger Tiere unterwegs. Raus aus der Kleinstadt. Und dann geht es direkt rein in die unendlichen Weiten des einsamen Outbacks. Die ersten Kängurus sind auch schon unterwegs. Bis zum ersten Postkasten, den Jamie ansteuert, dauert es eine knappe Stunde. Am Zaun seiner Farm wartet Shane auf den Postboten. Die beiden kennen sich schon ewig. Na, wie geht's dem jungen Shane heute Morgen? Ich sehe schon, du lebst hier deinen Traum. Shane betreibt hier eine riesige Rinderfarm. Heute in der Post Hühnerfutter, Hundefutter, Batterien. Ein Paket und Briefe. Zum Glück diesmal keine Rechnungen, meint Shane. Die Post ist eigentlich der weniger wichtige Teil. Es geht mehr um die Verbindung zur Stadt. Ich kann im Laden anrufen und sagen, hey, könnt ihr das einpacken und Jamie mitgeben? Und sie schicken es raus. Das hält unsere Gemeinschaft am Laufen. Seit 13 Jahren fährt Jamie diese Route. Hin und zurück 800 Kilometer. Zweimal in der Woche. Er war mal LKW-Fahrer, kennt sich aus mit langen Tagen am Steuer. Das ist einfach schön, die Kinder rauskommen zu sehen und alle unterwegs zu treffen. Ich liebe meinen Job. Ein guter Job. Nach einer weiteren Stunde, ohne einen Menschen zu treffen, Ankunft auf der nächsten Farm. Hier leben ein Emu, Ziegen und Schweine und Familie Squire. Der zweite Kaffee, ein bisschen Smalltalk. Jamie bringt neben der Post auch Abwechslung in den oftmals einsamen Outback-Alltag.
4: Meistens komme ich gut damit klar. Ich mag die Abgeschiedenheit, aber manchmal zieht sie einen auch runter. Dann ist es schön, mal jemanden zum Reden zu haben.
3: Der Postdienst erspart ihnen stundenlange Einkaufstouren in die Stadt und damit eine Menge Geld. Für diesen Service müssen die Menschen in Australiens Outback nicht extra zahlen. Und hier wird alles gepackt und gesammelt. Im Post Office von Winton. Dort, wo Jamie heute Morgen gestartet ist. Seine Frau Theonie leitet die Filiale. Dass Jamie währenddessen weit weg über staubige Schotterstraßen brettert, daran hat sie sich gewöhnt.
4: Die Leute auf unserer Postroute wissen, wann er dort sein müsste und rufen an, wenn er nicht auftaucht. Meistens kann ich sagen, hey, er hat einfach eine Stunde mit Luke gequatscht, nicht nur 10 Minuten.
3: Tochter Abby hilft ab und zu aus, verdient sich bei den Eltern in der Post ein bisschen was dazu. Macht sie sich denn Sorgen um den Papa, wenn der so weit draußen ist?
4: Als ich jünger war, habe ich mir Sorgen gemacht, vor allem, wenn es geregnet hat. Aber jetzt nicht mehr. Er ist ein richtig guter Fahrer. Er kennt die Straßen. Das beunruhigt mich nicht mehr so.
3: Jamie kennt alle hier und alle kennen Jamie. Auch die Viehtreiberinnen auf den Crossmaschinen, die seine Route kreuzen. Das Mobilfunknetz ist hier im Outback tot. Trotzdem ist Jamie gut zu erreichen. Er hat sich einen Satellitenempfänger im Auto montiert. Mobile Daten überall und jederzeit. Familie Britton wartet schon auf Jamie. Der ist auf dem Weg zu ihrer Rinderfarm und bringt Pakete und Briefe.
4: Für mich und für ein paar Arbeiter.
3: Jamie bringt einfach alles, auch die Sachen, die ich eigentlich gar nicht sehen darf. Auch hiermit inklusive Zeit zum Zuhören, wenn Luke zum Beispiel einen schlechten Tag hat. Wenn du was mit dir rumträgst, tut das einfach gut und manchmal reden wir auch einfach nur Quatsch. Jamie hat immer noch 500 Kilometer vor sich und mittags knallt die Sonne. Häufig mehr als 40 Grad im Outback. Doch für ihn überwiegen die Vorzüge seiner Arbeit. Du triffst deine eigenen Entscheidungen. Du bist dein eigener Chef. Überall Freiheit. Schau dich um. Überall Freiheit und niemand in der Nähe. Jamie will aufhören, wenn ihm der Job keinen Spaß mehr macht. Dass es mal so weit kommt, das kann er sich im Moment überhaupt nicht vorstellen.
0: Wie geht man damit um, wenn die eigene Mutter an Krebs erkrankt? Wenn man für sie sorgen muss, obwohl man es früher nicht immer leicht mit ihr hatte? Die Autorin Marie-Louise Monrad-Möller hat einen autobiografisch geprägten Roman geschrieben, der im Norden Schleswig-Holsteins spielt. Es geht um eine schwierige Mutter-Tochter-Beziehung und um die Chance, sich in Krisenzeiten wieder näher zu kommen.
5: Eine junge Frau fährt quer durch Deutschland, zurück in ihre Heimat, nahe der dänischen Grenze bei Flensburg. Angeln nennt sich die Region. Sie reist zu ihrer Mutter, einer Pastorin im Ruhestand, die an Krebs erkrankt ist. Die Autorin hat so etwas selbst erlebt. Auch sie kommt aus der Region. Auch ihre Mutter war Pastorin und hatte Krebs.
6: Ja, nur um die Ecke. Als ich selbst mich in dieser Phase befunden habe, der Trauer und des Abschiednehmens, habe ich ein Buch vermisst, das mich da abholt, wo ich bin. Also in dieser Widersprüchlichkeit der Gefühle, die man alle auf einmal empfinden kann. Und deshalb habe ich mich daran gesetzt, ein Buch zu schreiben, das die Trauer aus allen ihren Perspektiven, vor allen Dingen aber auch aus der Perspektive einer um die 30-jährigen jüngeren Person schildert.
5: Marie-Louise Monrad-Möller schreibt nicht therapeutisch, sondern um diese Zeit festzuhalten und zu würdigen. Ihrer Erzählerin, der Tochter, kommen immer wieder widersprüchliche Erinnerungen. Sie beschreibt die Bewunderung für eine Mutter, die in der Gemeinde beliebt und geachtet ist. Aber auch, was es für ein Kind bedeutet, wenn die Mutter sich für andere aufopfert.
6: Für mich war es schwierig, mit diesem Zwiespalt umzugehen. Man hat einerseits eine Mutter, die extrem präsent ist für andere, die für andere in allen Lebenslagen, wirklich in allen Lebenslagen, bei Geburt, Tod, Hochzeit, Geburtstagen präsent ist. Und andere Menschen erheben immer einen Anspruch auf diese Person, während man selbst mit der Abwesenheit leben muss. Und es ist so ein bisschen, die Schwierigkeit bestand für mich, und das ist, auch, ist gleich mit der Erzählerin im Buch, darin, diesen Zwiespalt auszuhalten zwischen öffentlicher Wahrnehmung und privater Empfindung.
5: Die Erzählerin wird immer wieder für viele Monate in die Heimat zurückkehren. Dabei wollte sie früher immer nur hier weg. Ihre Mutter war streng, trug die Tochter etwas Schminke auf einer Party und trank Alkohol, galt der Mutter das als nuttig. Und als Halbdänin ist die Erzählerin Teil der dänischen Minderheit. Viele Traditionen empfindet sie als übergestülpt.

0: Sie hat auf jeden Fall den Drang, sich an einen Ort zu begeben, wo sie mehr Input bekommt, außerhalb des Landlebens. Und dann wächst sie auch in der dänischen Minderheit auf. Und das kann auch ein bisschen beengend sein. Also das ist sehr speziell. Und ich glaube, dass die Protagonistin so den Wunsch hatte, in die Welt zu gehen und einfach mehr zu sehen als dieses konservierte Dänemark in Deutschland und auch mehr als um, und es möchte in die Welt gehen, um mehr zu sein als nur die Tochter der Pastoren auf dem Land.
1: Die Krankheit der Mutter macht der jungen Erzählerin zu schaffen. Sie ist immer wieder überfordert. Sie erlebt zwar zum Beispiel einen schönen gemeinsamen Ausflug ans Wattenmeer, aber wie verhält man sich da eigentlich richtig gegenüber einer Todkranken? Und was ist mit den eigenen Bedürfnissen?
0: Darf sie auf eine Party gehen wollen, obwohl ihre Mutter gerade Chemotherapie bekommt? Darf sie wütend auf die Mutter sein, die sterbenskrank ist? Darf sie sich mit ihr streiten? Und das sind Herausforderungen, so innere, zwiespältige Gefühle. Und dann aber auch, das Außen ist schwierig. Also wie geht eigentlich das soziale Umfeld mit einem um, wenn man trauert?
1: Monrad Möller erzählt einfühlsam von der Einsamkeit der Erzählerin. Ihre Freunde verstehen ihre Gefühle nicht. Und dass sie ständig in ihre alte Heimat reist, zu ihrer Mutter –

0: Und sie beschreibt, was wirklich zählt. Das zeigt das Schlüsselerlebnis der Erzählerin bei einer Autofahrt mit der Mutter.
1: In Gedanken erinnert sie sich an die Mutter, wie sie früher war. Und unterbindet dann aber dieses wieder Rückschauen, dieses ständige Rückschauen, weil sie sich plötzlich darüber bewusst ist, nee, meine Mutter lebt und auch dieses gerade neben mir, wir fahren zusammen im Auto. Viel wichtiger als jetzt die Gegenwart. Und ihr gelingt es dann, im absoluten Augenblick zu sein. Und das sind so Momente, wenn man die hinbekommt, dann sind die unglaublich schön, weil man wirklich nicht an gestern oder morgen denkt, sondern im absoluten Augenblick ist. Und eigentlich ist das Leben ja immer nur der Augenblick, den wir gerade haben.

0: Im Update blicken wir auf einige Themen dieses Tages mit meinem Kollegen Marc Langebeck. Alle Jahre wieder, kann man eigentlich sagen. Wieder ein Feuer auf einem Truppenübungsplatz in Brandenburg. Der Waldbrand bei Jüterborg, Kreis Teltow-Fleming, für alle, die es genau wissen wollen, der dehnt sich weiter aus. Wie ist die Lage?
1: Du sagst es alle Jahre wieder. Es ist im Moment der größte Waldbrand der Saison für Brandenburg. Gerade noch mal vor unserem Gespräch hier, Michael, mit dem Waldbrandschutzbeauftragten Brandenburgs, Raimund Engel, gesprochen. Wir reden immer noch von 113 Hektar, die heute betroffen sind. Es gab heute eine Vermessung. Die nächste wird es morgen geben mit einer Drohne. Zum Vergleich, gestern waren 37 Hektar betroffen. Also das ist dann schon eine immense Ausdehnung. Es ist aber wohl so, dass die Brandschutzschneisen funktionieren, das Feuer sich also nicht über diese Schneisen ausbreitet. Und bei Waldbrand, auch wenn wir diese Bilder jetzt sehen mit der starken Rauchentwicklung, denkt man schnell mal an ein Vollfeuer bis in die Baumkronen. Das ist im Moment, so wie ich das hier einschätzen kann, nicht der Fall. Also wir reden da vor allem auch von einem Bodenfeuer. Allerdings an die Brandherde kommen die Feuerwehren sehr schlecht ran, weil, du hast es schon gesagt, ein ehemaliger Truppenübungsplatz von Munition belastet. Da kommt man nicht sehr nah an diese Brandstellen unbedingt heran.
0: Also wirklich tricky, mit diesen Feuern umzugehen. Wie lange könnte uns dieser Brand beschäftigen?
1: Wahrscheinlich könnten es mehrere Tage werden. So habe ich zumindest den Stadtbrandmeister von Jüterbock verstanden. Ungünstig sei der auffrischende Wind. Nachts könnte allerdings die höhere Luftfeuchtigkeit dafür ein bisschen Unterstützung sorgen. Aber im Grunde genommen muss man das tatsächlich weiterhin beobachten und abwarten, dass irgendwann der nötige Regen kommt.
0: Und es ist ein Szenario, wir haben es anfangs schon erwähnt, das sich wirklich jährlich wiederholt. Warum eigentlich?
1: Alle Jahre wieder, so kann man das leider wirklich sagen. Es gibt ja mehrere ehemalige Truppenübungsplätze in Brandenburg, aber dieser, der ist regelmäßig in der Waldbrandstatistik dabei. Und so richtig will man da auch nicht mehr unbedingt an sich selbst entzündende Munition glauben. Es gibt die Hypothese, dass es da vielleicht tatsächlich Brandstiftung gibt. Allerdings ist ja der Begriff Brandstiftung auch durchaus weit gedehnt. Also eine Zigarettenkippe kann genauso als fahrlässige Brandstiftung gelten wie vielleicht ein gezieltes Entzünden an solch einer Stelle. Aber wie gesagt, das ist eine Hypothese. Nur auffällig ist tatsächlich, dass es immer wieder in diesen Wildnisgebieten, die der Eigentümerin Stiftung Naturlandschaften Brandenburg gehören, dann auch regelmäßig zu großen Feuern kommt, die in der Statistik dann auch richtig ausschlagen.
0: Für alle, die ihn noch nicht wirklich loslassen konnten, wollen wir noch mal über den Buckelwal sprechen. Der war ja gestern nördlich von Skagen in der Nordsee freigesetzt worden. Weiß man, wo er gerade ist?
1: Loslassen hast du schön umschrieben, Michael. Also im Grunde genommen musste auch die Rettungsaktion ihn wohl mehr oder weniger loslassen. Das ist ja für viele sehr überraschend, dann wohl gestern Vormittag erfolgt. Hier also ein Bild von gestern mit einem Blas eines Buckelwals, von dem ausgegangen wird, dass es auch der freigesetzte Wal sein soll. Wir sehen auch gleich nochmal am Vortag da. In der Bartsch ist er noch, also das kein Bild von gestern, sondern zuvor. Nein, es gibt, um deine Frage zu beantworten, keine Standortdaten. Es soll allerdings Vitaldaten geben, also dass dieser angebrachte Peilsender anders als geplant eben nicht die Ortung, sondern allenfalls Lebenszeichen sendet. Da gibt es aber auch Kritik von Greenpeace. Ein GPS-Tracker erfasse und übermittle keine Vitaldaten. Im Gegenteil, eine Positionsübermittlung, die würde sowieso abbrechen, da solche Geräte den Standort in der Regel nur senden, wenn sich das Tier an der Wasseroberfläche befinde.
0: Also wenn man genauer hinschaut, alles etwas undurchsichtig. Und das passte auch zu dieser ersten Meldung gestern. Da hieß es, der Wal sei einfach nicht mehr in dieser Bartsch gewesen. Und heute gibt's Kritik an der Freilassung. Worum geht's?
1: Ja, interessanterweise jetzt also auch Kritik aus dieser Initiative selbst heraus. Die beiden Geldgeber haben sich in einem Statement geäußert, dass der Bild-Zeitung vorliegt, dass sie also auch diese Art und Weise der Entlassung, wenn man so will, dieses Wals aus der Barsch inzwischen kritisieren. Also da gibt es offenbar inzwischen auch Unstimmigkeiten über das Vorgehen, über das es ja auch eben gestern gar keine Bilder gibt.
0: Marc Langebeck, vielen Dank.
1: Gerne.
0: Guten Tag, hier ist die Tagesschau in 100 Sekunden. Trump will Truppen in Deutschland noch stärker reduzieren. Washington werde weit mehr als 5000 Soldaten abziehen, sagte der US-Präsident. Kritik an der bisherigen Ankündigung kommt aus dem Kongress. Zwei führende Republikaner sprachen von einem möglichen falschen Signal an Russlands Präsidenten Putin. Warnung vor Risiken für Wirtschaft wegen neuer US-Zölle. Der Präsident des IFO-Instituts Fuest sagte der Bild-Zeitung, sollte daraus ein Handelskrieg werden, drohe Deutschland eine Rezession. US-Präsident Trump hatte angekündigt, die Zölle für Fahrzeuge aus der EU zu erhöhen. Dies treffe die Autoindustrie in einer ohnehin schwierigen Situation, so Fuest. Russische Angriffe auf mehrere Regionen in der Ukraine. Laut der Behörden in Cherson und Odessa wurden 3 Menschen getötet. Es gibt mehrere Verletzte. Die ukrainische Armee wiederum attackierte nach russischen Angaben unter anderem den Ölverladehafen Primorsk an der Ostseeküste. Gedenken an Befreiung des Konzentrationslagers Dachau vor 81 Jahren. An der Veranstaltung nehmen auch Überlebende teil. Dachau war eines der ersten Konzentrationslager der Nationalsozialisten. Rund 200.000 Menschen waren dort inhaftiert, mehr als 41.000 wurden ermordet. 1945 befreite die US-Armee das KZ Dachau. Waldbrand auf ehemaligem Truppenübungsplatz bei Jüterborg breitet sich aus. Einsatzkräfte in Brandenburg setzen auf Schutzstreifen, um das Feuer einzudämmen. Denn wegen im Boden liegender Munition kommt es bei der Brandbekämpfung immer wieder zu Detonationen. Zudem erschweren Trockenheit und Wind die Löscharbeiten. Das Wetter: morgen im Südosten längere freundliche Abschnitte, sonst mehr Wolken als Sonne mit einzelnen Schauern. Höchstwerte 12 bis 28 Grad. Nachrichten bei uns wieder um 17 Uhr. Im Programm geht es weiter mit dem Wissensmagazin Quarks. Ihnen einen schönen Nachmittag.
2: Momentan tauchen sie oft auf. Polarlichter. Auch hier bei uns.
3: Großartig. Heute kann es klappen.
2: Rund um die Uhr schützt uns das Magnetfeld der Erde vor der Sonne und zeigt sich dabei von seiner schönsten Seite. Doch starke Sonnenstürme können unserer Technik schaden und GPS und Funk stören. 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
5: Herzlich willkommen. Magnetfelder bestimmen unser Leben. Doch im Alltag bleibt uns das irgendwie verborgen. Ich verspreche Ihnen aber, nach dieser Sendung wird Ihnen Magnetismus überall begegnen. Wetten, Sie haben heute schon einen Elektromagneten angeworfen. Welches Gerät ich meinen könnte, erfahren Sie gleich. Kleiner Tipp, es ist in Ihrer Küche. Dass selbst die Erde eine Art riesiger Magnet ist, wird durch Polarlichter sichtbar. Auch bei uns in Deutschland. Die Wissenschaftsjournalistin Lena Ganschow hat nachgeforscht, warum man Polarlichter gerade jetzt sehen kann und wann sich der Blick in den Himmel lohnt.
6: Um Polarlichter zu sehen, müssen wir zurzeit nicht nach Schweden, Norwegen oder Finnland reisen. Nein, es gibt sie auch bei uns. Über Deutschland. Und sogar das ganze Jahr über. Das ist außergewöhnlich. Was passiert da gerade im All? Müssen wir uns vielleicht sogar Sorgen machen? Dem will ich auf den Grund gehen. Und natürlich auch selbst endlich mal Polarlichter sehen. Deshalb bin ich ganz in den Norden von Deutschland gereist, an die Ostsee in Mecklenburg-Vorpommern. Denn je nördlicher ich bin, desto wahrscheinlicher sind Polarlichter. Aber dafür muss erst mal die Sonne untergehen.
3: Ha, großartig. Heute könnte es klappen.
7: Freunde von mir haben Polarlichter schon gesehen. Ich bin da ehrlich gesagt ein bisschen neidisch. Aber vielleicht klappt es bei mir heute ja auch.
6: Meine Polarlichter-App jeden

0: Solarlichter sind bisher noch keine dabei.
1: Aber was für ein toller Sternhimmel.
2: Damit ich Polarlichter in Deutschland sehen kann, bleibt mir heute offenbar nur das Internet.

0: Diese Zeitrafferaufnahmen hat ein Mann hier ganz in der Nähe gemacht.
1: Toll. Wunderschön.
0: Ich treffe diesen Astrofotografen. Henning Schmidt nimmt mich mit auf Tour an die Küste bei Rostock. Da gibt es sehr gute Bedingungen, um Polarlichter aufzunehmen.
2: Durch die Ostsee haben wir halt eine natürliche Begrenzung von Lichtverschmutzung, sage ich mal. Ja. Und manchmal sind zwar Schiffe, die ein bisschen heller sind, aber eigentlich ist es ideal.
0: Henning Schmidt arbeitet als Jurist in einer Verwaltung. In seiner Freizeit beobachtet er den Himmel. Meine Chance für Profi-Tipps.
1: Moment, erstmal die Ausgangslage. Nicht, dass du denkst, was hat sie da denn getan?
2: Sieht erstmal gar nicht so verkehrt aus.
1: Oder? Habe ich auch gedacht. Und was kam bei rum? Das.
2: Schönes Bild vom Meer, ne?
1: Ja, genau, aber leider keine Polarlichter. Habe ich was falsch gemacht?
2: Nein, das Handy könnte das theoretisch schon ganz gut. Also heutzutage haben wir sehr viele Handyfotos, wo man die Polarlichter wirklich gut sehen kann. Auch ein bisschen Glück halt, ne? Also die Vorhersage ist halt nur eine Wahrscheinlichkeit. Und man muss dann halt schnell sein, weil innerhalb 5 Minuten kann auch so ein Ausbruch mal wieder beendet sein.
1: Mhm. Wie war dein erstes Polarlicht?
2: Das erste Polarlicht war in der Tat, habe ich hier nicht weit von meinem Wohnort hier beobachtet. Und ich war da so überrascht und bestürzt, hatte dann auch gleich meine Familie dann rausgeholt, noch war auch schon Mitternacht fast, und gesagt, oh guck mal, das ist Traum, das gibt's nicht direkt über uns. Das war wirklich fantastisch. Also man sah, dass das von Norden kam und selbst über einem auf einen niederprasseln, und man dann so kaleidoskopartig Muster sieht, die sich stark und schnell verändern und noch verrücktere Farben eigentlich hervorrufen. Also alle Farben habe ich fast schon gesehen, wie ein Regenbogen ist das.
0: Diese Bilder hat Henning am 10. Mai 2024 gemacht. Ein ganz besonderer Tag. Überall in Deutschland Polarlichter. Jetzt aber will er mir zeigen, woher Polarlichter kommen, ihren Ursprung.
2: Das geht aber relativ schnell. Also man.
0: Dafür brauchen wir ein Sonnenteleskop.
1: Ja, ich halte mal hier oben mit. Wie kamst du denn eigentlich dazu, zu diesem Hobby?
2: Das war eigentlich ein Kindheitstraum. Am Jupiter und seine Monde zuerst beobachtet, immer Richtung hier Überseehafen nach Rostock aus dem Neuburggebiet raus. Dass Kameratechnik mal so überwältigend gut sein wird, das hätte ich damals nie für möglich gehalten. Los. Ganz schön tief. Oh, guck mal.
1: Mal nachhelfen.
2: So. Dann einmal bitte schauen.
1: Boah, wie krass, weil ich gucke jetzt direkt in die Sonne, was man ja nie darf.
2: Darf man nicht, wirklich.
1: Aber
2: nicht.
1: Jetzt, ausnahmsweise mal. Ho, ho, ho, ho, toll. Super. Ach, wie toll.
0: Auf der Sonne entdecke ich Sonnenflecken. Das sind die dunklen Stellen.
2: Mit der Kamera kann man natürlich jetzt noch ein bisschen mehr rausholen. Können statt des Okulars die dann noch.
0: Momentan gibt es besonders viele Sonnenflecken, weil die Sonne sehr aktiv ist, erzählt mir Henning.
2: Ein bisschen hochgehen und dann sehen wir hier
1: oben. Da oben, ja.
2: Genau,
1: da.
2: Genau, da ist dann die Protuberanz. Und da wird dann sozusagen Plasma ins Weltall geschleudert. Ne?
1: Ja.
0: Der Ursprung von Polarlichtern. Dank Hennings Teleskop kann ich ihn sehen. Diese Nahaufnahmen der Sonne hat ein amerikanischer Satellit gemacht. Hier sehe ich auch wieder Protuberanzen. Das sind mächtige Schleifen aus Sonnenmaterie, die aufplatzen können. Im Maximum des Sonnenzyklus gibt es besonders viele Sonnenflecken, Protuberanzen und vor allem Sonnenstürme. Das kann man ungefähr alle 11 Jahre beobachten. So aktiv wie im Moment war die Sonne lange nicht mehr. Was passiert da? Die Sonne schleudert mit einer unglaublichen Wucht Materie ins All. Rast dieser Sonnensturm auf unsere Erde zu, prallt er auf das Erdmagnetfeld. Das kann einen geomagnetischen Sturm auslösen.

0: der sorgt dann für das phänomenale Lichtspektakel, das wir als Polarlichter kennen. Polarlichter über Deutschland. Sie sind die Folge besonders starker Sonnenstürme. Und die sind so stark, weil die Sonne besonders aktiv ist. Und weil Handykameras immer besser, lichtempfindlicher werden, sehen wir viel mehr Aufnahmen als früher.
1: Noch vor wenigen Jahren war Polarlichtersuchen in Deutschland eher was für Profis. Mit modernen Handys kann heute aber fast jeder auf die Suche gehen. Hier nochmal die wichtigsten Tipps. Kameras fangen nachts mehr Licht ein als das menschliche Auge und machen so die Farben besser sichtbar. Wenn Sie die Belichtung am Handy anpassen, wird's nochmal leichter. Erhöhen Sie die Belichtungszeit, sammelt der Kamerasensor noch mehr vorhandenes Licht ein. Aber dabei darf nichts verwackeln, deshalb am besten ein kleines Stativ benutzen. Wichtig, eine Kompass-App zeigt Ihnen die Richtung nach Norden und Weltraumwetter-Apps zeigen, ob es eine hohe Sonnenaktivität gab. Je weiter Sie sich im Norden Deutschlands befinden und je klarer der Himmel ist, desto besser stehen die Chancen, Polarlichter zu sehen. Und wenn es dann klappt, lassen Sie mal Folgendes auf sich wirken. Tief unter Ihren Füßen bewegen sich gerade flüssiges Eisen und Nickel. Das erzeugt elektrische Ströme und damit unser Magnetfeld. Gibt es einen Sonnensturm, fliegen geladene Teilchen Richtung Erde. Nach 1 bis 3 Tagen treffen sie auf unser Magnetfeld und werden abgelenkt. Teile davon werden an den Polen in die Atmosphäre geleitet. Dort bringt ihre Energiemoleküle zum Leuchten und das sehen Sie dann als Polarlichter. Sie sehen also, wie das Magnetfeld uns gerade vor Strahlung schützt und auch unser modernes Leben. Denn sehr starke Sonnenaktivität kann auch Technik beeinflussen. Vor allem Satelliten, die wir ja dringend brauchen für die Kommunikation, Navigation, Wettervorhersagen und so weiter. Genau deshalb wird Weltraumwetter ständig überwacht. Im All und auf der Erde.
0: Über diese Antennenschüsseln steht man hier am Deutschen Zentrum für Luft- und Raumfahrt in Verbindung mit Satelliten. Mit Satelliten, die die Sonne und die Erde überwachen. Es geht dabei zum Beispiel um Hochwasserlagen, Waldbrände oder Ölteppiche. Und um Sonnenstürme.
2: Das Thema ist immer wichtiger geworden, weil es ihm halt ganz viele Auswirkungen gibt auf die technologischen Infrastrukturen von Weltraumwetter.
3: Ja.
4: Es ist mehr und mehr klar geworden, dass je mehr Technik wir in den Weltraum bringen und je mehr Technik wir auch auf der Erde aufbauen, umso mehr spielt dann das Weltraumwetter auch eine Rolle.
0: Jens Berdermann ist so etwas wie ein Weltraumwettermann und schlägt Alarm, wenn ein Sonnensturm die Erde bedroht. Diese Antenne hier ist eine von 7 weltweit, die die Sonne observieren und damit Weltraumwetterberichte möglich machen. Von Sonnenauf bis Sonnenuntergang dreht sie sich mit der Sonne mit. Wie eine Sonnenblume. Die Antenne hier in Neustrelitz ist die europäische Empfangsstation des Satelliten Discover, der direkt auf die Sonne blickt. 1,5 Millionen Kilometer von uns entfernt.
2: An dem Punkt wissen wir genau, okay, der Sonnensturm wird die Erde treffen und wir wissen auch schon ungefähr, wie stark das sein wird. Mhm. Wir haben dann aber nur noch eine Vorhersage gezeigt von 1/2 bis 3/4 Stunde.
3: Oh.
2: Dann koppelt der Sturm in das Erdsystem ein. Wenn man weiß, wie stark solche Ereignisse Auswirkungen haben, kann man versuchen, essentielle Satelliten auch zu schützen, indem man den Satellit space-proofed oder robuster baut. Mhm. Das macht ihn aber schwerer und teurer.
0: Um ihre empfindliche Elektronik zu schützen, kann man Satelliten auch zeitweise abschalten. 100%igen Schutz der fliegenden Infrastruktur gibt es aber nicht. Aber die Menschheit bereitet sich vor. Die ESA will mit einer neuen Mission die Vorwarnzeit verlängern. Also die Zeit, die bleibt, um bei Sonnenstürmen Systeme vom Netz zu nehmen, Satelliten Standby zu schalten. Für diese Mission startet ein Satellit ins All, der die Sonne seitlich in den Blick nimmt und Massenauswürfe schon sieht, ehe sich die Sonne uns zuwendet. Diese Mission heißt Vigil, Hüter der Erde. Wichtig ist die genauere Vorhersage auch für künftige Missionen zum Mond oder Mars. Sonnenstürme sind schon heute für die Besatzung in der ISS eine reale Gefahr. Bei Weltraumspaziergängen wäre die Strahlung während eines Sturms sogar lebensgefährlich. Sobald der Weltraumwetterbericht einen Sonnensturm vorhersagt, zieht sich das ISS-Team deshalb in spezielle Schutzräume zurück. Der Blick auf Polarlichter in dieser großen Höhe ist zwar gigantisch, das Risiko einer übermäßigen Strahlendosis allerdings auch. Polarlichter über Deutschland. Sie sind die Folge besonders starker Sonnenstürme. Und die sind so stark, weil die Sonne besonders aktiv ist. Und weil Handykameras immer besser, lichtempfindlicher werden, sehen wir viel mehr Aufnahmen als früher.
1: Wenn Sie sehen wollen, was Lena Ganschow auf ihrer Suche nach den Polarlichtern noch erlebt hat, dann können Sie das tun in der ARD-Mediathek über diesen QR-Code. Am Anfang der Sendung habe ich ja gesagt, dass Sie heute bestimmt schon einen Elektromagneten benutzt haben, ohne es zu bemerken. Ich bin mir deshalb so sicher, weil in vielen Küchengeräten einer steckt. Und ein Beispiel ist besonders überraschend. Aber der Reihe nach. In Spül- und Kaffeemaschinen sind kleine Ventile, sogenannte Magnetventile. Fließt Strom durch diese Spule, entsteht ein Magnetfeld. Es zieht einen Stift an, das Ventil öffnet. Wird der Strom abgeschaltet, drückt eine Feder den Stift zurück und das Ventil schließt. Das ist ein bewährtes, sehr sicheres System, auch bei Stromausfall. Ganz anders läuft es im Induktionsherd. Der Elektromagnet ändert ständig die Richtung und Stärke des Magnetfelds. Dadurch entstehen Wirbelströme im magnetischen Topfboden und der Topf wird warm. Dann gibt es noch Geräte mit rotierenden Magnetfeldern, die etwas antreiben. Zum Beispiel Küchenmaschine, Mixer, Mikrowellenteller, also überall, wo ein Motor drin ist. Der meiner Meinung nach überraschendste Elektromagnet in Ihrer Küche ist aber in Ihrem Toaster. Ist der Toaster nicht eingesteckt, können Sie den Schalter runterdrücken, wie Sie wollen. Er bleibt nicht unten. Wenn er aber eingesteckt ist und Sie den Toast nach unten drücken, schließt sich ein Stromkreis. Die Heizelemente springen an, der Timer und ein kleiner Elektromagnet. Der arbeitet exakt wie die riesigen Elektromagneten auf dem Schrottplatz. Eine Metallplatte wird durch eine Spule magnetisiert und bleibt deshalb am Schlitten kleben. Soweit zu Elektromagneten, also Magnetismus mit Strom. Doch es gibt auch Magnete, die ganz ohne Strom auskommen, sogenannte Permanentmagnete. Und die sollte man nicht unterschätzen.
3: Es ist Samstag. Angeltag. Doch nicht mit Angelrute und Köder. Und Fische wollen sie auch nicht fangen, sondern alles, was aus Metall ist.
5: Das Standardprogramm ist immer Fahrräder, Einkaufswagen und E-Roller.
6: Ich mache das, weil erstens einmal für den Umweltprojekt. Man muss ja sagen, beispielsweise, wir holen da sehr viele Batterien raus.
3: Und ein bisschen Nervenkitzel und Abenteuer ist auch dabei.
6: Jeder träumt so von einem Schatz, sage ich mal.
5: Ich habe die Kronjuwelen aus dem Louvre-Raub gefunden.
3: Naja, kleiner Anglerwitz. Sie sind Magnetangler aus Leidenschaft.
5: Ja, er ist frei.
3: Und heute gibt es eine besondere Challenge. Sie treten gegeneinander an. Team Kanal bei Esslingen gegen Team Fluss in Tübingen. Wer holt mehr aus dem Wasser und vor allem was? Hier mitten in der Stadt rechnen sie mit Fahrrädern, Haushaltsgeräten, Müll. Im Kanal dagegen eher mit Baustoffen, Schiffsteilen, vielleicht Diebesgut und allem, was von der benachbarten Schule so im Wasser landet. Nach einer Stunde haben sie außer den Kronjuwelen allerdings fast nichts geangelt. Team Kanal ist ratlos.
7: Hier ist die Schule gegenüber. Und Schule und Brücke müsste eigentlich was zu finden sein, aber hier ist sauber. Nichts drin. Keine Schraube, kein Nagel, kein Handy, kein...
8: Eine Schraube am Schrottsturm.
7: Eine Schraube, okay. Eine Schraube. Also müssen wir jetzt gucken, dass man einen neuen Spot sucht.
3: Bei Team Fluss in der Innenstadt fängt es dagegen schon mal vielversprechend an.
9: Ein Glückssinn haben wir.
3: Ein gutes Omen, findet Markus. Die Magnetangler verwenden besonders starke Spezialmagnete. Die bestehen aus Neodym, einem Metall aus der Gruppe der seltenen Erden, sowie aus Eisen und Bor. Beim Mischen und Pressen richtet ein elektromagnetisches Feld im Inneren unzählige Minimagnete fast perfekt in eine Richtung aus. Dieser Rohling muss in einem zweiten Schritt dann noch einmal dauerhaft magnetisiert werden. Neodym-Magnete können bis zu 10-mal stärker an eisenhaltigen Gegenständen haften als herkömmliche Magnete. Zum Einsatz kommen sie überall dort, wo auf engstem Raum viel Magnetkraft gebraucht wird. Zum Beispiel in Elektromotoren, Generatoren, Festplatten und Kopfhörern. Bei Team Fluss geht es inzwischen Schlag auf Schlag. Sieht einfach aus, braucht aber viel Erfahrung. Der Magnet muss am Metallteil richtig andocken. Und bei verrosteten Objekten ist Feingefühl gefragt, weil Rost die Magnetwirkung abschwächt.
8: Ach, und da haben wir doch ein Fahrerschloss. Wenn man manchmal Glück hat, kommt noch das Fahrrad mit raus.
3: Das alles dokumentieren sie auf ihrem YouTube-Kanal. E-Roller samt giftigem Akku, jede Menge Schrott, eben alles, was in Flüssen landet. Und immer wieder Fahrräder, vermutlich geklaut und nach Gebrauch einfach entsorgt.
10: 4, 5, 6, 7, 8, 9, 10, 11 Fahrräder.
3: Alles an einem Tag. Selbst Motorroller haben sie schon rausgezogen. Und manchmal auch Kurioses, wie diese historische Kanonenkugel. Den Schrott entsorgen sie anschließend ordnungsgemäß beim Schrotthändler. Team Kanal versucht es jetzt unter einer Autobrücke. Normalerweise immer ein guter Platz. Außerdem, aufgeben kommt nicht in Frage. Und da plötzlich...
11: Ja, da blubbert es. Guck das an. Das ist immer ein Indiz, dass sowas im Boden liegt. Ich habe einen bitterbösen Widerstand hier.
3: Der Gegenstand sitzt fest im Schlamm. Vielleicht schon lange. Das könnte gefährlich sein.
11: Wenn man in Frankfurt gegangen ist, haben wir eine Phosphorbombe rausgeholt. Und wie ich meinen Kollegen rausgezogen hat, hat die angefangen zu dampfen. Gleich wieder zurück, Polizei, Kampf mit Drohnendienst, alles abgesperrt. Das war eine heiße Geschichte damals.
3: Die Frage ist, was steckt hier im Schlamm? Schatz oder Bombe?
1: Es gibt unzählige Bereiche, in denen starke Magnete wichtig sind. Und wir brauchen immer mehr davon. Dabei gibt es eine große Herausforderung, die wir lange ignoriert haben. Aber auch hier bietet die Wissenschaft Lösungen.
12: Es ist eine der genialsten Ideen der Menschheit. Der Elektromotor. Der funktioniert so. Durch seine Spulen fließt Strom. Die erzeugen ein Magnetfeld. Durch das schnelle Umschalten des Stroms dreht sich das Magnetfeld. Dadurch dreht sich in diesem Magnetfeld das Herzstück des Motors, ein Magnet. Aus Strom wird Bewegung. Das funktioniert auch umgekehrt. Der Magnet wird gedreht und erzeugt dadurch in den Spulen wieder Strom. Deshalb ist ein E-Motor auch ein Stromgenerator. Motoren und Generatoren sind das Rückgrat unserer elektrischen Welt. Und damit die Magnete, die sie brauchen. Doch mit dem wachsenden Bedarf an E-Autos und Windkraft wächst auch ein Problem, das lange ignoriert wurde. Die Abhängigkeit von Neodym. Neodym zählt zu den seltenen Erden. Es ist ein wichtiger Bestandteil von Magneten. Neodym macht sie stark und über Jahrzehnte stabil. Das macht Neodym so begehrt. Dabei können seltene Erden in vielen Ländern gewonnen werden. Wo liegt das Problem? In den 1990ern dominierte China den Markt mit niedrigen Produktionskosten. Viele Länder hörten mit der Produktion auf, auch wegen der Umweltbelastung. Immer wieder kam es zu Problemen mit giftigen oder sogar radioaktiven Abbauprodukten. Es war viel bequemer, alles in China zu lassen. Heute produziert China mehr seltene Erden als die ganze restliche Welt zusammen. Und in der komplizierten Weiterverarbeitung hat China fast ein Monopol. Das wird auch noch lange so bleiben. Der restlichen Welt fehlt jahrzehntelanges Know-how. Sollte China aufhören, seltene Erden zu exportieren, könnte die weltweite Autobranche innerhalb von nur 2 Monaten zum Stillstand kommen. Was also tun? Einige Länder fördern wieder und planen neue Minen. Aber es gibt noch 3 weitere Strategien, die besser für die Umwelt sein können. Erstens Tetratenit. Dieses kommt aus dem All. Tetratenit in Meteoriten kann eine ähnlich starke magnetische Kraft entwickeln wie Neodym-Magnete. Die Forschung arbeitet derzeit daran, es künstlich herzustellen. Zweitens Recycling. Warum neues Neodym abbauen, wenn es schon so viel in unzähligen Geräten gibt? Das meiste Neodym steckt in großen Motoren und Generatoren. also vor allem in E-Autos und Windanlagen. Doch die halten noch viele Jahre. Noch lohnt sich das Recycling nicht, doch das wird sich ändern. Überall auf der Welt entstehen deshalb neue Recyclingstätten, die seltene Erden recyceln. Eine der größten Europas steht sogar in Deutschland. Drittens, magnetfreie Motoren. Schon heute gibt es E-Automotoren und Windgeneratoren, die ohne Neodym auskommen, indem der Magnet durch einen Elektromagneten ersetzt wird. Auch ohne seltene Erden sind sie stark genug und sehr zuverlässig. Und sie werden besser und besser.
1: In Europa gibt es übrigens recht wenig Lagerstätten an seltenen Erden, bei denen sich ein Abbau lohnen würde. Schweden wäre theoretisch ein Kandidat, aber die Folgen sind erheblich. Schauen Sie mal. 1 Kilo Roherz. Daraus werden am Ende nur 5 Gramm Neodym. Gleichzeitig entstehen aber 84 Gramm radioaktiver Abfall und 12 Liter säurehaltiges Abwasser für nur 5 Gramm Neodym. In einem großen Offshore-Windrad stecken mehrere 100 Kilo davon. Das ist der Grund, warum Recycling und Wiederverwendung so wichtig sind. Das Gute ist, die Magnete sind extrem langlebig und könnten, so wie sie sind, einfach wiederverwendet werden. Zwar wird weltweit immer mehr Neodym benötigt, gleichzeitig werden die Alternativen dank der Forschung aber immer besser. Und in den nächsten Jahren wird sich da auch noch einiges tun. Aber zurück zu unserer Challenge. Wer findet mit seinem Magneten den größten Schatz?
13: In Deutschlands Flüssen liegen Waffen, Bomben, Granaten. Was nicht gefährlich ist, sammeln die Magnetangler in Deutschlands einzigem Magnetanglermuseum. Wenn sie es behalten dürfen. Denn bei historischen Funden entscheidet hierüber das Denkmalschutzamt. Manchmal alarmieren sie sofort die Polizei, wenn ein Verbrechen im Spiel sein könnte.
14: Wir hatten auch schon mal den Fall, dass ich zwei scharfe Waffen aus dem Wasser gezogen hatte. Die waren in einer Plastiktüte eingewickelt, mit Klebeband verschlossen und so versenkt worden. Und da hatte ich dann auch eine Befragung vom LKA am Ende und die konnten dann den Bandenkriegen in Esslingen und Stuttgart zugeordnet werden.
13: Zurück zur Challenge. Heute finden sie vor allem Schrott und Alltagsmüll, wie meistens. Scheinbar unspektakulär. Aber der eigentliche Grund, warum die Magnetangler jeden Samstag ehrenamtlich unterwegs sind, ist die Umwelt.
15: Ein großes Problem, die hier ist auch schon am Auslaufen. Das heißt, die ganzen Giftstoffe, die in der Batterie enthalten sind, sind jetzt schon ins Gewässer gekommen.
13: Schwermetalle, Säuren. Schon eine einzige kleine Batterie kann hunderte Liter Wasser vergiften und dadurch Fische, Pflanzen und Mikroorganismen schädigen.
15: Finden wir so im Jahr so 150 bis 200 Kilo. Man kann sich gar nicht vorstellen, die wiegen ja nichts, also das ist ja kein Gewicht, aber es sind tatsächlich so 150 bis 200 Kilo jährlich.
13: Hinzu kommen die großen Akkus, zum Beispiel von E-Rollern. Die Magnetangler freuen sich über jede Batterie, die sie bergen können und auch darüber, etwas gegen Plastikmüll zu tun. Denn an Rollern, Fahrrädern und selbst im Inneren von Kronkorken finden sich Kunststoffe, die sich nach und nach zu schädlichem Mikroplastik zersetzen. 100 Kilo Kronkorken angeln sie jedes Jahr. Bei Team Kanal beginnt jetzt die heiße Phase der Bergung.
11: Das ist der Hammer.
13: Bombe oder nicht Bombe? Ganz vorsichtig holt Stefan das schwere Teil ans Ufer.
11: Oh oh.
13: Dann Entwarnung.
11: Nee. Das ist keine Bombe.
13: Es ist ein Maschinenteil, mindestens 10 Kilo schwer und aus Spezialstahl. Sie vermuten ein Spezialwerkzeug für den Brückenbau. So einen Klotz muss man dann auch erstmal wieder vom Spezialmagneten abkriegen.
16: Der hängt richtig gut.
17: Aber wie?
16: Ja.
13: Um was es sich am Ende wirklich handelt, wollen Sie noch recherchieren. Bei ungewöhnlichen Funden hat auch das für sie einen besonderen Reiz. Bei der Challenge holen sie jetzt jedenfalls enorm auf. Vor allem mit schwerem Schrott können sie punkten. Und schwer bedeutet mehr Geld vom Schrotthändler. Das verwenden sie dann für einen guten Zweck. Am Ende des Tages Treffpunkt an den Schrottcontainern. Jedes Jahr sammeln sie so zwischen 20 und 30 Tonnen. Aber wer hat die Challenge heute gewonnen? Roller und Kleinschrott gegen Eisenstangen und Maschinenteile.
17: Na, ist gut. Ja, von der Menge her habt ihr vielleicht mehr, aber wir haben vom Gewicht her mehr. Und deswegen.
18: Deswegen ist euer Sieg, ja.
13: Naja, sagen wir unentschieden. Aber die Umwelt hat auf jeden Fall gewonnen.
17: Pokal kommt zu uns, Jürgen. Der Pokal kommt zu uns. Ja.
1: Das war's von uns. Machen Sie es gut und bleiben Sie neugierig. Ich freue mich aufs nächste Mal mit Ihnen hier bei Quarks. Tschüss.
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0: Guten Tag, willkommen bei Tagesschau 24. US-Präsident Trump will mehr als die bereits angekündigten 5000 Soldaten aus Deutschland abziehen. Trump kündigte in Florida an, man werde die Zahl der hierzulande stationierten Armeeangehörigen noch deutlich stärker reduzieren. Zuvor hatte Kriegsminister Hegseth einen Teilabzug der US-Truppen aus Deutschland angeordnet. Führende Republikaner im US-Kongress kritisierten den angekündigten Truppenabzug. Die Vorsitzenden der Verteidigungsausschüsse von Senat und Repräsentantenhaus warnten in einer gemeinsamen Erklärung davor, ein falsches Signal an Russland zu senden. Angesichts drohender neuer US-Strafzölle gegen die EU mahnen deutsche Wirtschaftsverbände zur Deeskalation. IFO-Präsident Fuß sagte der Bild-Zeitung, sollte daraus ein neuer Handelskrieg werden, drohe Deutschland eine Rezession. Der Bundesverband der deutschen Industrie kritisierte die Strafzölle und forderte, die geschlossenen Handelsvereinbarungen sollten eingehalten werden. US-Präsident Trump hatte angekündigt, die Zölle auf Autos und Lastwagen aus der EU auf 25% zu erhöhen. Mit Gottesdiensten und einer Gedenkfeier wurde heute in der KZ-Gedenkstätte Dachau an die Befreiung des Lagers vor 81 Jahren erinnert. An den Veranstaltungen nahmen auch Überlebende teil. Dachau war eines der ersten Konzentrationslager der Nationalsozialisten. In den 12 Jahren seines Bestehens waren dort mehr als 200.000 Menschen inhaftiert, etwa 41.000 starben dort. Am 29. April 1945 befreite die US-Armee das Lager. Die Lage für Journalisten ist weltweit angespannt. Darauf soll der heutige Internationale Tag der Pressefreiheit aufmerksam machen. Kulturstaatsminister Weimar würdigte sie als unverzichtbare Grundbedingung der Demokratie. Hierzulande hat sich laut der Organisation Reporter ohne Grenzen die Situation für Medienschaffende verschlechtert. In der Rangliste der Pressefreiheit ist Deutschland zuletzt um 3 Plätze auf Rang 14 abgerutscht. Der FC Schalke 04 kehrt in die Fußball-Bundesliga zurück. Durch einen 1:0-Sieg gestern Abend gegen Düsseldorf ist dem Club aus Gelsenkirchen der Aufstieg 2 Spieltage vor Saisonende nicht mehr zu nehmen. Nach dem Schlusspfiff feierten die Fans ausgelassen. Nach 3 Jahren in der zweiten Liga spielt der Traditionsverein nächste Saison wieder erstklassig. Auf den Philippinen ist der Vulkan Mayon ausgebrochen. Zahlreiche Dörfer und Straßen im Umkreis wurden mit Asche bedeckt. Anwohner mussten ihre Häuser verlassen. Auch von ersten Lavaströmen wurde berichtet. Hilfskräfte wurden in die Region geschickt, um die Bevölkerung zu unterstützen. Der Mayon liegt gut 300 Kilometer südöstlich der Hauptstadt Manila und ist einer der aktivsten Vulkane des Inselstaates.
1: Vor allem von den Alpen bis zur Lausitz heute noch oft Sonne, sonst neben etwas Sonne dichte Wolken mit Schauern. Die meisten Gewitterschauer entwickeln sich am Nachmittag und Abend im Nordwesten. Sie können kräftig sein. Auch in der Nacht im Nordwesten noch einige Schauer und Gewitter, sonst nur einzelne Schauer, anfangs auch Gewitter, im Westen ein paar Nebelfelder. Heute am Tag im Osten und Südosten örtlich bis 30 Grad, im Westen 17 bis 25 Grad, auf den Inseln 16. In der Nacht 15 Grad in Berlin, 7 Grad in der Mitte, wo es aufklart.
0: Seit 3 Jahren ist der Sudan ein Land im Bürgerkrieg. Wieder, muss man sagen, denn die Wurzeln dieses Konflikts reichen weit zurück bis in die britische Kolonialherrschaft, bis in die 1950er Jahre. Ein Ende ist nicht in Sicht. Immer wieder bekämpfen sich nun vor allem die staatliche Armee und die RSF-Miliz. Doch in der Hauptstadt des Sudan, Khartoum, ist es zuletzt friedlicher geworden. Viel ist dort zerstört, aber manche der geflohenen Bewohner Khartoums kehren inzwischen zurück.
2: Sie stehen wieder auf der Bühne, endlich wieder Probe im Kulturzentrum von Khartoum. Awad und seine Schauspielkollegen haben seit Kriegsbeginn vor 3 Jahren nicht mehr vor Publikum gespielt. Vor dem Krieg kamen hier am Wochenende manchmal Hunderte. Jetzt ist es ein vorsichtiger Neuanfang, denn lange war ihre Stadt selbst Frontlinie. Wir können wieder schauspielern. Das gibt Hoffnung. Das Lächeln ist zurück. Für uns junge Menschen fühlt es sich an, als könnten wir wieder atmen. Es ist ein Gefühl der Freude, gleichzeitig aber auch ein Gefühl der Traurigkeit. Wir hatten Kollegen und Freunde, die mit uns im Theater waren, die früher mit uns auf der Bühne standen. Wir haben viele von ihnen verloren. Vor 3 Jahren eskalierte der Krieg hier am Nil in Khartoum. Plötzlich Straßenkämpfe zwischen der nationalen Armee und der RSF-Miliz. Bis heute gibt keine Seite nach, weder Milizenführer Hemeti noch Armeegeneral Al-Burhan. Es geht um Macht und um Zugang zu Ressourcen wie Gold. Die Frontlinien verschieben sich immer wieder. Zurzeit ist die Hauptstadt wieder unter Kontrolle der Armee. Die Spuren des Krieges sind überall. Sogar vor Moscheen machten die Kämpfer keinen Halt. Einige Familien kehren trotzdem zurück. 2 Jahre waren Nihal Abdallah und ihre Mutter auf der Flucht. Nun sind sie zurück in ihrem Viertel und erkennen es kaum wieder. Früher gab es hier eine Universität, dort einen Vergnügungspark. Ich hatte hier viele Freundinnen. Wir haben als Kinder in den Straßen hier gespielt. Das ist vorbei, es fühlt sich einsam an. Die meisten sind gegangen und nicht mehr im Sudan. Mehr als 4 Millionen Menschen sind aus dem Land geflohen. Die im Sudan geblieben sind, wie Awad und Mawada, versuchen sich ein Stück Alltag zurückzuholen. Im Kulturzentrum beginnt am Abend ein Konzert, zum ersten Mal seit langer Zeit. Ein Hauch von Normalität. Gleichzeitig geht der Krieg in anderen Landesteilen weiter. Und so ist dieser Abend vor allem eines kein Zeichen von Frieden, sondern der Versuch, ihm ein kleines Stück näher zu kommen.

0: In Norwegen gehört eine besondere Form der Volkshochschule seit mehr als 150 Jahren zum Bildungssystem. Viele junge Menschen verbringen dort nach dem Schulabschluss ein Jahr im Internat zur Orientierung und Vorbereitung auf das Erwachsenenleben. Doch die traditionsreichen Schulen stehen unter Druck. Der Staat, bislang wichtigster Geldgeber, plant Kürzungen. Für viele Einrichtungen geht es damit um ihre Zukunft und um ein Modell, das für Generationen prägend war.
1: Überleben bei minus 20 Grad im norwegischen Wald. Das klappt nur mit genügend Feuerholz. Chiara sorgt für Nachschub. Heute hat die 20-Jährige erst zum zweiten Mal überhaupt eine Säge in der Hand. Ich habe ein bisschen Angst, dass der Baum uns gleich allen auf den Kopf fällt. Leben in und mit der norwegischen Natur. Das ist eine der Fähigkeiten, die die jungen Erwachsenen hier lernen. Bei der aktuellen Weltlage ist es auch gut, wenn die Jugendlichen wissen, was sie in Krisensituationen tun müssen. Zum Beispiel, wenn der Strom weg ist, ist das hier eine Möglichkeit, sich warm zu halten. Im Mittelpunkt steht aber ein anderer Gedanke. Zu lernen, wie wichtig es ist, im Team zusammenzuarbeiten. Auf den ersten Blick geht es nur darum, ein Lagerfeuer zu machen. Aber auf den zweiten Blick kann jeder für sich erkennen, wie habe ich zu diesem Erfolg beigetragen? Was ist meine Rolle in der Gruppe? Jungen Menschen Zeit geben, sich weiterzuentwickeln und herauszufinden, was sie wollen. In Norwegens Bildungssystem spielt das eine große Rolle. Du musst dich trauen, neue Dinge auszuprobieren, keine Angst zu haben, dass man etwas nicht kann. Das ist auf jeden Fall etwas, das ich hier für mein Leben gelernt habe. Sie alle hier sind zwischen 18 und 20 Jahren alt und haben die normale Schule abgeschlossen. Jetzt geht's nicht mehr um Noten und Tests, sondern um den Start ins Erwachsenenleben. Und den lernen Sie hier kennen, auf der Volkshochschule in der Kleinstadt Elverum. Mehr als 80 solcher Internate gibt es in ganz Norwegen. Neben Überlebenstraining im Wald wird auch viel gesungen. Und es gibt Unterricht zum Beispiel in Yoga, Theater oder wie man ein eigenes Messer schnitzt. Und auch Aufräumen und Saubermachen gehört zum Erwachsenwerden auf Probe dazu. Für Aaron ist dieser Mix einer der Gründe, warum er sich für ein Jahr hier entschieden hat. Es ist nicht so ein harter Schritt rein ins Erwachsenenleben, sondern eher so eine Art Treppenstufe zu mehr Selbstständigkeit. Erwachsen werden mit Anleitung. Zweimal die Woche muss jeder sein eigenes Zimmer sauber machen. Auch Amelie aus Mecklenburg-Vorpommern lebt hier im Internat.
2: Dadurch, dass es halt fest reguliert ist, wann man putzt, glaube ich, putzt man schon eher, weil man sich halt nicht drumherum drücken kann.
1: Die 19-Jährige ist eine von vielen Ausländern, die jedes Jahr an Norwegens Volkshochschulen kommen.
2: Ich glaube auch als Deutsche, man ist so strukturgewohnt vielleicht. Aber so alleine Entscheidungen treffen und Verantwortung für seine eigenen Entscheidungen übernehmen, das lernt, glaube ich, jeder hier. Das würde ich sagen, ist auch das Wichtigste. Und eben die Gemeinschaft. Man ist so oft zusammen auf engem Raum. Man kann sich auch nicht so richtig aus dem Weg gehen auf so einem Campus, weil man eben einfach zusammen lebt. Und das ist schon extrem wichtig, dass man soziale Kompetenzen so ein bisschen verstärkt.
1: Alles, was im Alltag passiert, wird besprochen. Erfolge im Unterricht, genauso wie Konflikte untereinander. Drei Viertel ihres Jahres auf der Folkehøgskole sind inzwischen vorbei. Ich habe gelernt, andere Menschen besser zu verstehen, wie ich mich einbringen kann und auch damit umzugehen, was andere von mir erwarten. Die Volkshochschulen gibt es in Norwegen seit mehr als 150 Jahren. Die Idee dahinter? Junge Menschen aus armen und reichen Familien zusammenbringen und sie zu selbstbewussten Bürgern zu machen. Deshalb übernimmt der norwegische Staat bis heute einen großen Teil der Kosten. In den vergangenen Jahren hat sich der Fokus aber ein bisschen verschoben, sagt Direktorin Monika Bekkelin. Die Kriege und Krisen der Welt haben auch die Jugendlichen in Norwegen erreicht. Viele junge Leute sind gerade verunsichert. Hier haben sie die Möglichkeit, sich mit Gleichaltrigen auszutauschen. Und sie bekommen einen Alltag mit Struktur. Das gibt ihnen Selbstvertrauen, was sie robuster macht für die Zukunft. Zwischen Lagerfeuer und Eisbaden lernen die jungen Norweger auf der Folkehøgskole, was es heißt, Verantwortung zu übernehmen. Für sich selbst und für die Welt um sie herum.
0: Den Vereinten Nationen droht ein massiver Einschnitt. Mehrere UN-Organisationen stehen wegen fehlender Gelder vor drastischen Kürzungen. Tausende Mitarbeitende verlieren ihre Jobs. Programme werden zurückgefahren. Hintergrund sind ausbleibende Beiträge wichtiger Mitgliedstaaten und steigende Kosten durch Krisen weltweit. Experten warnen, humanitäre Hilfe, Gesundheitsprogramme und Entwicklungsprojekte könnten langfristig geschwächt werden. Die UNO steht damit vor einer ihrer größten finanziellen Herausforderungen mit möglichen Folgen weit über die Organisation hinaus.
3: Der Libanon unter Beschuss. Fast 7 Wochen Krieg. Allein am 8. April greift die israelische Armee nach eigenen Angaben innerhalb von nur 10 Minuten 100 Ziele an. Mehr als 300 Menschen sterben. Rund 20% der Bevölkerung auf der Flucht. Über 1 Million Menschen. Die UNO schätzt, fast die Hälfte von ihnen Kinder. Sie sollen diesen Menschen helfen. Mitarbeiter des UN-Flüchtlingshilfswerks UNHCR. Wie Anastasia.
4: Wir werden Windeln verteilen und Rollstühle. Jetzt gehen wir zu unserer ersten Familie.
3: Die 32-jährige Libanesin steht vor einer Herausforderung, die sie kaum bewältigen kann. Immer mehr Not zu lindern mit immer weniger Mitteln in einem bankrotten Staat. In einer als Notunterkunft umfunktionierten Schule im Zentrum von Beirut leben inzwischen fast 500 libanesische Familien. Auch Mahasen Radi mit ihren 5 erwachsenen Söhnen, die auf Rollstühle angewiesen sind. Wegen drohender Angriffe wurde ihr Haus im Süden von Beirut evakuiert, von einem Moment auf den anderen.
4: Um mich herum flohen alle. Ich sah sie nur auf der Treppe eilen vom 5. Stock bis zur Tür unten. Ihr Anblick war schockierend, ja wirklich schockierend.
3: Gott gebe ihnen Kraft.
4: Sie krochen wie kleine Kinder vom 5. Stock bis zum Tor.
3: 2 Wochen schläft die Familie nach ihrer Flucht auf dem Boden. Dem UNHCR reicht wegen der Sparmaßnahmen das Geld nicht, um mehr Matratzen zu kaufen. Es fehlt auch an Lebensmitteln und medizinischer Versorgung. Nicht mal die Decke hält dem Regen stand.
4: Das Wasser kommt von oben zu uns rein. Und hier unten ist es feucht, es tropft. Wir können ihnen nicht genug geben. Die Bedürfnisse sind zu groß. Ihr seht doch, es fehlt so viel Grundlegendes. Manche Menschen tragen seit 2 Wochen dieselbe Kleidung. Manche hatten nicht einmal Windeln für ihre Kinder oder für ältere Menschen. Ich bin froh, den Menschen zur Seite stehen zu können, aber auch sehr um ihren Zustand besorgt.
3: Solange der Krieg tobt, wächst die Not. 20 Millionen Dollar weitere Hilfsgelder wurden jetzt zugesagt. Aus Sicht des UN-Flüchtlingshilfswerks ein Tropfen auf den heißen Stein. Seit dem vergangenen Jahr schon schrumpfen die Vereinten Nationen wie nie zuvor. Denn die USA zahlen viele ihrer Beiträge nicht mehr und reißen eine Milliardenlücke. Auch viele europäische Staaten, darunter Deutschland, kürzen ihre humanitäre Hilfe deutlich.
5: Im gesamten UN-System, in vielen Ländern der Welt, sind Stellen bei allen Organisationen gestrichen worden, die humanitäre Hilfe anbieten, die Entwicklungshilfe anbieten. Und das reicht dann bis in die zentralen, globalen Zentren von Genf, New York und Wien. Das heißt also, Menschen, die die ganze globale Arbeit koordinieren, werden entlassen, genauso wie die im Feld, die das Ganze durchführen.
3: Allein das Flüchtlingshilfswerk muss weltweit schon mehr als 5000 Stellen streichen. Am Hauptsitz in Genf fällt ein Drittel der Belegschaft weg. Sie sind raus aus dem System, so wie Chavit.
6: Der US-israelische Krieg mit dem Iran bedeutet eigentlich für uns mehr Arbeit, mehr Vertriebene. Das Thema Zwangsvertreibungen war mein Schwerpunkt. Geflüchtete und Asylsuchende werden Schutz brauchen. Das wird nicht aufhören.
3: Er und seine Frau Stefanie, gebürtig aus Thüringen, haben ihr gesamtes Berufsleben in den Dienst der Vereinten Nationen gestellt. Aus Idealismus und Leidenschaft, lebten in Nicaragua, Sudan, Liberia und bis heute mit den 3 Kindern in der Nähe von Genf in Frankreich, denn hier sind die Mieten günstiger. Jetzt können sie nur noch zuschauen, wie die Welt sich weiter zerlegt.
7: In einer Zeit, wo es eigentlich so sehr gebraucht wird, mehr denn je, in der es mehr Kriege gibt als je zuvor. Und man fühlt sich hilflos. Also ich würde sagen, ich persönlich habe dieses Gefühl sehr stark, weil man ja so das Gefühl hat, dass man nichts mehr machen kann.
3: Aber auch die Familie selbst hat jetzt ein Problem. Sie fällt durch alle sozialen Netze. Kein Anspruch auf Arbeitslosengeld, die Krankenversicherung ist weg, der Aufenthaltsstatus in Gefahr. Jetzt klappern sie Sozialämter und Arbeitsämter ab. Heute einen Verein, der sich um Grenzgänger kümmert. Menschen, die in einem Land wohnen und im anderen arbeiten.
4: Ihre Situation ist wirklich ein Sonderfall innerhalb des Sonderfalls. Wir befinden uns auf französischem Staatsgebiet und Sie haben auf Schweizer Staatsgebiet gearbeitet, aber ohne Grenzgängerstatus. Deshalb weiß auch die Krankenversicherung nicht mehr so recht, was sie Ihnen antworten soll. Ich habe wirklich den Eindruck, dass die Leute mit unserem Fall überfordert sind. Sie kennen diese Situation nicht.
3: Inzwischen melden sich hier jede Woche entlassene UN-Mitarbeiter. Aber Hilfsangebote für die ehemaligen Helfer gibt es bislang keine. Die Familie Khan schreibt nun täglich Bewerbungen in alle Richtungen. Währenddessen versuche die UN, sich mit Freiberuflern über Wasser zu halten, kritisiert die Gewerkschaft.
8: Wir sind sehr besorgt darüber, dass die UN Mitarbeiter sucht, die bis zu 4,5 Jahre freiberuflich für sie arbeiten sollen. In den meisten Ländern wäre das illegal. Menschen sollen an den gefährlichsten Orten der Welt arbeiten, potenziell ohne Rente, Sozialversicherung und Krankenversicherung. Sie sollen also ihren Kopf hinhalten, ohne jeden Schutz und obwohl sie danach ohne jede Absicherung dastehen.
3: Was bleibt nach diesen Reformen, die Diplomaten hinter vorgehaltener Hand gern als Kahlschlag bezeichnen, von den UN übrig? Experten befürchten eine Abwärtsspirale.
5: Die Gefahr besteht, dass das UN-System an vielen Ecken und Enden ausgehöhlt wird und bleibt, dass dadurch weniger Erfolge sichtbar werden, weniger Lösungen geschaffen werden und die Zweifel an dem System eher noch größer werden.
3: Im Libanon verbreitet eine offiziell 10-tägige Feuerpause ein wenig Zuversicht. Viele Geflüchtete wollen zumindest kurz nach Hause zurückkehren. Anastasia versucht vor allem, positiv zu bleiben.
4: Ich persönlich schöpfe meine Kraft aus den Menschen, aus dem Lächeln der Kinder, wenn sie mich begrüßen. Sie sind stark, trotz allem, was sie durchgemacht haben. Ihre Stärke gibt uns die Kraft, weiterzumachen und so gut wir können, für sie da zu sein.
3: Für die Kinder auf der Flucht wünscht sie sich vor allem eines, eine realistische Hoffnung auf eine Zukunft.
9: Hallo und herzlich willkommen zum Kinoressort bei Tagesschau 24. Wenn ein Film das Zehnfache seiner Produktionskosten einspielt, dann kann man getrost von einem Riesenhit sprechen. So wie bei Der Teufel trägt Prada, der Modezirkus-Satire von 2006. Das Überraschende ist da nicht, dass der Mix aus Glamour, Star Power und bissigem Humor so erfolgreich war, sondern dass eine Fortsetzung 20 Jahre auf sich warten ließ. Dabei wird eigentlich nur eine goldene Regel der Modebranche befolgt. Irgendwann feiert jeder Trend ein Comeback.
10: Oh, seht, was TK Maxx angespült hat.
11: Ich hatte früher mal deinen Job.
12: Und jetzt ist sie zurück. Andy Sachs bei Runway.
10: Runway. Ist nicht einfach nur ein Magazin, es ist eine globale Ikone.
12: Und somit auch bei ihrer alten neuen Chefin, der gefürchteten Modegöttin Miranda Priestly.
13: Hallo.
14: Entschuldigung, wer ist das?
13: Ich bin Andy Sachs.
10: Sie war eine von den Emilys.
14: Eine von den was?
12: Nach vielen Jahren im seriösen Journalismus
13: Miranda
12: wurde Andy angeheuert, um das angeschlagene Image des Magazins wieder aufzupolieren.
15: Sie sind nur hier, um uns durch diesen kleinen Skandal zu manövrieren.
12: Ein Skandal, der sie mit einer weiteren ehemaligen Kollegin zusammenbringt.
13: Hi, Emily.
14: Kennen Sie sie etwa auch?
13: Wir waren gleichzeitig bei Runway, Miranda.
14: Wirklich? Wo war ich da?
12: Miranda, Andy und Emily wieder vereint in einem Film.
13: Das kenne ich.
12: 20 Jahre mussten Fans auf dieses Comeback warten.
14: Wurde aber auch Zeit.
12: Viel Neues hat der Teufel trägt Prada allerdings nicht zu bieten.
13: Ich bin die neue Feature-Redakteurin bei Runway.
16: Nein, bist du nicht.
12: Und das ist wohl auch gewollt. Stattdessen versprüht der Film den unverkennbaren Charme des Vorgängers.
13: Du hast dich irgendwie verändert. Wirklich, du bist viel selbstbewusster.
11: Aber die Augenbrauen sind noch die gleichen.
12: Zwischen Anne Hathaway, Emily Blunt und der großartigen Meryl Streep stimmt die Chemie nach wie vor.
11: Ich liebe meinen Job.
12: Auch wenn die allesamt im ersten Teil noch ein wenig bissiger und somit auch amüsanter waren.
15: Moment noch, ich hoffe doch sehr, Sie tragen das nicht zum Dinner nachher.
12: Dennoch eine würdige, wenn auch nicht herausragende Fortsetzung, die den Fans sicher gefallen dürfte.
14: Wir sind alle ganz entzückt.
9: Es ist stiller geworden um Elon Musk, den reichsten Mann der Welt. Vor einem Jahr war er vielleicht auf dem Höhepunkt seiner Macht, ging im Weißen Haus ein und aus. Aber dann häuften sich die schlechten Nachrichten. Er machte sich unbeliebt, als er im Auftrag der US-Regierung tausende Bundesbedienstete entlassen ließ. Und die Verkaufszahlen seiner E-Autos rauschten in den Keller. In Deutschland wurde Tesla gerade erst von VW überholt. Was Musk da am wenigsten gebrauchen kann, ist Gerede über die Zuverlässigkeit seiner Autos. Genau dafür sorgen aber vertrauliche Konzernunterlagen, die von Whistleblowern an die Medien weitergegeben wurden. Die Dokumentation Elon Musk Uncovered, das Tesla-Experiment, blickt hinter die Kulissen von Musks Firmenimperium und ist jetzt in der ARD-Mediathek zu sehen.
2: Ja, und dann haben wir die Kinder hochgeholt und haben ihnen das gesagt, dass Papa einen Unfall hatte und tot ist und nicht mehr nach Hause zurückkommt. Die waren damals 9 und 11.
16: Anja Oldenburgs Mann starb in einem Tesla, der, so vermutet sie, im Autopilotbetrieb war. Ein autonom fahrendes Auto, so wie es ihr Mann gerne nutzte. Doch warum raste der Tesla vor 5 Jahren auf gerader Strecke in einen Baum und fing Feuer? Normalerweise sendet jeder Tesla permanent Daten an die Firmenzentrale in den USA. Doch die behauptet, von diesem Fahrzeug im Unfallzeitraum keine Daten zu haben. Hier müsse die Schuld beim Fahrer liegen. Anja Oldenburg hat einen anderen Verdacht.
2: Für mich stand die Vermutung im Raum, dass das Auto an sich diesen Unfall verursacht hat und nicht mein Mann.
16: Wie gefährlich ist das autonome Fahren? Wie fehlerhaft die Software? Was verheimlicht Tesla-Firmenchef Elon Musk?
17: It'll save lives and prevent injuries.
16: Fragen, denen der Dokumentarfilm Elon Musk Uncovered, das Tesla-Experiment, nachgeht. Regisseur Andreas Pichler und sein Rechercheteam zeigen, wie massiv die Probleme sind.
18: Im Prinzip hat Tesla eine Technologie auf die Straße gebracht, die noch nicht ausgereift ist und im Prinzip die Fahrer von diesen Teslas als Versuchskaninchen verwendet. Es geht in dem Film ja nicht nur um Autopiloten, es geht um dieses ganze System, Elon Musk, um sein Denken, seine Visionen.
16: Andreas Pichlers investigativer Film eröffnete das diesjährige Filmfestival Bozen. Elon Musk, der reichste Mann der Welt. Ein gefährlicher Gegner.
18: Man muss natürlich aufpassen und wir hatten auch eine ganze Armee von Rechtsanwälten, die uns beraten haben und vor allem in der Endphase des Schnitts fast jeden Satz und jedes Bild umgedreht haben und geschaut haben, haben wir da Beweise, können wir das so sagen oder nicht.
16: Ein Teil der Recherchen basiert auf den Tesla-Files, interne Firmendaten, die ein Whistleblower ans Licht brachte und die vom Handelsblatt veröffentlicht wurden.
19: Aber tausende Einträge. Allein in unserer ersten Auswertung sind wir auf 2400 Kundenbeschwerden über Selbstbeschleunigungen gekommen.
16: Doch im System Elon Musk zählt allein der technische Fortschritt, ohne Rücksicht auf ethische Fragen.
18: Wer entscheidet letztendlich, was für eine Technologie rauskommt? Wer schaut auch kritisch drauf? Wer reguliert die vor allem? Ich glaube, es braucht noch eine Gegenkraft. Die ist halt gerade in den USA zum Beispiel im Moment völlig verschwunden.
16: Elon Musk Uncovered zeigt die Macht weniger Tech-Konzerne, die mit ihrem Know-how, ob bei selbstfahrenden Autos oder auf dem Feld der KI, die Politik, unsere Gesellschaft, unser Leben massiv beeinflussen. Selten zum Wohle der Demokratie.
20: Vor allem von den Alpen bis zur Lausitz heute noch oft Sonne, sonst neben etwas Sonne dichte Wolken mit Schauern. Die meisten Gewitterschauer entwickeln sich am Nachmittag und Abend im Nordwesten. Sie können kräftig sein. Auch in der Nacht im Nordwesten noch einige Schauer und Gewitter, sonst nur einzelne Schauer, anfangs auch Gewitter, im Westen ein paar Nebelfelder. Heute am Tag im Osten und Südosten örtlich bis 30 Grad, im Westen 17 bis 25 Grad, auf den Inseln 16. In der Nacht 15 Grad in Berlin, 7 Grad in der Mitte, wo es aufklart.
0: Guten Tag, hier ist die Tagesschau in 100 Sekunden. Trump will Truppen in Deutschland noch stärker reduzieren. Washington werde weit mehr als 5000 Soldaten abziehen, sagte der US-Präsident. Kritik an der bisherigen Ankündigung kommt aus dem Kongress. Zwei führende Republikaner sprachen von einem möglichen falschen Signal an Russlands Präsidenten Putin. Russische Angriffe auf mehrere Regionen in der Ukraine. Nach Angaben der Behörden in Cherson und Odessa wurden 3 Menschen getötet. Es gibt mehrere Verletzte. Die ukrainische Armee wiederum attackierte nach russischen Angaben unter anderem den Ölverladehafen Primorsk an der Ostseeküste. OPEC Plus will mehr Öl fördern. Wie der Zusammenschluss erdölexportierender Länder mitteilte, werde man der gemeinsamen Verantwortung gerecht, die Stabilität des Ölmarkts zu stützen. Vor 2 Tagen waren die Vereinigten Arabischen Emirate aus der Organisation ausgetreten. Gedenken an Befreiung des Konzentrationslagers Dachau vor 81 Jahren. An der Veranstaltung nehmen auch Überlebende teil. Dachau war eines der ersten Konzentrationslager der Nationalsozialisten. Rund 200.000 Menschen waren dort inhaftiert. Mehr als 41.000 wurden ermordet. 1945 befreite die US-Armee das KZ Dachau. Waldbrand auf ehemaligem Truppenübungsplatz bei Jüterbog breitet sich aus. Einsatzkräfte in Brandenburg setzen auf Schutzstreifen, um das Feuer einzudämmen. Denn wegen im Boden liegender Munition kommt es bei der Brandbekämpfung immer wieder zu Detonationen. Zudem erschweren Trockenheit und Wind die Löscharbeiten. Das Wetter morgen im Südosten längere freundliche Abschnitte, sonst mehr Wolken als Sonne mit einzelnen Schauern. Höchstwerte 12 bis 28 Grad. 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Die Reporter. Thema ist die Gewalt gegen Wohnungslose. Nachrichten bei uns wieder um 19.15 Uhr. Ihnen noch einen schönen Tag.
1: Hier treibt eine Gruppe Männer einen jungen Obdachlosen durch Rostock.
21: Da bist du schon rausgespannt. Hab ich noch.
22: Wir sprechen mit wohnungslosen Menschen, die Opfer von Gewalt wurden.
23: Der hat so gelächelt und dann mit der Hand so Gas in meine Fresse, genau in die Augen.
24: Ne, die haben mir auch ins Kreuz getreten alles, seitdem habe ich einen Bandscheibenvorfall.
22: Die neue polizeiliche Kriminalstatistik offenbart einen neuen Höchststand an Gewalt gegen Menschen auf der Straße. Und das, während die allgemeine Gewaltkriminalität erstmals seit Jahren wieder sinkt.
1: In der Presse lesen wir von Hetzjagden auf Social Media, Brandanschlägen und sogar Mord.
22: Wir gucken uns ein paar Fälle an, in Norddeutschland und darüber hinaus.
25: Dann wurde es halt immer extremer, ne? Und das war ja nachher so weit. Ein Rippens wurde ja regelmäßig verfolgt.
22: Was passiert mit wohnungslosen Menschen? Und wer sind die Täter?
26: Unsere Recherche führt uns aus dem Norden zunächst an den Rand des Ruhrgebiets. Nach Moers. 3 Jugendliche haben hier im Februar 2024 2 augenscheinlich obdachlose Männer schwer verletzt. Eines der Opfer starb ein paar Tage später.
22: Hast du damals von dem Fall hier in Moers mitbekommen?
27: Ja, tatsächlich schon. Das ist ja ungefähr 2 Jahre her. Ein Kollege hat mir das damals gezeigt über sein Handy. Kann man gar nicht glauben, dass das hier so in engem Umkreis natürlich auch stattfindet. Aber wenn man das dann halt mal erfährt, ist schon krass.
28: Ich habe davon in der Zeitung gelesen, bei uns in den lokalen Zeitungen stand das. Und ich habe das auch in den Medien mitbekommen, auf Instagram und so war das auch ein bisschen verbreitet, der Fall. Ja.
29: Ich weiß auf jeden Fall, es waren 3 Typen. Ich weiß nicht, welches Alter, höchstwahrscheinlich jugendlich.
30: Ich glaube, einer müsste im Gefängnis sein. Meine Mama hat es mir erzählt.
26: So hat sich die Geschichte im Ort also herumgesprochen. Mit ein paar Anhaltspunkten beginnen wir unsere Suche. Die Täter waren laut Polizei damals 15, 16 und 17 Jahre alt. Der Mann, der nach der Tat gestorben ist, soll Wolfgang heißen. Der Überlebende, laut Medienberichten, Ismail T.
31: Das sah genauso aus. Ich zeig dir das nochmal. Hier konnte man das sehen in diesem Beitrag von NTV.
32: Ja.
31: Ja. Ich kann mir vorstellen, dass das auf der Rückseite dieses Hauses ist.
32: Guck mal, die kamen von da, von den Schienen runter.
31: Ah, genau. Der Zaun ist neu.
26: Was ist hier am 8. Februar 2024 passiert? Nach unseren Recherchen halten sich am Rand des Parkplatzes 2 Männer auf. Ismail T. und Wolfgang. 3 Jugendliche kommen vorbei. Nach einem kurzen Wortgefecht beschließen sie, die Männer, wie sie sagen, zu klatschen und zu pfeffern. Sie sprühen ihnen Pfefferspray ins Gesicht. Und dann prügeln 2 von ihnen los. Der 3. filmt alles. Wir würden gern mit dem Überlebenden, Ismail T., über die Tat sprechen. Wir suchen ihn in der Innenstadt und fragen bei einer sozialen Einrichtung nach.
3: Erzähl mal, was passiert?
4: Wir haben Ismail getroffen. Ich habe mich vorsichtig als Reporterin vorgestellt. Er wusste direkt, worum es geht, wollte heute aber nicht mit uns sprechen, meinte es nicht so sein Tag.
3: Aber
4: ein Freund von ihm möchte mit uns sprechen. Und er hat es auch nicht ausgeschlossen, dass wir ihn die Tage noch mal kontaktieren können.
3: Und eventuell?
4: Der Freund bringt uns eventuell das Video von der Tat mit. Super Timing.
5: Ja, ne?
4: Hey.
5: Ach ja, ich wohne direkt um die Ecke.
4: Sehr praktisch.
5: Das ist ja ganz gut, ja.
4: Mhm. Dich wiederzusehen.
5: Ja. Hab ja versprochen, dass ich wiederkomme. Sollen wir direkt mal dann da hinten hingehen, wo das geschehen war?
4: Voll gerne.
26: Gerdi erzählt uns, dass er den Verstorbenen, Wolfgang, viele Jahre kannte. Der Tatort sei früher ein Treffpunkt für bis zu 30 Leute gewesen.
6: Das war hier ein unser kleiner Zufluchtsort, wo wir unsere Ruhe hatten. Wir haben keinen anderen gestört. Wir sind außerhalb der Stadt. Wir sind hier am Parkplatz, da vorne ist ein Bach. Ist doch ein super Ort.
26: Aber nach Wolfgangs Tod sei die Gruppe auseinandergebrochen. Und Ismail habe sich stark verändert.
6: Seitdem ist er einfach, ja, kein Lebenswillen irgendwie hat der mehr. Der ist nicht mehr am Lächeln, gar nichts. Ja. Das war sein bester Freund, ne? Sein allerbester Freund. Ja. Mhm.

0: Ne, und ich gucke ihn mir aber nicht nochmal an. Ne? Okay. Auf keinen Fall.
1: Okay. Ich schau mal rein.
0: Ja, man muss das einmal gesehen haben, um zu kapieren, was da gewesen ist.
2: An dieser Stelle eine ausdrückliche Warnung. Das Video zeigen wir bewusst nicht, nur einen kurzen Ausschnitt aus der Tonspur.
1: Halt die Fresse. 2 Minuten dauert das. 2 Minuten immer wieder rohe Gewalt und Erniedrigungen.
2: Die Täter treten Wolfgang gegen den Oberkörper, rammen Ismail mit Anlauf nieder, treten und schlagen beiden Opfern immer wieder auch gegen den Kopf. Am Ende schüttet einer der Täter Bier über ihnen aus.
1: Und dann hauen sie ab, zurück hier über die Gleise.
2: Später hätten sie mit ihrer Tat geprahlt und das Video verbreitet. Seit 2009 weist die Polizei in der polizeilichen Kriminalstatistik gezielt Straftaten gegen Obdachlose aus. Nur wenn nach Auffassung der Polizei Obdachlosigkeit das Tatmotiv ist, landet der Fall in dieser Statistik. 2009 wurden 206 Fälle gezählt. 2025 waren es dann 2563. Also mehr als das Zwölffache. Wichtig ist, in der PKS tauchen nur die Straftaten auf, die der Polizei bekannt sind. Alles, was nicht angezeigt wird oder der Polizei ansonsten nicht bekannt ist, fehlt. Die Bundesregierung geht von einem großen Dunkelfeld aus. Wir hören immer wieder, dass viele Wohnungslose gar nicht zur Polizei gehen, wenn ihnen etwas passiert.
3: In Ribnitz-Damgarten, einem idyllischen Ort 40 Kilometer nordöstlich von Rostock, beschäftigt uns ein weiterer Fall. Vor 2 Jahren verfolgte hier eine Gruppe einen obdachlosen Menschen. 2 Monate später nahm er sich das Leben. So stand es in der Zeitung. Wer war Dean O?
4: Der sollte hier irgendwo im Keller gewohnt haben, oder?
3: Dean O ist damals 26. Er kommt aus der kleinen Stadt. Er ging hier zur Schule. Wir erfahren, Dean war zuletzt offenbar psychisch krank. Sein Vater wohnt hier im Ort. Trotzdem hat Dean wohl immer wieder auf der Straße geschlafen.
5: Moin, wir sind vom Norddeutschen Rundfunk. Wir machen seit 3 Tagen über Obdachlosigkeit.
3: Zufällig treffen wir eine ehemalige Mitschülerin, wie sie sagt. Sie kannte Dean aber kaum. Er habe ziemlich zurückgezogen gelebt, erzählt sie. Und möchte nicht weiter über ihn sprechen. Doch der Reihe nach. Was ging der Gewalttat voraus? Am 17. April 2024 soll Dean auf den Klosterwiesen in Ribnitz 2 Mädchen angesprochen haben. So lesen wir es im Polizeibericht. Dean bekommt an dem Tag einen Platzverweis. Eine Straftat lag laut Polizei nicht vor. Doch auf Social Media sorgt diese Situation für Gesprächsstoff. Am 16. Mai warnt der AfD-Stadtvertreter Mike Waag auf Facebook vor Dean.
6: Dieser Spezialist läuft durch Ribnitz und spricht Kinder an,
3: schreibt er neben einem Foto von Dean. Wir machen alle Beteiligten unkenntlich, um ihre Identität zu schützen. Das Foto wird in weiteren Gruppen verbreitet. Bald darauf teilt jemand Fotos, die Dean auf dem Schulgelände seiner ehemaligen Schule zeigen. Die Gerüchteküche kocht. Kurz darauf verbreitet der AfD-Politiker ein unverpixeltes Video, das Dean auf einem fremden Privatgrundstück zeigt. Laut Medienberichten habe er dort Kekse geklaut. Doch wir lesen auch Kommentare, die ihn in Schutz nehmen.
7: Warum kann man nicht jedem Menschen mit Respekt begegnen?
8: Lasst ihn bitte in Ruhe.
3: Über Social Media erreichen wir schließlich auch Johnny, der den verschlossenen jungen Mann zumindest aus ein paar Gesprächen kannte.
9: Es fällt schon auf, wenn hier jemand ohne festen Wohnsitz ist. Es fällt sofort auf. So, das ist hier, ich sag mal, das braucht einen Tag, dann weiß das die ganze Stadt eigentlich.
10: Und was war das für ein Typ?
9: Ruhiger, total ruhig. Total ruhig, lieb. Ach, das war nur Tag Tschüss sagen. Die meiste Zeit, wir standen damals häufiger mal auf dem Markt und da ist er halt häufiger vorbeigedackelt, wenn er zum Sport ist.
3: Für Johnny ist klar, Dean war wohl in einer Ausnahmesituation und ihm wurde Unrecht getan. Doch die Facebook-Kommentare wurden immer aggressiver.
11: Ich denke, da passiert bald ein Unfall. Muss weg.
12: Kann den mal einer zu mir nach Villershagen schicken? Er kommt aber wahrscheinlich nicht zurück.
9: War ja eine richtige Hetzjagd gegen ihn.

0: Es war überall auf Social Media. Man hat nachher nur noch gesehen, ja, hier so und so. Er und er hat schlimme Sachen wieder getan. Es wurde halt immer aggressiver, ne? Es wurde immer wieder aufgestichelt, so nach dem Motto, ja, hier wieder was Schlimmes passiert und der hat wieder Kinder angesprochen oder sonst was. Ja, und dann wurde es halt immer extremer, ne? Und das war ja nachher so weit, dass in Ribnitz wurde er regelmäßig verfolgt.
1: Einige der Posts gingen von dem Kommunalpolitiker Mike Waag aus. Was ist seine Sicht auf die Dinge? Unsere Interviewanfrage lässt er unbeantwortet. Unsere schriftlichen Fragen auch. Nach Wochen der Online-Hetze soll dann eine Gruppe von 20 bis 30 Personen Dean vor sich hergetrieben haben. Durch Rostock-Lichtenhagen. Darunter viele Jugendliche. Laut Polizeibericht waren die Gerüchte im Netz der Grund. Von der Polizei in Stralsund erfahren wir, dass sie nicht gegen die Verfasser der Online-Postings ermittelt hatte. Von der Staatsanwaltschaft in Rostock erhoffen wir uns neue Infos zu den jungen Tätern. Wer hat Dean gejagt?
2: Es gab mehrere Angaben zu den Jugendlichen. Die Ermittlungen haben dann auch schließlich zu einem Beschuldigten geführt, der durch die Staatsanwaltschaft Rostock angeklagt wurde. Im Rahmen der Hauptverhandlung konnte aber keiner der Zeugen die Täterschaft bestätigen.
1: Komisch. Die Tat wurde doch sogar gefilmt.
2: Sie müssen sich das vorstellen, das ist ein relativ dynamisches Vorgehen gewesen. Es waren viele Personen, die genaue Angabe ist nicht da in den Akten. Und die Polizei hat versucht, sich vor Ort ein Bild zu machen.
1: Auf Facebook finden wir in der Kommentarspalte eines Berichts ein Video, das eindrücklich zeigt, wie es losging. Zumindest einer der Täter ist klar zu erkennen.
3: Da bist du schon rausgespannt.
4: Hab ich ihn auch gerade gemacht. Komm bitte.
3: Ich hab keinen Bock. Alter, das riecht doch einmal. Alter. Dann komm bitte mit. Ich hab den Waffen gesehen.
1: Eine große Gruppe junger Männer treibt Dean über den Parkplatz. Einige der Männer schlagen und treten auf ihn ein, beleidigen ihn. Dean wirkt verängstigt und versucht, seinen Peinigern auszuweichen. Eine Zeugin versucht zunächst, die Hetzjagd durch Rufe zu unterbrechen. Als das nicht gelingt, steigt sie in ihr Auto und fährt auf die Personen zu. Als die Polizei eintrifft, können sie nur zwei Angreifer feststellen. Nur einer der Beschuldigten wird angeklagt und am Ende freigesprochen. Das Video des Übergriffs ist bis heute online und zeigt eine Gewalttat gegen einen offenbar psychisch erkrankten jungen Mann. Dean nahm sich 2 Monate später das Leben. Verschiedene Stellen werfen den Behörden vor, dass sein Suizid hätte verhindert werden können. Am Ende scheint Dean mit seinen Problemen allein gewesen zu sein. Warum kommt es zu Gewalttaten gegen Wohnungs- und Obdachlose? Merle Stöver forscht zu den Tatmotiven. Im Rahmen ihrer Doktorarbeit untersucht sie Gerichtsunterlagen zu mehr als 100 Tötungsdelikten seit 1990. Im Grunde findet sie in den meisten Taten den gleichen Kern.
5: Also, dass wohnungslose Menschen als wertlos gesehen werden, dass sie als unnütz markiert werden und dass es deshalb in Ordnung sei, Gewalt gegen sie auszuüben. Gewalt gegen wohnungslose Menschen klassifizieren wir als Hate Crimes, also als Hassverbrechen. Und die zeichnen sich einmal durch einen Botschaftscharakter aus, also sie richten sich nicht nur gegen die Person, die angegriffen wird, sondern gegen die gesamte soziale Gruppe der Wohnungslosen.
6: Was gibt's denn da für ein Täterprofil?
5: Die meisten Täter sind junge Männer. Meistens agieren sie in Gruppen, meistens sind sie alkoholisiert oder oft. Die Taten ereignen sich abends oder nachts. Das gleicht sich schon in vielen Fällen auf jeden Fall. Viele der Täter sind selbst in prekären Lebenssituationen, also sind oft arbeitslos, oft suchtkrank, haben oft keinen Schulabschluss. Also was ich wichtig finde, ist, dass diese Täter der Wohnungslosigkeit selbst eigentlich viel näher stehen, als es ihnen lieb sein würde.
1: Sie sagt, die Opfer werden entmenschlicht.
5: Gerade diese Erniedrigung während der Tat, diese langen Tathergänge, das ist schon sehr typisch für Gewalt gegenüber Wohnungslosen.
7: Zurück nach Moers. Können wir den betroffenen Ismail doch noch interviewen?
5: Er hat selber gesagt, er versucht eigentlich eher, das so ein bisschen beiseite zu schieben und irgendwie sein Leben weiterzuleben.
7: Er habe außerdem schlechte Erfahrungen mit anderen Journalisten gemacht. Inzwischen haben wir das Urteil zu dem Fall bekommen. Darin steht, Wolfgang ist 8 Tage nach dem Angriff der Jugendlichen an Herzversagen gestorben.
5: Am 6.12.2024 wurden sie verurteilt. Der Haupttäter zu 5 Jahren, der zweite Täter zu 3 Jahren und 6 Monaten und der gefilmt hat, zu 2 Jahren und 6 Monaten.
7: Aber nicht wegen Mordes, sondern wegen gefährlicher Körperverletzung und Beleidigung bzw. der Beihilfe zur gefährlichen Körperverletzung. Wir lesen, das Gericht konnte nicht beweisen, dass Wolfgang durch die Folgen der Tat starb. Er hatte Vorerkrankungen an Lunge und Herz. Es wurden Rippenbrüche festgestellt. Ob die Täter ihm tödliche Brüche zugefügt haben, konnte nicht sicher festgestellt werden. Und dann sagt Ismail zu und kommt zum vereinbarten Treffpunkt.
5: Haben wir Glück gehabt, die Sonne scheint heute für uns.
8: Ja, habt ihr uns gewusst, oder?
5: Ja.
7: Ismail und Wolfgang waren wohnungslos, lebten langfristig in Notunterkünften. Sie waren beste Freunde und hätten sich fast jeden Tag hier getroffen, erzählt er. Er hat entschieden, nochmal mit uns zurück zum Tatort zu kehren.
8: Das, was geschehen ist, so, da kam aus dem Nix und der ist total blöd und dass der danach gestorben ist, das, ich will einfach nicht dran denken. Ich weiß nicht mal, wann das passiert ist. Ich weiß nicht mal, wie viele Jahre das hält.
5: Echt?
8: Ja, so ausgeblendet habe ich mich.
5: Voll verdrängt, ne?
8: Ja, genau.
5: Ja.
8: Ja, das mache ich gerne, sowas.
5: Ja.
8: Verdrängen. Warum ich jetzt darüber spreche, ist, also vor allem wegen Wolfgang, ne? Das ist alles so schnell vergessen worden, ne? Und das war ein super Mensch. Also jeder hat was von ihm gehabt. Jeder hat was von ihm gehabt. Der hat jedem geholfen. War ein super Mensch. Ne? Im Krankenhaus habe ich den auch gebracht, der wollte nicht. Dann hat er im Krankenhaus auch gesagt, ich komme hier nicht mehr raus. Und jetzt weiß ich erst, was er meinte damit.
7: Dann erzählt er uns vom Angriff. Los ging alles mit dem Pfefferspray.
8: Der hat so gelächelt und dann mit der Hand so Gas in meine Fresse, genau in die Augen. Ich konnte ja gar nichts sehen. Ich habe nur gesagt, Wolle, wo bist du? Ich habe den nur schreien hören, ne? Und das hat mir wehgetan, den schreien zu hören. Und ich hab meine Schmerzen gar nicht gespürt. Und dann habe ich den irgendwie durch die Stimme gehört und dann habe ich mich so auf den gestürzt.
5: Was waren das für Typen?
8: Die waren auf jeden Fall ja voller Hass und voller hier, wir haben den Easy geschlagen und so. Und damit sind sie wohl hausieren gegangen in die Schule. Und dadurch kam das ja raus. Also ich bin irgendwie froh, dass sie das gemacht haben, ne? Video gemacht haben. Dann, sonst hätten wir die nie gekriegt.
7: Das Video von der Tat wollte Ismail nie sehen. Seine Geschichte in Moers, der Fall in Rostock und so viele mehr. Im Laufe der Recherche haben wir viele Menschen nach ihren Erfahrungen mit Gewalt gefragt und welche Formen Gewalt annehmen kann. Gerdi hatte uns das Video von der Tat in Moers gezeigt. Auch er selbst sei in der Vergangenheit 6 Jahre lang obdachlos gewesen, erzählt er uns.
9: Wurde ich auch vor 2, 2,5 Jahren wurde ich auch von 6 Jugendlichen angegriffen. Die haben mir auch ins Kreuz getreten alles. Seitdem habe ich einen Bandscheibenvorfall. Also ich habe eine halbe Bandscheibe raus, zwischen L4 und L5.
7: In der Nähe der Hamburger Drogenhilfeeinrichtung Drop-In sprechen wir mit Chiara, 19 Jahre alt.
10: Ich war einmal mit einem Freund da betteln in der Bahn. So, ich habe mich da wirklich so geschämt. Ich habe da im Zug noch geweint und so, weil ich das so unangenehm fand. Ja, aber da hieß es dann halt auch so, da kriegt man auch Beleidigungen ab, so, ja, geht arbeiten und so, ihr scheiß Junkies. Ein Kollege wurde auch einmal abgeworfen mit einer Glasflasche zum Beispiel.
7: Und gerade als junge Frau auf der Straße erlebe Chiara häufig, von Männern bedrängt zu werden. Gewalt an Wohnungslosen geht zu einem großen Teil auch von anderen Wohnungslosen aus. Toni zeigt uns, was ihm 2 Monate zuvor passiert sei.
11: This is beautiful.
12: Das sieht ja schon wieder gut aus, weil mein Gesicht sah viel schlimmer aus. Gelb, schwarz, pink.
5: Was ist passiert?
12: Meine Nase. Ich meine, er hat meinen Kopf zerquetscht.
7: Vor einer Obdachloseneinrichtung habe ihn ein Mann angegriffen.
12: Ich habe dem Typen vielleicht 50 Euro geschuldet. Er so, hast du mein Geld, du verdammtes Stück Scheiße?
7: Toni sagt, er müsse sich gegen andere wohnungslose Menschen verteidigen.
12: Probier den mal.
11: It's called head crusher.
12: Man nennt das Head Crusher. Und wenn ich wirklich hart zuschlage, passiert meiner Hand nichts. Aber ich kann damit meinem Feind wirklich verheerende Probleme zufügen. Ich brauche den Scheiß, weil ich heute Nacht überleben muss.
1: Im Internet stoßen wir auf verstörende Videos, die zeigen, wie Menschen offenbar ungefragt gefilmt, angegriffen oder bloßgestellt werden. Eine neue Form der Gewalt?
13: Penner in Hamburg aus ihrem besten Schlaf wecken.
14: Wer schläft da? Ein alter Penner.
11: Oh yeah.
15: Ja, cool. Hundefutter-Challenge. Der Bruder ist das Ding in 0,x auf und verdient sich Pfarrer, Digga.
16: Verdammte Scheiße, das ist Luxusessen, Digga.
17: Wir sind jetzt hier in Hamburg unterwegs und treffen gleich einen Rapper, der auf Instagram und TikTok Videos hochlädt, in dem er Obdachlosen Geld anbietet, dass sie zum Beispiel eine Zwiebel essen oder Hundefutter oder auch die Hot Chip Challenge machen.
16: Ich war hier im Drop unterwegs, da habe ich Sarah getroffen und sie ist ready für die Hot Chip Challenge.
18: Da ist der Chip.
16: Nimm mal Cola, nimm mal die Cola.
19: Mann, gib mir die 10 Euro.
16: Oh. Von einer Minute.
20: Rein das Ding.
1: Er hat uns ohne Zögern ein Interview zugesagt.
17: Wie gehst du auf die Leute zu, die das machen?
21: Ja, ich gehe hin, frage, wie es denn geht, komme ins Gespräch, biete ich den 5 Euro oder 10 Euro, wenn die so ein Video mitmachen, oder mal essen oder trinken oder Alkohol, wie die Bock haben. Ne? Und machen wir ein lustiges Video. Und dann verabschieden wir uns herzlich.
17: Die müssen ja auch teilweise für einen Zehner Hundefutter essen oder Zwiebeln essen. Oder diese Hot Chip Challenge habe ich gesehen.
21: Ja, diese Hot Chip Challenge, ich fand das sehr witzig, diese Videos. Gebe ich echt zu. War auch sehr amüsant, das mit anzusehen. Wir wollten die Leute ein bisschen leiden sehen. Aber das war auch nochmal zu doll, weil eine Konsumentin ist da fast abgekrast bei dem Video. Und ich fand das am Ende nicht mehr witzig. So, das mache ich nicht mehr.
17: Was unterscheidet denn Hundefutter von der Zwiebel zum Beispiel? Das ist ja auch widerlich.
21: Ja, Hundefutter, das essen Hunde so. Es werden diese Menschen Tiere einfach so. Die wurden halt so dargestellt von mir. Und wie gesagt, ich fand das witzig. Aber Zwiebel, das finde ich immer noch witzig, aber es ist halt gesund so. Zwiebel essen, voll Vitamine und sowas. Und das mache ich weiterhin. Normalerweise die Junkies, weiß nicht, viele müssen anschaffen gehen. Oder im Müll sammeln und so müssen die nun Zwiebel essen und kriegen dann direkt 10 Euro.
17: Aber siehst du da nicht irgendwie trotzdem ein Problem, dass die so trotzdem so als für die Unterhaltung sich hergeben?
21: Ich frag die, ich bin freundlich, auch nach den Videos bin ich freundlich so. Gebe ich mal denen eine Cola aus oder denen ein Bier. Ich behandle die wie Menschen so. Das sehen die Leute nicht. Die sehen nur, dass ich mit Junkies Videos mache. Aber was im Hintergrund passiert, sehen die halt nicht.
1: Videos mit Obdachlosen seien mit der Zeit immer besser geklickt worden. Deshalb habe er weitergemacht.
17: Der Creator von diesem Video hat uns dazu geschrieben. Er habe die Zustimmung der Person, das Video zu posten, im Nachhinein bekommen. Ob das stimmt, wissen wir nicht. Er schreibt auch, er habe sich in...
7: Martin Lauscher von der Bahnhofsmission in Essen beobachtet regelmäßig, dass die Handys gezückt und wohnungslose Menschen einfach gefilmt werden.
22: Ich glaube, dass jeder Mensch, der einen Funken Intellekt besitzt, dem muss halt klar sein, dass das eine Scheißaktion ist. So. Und ich finde es, also was mich daran viel weniger erschreckt, ist, dass das passiert. Ja, das ist blöde, dass es halt auch noch Likes dafür gibt.
7: Martin Lauscher will die Menschen auf der Straße deswegen zumindest darüber aufklären, dass sie ihr Recht am eigenen Bild schützen können.
22: Wir haben tatsächlich für die Menschen, die zu uns kommen, so Sticker anfertigen lassen. Also jeder Mensch, der jemanden filmt, der so einen Sticker halt irgendwie drauf hat, der wird dafür keine Likes mehr bekommen, weil da ganz klar ist, hier wird halt ein Recht verletzt.
7: Im Fall von Wolfgang und Ismail in Moers war das Videomaterial ein wichtiges Beweismittel. Wir sprechen darüber, wie es ihm nach dem Angriff geht.
8: Ich habe mich verändert.

0: Ich habe mich sehr verändert. Depression ist ja das Mindeste. Das kriegt man echt, also da hat man keine Lust mehr. Das hört sich jetzt krass an, ist nicht so schlimm, wie ich jetzt, wie das jetzt rüberkam. Das Einzige, was bringt, ist diese Ferne von hier. Die Ferne, ne? So, dass man so nach einer Zeit gar nicht mehr dran denkt.
1: Abstand wäre gut. Aber er erzählt uns, dass er immer noch erlebt, wie Jugendliche ihn einschüchtern, als Assi und Penner beschimpfen.
0: Ja, den einen kenne ich. Der ist der Sohn von meinem Schulfreund, von meinem alten Schulfreund. Im Gericht hat er gesagt, es tut mir so leid und alles Mögliche. Und auf der Straße mit seinen Freunden. Ey, du Blöder! Assi, Penner, ne, und sonst was.
2: Bis heute beschimpft er dich auf der Straße?
0: Ja, ja, immer noch. Ja, ja.
2: Was macht das mit deinem Sicherheitsgefühl?
0: Angst und so und so was hab ich wirklich nicht. Aber halt, ne, wie das mein Leben ändert, das ist halt scheiße. Nur weil einer so Spaß hat dabei.
1: Ismail vermutet hinter den Beleidigungen Personen aus dem Täterumfeld. Eine weitere Person bestätigt uns gegenüber, die Beleidigungen beobachtet zu haben.
2: Ich wollte eigentlich schon auf dem Weg nach Hause sein, aber ich dachte mir jetzt so, ne, wir fahren jetzt noch einmal hin, haben ein paar Anhaltspunkte.
1: Wir wissen, der Haupttäter ist in Haft. Aber was ist mit den anderen beiden? Sind sie dabei, wenn Ismail bepöbelt wird? Wie denken sie heute über die Tat? Wir versuchen, die Jungs zu finden.
3: Viele nette Gespräche, aber noch keine heiße Spur.
1: Am nächsten Tag lungere ich an der Schule herum. Heute gibt es Zeugnisse.
2: Ein Junge, der hier gerade mit seinem Zeugnis rauskam, meinte, er kennt einen Kollegen von denen und hat mir die Nummer von dem Kollegen gegeben. Unser Kontakt hat halt gefragt, was er davon hat, wenn er mir weiterhilft. Einen kurzen Nachrichtenaustausch später. Er möchte nicht. Respektieren wir. Alles Liebe. Aber ich gebe nicht auf. Ich atme jetzt einmal tief durch.
1: Und irgendwann kommt eine neue Info wie von ganz allein zu uns. Sigmund sah unsere Kamera und kombinierte, es gehe bestimmt um die Tat der Jugendlichen.
4: Wissen Sie auch, wo die wohnen?
2: Nee, das wüsste ich gerne.
4: Ich weiß das. Ich habe auch die Adressen. Die kann ich spätestens morgen besorgen. Spätestens morgen.
2: Wir brauchen sie heute.
4: Ja.
2: Woher kennen Sie die Adressen?
4: Ich habe eine Bekannte, die wohnt in der Nähe. Ich weiß ganz genau, wo die Adresse ist. Wir können da auch gerne hinfahren.
2: Okay, alles klar.
1: Wir folgen ihm bis an den Stadtrand.
2: Sie hat uns jetzt die genaue Adresse gegeben. Wir haben jetzt Vor- und Nachnamen, alles Mögliche, wo wir vorher keinen blassen Schimmer hatten. Und wir würden da jetzt mal vorsichtig hingehen. Okay, wir haben jetzt gerade den Vater an der Tür getroffen. Ich habe angefangen zu erzählen, worum es geht, dass es um die Gewalttat seines Sohnes geht. Er hat erstmal so weggelegt, so ja, was ist denn? Und dann habe ich mich halt als Reporterin vorgestellt und dann meinte er, nee, keine Chance und so, nein. Ja, der will halt nicht mit Reportern reden. Fair enough, kann ich verstehen.
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0: dieser Sendung auf die schwarz-rote Koalition. Am kommenden Mittwoch ist sie ein Jahr im Amt. Kein einfaches erstes Jahr. Das hat der Bundeskanzler heute gegenüber Kahn Mioska eingeräumt.
1: Ich habe das damals gesagt und würde das heute genauso wiederholen. Ein Land kommt nicht zur Ruhe, wenn die Menschen das Gefühl haben, dass keine Ruhe und keine Konstanz in der Regierungsarbeit vorhanden ist. Und da tun wir uns immer noch schwer, obwohl wir viel schon hinbekommen haben.
0: Das ganze Gespräch von Kahn Mioska mit Friedrich Merz können Sie heute um 21.45 Uhr hier bei uns im Ersten sehen. Mühsame Monate und unruhige Wochen, die liegen in der Tat hinter der schwarz-roten Koalition. Darüber spreche ich gleich mit einem der Architekten dieses Regierungsbündnisses, mit Bundesinnenminister Alexander Dobrindt von der CSU. Zunächst eine Zustandsbeschreibung der Koalition von Tina Handel.
2: Eine Koalition auf schwankendem Boden.
3: Wir haben jetzt bald ein Jahr der Bundesregierung im Amt.
4: Wenn Sie fragen, wie ist der Zustand, würde ich sagen, es ist kompliziert.
2: Eine Machtachse, die brüchig geworden ist.
5: Und übrigens, das ist auch nicht schlimm, wenn man mal angebrüllt wird.
6: Ich brülle niemanden an.
2: So geht es also zu, nach einem Jahr. Leichtigkeit nur noch vor dem Kanzleramt, gute Stimmung womöglich auch vorbei. So sah es monatelang aus zwischen Kanzler und Vizekanzler. Stabilitätsanker, Vertrauensverhältnis, hieß es. Dann kam ein Koalitionstreffen in der Villa Borsig. Hinter den Mauern soll Merz laut geworden sein.
5: Dann kommt, nur mal als theoretische Annahme, irgendwer auf die Idee, man könnte Karenztage einführen oder den 1. Mai als Feiertag abschaffen. Und dann sagen wir nein. Dann lasse ich mich als SPD-Vorsitzender sehr gerne dafür anbrüllen.
2: Vor ein paar Tagen dann ein Treffen. Und zufällig war die Kamera dabei. Versöhnung als Instagram-Video.
7: Da ist der Blick auf die Sauna, aber das ist okay. weit genug weg. Gut. Für die oder für uns? Da, guck mal hier, Schwimmteich dazu, das ist ja schön.
2: Es wirkt bemüht, aber Mühe wäre es wert, sagen Beobachter.
8: Die beiden sind das Scharnier dieser Koalition. Wenn es mit denen nicht funktioniert, dann wird es gar nichts mehr.
2: Reformen, Spardruck, Krisenpolitik. Dafür bräuchte es endlich mal Ruhe.
8: Man muss durch diese Phase durch und man muss einfach mal die Klappe halten.
2: Sind Sie als Parteichefs zu schwach, um für Ruhe zu sorgen? Es gibt Fliehkräfte in SPD und CDU. Aus der Union sogar Stimmen, die nicht mehr ans Durchhalten glauben. Etwa der einflussreiche CDU-Abgeordnete Christian von Stetten.
9: Wie lange hält diese Regierung noch durch?
10: Naja, also zumindest keine 4 Jahre.
2: An so viel Unruhe seien auch Merz und sein Management schuld, sagen die Grünen.
11: Das ganz klassische Regierungshandwerk, das kriegt Friedrich Merz nicht hin. Es ist unmöglich, wenn ein Kanzler ständig öffentlich seine Regierung Deadlines setzt, ohne einen Plan zu haben, wie er da hinkommt. Und dann rumpelt es komplett und am Ende stehen alle mit Scherben da.
2: Die AfD profitiert davon. Für den Parteichef liegt das auch an Merz persönlich.
12: Er versteht im Prinzip das ganze Land nicht. Und das machen auch seine Sympathiewerte im Übrigen, die ja auch desaströs sind, aus. Und daran muss er sich einfach messen lassen, dass er einfach auch als Person arrogant rüberkommt.
2: Die AfD in Umfragen der Union enteilt. Wächst ihre Zustimmung auch wegen einer Krisenpolitik ohne echten Krisenmanager? Merz müsse eine neue Rolle finden, glaubt seine Biografin.
8: Er weiß einfach nicht, dass er daran arbeiten muss, Leute zu gewinnen. Seine Partei, die Öffentlichkeit, dass man nicht nur Ansagen macht, sondern dass man Leute gewinnen muss. Dass man sagen muss, ey, macht mit, wir brauchen euch jetzt alle. Wir brauchen jeden Einzelnen. Das ist ein Riesenproblem.
2: Nach einem Jahr dringend gesucht in dieser Koalition mehr Vertrauen.
0: Und darüber kann ich jetzt sprechen mit Alexander Dobrindt von der CSU. Herr Dobrindt, guten Abend. Wir kennen Sie oder viele kennen Sie vor allen Dingen als Bundesinnenminister, aber Sie sind auch einer der Architekten der schwarz-roten Koalition. Vielleicht gäbe es gar keinen Koalitionsvertrag und keine Koalition ohne Ihre Vermittlertätigkeiten. Und Sie sind auch jetzt bei dem großen Reformpaket dabei und waren in der Villa Borsig. Jetzt verraten Sie uns mal, wie laut war es denn zwischen Friedrich Merz und Lars Klingbeil?
13: Es war nicht laut, es gab auch kein Gebrülle. Aber es gibt natürlich unterschiedliche Einschätzungen. Es gibt die Gemeinsamkeit, dass man weiß, dass dieses Land Reformen braucht, auch Reformen will. Aber auf die Sichtweise auf diese Reformen, da gibt es Unterschiede und die muss man ausdiskutieren. Und dazu hat man ein ganzes Stück weit auch an der Villa Borsig einen Weg gemacht, aber noch nicht ausreichend weit.
0: Lars Klingbeil geht diese Woche raus und lässt indirekt wissen, der Bundeskanzler habe ihn angebrüllt. Wir hören den SPD-Fraktionschef Matthias Mirsch, der so die Kanzlerfähigkeit in Frage stellt, findet, Friedrich Merz sei sehr impulsiv und ob er denn das Kanzleramt managen könne. Wie wollen Sie mich überzeugen, dass das kein Problem ist?
13: Ich glaube, man muss jetzt ein bisschen aufpassen, dass man nicht aus Inhaltsdebatten in eine Stildebatte abrutscht. Stildebatten können wir alle überhaupt nicht gewinnen und deswegen sollte man sie vermeiden. Ich neige übrigens dazu, auch nicht jedes Wort auf die Goldwaage zu legen, weil der 1. Mai für die SPD, das ist sowas wie der Aschermittwoch für die CSU. Und da muss man auch ein bisschen aufpassen, das kann man einordnen. Entscheidend ist, dass man danach vernünftig und vertrauensvoll zusammenarbeitet. Ich habe den Willen dazu und ich sehe den Willen auch in der ganzen Koalition. Das gelingt nicht immer jeden Tag in der öffentlichen Kommunikation, aber wir sind miteinander sehr eng im Austausch und der Wille ist da, für dieses Land erfolgreiche Reformen zu machen.
0: Sie haben den 1. Mai erwähnt. Stand der denn zur Disposition in der Villa Borsig? Weil da gibt es auch unterschiedliche Aussagen zu.
13: Es gibt Diskussionen darüber, wie kann man es ermöglichen, dass in Deutschland insgesamt mehr gearbeitet wird. Dazu gibt es eine Vielzahl von Vorschlägen, die diskutiert worden sind. Aber es gibt keinen Vorschlag, bei dem man sich verständigt hat, der eine Mehrheit in der Koalition hätte. Aber ich finde, genau das gehört zur vertrauensvollen Arbeit, dass man unterschiedlichste Elemente auf einem Tisch liegen hat, darüber diskutiert, sie dann auch wieder verwirft und am Schluss aber eine Gemeinsamkeit feststellt. In dem Bereich Arbeitsmarktreformen, da haben wir noch ein Reformprojekt vor uns. Das ist nicht abgeschlossen, nicht in der Villa Borsig, auch nicht davor. Aber das steht auf der Tagesordnung für einen der nächsten Koalitionsausschüsse.
0: Da, wo Sie jetzt stehen, stand vor 3 Wochen Sven Schulze, der Ministerpräsident von Sachsen-Anhalt von der CDU. Und der hatte die große Sorge, dass es bei der schwarz-roten Koalition zu einer Ampel 2.0 werden könnte.
13: Nein, ich habe diese Sorge nicht, weil ich weiß, dass die Gemeinsamkeiten größer sind, als das in der Ampel jemals der Fall war. Und vor allem haben wir...
0: Wirklich?
13: Ja, und wir haben die Erkenntnis, die gemeinsam...
0: Weil es macht schon den Eindruck, dass Sie auf zwei unterschiedlichen, ich möchte nicht sagen Schiffen unterwegs sind, aber auf jeden Fall zwei unterschiedlichen Richtungen.
13: Ja, ich habe auch Verständnis für die Nachfrage. Trotzdem, diese Koalition ist sich im Klaren darüber, dass sie in der Mitte der Politik dieses Land zusammenführen muss und stabilisieren muss. Immer dann, wenn die Mitte der Politik versagt, dann profitieren die Ränder, dann profitieren die Radikalen davon. Das will die SPD nicht, das will die CDU nicht, das will die CSU nicht. Diese Gemeinsamkeit, die trägt uns und die wird dann auch dafür ausreichen, dass wir in diesen nächsten Koalitionsausschüssen die notwendigen Entscheidungen für diese Reformagenda für Deutschland treffen.
0: Wir haben gerade Christian von Stetten gehört, ein einflussreicher CDU-Abgeordneter, der nicht davon überzeugt ist, dass Sie es über die ganze Distanz von 4 Jahren schaffen.
13: Aber das ist mir ein bisschen zu einfach zu sagen, ich bin jetzt nicht davon überzeugt, sondern die Aufgabe ist daran zu arbeiten, dass es gelingt. Und zumindest habe ich meinen Auftrag so verstanden und ich würde auch alle daran erinnern, diesen Auftrag genau so wahrzunehmen. Wenn man die Alternativen sich anschaut, dann sind die nicht sonderlich prickelnd, sondern es braucht eine erfolgreiche Politik der Mitte in unserem Land und dafür sind wir angetreten. Das heißt auch, dass man dann eine Bereitschaft haben muss über eine schwierige Phase, wo man nicht leicht Gemeinsamkeiten sucht, trotzdem immer wieder den Versuch zu unternehmen und nicht gleich die Flinte ins Korn zu schmeißen.
0: Okay, bis hierhin vielen Dank, Herr Dobrindt. Wir sprechen gleich weiter. Im Wahlkampf haben CDU und CSU mit 2 großen Themen für sich geworben. Mehr Wirtschaftswachstum und weniger Flüchtlinge. Wirtschaftswachstum weiterhin mau, weniger Flüchtlinge. Das Thema ist Bundesinnenminister Dobrindt schnell angegangen. Hat er aber die von ihm selbst so bezeichnete Migrationswende geschafft oder ist es doch eher nur eine leichte Kurskorrektur? Dieser Frage ist Claudia Kornmeier nachgegangen, auch an der deutsch-dänischen Grenze.
14: Kurz haben sie hier mit 2 Autos an der Auffahrt gewartet, dann geht es los. Bundespolizisten in Zivil folgen einem Fahrzeug, das ihnen verdächtig erscheint.
15: Ja, das wird ein VW-Transporter sein. Wenn ich richtig geschaut habe, ist das eine polnische Zulassung. Ein Fahrzeug hat abgedunkelte Scheiben.
14: Sie folgen dem Transporter, um ihn rauszuwinken. Kennzeichen und Halter werden noch während der Fahrt überprüft, Ergebnis negativ. Auch sonst alles okay. So geht es weiter an diesem Nachmittag Ende April bis zu 30 Kilometer hinter der Grenze zu Dänemark. Auch an einem Posten an der Bundesstraße ist es ruhig geblieben. Es ist die deutsche Grenze, an der auch in den vergangenen Monaten nur wenige unerlaubte Einreisen festgestellt wurden. Trotzdem hat das Bundesinnenministerium auch hier Kontrollen angeordnet.
16: Das ist ja, Tagdienst eigentlich. Seit der Wiedereinführung der Grenzkontrollen, erstmalig war es ja zur EM, 24 war es, glaube ich, ist es mittlerweile Alltag geworden, ja. Ist halt der Beruf. Das gehört halt zur Rolle des Bundespolizisten.
14: Als Dobrindt Minister wurde, kündigte er als erstes an, die von seiner Vorgängerin eingeführten Grenzkontrollen werden verstärkt.
17: Schritt für Schritt mehr Polizeikräfte an den Grenzen.
14: An der Grenze zu Dänemark sei das allerdings nicht geschehen.
18: Das tut auch nicht nötig. Das haben Sie selbst schon festgestellt. Wir kommen hier sehr gut mit dem zurecht, was wir haben.
14: Wie viel mehr Polizeikräfte an den anderen Grenzen zum Einsatz kommen, das beantwortet das Innenministerium nicht. Zurückweisungen gab es im Schnitt pro Monat in etwa so viele wie in den Monaten zuvor. Wissenschaftlich sei der Nutzen der Kontrollen kaum zu belegen, so die Migrationswissenschaftlerin.
19: Wenn die Zahlen hochgehen, sagt man, juhu, wir hellen das Dunkelfeld auf. Wenn die Zahlen runtergehen, sagt man, juhu, die Leute sind abgeschreckt. Und wenn die Zahlen gleich bleiben, sagt man, juhu, wir stabilisieren die Lage. Also wir können jede Entwicklung als Beweis für angebliche Effektivität nehmen. Und das ist wissenschaftlich Quatsch, aber politisch genial.
14: Anfang der Woche hatte ein Gericht eine Kontrolle für rechtswidrig erklärt. Das Urteil ist nicht rechtskräftig, es liegt aber auf einer Linie mit weiteren Entscheidungen. Für das Innenministerium alles lediglich Einzelfälle. Aus Sicht des Polizeibeauftragten sollte die Bundesregierung anders damit umgehen.
20: Ich mahne dringend an, diesen Gerichtsentscheidungen auch zu folgen und darüber zu sprechen, wie man so etwas rechtmäßig, gesetzeskonform also ausgestalten kann. Das hat auch mit Akzeptanz der Kontrollen in der Bevölkerung zu tun.
14: Sollte es ein Szenario für das Ende der Kontrollen geben, bislang ist es zumindest nicht kommuniziert. Dabei stellte Anfang der Woche selbst der Kanzler fest,
3: die Zahlen sind so klar und so deutlich zurückgegangen, dass man davon sprechen kann, dass wir große Teile des Problems jetzt gelöst haben.
14: Die Zahl der Asylanträge geht in der Tat zurück. Es ist ein Trend, der unter der Ampelregierung begonnen und viel mit dem Ende des syrischen Bürgerkriegs zu tun hat.
19: Dass die Regierung es geschafft hat, diese Zahlen zu ignorieren und eine Wende zu deklarieren, das ist wirklich eine beeindruckende PR-Leistung.
14: Wenig Veränderung gab es dagegen bei der Zahl der Abschiebungen. Seit 2 Jahren gibt es im Schnitt rund 2000 pro Monat. Der Innenminister rechnet sich allerdings an, dass es nun regelmäßig Abschiebungen nach Afghanistan gibt. Dafür hat er eine Vereinbarung mit den Taliban geschlossen. Auch die Ampelregierung hatte eine Sammelabschiebung nach Kabul organisiert, allerdings ohne direkte Gespräche mit den Taliban. Auch hier könnte man also sagen, Dobrindt wendet nicht, er korrigiert lediglich den Kurs ein wenig. Doch wann ist das Ziel erreicht? Bis es darauf eine Antwort gibt, bleibt es vorerst beim Alltag der Bundespolizisten, auch an der Grenze zu Dänemark.
0: Herr Dobrindt, wir haben gerade den Bundeskanzler gehört. Er hat gesagt, die Regierung habe große Teile des Problems jetzt gelöst und das klingt nach Ziel erreicht. Wann können Sie die Grenzkontrollen beenden?
13: Erstmal muss man sagen, dass wir natürlich auch noch einen Weg vor uns haben. Wir müssen das langfristig stabilisieren. Wir haben die Zahlen massiv gesenkt. 70% weniger illegale Migration. Das ist in der Tat eine Leistung seit 2023. Und das ist eine Leistung,
0: die... Da war ja noch die Ampel dran.
13: Das ist eine Leistung, die maßgeblich darauf zurückgeht, dass wir in dieser Koalition Entscheidungen getroffen haben, die Pull-Faktoren reduziert haben, die Magnetwirkung Deutschlands reduziert haben und die natürlich jetzt auch Wirkung zeigen. Wir wollen diese Wirkung verstetigen. Deswegen haben wir im letzten Jahr Vereinbarungen in Europa getroffen, dass wir einen neuen Migrationspakt auch europäisch leben, der dafür sorgt, dass wir die Außengrenzen schützen. Und das war ja ein Versprechen, das es mal gegeben hat, dass die Binnengrenzen weggefallen sind. Aber dieses Versprechen wurde nie eingehalten. Dass jetzt ein Teil des Migrationspakts Außengrenzen schützen, dann können wir über die Binnengrenzkontrollen wieder reden. Dazu gehört aber auch, dass Dublin-Fälle, die kennt inzwischen jeder, in Europa wieder funktionieren und der Solidaritätsmechanismus in Europa wieder funktioniert und nicht Deutschland die Hauptlast tragen muss.
0: Können Sie sich denn vorstellen, schrittweise die Grenzkontrollen zu beenden? Also in Luxemburg ist, glaube ich, jetzt so ein Gang rausgenommen worden. Wie stehen Sie dazu? Oder dass man auf Stichproben sich verlegt?
13: Ich habe in Luxemburg lediglich die Grenzkontrolle verlegt, um den Verkehrsfluss zu vereinfachen. Das ist aber das, was wir mit vielen anderen Nachbarländern auch immer wieder tun, wenn wir sehen, es kommt zu Schwierigkeiten.
1: Also keine Änderung bei Grenzkontrollen
13: bislang. Aktuell geht es darum, dass wir diese Grenzkontrollen auch erhalten wollen. Die Zurückweisungen, sie finden nach wie vor statt an der Grenze. Wir haben 8000 Haftbefehle an der Grenze jetzt durchführen können, die aussätzig waren. Also da gibt es viele andere Elemente, die zurzeit sehr wirkungsvoll helfen. Und wenn wir über eine mittelfristige Planung reden, dann haben wir auch vor, dass wir das Migrationssystem in Europa so funktionsfähig gestalten, dass wir aus Grenzkontrollen uns wieder rausentwickeln können. Aber heute wäre zu früh zu sagen, wann dieser Zeitpunkt kommt.
0: Gucken wir auf Abschiebungen. 138 Abschiebungen von Menschen, Straftätern überwiegend nach Afghanistan. Wie viel mehr wollen Sie noch abschieben? Wie viele Menschen bis nach Afghanistan bis zum Ende dieses Jahres?
13: Na, wir haben ja deutlich gemacht, dass wir Straftäter nach Afghanistan abschieben wollen, dass wir das regelmäßig und regulär machen. Das ist jetzt gelungen. Das findet statt. Das findet wöchentlich statt, sowohl in regulären Flügen als auch mit Charterflügen. Diesen Weg gehen wir konsequent weiter. Wir
0: mit den Taliban im Gespräch.
13: Mit den Verantwortlichen in Afghanistan im Gespräch. Wenn Sie nach Afghanistan Straftäter abschieben wollen, müssen Sie mit denen reden, die da Verantwortung haben. Das haben wir getan. Deswegen funktioniert auch dieses System. Vorwürfe, die da aufkommen, auch gerade in dieser Woche, kann ich überhaupt nicht nachvollziehen. Jeder, der einen Vorwurf formuliert, dass ich Straftäter, schwere Straftäter, Vergewaltiger, Totschläger nach Afghanistan abschiebe, muss umgekehrt sagen, wäre denn Deutschland ein sicheres Land, wenn diese Menschen hier bleiben dürften? Nein. Und deswegen werden sie abgeschoben.
0: Sie haben das ja auch gemacht mit der Migrationswende, die Sie als solche bezeichnen, um die AfD kleiner zu bekommen. Und das hat jetzt ja überhaupt gar nicht funktioniert.
13: Naja, also erstmal, ich glaube, dass alle verstanden haben, dass wir aus der Migrationswelle eine Migrationswende gemacht haben. Und jetzt braucht es natürlich noch eine Zeit lang, bis man auch emotional in der Bevölkerung sieht, ja, das verändert wieder was in Deutschland. Das hat eine positive Wirkung. Das ist ein zeitlicher Zusammenhang.
0: Was erhoffen Sie sich?
13: Na, das ist eine Schere, die muss zusammengehen. Das heißt, die Leute werden zunehmend das auch erfahren vor Ort. Die Überforderung der Kommunen, sie geht zurück. Das spürt man jetzt, aber das ist eine Erfahrung, die zum Verstehen dazukommen muss. Das hat dann auch Auswirkungen. Aber zu glauben, dass die AfD nur mit einem einzigen Thema und ein einziges Thema hat, das zurzeit ihre Umfragewerte bestimmt, das wäre auch falsch. Da geht es um mehr, da geht es auch um Migration, natürlich. Es geht aber um weiteres. Wohlstandsängste, Wohlstandsverlust spielt eine große Debatte in unserer Gesellschaft und auch davon profitiert zurzeit die AfD.
0: Herr Minister, ganz vielen Dank für Ihren Besuch bei uns im Studio.
13: Ich bedanke mich.
0: Bleiben wir beim Thema Migration. Wir sprechen jetzt mit einer Politikerin, die in ihrem Bundesland gleich zwei Landesgrenzen hat, zu Luxemburg und zu Frankreich. Die Ministerpräsidentin des Saarlandes, Anke Rehlinger von der SPD. Herzlich willkommen, Frau Ministerpräsidentin.
21: Ich grüße Sie.
0: Für den Bundesinnenminister ist seine sogenannte Migrationswende ein Erfolg, für Sie auch?
21: Nun, die Zahlen gehen zurück. Das haben wir auch schon gesehen in der vormaligen Koalition. Das hilft, weil es Entlastung bringt und weil es dann hoffentlich auch Raum gibt für das, was wirklich notwendig ist, nämlich für Ordnung zu sorgen, das heißt abzuschieben, wer nicht hier bleiben kann, aber auch für Integration, vor allem in den Arbeitsmarkt zu sorgen, für diejenigen, von denen wir auch möchten, dass sie hier bleiben und die ein Recht darauf haben. Insofern ist alles gut, was in dieser Richtung hilft.
0: Ist es also richtig, an den Grenzkontrollen festzuhalten?
21: Es gibt eine ganze Reihe von Maßnahmen, die gegriffen haben, aber eben auch der Umstand, dass viele Ukrainerinnen und Ukrainer jetzt in der letzten Zeit nicht mehr gekommen sind. Die Grenzkontrollen haben immer zu dem gehört, was ich durchaus ja als kritisch gesehen habe. Zum einen in rechtlicher Hinsicht, wie man jetzt vielleicht auch bestätigt sieht durch das Urteil, aber eben auch in tatsächlicher Hinsicht. Ich glaube nach wie vor, dass dauerhafte Grenzkontrollen nicht das Mittel der Wahl sind in Europa, mitten in Europa. Sie schaden uns am Ende mehr, als sie helfen. Was man machen kann, ist in einem Grenzraum für Sicherheit zu sorgen, aber nicht stationäre Grenzkontrollen. Das ist nicht das, was wir mit Schengen wollten und das ist auch nicht das, was in einem Wirtschaftsraum, in dem wir gemeinsam leben und arbeiten, wirklich hilft.
0: Frau Rehlinger, gucken wir auf die SPD. Sie sind ja stellvertretende Parteivorsitzende. Und jetzt am 1. Mai hat Ihre SPD-Chefin Bärbel Baas und Arbeitsministerin Bärbel Baas in Duisburg das gesagt.
4: Da wird der Sozialstaat als gewaltiges Problem dargestellt, als nette Geste, auf die man endlich verzichten müsste, als Ballast, den das Land nicht mehr leisten kann. Um es klar zu sagen, ich halte das für zynisch, menschenverachtend, und deshalb müssen wir uns dagegen wehren, liebe Kolleginnen und Kollegen.
0: Frau Rehlinger, ist es in Ordnung, wenn die Bundesarbeitsministerin Reformen der eigenen Regierung Reformpläne als menschenverachtend bezeichnet?
21: Na, sie hat ja nicht die Reformen als menschenverachtend bezeichnet, sondern der ein oder andere Überlegung, die in den Raum gestellt worden ist. Und ich glaube schon, dass die Menschen in diesem Land ein sehr gutes Gespür dafür haben, ob es gerecht zugeht, ob es Respekt bedeutet
0: gerecht
21: ihnen
0: ist
21: gegenüber.
0: Das eine, aber und ob menschenverachtend, Frau Rehlinger, menschenverachtend ist ein hartes Wort.
21: Naja, menschenverachtend als Synonym für nicht genug Respekt gegenüber einer Lebensleistung und dem Bedürfnis nach Sicherheit entsprechend. Das, finde ich, ist etwas Wichtiges, denn gerade in Zeiten der Unsicherheit, wo das bei den Menschen immer mehr ankommt, muss schon klar sein, dass dieser Sozialstaat nicht etwas ist, was nach Kassenlage stattfindet, sondern der einem auch die Möglichkeit gibt, wenn man mal unverschuldet auch in Arbeitslosigkeit gekommen ist, da wieder rauszukommen mit Unterstützung und nicht gleich sofort den Wohlstand und den eigenen Lebensstandard einbüßen muss. Das ist etwas, glaube ich, was als Leitplanke schon stehen muss. Und wir hatten jetzt auch in den letzten Wochen, glaube ich, den ein oder anderen Vorschlag, der das nicht in einem ausreichenden Maße berücksichtigt hat. Das ist nichts, was Sicherheit bei den Menschen schafft, sondern das schafft zusätzlich Unsicherheit. Und ich glaube, dass die Reformen, über die man jetzt diskutiert, deshalb auf der einen Seite gerecht sein müssen. Sie müssen Sicherheit bieten. Sie müssen aber auch klar machen, dass man bereit ist, Reformen einzugehen. Wobei Reformen nicht immer zwangsläufig auch Kürzungen bedeuten kann. Man muss auch Effizienzen heben, Doppelstrukturen aufheben, digitaler und damit bürgerfreundlicher werden. Dafür gibt es ja eine Reihe von Vorschlägen. Und ich bin mir sicher, am Ende des Jahres wird nach vielen Diskussionen ein großes Reformpaket dieser Bundesregierung stehen. Notwendig ist es allemal. Und jetzt müssen alle an einen Tisch. Gewerkschaften, Arbeitgeber, Politik, Gesellschaft und Verbände. Denn so viel Reform, die kann man nicht alleine machen, sondern da hilft es, wenn man sich unterhakt und gemeinsam einen Korridor definiert. Das ist das, was ich mir wünsche und wo auch nicht mehr viel Zeit dafür ist, dass man es auf den Weg bringt.
0: Frau Rehlinger, haben Sie ganz vielen Dank für Ihre Zeit.
21: Dankeschön.
0: Das Gespräch haben wir vor der Sendung aufgezeichnet. Der frühere Bürgermeister von Bremen, Henning Scherf, der mochte den Kontakt mit Bürgerinnen und Bürgern so gerne, dass er den spöttischen Spitznamen Oma-Knutscher bekommen hat. Der Bundeskanzler steht nicht in der Gefahr, für zu viele Umarmungen verspottet zu werden. Aber wie ist Friedrich Merz, wenn er das politische Berlin verlässt und auf Wählerinnen und Wähler trifft? Das hat sich für uns Kerstin Palzer in Salzwedel angeguckt.
6: Ein Frühlingstag in Salzwedel, ganz im Norden von Sachsen-Anhalt. Ruhige Idylle. Doch vor dem Kulturhaus Proteste. Denn der Kanzler ist da und das gefällt einigen gar nicht. Zum Beispiel den Bauern. Die leiden unter den aktuell hohen Preisen für Diesel und Düngemittel. Die Hilfen der Regierung Merz reichen ihnen nicht. Wolfgang Gaußmann ist extra angereist. Endlich mal den Kanzler live erleben. Die Politik von Merz sieht er eher skeptisch.
22: Ich finde, wenn er sich mehr um die Belange des einfachen Bürgers kümmern würde, über die Ängste und die Nöte und das, was uns berührt, dann bräuchte er keine Angst vor der AfD zu haben.
6: Im Saal sind etwa 250 Leserinnen und Leser von Lokalzeitungen aus der Region. Es ist Tag des Lokaljournalismus. Man musste sich bei den Zeitungsredaktionen bewerben, um hier dabei sein zu können. Die Stimmung ist ruhig, aber zufrieden sind die wenigsten mit dem Kanzler. Es gibt eine Abstimmung im Publikum. Die Frage, ist der Tankrabatt sinnvoll? Das Ergebnis eindeutig nein. Dann kommt der Kanzler, verspätet, weil er die Fahrzeit nach Salzwedel abseits aller Autobahnen unterschätzt hatte. Gleich die erste Frage dreht sich um die Gesundheitsreform. Da würde zu viel an den Versicherten gespart, ist der Vorwurf, den der Kanzler von sich weist.
3: Wir machen diese Reform, wissen, dass wir dafür nicht nur überall Beifall bekommen, aber keine Reform zu machen, das wäre die schlechtere Alternative gewesen.
6: Merz spricht über Windenergie, über das Handwerk, die NATO. Und er erklärt, dass er nicht das Grundgesetz ändern wolle, damit auch Beamte in die Rentenkasse einzahlen. Nach einer Stunde ist der Dialog mit dem Kanzler vorbei. Viele hier sehen schon die großen Probleme der Regierung Merz, aber sie finden auch, dass alles zu lange dauert, vor allem wegen des Streits in der Koalition.
22: Es wäre schön, wenn er manchmal ein Machtwort sprechen würde, weil die sich benehmen wie kleine Kinder. Also so kommt mir das vor.
6: In 4 Monaten wird hier in Sachsen-Anhalt gewählt. Der Auftritt von Merz in Salzwedel war eher keine Wahlkampfhilfe für die CDU.
0: Oh Gott, die Zahlen. Die Zustimmungswerte zu dieser Koalition nach einem Jahr an der Regierung. Für Schwarz-Rot muss das sein wie eine Mathearbeit zurückkriegen, bei der man weiß, ich war wirklich nicht gut. Stefan Merz von unserem Umfrageinstitut Infratest DIMAP hat diese Zahlen für uns. Herr Merz, schön, dass Sie hier sind. Lassen Sie uns zuerst auf die Umfragewerte für Friedrich Merz gucken, auf seine Beliebtheitswerte in dem ersten Jahr seiner Amtszeit. Wie sieht's da aus?
5: Ja, Friedrich Merz ist ja tatsächlich schon mit eher schwachen Werten in seiner Amtszeit gestartet. Diese 180-Grad-Wende mit dem riesigen Schuldenpaket, das haben ihm viele gerade in der eigenen Anhängerschaft übel genommen. Aber dann sind doch die ersten 1-2 Monate sind doch ganz solide gelaufen. Da spielte die Außenpolitik eine große Rolle. Aber dann seit dem Sommer ging es eben deutlich bergab. Und aktuell ist eben nur noch etwa ein Fünftel mit der Arbeit des Bundeskanzlers aktuell zufrieden. Die übergroße Mehrheit ist es nicht.
0: Ja, wir haben das gesehen von 39 runter auf 21. Und dann die Bundesregierung, das erste Jahr der Bundesregierung. Was sagen Ihnen da diejenigen, die Sie befragt haben?
5: Ja, auch da ist der Blick sogar noch etwas kritischer. Auch das hat auf einem ähnlichen Niveau begonnen. Die ersten 1-2 Monate waren ganz solide. Aber dann ging es im Sommer los mit dem Streit um die Verfassungsrichter. Das war die erste große Aufregung. Dann kam der heftige, offene und lange Streit über das Rentenpaket. Und dann kamen eben viele weitere Streitereien, waren ja auch schon viele in der Sendung heute Thema. Ja, und aktuell sind es eben nur noch 15%, die mit der Arbeit zufrieden sind. Das ist ein Wert, so schlecht war die Ampel wirklich erst unmittelbar, bevor sie dann zerbrach.
0: Unmittelbar, bevor sie zerbrach. Wie kann sich denn Ihrer Erfahrung nach so eine Koalition, die schwarz-rote Koalition, wieder erholen? Was muss sie machen? Kann sie überhaupt was machen?
5: Ja, also die Legislaturperiode ist ja auf dem Papier zumindest ja durchaus noch eine ganze Weile lang. Das heißt, da gibt es durchaus noch Raum, die Bürger zu überzeugen. Aber sie muss eben, sag ich mal, insbesondere geräuschloser und effizienter an den Problemen im Land arbeiten. Also das heißt zum einen, die Reformen, die schon viele Male angekündigt wurden, müssen endlich kommen. Sie müssen ein gewisses Volumen haben, damit sie auch etwas bewirken können. Und sie müssen auch zumindest einigermaßen ausgewogen und gerecht konzipiert sein, damit die Bürger sie auch am Ende akzeptieren. Ob sie das schaffen, ist eine ganz andere Frage. Die Bürger sind da tatsächlich mehrheitlich skeptisch momentan. Also die große Mehrheit traut es dieser Bundesregierung nicht zu, dass sie den Sozialstaat zukunftsfest macht oder dass sie die Wirtschaft wieder voranbringt.
0: Herr Merz, haben Sie ganz vielen Dank für Ihren Besuch bei uns im Studio und die Zahlen für das erste Jahr der Bundesregierung unter einem Bundeskanzler Friedrich Merz. Ich empfehle Ihnen jetzt noch unseren Podcast Berlin Code hier aus dem ARD Hauptstadtstudio. In der neuesten Folge mit Linda Zervakis sprechen wir über die schwierige Lage, in der die schwarz-rote Koalition steckt und auch welche Optionen sie jetzt hat. Das war's für heute mit dem Bericht aus Berlin. Hier geht es jetzt weiter mit dem Weltspiegel und Nathalie Amiri.
7: Danke, Anna Engelke, und herzlich willkommen zum Weltspiegel. Während sich die Welt auf Spritpreise und eine wachsende Ölkrise konzentriert, ist die Lage im Westjordanland aus dem Blick geraten. Dort nimmt die Gewalt durch radikale Siedler schon seit Jahren zu, zuletzt aber dramatisch. Innerhalb eines Jahres sollen laut UN mehr als 36.000 Palästinenser vertrieben worden sein. Und genau in diesem Schatten wächst eine Realität, die oft übersehen wird. Kinder, deren Schulweg plötzlich politisch ist. Sophie von der Tann.
9: Eigentlich sollten diese palästinensischen Kinder jetzt zur Schule laufen. Es ist 8 Uhr morgens im Süden des von Israel besetzten Westjordanlandes. Doch der Fußweg, über den der 11-jährige Abdelrahman und die anderen Kinder zur Schule kommen, wurde versperrt. Dagegen wollen sie hier gleich demonstrieren. Das kann gefährlich werden. Wir wollen, dass die Siedler den Weg wieder öffnen, damit wir zur Schule laufen können. Jederzeit können hier gewaltbereite Siedler auftauchen. Beim letzten Protest am Zaun hat das Militär mit Tränengas geschossen, berichtet Ahmed Hathalin. Er ist hier in Umm el-Khair aufgewachsen. Zeigt mir den Fußweg, den er schon selbst als Schulkind benutzt habe. Die Siedler haben dort einen gefährlichen Stacheldrahtzaun errichtet und israelische Flaggen mitten auf dem Weg, um ihre Hoheit durchzusetzen. Aber was wollen sie auf einem Weg, den Kinder nutzen? Ist das die Art von Hoheit, die sie ausüben wollen? Die völkerrechtswidrige israelische Siedlung befindet sich direkt neben dem palästinensischen Dorf. Vor kurzem haben jüdische Siedler weitere Wohncontainer auch auf der anderen Seite von Umm el-Khair gebaut. Immer wieder gehen sie schwer bewaffnet mitten durch den palästinensischen Ort. Ich habe große Angst vor den Siedlern, sagt Abdelrahman. Die Kinder haben mitbekommen, wie der Lehrer Oude Hathalin hier im Juli 2025 getötet wurde. Dieses Video von damals zeigt, wie ein Siedler um sich schießt. Das ist kein Einzelfall. Die Vereinten Nationen verzeichnen einen massiven Anstieg von Angriffen gewaltbereiter Siedler. Erst vergangene Woche wurden 2 Palästinenser bei Siedlerangriffen im Zentrum des Westjordanlandes erschossen, darunter ein 14-jähriger Schüler. Das Militär sagt, man habe israelische Soldaten dorthin geschickt, weil jemand Steine auf ein israelisches Auto geworfen habe. Ein Reservist habe dann geschossen auf Verdächtige. Das ist unser Alltag hier seit dem 7. Oktober. Armee und Siedlerbanden wechseln sich ab. Täglich Angriffe auf Vieh, Land, Zivilisten und Eigentum. Es ist der Versuch, uns zu vertreiben. Aber wir werden standhaft auf unserem Land bleiben. Darum geht es auch den Menschen hier im südlichen Westjordanland. Sie wollen ihren Schulweg nicht aufgeben. Alternativ müssten sie einen längeren Umweg direkt an der Siedlung vorbeinehmen. Während die Demonstranten runter zum Stacheldrahtzaun gehen, tauchen oben israelische Grenzpolizisten und Siedler auf. Auch israelische und internationale Aktivisten sind beim Protest dabei. Ihr Vorwurf, den auch israelische Menschenrechtsorganisationen teilen, Militär und Siedler kooperierten. Sie habe das immer wieder beobachtet. Wir sehen, wie der Staat und das Siedlerprojekt wirklich Hand in Hand arbeiten, um zu versuchen, Palästinenser von ihrem Land zu verdrängen. Und man weiß nicht mehr unbedingt, sind es israelische Soldaten oder sind es Siedler. Das verschwimmt irgendwie alles miteinander. Der Protest am Zaun beginnt. Auch internationale Kamerateams und Journalisten sind hier. Ahmed und die Dorfbewohner wollen, dass die Welt mitbekommt, was hier geschieht. Das hier ist das, was wir und unsere Kinder tun können. Es geht um Kinder zwischen 5 und 15 Jahren. Was sollen die sonst machen? Zum Glück können sie ihre Botschaft heute senden. Den Zaun selbst zu beseitigen oder zu überqueren, trauten sie sich nicht, sagt Ahmed. Immer wieder drehen sich die Kinder um, beobachten die Lage. Dann nähern sich junge Siedler. Ich habe große Angst vor ihnen, weil sie so nah am Zaun sind. Sie provozieren uns und wollen, dass wir die Gegend beim Zaun verlassen. Wird es hier heute friedlich bleiben? Ein anderer Tag. Wir wollen wissen, was sagen Siedler selbst dazu? Auf dem Weg überall israelische Flaggen mitten im palästinensischen Westjordanland. Wir fahren in die Siedlung neben dem palästinensischen Dorf. Die meisten hier wollen nicht mit uns vor der Kamera sprechen. Er erklärt sich bereit. Der Zaun auf dem Schulweg der Kinder solle die Siedler schützen, sagt er. Weißt du, wie lange man zu Fuß von dort hierhin braucht? 4 Minuten. Das heißt, nur 4 Minuten für jemanden mit einem Messer. Man muss irgendwo eine Grenze ziehen. Aus seiner Sicht ist das hier jüdisches.

0: Wir schützen nur unser eigenes Gebiet. Für ihn geht es hier um Selbstverteidigung. Zurück zum Protest. Heute bleibt es hier friedlich, keine Gewalt. Aber die Anspannung bleibt und auch der Zaun. Damit die Kinder überhaupt wieder zur Schule kommen, werden sie über einen Umweg mit dem Auto gebracht. Vorbei an der Siedlung und einer Straßenbarriere der Siedler. Doch den Fußweg wollen die palästinensischen Dorfbewohner nicht aufgeben. Er steht für sie für etwas Größeres. Das Ziel, sie immer weiter von dem Land zu verdrängen.
1: Heute ist der internationale Tag der Pressefreiheit. Russland steht auf der Liste der Reporter ohne Grenzen in Bezug auf die Pressefreiheit auf Platz 171 von 180 Ländern. Der Staat schottet das Land immer stärker vom globalen Internet ab. Plattformen wie YouTube sind kaum noch erreichbar. Messenger wie WhatsApp oder Telegram funktionieren oft nur noch über Umwege. Und selbst diese werden zunehmend blockiert. Manche sprechen inzwischen von einem digitalen eisernen Vorhang. Mehr als 400 VPN-Dienste wurden bereits gesperrt. Gleichzeitig baut der Kreml eigene kontrollierte Alternativen auf, mit dem Ziel, Kommunikation und Information im Land vollständig zu kontrollieren. Was das für die Russinnen und Russen im Land und im Ausland bedeutet, das berichtet Silke Dittrich.
2: Nadia und Dimitri haben sich hier in Berlin kennengelernt, sind Freunde geworden. Sie sind aus demselben Grund aus Russland geflohen, weil ihr Land die Ukraine angreift. Ihre Eltern leben noch in Russland, aber mit ihnen zu sprechen, wird immer schwieriger. Ich hatte immer das Gefühl, dass wir ständig im Kontakt sind. Ich konnte sie jede Minute anrufen und sie mich auch, aber das ist nicht mehr so. Das ist echt ein Problem für mich. Meine Mutter liebt Blumen und jedes Mal, wenn ich eine schöne auf der Straße gesehen habe, habe ich ihr ein Foto gemacht und es ihr geschickt. Das war ein schöner Weg, ihr zu zeigen, dass ich an sie denke und sie nicht vergesse. Aber es ist wirklich sehr traurig, dass wir diesen Weg der Kommunikation verloren haben. Was Nadja und Dimitri schmerzt, ist politisch gewollt. Russland sperrt oder drosselt nach und nach sämtliche Messenger wie Telegram oder WhatsApp. Das mobile Netz wird oft blockiert. Dabei hatte sich das Internet in Russland ab den 90er Jahren schnell entwickelt. Global, offen und frei. Heute das komplette Gegenteil. Massive digitale Zensur. Vor allem seit der russischen Vollinvasion in der Ukraine. Viele Webseiten gesperrt, Instagram und Facebook geblockt, zählen als extremistisch. Seit Ende 2019 gilt in Russland das Gesetz über das sogenannte souveräne Internet. Das Ziel, ein kontrolliertes, vom Westen abgeschottetes Netzwerk. Zudem wird den Russen nun ein staatlich geförderter Messenger aufgedrängt, Max. Die Sperren und Blockaden machen viele Menschen wütend. Die russische Lifestyle-Bloggerin Viktoria Bonja hat ein Video veröffentlicht, millionenfach geklickt. Sie lebt im Ausland, sagt, sie spreche für das russische Volk und richtet sich direkt an Wladimir Putin. Sie haben einer riesigen Anzahl von Menschen die Verbindung genommen, die jetzt keinen Kontakt zu ihren Verwandten aufnehmen können. Und es wird weiter verboten. Die Liste ist riesig. Verbieten, verbieten, verbieten. Verboten auch zahlreiche Internetportale, die eine andere Sicht als der Kreml vertreten. Wie die unabhängige Nachrichtenseite Medusa. In Berlin-Mitte treffen wir Chefredakteur Ivan Kolpakow. Nicht in seiner Redaktion. Der Standort soll geheim bleiben. Wer in Russland für Medusa arbeitet oder das Portal finanziell unterstützt, muss mit Geldstrafen oder einer Freiheitsstrafe rechnen. Und trotzdem hat das Medium mehr als 12 Millionen User, die meisten in Russland. Denn wenn etwas wirklich Schlimmes passiert, fordern die Menschen unabhängige Informationen. Als 2022 die Mobilmachung in Russland begann, waren wir bereits blockiert. Und der Datenverkehr war so hoch, als wären wir nicht blockiert. Das war unglaublich. Oder als Alexei Nawalny ermordet wurde. Und jetzt, während der Internetsperren, nimmt der Datenverkehr sogar zu. Interessanterweise suchen die Menschen nach Wegen, die Sperren zu umgehen. Sperren umgehen. Dazu nutzen immer mehr Menschen im Land sogenannte VPNs. Als App installiert auf Smartphones oder Computern sind mit ihnen Seiten aufrufbar, die im Land geblockt sind. Noch, denn Russland verbietet immer mehr solcher VPNs. Es ist wirklich beängstigend, wie Russland in diesen Angelegenheiten mit China und dem Iran zusammenarbeitet und wie sich Russland bis jetzt schon entwickelt hat. Es ist ganz einfach. Sie wollen das russische Internet isolieren. Sie wollen es so autonom wie möglich.

0: möglich machen. Die Menschen in Russland bekommen das vor allem seit letztem Jahr zu spüren. In verschiedenen Regionen wird das mobile Internet immer wieder abgeschaltet. Und seit Februar dieses Jahres hat der russische Inlandsgeheimdienst die Macht, Mobilfunk- und Internetblockaden anzuordnen. Kurz darauf war sogar die Hauptstadt Moskau wochenlang betroffen. Naja, es ist natürlich schwer, weil man nicht weiß, was einen erwartet. Alle haben Angst, das ist normal, man steht vor dem Unbekannten. Es ist auf jeden Fall beängstigend. Wenn wir jetzt sagen, würden wir versuchen, die Blockaden zu umgehen, dann kommt ein Polizeiwagen um die Ecke, packt uns ein und bringt uns irgendwo ins Dunkle. Also sagen wir lieber, nein, nein, wir werden uns einfach fügen. Verdruss, wie in Nordkorea möchte ich es nicht haben. Über das ganze Land hinweg wollten Menschen jetzt im Frühjahr gegen die Internetblockaden demonstrieren. Doch alle Proteste wurden verboten. Die, die es trotzdem gewagt haben, verhaftet. Über Wladimir Putin ist bekannt, dass er dem Internet misstraut, es selbst kaum nutzt und es vorzieht, mit Stift und Papier zu arbeiten. Die Blockaden begründet er damit, die Bevölkerung zu schützen. Doch vor allem Geschäftsleute und junge Menschen im Land nehmen Putin den digitalen Shutdown sehr übel, sagt der politische Beobachter Andrei Kalasnikov. Putins Zustimmungswerte sanken von Dezember 2025 bis April 2026 um 10 Prozentpunkte. Und diese Zahl stammt sogar aus einer Umfrage des kremlnahen Meinungsforschungsinstituts. Das bedeutet, dass diese Einschränkungen das Privatleben ernsthaft beeinträchtigen. Nicht die gesamte Bevölkerung glaubt, dass es hier um ihre Sicherheit geht. Für Exilrussen wie Nadja und Dimitri fühlt es sich an, als schließe die russische Regierung einen digitalen, eisernen Vorhang zwischen ihnen hier in Berlin und ihren Liebsten in der Heimat. Sie wollen eine Mauer zwischen uns errichten. Sie wollen Familien trennen. Die Frage bleibt, ob es Russland tatsächlich gelingen wird, sich eines Tages komplett vom globalen Internet abzuschotten. Für Nadja und Dimitri eine düstere Zukunftsvision.
1: 3 Jahre schon tobt der Bürgerkrieg im Sudan. Während internationale Vermittlungsversuche scheitern, eskalierte die Gewalt zwischen 2 rivalisierenden Machtzentren, der sudanesischen Armee und der RSF-Miliz, die Rapid Support Forces, weiter, ungebremst. Die brutale Miliz kontrolliert im Westen des Landes Gebiete, die so groß sind wie Frankreich. Immerhin konnte die sudanesische Armee letztes Jahr wichtige Städte zurückerobern. Im Frühjahr auch die Hauptstadt Khartoum. Was bedeutet das für die Menschen dort? Ramin Sina war vor Ort.
2: Langsam kehrt in die Gassen Khartoums wieder Leben zurück.

0: Die Band Ahalina spielt wieder und er tanzt wieder. Ein kleines Wunder. Denn Khaled Al-Habut ist durch die Hölle gegangen. Jetzt steht er wieder in seinem Kulturzentrum. Ich bin so etwas wie die Vaterfigur dieses Zentrums. Man könnte sagen, der Scheich. Früher haben wir hier Sportturniere und Festivals veranstaltet. Es war immer ein hohes Niveau, ob im Fußball, beim Theaterspielen oder bei Gesangswettbewerben. Khaled führt durch die Gänge. Der Krieg hat Spuren hinterlassen im Gebäude und bei ihm selbst. Er erzählt von dem Tag, als Kämpfer der RSF-Miliz, die gegen die sudanesische Armee kämpfen, das Zentrum stürmten. Sie sperrten ihn hier ein, folterten ihn. Warum, weiß er bis heute nicht. Er zeigt seine Verletzungen. RSF-Kämpfer hätten ihm die Brustknochen gebrochen. Sie packten mich, peitschten mich aus. Danach fesselten sie mir die Beine und meine Hände hinter den Rücken. Sie banden mich an ein Motorrad, schleiften mich quer über das Feld, drehten ihre Runden. Ich habe das Bewusstsein verloren und bin erst im Krankenhaus auf der Intensivstation wieder aufgewacht. Der Krieg beginnt im April 2023 hier am Nil in Khartoum. Plötzlich Straßenkämpfe. Die RSF-Miliz erobert in kurzer Zeit große Teile der Stadt. Die sudanesische Armee antwortet mit Luftangriffen auf die eigene Hauptstadt. Keiner gibt nach. Weder Milizenführer Hemeti noch Armeegeneral Al-Burhan. Es geht um Macht und um Ressourcen, vor allem Gold. Auch Staaten am Golf mischen mit. Saudi-Arabien soll die Armee unterstützen, die Vereinigten Arabischen Emirate die RSF. Menschenrechtler werfen beiden Kriegsparteien Kriegsverbrechen vor. Die RSF-Miliz verübt Massaker an Zivilisten, dokumentiert Massenhinrichtungen per Video teils selbst. Nach 3 Jahren Krieg ist der Sudan ein geteiltes Land. Khartoum liegt inzwischen wieder in den Händen der Armee. Sie sind zurück in Khartoum. Mutter und Tochter, Ibtissam und Nihal, waren 2 Jahre auf der Flucht, quer durch den Sudan. Nun sind sie wieder hier in ihrem Stadtviertel Lamab. Einst habe es eine Universität gegeben, erzählt die Tochter, und einen Vergnügungspark. Dieses Viertel war vor dem Krieg wunderschön. Jeder sagte immer, ich wünschte, ich würde in Lamab wohnen. Es war ein vornehmes Viertel. Als wir zurückkamen und ich den Ort sah, war ich schockiert. Ich hätte es mir nicht einmal in meinen kühnsten Träumen vorstellen können, dass der Anblick so erschreckend ist. Die Häuser sind zerstört und eingestürzt. Ein paar Bauarbeiter sind zu sehen. Der Wiederaufbau hat vereinzelt begonnen. Finanzielle Unterstützung von der Regierung bekommt hier niemand. Mutter Ibtissam spricht aus, was viele denken, aber selten sagen. Das Problem bleiben die Anführer, Hemeti und Burhan. Wir sind doch nur Zivilisten. Wir haben mit diesem Krieg eigentlich nichts zu tun. Sie tragen die Verantwortung. Sie haben uns die Jugend gestohlen. Sie haben uns unser Land genommen, uns unsere Heimat genommen. Und ihren ältesten Sohn, Mohammed. Wie so viele Mütter im Sudan hat auch Ibtissam ein Kind verloren. Mohammed kämpfte im Krieg und kam nie zurück. Wie er starb, weiß sie bis heute nicht. Nihal sieht kaum noch Zukunft im Sudan. Vor dem Krieg arbeitete sie in einem Labor eines Medizinzentrums in der Stadt. Heute liegt das Gesundheitswesen am Boden. Rund 80% der Krankenhäuser im Land wurden durch die Kämpfe zerstört. Das Personal sei gezielt im Visier der RSF-Miliz. Sie sind in die Krankenhäuser eingedrungen, haben Ärzte getötet, haben Ärzte entführt. Sie gezwungen, ihre Kämpfer zu behandeln. Manche Ärzte haben sie sogar nach Darfur verschleppt. Ich habe Hoffnung, aber nicht hier. Ich möchte im Ausland leben. Sie haben uns hier nichts gelassen. Khaled Al-Habut bleibt. Für ihn und seine Freunde ist das Kulturzentrum ein Ort, der Menschen verbinden soll. Musik ist hier das Thema, nicht die Frontlinien des Krieges. Voller Stolz erzählen die Älteren von Khartoum, der einst so bedeutenden Kulturstadt im arabischen Raum. Sie haben ihr Zentrum wieder aufgebaut, Stück für Stück. Wir haben es aus eigener Tasche bezahlt. Der eine brachte eine Lampe, der andere eine Batterie. Und so haben wir das Zentrum wieder zum Laufen gebracht. Am Abend Konzert, zum ersten Mal nach langer Zeit. Junge, Alte, sie kommen zusammen. Ein Hauch von Frieden in der Luft. Doch in vielen Landesteilen geht der Krieg weiter. Und der Sudan bleibt auf der Suche nach etwas, das hier gerade erst vorsichtig zurückkehrt. Ein Stück Normalität.
1: 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Im Südwesten Äthiopiens lebt der 18-jährige Omi bei den Bana, einer Gemeinschaft, die ihr Leben bis heute eng an Natur und Tiere bindet. Bei ihnen gibt es eine Tradition, die ist sogar überlebenswichtig, aber ich verrate sie Ihnen noch nicht. Sie zieht sogar Touristen an. Schauen Sie selbst, Karin Bentsch, über einen Alltag, der viel über die Frage erzählt, wie Tradition weiterlebt in einer Welt, die sich überall verändert.
2: 3 Meter über dem Asphalt. Hier fühlt sich Omi frei. Er ist 18, lebt in Äthiopien. Auf dieser Straße warten Omi und seine Freunde auf Touristen. Die Stelzenmenschen sind hier eine Attraktion. Wir begleiten Omi nach Hause, wollen sehen, wie er lebt. Omi ist ein Bana, einer von etwa 45.000 Menschen. Die meisten hier leben mit und von ihren Tieren. Jetzt geht's rauf auf die gut 3 Meter langen Stelzen, ganz schön hoch. Omi hat schon als Kind damit angefangen. Viele Bana sind Stelzenmenschen. Hier in der hügeligen Landschaft, im hohen Gras und all den Büschen, haben sie einen besseren Überblick über ihr Vieh. Und sie sind beim Hüten der Tiere geschützt gegen alles, was auf dem Boden herumkriecht. Hier gibt es giftige Schlangen und Skorpione. Auf den Stelzen hat Omi das Gefühl, den Himmel zu berühren.
3: Very nice. Wow.
2: Es ist einfach großartig. Höher geht's nicht. Du musst das Gleichgewicht halten können. Das ist sehr wichtig. Genau wie ein Motorradfahrer, der sich nach rechts und links in die Kurven legt. Die Balance halten ist alles. Zum Mittagessen geht's zurück ins kleine Dorf. Omis Eltern sind vor einigen Jahren gestorben, deshalb hat ihn seine Tante aufgenommen. Nun lebt er zusammen mit ihr und ihrer Familie. Das Essen ist traditionell. Hirse und Mais trocken gestampft über dem offenen Feuer. Die ganze Familie versammelt sich, um gemeinsam zu essen, eine wichtige Zeremonie bei dem Bana. Tante Mano sorgt vor allem für die Kinder. Unsere Tradition sieht vor, dass nur die jungen Männer auf Stelzen laufen. Die älteren Männer tun das nicht, wir Frauen auch nicht. Omi trifft sich mit seinen Freunden. Zusammen sammeln sie Kalksteine. Mit denen haben sie etwas ganz Besonderes vor. Die Bana sind bekannt dafür, dass sie ihre Körper anmalen. Dafür nutzen sie ausschließlich Farben, die sie hier bei sich zu Hause finden. Die Körperbemalung ist ein Ausdruck ihrer kulturellen Identität. Sie schafft eine Verbindung zur Natur, zur spirituellen Welt. Aber es geht auch um Schönheit. Die Körperbemalung ist für uns wie Schmuck. Wenn uns Leute sehen, dann wissen sie gleich, dass wir Bana sind. Es ist ein sichtbares Zeichen unserer Bräuche. Hier im Museum in der Provinzhauptstadt Jinka können Besucher eintauchen in das ursprüngliche Leben der Bana. Viele Menschen dieser Ethnie leben bis heute sehr traditionell. Doch das ändert sich gerade, erzählt Reiseführer und Buchautor Minalu Adem. Die moderne Welt hält langsam Einzug in das alte Leben. Das kann man zum Beispiel daran sehen, dass einige Banner nun Handys haben. Statt der traditionellen Gefäße verwenden viele Töpfe aus Metall zum Kochen. Das ist mittlerweile normal. Omi und seine Freunde sind wieder unterwegs auf ihren Stelzen. Doch diesmal nicht, um Vieh zu hüten. Sie warten an der Straße auf Touristen. Damit die anhalten, versuchen die jungen Männer so lange wie möglich in der Luft zu bleiben. Doch das geht nicht ewig. Irgendwann fangen die Füße an zu schmerzen. Wir können bis zu 10 Minuten bequem auf den Stelzen stehen. Wenn es sein muss, gehen auch 20. Eine Touristin kommt vorbei. Sie ist fasziniert von den jungen Banner, möchte Fotos mit ihnen machen. Dafür bekommen die Jungs ein Trinkgeld. Und sie möchte selbst einmal probieren, auf den meterhohen Stelzen zu laufen. Ich mag, wie sie sich auf den Stelzen bewegen. Es sieht so spielerisch aus, ist sehr interessant. Ich mag, dass sie Scherze machen und auch, wie sie sich anmalen. Geld verdienen mit Stelzenlaufen für Touristen? Ein Ausverkauf der Banner-Tradition? Omi sieht das nicht so. Das Geld der Touristen, für ihn ein kleiner Nebenverdienst, mit dem er auf dem Markt etwas Gemüse kaufen kann. Das bessert die Mahlzeiten der Familie auf, die sonst nur von dem leben, was sie selbst auf ihren Feldern anbauen. Omi macht sich langsam auf den Heimweg. Zurück zu Hause. Die Familie sitzt beim Abendessen zusammen. Onkel Teffa ist ganzer Stolz, sein Handy, ein wichtiger Kontakt zur Außenwelt. Doch Strom gibt es hier nicht. Zum Aufladen muss er zu Fuß in die nächste Kleinstadt laufen. Dafür ist er mehrere Stunden unterwegs. Möchte Omi immer so leben? Er mag das abgeschiedene Leben, erzählt er, in der Natur, mit der Familie. In der Zukunft möchte ich mir ein Haus bauen und irgendwann auch heiraten. Aber das dauert noch. Erst einmal muss ich dafür Geld sparen. Die moderne Welt, sie beeinflusst die Banner in ihrem abgeschiedenen Leben. Doch Omi will seiner Tradition treu bleiben.
1: Während viele europäische Länder ihre Migrationspolitik verschärfen, geht Spanien einen anderen Weg. Die Regierung von Ministerpräsident Pedro Sanchez will rund 800.000 Menschen legalisieren, die bislang ohne Aufenthaltsstatus im Land leben. Mit der Hoffnung auf mehr Integration und bessere Arbeitsbedingungen. Für Migrantinnen wie Lola aus Argentinien könnte das ein Wendepunkt sein. Raus aus der Schwarzarbeit, rein in ein legales Leben. Hilft diese Legalisierung wirklich den Betroffenen und der Wirtschaft? Christina Böker.
4: In Spaniens Postämtern sind Briefe derzeit fast schon Nebensache. Diese Kunden wollen etwas ganz anderes, ihre Legalisierung beantragen. Die Argentinierin Lola Valdés ist als Touristin nach Spanien gekommen, will schnellstmöglich die Aufenthalts- und Arbeitserlaubnis haben. Die nötigen Papiere, ein Führungszeugnis etwa, hat sie, ist auch lange genug im Land. Ich habe im Juli schon 2 Jahre voll. Ich habe eine Meldebescheinigung, war durchgehend hier. Was ihr fehlt, ist derzeit ein Job. Lola ist ausgebildete Kunstlehrerin. In Argentinien hatte sie zuletzt ein Restaurant. Im Markt der Wunder in Madrid fühlt sie sich heimisch. Hier kaufen und verkaufen die vielen Eingewanderten aus Lateinamerika. Lola sucht Fleisch für ihr Geburtstagsessen, Empanadas. Bisher hat Lola schwarz gearbeitet, als Hausangestellte in der Gastronomie. Ohne Pausen, ohne Rechte, schlecht bezahlt. Mit einer Arbeitserlaubnis wäre es bestimmt leichter für mich, eine sichere Arbeit zu finden. Das würde mir Stabilität geben. Ein großer Teil der Eingewanderten kommt aus Lateinamerika. Die gemeinsame Sprache Spanisch und kulturelle Nähe machen es leichter, Fuß zu fassen. Und etwas willkommener als andere sind sie auch. Den Menschen aus Lateinamerika sollte es nicht schlechter gehen als denen, die weder unsere Religion noch unsere Sprache haben. Auf den Spargelfeldern im Norden von Madrid ist gerade Hochsaison. Hier sind viele Arbeiter aus Marokko und Algerien. Sie haben schon Papiere. Benkara Khalifa ist schon seit 25 Jahren im Land und erntet auf Feldern in ganz Spanien. Er lebt in einem Dorf in der Nähe. Die Legalisierung findet er wichtig. Das ist gut für die Menschen, denn es gibt viele ohne Papiere hier. Das sind viele. Häufig werden sie ausgebeutet. Spanien hat auch deshalb schon mehrfach Eingewanderte legalisiert, auch unter konservativen Regierungen. Zur Freude der Bauern, denn die sind seit langem auf diese Arbeitskräfte angewiesen. Wir finden keine Einheimischen für diese Arbeiten. Aber wenn sie keine Papiere haben, stellen wir sie nicht ein, denn es drohen hohe Strafen. Ob sich in Zukunft mehr Betriebe daran halten und Verträge abschließen, ist offen. Dennoch dürfte die Landwirtschaft insgesamt von der Legalisierung profitieren, ebenso wie Tourismus und Gastgewerbe. Denn auch dort werden Arbeitskräfte dringend gebraucht. Spaniens Wirtschaft wächst. Bei Lola zu Hause. Sie genießt es zu kochen. Ein Paar aus Peru hat sie aufgenommen. Erstmals seit sie in Spanien ist, hat sie Privatsphäre, kann ungestört mit der fernen Familie chatten. Auf die Arbeitserlaubnis wartet sie noch. Ich wollte am 1. Mai einen Job anfangen, aber das konnte ich jetzt nicht. Also ist alles unklar. Jetzt bin ich an einem Punkt, wo alles offen ist. Andere warten noch auf Unterlagen für den Antrag. Nur bis 30. Juni haben sie dafür Zeit. Wird ihm stattgegeben, gilt die Arbeitserlaubnis vorerst für ein Jahr. Die rechte Opposition nutzt die Schlangen für Kritik an der Legalisierung. Die Behörden hätten keine Zeit mehr für die Einheimischen. Wir tun alles, um gegen die Diskriminierung der ärmsten Spanier zu kämpfen. Wir wollen nationale Priorität. Und Spaniens Bevölkerung ist etwa zur Hälfte für, zur Hälfte gegen die Legalisierung. Diese Politik ist sehr umstritten, weil wir uns weltweit in einem Klima befinden, in dem die Verhinderung der Einwanderung die Norm ist. Die spanische Regierung macht das Gegenteil. Klar ist aber, bei Arbeitgebern, Gewerkschaften und Nichtregierungsorganisationen findet dieser Schritt breite Unterstützung. Eine ländliche Gegend im Südosten Spaniens. Im 4000-Seelenort Villamalea ist das Motto Legalisierung ja bitte. Ein Viertel der Bevölkerung ist hier eingewandert. Der Bürgermeister von der konservativen Partido Popular ist klar für die Legalisierung, auch wenn seine Partei sich derzeit eher davon distanziert. Die Leute, die kommen, wollen vor allem ihr Leben verbessern. Aber das kommt auch uns zugute. Hier gibt es sehr viel Arbeit in der Pilzzucht. Und ich bin mir sicher, wenn es die Leute von außerhalb nicht gäbe, könnte diese Arbeit gar nicht erledigt werden.
5: Pues no se podrían hacer.
4: 32 Nationen sind hier vertreten, 5 Religionen. Etwaige Bedenken gegen Eingewanderte mit muslimischem Hintergrund konnte man offenbar zerstreuen. Kirche und Moschee haben kürzlich begonnen, sich gegenseitig ihre Türen zu öffnen. Den Impuls gab eine junge Muslimin, die sich nicht in die Kirche traute. Es war ein Riesenerfolg. Es kamen viele Interessenten, auch viele Muslime. Wir erklärten, sie fragten. Und dann zogen wir von hier aus alle gemeinsam zur Moschee und wurden dort herzlich empfangen. Villamaleas Bürger haben sich schon im vergangenen Jahr für die Legalisierung ihrer Nachbarn stark gemacht. Ein Fotograf aus Valencia hat sie daraufhin fotografiert und die Mission der Bewohner publik gemacht. Empanadas, argentinische Musik, Geburtstag. Lola ist heute in Gedanken daheim. Das Einzige, wofür ich zurück will, ist, meine Liebsten zu umarmen, sie zu küssen, ihnen nahe zu sein. Aber zum Leben? Nein. Alle wünschen Lola zum 50., dass es bald mit den Papieren klappt. Arbeiten und Sozialbeiträge zahlen. Für Lola wäre das das beste Geschenk.
1: Mitten in der Wüste und Hitze Rajasthans gibt es einen Ort, der lockt massenhaft Touristen an. Wer dorthin kommt, sucht das perfekte Bild vor einer Wahnsinnskulisse. Sogar Bollywood-Stars haben dort schon gedreht. Doch dieser Ort ist nicht nur besonders schön, sondern auch besonders gefährlich. Lena Bodewein war für uns vor Ort und hat recherchiert.
6: 42 Grad plus und Schnee, soweit das Auge reicht. Ein Hotspot im wahrsten Sinne für alle, die eine atemberaubende Kulisse lieben. Kishangarh im indischen Bundesstaat Rajasthan lockt tausende Blogger und Brautpaare, Familien- und Fotofans an.
5: Es ist einzigartig, das gibt es nirgendwo sonst.
6: Was wie Schnee aussieht, ist in Wirklichkeit Müll, entsorgter Marmorstaub.
5: Es ist ein toller Hintergrund für Fotoshootings.
6: Was viele nicht wissen oder wahrhaben wollen, der Marmorstaub ist höchst gesundheitsschädlich. Ja, schaut es euch an, es ist eine tolle Kulisse für Bilder. Die Videobloggerin Krati Parasha ist genau deshalb hier. Sie will ihren Followern diesen Ort zeigen und sie warnen. Das sieht alles wunderschön aus hier. Es wird auch Mini-Schweiz genannt, weil es wie ein Schneegebiet aussieht. Aber in Wirklichkeit ist das hier ein verschmutztes Ding, eine Marmordeponie. Zur wahrscheinlich schönsten Müllkippe der Welt reisen täglich Tausende von Touristen. Auch weil sie sie schon oft in Bollywood-Filmen oder Musikvideos gesehen haben, wie zum Beispiel im viralen Hit von Shraddha Kapoor und Tiger Shroff. Und wer sich selbst wie ein Star fühlen will, inszeniert sich vor der weißen Wunderwelt. Zum Beispiel im Automatik-Jeep. Oder hoch zu Pferde. Eine Deponie als Snowyard, als Schneegebiet. Wie viele Deponien birgt auch diese Risiken, das weiß Krati. Der Marmorstaub, wir atmen die kleinen Teile ein, das sorgt für Atemprobleme und für Hautprobleme. Wir schauen uns an, wie die Kulisse entsteht. Seit 4 Jahrzehnten haben Marmorproduzenten ihren Abfall hier abgeladen. 14 Meter tief, auf einem Gelände von 3,5 Quadratkilometern. Eine zweite Deponie füllt sich gerade. Marmor ist allgegenwärtig hier. Es gibt 1200 Marmorbetriebe. Kishangar ist der größte Umschlagplatz Asiens. Täglich fahren rund 600 Lkw den feinen Stein an alle Orte Indiens. Fast 5 Stunden dauert es, bis so ein tonnenschwerer Marmorblock in Platten zersägt ist. Damit die riesigen Sägen nicht heiß laufen, werden sie mit Wasser gekühlt. Ein Teil des Wassers wird wiederverwendet. Aber den restlichen Schlamm aus den Becken fahren Tankwagen auf die Deponie. Täglich 500 bis 700 Stück. Aus jedem ergießen sich zigtausende Liter Marmorsuppe. In der Hitze von Rajasthan verdunstet das Wasser. Übrig bleibt der fest gewordene Marmorstaub, hauchfein und hochgefährlich. Er reizt Lungen, Augen und Haut. Die türkisblauen Seen sind Industriebrachen, belastet mit potenziellen Schadstoffen. Vloggerin Krati Parasha bewegt sich mit einem unguten Gefühl in der Kulisse. Es gibt keine Schilder, sie müssten doch warnen. Aber die Marmorvereinigung setzt nur auf die Attraktion. An der Central University of Rajasthan, am Lehrstuhl für Umweltwissenschaften, arbeitet Professor Lakshmi Kant Sharma. Er nennt die Tourismusaktivitäten des Kishangar Snowyard kriminell und schockierend.
5: Warum machen Sie eine Freizeitattraktion daraus? Das ist doch kein Spielplatz für gesunde Menschen. Das ist meine Hauptsorge. Es ist wunderschön. Es sieht wunderschön aus. Aber um welchen Preis? Da sind Kinder, kleine Kinder, die da spielen.
6: Während die Marmorproduzenten die Gefahr durch den Staub abtun, zeigt eine Studie, die Professor Sharma geleitet hat, anderes. Atemprobleme bei der Hälfte der Bevölkerung. Sharma berichtet von geschädigtem Lungengewebe, von verschmutztem Grundwasser, von unfruchtbaren Feldern. Nach einem Urteil des indischen Umweltgerichts soll die Marmorvereinigung sich bei ihren Deponien an staatliche Richtlinien halten. Doch die gibt es derzeit noch nicht. Bis dahin sind die Touristen auf eigenes Risiko da.
5: Sie haben keinerlei Vorkehrungen getroffen, keine Hinweise für die Besucher. Die sollten doch wenigstens Masken bekommen.
6: Die Marmorvereinigung von Kishangar behauptet, dass sie die gefährliche Attraktion entschärft habe. Tausende Bäume habe man gepflanzt und Sprinkleranlagen eingebaut, um den Staub in Zaum zu halten. Davon zu sehen ist nichts.
7: There is no generation of any dust.
5: Es entsteht kein Staub, nicht in den Fabriken oder in der Umgebung. Es ist kein einziger Patient bekannt. Es wurde keine Atemwegserkrankung gemeldet.
6: Stattdessen verdienen die Marmorproduzenten an der Attraktion, verlangen Geld für Foto- und Drehgenehmigungen und Miete für Getränke und Snackstände. Ich möchte meinen Followern sagen, lasst euch nicht von der Schönheit blenden. Sie kann wirklich gesundheitsschädlich sein. Kommt darum nicht täglich her, sondern vielleicht nur einmal. Kommt, filmt und geht. Nicht jeder hört auf Kratis Rat. Der Anblick ist so schön. Ich dachte nicht, dass das schaden könnte. So schön. Und doch so schädlich.
1: Italiens Gefängnisse geraten regelmäßig in die Schlagzeilen. Auch wegen Vorwürfen von Gewalt gegen Minderjährige. Warum ist die Situation so schwierig? Fast ein Jahr haben Verena Schelter und Alessandra Molinari recherchiert. In dieser Zeit lernten sie viel über Italien und die abgeschottene Welt hinter dicken Mauern. Während ihrer Recherchen trafen sie auch straffällig gewordene Jugendliche.
7: Avanti.
8: Kommt rein.
7: Questo è il mio nome.
8: Das ist mein Künstlername. Jambo.
7: Jambo.
9: Im Moment ist Morgan auf Bewährung draußen. Morgan ist 21, halbweise im Heim aufgewachsen. Er ist früh mit Drogen in Kontakt gekommen und mit 17 zum ersten Mal im Gefängnis gelandet.
7: Secondo me è un posto negativo.
8: Für mich ist das Gefängnis ein negativer Ort, weil man dort immer als schlechterer Mensch herauskommt. Am Ende trifft man Leute, da weiß dann einer etwas Illegales, ein anderer etwas anderes und so weiter. Am Ende gehst du raus mit mehr krimineller Erfahrung, auch weil sie dir dort keine Möglichkeit geben, etwas anderes zu tun.
9: Ins Gefängnis will er nie wieder, sagt er mir. Organisationen wie Kairos sollen helfen, dass genau das auch nicht wieder passiert. Wir begleiten Brian zur Arbeit. Auch er ist auf Bewährung und bei Kairos untergebracht. Nur in Begleitung einer Erzieherin darf er die Einrichtung verlassen. Brian ist 21 Jahre alt. Mehr als 4 Jahre hat er bereits im Knast verbracht. Vor gut 2 Wochen war Brian noch im Gefängnis. Er hat gegen seine Auflagen verstoßen und Kairos unerlaubt verlassen. 3 Wochen saß er deswegen. Seit er wieder raus ist, arbeitet er hier im Tierheim.
10: Die Box ist sauber, jetzt kommen die anderen dran.
9: Das sind noch ganz schön viele. Brian und seine 7 Geschwister sind hauptsächlich im Heim groß geworden. Mit 11 ist er das erste Mal aus dem Heim ausgerissen, hat Drogen genommen, Diebstähle begangen und wurde mehrfach von der Polizei aufgegriffen. Mit 14 landete er das erste Mal im Gefängnis. Doch irgendwann entscheidet er sich, sein Leben in den Griff zu kriegen. Und das hat auch mit den Dingen zu tun, die er im Gefängnis gesehen hat.
10: Ja, ich habe jemanden sterben sehen. Es war ein heroinabhängiger Junge mit heftigen Entzugserscheinungen. Einmal hat sich jemand auf der Treppe selbst erstochen. Es ist eine völlig andere Welt. Manche glauben, das Gefängnis ist so wie in den Filmen, aber so ist es nicht.
9: Mir fällt auf, wie nüchtern Brian über all das redet. Wie alltäglich Themen wie Drogen, Gewalt und auch der Tod für ihn zu sein scheinen. Brian und Morgan haben beide durch Kairos die Chance bekommen, den Absprung zu schaffen, anstatt einfach nur ihre Strafe abzusitzen. Aber nur einen von beiden werden wir wieder treffen.
1: Und das war eine kleine Vorschau aus der Weltspiegel-Doku Italiens Jugend im Knast. Die ganze Doku können Sie in der ARD-Mediathek aufrufen. Und das war's von uns. Vielen Dank, dass Sie dabei waren. Bis zum nächsten Mal. Auf Wiedersehen.

0: Guten Abend und willkommen bei Tagesschau 24. Am Mittwoch ist Bundeskanzler Merz ein Jahr im Amt. Seine schwarz-rote Koalition wollte einen schnellen Aufbruch. Doch kurz vor dem Jahrestag steckt sie im Stimmungstief. Zentrale Reformprojekte bei Rente und Steuer gestalten sich schwierig. Union und SPD wirken zunehmend zerstritten. Zugleich sinken die Umfragewerte. Wie die Regierung die Trendwende schaffen will, dazu Ilanit Spinner in Berlin.
1: Naja, es gibt viele Dinge, die noch ausstehen, viele Dinge, die der Bundeskanzler noch vor der Sommerpause entweder verabschieden, entschließen oder auf den Weg bringen will. Zum Beispiel die Steuerreform, zum Beispiel die Rentenreform, aber auch das Sparpaket im Gesundheitssystem. Also ich würde da vorsichtig sagen, Ergebnisse statt Debatten, das könnte ein Weg sein, dann die Streitkultur beenden und zeigen, dass man sehr wohl eine gemeinsame Linie fährt in dieser Koalition.
0: Die USA wollen nach den Worten von Präsident Trump weit mehr Soldaten aus Deutschland abziehen als bislang angekündigt. Eine genaue Zahl nannte er aber nicht. Das US-Verteidigungsministerium hatte zuvor von 5000 Soldaten gesprochen, die in den nächsten 6 bis 12 Monaten Deutschland verlassen sollen. Führende Republikaner reagierten besorgt und sprachen von einem falschen Signal an Russlands Präsidenten Putin. Wie stark die Kritik in Washington ausfällt, hat unsere Korrespondentin Sarah Schmidt eingeschätzt.
2: Also, dass es diese 2 Republikaner sind, die sich geäußert haben, das ist schon sehr bemerkenswert. Denn erstens sind die beiden einflussreiche Stimmen im US-Parlament, denn sie sitzen Ausschüssen vor, die für die Streitkräfte zuständig sind. Und zum Zweiten gelten sie eigentlich als Trump nahe. Sie sind beide von ihm unterstützt worden. Und einer der beiden Männer wurde sogar einmal für das Amt des Verteidigungsministers, zumindest für eine kurze Zeit, gehandelt. Grundsätzlich ist das Thema hier in den USA aber keins der Top-Themen des Wochenendes. Und insofern sind es jetzt nicht viele kritische Stimmen, die wir hier hören.
0: Angesichts drohender neuer US-Strafzölle gegen die EU warnt das IFO-Institut vor Risiken für die deutsche Wirtschaft. IFO-Präsident Fuß sagte der Bild-Zeitung, sollte daraus ein neuer Handelskrieg werden, drohe Deutschland eine Rezession. US-Präsident Trump hatte angekündigt, die Zölle auf Autos und Lastwagen aus der EU in der kommenden Woche von 15% auf 25% zu erhöhen. Dies träfe laut Fuß die deutsche Autoindustrie in einer ohnehin schwierigen Lage. Seit 3 Jahren herrscht im Sudan Bürgerkrieg zwischen der staatlichen Armee und Milizen. Etwa 150.000 Menschen wurden getötet, Millionen vertrieben. Doch die Weltöffentlichkeit bekommt davon nicht viel mit. Eine unabhängige Berichterstattung ist vielerorts nicht möglich. Ein Grund, gerade heute in das Land zu schauen, am Tag der Pressefreiheit. Der Sudan liegt im Nordosten von Afrika. Besonders gefährlich für Journalisten ist die Arbeit in dem Gebiet Darfur, wo Milizen ganze Regionen kontrollieren und Reporter gezielt verfolgen.
3: Ein Reporter in den Händen einer berüchtigten Miliz. Zu sehen, Kämpfer der RSF und der von ihnen verschleppte Journalist Muammar Ibrahim von Al Jazeera. Jahrelang hatte er aus Darfur über Gräueltaten der Miliz berichtet. Kritische Berichterstattung sei im Sudan lebensgefährlich, sagt Shawki Abdelazim. Er ist Journalist und musste selbst ins Exil fliehen. Journalisten werden von beiden Kriegsparteien gezielt ins Visier genommen. Bei der RSF ist es oft noch barbarischer, aber am Ende unterdrücken beide Seiten die Meinungsfreiheit. Seit 2023 herrscht Krieg im drittgrößten Land Afrikas. Die RSF-Miliz von Anführer Hemeti kämpft gegen die sudanesische Armee um General Al-Burhan. Ein Krieg um Macht, Land und Ressourcen wie Gold. Wir als ARD-Team dürfen nur in Gebieten drehen, die die Armee kontrolliert. In der Hauptstadt Khartoum erzählen Journalistinnen, wie schwierig es geworden ist, an verlässliche Informationen zu kommen, vor allem aus Darfur. Dort hat die RSF die Kontrolle. Wir versuchen, mit den Kontakten, die noch in Darfur sind, zu kommunizieren. Aber es gibt viele Hürden. Das Telefonnetz wird oft abgeschaltet, das Internet blockiert. Was aus Darfur nach außen dringt, kommt über soziale Medien. Viele Videos stammen von Kanälen mit Nähe zur Miliz. Kämpfer filmen sich und ihre Massaker teils selbst. Unabhängig überprüfen lassen sich die Aufnahmen kaum. Zuletzt gab es immer seltener Bilder aus Darfur und auch weniger Informationen über den verschleppten Journalisten Ibrahim. Sein Schicksal bleibt ungewiss.
0: Die Lage für Journalisten ist weltweit angespannt. Darauf soll der heutige Internationale Tag der Pressefreiheit aufmerksam machen. Kulturstaatsminister Weimer würdigte die Pressefreiheit als unverzichtbare Grundbedingung der Demokratie. Hierzulande hat sich laut der Organisation Reporter ohne Grenzen die Situation für Medienschaffende im vergangenen Jahr verschlechtert. In der Rangliste der Pressefreiheit ist Deutschland um 3 Plätze auf Rang 14 abgerutscht. Es waren Bilder, die viele US-Soldaten ihr Leben lang nicht vergessen konnten. Tausende Häftlinge mit ausgemergelten Körpern zusammengefercht im KZ Dachau. Das war eines der ersten Konzentrationslager der Nationalsozialisten. Innerhalb von 12 Jahren waren dort mehr als 200.000 Menschen inhaftiert, mehr als 41.000 wurden ermordet. Heute wird an die Befreiung des KZ durch die US-Armee vor 81 Jahren erinnert.
4: Ernst Grube ist auch in diesem Jahr zur Befreiungsfeier nach Dachau gekommen. Grube, 93, in München geboren, überlebte das Konzentrationslager Theresienstadt. Da war er 12. Heute ist er zutiefst beunruhigt.
5: Die Gefahr ist zum einen, dass die Ideologie der Nazis, die Ideologie des Herrenmenschen, die Unterdrückung von Menschen anderer Kulturen, anderer Lebensweise, dass das immer stärker überhand nimmt.
4: Ende April 1945 befreite die US-Armee das Konzentrationslager Dachau. Der Nazi-Terror war zu Ende. Mehr als 40.000 meist politische Häftlinge waren hier gestorben. Aber Nahor, heute 98, überlebte in einem Außenlager von Dachau.
6: Es ist nicht nur wichtig zu gedenken, es ist auch wichtig, nicht zu vergessen. Wir haben was zu erzählen und hoffen, dass die nächsten Generationen zuhören werden.
4: Und die Erinnerung lebendig halten, mahnt Zentralratspräsident Schuster. Nur Kränze niederlegen reiche nicht.
7: Es geht darum, hinzuweisen, aufzurütteln, wach zu machen, damit so etwas, sei es gegen Juden oder auch gegen andere Minderheiten in diesem Lande, nie wieder geschehen kann.
4: Denn bald werden auch die letzten Zeitzeugen nicht mehr da sein und aufrütteln können. Das Erinnern muss sich dann auf ihre festgehaltenen Schicksale, auf Fotos und Videos stützen.
0: Willkommen zum Sport. Der FC Schalke 04 kehrt in die Fußball-Bundesliga zurück. Durch einen 1:0-Sieg gestern Abend gegen Düsseldorf ist dem Club aus Gelsenkirchen der Aufstieg 2 Spieltage vor Saisonende nicht mehr zu nehmen. Nach dem Schlusspfiff feierten die Fans ausgelassen. Nach 3 Jahren in der zweiten Liga spielt der Traditionsverein nächste Saison wieder erstklassig. Dann zur Abwechslung mal eine wirklich gute Meldung. Heute ist Weltlachtag. Ob ein schiefgelaufener Videocall, ein Witz oder einfach nur Kichern. Zwischendurch. Lachen verbindet und ist gesund. Studien zeigen, es stärkt das Immunsystem und baut Stress ab. Also, wenn Sie heute noch nicht gelacht haben, jetzt wäre eine gute Gelegenheit. Mal sehen, ob die wirklich kommt.
8: Lachen ist gesund. Und manchmal reicht eine rote Nase.
9: Heute ist Weltlachtag.
10: Soll man nicht lachen, traurig das Leben gehen, ist auch nicht schön.
8: Aber teilweise braucht's ein wenig Nachhilfe.
11: Stapelt und was so unordentlich ist.
8: Lachen setzt Glückshormone frei und stärkt das Immunsystem.
12: Ja, ich meine, ich kann auch noch viel lachen. Aber es ist vieles hier nicht zum Lachen. Und Warum? Das ist... Ja, weil die Leute alle nicht lachen können.
8: Deswegen zaubern die Klinik-Clowns Hamburg Grinsen auf die Gesichter in Krankenhäusern und Seniorenheimen.
13: Und manchmal ist es so, wir machen nur die Tür auf und die sehen uns. Ja. Und schon gibt's ein kleines Lächeln.
8: Auch im Job sollte gelacht werden. Und zwar gemeinsam, miteinander, nicht übereinander. So die Forschungsergebnisse einer Organisationspsychologin.
14: Wenn vielleicht eine Diskussionssituation da ist, die knifflig ist, wo es vielleicht schwierig wird, dann ist Humor einfach... Ja, wie so eine Art sozialer Kleber, der viel löst und Zusammenhalt fördert und auch tatsächlich die Qualität der Zusammenarbeit steigern kann.
8: Also lachen bitte für mehr Endorphine, gesteigerte Sauerstoffaufnahme und mehr als 300 Muskeln in Bewegung.
0: Mit einem riesigen Gratiskonzert hat Popstar Shakira in Brasilien ihre Fans begeistert. An der weltberühmten Copacabana sang sie auf einer Bühne am Strand vor etwa 2 Millionen Zuschauern. Das Konzert in Rio war als das größte ihrer Karriere angekündigt worden. Mit Hits wie Waka Waka und Hips Don't Lie sorgte Shakira für ausgelassene Stimmung. Auf den Philippinen ist der Vulkan Mayon ausgebrochen. Viele Dörfer und Straßen wurden mit Asche bedeckt. Anwohner mussten ihre Häuser verlassen. Auch von ersten Lavaströmen wurde berichtet. Hilfskräfte wurden in die Region geschickt, um die Bevölkerung zu unterstützen. Der Mayon liegt gut 300 Kilometer südöstlich der Hauptstadt Manila und ist einer der aktivsten Vulkane des Inselstaates.
3: Zu Beginn der Nacht im Nordwesten und Norden noch einige Gewitterschauer, sonst nur einzelne. Wo es geregnet hat, kann sich Nebel bilden. Am Tag ist es im Südosten länger freundlich. Am Nachmittag vom Westen bis zur Altmark verbreitet kräftige Schauer und Gewitter. Noch häufiger sind die Gewitter am späteren Nachmittag von der Schwäbischen Alb bis nach Bayern. In der Nacht 15 Grad in Berlin, 7 Grad in der Mitte, wo es aufklart. Am Tag 12 Grad auf den Nordseeinseln, 28 Grad in Südostbayern.
0: In Norwegen gehört eine besondere Form der Volkshochschule seit mehr als 150 Jahren zum Bildungssystem. Viele junge Menschen verbringen dort nach dem Schulabschluss ein Jahr im Internat zur Orientierung und Vorbereitung auf das Erwachsenenleben. Doch die traditionsreichen Schulen stehen unter Druck. Der Staat, bislang wichtigster Geldgeber, plant Kürzungen. Für viele Einrichtungen geht es damit um ihre Zukunft und um ein Modell, das für Generationen prägend war.
15: Überleben bei minus 20 Grad im norwegischen Wald. Das klappt nur mit genügend Feuerholz. Chiara sorgt für Nachschub. Heute hat die 20-Jährige erst zum zweiten Mal überhaupt eine Säge in der Hand. Ich habe ein bisschen Angst, dass der Baum uns gleich allen auf den Kopf fällt. Leben in und mit der norwegischen Natur. Das ist eine der Fähigkeiten, die die jungen Erwachsenen hier lernen. Bei der aktuellen Weltlage ist es auch gut, wenn die Jugendlichen wissen, was sie in Krisensituationen tun müssen. Zum Beispiel, wenn der Strom weg ist, ist das hier eine Möglichkeit, sich warm zu halten. Im Mittelpunkt steht aber ein anderer Gedanke. Zu lernen, wie wichtig es ist, im Team zusammenzuarbeiten. Auf den ersten Blick geht es nur darum, ein Lagerfeuer zu machen. Aber auf den zweiten Blick kann jeder für sich erkennen, wie habe ich zu diesem Erfolg beigetragen? Was ist meine Rolle in der Gruppe? Jungen Menschen Zeit geben, sich weiterzuentwickeln und herauszufinden, was sie wollen. In Norwegens Bildungssystem spielt das eine große Rolle. Du musst dich trauen, neue Dinge auszuprobieren, keine Angst zu haben, dass man etwas nicht kann. Das ist auf jeden Fall etwas, das ich hier für mein Leben gelernt habe. Sie alle hier sind zwischen 18 und 20 Jahren alt und haben die normale Schule abgeschlossen. Jetzt geht's nicht mehr um Noten und Tests, sondern um den Start ins Erwachsenenleben. Und den lernen sie hier kennen, auf der Volkshochschule in der Kleinstadt Elverum. Mehr als 80 solcher Internate gibt es in ganz Norwegen. Neben Überlebenstraining im Wald wird auch viel gesungen. Und es gibt Unterricht zum Beispiel in Yoga, Theater oder wie man ein eigenes Messer schnitzt. Und auch Aufräumen und Saubermachen gehört zum Erwachsenwerden auf Probe dazu. Für Aaron ist dieser Mix einer der Gründe, warum er sich für ein Jahr hier entschieden hat. Es ist nicht so ein harter Schritt rein ins Erwachsenenleben, sondern eher so eine Art Treppenstufe zu mehr Selbstständigkeit. Erwachsen werden mit Anleitung. Zweimal die Woche muss jeder sein eigenes Zimmer sauber machen. Auch Amelie aus Mecklenburg-Vorpommern lebt hier im Internat.
16: Dadurch, dass es halt fest reguliert ist, wann man putzt, glaube ich, putzt man schon eher, weil man sich halt nicht drumherum drücken kann.
15: Die 19-Jährige ist eine von vielen Ausländern, die jedes Jahr an Norwegens Volkshochschulen kommen.
16: Ich glaube auch als Deutsche, man ist so strukturgewohnt vielleicht, aber so alleine Entscheidungen treffen und Verantwortung für seine eigenen Entscheidungen übernehmen, das lernt, glaube ich, jeder hier. Das würde ich sagen, ist auch das Wichtigste. Und eben die Gemeinschaft. Man ist so oft zusammen auf engem Raum, man kann sich auch nicht so richtig aus dem Weg gehen auf so einem Campus, weil man eben einfach zusammen lebt. Und das ist schon extrem wichtig, dass man soziale Kompetenzen so ein bisschen verstärkt.
15: Alles, was im Alltag passiert, wird besprochen. Erfolge im Unterricht genauso wie Konflikte untereinander. Drei Viertel ihres Jahres auf der Volkshochschule sind inzwischen vorbei. Ich habe gelernt, andere Menschen besser zu verstehen, wie ich mich einbringen kann und auch damit umzugehen, was andere von mir erwarten. Die Volkshochschulen gibt es in Norwegen seit mehr als 150 Jahren. Die Idee dahinter? Junge Menschen aus armen und reichen Familien zusammenbringen und sie zu selbstbewussten Bürgern zu machen. Deshalb übernimmt der norwegische Staat bis heute einen großen Teil der Kosten. In den vergangenen Jahren hat sich der Fokus aber ein bisschen verschoben, sagt Direktorin Monika Bekkelin. Die Kriege und Krisen der Welt haben auch die Jugendlichen in Norwegen erreicht. Viele junge Leute sind gerade verunsichert. Hier haben sie die Möglichkeit, sich mit Gleichaltrigen auszutauschen. Und sie bekommen einen Alltag mit Struktur. Das gibt ihnen Selbstvertrauen, was sie robuster macht für die Zukunft. Zwischen Lagerfeuer und Eisbaden lernen die jungen Norweger auf der Folkehøgskole, was es heißt, Verantwortung zu übernehmen. Für sich selbst und für die Welt um sie herum.
0: Im Update blicken wir auf einige Themen dieses Tages mit Marc Langebeck aus unserer Redaktion. Marc, alle Jahre wieder, kann man sagen. Ein Feuer auf einem Truppenübungsplatz in Brandenburg, diesmal wieder ein Waldbrand bei Jüterbog, und der breitet sich aus, oder?
17: Das kann man so sagen. Also wir können mal vergleichen. Wir haben auch Bilder, damit man da eine Vorstellung von haben kann, welche Fläche da betroffen ist. Also das sieht vor allem durch die Rauchsäulen gigantisch aus. Bis gestern waren es noch 37 Hektar, die betroffen seien. Heute gut eine Verdreifachung. 113 Hektar seien also dort betroffen. Nun handelt es sich aber nicht um ein Vollfeuer, sondern Sie sehen es hier ganz gut. Vor allem brennt dort das Heidekraut ab, das extrem trocken ist. Ich hatte vorhin noch mal mit dem Waldbrandschutzbeauftragten Brandenburgs gesprochen und der sagte mir, naja, im Grunde genommen fehlt dem Boden die ganze Winterfeuchtigkeit. Es war zwar sehr kalt, ja, aber die Niederschlagsmengen, die man sonst so hatte, die gab es entsprechend nicht. Also das ist diesmal ein sehr großer Waldbrand, wenn man so will, jetzt in dieser Waldbrandsaison 2026, 113 Hektar, die bisher betroffen sind. Aber wie gesagt, vor allem ein Bodenfeuer, nicht ein Vollfeuer, wie man das sich vielleicht vorstellt.
0: Und was wir auch gesehen haben, das sind Windräder, die da rumstehen. Werden die beeinträchtigt?
17: Ja, gute Frage. Das habe ich auch den Waldbrandschutzbeauftragten gefragt und er sagte, dass die südliche Flanke jetzt dieses Brandgebiets tatsächlich direkt an die Windkraftanlagen grenzt, aber es sei dort eine, auch wenn der Rauch den Eindruck macht, dort doch noch ein gehöriger Abstand zu diesen Windkraftanlagen und auch eben noch sehr gut entfernt. Und ich hatte ihn auch so verstanden, dass tatsächlich diese Masten durch so ein Bodenfeuer nicht in Mitleidenschaft gezogen werden. Aber auch wenn die Bilder den Eindruck vermitteln, diese Windkraftanlagen, die sind doch noch sehr weit wohl von diesem Feuerband, wenn man so will, entfernt.
0: Trotzdem, diese Feuer sind ja tricky, gerade wegen der Munition, die da im Boden liegt. Wie lange werden uns diese Brände, wird dieser Brand uns beschäftigen? Ist das absehbar?
17: Ja, du sagst es schon, die Altlasten, diese Munition dort, es ist auch immer wieder berichtet worden, das sagte auch nochmal der Waldbrandschutzbeauftragte im Telefonat, dass man auch immer wieder Detonationen dort hört oder wie es dann dort in der Fachsprache heißt, die Altmunition setze um. Deswegen kommt man auch nicht direkt an diese Brandherde heran. Man hofft im Grunde genommen auf Regen in den kommenden Tagen. Nun ist es heute dann auch immer noch durch den auffachenden Wind schwierig gewesen. Das muss man sich vorstellen wie so ein Blasebalg, der da noch zusätzlich rein drückt. Für die Nacht ist erstmal eine Brandwache durch die Eigentümerin dieser Flächen geplant. Das ist die Stiftung Naturlandschaften Brandenburg. Also im Grunde genommen mit sehr kleinem Personal versucht man das jetzt im Zaum zu halten. Die Brandschneisen scheinen dort zu funktionieren. Allerdings wird erst dann der mögliche Niederschlag vielleicht in einigen Tagen dafür sorgen, dass auch alle Glutnester dann vollständig erloschen sind.
0: Bleibt noch die Frage, warum brennt's da eigentlich jedes Jahr?
17: Alle Jahre wieder. In dem Fall ist es wohl diesmal nicht die Brandfläche der vergangenen Jahre, sagte der Waldbrandschutzbeauftragte, sondern eine Fläche weiter westlich. Trotzdem tatsächlich ragt dieser Truppenübungsplatz, das ist ja nicht der einzige in Brandenburg, ehemalige Truppenübungsplatz, heraus in der Waldbrandstatistik immer wieder betroffen, sodass viele auch vor Ort gar nicht mehr daran glauben wollen, dass immer nur die Altmunition sich dort entzündet. Es gibt die Hypothese, dass es dort vielleicht tatsächlich sich um Brandstiftung handeln könnte. Ob da jetzt dann von einer weggeworfenen Zigarette auszugehen ist als fahrlässige Brandstiftung oder doch ganz gezielt entzündet wurde, da will sich auch niemand festlegen. Aber es gibt tatsächlich Auffälligkeiten, dass es dort in diesem engeren Kerngebiet immer wieder zu solchen größeren Flächenbränden kommt.
0: Anderes Thema, das uns jetzt seit Wochen beschäftigt hat, eigentlich seit gestern Geschichte, aber viele fragen sich trotzdem noch heute, wie geht's eigentlich dem Buckelwal? Gibt's da irgendwelche Infos?
17: Wo ist der Wal vor allem seit gestern? Es gibt ja keine Bilder direkt von seiner Freisetzung. Wir können noch mal in Bilder aus dem Archiv schauen. Also das soll der Buckelwal sein nach seiner Freisetzung gestern. Ein Blas ist dort zu erkennen. Da sehen wir noch mal den Schlepper und eben diesen Lastkahn. Sehen jetzt aber auch noch mal ein Bild, was nicht von gestern ist. Denn da ist er noch drin in dieser Barge, auch von Sonnensegeln geschützt. Aber der Peilsender, der dort angebracht wurde, der sendet offenbar eben nicht wie geplant Standortdaten, sondern es soll allenfalls Vitaldaten geben. Allerdings sind die uns nicht zugänglich und die Organisation Greenpeace, die schränkte auch gleich ein und sagte aus der Beobachtung, naja, so eine GPS, so ein Peilsender, der würde überhaupt keine Vitaldaten senden und GPS-Daten könne der auch nur senden, solange das Tier möglichst in der Nähe der Wasseroberfläche sei. Also, um nochmal deine Frage richtig zu beantworten, nein, wir hier wissen es nicht und wenn es denn dann im engeren Kreis diese Rettungsinitiative Erkenntnisse gibt, dann scheinen die sich im Moment auf die vielleicht Vitaltaten zu beschränken.
0: Und das passt ja zu dieser ganzen Informationspolitik dieser privaten Rettungsinitiative. Die steht ja immer mehr in der Kritik. Warum?
17: Naja, es ist tatsächlich so ein bisschen die Frage, wer hat da eigentlich den Hut auf? Das ist in den vergangenen Tagen dann auch immer mal wieder so interpretiert worden, dass es da auch vielleicht einzelne mit

0: Schiffe Fortuna B und Robin Hood zu tragen. Das haben wir gerade noch mal in den Bildern gesehen. Also das eine dann Fortuna B, der große Schlepper, der den Kahn in die Nordsee gebracht hat, und dann noch das Begleitschiff Robin Hood. Die wiederum, die das Begleitschiff Robin Hood bereben. Diese Reederei, die hat sich dann gegenüber der dpa wiederum geäußert und noch mal darauf hingewiesen, dass die Freisetzung des Wals erfolgreich gewesen sei und auch in Abstimmung mit einem Walexperten, der an Bord war, unter Berücksichtigung des Tierwohls und der Schiffssicherheit. Allerdings wird dann da auch erwähnt, dass das Tier zuvor durch hohen Seegang wiederholt gegen die Wände dieses Lastkahns gestoßen worden sein soll. Auch von vielen riskanten Manövern während des Transports ist da die Rede. Also, du merkst es schon, da geht es irgendwie hin und her, und ich würde jetzt einfach mal behaupten, hier aus der Ferne aus Hamburg, es geht inzwischen auch schon um die Verantwortung für das, was da gestern passiert ist und wo wir zumindest hier keine Bilder drüber haben, nämlich die Freisetzung dieses Wals.
1: Und es kann sein, dass das Ganze wirklich noch ein längeres Nachspiel hat. Marc Langebeck, vielen Dank.
0: Gerne.
1: Guten Abend, hier ist die Tagesschau in 100 Sekunden. Trump will Truppen in Deutschland noch stärker reduzieren. Washington werde weit mehr als 5000 Soldaten abziehen, sagte der US-Präsident. Kritik an der bisherigen Ankündigung kommt aus dem Kongress. Zwei führende Republikaner sprachen von einem möglichen falschen Signal an Russlands Präsidenten Putin. OPEC Plus will mehr Öl fördern. Wie der Zusammenschluss erdölexportierender Länder mitteilte, werde man der gemeinsamen Verantwortung gerecht, die Stabilität des Ölmarkts zu stützen. Vor zwei Tagen waren die Vereinigten Arabischen Emirate aus der Organisation ausgetreten. Gedenken an Befreiung des Konzentrationslagers Dachau vor 81 Jahren. An der Veranstaltung nehmen auch Überlebende teil. Dachau war eines der ersten Konzentrationslager der Nationalsozialisten. Rund 200.000 Menschen waren dort inhaftiert. Mehr als 41.000 wurden ermordet. 1945 befreite die US-Armee das KZ Dachau. Waldbrand auf ehemaligen Truppenübungsplatz bei Jüterbog breitet sich aus. Einsatzkräfte in Brandenburg setzen auf Schutzstreifen, um das Feuer einzudämmen. Denn wegen im Boden liegender Munition kommt es bei der Brandbekämpfung immer wieder zu Detonationen. Zudem erschweren Trockenheit und Wind die Löscharbeiten. Die Ergebnisse der Sonntagsspiele in der Fußball-Bundesliga: St. Pauli Mainz 1:2, Mönchengladbach Dortmund 1:0. Und um 19.30 Uhr treffen dann noch Freiburg und Wolfsburg aufeinander. Das Wetter morgen: im Südosten längere freundliche Abschnitte, sonst mehr Wolken als Sonne mit einzelnen Schauern, Höchstwerte 12 bis 28 Grad. Den Vereinten Nationen droht ein massiver Einschnitt. Mehrere UN-Organisationen stehen wegen fehlender Gelder vor drastischen Kürzungen. Tausende Mitarbeitende verlieren ihre Jobs, Programme werden zurückgefahren. Hintergrund sind ausbleibende Beiträge wichtiger Mitgliedstaaten und steigende Kosten durch Krisen weltweit. Experten warnen, humanitäre Hilfe, Gesundheitsprogramme und Entwicklungsprojekte könnten langfristig geschwächt werden. Die UNO steht damit vor einer ihrer größten finanziellen Herausforderungen, mit möglichen Folgen weit über die Organisation hinaus.
2: Der Libanon unter Beschuss. Fast 7 Wochen Krieg. Allein am 8. April greift die israelische Armee nach eigenen Angaben innerhalb von nur 10 Minuten 100 Ziele an. Mehr als 300 Menschen sterben. Rund 20% der Bevölkerung auf der Flucht. Über 1 Million Menschen. Die UNO schätzt, fast die Hälfte von ihnen Kinder. Sie sollen diesen Menschen helfen. Mitarbeiter des UN-Flüchtlingshilfswerks UNHCR. Wie Anastasia.
3: Wir werden Windeln verteilen und Rollstühle. Jetzt gehen wir zu unserer ersten Familie.
2: Die 32-jährige Libanesin steht vor einer Herausforderung, die sie kaum bewältigen kann. Immer mehr Not zu lindern mit immer weniger Mitteln in einem bankrotten Staat. In einer als Notunterkunft umfunktionierten Schule im Zentrum von Beirut leben inzwischen fast 500 libanesische Familien. Auch Mahasen Radi mit ihren 5 erwachsenen Söhnen, die auf Rollstühle angewiesen sind. Wegen drohender Angriffe wurde ihr Haus im Süden von Beirut evakuiert, von einem Moment auf den anderen.
3: Um mich herum flohen alle. Ich sah sie nur auf der Treppe eilen vom 5. Stock bis zur Tür unten. Ihr Anblick war schockierend, ja,

0: wirklich schockierend.
1: Gott gebe ihnen Kraft.
0: Sie krochen wie kleine Kinder vom 5. Stock bis zum Tor.
2: 2 Wochen schläft die Familie nach ihrer Flucht auf dem Boden. Dem UNHCR reicht wegen der Sparmaßnahmen das Geld nicht, um mehr Matratzen zu kaufen. Es fehlt auch an Lebensmitteln und medizinischer Versorgung. Nicht mal die Decke hält dem Regen stand.
0: Das Wasser kommt von oben zu uns rein. Und hier unten ist es feucht, es tropft. Wir können ihnen nicht genug geben. Die Bedürfnisse sind zu groß. Ihr seht doch, es fehlt so viel Grundlegendes. Manche Menschen tragen seit 2 Wochen dieselbe Kleidung. Manche hatten nicht einmal Windeln für ihre Kinder oder für ältere Menschen. Ich bin froh, den Menschen zur Seite stehen zu können, aber auch sehr um ihren Zustand besorgt.
2: Solange der Krieg tobt, wächst die Not. 20 Millionen Dollar weitere Hilfsgelder wurden jetzt zugesagt. Aus Sicht des UN-Flüchtlingshilfswerks ein Tropfen auf den heißen Stein. Seit dem vergangenen Jahr schon schrumpfen die Vereinten Nationen wie nie zuvor. Denn die USA zahlen viele ihrer Beiträge nicht mehr und reißen eine Milliardenlücke. Auch viele europäische Staaten, darunter Deutschland, kürzen ihre humanitäre Hilfe deutlich.
3: Im gesamten UN-System, in vielen Ländern der Welt, sind Stellen bei allen Organisationen gestrichen worden, die humanitäre Hilfe anbieten, die Entwicklungshilfe anbieten. Und das reicht dann bis in die zentralen, globalen Zentren von Genf, New York und Wien. Das heißt also, Menschen, die die ganze globale Arbeit koordinieren, werden entlassen, genauso wie die im Feld, die das Ganze durchführen.
2: Allein das Flüchtlingshilfswerk muss weltweit schon mehr als 5000 Stellen streichen. Am Hauptsitz in Genf fällt ein Drittel der Belegschaft weg. Sie sind raus aus dem System, so wie Chavit.
4: Der US-israelische Krieg mit dem Iran bedeutet eigentlich für uns mehr Arbeit, mehr Vertriebene. Das Thema Zwangsvertreibungen war mein Schwerpunkt. Geflüchtete und Asylsuchende werden Schutz brauchen. Das wird nicht aufhören.
2: Er und seine Frau Stefanie, gebürtig aus Thüringen, haben ihr gesamtes Berufsleben in den Dienst der Vereinten Nationen gestellt. Aus Idealismus und Leidenschaft, lebten in Nicaragua, Sudan, Liberia und bis heute mit den 3 Kindern in der Nähe von Genf in Frankreich, denn hier sind die Mieten günstiger. Jetzt können sie nur noch zuschauen, wie die Welt sich weiter zerlegt.
5: In einer Zeit, wo es eigentlich so sehr gebraucht wird, mehr denn je, in der es mehr Kriege gibt als je zuvor und man fühlt sich hilflos. Also ich würde sagen, ich persönlich habe dieses Gefühl sehr stark, weil man ja so das Gefühl hat, dass man nichts mehr machen kann.
2: Aber auch die Familie selbst hat jetzt ein Problem. Sie fällt durch alle sozialen Netze. Kein Anspruch auf Arbeitslosengeld, die Krankenversicherung ist weg, der Aufenthaltsstatus in Gefahr. Jetzt klappern sie Sozialämter und Arbeitsämter ab. Heute einen Verein, der sich um Grenzgänger kümmert. Menschen, die in einem Land wohnen und im anderen arbeiten.
0: Ihre Situation ist wirklich ein Sonderfall innerhalb des Sonderfalls. Wir befinden uns auf französischem Staatsgebiet und Sie haben auf Schweizer Staatsgebiet gearbeitet, aber ohne Grenzgängerstatus. Deshalb weiß auch die Krankenversicherung nicht mehr so recht, was sie Ihnen antworten soll. Ich habe wirklich den Eindruck, dass die Leute mit unserem Fall überfordert sind. Sie kennen diese Situation nicht.
2: Inzwischen melden sich hier jede Woche entlassene UN-Mitarbeiter. Aber Hilfsangebote für die ehemaligen Helfer gibt es bislang keine. Die Familie Khan schreibt nun täglich Bewerbungen in alle Richtungen. Währenddessen versuche die UN, sich mit Freiberuflern über Wasser zu halten, kritisiert die Gewerkschaft.
4: Wir sind sehr besorgt darüber, dass die UN Mitarbeiter sucht, die bis zu 4,5 Jahre freiberuflich für sie arbeiten sollen. In den meisten Ländern wäre das illegal. Menschen sollen an den gefährlichsten Orten der Welt arbeiten, potenziell ohne Rente, Sozialversicherung und Krankenversicherung. Sie sollen also ihren Kopf hinhalten, ohne jeden Schutz und obwohl sie danach ohne jede Absicherung dastehen.
2: Was bleibt nach diesen Reformen, die Diplomaten hinter vorgehaltener Hand gern als Kahlschlag bezeichnen, von den UN übrig? Experten befürchten eine Abwärtsspirale.
3: Die Gefahr besteht, dass das UN-System an vielen Ecken und Enden ausgehöhlt wird und bleibt, dass dadurch weniger Erfolge sichtbar werden, weniger Lösungen geschaffen werden und die Zweifel an dem System eher noch größer werden.
2: Im Libanon verbreitet eine offiziell 10-tägige Feuerpause ein wenig Zuversicht. Viele Geflüchtete wollen zumindest kurz nach Hause zurückkehren. Anastasia versucht vor allem, positiv zu bleiben.
0: Ich persönlich schöpfe meine Kraft aus den Menschen, aus dem Lächeln der Kinder, wenn sie mich begrüßen. Sie sind stark, trotz allem, was sie durchgemacht haben. Ihre Stärke gibt uns die Kraft, weiterzumachen und so gut wir können, für sie da zu sein.
2: Für die Kinder auf der Flucht wünscht sie sich vor allem eines, eine realistische Hoffnung auf eine Zukunft.
1: Australien, ein Land der endlosen Weiten. Doch für viele Menschen im Outback bedeutet das vor allem eins: Isolation. Hunderte Kilometer bis zur nächsten Stadt, kaum Infrastruktur und oft wochenlang kein Kontakt zur Außenwelt. Damit Post, Medikamente oder wichtige Nachrichten. Trotzdem ankommen, gibt es Menschen, die diese Distanzen überwinden. Postboten, die durch die Wüste fahren, über staubige Pisten fernab jeder Zivilisation. Ihr Job ist mehr als nur Zustellung. Sie sind oft die einzige Verbindung zur Außenwelt für die, die hier leben.
6: Das wird ein langer Tag. Erstmal einen Kaffee. Fast alle Einwohner Wintons schlafen noch morgens um 3:30. Jamie macht seinen Pickup-Truck fertig. 16 Stunden liegen vor ihm. Als ich angefangen habe, bin ich sogar noch früher losgefahren, um 3 Uhr. Es sind dann noch etwas weniger Tiere unterwegs. Raus aus der Kleinstadt. Und dann geht es direkt rein in die unendlichen Weiten des einsamen Outbacks. Die ersten Kängurus sind auch schon unterwegs. Bis zum ersten Postkasten, den Jamie ansteuert, dauert es eine knappe Stunde. Am Zaun seiner Farm wartet Shane auf den Postboten. Die beiden kennen sich schon ewig. Na, wie geht's dem jungen Shane heute Morgen? Ich sehe schon, du lebst hier deinen Traum. Shane betreibt hier eine riesige Rinderfarm. Heute in der Post Hühnerfutter, Hundefutter, Batterien. Ein Paket und Briefe. Zum Glück diesmal keine Rechnungen, meint Shane. Die Post ist eigentlich der weniger wichtige Teil. Es geht mehr um die Verbindung zur Stadt. Ich kann im Laden anrufen und sagen, hey, könnt ihr das einpacken und Jamie mitgeben? Und sie schicken es raus. Das hält unsere Gemeinschaft am Laufen. Seit 13 Jahren fährt Jamie diese Route. Hin und zurück 800 Kilometer. Zweimal in der Woche. Er war mal LKW-Fahrer, kennt sich aus mit langen Tagen am Steuer. Das ist einfach schön, die Kinder rauskommen zu sehen und alle unterwegs zu treffen. Ich liebe meinen Job. Ein guter Job. Nach einer weiteren Stunde ohne einen Menschen zu treffen, Ankunft auf der nächsten Farm. Hier leben ein Emu, Ziegen und Schweine und Familie Squire. Der zweite Kaffee, ein bisschen Smalltalk. Jamie bringt neben der Post auch Abwechslung in den oftmals einsamen Outback-Alltag.
7: Meistens komme ich gut damit klar. Ich mag die Abgeschiedenheit, aber manchmal zieht sie einen auch runter. Dann ist es schön, mal jemanden zum Reden zu haben.
2: Der Postdienst erspart ihnen stundenlange Einkaufstouren in die Stadt und damit eine Menge Geld. Für diesen Service müssen die Menschen in Australiens Outback nicht extra zahlen. Und hier wird alles gepackt und gesammelt. Im Post Office von Winton. Dort, wo Jamie heute Morgen gestartet ist. Seine Frau Theonie leitet die Filiale. Dass Jamie währenddessen weit weg über staubige Schotterstraßen brettert, daran hat sie sich gewöhnt.
7: Die Leute auf unserer Postroute wissen, wann er dort sein müsste und rufen an, wenn er nicht auftaucht. Meistens kann ich sagen, hey, er hat einfach eine Stunde mit Luke gequatscht, nicht nur 10 Minuten.
2: Tochter Abby hilft ab und zu aus, verdient sich bei den Eltern in der Post ein bisschen was dazu. Macht sie sich denn Sorgen um den Papa, wenn der so weit draußen ist?
7: Als ich jünger war, habe ich mir Sorgen gemacht, vor allem, wenn es geregnet hat. Aber jetzt nicht mehr. Er ist ein richtig guter Fahrer. Er kennt die Straßen. Das beunruhigt mich nicht mehr so.
6: Jamie kennt alle hier und alle kennen Jamie. Auch die Viehtreiberinnen auf den Crossmaschinen, die seine Route kreuzen. Das Mobilfunknetz ist hier im Outback tot. Trotzdem ist Jamie gut zu erreichen. Er hat sich einen Satellitenempfänger im Auto montiert. Mobile Daten überall und jederzeit. Familie Britton wartet schon auf Jamie. Der ist auf dem Weg zu ihrer Rinderfarm und bringt Pakete und Briefe.
7: Für mich und für ein paar Arbeiter.
6: Jamie bringt einfach alles, auch die Sachen, die ich eigentlich gar nicht sehen darf. Auch hier mit inklusive Zeit zum Zuhören, wenn Luke zum Beispiel einen schlechten Tag hat. Wenn du was mit dir rumträgst, tut das einfach gut und manchmal reden wir auch einfach nur Quatsch. Jamie hat immer noch 500 Kilometer vor sich und mittags knallt die Sonne. Häufig mehr als 40 Grad im Outback. Doch für ihn überwiegen die Vorzüge seiner Arbeit. Du triffst deine eigenen Entscheidungen. Du bist dein eigener Chef. Überall Freiheit. Schau dich um. Überall Freiheit und niemand in der Nähe. Jamie will aufhören, wenn ihm der Job keinen Spaß mehr macht. Dass es mal so weit kommt, das kann er sich im Moment überhaupt nicht vorstellen.
1: Wie geht man damit um, wenn die eigene Mutter an Krebs erkrankt? Wenn man für sie sorgen muss, obwohl man es früher nicht immer leicht mit ihr hatte? Die Autorin Marie-Louise Monrad-Möller hat einen autobiografisch geprägten Roman geschrieben, der im Norden Schleswig-Holsteins spielt. Es geht um eine schwierige Mutter-Tochter-Beziehung und um die Chance, sich in Krisenzeiten wieder näher zu kommen.
2: Eine junge Frau fährt quer durch Deutschland, zurück in ihre Heimat, nahe der dänischen Grenze bei Flensburg. Angeln nennt sich die Region. Sie reist zu ihrer Mutter, einer Pastorin im Ruhestand, die an Krebs erkrankt ist. Die Autorin hat so etwas selbst erlebt. Auch sie kommt aus der Region. Auch ihre Mutter war Pastorin und hatte Krebs.
8: Ja, nur um die Ecke. Als ich selbst mich in dieser Phase befunden habe, der Trauer und des Abschiednehmens, habe ich ein Buch vermisst, das mich da abholt, wo ich bin. Also in dieser Widersprüchlichkeit der Gefühle, die man alle auf einmal empfinden kann. Und deshalb habe ich mich daran gesetzt, ein Buch zu schreiben, das die Trauer aus allen ihren Perspektiven, vor allen Dingen aber auch aus der Perspektive einer um die 30-jährigen jüngeren Person schildert.
2: Marie-Louise Monrad-Möller schreibt nicht therapeutisch, sondern um diese Zeit festzuhalten und zu würdigen. Ihrer Erzählerin, der Tochter, kommen immer wieder widersprüchliche Erinnerungen. Sie beschreibt die Bewunderung für eine Mutter, die in der Gemeinde beliebt und geachtet ist. Aber auch, was es für ein Kind bedeutet, wenn die Mutter sich für andere aufopfert.
8: Für mich war es schwierig, mit diesem Zwiespalt umzugehen. Man hat einerseits eine Mutter, die extrem präsent ist für andere, die für andere in allen Lebenslagen, wirklich in allen Lebenslagen, bei Geburt, Tod, Hochzeit, Geburtstagen präsent ist. Und andere Menschen erheben immer einen Anspruch auf diese Person, während man selbst mit der Abwesenheit leben muss. Und es ist so ein bisschen, die Schwierigkeit bestand für mich, und das ist halt auch ist gleich mit der Erzählerin im Buch, darin, diesen Zwiespalt auszuhalten zwischen öffentlicher Wahrnehmung und privater Empfindung.
2: Die Erzählerin wird immer wieder für viele Monate in die Heimat zurückkehren. Dabei wollte sie früher immer nur hier weg. Ihre Mutter war streng. Trug die Tochter etwas Schminke auf einer Party und trank Alkohol, galt der Mutter das als nuttig. Und als Halbdänin ist die Erzählerin Teil der dänischen Minderheit. Viele Traditionen empfindet sie als übergestülpt.

0: Sie hat auf jeden Fall den Drang, sich an einen Ort zu begeben, wo sie mehr Input bekommt, außerhalb des Landlebens. Und dann wächst sie auch in der dänischen Minderheit auf. Und das kann auch ein bisschen beengend sein. Also das ist sehr speziell. Und ich glaube, dass die Protagonistin so den Wunsch hatte, in die Welt zu gehen und einfach mehr zu sehen als dieses konservierte Dänemark in Deutschland und auch mehr als um, und es möchte in die Welt gehen, um mehr zu sein als nur die Tochter der Pastoren auf dem Land.
1: Die Krankheit der Mutter macht der jungen Erzählerin zu schaffen. Sie ist immer wieder überfordert. Sie erlebt zwar zum Beispiel einen schönen gemeinsamen Ausflug ans Wattenmeer, aber wie verhält man sich da eigentlich richtig gegenüber einer Todkranken? Und was ist mit den eigenen Bedürfnissen?
0: Darf sie auf eine Party gehen wollen, obwohl ihre Mutter gerade Chemotherapie bekommt? Darf sie wütend auf die Mutter sein, die sterbenskrank ist? Darf sie sich mit ihr streiten? Und das sind Herausforderungen, so innere, zwiespältige Gefühle. Und dann aber auch, das Außen ist schwierig. Also wie geht eigentlich das soziale Umfeld mit einem um, wenn man trauert?
1: Monrad Möller erzählt einfühlsam von der Einsamkeit der Erzählerin. Ihre Freunde verstehen ihre Gefühle nicht und dass sie ständig in ihre alte Heimat reist, zu ihrer Mutter.

0: Und sie beschreibt, was wirklich zählt. Das zeigt das Schlüsselerlebnis der Erzählerin bei einer Autofahrt mit der Mutter.
1: In Gedanken erinnert sie sich an die Mutter, wie sie früher war. Und unterbindet dann aber dieses wieder Rückschauen, dieses ständige Rückschauen, weil sie sich plötzlich darüber bewusst ist, nee, meine Mutter lebt und auch dieses gerade neben mir, wir fahren zusammen im Auto. Viel wichtiger ist jetzt die Gegenwart. Und ihr gelingt es dann, im absoluten Augenblick zu sein. Und das sind so Momente, wenn man die hinbekommt, dann sind die unglaublich schön, weil man wirklich nicht an gestern oder morgen denkt, sondern im absoluten Augenblick ist. Und eigentlich ist das Leben ja immer nur der Augenblick, den wir gerade haben.

0: Zu Beginn der Nacht im Nordwesten und Norden noch einige Gewitterschauer, sonst nur einzelne. Wo es geregnet hat, kann sich Nebel bilden. Am Tag ist es im Südosten länger freundlich. Am Nachmittag vom Westen bis zur Altmark verbreitet kräftige Schauer und Gewitter. Noch häufiger sind die Gewitter am späteren Nachmittag von der Schwäbischen Alb bis nach Bayern. In der Nacht 15 Grad in Berlin, 7 Grad in der Mitte, wo es aufklart. Am Tag 12 Grad auf den Nordseeinseln, 28 Grad in Südostbayern.
1: Das war unsere Nachrichtenstrecke hier auf Tagesschau 24. Es folgt die Tagesschau um 20 Uhr mit Susanne Daubner und ich wünsche Ihnen einen schönen Sonntagabend.
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1: Einen schönen guten Abend. Ich begrüße Sie zur Tagesschau. Am Mittwoch ist Bundeskanzler Merz ein Jahr im Amt. Seine schwarz-rote Koalition wollte einen schnellen Aufbruch. Doch kurz vor dem Jahrestag steckt sie im Stimmungstief. Zentrale Reformprojekte bei Rente und Steuer gestalten sich schwierig. Union und SPD wirken zunehmend zerstritten. In der ARD-Sendung Karin Mioska sagte Merz, es gebe in den eigenen Reihen einen größer werdenden Unmut über Kompromisse, die mit dem Koalitionspartner eingegangen werden mussten.
2: Ruhig ist es gerade im Berliner Regierungsviertel. Politisch aber steht Kanzler Merz ein Jahr nach Amtsantritt unter Druck. Die Unzufriedenheit mit seiner Regierung ist hoch, das Vertrauen niedrig. Für eine Bilanz sei es noch zu früh, sagt der Kanzler im Interview mit Karin Mioska. Stattdessen eine klare Ansage an den Koalitionspartner.
3: Ich erwarte von der SPD die gleiche Kompromissbereitschaft, wie wir sie zeigen. Wir zeigen sie. Ich bin bis jetzt sehr geduldig gewesen, auch im Umgang mit der SPD. Die SPD muss allerdings auch wissen, Kompromisse sind keine Einbahnstraße. Die müssen wir beide machen.
2: Fast ein Jahr nach ihrem Amtsantritt blickt die Mehrheit der Deutschen skeptisch auf die schwarz-rote Regierung. Nur noch 15% sind zufrieden mit der Arbeit der Koalition. Ähnlich niedrige Werte hatte die Ampel erst kurz vor ihrem Aus, sagt Stefan Merz von Infratest DIMAP im Bericht aus Berlin.
4: Die große Mehrheit traut es dieser Bundesregierung nicht zu, dass sie den Sozialstaat zukunftsfest macht oder dass sie die Wirtschaft wieder voranbringt.
2: Und selbst in den eigenen Reihen stimmen die Zweifeln, wie lange die Koalition durchhält. Etwa der CDU-Abgeordnete Christian von Stetten.
5: Wie lange hält diese Regierung noch durch?
6: Naja, also zumindest keine 4 Jahre.
2: Dabei hatte sich die Koalition vorgenommen, vor allem bei der Wirtschaft und dem Sozialstaat für einen Kurswechsel zu sorgen. Vieles ist angestoßen, aber noch nicht umgesetzt. Gleichzeitig wächst der Druck, internationale Krisen, Kriege und steigende Preise im Alltag.
7: In den kommenden Wochen stehen zentrale Entscheidungen an. Reformen in den Bereichen Rente, Gesundheit und Steuer. Der Kanzler will Tempo machen und noch vor der Sommerpause liefern. Ob das gelingt, dürfte entscheidend sein für den Erfolg seiner Regierung.
1: Das ganze Gespräch mit dem Bundeskanzler können Sie heute Abend bei Karin Mioska sehen, um 21.45 Uhr hier im Ersten. Die USA wollen nach den Worten von Präsident Trump weit mehr Soldaten aus Deutschland abziehen als bislang angekündigt. Eine genaue Zahl nannte Trump allerdings nicht. Das US-Verteidigungsministerium hatte zuvor von 5.000 Soldaten gesprochen, die in den nächsten 6 bis 12 Monaten Deutschland verlassen sollen. Führende Republikaner reagierten besorgt und sprachen von einem falschen Signal an Russlands Präsidenten Putin. Und darüber spreche ich jetzt mit Sarah Schmidt in Washington. Trotz der Kritik aus den eigenen Reihen ist zu erwarten, dass Trump künftig noch mehr US-Soldaten aus Europa abziehen könnte?
8: Das abschließend zu beantworten wäre spekulativ, denn bei Donald Trump weiß man ja nie, das zeigt die Erfahrung. Fakt ist, er hat gestern gesagt, dass er mehr als die 5.000 Truppen aus Deutschland, also 5.000 Soldaten aus Deutschland abziehen will. Das war allerdings eher eine Randbemerkung auf dem Weg ins Flugzeug in Florida. Aber schon in seiner ersten Amtszeit wollte Donald Trump deutlich mehr als 5.000 Soldaten aus Deutschland abziehen. Dann wurde Joe Biden Präsident. Es kam nie dazu. Also kann man schon sagen, Donald Trump will. Fakt ist aber auch, der US-Kongress hat erst Ende letzten Jahres ein Gesetz auf den Weg gebracht, übrigens mit Unterstützung beider Parteien und unterzeichnet von Donald Trump. Und laut diesem Gesetz muss der US-Kongress involviert werden, wenn die USA langfristig viele Soldaten aus Europa abziehen wollen. Und da muss nachgewiesen werden, dass das in Absprache mit den NATO-Alliierten passiert ist und im Interesse der nationalen Sicherheit der USA.
1: Sarah Schmidt in Washington, vielen Dank. Es waren Bilder, die viele US-Soldaten ihr Leben lang nicht vergessen konnten. Tausende Häftlinge mit ausgemergelten Körpern zusammengepfercht im KZ Dachau. Es war eines der ersten Konzentrationslager der Nationalsozialisten. Innerhalb von 12 Jahren waren dort mehr als 200.000 Menschen inhaftiert. Mehr als 41.000 wurden ermordet. Heute wird an die Befreiung des KZ durch die US-Armee vor 81 Jahren erinnert.
9: Ernst Grube ist auch in diesem Jahr zur Befreiungsfeier nach Dachau gekommen. Grube, 93, in München geboren, überlebte das Konzentrationslager Theresienstadt. Da war er 12. Heute ist er zutiefst beunruhigt.
10: Die Gefahr ist zum einen, dass die Ideologie der Nazis, die Ideologie des Herrenmenschen, die Unterdrückung von Menschen anderer Kulturen, anderer Lebensweise, dass das immer stärker überhand nimmt.
9: Ende April 1945 befreite die US-Armee das Konzentrationslager Dachau. Der Naziterror war zu Ende. Mehr als 40.000 meist politische Häftlinge waren hier gestorben. Aber Nahon, heute 98, überlebte in einem Außenlager von Dachau.
11: Es ist nicht nur wichtig zu gedenken, es ist auch wichtig, nicht zu vergessen. Wir haben was zu erzählen und hoffen, dass die nächsten Generationen zuhören werden.
9: Und die Erinnerung lebendig halten, mahnt Zentralratspräsident Schuster. Nur Kränze niederlegen reiche nicht.
12: Es geht darum, hinzuweisen, aufzurütteln, wach zu machen, damit so etwas, sei es gegen Juden oder auch gegen andere Minderheiten in diesem Lande, nie wieder geschehen kann.
9: Denn bald werden auch die letzten Zeitzeugen nicht mehr da sein und aufrütteln können. Das Erinnern muss sich dann auf ihre festgehaltenen Schicksale, auf Fotos und Videos stützen.
1: Seit 3 Jahren herrscht im Sudan Bürgerkrieg zwischen der staatlichen Armee und Milizen. Etwa 150.000 Menschen wurden getötet, Millionen vertrieben. Doch die Weltöffentlichkeit bekommt davon nicht viel mit. Eine unabhängige Berichterstattung ist vielerorts nicht möglich. Ein Grund, gerade heute in das Land zu schauen, am Tag der Pressefreiheit. Der Sudan liegt im Nordosten von Afrika. Besonders gefährlich für Journalisten ist die Arbeit in dem Gebiet Darfur, wo Milizen ganze Regionen kontrollieren und Reporter gezielt verfolgen.
13: Ein Reporter in den Händen einer berüchtigten Miliz. Zu sehen Kämpfer der RSF und der von ihnen verschleppte Journalist Muammar Ibrahim von Al Jazeera. Jahrelang hatte er aus Darfur über Gräueltaten der Miliz berichtet. Kritische Berichterstattung sei im Sudan lebensgefährlich, sagt Shawki Abdelazim. Er ist Journalist und musste selbst ins Exil fliehen. Journalisten werden von beiden Kriegsparteien gezielt ins Visier genommen. Bei der RSF ist es oft noch barbarischer, aber am Ende unterdrücken beide Seiten die Meinungsfreiheit. Seit 2023 herrscht Krieg im drittgrößten Land Afrikas. Die RSF-Miliz von Anführer Hemeti kämpft gegen die sudanesische Armee um General Al-Burhan. Es geht um Macht, Land und Ressourcen wie Gold. Wir als ARD-Team dürfen nur in Gebieten drehen, die die Armee kontrolliert. In der Hauptstadt Khartoum erzählen Journalistinnen, wie schwierig es geworden sei, an verlässliche Informationen zu kommen, vor allem aus Darfur. Dort hat die RSF die Kontrolle. Wir versuchen mit den Kontakten, die noch in Darfur sind, zu kommunizieren, aber es gibt viele Hürden. Das Telefonnetz wird oft abgeschaltet, das Internet blockiert. Was aus Darfur nach außen dringt, kommt über soziale Medien. Viele Videos stammen von Kanälen mit Nähe zur Miliz. Kämpfer filmen sich und ihre Massaker teils selbst.
14: Für uns sind diese Videos oft die einzigen Bilder aus Darfur. Gleichzeitig sind es wichtige Hinweise auf mögliche Kriegsverbrechen. Zuletzt haben die RSF-Kämpfer weniger gepostet. Das heißt, weniger Videos, weniger Informationen, auch über das Schicksal des verschleppten Journalisten Muammar Ibrahim. Ein ganz genaues Bild zu bekommen über die Lage im Sudan bleibt schwierig.
1: 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Der FC Schalke 04 kehrt in die Fußball-Bundesliga zurück. Nach einem 1:0-Sieg gestern Abend gegen Fortuna Düsseldorf stehen die Königsblauen vorzeitig als Aufsteiger fest. Ausgelassen gefeiert von den Fans. Für viele Menschen in Gelsenkirchen und der strukturschwachen Region ist der Aufstieg weit mehr als nur ein sportlicher Erfolg.
15: Freudentanz der Fans. Ein Aufstieg gestern, der die ganze Stadt Gelsenkirchen mitreißt. Gefeiert wurde hier in der Kneipe Friesenstube bis 7 Uhr morgens.
16: Eine Atmosphäre, das erlebt man, glaube ich, nur ein, zweimal im Leben. Also.
15: Heute Morgen musste Ulf Timmermann als Wirt erstmal Bier nachbestellen. Er arbeitet seit 45 Jahren im Ruhrgebiet.
16: Wer Gelsenkirchen kennt, der weiß, dass wir haben nicht so viel, wo wir uns so drüber freuen können. Und für die Leute ist das so wichtig.
15: Der Verein Schalke 04, die Schalker Meile, das alles steht auch symbolhaft für den Aufstieg und Fall der Region. Einst geprägt vom Bergbau, heute viel Leerstand und Armut. Die Arbeitslosenquote liegt hier bei mehr als 15%. Deutschlandweit sind es rund 6%.
17: Gehen Sie mal über die Bahnhofstraße. Ist nicht mehr schön. Einfach nicht mehr schön.
18: Die Sicherheit fehlt halt ein bisschen in der Stadt Gelsenkirchen. Das ist eins da, wo man nachts eigentlich nicht mehr rausgehen möchte.
15: Jede fünfte Person in Gelsenkirchen ist auf die soziale Mindestsicherung angewiesen. Doch es gibt Momente, die Hoffnung machen. Die Euphorie, wie hier beim Fanmarsch gestern, sie verbindet und hilft der Region.
19: Also durch viele Zuschauer, die nach Gelsenkirchen kommen, die Hotels besuchen, Fremdenzimmer, dies und das. Und also das bringt ja Geld rein, wo man dann wieder sagen kann, jetzt können wir dies aufbauen, das aufbauen.
15: Das Gefühl des Aufstiegs. Es wird viele Menschen in Gelsenkirchen noch lange begleiten.
1: Und wir bleiben beim Fußball, kommen zur Bundesliga. Dort hat Mönchengladbach den Klassenerhalt perfekt gemacht. Die Borussen gewannen zu Hause gegen Dortmund mit 1:0. Zuvor verpasste St. Pauli einen wichtigen Sieg im Abstiegskampf. Im Heimspiel gegen Mainz gab es eine 1:2 Niederlage.
20: Riesenfrust bei St. Paulis Trainer Alexander Blessi nach Abpfiff. Sein Team wacht gegen den FSV Mainz zu spät auf, zeigt über weite Strecken eine enttäuschende Leistung. Schon nach 6 Minuten geraten die Hamburger in Rückstand. Das hohe Pressing der Gäste wird belohnt. Becker auf Tietz, das 5. Saisontor für den Mainzer Angreifer. Die Hausherren überrumpelt, kommen auch danach nicht besser in die Partie und bleiben hinten zu anfällig. Tietz auf Wittmer. Der sieht den mitgelaufenen Mwene das 2:0 in der 40. Minute. Mainz hat das Spiel komplett im Griff, St. Pauli zu harmlos. Erst gegen Ende des Spiels treten die Gastgeber offensiv in Erscheinung. 87. Minute der eingewechselte Kaas auf den ebenfalls eingewechselten Cissé. Der Anschlusstreffer kommt aber zu spät. Mainz sichert sich mit dem Sieg endgültig den Klassenerhalt. Der FC St. Pauli muss mehr denn je um den Verbleib in der ersten Liga zittern.
1: Die Fußballerinnen des FC Bayern München haben den Einzug ins Finale der Champions League verpasst. Nach einem 1:1 im Hinspiel unterlagen die Münchnerinnen beim FC Barcelona mit 2:4. Der Traum vom Triple ist damit geplatzt.
21: Große Enttäuschung trotz deutlicher Niederlage bei den Münchnerinnen, die den erstmaligen Finaleinzug verpassen. Die Gastgeberinnen in den dunklen Trikots machen von Anfang an sehr viel Druck und gehen bereits nach 12 Minuten in Führung. Salma Paraloeo entdeckt die Lücke in der Bayernabwehr. Aber der deutsche Meister hält zunächst dagegen. Einen Konter. Nur 4 Minuten später schließt Linda Dahlmann ab, der Ausgleich, und der Traum vom Finale lebt wieder. Allerdings sind die Gastgeberinnen in der Folge das klar überlegene Team. Erspielen sich nicht nur den 2:1 Führungstreffer Mitte der ersten Halbzeit durch Alexia Putellas, sondern haben auch noch viele andere klarste Torgelegenheiten. Vor den Augen von Frauenbundestrainer Christian Wück legen die Spanierinnen nach dem Seitenwechsel einen Zwischensport ein. Zunächst ist es Pajor mit dem 3:1 und nur 3 Minuten später erneut Alexia Putellas. 4:1 für Barca. Die Münchnerinnen werden zu spät mutig. Nach dem 4:2 durch Harder scheitern sie noch zweimal an der Latte. Und Barca wackelt ein bisschen. Doch das leidenschaftliche Aufbäumen reicht am Ende nicht.
1: Im Eishockey steht der deutsche Meister fest. Die Eisbären Berlin haben sich mit einem 4:1 in Mannheim erneut den Titel gesichert. Zum nunmehr 12. Mal. Und jetzt schauen wir nach Brasilien. Mit einem riesigen Gratiskonzert hat Popstar Shakira dort ihre Fans begeistert. An der weltberühmten Copacabana sang sie auf einer Bühne am Strand vor etwa 2 Millionen Zuschauern. Das Konzert in Rio war als das größte ihrer Karriere angekündigt worden. Mit Hits wie Waka Waka und Hips Don't Lie und La Tortura sorgte Shakira für ausgelassene Stimmung. Und nun die Wettervorhersage für morgen Montag, den 4. Mai.
0: Wir liegen im Bereich einer Tiefdruckzone, kühlere Luft breitet sich langsam aus. Zu Beginn der Nacht im Nordwesten und Norden noch einige Gewitterschauer, sonst nur einzelne. Am Tag ist es im Südosten länger freundlich, am Nachmittag vom Westen bis zur Altmark verbreitet kräftige Schauer und Gewitter, auch sonst gebietsweise Schauer oder Gewitter, vor allem von der Schwäbischen Alb bis nach Bayern. In der Nacht 15 bis 7 Grad, am Tag 12 Grad auf den Nordseeinseln, 28 Grad in Südostbayern. Am Dienstag ist es an den Küsten freundlich, in der nördlichen Mitte verbreitet Regen oder Schauer, örtlich Gewitter. Auch im Süden und Südosten kommen Schauer oder Gewitter auf. Ähnlich unbeständig der Mittwoch, am Donnerstag ist es im Norden und Nordwesten freundlicher.
1: In den Tagesthemen um 22.45 Uhr mit Jesse Wellmer geht es um die Frage, wie Schwarz-Rot die schwachen Umfragewerte drehen will. Außerdem berichten wir über den Abstiegskampf in der Fußball-Bundesliga. Ich wünsche Ihnen einen angenehmen Sonntagabend.

Für mich ist es ja immer noch unnormal, wenn ich kriegerische Auseinandersetzungen sehe, wenn ich hohe Gewalt sehe, wenn Bomben hochgehen. Ich finde das unnormal. Und das ist gut so. Genauso fotografiere ich so. Wenn ich das verlieren würde, dann dürfte ich es auch nicht mehr machen. Ich glaube, dass ich am Anfang, Anfang der 90er naiv war, einfach, dass ich das nicht wahrhaben wollte, dass Krieg überhaupt passiert. Und auf der anderen Seite, ich mir nicht ausmalen konnte, was eigentlich eine Kugel oder eine Bombe alles anrichten kann. Da habe ich früher viel Glück gehabt, weil ich, jetzt setze ich meinen Verstand schon eher ein als alles andere. Ein erschossener Fotograf bringt keinem was. Ich bin eigentlich in einer ganz glücklichen Lage. Ich habe das gefunden, was ich immer machen wollte in meinem Leben. Es gibt so selten. Und ich finde, man hat ein Leben. Und wenn man das Glück hat, das so zu machen, wie man es machen möchte, ist man ein ganz gesegneter Mensch.

0: early in the morning, 3 o'clock in the morning or something, New York.
1: Gegen 3 Uhr morgens, New Yorker Zeit, wurde ich von meinem Kollegen Manucha Degati aus Kairo geweckt. Er rief mich sehr aufgeregt an. Etwas Schlimmes sei passiert. Er sprach von einem Zwischenfall mit Anya und Kathy. Die Informationen würden gerade erst reinkommen.
2: There was a deadly attack on 2 veteran Associated Press journalists.
3: An Associated Press photographer has been killed and an AP reporter seriously wounded in a shooting in Afghanistan.
4: The shooting happened this morning in Khost Province. Photographer Anya Niedringhaus and reporter Kathy Gannon were traveling with election workers and under the protection of Afghan soldiers and police.
5: Du siehst die Eilmeldung, Fotograf in Afghanistan getötet, und denkst, mein Gott, hoffentlich niemand, den ich kenne. Und dann sah ich AP und eine Frau. Es gab noch keine Einzelheiten, aber ich war mir sicher, das ist Anya.
6: Ich war schockiert, obwohl ich sie nicht persönlich kannte. Ich sage immer, wenn wir einen Fotografen verlieren, schließen sich unsere Augen auf die Welt wieder ein bisschen mehr.
5: Es war surreal und ich habe es erst am nächsten Tag begriffen. Da habe ich die New York Times an einem Zeitungskiosk fotografiert mit Anya auf dem Titelbild. Da wurde mir klar, es ist wirklich passiert.
7: The thoughts and prayers of the First Lady and the President go out to the family of Anya Niedringhaus, who was killed in Afghanistan overnight.
8: Der Tod holt einen ein, wenn gute Kollegen sterben, ja? Wo man dann sich natürlich fragt, ist es das wert? Aber ich glaube, keiner der guten Freunde, die ich verloren habe, hätte gesagt, hör auf damit. Keiner. Und keiner hätte von denen aufgehört.

0: I'm Kathy Gannon.
1: Ich heiße Kathy Gannon, stamme aus Kanada und bin seit fast 50 Jahren Journalistin. 35 Jahre davon bei Associated Press, meist in Krisengebieten, vor allem Pakistan und Afghanistan. Bis zum 4. April 2014, dem Vorabend der Wahlen.

0: Die Demokratie in Afghanistan ist nicht stabil. Morgen öffnen mehr als 6000 Wahllokale im Land. Die Frage, kann die Polizei sie alle schützen? Vor 5 Jahren wurde bei der Wahl massiv betrogen. Auch diesmal werden Unregelmäßigkeiten erwartet.
1: Anja wollte auf keinen Fall in Kabul bleiben. Sie meinte, es ist mir egal, wohin wir gehen, Hauptsache woanders hin. So kamen wir auf Khost, weil ich den Gouverneur dort kannte.
2: Sie suchten nach einem anderen Blickwinkel. Wir hatten genug Leute, um über die Wahl aus Kabul zu berichten. Aber sie wollten die Story auf eine neue und andere Art erzählen.
1: Anja hatte dieses Bild im Kopf, wie die Menschen zur Wahl aus den Bergen herunterkommen. Sie wollte das ganze Panorama und sie wollte zeigen, wie schwierig es ist, die Stimme abzugeben und überhaupt zum Wahllokal zu gelangen. Als wir uns für Khost entschieden hatten, habe ich den Gouverneur kontaktiert, der uns anbot, bei ihm unterzukommen.
3: Zu der Zeit waren alle Bezirke in Khost wirklich sicher. Es gab keine Probleme, keine Anschläge oder Ähnliches in der Provinz.
1: Meine einzige Sorge war die 3 Stunden lange Fahrt. Es geht über eine Passstraße, die auch viele Taliban nutzen. Dann habe ich bei Kairo angefragt und sie gaben uns die Erlaubnis, mit dem Auto nach Khost zu fahren.
3: Es gab einen großen Konvoi, um die Wahlurnen in die Wahllokale zu bringen.
1: Wir fuhren direkt auf das Polizeigelände. Ich erinnere mich an die gelben Mauern und das große Tor. Wir interviewten die Polizisten, während Anja ihre Fotos machte. Nishan filmte den stellvertretenden Polizeichef, der den Helfern erklärte, was sie zu tun hatten und ihnen die Wahlurnen zeigte. Das dauerte vielleicht eine halbe Stunde, 45 Minuten. Und das Letzte, woran ich mich erinnere, ist, dass sie den Polizisten diese Erste-Hilfe-Kästen übergaben. Und ich erinnere mich,

0: Als es anfing zu regnen, meinte Anja, Nishan, kannst du das Auto aufschließen? Denn sie hatte zwei Kameras dabei.
1: Wir saßen beide auf dem Rücksitz, Anja direkt neben mir, weil sie ihre Kameras auf die andere Seite neben sich gelegt hatte.
0: Kathy verteilte Schokolade an Anja und mich. Ich bin aus dem Wagen gestiegen, um auch dem Übersetzer Schokolade zu bringen, weil der noch nicht gefrühstückt hatte.
1: Und das Nächste, woran ich mich erinnere, ist das Gefühl, einen Stoß zu bekommen. Ich dachte, eine Bombe wäre unter uns explodiert und weiß noch, dass ich dachte, das war's jetzt. Ich spürte Anja an meine Schulter gelehnt und erinnere mich, dass ich mich nicht bewegen konnte, weil überall Kugeln in meinem Körper steckten.
2: All the bullets were in my upper body, and I couldn't move. And I just remember my head looking over.
1: Ich schaute zu Anja hinüber, sah ihr weißes Haar und dachte, sie ist okay. Sie war ganz still und ich ebenfalls. Und ich weiß noch, dass ich sagte, bitte helft uns.
0: Dann sah ich, dass der Mann am Boden lag und von den Regierungstruppen verhaftet worden war. Ich ging zum Auto zurück und als ich hineinschaute, roch es nach Sprengstoff. Der Geruch kam aus dem Auto. Ich sah Kathy und Anja im Innern des Wagens.
1: Ich erinnere mich, dass ich geglaubt habe, ich würde nun sterben. Ich wollte friedlich gehen und habe gedacht, ich hatte ein gutes Leben. Und ich habe weiter geatmet und gedacht, das ist vielleicht mein letzter Atemzug.
0: Es war ein furchtbarer Tag. In einem einzigen Moment änderte sich alles. Ich erinnere mich sehr, sehr genau an den Tag des Anschlags. Ich wurde sofort informiert und habe gleich zum Telefon gegriffen. Dann habe ich meiner Regierung sowie den US-Militärbehörden mitgeteilt, dass die beiden die bestmögliche Versorgung brauchen und habe Hubschrauber angefordert.
3: They need to be given the best care and sent them helicopters.
0: Den Großteil des Tages war ich auf die Evakuierung von Kathy und Anja konzentriert. Sie hat ihr Leben bei einem Anschlag verloren, der höchstwahrscheinlich von außerhalb Afghanistans motiviert war oder von jemandem, der Afghanistan schaden wollte.
3: Someone was hurting Afghanistan, whatever. So it was.
0: Es war ein trauriger Tag, aber die Hintergründe waren äußerst rätselhaft.
3: But in mysterious circumstances.

0: Welche Eigenschaften braucht es, um das, was du machst, machen zu können?
1: Oh, ich glaube, eine gewisse Offenheit, dass man auf Leute zugehen kann, denn sonst ist das gar nicht möglich. Eine gewisse Lockerheit, Humor, denke ich auch, sonst kann man auch vieles nicht verarbeiten. Eine Neugierde, Spontanität.
0: Ja. Muss man Menschen lieben, um sie fotografieren zu können?
1: Ja, auf jeden Fall. Ich denke mal, ich kann zum Beispiel kein Studio aufnehmen. Ich bin kein Fotograf für Studios, weil ich hasse arrangierte Bilder. Und deswegen ist es so, ist so schön, wenn man Menschen sieht, wie die einfach ungezwungen gehen und man einfach ein Teil dessen wird. Und das Schönste ist, wenn die einen gar nicht bemerken. Dadurch dann entstehen auch die schönsten Fotos. Also wenn man mich morgen ins Studio stecken würde und ich sollte irgendwas arrangieren, da käme eine Katastrophe raus. Das könnte ich nicht.
0: Danke.
1: Das kann ich einmal rauchen, ne?
2: Es ist schwer, ihr Lachen, ihr Lächeln, ihre Energie zu beschreiben. Sie strahlte eine positive Kraft aus. Dabei habe ich privat keine Zeit mit Anja verbracht. Wir waren zusammen in Kriegsgebieten. Umso bemerkenswerter ist es, wenn jemand bei der Arbeit die emotionalen Auswirkungen auf die Menschen dort wahrnimmt, aber eben auch den Silberstreif am Horizont.
3: Ich fand es ehrlich. Es war rein. Es war echt.
4: It was silver.
3: Silbern. Glücklich.
4: Happy.
3: Ein unglaublich tolles Lachen.
4: Ah, great laugh. Awesome.
5: Klar, dieses Lachen war sehr mitreißend, aber die ganze Person war insgesamt immer sehr mitreißend und sehr präsent. Also man konnte sich Anja nicht entziehen.
6: Einerseits herzlich, andererseits aber auch komplett hemmungslos. Also die hat sich überhaupt nicht darum geschert, ob es in manchen Situationen sich nicht schickt, laut loszulachen, sondern wenn sie das musste, dann musste sie das eben und tat das auch und steckte damit dann auch irgendwie nach und nach alle anderen an. Sie war eigentlich ein Menschenfänger im positiven Sinne.

0: zwischen der ältesten Tochter Elke und Anja sind 4 Jahre. Und ich habe gedacht, ich bekomme bestimmt keine Kinder mehr. Und dann sind wir umgezogen nach Höxter in ein neu gebautes Haus. Und dann war ich sofort schwanger. Und das war Anja. Sie ist 1965 geboren. Elke war ja nun die Ältere mit 4 Jahren Vorsprung. Und Anja dann, da war ich ja sehr schnell wieder mit Gide schwanger. Und der Abstand ist ja sehr gering. Und es war für mich sehr schwer, so schnell wieder ein Kind zu haben. Und insofern war es gut, dass Anja so ein ruhiges und pflegeleichtes Kind war.
1: Ich habe keinen Bruder, wir sind 3 Mädchen zu Hause und es wurde nie gesagt, oh, du bist ein Mädchen, hier darf man nicht spielen, da wirst du dreckig oder da hast du Angst davor. Wir haben viel verrückte Sachen früher gemacht. Also ich glaube genauso, als wenn wir, als wenn ich in 3 Jungen aufgewachsen wäre.
2: Also es gab Kinder, die durften nicht in den Wald gehen. Es gab welche, die mussten bei Dunkelheit schon früh zu Hause sein. Sowas gab es bei uns gar nicht. Wir durften das alles.
0: Der Vater von Anja war begeisterter Motorradfahrer. Der war sehr waghalsig. Er fuhr Geländemotorrad und sprang durch Feuerreifen. Und ich weiß, die Kinder hatten ständig vom Aufsteigen auf dieses Motorrad verbrannte Brandstellen an den Waden.
2: Wir durften auch mal ohne Führerschein Auto fahren. Wir durften vieles, was andere eben nicht durften. Und so gewisse Ängste hatten wir gar nicht. Wir durften immer unsere eigenen Erfahrungen machen. Und Angst war eigentlich nie so das Thema.
0: Anja liebte das Motorradfahren von allen am meisten, Elke und Gide weniger.
2: Anja haben Elke und ich oft unser Bruder gesagt, auch Arno so aus Spaß, weil Anja eben diese Technikseite hatte und sich weniger für typisch mädchenhafte Sachen interessierte.
3: Anja und ich haben gleichzeitig im Oktober 86 angefangen zu studieren und jeweils 2 unserer 3 Fächer hatten wir gemeinsam, Germanistik und Publizistik. Und die meisten Publizistikstudenten hatten gar nicht unbedingt so viel journalistische Vorerfahrung. Anja aber hatte in Höxter schon bei der Neuen Westfälischen fotografiert. Das war, da war, unter anderem war sie

0: dass die DPA ein Photovoltaikat ausgeschrieben hat.
1: Und sie rief mich an. Ich muss Lebenslauf schreiben. Ich bewerbe mich. Und da habe ich gesagt, du musst dich nicht bewerben. Du bist noch am Studieren. Ich weiß, als Foto wollte sie oben auf das Bewerbungsschreiben mit so einem Helm in einer Silbermine. Fürchterlich, habe ich gesagt, so macht man doch nicht in eine Bewerbung. Aber da hat sie drauf bestanden. Das wollte sie da rein haben.
0: Und dann sagte der Fotochef da schon beim Reinkommen, sind Sie die Frau mit dem Helm? Haben wir hinterher mal gescherzt über dieses Foto. Sie hat dann aber relativ schnell von denen erfahren, dass sie anhand der Unterlagen nicht den Eindruck haben, als könnten sie ja eigentlich noch was beibringen, als müsste sie noch ein Volontariat machen, sondern sie hätten vielmehr ein Angebot bei der Europäischen Presseagentur, also die EPA. Da würden sie jetzt eben auch erstmals für die EPA Fotografen einstellen.
1: Und ich glaube, sie war die erste Frau bei der Europäischen Presseagentur. Und man hatte, glaube ich, noch nicht so die Ahnung, was man mit einer Frau an Einsätzen machen kann. Wollte sie schonen, wollte sie sichern. Und insofern hat man ihr das nicht zugetraut.
2: Ich fing 1990 an, also als Agenturfotografin, und sah es damals dann mit dem Ausbruch des Kroatienkrieges als meine Pflicht an, also auch dort zu fotografieren und nicht nur den reinen Terminjournalismus zu machen. Und es hat bei uns in der Redaktion schon eine gehörige Überwindung gekostet, dass sie sagten, okay, du als Frau kannst dann doch nach Sarajevo. Und das hat so 2-3 Monate gebraucht, also bis ich die überzeugen konnte. Es ist eine relative Männerdomäne und man muss sich vielleicht stärker behaupten als ein Kollege.
3: Oh, am Anfang war das sehr, sehr schwierig. Und ich erinnere mich, als ich das erste Mal nach Kroatien kam, während des Krieges 1991, dann bin ich mit einem bulgarischen Kollegen mitgefahren und der hat mich gar nicht akzeptiert, der hat gar nicht mit mir gesprochen. Und irgendwie nach 2 Stunden hat er nur gefragt, was ich eigentlich als Frau hier suche. Und ja, da riecht mich allein die Farbe schon auf. Also ich habe da mich sehr drüber aufgeregt und der hatte viel mehr Erfahrung natürlich schon in der Zeit, weil der viel mehr Krisengebiete gemacht hat, und bin aber dann dort lange dort geblieben und habe ihm, glaube ich, dann gezeigt, dass ich das sehr gut kann. Und wir sind sehr, sehr gut noch befreundet und wir sehen uns immer wieder in Krisengebieten. Und jedes Mal, ihm fällt auch mal noch die Frage wieder ein, die er mir damals gestellt hat, und muss darüber lachen. Aber an sich bin ich jetzt ein Part dieses Teams geworden und das hat an sich gar kein Problem mehr.
4: Es gab 3 oder 4 Frauen, die permanent in Bosnien fotografierten. Und wahrscheinlich 30 oder 40 Männer. Möglicherweise gab es mehr Männer und mehr Frauen, die immer nur zeitweise kamen. In den Krieg zu ziehen galt in der Geschichte immer als Männersache. Die Würdelosigkeit des Krieges daheim zu erleiden, das war die Sache der Frauen. Ehemänner, Liebhaber und Söhne im Krieg zu verlieren, gehörte üblicherweise zur Rolle der Frau. Die Vorbilder für junge Männer, die in den Journalismus, den Fotojournalismus einsteigen wollen, sind nicht unbedingt andere Fotojournalisten. Das geht eigentlich bis auf Achilles zurück, die großen Krieger der Geschichte. Junge Männer ziehen los, wie ich selbst in meiner Jugend, um sich zu beweisen. Und wo kann man das besser als im Krieg? Das ist der Stoff, aus dem Legenden sind. Für Frauen gibt es weniger klare Vorbilder. Ich bin überzeugt, dass die Frauen, speziell auch aus meiner Generation, die sich entschieden haben, dorthin zu gehen, außerordentlich tapfer waren und außerordentlich mutig, intellektuell wie körperlich.
3: Es war immer so, dass die Frauen, ich immer das Gefühl hatte, die halten besser durch, die sind härter. Die sind einfach mit sich mehr im Reinen und sagen, ich habe dazu ja gesagt, denn ich weiß ja, wie schwierig das ist, dass man als Frau überhaupt so einen Auftrag bekommt. Und wenn man ihn bekommt, dann gehört da unwahrscheinlich viel Durchsetzungskraft dazu.
4: So viele Erinnerungen.
5: It's inside an armored car.
4: Das ist in einem gepanzerten Wagen. Bosnien. Sarajevo, schätze ich. So sah sie aus.

0: I think I met Anya for the first time.
1: Ich bin Anya in Sarajevo wohl zum ersten Mal am Hauptfriedhof begegnet. Der wurde jeden Tag voller mit den Opfern der Belagerung. Sie holte mich ein, oder ich sie. Und ich habe mich gefragt, wer ist diese Person? Was macht sie hier? Zum einen war es ungewöhnlich, Journalistinnen an solchen Orten zu treffen. Zum anderen hatte sie ein breites Lächeln, wirkte sehr freundlich und herzlich. So begann unsere Freundschaft.

0: Viele der Kriegsfotografinnen, die ich kenne, hatten wahrscheinlich ein viel besseres Verständnis, was Krieg ist, als ihre männlichen Kollegen. Ich denke, man muss die herkömmliche Sicht auf den Krieg überwinden, wenn man ihn gut fotografieren will, was den meisten überhaupt nicht gelingt. Und das gilt auch für mich. Ich habe viele Kriege fotografiert, aber wahrscheinlich nur einen davon gut. Ich bin überzeugt, dass die Frauen, die in Kriegsgebiete gegangen sind, genauso mutig und fähig sind wie die Männer. Aber ihr Blick auf den Krieg ist anders und ihre Arbeit ist anders.
1: Vielleicht ein bisschen emotionaler. Ich weiß nicht, ob das daran liegt, dass ich Frau bin oder so. Und ich weiß bis heute nicht, was das für ein Panzer ist oder was das für eine Waffe ist, das interessiert mich überhaupt nicht. Und die wissen das ganz genau, aber ich kenne diese Waffen gar nicht. Und ich glaube, dadurch sind die so ein bisschen vielleicht manchmal abgelenkter.
0: Ein Großteil der Kriegsberichterstattung hat sich, historisch betrachtet, auf die eigentliche Kriegshandlung selbst konzentriert. Menschen, die Waffen abfeuern und all das, was man in der Branche Bang-Bang-Fotos nennt. Und obwohl das Geräusch von Schüssen sicherlich etwas sehr Fesselndes hat und Fotografen magisch anzieht, sind es letztlich bloß Bilder von Leuten mit Gewehren. Und eins sieht aus wie das andere. Anja konnte ebenfalls die furchtbarsten Dinge abbilden. Es war nicht so, dass sie die Welt beschönigt hätte. Und viele ihrer Bilder zeigen genau das Gegenteil. Aber sie war eine sehr menschliche Fotografin. Und das spiegelt sich in ihrem Werk.
2: Sarajevo's Sniper Alley sought out its latest target. He was just 7 years old. It hasn't worked. The boy's young sister and mother see that for themselves as they accompany him on his last journey.
3: Wie distanziert sind Sie denn? Haben Sie noch sowas wie Mitleid oder sehen Sie sich dann als Reporterin, die die Kamera draufhält und das Bild auf Zelluloid band und möglichst schnell wieder aus dem Kopf kriegt und abgibt?
4: An sich glaube ich mehr Mitleid als früher, denn die ersten Mal, als ich da war, war ich zu schockiert und habe immer gedacht, das kann ich nicht vorstellen, dass ich nun daneben stehe und ich habe das irgendwie nicht für wahrnehmen können. Aber viele Freundschaften haben sich dort in Sarajevo entwickelt, weil ich nun über die Jahre immer hingegangen bin. Ich fühle mich so ein bisschen wie einer von denen und daher ist das Mitleid größer geworden als früher.
0: Viele Journalisten verlieben sich genau an diesen Orten und das hat seinen Grund. Man braucht die Zuwendung. Man weint viel, muss aber auch lachen können und in solchen Zeiten etwas Normalität in sein Leben bringen, um zu überleben. Some kind of normality into your life at these times. Genauso machen es auch die Einheimischen. Ich kann mich nicht erinnern, in irgendeinem Krieg so viel gelacht zu haben wie in Bosnien. Mit Bosniern.
5: Remember laughing so much in any war as I did in Bosnia with Bosnians.
6: Really a great feeling of camaraderie.
7: Es herrschte ein großes Kameradschaftsgefühl, weil wir wirklich etwas tun wollten und an das glaubten, was wir taten.
1: Also ich habe am Anfang meiner Agenturzeit gedacht, als ich in Sarajevo speziell war, dass, und auch viele Kollegen, die dann mitfahren, dass wir mit unseren Fotos was erreichen könnten. Aber als nach 2 Jahren immer noch nichts passiert ist, also NATO-Politik, nichts, hat diesen Leuten, keiner hat geholfen richtig, da habe ich so gemerkt, man erreicht was, aber das, was ich mir vorgestellt habe, nein.

0: Wir waren sehr jung und konnten uns kaum vorstellen, dass so viele von uns nicht überleben würden.
1: So many of us would not survive, right?

0: habe sicherlich nicht so ein normales Privatleben, wie das andere Leute haben, die ein geregelteres Leben haben. Und mich stört das an sich nicht, obwohl mit der Zeit ist es sehr, sehr nervenaufreibend, immer wieder weg zu sein und viele Sachen dann, die auch im Privaten passieren, einfach zu verpassen. Und ich denke mal, dass ich jetzt in nächster Zeit einfach mehr Prioritäten setze, die auch ins Private gehen, weil irgendwann zuck ist die Zeit vorbei. Und ich meine, ich genieße es immer noch sehr, aber es ist schon sehr einnehmend, das Ganze.
1: Sie ist intelligent genug gewesen zu wissen, man kann diesen Beruf nicht mit einem speziellen persönlichen Leben ausführen. Und ich glaube, darüber war sie sich im Klaren.
2: Anja hatte viele Freunde und es ging ihr immer um Freundschaften, aber sie wollte sich natürlich auch nie eingrenzen lassen. Und ich glaube, Anja hatte immer ein bisschen Angst um ihre Selbstständigkeit.
0: Ich kann es mir nicht vorstellen, dass ich mit 50 noch in Krisengebieten rumlaufe. Und das möchte ich auch nicht. Weil ich muss jetzt irgendwann die Zeit finden, wo ein ganz klarer Schnitt gemacht wird und wo ich sage, das war's, das war sehr interessant. Und dann vielleicht was Ruhigeres mache, entweder Redaktion oder eine normale Tageszeitung. Aber ich denke mal, man muss sehr aufpassen, weil Agentur kann einen verschleißen. Also es ist eine Kerze an beiden Enden abbrennen. Und ich denke mal, dass ich irgendwann jetzt den Zeitpunkt oder was sag ich, vielleicht in 5 Jahren finde, wo ich denke, so, das war gut und das war sehr interessant, aber jetzt was anderes.
3: Gab es Situationen, in denen du selber sowas wie Todesangst empfunden hast?
0: Ja.
3: Gibt es so Spielregeln, die man befolgen muss in solchen Situationen, dass man sagt, bestimmte Sachen kann man definitiv nicht machen in so Situationen?
0: Ja, denke ich mal, aber das sind mehr Richtlinien, die sich, glaube ich, jeder selbst steckt.
4: An Afghan police officer has been sentenced to death for the fatal shooting of German photographer Anja Niedringhaus. The court in Kabul found police officer Nakibullah guilty of murder. According to the court's reasoning, the Islamist perpetrator is said to have acted spontaneously and alone.
5: Wir haben hier die Anklageschrift der afghanischen Seite. Der Angeklagte wird hier mit seinen persönlichen Daten angeführt, Nakibullah, Sohn des Mohammed Nasir. Die Akten über den Täter Nakibullah sind relativ aussagekräftig. Er hat die 12. Klasse abgeschlossen und ist dann nach Mazar-e-Sharif auf die Polizeiakademie gekommen zu einem 6-monatigen Kurs, wo er neben afghanischen Ausbildern auch US-Berater als Ausbilder hatte und ist dann relativ schnell in die Provinz Khost im Südosten versetzt worden, wo sich dann dieses Attentat ereignet hat. Die Polizei war immer eines der größten Probleme beim Staatsaufbau Afghanistans. Sie war zutiefst korrupt und sie war durchdrungen von Seilschaften der verschiedenen politisch-militärischen Organisationen. Und neben den Taliban war Hezb-e-Islami, allerdings mit sehr großem Abstand, die zweitwichtigste bewaffnete regierungsfeindliche Organisation.
6: Als mir dieser Fall zugewiesen wurde, war ich in Kabul Richterin am obersten Berufungsgericht für Verbrechen gegen die innere und äußere Sicherheit. In erster Instanz war bereits über den Fall geurteilt worden und der Angeklagte hatte die Todesstrafe erhalten. Als der Fall vor das Berufungsgericht kam, wies ihn der Gerichtspräsident mir zu. Ich leitete das Verfahren ein und wir haben dann in der Sache entschieden.
7: In all die Ermittlungen wurde ich nicht einbezogen. Niemand hat mich befragt
8: abgesehen von den Deutschen in Deutschland. Ich wurde nicht gefragt, was passiert ist, wo wir waren und so weiter. Ich wurde um keine Stellungnahme zu seinen Aussagen vor Gericht gebeten. Das Einzige, was man mir kurz nach der Tat mitteilte, war, dass die Taliban die Verantwortung bestreiten. Das wurde mir ausdrücklich gesagt. Das wusste ich also.
9: Was mich beim Lesen der Akten schon verwundert hat, ist, dass das BKA, das ja auch ermittelt hat, unter anderem wegen Verdachts auf Mitgliedschaft oder Beteiligung an einer terroristischen Vereinigung, das nicht weiter verfolgt hat, dass es offenbar gereicht hat, dass die Taliban gesagt haben, sie seien für diesen Anschlag nicht verantwortlich. Auch dem BKA, deutschen Stellen, war klar, dass neben den Taliban mit Hezb Islami zum Beispiel noch eine andere bewaffnete Gruppierung gibt, die gegen diese Regierung gekämpft hat und auch für solche Anschläge Verantwortung übernommen hat. Sodass eigentlich klar war, dass Hezb Islami auch eine Rolle hätte spielen können. Also dieser Spur sozusagen hätte man wohl auch nachgehen müssen. Mich verwundert das, dass das nicht getan worden ist. Aus den Akten geht auch hervor, dass die afghanischen Untersuchungsbehörden es unter anderem auf die Tatsache gestoßen sind und dass er sich mit der Begründung einer medizinischen Behandlung nach Pakistan begeben hatte. Laut Geheimdienst soll er ja sogar möglicherweise ein Ausbildungslager, Terrorcamp, wie sie das nennen, in Pakistan besucht haben.
10: Alle Terrorgruppen unterhielten Trainingscamps in Pakistan. Das Land hat Al-Qaida und andere Terroristen unterstützt. Nakibullah war einer, der dort ausgebildet wurde. Die Ausbildung erfolgte durch pakistanische Generäle und hochrangige Funktionäre der verschiedenen Terrorgruppen. Ihr Ziel war es, in Afghanistan Anschläge zu verüben.
9: Aber wenn man das befürchtet hat, hätte man ihn eigentlich nicht wieder in die Polizei aufnehmen dürfen.

0: after 9/11.
1: Es war nach dem 11. September und der Invasion in Afghanistan. In den 10 Jahren, die ich Anja nicht gesehen hatte, war ihre Arbeit einfach hervorragend geworden. Sie hatte für die EPA sehr, sehr viel geleistet, liebte die Agentur und mehr noch die Menschen dort. Aber es war Zeit für den nächsten Karriereschritt. 2002 kontaktierte ich sie also und wir trafen uns.
2: Ich glaube, ich war damals in Spanien, als ich hörte, dass sie bei AP einsteigt. Ich habe mich riesig gefreut, denn sie war wirklich ein absoluter Profi und eine exzellente Fotografin.
0: She was based in Kuwait first.
1: Zunächst war Anja in Kuwait und als die Invasion stattfand, eine ganze Zeit lang in Bagdad. So haben wir uns also kennengelernt. Anfangs war ich ihr Chef, aber im Laufe der Jahre wurden wir sehr enge Freunde. Ich wusste, dass ich sie überall hinschicken konnte, aus vielen Gründen. Abgesehen von ihrem Talent konnte man Anja vertrauen. Es war ihr klar, dass es vor allem um Sicherheit geht, was für mich bedeutete, ich konnte Anja beauftragen und wusste, sie würde nie etwas Riskantes tun. Sie hätte auch nicht zugelassen, dass die Menschen um sie herum etwas riskieren.
3: My fellow citizens, at this hour, American and coalition forces are in the early stages of military operations to disarm Iraq, to free its people, and to defend the world from grave danger. On my orders, coalition forces have begun striking selected targets of military importance to undermine Saddam Hussein's ability to wage war.

0: Ich habe Anja 2003 oder 2004 kennengelernt. Wir waren zusammen in Bagdad. Das Büro von Associated Press befand sich direkt neben unserem. Unsere Fotografen-Clique hat viel Zeit miteinander verbracht. Wir haben zusammen einige Demonstrationen fotografiert, über Autobombenanschläge berichtet. Oft gab es da eine wütende Menge, die manchmal auf die Journalisten losging. Oder Milizen, Militär mit Gewehren. Es war stressig und sie war eine, die dir den Rücken freihielt, die dir aus der Patsche half oder warnte, wenn es bedrohlich wurde. Dann sagte sie so etwas wie, pass da drüben auf, ich glaube, da geht gleich was in die Luft. Lass uns besser gehen. Sie war ein echter Profi, jemand, mit dem man zusammenarbeiten wollte. Als Konkurrentin machte mir Anja Sorgen. Ich gebe es nur ungern zu, aber wenn ich in Bagdad ankam, schaute ich erst mal nach, wer da war. Die Leute rotierten alle 3 oder 6 Monate. Und wenn Anja schon da war, hatte ich ein Problem, weil sie großartige Fotos machte. Und die New York Times nahm ihre Fotos, wenn sie besser waren als meine. Dann dachte ich, oh Gott, Anja ist da, Katastrophe. So ging es mir nur mit wenigen Fotografen.
1: Anja leistete fantastische Arbeit in der Anleitung unserer Mitarbeiter vor Ort. Sie war streng, schaute sich deren Arbeit sehr kritisch an, aber eben um sie weiterzubringen. Über diese Mentorenrolle wird viel zu wenig gesprochen.
2: Fühle ich mich manchmal so ein bisschen blöd, wenn ich wieder abfliege, weil ich dann denke, ich komme raus, bin morgen in Amman und von Amman dann danach wieder zu Hause. Und die bleiben da und die haben dann, der läuft in dem ganzen Mist, wie man läuft, das normale Leben weiter. Und dann auch diese Leistung, über diesen langen und schwierigen Zeitraum immer wieder rauszugehen. Und es ist ja nicht nur so, dass wir als westliche Korrespondenten im Schussfeld stehen, sie stehen auch. Denn mit einer Kamera in der Hand weiß jeder, dass sie für irgendeine internationale Agentur arbeiten. Und dieses jeden Tag ihr Leben riskieren, um die Nachrichten aus ihrem Land weiterzutragen, finde ich schon. Und dann noch nicht mal zu wissen, kann ich eigentlich raus? Die meisten haben gar keinen Pass. Ich komme ja nur rein und sage, jetzt bin ich hier. Das heißt, ich konzentriere mich 24 Stunden am Tag auf diesen Beruf, habe aber nicht. Ich muss noch einkaufen, wie kriege ich das Wasser? Ich habe keinen Generator zu Hause, wir haben keinen Strom, meine Kinder sind krank. Also denke ich, dass diese Leute viel mehr im Rampenlicht stehen sollten.

0: Als ich Ende 2003 Fotochef bei AP wurde, wechselte Anjas Rolle von der einer Kollegin im gemeinsamen Einsatz zu einer Angestellten, was ganz andere Herausforderungen mit sich brachte. Zu der Zeit fand auch die Rückeroberung von Fallujah statt und Anja begleitete die Marines während einer der ersten Angriffswellen an vorderster Front. Sharp end of the stick.
1: Fallujah war das erste Mal, dass ich also in ein Embed genommen habe. Es war auch keine andere Möglichkeit, das sonst zu covern. Ich war länger mit der Einheit zusammen. Man schläft mit denen zusammen in einem Haus, auf dem Boden. Man teilt sich mit denen das Essen. Da ist man ein Teil der Gruppe nachher und fühlt sich auch verantwortlich dafür. Und die wollten auch viel über mich wissen und ich wollte viel über sie wissen. Mir ist aufgefallen, wie jung diese Soldaten eigentlich sind. Und wenn die so ins Gespräch kommen, was die eigentlich so auf dem Herzen haben.
2: New Yorks Columbia University bekommt sie den Pulitzerpreis 2005 für Fotografie, gemeinsam mit 9 Kollegen der US-Nachrichtenagentur AP. Der Pulitzer würdigt Wort- und Bildjournalismus der Extraklasse. Anja Niedringhaus ist die erste deutsche Fotografin, die einen Pulitzer bekommt.
3: Und der Pulitzerpreis ist ja insofern besonders, weil man ihn auch außerhalb der reinen journalistischen Preise kennt, vergleichbar wie den, vielleicht denke ich mal in der Wahrnehmung, wie der Nobelpreis für die Wissenschaft, dass sie den gemeinsam mit dem Team gekriegt hat. Da hat sie sich ja schlicht und ergreifend wahnsinnig drüber gefreut. Auch dieses Team, im Team das gewonnen zu haben, hat ihr viel bedeutet.
1: Also nur mit Soldaten an der Knarre, finde ich ja, sagt mir nicht mehr viel. Sagt mir gar nichts eigentlich. Und das war eigentlich, was mich da so beeindruckt hat, dass der, das war ja während der Eroberung von Fallujah, wo fast alles zu Fuß gegangen, zu Fuß erobert wurde, weil die Gassen zu klein waren. Wir haben jede Nacht in anderen Häusern geschlafen, es gab fast nichts zu essen. Das war ja ziemlich hart. Und dann Soldaten zu sehen, der in diesem ganzen Wahnsinn, dass sich die Zeit nimmt und das Maskottchen richtig herrückt und so. Das hat mich beeindruckt. Wusste aber nie, dass das noch einen Pulitzer kriegen würde.
4: Nun ist der Pulitzerpreis gewonnen. Kann es denn überhaupt noch eine Steigerung geben?
1: Okay, man kann ja noch weitere Pulitzerpreise gewinnen. Und, doch, ich denke, man sollte das auch gar nicht die Steigerung an Preisen messen, sondern einfach an schönen Fotos. Oder einen guten Fotos. Und da gibt es noch viele, Millionen. Also das war nicht, ich hoffe noch nicht zu Ende.

0: Wir haben seit 1996, haben Anja und ich zusammen auf Ellenbach gewohnt. Dann haben wir irgendwann beschlossen, uns was Eigenes zu kaufen und haben länger nach einem ähnlichen Haus gesucht und haben dann hier das ehemalige Forstamt gefunden. Anja und ich wollten eigentlich lieber in ein Forsthaus oben am Wald. Und letztendlich haben wir uns aber dann hier für das Forstamt entschieden. Ja, und jetzt sitzen wir hier in Anjas ehemaligen oder in ihrem Wohnzimmer.
1: Bezahlen Sie persönlich auch einen Preis für das, was Sie beruflich machen?
2: Ich kriege graue Haare. ich glaube, das Privatleben ist sehr wichtig. Das sollte man haben, wenn man von solchen Einsätzen zurückkommt und man sitzt dann in irgendeiner Wohnung und guckt für die Waschmaschine. Das macht depressiv, glaube ich. Wir reden auch wenig über die ganzen Einsätze, sondern wir haben Pferde, da gibt es andere Sachen. Da muss was am Haus gemacht werden und das ist hier nicht so gesund.
3: Und länger lassen.
0: Also das normale Telefonat aus dem Krisengebiet war so, dass Anja so tat, als wäre sie nicht im Krisengebiet und wollte vollkommen nur wissen, eigentlich, wie es bei uns läuft. Das war immer so ihre kleine Pause und dann hat sie alles abgefragt, was hier bei uns gerade ist.
4: Kann ich auch mal den Film sehen?
2: Den kannst du nachher sehen. Den kannst du nachher sehen. Was machst du denn da?
5: Ich glaube, das ist ziemlich schwierig zu erklären für Außenstehende. Gerade weil Anja ja sehr großen Teil in unserer Familie auch war. Oder immer noch ist. Und ich kann es nicht genau beschreiben. Also ich würde sagen, dass sie fast schon meine zweite Mutter war. Und ich glaube, das lag einfach daran, dass sie sich sehr viel um mich gekümmert hat auch. Immer mit mir verreist ist. Ja, ich habe, glaube ich, sogar fast jede Nacht mit ihr in ihrem Bett geschlafen. Und einfach die Zeit ausgekostet, die wir hier zusammen hatten.
2: Was freut er sich denn da?
4: Weil die Kamera da ist.
0: Also bei der Geburt direkt war sie nicht dabei. Ich weiß noch, Anja hat mich ins Krankenhaus gefahren. Ich hatte Wehen, hat mich ins Krankenhaus gefahren. Und ich wusste ja vorher nicht, wie so eine Wehe abläuft, Anja schon gar nicht. Und dann kam irgendwie, überrollte mich diese erste Wehe und das ist ja dann auch laut. Und ich habe nur in Anjas entsetzte Augen geguckt und habe Anja dann gebeten, rauszugehen, weil ich wusste, es wird jetzt nicht besser. Und Anja, die war zwar viel gewohnt, aber das war jetzt sowas Emotionales, damit hatte sie gar nicht gerechnet. Und sie meinte dann nur im Nachhinein, sie saß dann vorm Zimmer, hatte wohl immer auf die Uhr geguckt und hatte auch alle Schwestern andauernd gefragt, wie lange es noch dauert, konnte natürlich auch keiner sagen, weil sie irgendeinen Anschlusstermin hat. Ich glaube, es war bei der Geburt von Willi, da musste sie kurz danach wieder weg, hatte irgendwie das Ganze einen halben Tag weiter rauszögern müssen und hatte mich auch ernsthaft vorher gefragt, ob ich das denn bis zum nächsten Mittag hinkriegen könnte.

Hella ist zu der Zeit ja immer noch Ponys geritten. Wir wussten, irgendwann kommt der Umstieg aufs Großpferd. Und wir hatten immer gesagt, dass wir uns, oder dass wir Hella das zusammen ermöglichen wollten und dass wir uns den Preis für das Pferd teilen wollten. Und ich kam dann an ein interessantes Großpferd und am 2.4. hatten wir dann noch telefoniert und hatten abgemacht, dass wir ihr das zusammen kaufen. Ich habe mir nie den Fall vorgestellt, dass Anja irgendwann nicht wiederkommen kann. Für Anja war es so klar, dass ihr nichts passiert und sie hat da so viel Sicherheit ausgestrahlt. Und das hat mich auch immer in dem Glauben gelassen, Anja kommt da heile durch. Sie wollte ruhiger werden, aber ich glaube, sie hätte das Ende immer weiter rausgeschoben.

0: die Frage auch bestimmt schon sehr oft gestellt, aber die Redaktion findet sie nach wie vor immer wieder wichtig.
1: Als Frau? Als
2: Frau?
1: Oh, ja, ich wusste. Ich wusste. Ja, also ich war jetzt in Korea, zwei Wochen an der Leichtathletik-WM. Da ist mir das sofort aufgefallen. Ich glaube, es gab 400 akkreditierte Fotografen. Sagt mal, wie viele Frauen waren dabei?
2: 10.
1: 2. Also, es sind weniger Frauen beim Sport als in Kriegsgebieten.

0: Was Anja von vielen anderen unterschied, sie war auch eine fantastische Reportagefotografin und außerdem noch eine absolut brillante Sportfotografin. Sie hatte den härtesten Job bei den Olympischen Spielen, stand an der Ziellinie und bediente mehrere ferngesteuerte Kameras gleichzeitig. Ich weiß nicht mehr, wie viele Jahre sie auf dem Center Court in Wimbledon war, weil sie darin einfach gut war. Sie war die Beste. Diese Seite von Anja wird häufig vergessen.
1: Ich glaube, das war immer die Gruppe. Es war ja immer, in Wimbledon war es ja immer die gleiche Gruppe. Anja hatte da ihr festes Team, wusste genau, was sie erwartet. Und das hat ihr das alles ein bisschen einfacher gemacht. Und die haben ja dann auch die Abende zusammen verbracht. Und das war dann auch ihre Familie irgendwo. Selber für den Tennissport interessiert hat Anja sich ehrlich gesagt nie so. Das habe ich dann gemerkt, als die Kinder hier Tennisunterricht hatten, die Jungs, dass sie sich mit Tennis gar nicht so auseinandergesetzt hatte. Sie konnte ja jede Sportart fotografieren, ohne groß Ahnung von den Regeln zu haben da. Sie fand das eine angenehme Auszeit. Ihr fiel das Umswitchen schwierig, hat sie manchmal gesagt. Wenn sie gerade aus dem Krisengebiet kam, dann hat sie sich oft gefragt, mein Gott, was haben die hier für Probleme, für Luxusprobleme?

0: Natibullah hat offenbar, kann man meiner Meinung nach aus den Akten sehen, diese Sache ja nicht spontan, also dieses Attentat nicht spontan verübt, sondern dabei spielte ein Luftangriff in seinem Heimatgebiet und die zivilen Opfer, die es dabei gab, eine Rolle.
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2: هدفمون دیدار از خانواده هایی هستند که کودکان و زنانشان را در عملیات نظامیان خارجی دو شب پیش در ولسوالی سیاهگرد از دست دادند.
0: Gerade in der Provinz Parwan und in Ghorband, dem Herkunftsgebiet Natibullahs, hat dieser Luftangriff für große Empörung gesorgt. Und dabei hat der örtliche Parlamentsabgeordnete Khawasi von der Hezb-i Islami eine große Rolle gespielt. Er ist an den Ort des Angriffs gefahren und hat vor der Bevölkerung dazu aufgerufen, sich dem Dschihad gegen die Amerikaner anzuschließen. Und hier geht halt auch daraus hervor, dass diese Beziehung zu dem Hezb-i-Islami-Netzwerk, sage ich mal, zumindest bekannt war. Also hier ist von einem Telefonat die Rede, dass der Täter Natibullah mit dem Fahrer des Abgeordneten Khawasi, der Fahrer heißt Arif, sowohl 15 Minuten vor der Tat als auch 15 Minuten nach der Tat telefoniert hat. Und für mich hier das Interessanteste, dass Arif ihn seiner eigenen Aussage nach gefragt habe, warum er denn nach der Tat keinen Fluchtweg für sich ausgewählt habe. Und wenn man sowas plant, ja auch irgendwie da rauskommen möchte.
3: Wir konnten nicht beweisen, dass der Abgeordnete Abdul Sattar Khawasi direkt etwas mit dem Anschlag zu tun hatte. Allerdings hatte sein Fahrer Arif im Kontakt zu Natibullah gestanden. Um Khawasi etwas eindeutig nachweisen zu können, gab es entweder keine Belege oder die Staatsanwaltschaft wollte in diese Richtung lieber nicht ermitteln.
0: Möglicherweise wollten sie sich nicht mit der Hezb anlegen, nicht mit Khawasi in der Provinz, wo das vorgefallen ist, möglicherweise auch nicht mit seinem politischen Chef, Hekmatyar.
4: Ein Mann, den ich sehr gut kenne, und das meine ich ernst. Das Komitee zum Schutz von Journalisten rief mich an, weil er meinen Namen auf eine Liste gesetzt hatte. Sollte ich jemals nach Afghanistan zurückkehren, könne man nicht für meine Sicherheit garantieren. Das war eine Todesdrohung.
5: We are filming you obscured. Do you fear revenge from terrorist networks like the one of Hekmatyar or others?
3: Ja, allerdings. Die meisten meiner Verwandten sind in Afghanistan. Wir hoffen, dass eines Tages der Frieden und die Sicherheit wiederhergestellt werden, damit wir in unsere Heimat zurückkehren und unsere Arbeit wieder aufnehmen können. Am wichtigsten ist jedoch, dass die meisten unserer Angehörigen noch dort sind.
4: Wo in aller Welt tötet man in der paschtunischen Kultur Frauen? Es ist die Vernichtung der afghanischen Kultur, angeführt von Leuten wie Hekmatyar, die wir im Krieg gegen den Kommunismus in Afghanistan seit den 1970er Jahren groß gemacht haben. Worum geht es hier? Um einen Mann, radikalisiert und benutzt von Hekmatyar, dem Schlechter von Kabul, der Raketen auf seine eigene Stadt abgefeuert hat. und wofür der Westen einen Großteil der Verantwortung trägt. Ich bin bestimmt nicht anti-westlich, aber wir müssen uns damit befassen, denn es wird sich nicht einfach in Luft auflösen.

0: allerletzte Frage, wo sehen Sie sich in 10, vielleicht in den nächsten 15 Jahren?
1: Ich glaube genauso. Also ich habe jetzt nicht, also das Ziel ist für mich eigentlich immer gute Arbeit zu liefern. Das Ziel ist nicht, dass ich sage, ich möchte die und die Position bekommen oder so. Ich möchte eigentlich weiter eine gute Fotografin bleiben.
0: Ich erinnere mich, Sie haben vor 5 Jahren gesagt, also mit 50 will ich auf keinen Fall mehr in Krisengebieten rumrennen.
1: Hat sich schon wieder geändert.
2: Afghanistan, wie ich es in den 90er Jahren kennengelernt habe, war bezaubernd. Ein sehr schöner, ein atemberaubender Ort. Und Anja hatte wohl das Gefühl, dass es ein Ort war, wo sie in Ruhe ihrer Arbeit nachgehen konnte und es viele schöne und fesselnde Bilder gab.
3: Aber es ist auch ein unbarmherziger Ort. Dort zu überleben, dazu im Krieg, ist ein wahres Zeugnis des Menschlichen. Und ich glaube, danach hat sie gesucht.
2: Anja kehrte immer wieder dorthin zurück und fand Möglichkeiten, entweder die Armee zu begleiten oder sonst wie günstig zu leben. Das ist eine sehr verführerische Lebensweise. Du bist frei. Niemand kann dich kontrollieren. Du bist in weiter Ferne. Natürlich musst du dich ab und zu melden und ab und zu Fotos schicken, aber es hat auch etwas Romantisches.
4: Anja und ich lernten uns hier im AP-Haus in Kabul kennen, als sie gerade die Kanadier in Kandahar begleitet hatte und erklärte, ich war eben in einem Embed. Ich sagte, Embeds kommen für mich überhaupt nicht in Frage. Dann sie, aber ich mache auch ganz andere Sachen, weil ich nicht denken sollte, dass sie immer bloß bei den Soldaten ist. Ich dachte, sie sei nur so eine Militärreporterin. Und so ging es hin und her zwischen uns.

0: Abends saßen wir dann hier auf dem Balkon bei ein paar Gläsern Wein, kamen ins Reden und tranken schließlich bis 4 Uhr früh. Sie hatte am Morgen einen Flug und mir ist es ein Rätsel, wie sie den geschafft hat. Um 6 Uhr früh musste sie zum Flughafen und wir konnten kaum geradeaus gehen, als wir zu Bett gingen. Es war, als ob wir uns schon ewig kennen würden.
1: Im Endeffekt ist es, glaube ich, das Humane auch im Krieg zu finden. Weil die Menschlichkeit, was Menschen da weiterleben, für die geht der Tag genauso weiter, wie er bei uns hier weitergeht. Und muss er, sonst können die alle aufgeben. In Afghanistan gibt es die Bauern, die weiterhin ihre Felder bestellen. Die Kinder gehen weiterhin zur Schule. Und dann da ist dann noch Krieg. Also, und ich glaube, das hält dieses Land auch am Leben. Dass die trotzdem in dieser ganzen verrückten Welt versuchen, ihr normales Leben weiterzuführen.
2: Diese Menschen sind unglaublich. Und so ziemlich jeder dort unter 60 hat sein ganzes Leben lang nur Krieg erlebt. Die Perspektive in Afghanistan ist so anders und ich kann verstehen, was Anja da fasziniert und bewundert hat. Am meisten bewunderte sie wohl diese unglaublich starken Frauen.
3: Miss Anja war sehr aktiv und ein Vorbild für uns. Ihr lag unser Fortschritt in Sachen Frauenrechten sehr am Herzen. Sie ermutigte uns, für die Zukunft unserer Töchter einzustehen, damit diese dann, so Gott will, einmal bessere Chancen haben als wir. Wir waren sehr aufgeregt, weil wir gerade ins Parlament gewählt worden waren. Es ist eine wirklich schöne Erinnerung, die uns aus der damaligen Politik geblieben ist. Sie bat uns nacheinander herein, um Fotos zu machen, auf dem Flur, draußen, drinnen. Wie gesagt, wir waren so aufgeregt, weil es wirklich ein besonderer Moment war. Geografische Grenzen hindern Frauen nicht daran, aneinander zu denken und sich zu unterstützen. Es gibt ein Gefühl der Freundschaft, der Menschlichkeit und Solidarität, einander helfen zu wollen. Besonders denen, die entrechtet sind, Entbehrungen ertragen müssen oder Gewalt erleben. Es ist meine Hoffnung, dass Frauen endlich das bekommen, was ihnen zusteht und dass ihre Probleme gelöst werden.

0: Nach der Ermordung von Miss Anja wurde ich von den Taliban entführt. Ich war im 7. Monat schwanger und verlor dadurch mein Baby. Danach bekam ich Magenprobleme, Angstzustände und Bluthochdruck. Es war einfach grauenhaft. Die Extremisten sagen, wir Frauen hätten kein Recht, an den Wahlen teilzunehmen. Es wäre von Gott verboten. Sie sagen, tritt zurück oder wir töten dich. Gib uns Geld oder wir entführen dich. Gib dein Amt auf oder wir finden dich. Deshalb sorgen wir uns um unsere Angehörigen. Das ist Afghanistan. Wir hoffen, dass wir eines Tages wieder in Freiheit leben und arbeiten können. Dass unsere Kinder die Schule besuchen und Frieden herrscht.
1: Also die Tatsache, dass Sie und Katie ja monatelang in Afghanistan noch blieben, die waren ja die Letzten. Also eigentlich waren ja alle schon weitergezogen nach Libyen und nach Syrien. Und die beiden waren aber der Meinung, es muss noch jemand in Afghanistan darüber berichten, wie es da aussieht. Und davon haben die sich ja auch gar nicht beirren lassen.
2: Wenn du bei einer Nachrichtenagentur arbeitest, diktiert die, was du abdecken musst. So ist das nun mal. Bekommst du ein Gehalt, musst du tun, was verlangt wird. Aber Anja fand einen Weg, das zu umgehen. Sie verbrachte trotzdem viel Zeit in Afghanistan und lieferte gemeinsam mit Kathy großartige Reportagen.

0: Sie hat immer argumentiert, dass es AP nichts kostet, sie in Afghanistan zu haben. Bis zu einem gewissen Punkt stimmte das. Wenn sie wochenlang dort bleiben wollte, ihre Bilder kamen und die dann verwendet wurden, dann war das in Ordnung.
1: Anya, sie war sehr stark und sie ist an Orte gegangen, die andere Leute gemieden haben. Was bei ihren Embeds herauskam, war sehr gut und überzeugend. Auch nach dem Einsatz blieb sie bei den Soldaten. Ich kann mich vor allem an die Kanadier erinnern. Die liebten Anya. Und als sie verwundet wurde, war sie auch mit den Kanadiern unterwegs.
2: Wounded.

0: Na, das ist quasi die Sekunde, bevor, weiß gar nicht, wie ich sagen soll. Also es ist die Sekunde, bevor sie von einem Anschlag getroffen worden ist.
1: Das war letztes Jahr, genau 11. September. Letztes Jahr in Afghanistan, in der Kandahar-Provinz. Und mich war der zweite Besuch mit der kanadischen Einheit. Und wir sind sehr früh morgens losgegangen zu einer Patrouille. Und wir kamen durch ein Dorf, das war der letzte Tag von Ramadan. Die Männer standen draußen in hübschen Gewändern, die Kinder zeigten mir ihre henna-bemalten Hände. Es war eine wunderbare Atmosphäre. Und wir waren schon auf dem Weg zurück in unser Camp, als wir diesen kleinen Weg aus dem Dorf rausgingen und die ersten Handgranaten über eine Mauer kamen. Also ich habe das UNO noch fotografiert, deswegen stand ich so ein bisschen zur Seite und in dem kam dann, also Bruchteil einer Sekunde später wurden Handgranaten über die Mauer geschmissen, die mich dann und einen anderen Soldaten, der auf mich zukam, also mit Splittern verletzt, bin dann ausgeflogen worden nach Kandahar. Ich meine, ich habe wahrscheinlich Glück gehabt. Das ist soweit alles ganz gut verlaufen. Hätte auch anders ausgehen können. Die erste Handgranate ist dem Soldaten auf den Kopf gelandet, aber die haben, glaube ich, 4 Sekunden, bevor die explodieren. Die ist dann auf dem Boden und wir haben dann die Splitter abbekommen.
0: Ich hab echt auf sie eingeredet, wie auf so ein krankes Pferd, dass sie unbedingt Pause machen muss und die sich nochmal untersuchen lassen soll. Und sie wollte nicht. Also sie ist unter enormen Schmerzen nach Delhi gereist, um den Sport zu fotografieren. Und ich habe es nicht geschafft, sie davon abzuhalten.
2: Anja wusste, wie man die Dinge anpacken musste. Hatte sie sich etwas vorgenommen, klappt es in der Regel auch. Nach ihrer Verwundung wollte ich persönlich, dass sie nicht mehr nach Afghanistan geht. Doch das war ihre Leidenschaft. Ich weiß, dass du das Land liebst, sagte ich, aber irgendwann ist der Punkt erreicht, an dem du aufhören musst. Je öfter du hingehst, desto größer ist die Wahrscheinlichkeit, dass dir etwas Schlimmes zustößt.
3: How did she react?
2: Oh, scheiße. Ach, hör auf, mir geht's gut.

0: Durch die Kamera kann ich mich auf das Wesentliche konzentrieren. Ich glaube, das lenkt gut ab. Aber trotzdem gibt es ja dann nachher Gerüche durch Blut und so weiter. Das bleibt schon haften irgendwo, natürlich. Du bist ja ein Teil dieser Einheit und gehst die gleichen Gefahren ein und siehst auch das Gleiche. Also wir sind fast jeden Tag angeschossen worden. Einmal hätten wir beinahe, also hätten wir eine Crashlandung gemacht. Da ging es nicht, dass ich mich hinten wie so ein Passagier fühle und sage, bringt mich da mal hin und bringt mich sicher wieder zurück.
1: Wie oft kann man den Schutzengel beschäftigen?
0: Weiß ich nicht. Ich hoffe. Ich glaube, der Schutzengel weiß, warum ich das mache. Ich glaube. Ja.
2: Anya was a real pro.
3: Anya war ein echter Profi. Die Art ihres Todes und die Tatsache, dass sie starb, heißt nicht, dass sie eine Fehleinschätzung getroffen hatte.
4: Eine Zeit lang hatten wir Glück. Wir berichteten über Afghanistan und hatten diese unglaubliche Glückssträhne. Dann schlug es plötzlich ein. Joao Silva wurden die Beine weggesprengt, Tim Hetherington wurde getötet, dann Chris Hondros und mein Freund Martin Adler. Anya wurde getötet, danach David Gilkey. Und so ging es immer weiter. Es war wie eine Welle des Todes. Eine ganze Generation von Fotojournalisten wurde ausgelöscht. Dieses russische Roulette da draußen habe ich 1000 Mal erlebt. Aber bei bestimmten Menschen denkt man, ihnen wird schon nichts passieren. Und bei Anya war ich mir sicher.
5: Vor dem Berufungsgericht in Kabul wurde heute in letzter Instanz über den Mörder der deutschen Fotografin Anja Niedringhaus aus Höxter verhandelt. Im Juni diesen Jahres hatte ein Gericht gegen den afghanischen Polizeileutnant Nakibullah die Todesstrafe verhängt.
6: Seeing Kathy in that condition.
7: Als ich Kathy in diesem Zustand sah, sagte ich mir,
6: I said to myself,
7: der nächste Afghane, den ich sehe, ist ein toter Afghane.
6: Next Afghan I see is a dead Afghan.
7: I said, how can I be? Wie konnte ich nur so etwas denken?
6: Why would I say that?
7: Warum sollte ich das sagen?
6: But that is.
7: Aber so ging es mir da.
6: This feeling that one had.
4: Wenn in Afghanistan jemand eine solche Tat begeht, muss es Vergeltung geben. Auf die gleiche Art. Er sollte mit dem Tod bestraft werden, weil er eine wahrhaft grausame Tat begangen hat. Noch dazu gegenüber Frauen. Frauen, die nicht bewaffnet waren. Sie waren einfach nur Journalistinnen.
8: They were not army people. They were just journalists, you know.
9: How did you feel about that death penalty?
6: I'm against.
7: Ich bin gegen die Todesstrafe.
6: Death penalty. And so was Kathy.
7: Kathy auch.
6: Anyas,
7: und ebenso Anyas Angehörige.
10: I had actually

0: In a historic and controversial moment, notorious Afghan warlord Gulbuddin Hekmatyar, often called the Butcher of Kabul, has returned to the Afghan capital. Hekmatyar, leader of the terrorist group Hezbi Islami, has promised the Afghan government support in the fight against the Taliban.
1: I remember watching this on television.
2: Im Fernsehen sah ich, wie Präsident Ghani Hekmatyar aus Pakistan zurückholte. Und der geht in dieser großen Zeremonie mit allen Würdenträgern Afghanistans nach vorn aufs Podium und hält diese Rede, obwohl er so viele von deren Leuten umgebracht, rücksichtslos getötet hat. Und sie empfangen ihn mit offenen Armen.
3: Die getroffene Vereinbarung sah vor, dass Hekmatyar der Regierung beitritt. Im Gegenzug wurden Mitglieder der Hezbe Islami freigelassen.
4: Erst später fand man heraus, dass einer der Freigelassenen Nakibullah war.

0: Ich war extrem entsetzt und reagierte natürlich sehr emotional. Das war für mich gefühlsmäßig auch richtig so und ich muss mich dafür nicht entschuldigen. Ich schlug überall Alarm und habe dabei auch an die möglichen Folgen der Freilassung gedacht für die Sicherheit unserer Mitarbeiter und für meine eigene.
1: Ich mache mir immer noch Sorgen, denn der Kerl ist nach seiner Entlassung wohl auch in Peshawar aufgetaucht. Wir haben Sicherheitszäune, Stacheldraht, ein Alarmsystem.
2: You put it all in afterwards, or?
3: Yeah, afterwards.
1: Nachträglich, ja.
3: So.
1: Auch die ganzen Wachleute kamen danach.
3: Guards also.
1: Vorher hatten wir keine Wachen.
3: There were no guards before that.
4: Um ehrlich zu sein, war ich sehr aufgebracht. Er hat von uns eine gerechte Strafe bekommen, doch dann wurde er einfach freigelassen.
5: Ich weiß im Moment nicht, was ich da wirklich sagen soll oder will. Für mich ist der entscheidende Aspekt in dieser ganzen Sache tatsächlich der politische. Ich fand es von Anfang an falsch und finde es bis heute falsch, radikale Strukturen in einen immer noch schwachen Staat wie Afghanistan einordnen zu wollen und zu hoffen, dass sich Radikalisierung, die es ja in diesem Fall möglicherweise auch schon länger gegeben hat, sich dann legt. Ich finde es eine Hochrisikostrategie und die ist falsch. Und gleichzeitig als jemand, der auch als Journalist gearbeitet hat, auch in Afghanistan, ist es für mich natürlich besonders bitter zu sehen, dass dann so ein Fall letztendlich nicht aufgeklärt wird. Das ist für mich viel schlimmer als die, sag mal jetzt, ausbleibende Gerechtigkeit, dass der seine Haftstrafe wegen Mordes nicht abgesessen hat. Für mich wäre die politische Aufarbeitung viel wichtiger. Insofern ist das das große Versagen, was ich bitter finde, weil ja nicht nur Anja Niedringhaus damit mit ihrem Leben bezahlt hat, sondern viele Menschen in Afghanistan haben mit ihrem Leben bezahlt, weil sie eben zu Zielscheiben von Taliban und Hezb-Islami und anderen geworden sind.

0: I remember getting the call.
1: Ich weiß noch, wie der Anruf kam und ich mir dachte, nun ist das Schlimmste eingetreten, wovor du dich immer gefürchtet hast. Natürlich handelt man professionell, informiert die Familie und hilft, all die Dinge zu koordinieren, die damit einhergehen, die Überführung des Leichnams und der persönlichen Gegenstände. Versucht zu verstehen, was passiert ist, um schließlich hierher nach Höxter zu kommen und bei der Trauerfeier zu sprechen.

0: And I remember up there on the podium on the altar.
1: Ich erinnere mich, wie mich dort oben auf dem Podium am Altar kurz vor Beginn der Rede eine riesige Welle von Emotionen überrollte. Ich hielt inne und versuchte, mich zu sammeln. Ich glaube, Gefühle kommen bei derartigen Erschütterungen immer in Wellen. Und du weißt nie, wann die nächste Welle kommt, bis sie dich erfasst.
2: What do you think what Anya would have said?
0: I think she just would have laughed.
1: Sie hätte wohl nur gelacht und gesagt, das ist ja wohl ein Witz. In den Krieg kannst du ziehen, aber in der Kirche keine Rede halten? Was ist los mit dir? Sie war tough.
0: You know, she was tough, tough woman.
1: Eine taffe Frau.
3: We are adrift.
1: Wir treiben in einem Meer der Trauer. Wir wollen, wir können Anya nicht loslassen. Sie war so voller Leben.
3: She was so, so alive.
4: Anya und ich haben immer gefrotzelt. Wenn etwas passiert, möchte ich, dass du nur wirklich nette Dinge über mich sagst. An der Beerdigung konnte ich nicht teilnehmen, weil ich zwar in Deutschland war, aber im Krankenhaus lag. Ich konnte nur etwas schicken, das auf der Trauerfeier verlesen wurde. Ich war nicht imstande, das Krankenhaus zu verlassen.

0: I close my eyes.
1: Ich schließe die Augen und sehe dich lächeln.
0: I close my eyes.
1: Ich schließe die Augen und höre dich lachen.
0: We were a hell of a team.
1: Wir waren ein verdammt gutes Team. Ich bin so glücklich, waren deine letzten Worte. Ich liebe dich, mein Schatz.
0: I love you, mein Schatz.
1: Ich vermisse dich.
0: I miss you.

0: Willkommen zur Tagesschau in 100 Sekunden. Kanzler Merz gegen höhere Steuern für Gutverdiener. Entsprechenden Plänen der SPD erteilte er in der ARD-Sendung Karin Mioska eine Absage. Zugleich rief er den Koalitionspartner zum Kompromiss auf. Merz räumte ein, dass es in der Union eine wachsende Unzufriedenheit mit der SPD gebe. Trump will Truppen in Deutschland stärker als bislang bekannt reduzieren. Washington werde bald mehr als 5.000 Soldaten abziehen, sagte der US-Präsident. Kritik an der bisherigen Ankündigung kommt aus dem Kongress. Zwei führende Republikaner sprachen von einem falschen Signal an Russlands Präsidenten Putin. Gedenken an Befreiung des NS-Konzentrationslagers Dachau vor 81 Jahren. An der Veranstaltung nahmen auch Überlebende teil. Dachau war eines der ersten Konzentrationslager der Nationalsozialisten. Rund 200.000 Menschen waren dort inhaftiert. Mehr als 41.000 von ihnen wurden ermordet. 1945 befreite die US-Armee das Lager. Waldbrand auf ehemaligem Truppenübungsplatz bei Jüterborg breitet sich aus. Einsatzkräfte in Brandenburg setzen auf Schutzstreifen, um das Feuer einzudämmen. Denn wegen im Boden liegender Munition kommt es bei der Brandbekämpfung immer wieder zu Detonationen. Zudem erschweren Trockenheit und Wind die Löscharbeiten. Die Ergebnisse der Sonntagsspiele in der Fußball-Bundesliga: St. Pauli, Mainz 1:2, Mönchengladbach, Dortmund 1:0, Freiburg und Wolfsburg trennen sich unentschieden 1:1. Das Wetter morgen: im Südosten längere freundliche Abschnitte, sonst mehr Wolken als Sonne mit einzelnen Schauern oder Gewittern, vom Westen bis zur Altmark verbreitet nass, 12 bis 28 Grad.
1: Vielen Dank, Susanne Daubner, und Ihnen herzlich willkommen zum Bericht aus Berlin. Wir gucken in dieser Sendung auf die schwarz-rote Koalition. Am kommenden Mittwoch ist sie ein Jahr im Amt. Kein einfaches erstes Jahr. Das hat der Bundeskanzler heute gegenüber Karin Mioska eingeräumt.
2: Ich habe das damals gesagt und würde das heute genauso wiederholen. Ein Land kommt nicht zur Ruhe, wenn die Menschen das Gefühl haben, dass keine Ruhe und keine Konstanz in der Regierungsarbeit vorhanden ist. Und da tun wir uns immer noch schwer, obwohl wir viel schon hinbekommen haben.
1: Das ganze Gespräch von Karin Mioska mit Friedrich Merz können Sie heute um 21.45 Uhr hier bei uns im Ersten sehen. Mühsame Monate und unruhige Wochen, die liegen in der Tat hinter der schwarz-roten Koalition. Darüber spreche ich gleich mit einem der Architekten dieses Regierungsbündnisses, mit Bundesinnenminister Alexander Dobrindt von der CSU. Zunächst eine Zustandsbeschreibung der Koalition von Tina Handel.
3: Eine Koalition auf schwankendem Boden.
4: Wir haben jetzt bald ein Jahr der Bundesregierung im Amt.
5: Wenn Sie fragen, wie ist der Zustand, würde ich sagen, es ist kompliziert.
3: Eine Machtachse, die brüchig geworden ist.
6: Und übrigens, das ist auch nicht schlimm, wenn man mal angebrüllt wird.
7: Ich brülle niemanden an.
3: So geht es also zu, nach einem Jahr. Leichtigkeit nur noch vor dem Kanzleramt, gute Stimmung womöglich auch vorbei. So sah es monatelang aus zwischen Kanzler und Vizekanzler. Stabilitätsanker, Vertrauensverhältnis, hieß es. Dann kam ein Koalitionstreffen in der Villa Borsig. Hinter den Mauern soll Merz laut geworden sein.
6: Dann kommt, nur mal als theoretische Annahme, irgendwer auf die Idee, man könnte Karenztage einführen oder den 1. Mai als Feiertag abschaffen. Und dann sagen wir nein. Dann lasse ich mich als SPD-Vorsitzender sehr gerne dafür anbrüllen.
3: Vor ein paar Tagen dann ein Treffen. Und zufällig war die Kamera dabei. Versöhnung als Instagram-Video.
8: Da ist der Blick auf die Sauna, aber das ist okay. weit genug weg.
9: Gut. Für die oder für uns?
8: Na, guck mal hier, schon ein Schwimmteich dazu, das ist ja schön.
3: Es wirkt bemüht, aber Mühe wäre es wert, sagen Beobachter.
10: Die beiden sind das Scharnier dieser Koalition. Wenn es mit denen nicht funktioniert, dann wird es gar nichts mehr.
3: Reformen, Spardruck, Krisenpolitik. Dafür bräuchte es endlich mal Ruhe.
10: Man muss durch diese Phase durch und man muss einfach mal die Klappe halten.
3: Sind Sie als Parteichefs zu schwach, um für Ruhe zu sorgen? Es gibt Fliehkräfte in SPD und CDU. Aus der Union sogar Stimmen, die nicht mehr ans Durchhalten glauben. Etwa der einflussreiche CDU-Abgeordnete Christian von Stetten.
9: Wie lange hält diese Regierung noch durch?
11: Naja, also zumindest keine 4 Jahre.
3: An so viel Unruhe seien auch Merz und sein Management schuld, sagen die Grünen.
12: Das ganz klassische Regierungshandwerk, das kriegt Friedrich Merz nicht hin. Es ist unmöglich, wenn ein Kanzler ständig öffentlich seine Regierung Deadlines setzt, ohne einen Plan zu haben, wie er da hinkommt. Und dann rumpelt es komplett und am Ende stehen alle mit Scherben da.
3: Die AfD profitiert davon. Für den Parteichef liegt das auch an Merz persönlich.
13: Er versteht im Prinzip das ganze Land nicht. Und das machen auch seine Sympathiewerte im Übrigen, die ja auch desaströs sind, aus. Und daran muss er sich einfach messen lassen, dass er einfach auch als Person arrogant rüberkommt.
3: Die AfD in Umfragen der Union enteilt. Wächst ihre Zustimmung auch wegen einer Krisenpolitik ohne echten Krisenmanager? Merz müsse eine neue Rolle finden, glaubt seine Biografin.
10: Er weiß einfach nicht, dass er daran arbeiten muss, Leute zu gewinnen. Seine Partei, die Öffentlichkeit, dass man nicht nur Ansagen macht, sondern dass man Leute gewinnen muss. Dass man sagen muss, ey, macht mit, wir brauchen euch jetzt alle. Wir brauchen jeden Einzelnen. Das ist ein Riesenproblem.
3: Nach einem Jahr dringend gesucht in dieser Koalition mehr Vertrauen.
1: Und darüber kann ich jetzt sprechen mit Alexander Dobrindt von der CSU. Herr Dobrindt, guten Abend. Wir kennen Sie oder viele kennen Sie vor allen Dingen als Bundesinnenminister, aber Sie sind auch einer der Architekten der schwarz-roten Koalition. Vielleicht gäbe es gar keinen Koalitionsvertrag und keine Koalition ohne Ihre Vermittlertätigkeiten. Und Sie sind auch jetzt bei dem großen Reformpaket dabei und waren in der Villa Borsig. Jetzt verraten Sie uns mal, wie laut war es denn zwischen Friedrich Merz und Lars Klingbeil?
14: Es war nicht laut, es gab auch kein Gebrülle. Aber es gibt natürlich unterschiedliche Einschätzungen. Es gibt die Gemeinsamkeit, dass man weiß, dass dieses Land Reformen braucht, auch Reformen will. Aber auf die Sichtweise auf diese Reformen, da gibt es Unterschiede und die muss man ausdiskutieren. Und dazu hat man ein ganzes Stück weit auch in der Villa Borsig einen Weg gemacht, aber noch nicht ausreichend weit.
1: Lars Klingbeil geht diese Woche raus und lässt indirekt wissen, der Bundeskanzler habe ihn angebrüllt. Wir hören den SPD-Fraktionschef Matthias Mirsch, der so die Kanzlerfähigkeit in Frage stellt, findet, Friedrich Merz sei sehr impulsiv und ob er denn das Kanzleramt managen könne. Wie wollen Sie mich überzeugen, dass das kein Problem ist?
14: Ich glaube, man muss jetzt ein bisschen aufpassen, dass man nicht aus Inhaltsdebatten in eine Stildebatte abrutscht. Stildebatten können wir alle überhaupt nicht gewinnen und deswegen sollte man sie vermeiden. Ich neige übrigens dazu, auch nicht jedes Wort auf die Goldwaage zu legen, weil der 1. Mai für die SPD, das ist sowas wie der Aschermittwoch für die CSU und da muss man auch ein bisschen aufpassen, das kann man einordnen. Entscheidend ist, dass man danach vernünftig und vertrauensvoll zusammenarbeitet. Ich habe den Willen dazu und ich sehe den Willen auch in der ganzen Koalition. Das gelingt nicht immer jeden Tag in der öffentlichen Kommunikation, aber wir sind miteinander sehr eng im Austausch und der Wille ist da, für dieses Land erfolgreiche Reformen zu machen.
1: Sie haben den 1. Mai erwähnt. Stand der denn zur Disposition in der Villa Borsig? Weil da gibt es auch unterschiedliche Aussagen zu.
14: Es gibt Diskussionen darüber, wie kann man es ermöglichen, dass in Deutschland insgesamt mehr gearbeitet wird. Dazu gibt es eine Vielzahl von Vorschlägen, die diskutiert worden sind. Aber es gibt keinen Vorschlag, bei dem man sich verständigt hat, der eine Mehrheit in der Koalition hätte. Aber ich finde, genau das gehört zur vertrauensvollen Arbeit, dass man unterschiedlichste Elemente auf einem Tisch liegen hat, darüber diskutiert, sie dann auch wieder verwirft und am Schluss aber eine Gemeinsamkeit feststellt. In dem Bereich Arbeitsmarktreformen, da haben wir noch ein Reformprojekt vor uns. Das ist nicht abgeschlossen, nicht in der Villa Borsig, auch nicht davor. Aber das steht auf der Tagesordnung für einen der nächsten Koalitionsausschüsse.
1: Da, wo Sie jetzt stehen, stand vor 3 Wochen Sven Schulze, der Ministerpräsident von Sachsen-Anhalt von der CDU. Und der hatte die große Sorge, dass es bei der schwarz-roten Koalition zu einer Ampel 2.0 werden könnte.
14: Nein, ich habe diese Sorge nicht, weil ich weiß, dass die Gemeinsamkeiten größer sind, als das in der Ampel jemals der Fall war. Und vor allem haben wir...
1: Wirklich?
14: Ja, und wir haben die Erkenntnis,
1: weil es macht
14: die
1: schon
14: gemeinsame,
1: den Eindruck, dass Sie auf zwei unterschiedlichen, ich möchte nicht sagen Schiffen unterwegs sind, aber auf jeden Fall zwei unterschiedlichen Richtungen.
14: Ja, ich habe auch Verständnis für die Nachfrage. Trotzdem, diese Koalition ist sich im Klaren darüber, dass sie in der Mitte der Politik dieses Land zusammenführen muss und stabilisieren muss. Immer dann, wenn die Mitte der Politik versagt, dann profitieren die Ränder, dann profitieren die Radikalen davon. Das will die SPD nicht, das will die CDU nicht, das will die CSU nicht. Diese Gemeinsamkeit, die trägt uns und die wird dann auch dafür ausreichen, dass wir in diesem nächsten Koalitionsausschüssen die notwendigen Entscheidungen für diese Reformagenda für Deutschland treffen.
1: Wir haben gerade Christian von Stetten gehört, ein einflussreicher CDU-Abgeordneter, der nicht davon überzeugt ist, dass Sie es über die ganze Distanz von 4 Jahren schaffen.
14: Aber das ist mir ein bisschen zu einfach zu sagen, ich bin jetzt nicht davon überzeugt, sondern die Aufgabe ist daran zu arbeiten, dass es gelingt. Und zumindest habe ich meinen Auftrag so verstanden und ich würde auch alle daran erinnern, diesen Auftrag genau so wahrzunehmen. Wenn man die Alternativen sich anschaut, dann sind die nicht sonderlich prickelnd, sondern es braucht eine erfolgreiche Politik der Mitte in unserem Land und dafür sind wir angetreten. Das heißt auch, dass man dann eine Bereitschaft haben muss über eine schwierige Phase, wo man nicht leicht Gemeinsamkeiten sucht, trotzdem immer wieder den Versuch zu unternehmen und nicht gleich die Flinte ins Korn zu schmeißen.
1: Okay, bis hierhin vielen Dank, Herr Dobrindt. Wir sprechen gleich weiter. Im Wahlkampf haben CDU und CSU mit 2 großen Themen für sich geworben. Mehr Wirtschaftswachstum und weniger Flüchtlinge. Wirtschaftswachstum weiterhin mau, weniger Flüchtlinge. Das Thema ist Bundesinnenminister Dobrindt schnell angegangen. Hat er aber die von ihm selbst so bezeichnete Migrationswende geschafft oder ist es doch eher nur eine leichte Kurskorrektur? Dieser Frage ist Claudia Kornmeier nachgegangen, auch an der deutsch-dänischen Grenze.
15: Kurz haben sie hier mit 2 Autos an der Auffahrt gewartet. Dann geht es los. Bundespolizisten in Zivil folgen einem Fahrzeug, das ihnen verdächtig erscheint.
16: Ja, das wird ein VW-Transporter sein. Wenn ich richtig geschaut habe, ist das eine polnische Zulassung. Ein Fahrzeug hat abgedunkelte Scheiben.
15: Sie folgen dem Transporter, um ihn rauszuwinken. Kennzeichen und Halter werden noch während der Fahrt überprüft, Ergebnis negativ. Auch sonst alles okay. So geht es weiter an diesem Nachmittag Ende April bis zu 30 Kilometer hinter der Grenze zu Dänemark. Auch an einem Posten an der Bundesstraße ist es ruhig geblieben. Es ist die deutsche Grenze, an der auch in den vergangenen Monaten nur wenige unerlaubte Einreisen festgestellt wurden. Trotzdem hat das Bundesinnenministerium auch hier Kontrollen angeordnet.
17: Das ist ja Tagdienst eigentlich. Seit der Wiedereinführung der Grenzkontrollen, erstmalig war es ja zur EM, 24 war es, glaube ich, ist es mittlerweile Alltag geworden, ja. Ist halt der Beruf. Das gehört halt zur Rolle des Bundespolizisten.
15: Als Dobrindt Minister wurde, kündigte er als erstes an, die von seiner Vorgängerin eingeführten Grenzkontrollen werden verstärkt.
18: Schritt für Schritt mehr Polizeikräfte an den Grenzen.
15: An der Grenze zu Dänemark sei das allerdings nicht geschehen.
19: Das tut auch nicht nötig. Das haben Sie selbst schon festgestellt. Wir kommen hier sehr gut mit dem zurecht, was wir haben.
15: Wie viel mehr Polizeikräfte an den anderen Grenzen zum Einsatz kommen, das beantwortet das Innenministerium nicht. Zurückweisungen gab es im Schnitt pro Monat in etwa so viele wie in den Monaten zuvor. Wissenschaftlich sei der Nutzen der Kontrollen kaum zu belegen, so die Migrationswissenschaftlerin.
20: Wenn die Zahlen hochgehen, sagt man, juhu, wir hellen das Dunkelfeld auf. Wenn die Zahlen runtergehen, sagt man, juhu, die Leute sind abgeschreckt. Und wenn die Zahlen gleich bleiben, sagt man, juhu, wir stabilisieren die Lage. Also wir können jede Entwicklung als Beweis für angebliche Effektivität nehmen. Und das ist wissenschaftlich Quatsch, aber politisch genial.
15: Anfang der Woche hatte ein Gericht eine Kontrolle für rechtswidrig erklärt. Das Urteil ist nicht rechtskräftig, es liegt aber auf einer Linie mit weiteren Entscheidungen. Für das Innenministerium alles lediglich Einzelfälle. Aus Sicht des Polizeibeauftragten sollte die Bundesregierung anders damit umgehen.
21: Ich mahne dringend an, diesen Gerichtsentscheidungen auch zu folgen und darüber zu sprechen, wie man so etwas rechtmäßig, gesetzeskonform also ausgestalten kann. Das hat auch mit Akzeptanz der Kontrollen in der Bevölkerung zu tun.
15: Sollte es ein Szenario für das Ende der Kontrollen geben, bislang ist es zumindest nicht kommuniziert. Dabei stellte Anfang der Woche selbst der Kanzler fest,
22: die Zahlen sind so klar und so deutlich zurückgegangen, dass man davon sprechen kann, dass wir große Teile des Problems jetzt gelöst haben.
15: Die Zahl der Asylanträge geht in der Tat zurück. Es ist ein Trend, der unter der Ampelregierung begonnen und viel mit dem Ende des syrischen Bürgerkriegs zu tun hat.
20: dass die Regierung es geschafft hat, diese Zahlen zu ignorieren und eine Wende zu deklarieren, das ist wirklich eine beeindruckende PR-Leistung.
15: Wenig Veränderung gab es dagegen bei der Zahl der Abschiebungen. Seit 2 Jahren gibt es im Schnitt rund 2000 pro Monat. Der Innenminister rechnet sich allerdings an, dass es nun regelmäßig Abschiebungen nach Afghanistan gibt. Dafür hat er eine Vereinbarung mit den Taliban geschlossen. Auch die Ampelregierung hatte eine Sammelabschiebung nach Kabul organisiert, allerdings ohne direkte Gespräche mit den Taliban. Auch hier könnte man also sagen, Dobrindt wendet nicht, er korrigiert lediglich den Kurs ein wenig. Doch wann ist das Ziel erreicht? Bis es darauf eine Antwort gibt, bleibt es vorerst beim Alltag der Bundespolizisten, auch an der Grenze zu Dänemark.
1: Herr Dobrindt, wir haben gerade den Bundeskanzler gehört. Er hat gesagt, die Regierung habe große Teile des Problems jetzt gelöst und das klingt nach Ziel erreicht. Wann können Sie die Grenzkontrollen beenden?
14: Erstmal muss man sagen, dass wir natürlich auch noch einen Weg vor uns haben. Wir müssen das langfristig stabilisieren. Wir haben die Zahlen massiv gesenkt. 70% weniger illegale Migration. Das ist in der Tat eine Leistung seit 2023. Und das ist eine Leistung,
1: die... Da war ja noch die Ampel dran.
14: Das ist eine Leistung, die maßgeblich darauf zurückgeht, dass wir in dieser Koalition Entscheidungen getroffen haben, die Pull-Faktoren reduziert haben, die Magnetwirkung Deutschlands reduziert haben und die natürlich jetzt auch Wirkung zeigen. Wir wollen diese Wirkung verstetigen. Deswegen haben wir im letzten Jahr Vereinbarungen in Europa getroffen, dass wir einen neuen Migrationspakt auch europäisch leben, der dafür sorgt, dass wir die Außengrenzen schützen. Und das war ja ein Versprechen, das es mal gegeben hat, dass die Binnengrenzen weggefallen sind. Aber dieses Versprechen wurde nie eingehalten. Das ist jetzt ein Teil des Migrationspakts, Außengrenzen schützen. Dann können wir über die Binnengrenzkontrollen wieder reden. Dazu gehört aber auch, dass Dublin-Fälle, die kennt inzwischen jeder, in Europa wieder funktionieren und der Solidaritätsmechanismus in Europa wieder funktioniert und nicht Deutschland die Hauptlast tragen muss.
1: Können Sie sich denn vorstellen, schrittweise die Grenzkontrollen zu beenden? Also in Luxemburg ist, glaube ich, jetzt so ein Gang rausgenommen worden. Wie stehen Sie dazu? Oder dass man auf Stichproben sich verlegt?
14: Ich habe in Luxemburg lediglich die Grenzkontrolle verlegt, um den Verkehrsfluss zu vereinfachen. Das ist aber das, was wir mit vielen anderen Nachbarländern auch immer wieder tun, wenn wir sehen, es kommt zu Schwierigkeiten.
1: Also keine Änderung bei Grenzkontrollen
14: aktuell geht es darum, dass wir diese Grenzkontrollen auch erhalten wollen. Die Zurückweisungen, sie finden nach wie vor statt an der Grenze. Wir haben 8000 Haftbefehle an der Grenze jetzt durchführen können, die aussätzig waren. Also da gibt es viele andere Elemente, die zurzeit sehr wirkungsvoll helfen. Und wenn wir über eine mittelfristige Planung reden, dann haben wir auch vor, dass wir das Migrationssystem in Europa so funktionsfähig gestalten, dass wir aus Grenzkontrollen uns wieder rausentwickeln können. Aber heute wäre zu früh zu sagen, wann dieser Zeitpunkt kommt.
1: Gucken wir auf Abschiebungen. 138 Abschiebungen von Menschen, Straftätern überwiegend nach Afghanistan. Wie viel mehr wollen Sie noch abschieben? Wie viele Menschen bis nach Afghanistan bis zum Ende dieses Jahres?
14: Na, wir haben ja deutlich gemacht, dass wir Straftäter nach Afghanistan abschieben wollen, dass wir das regelmäßig und regulär machen. Das ist jetzt gelungen. Das findet statt. Das findet wöchentlich statt, sowohl in regulären Flügen als auch mit Charterflügen. Diesen Weg gehen wir konsequent weiter.
1: Mit den Taliban im Gespräch.
14: Mit den Verantwortlichen in Afghanistan im Gespräch. Wenn Sie nach Afghanistan Straftäter abschieben wollen, müssen Sie mit denen reden, die da Verantwortung haben. Das haben wir getan. Deswegen funktioniert auch dieses System. Vorwürfe, die da aufkommen, auch gerade in dieser Woche, kann ich überhaupt nicht nachvollziehen. Jeder, der einen Vorwurf formuliert, dass ich Straftäter, schwere Straftäter, Vergewaltiger, Totschläger nach Afghanistan abschiebe, muss umgekehrt sagen, wäre denn Deutschland ein sichereres Land, wenn diese Menschen hier bleiben dürften? Nein. Und deswegen werden sie abgeschoben.
1: Sie haben das ja auch gemacht mit der Migrationswende, die Sie als solche bezeichnen, um die AfD kleiner zu bekommen. Und das hat jetzt ja überhaupt gar nicht funktioniert.
14: Naja, also erstmal, ich glaube, dass alle verstanden haben, dass wir aus der Migrationswelle eine Migrationswende gemacht haben. Und jetzt braucht es natürlich noch eine Zeit lang, bis man auch emotional in der Bevölkerung sieht, ja, das verändert wieder was in Deutschland. Das hat eine positive Wirkung. Das ist ein zeitlicher Zusammenhang.
1: Was erhoffen Sie sich?
14: Na, das ist eine Schere, die muss zusammengehen. Das heißt, die Leute werden zunehmend das auch erfahren vor Ort. Die Überforderung der Kommunen, sie geht zurück. Das spürt man jetzt, aber das ist eine Erfahrung, die zum Verstehen dazukommen muss. Das hat dann auch Auswirkungen. Aber zu glauben, dass die AfD nur mit einem einzigen Thema und ein einziges Thema hat, das zurzeit Ihre Umfragewerte bestimmt. Das wäre auch falsch. Da geht es um mehr. Da geht es auch um Migration, natürlich. Es geht aber um weiteres. Wohlstandsängste, Wohlstandsverlust spielt eine große Debatte in unserer Gesellschaft. Und auch davon profitiert zurzeit die AfD.
1: Herr Minister, ganz vielen Dank für Ihren Besuch bei uns im Studio.
14: Ich bedanke mich.
1: Bleiben wir beim Thema Migration. Wir sprechen jetzt mit einer Politikerin, die in ihrem Bundesland gleich zwei Landesgrenzen hat, zu Luxemburg und zu Frankreich. Die Ministerpräsidentin des Saarlandes, Anke Rehlinger von der SPD. Herzlich willkommen, Frau Ministerpräsidentin.
0: Ich grüße Sie.
1: Für den Bundesinnenminister ist seine sogenannte Migrationswende ein Erfolg, für Sie auch?
0: Nun, die Zahlen gehen zurück. Das haben wir auch schon gesehen in der vormaligen Koalition. Das hilft, weil es Entlastung bringt und weil es dann hoffentlich auch Raum gibt für das, was wirklich notwendig ist, nämlich für Ordnung zu sorgen, das heißt abzuschieben, wer nicht hier bleiben kann, aber auch für Integration, vor allem in den Arbeitsmarkt zu sorgen, für diejenigen, von denen wir auch möchten, dass sie hier bleiben und die ein Recht darauf haben. Insofern ist alles gut, was in dieser Richtung hilft.
1: Ist es also richtig, an den Grenzkontrollen festzuhalten?
0: Es gibt eine ganze Reihe von Maßnahmen, die gegriffen haben, aber eben auch der Umstand, dass viele Ukrainerinnen und Ukrainer jetzt in der letzten Zeit nicht mehr gekommen sind. Die Grenzkontrollen haben immer zu dem gehört, was ich durchaus ja als kritisch gesehen habe. Zum einen in rechtlicher Hinsicht, wie man jetzt vielleicht auch bestätigt sieht durch das Urteil, aber eben auch in tatsächlicher Hinsicht. Ich glaube nach wie vor, dass dauerhafte Grenzkontrollen nicht das Mittel der Wahl sind in Europa, mitten in Europa. Sie schaden uns am Ende mehr, als sie helfen. Was man machen kann, ist in einem Grenzraum für Sicherheit zu sorgen, aber nicht stationäre Grenzkontrollen. Das ist nicht das, was wir mit Schengen wollten und das ist auch nicht das, was in einem Wirtschaftsraum, in dem wir gemeinsam leben und arbeiten, wirklich hilft.
1: Frau Rehlinger, gucken wir auf die SPD. Sie sind ja stellvertretende Parteivorsitzende. Und jetzt am 1. Mai hat Ihre SPD-Chefin Bärbel Baas und Arbeitsministerin Bärbel Baas in Duisburg das gesagt.
2: Da wird der Sozialstaat als gewaltiges Problem dargestellt, als nette Geste, auf die man endlich verzichten müsste, als Ballast, den das Land nicht mehr leisten kann. Um es klar zu sagen, ich halte das für zynisch, menschenverachtend und deshalb müssen wir uns dagegen wehren, liebe Kolleginnen und Kollegen.
1: Frau Rehlinger, ist es in Ordnung, wenn die Bundesarbeitsministerin Reformen der eigenen Regierung Reformpläne als menschenverachtend bezeichnet?
0: Na, sie hat ja nicht die Reformen als menschenverachtend bezeichnet, sondern der ein oder andere Überlegung, die in den Raum gestellt worden ist. Und ich glaube schon, dass die Menschen in diesem Land ein sehr gutes Gespür dafür haben, ob es gerecht zugeht, ob es Respekt bedeutet
1: gerecht
0: ihnen
1: ist
0: gegenüber.
1: Das eine, aber menschenverachtend, Frau Rehlinger, menschenverachtend ist ein hartes Wort.
0: Naja, menschenverachtend als Synonym für nicht genug Respekt gegenüber einer Lebensleistung und dem Bedürfnis nach Sicherheit entsprechend. Das, finde ich, ist etwas Wichtiges, denn gerade in Zeiten der Unsicherheit, wo das bei den Menschen immer mehr ankommt, muss schon klar sein, dass dieser Sozialstaat nicht etwas ist, was nach Kassenlage stattfindet, sondern der einem auch die Möglichkeit gibt, wenn man mal unverschuldet auch in Arbeitslosigkeit gekommen ist, da wieder rauszukommen mit Unterstützung und nicht gleich sofort den Wohlstand und den eigenen Lebensstandard einbüßen muss. Das ist etwas, glaube ich, was als Leitplanke schon stehen muss. Und wir hatten jetzt auch in den letzten Wochen, glaube ich, den ein oder anderen Vorschlag, der das nicht in einem ausreichenden Maße berücksichtigt hat. Das ist nichts, was Sicherheit bei den Menschen schafft, sondern das schafft zusätzlich Unsicherheit. Und ich glaube, dass die Reformen, über die man jetzt diskutiert, deshalb auf der einen Seite gerecht sein müssen. Sie müssen Sicherheit bieten. Sie müssen aber auch klar machen, dass man bereit ist, Reformen einzugehen. Wobei Reformen nicht immer zwangsläufig auch Kürzungen bedeuten kann. Man muss auch Effizienzen heben, Doppelstrukturen aufheben, digitaler und damit bürgerfreundlicher werden. Dafür gibt es ja eine Reihe von Vorschlägen. Und ich bin mir sicher, am Ende des Jahres wird nach vielen Diskussionen ein großes Reformpaket dieser Bundesregierung stehen. Notwendig ist es allemal. Und jetzt müssen alle an einen Tisch. Gewerkschaften, Arbeitgeber, Politik, Gesellschaft und Verbände. Denn so viel Reform, die kann man nicht alleine machen, sondern da hilft es, wenn man sich unterhakt und gemeinsam einen Korridor definiert. Das ist das, was ich mir wünsche und wo auch nicht mehr viel Zeit dafür ist, dass man es auf den Weg bringt.
1: Frau Rehlinger, haben Sie ganz vielen Dank für Ihre Zeit.
0: Dankeschön.
1: Das Gespräch haben wir vor der Sendung aufgezeichnet. Der frühere Bürgermeister von Bremen, Henning Scherf, der mochte den Kontakt mit Bürgerinnen und Bürgern so gerne, dass er den spöttischen Spitznamen Oma-Knutscher bekommen hat. Der Bundeskanzler steht nicht in der Gefahr, für zu viele Umarmungen verspottet zu werden. Aber wie ist Friedrich Merz, wenn er das politische Berlin verlässt und auf Wählerinnen und Wähler trifft? Das hat sich für uns Kerstin Palzer in Salzwedel angeguckt.
4: Ein Frühlingstag in Salzwedel, ganz im Norden von Sachsen-Anhalt. Ruhige Idylle. Doch vor dem Kulturhaus Proteste. Denn der Kanzler ist da und das gefällt einigen gar nicht. Zum Beispiel den Bauern. Die leiden unter den aktuell hohen Preisen für Diesel und Düngemittel. Die Hilfen der Regierung Merz reichen ihnen nicht. Wolfgang Gaußmann ist extra angereist. Endlich mal den Kanzler live erleben. Die Politik von Merz sieht er eher skeptisch.
5: Ich finde, wenn er sich mehr um die Belange des einfachen Bürgers kümmern würde, über die Ängste und die Nöte und das, was uns berührt, dann bräuchte er keine Angst vor der AfD zu haben.
4: Im Saal sind etwa 250 Leserinnen und Leser von Lokalzeitungen aus der Region. Es ist Tag des Lokaljournalismus. Man musste sich bei den Zeitungsredaktionen bewerben, um hier dabei sein zu können. Die Stimmung ist ruhig, aber zufrieden sind die wenigsten mit dem Kanzler. Es gibt eine Abstimmung im Publikum. Die Frage, ist der Tankrabatt sinnvoll? Das Ergebnis eindeutig nein. Dann kommt der Kanzler verspätet, weil er die Fahrzeit nach Salzwedel abseits aller Autobahnen unterschätzt hatte. Gleich die erste Frage dreht sich um die Gesundheitsreform. Da würde zu viel an den Versicherten gespart, ist der Vorwurf, den der Kanzler von sich weist.
7: Wir machen diese Reform, wissen, dass wir dafür nicht nur überall Beifall bekommen, aber keine Reform zu machen, das wäre die schlechtere Alternative gewesen.
4: Merz spricht über Windenergie, über das Handwerk, die NATO. Und er erklärt, dass er nicht das Grundgesetz ändern wolle, damit auch Beamte in die Rentenkasse einzahlen. Nach einer Stunde ist der Dialog mit dem Kanzler vorbei. Viele hier sehen schon die großen Probleme der Regierung Merz, aber sie finden auch, dass alles zu lange dauert, vor allem wegen des Streits in der Koalition.
5: Es wäre schön, wenn er manchmal ein Machtwort sprechen würde, weil die sich benehmen wie kleine Kinder. Also so kommt mir das vor.
4: In 4 Monaten wird hier in Sachsen-Anhalt gewählt. Der Auftritt von Merz in Salzwedel war eher keine Wahlkampfhilfe für die CDU.
1: Oh Gott, die Zahlen. Die Zustimmungswerte zu dieser Koalition nach einem Jahr an der Regierung. Für Schwarz-Rot muss das sein wie eine Mathearbeit zurückkriegen, bei der man weiß, ich war wirklich nicht gut. Stefan Merz von unserem Umfrageinstitut Infratest DIMAP hat diese Zahlen für uns. Herr Merz, schön, dass Sie hier sind. Lassen Sie uns zuerst auf die Umfragewerte für Friedrich Merz gucken, auf seine Beliebtheitswerte in dem ersten Jahr seiner Amtszeit. Wie sieht's da aus?
23: Ja, Friedrich Merz ist ja tatsächlich schon mit eher schwachen Werten in seine Amtszeit gestartet. Diese 180-Grad-Wende mit dem riesigen Schuldenpaket, das haben ihm viele gerade in der eigenen Anhängerschaft übel genommen. Aber dann sind doch die ersten 1-2 Monate sind doch ganz solide gelaufen. Da spielte die Außenpolitik eine große Rolle. Aber dann seit dem Sommer ging es eben deutlich bergab. Und aktuell ist eben nur noch etwa ein Fünftel mit der Arbeit des Bundeskanzlers aktuell zufrieden. Die übergroße Mehrheit ist es nicht.
1: Ja, wir haben das gesehen von 39 runter auf 21. Und dann die Bundesregierung, das erste Jahr der Bundesregierung. Was sagen Ihnen da diejenigen, die Sie befragt haben?
23: Ja, auch da ist der Blick sogar noch etwas kritischer. Auch das hat auf einem ähnlichen Niveau begonnen. Die ersten 1-2 Monate waren ganz solide. Aber dann ging es im Sommer los mit dem Streit um die Verfassungsrichter. Das war die erste große Aufregung. Dann kam der heftige, offene und lange Streit über das Rentenpaket. Und dann kamen eben viele weitere Streitereien, waren ja auch schon viele in der Sendung heute Thema. Ja, und aktuell sind es eben nur noch 15%, die mit der Arbeit zufrieden sind. Das ist ein Wert, so schlecht war die Ampel wirklich erst unmittelbar, bevor sie dann zerbrach.
1: Unmittelbar, bevor sie zerbrach. Wie kann sich denn Ihrer Erfahrung nach so eine Koalition, die schwarz-rote Koalition, wieder erholen? Was muss sie machen? Kann sie überhaupt was machen?
23: Ja, also die Legislaturperiode ist ja auf dem Papier zumindest ja durchaus noch eine ganze Weile lang. Das heißt, da gibt es durchaus noch Raum, die Bürger zu überzeugen. Aber sie muss eben, sag ich mal, insbesondere geräuschloser und effizienter an den Problemen im Land arbeiten. Also das heißt zum einen, die Reformen, die schon viele Male angekündigt wurden, müssen endlich kommen. Sie müssen ein gewisses Volumen haben, damit sie auch etwas bewirken können. Und sie müssen auch zumindest einigermaßen ausgewogen und gerecht konzipiert sein, damit die Bürger sie auch am Ende akzeptieren. Ob sie das schaffen, ist eine ganz andere Frage. Die Bürger sind da tatsächlich mehrheitlich skeptisch momentan. Also die große Mehrheit traut es dieser Bundesregierung nicht zu, dass sie den Sozialstaat zukunftsfest macht oder dass sie die Wirtschaft wieder voranbringt.
1: Herr Merz, haben Sie ganz vielen Dank für Ihren Besuch bei uns im Studio und die Zahlen für das erste Jahr der Bundesregierung unter einem Bundeskanzler Friedrich Merz. 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
30: Überfüllte Notaufnahmen, lange Wartezeiten. Vor allem die kleineren Krankenhäuser auf dem Land ächzen unter dem Medizinermangel. Ausländische Ärzte wie Mohammed Chabagi retten das System vor dem Kollaps. Von Syrien nach Sachsen.
31: Achtung, muss ich ja ein bisschen drucken jetzt. Was nochmal?
30: Sieben Uhr morgens, irgendwo zwischen Dresden und dem Erzgebirge. Mohammed Chabagi pendelt jeden Tag eine gute Stunde zur Arbeit. Mit zwei Kollegen bildet er eine Fahrgemeinschaft. Wie er stammen auch sie aus Syrien. In Freiberg arbeiten die jungen Ärzte im dortigen Kreiskrankenhaus, tief in der sächsischen Provinz. Die einzige Klinik im Umkreis von 25 Kilometern.
32: Ein klein wenig nur.
29: So, moin moin.
32: Sie denken an was Schönes, wenn Sie einschlafen, ne? Wer schön einschläft, wacht doch schön wieder auf.
30: Ja. Mohammed, der Internist aus Syrien, hat heute Dienst in der sogenannten Funktionsdiagnostik.
29: Jetzt geht es hier um die Magen- und Darmspiegelung. Hat hier eine Blutarmut und man müsste wissen, woher das kommt. Ne? Genau. Aus welcher Station?
30: Eine Routineuntersuchung. Ein halbes Dutzend davon wird der 39-jährige Arzt heute durchführen. Es ist sein sechster Arbeitstag in Folge. Morgen wird er sogar eine 24-Stunden-Schicht schieben müssen, wie rund sechsmal im Monat. Familienfreundlich geht anders.
31: Das ist jetzt hier der Magenausgang, ne? Gehen jetzt in den Dünndarm rein. Aber es sieht eigentlich vollkommen normal aus.
30: Wie in Freiberg sieht es in den meisten Provinzkliniken aus. Viele alte Patienten und wenig deutsche Ärzte, die hier abseits der großen Städte arbeiten wollen.
31: Guten Tag.
3: Wir könnten hier zumachen und auch in der Pflege, da geht's ja weiter. Also wir könnten die ärztlichen Stellen, bin ich sicher, könnten nicht mehr besetzt werden.
31: Ich finde es auch so generell, der Beruf an sich hat nicht so viel hohes Ansehen wie früher. Also früher war der Arzt viel gern begehrter als jetzt. Mittlerweile gilt er ja als einer, der dann unheimlich viel arbeitet und so. Und das ist mit dem aktuellen so Lebensweise nicht so richtig vereinbar.
30: Und so besetzen die ausländischen Fachkräfte die Stellen, die ihre deutschen Kollegen nicht haben wollen.
3: Was ich mir mehr wünschen würde, dass die Sprache, die uns verbindet und die Patienten verbindet, noch ein bisschen mehr gefördert und gefordert wird. Dass man da vielleicht ein bisschen strenger noch ist. Man muss sich wirklich gut unterhalten können. Das sehen wir immer wieder. Aber insgesamt braucht das Krankenhaus die Kollegen. Und die sind ja fachlich super ausgebildet. Das muss man ja auch sagen. Die Ausbildung in Syrien, die ist hervorragend. Jeden Tag. Gut, ich muss auch weiterarbeiten. Ich wünsche euch was.
30: Mohammeds nächster Patient wartet. Wieder eine Magenspiegelung. Seinen ersten Facharzt in innerer Medizin hat der Syrer bereits abgeschlossen. Jetzt absolviert er die Weiterbildung zum Gastroenterologen. Aber vieles hier ist Routine.
31: Also wenn man 1000 Magenspiegelungen gemacht hat, dann 90% der Fälle waren eigentlich die gleiche, ne? Wenn man Fragen hat, da stehen immer die Oberärzte oder der Chefarzt eben dann zur Verfügung. Und meistens natürlich die gut erfahrene Schwester.
30: Der Syrer und die deutschen Schwestern, inzwischen sind sie ein eingespieltes Team.
10: Das war ein Lernprozess. Also nicht nur von unserer Seite, auch von der anderen Seite her. Wie redet man miteinander? Wie reagiert der andere auf einen? Ne? Ist ja alles ein bisschen verschieden.
30: Als Mohammed hier vor 8 Jahren anfing, gab es durchaus Vorbehalte gegen den neuen Arzt aus dem Arabischen.
12: Ganz klar, hat sich nicht bestätigt, aber dass man als Frau nicht zu sagen hat.
31: So.
10: Nadel raus. Ja. Ist draußen. Ich spritze mal. 1, 2 und nimm mal 3.
30: Das Kreiskrankenhaus Freiberg muss auf ausländische Fachkräfte setzen. Inzwischen stammt fast die Hälfte der Ärzte aus dem Ausland. In Dresden. Mohammed hat heute einen freien Tag. Nach 7 Tagen Krankenhaus am Stück. Endlich Zeit für Familie und Sport. Seine Frau Manuela ist Deutschlehrerin an einer Volkshochschule. Sie stammt aus Dresden, ist zum Islam konvertiert, noch bevor sie Mohammed kennengelernt hatte. Mohammeds Mutter ist gerade zu Besuch und kocht für die junge Familie das Abendessen. Falafel, die Lieblingsspeise der Enkel. Lernen ist in der Familie ein hohes Gut. Mohammeds Söhne Yassin und Jonas büffeln nach der Schule zusätzlich Arabisch.
13: Es ist ja die Vatersprache, die ja genauso einen Stellenwert hat wie die Muttersprache, finde ich. Und da wir uns ja offen lassen, irgendwann nach Syrien zu gehen, finde ich es total wichtig, dass die Kinder Arabisch auch jetzt schon lernen.
30: Es ist ein Leben zwischen den Welten. Nicht immer leicht. Die Familie erfährt regelmäßig Rassismus. Aber Mohammed versucht zu differenzieren.
0: Man kann ja nicht sagen, okay, die Gesellschaft ist so, weil die Leute sind individuell. Rassismus in Sachsen gibt es vor, aber am Ende eigentlich fahre ich ganz selten mit den Öffentlichen. Ne? Also da bin ich mit meinem Auto da und auf Arbeit bin ich der Arzt.
30: Manuela Cherbagi spürt als Muslima mit Kopftuch die Fremdenfeindlichkeit mehr als ihr Mann. Obwohl als waschechte Sächsin in Dresden geboren, spielt sie wie Mohammed mit dem Gedanken, nach Syrien umzuziehen, nicht als Einzige.
13: Ich weiß von einigen Freunden, dass die eben auch den Plan haben, in ein paar Jahren, wenn dort der Aufbau ein bisschen fortgeschritten ist, zurückzugehen. Und das sind dann eben Ärzte, die gehen. Also wir werden in ein paar Jahren tatsächlich ein großes Problem haben, wenn die Ärzte zurückgegangen sind.
30: Laut einer nicht repräsentativen Umfrage der Syrischen Gesellschaft für Ärzte und Apotheker in Deutschland können sich 74% vorstellen, langfristig zurück nach Syrien zu gehen. Das wären tausende gut ausgebildete Ärzte.
0: Geht's jetzt los, ne?
30: Im sächsischen Freiberg macht Mohammed heute wieder eine Magenspiegelung nach der anderen.
32: Jetzt denken Sie an was Schönes, ne?
0: Jetzt geht es darum, dass die Patienten eben sehr schlecht ist, appetitlos ist und generell abbaut. Ne? Und man sieht ja, dass es eigentlich im Großen und Ganzen unauffällig ist.
30: Mohammed hadert manchmal mit solch teurer Diagnostik. Verglichen mit Syrien ist das deutsche Gesundheitssystem für ihn ein großer Luxus.
0: Muss man natürlich sagen, wir machen viel zu viel. Ne? Also die Leute sind versorgt, manchmal überversorgt, muss man sagen. So, auf, zu.
30: Zwischen dem vom Krieg zerstörten Syrien und der sächsischen Kleinstadt liegen eben Welten. Mohammeds nächster Patient kommt für einen Bauchultraschall. Das Alter und der lokale Dialekt des Mannes erschweren die Kommunikation.
0: Achtung, muss ich ja ein bisschen drücken jetzt. Ja. Ist aber mit der Luft schlecht scheinbar, oder?
2: Bitte?
0: Mit der Luft ist es schlecht?
2: Ja, schlecht kann ich ohne Gold sagen.
0: Okay.
2: Gucken Sie mal in dem Alter.
0: Ja.
2: Mensch.
0: Ja, ich habe mich ja inzwischen dran gewöhnt, wie die Leute hier reden. Und ist ja okay. Aber am Anfang war natürlich nicht einfach.
2: Ich bin in meinem Alter, ich habe sehr unerholte.
0: Ja.
2: Das ist doch gut, ne?
0: Ist gut, ja, genau. Tief einatmen, bitte. Einmal.

0: Zu Hause bei Mohammed. Die Familie hat große Pläne. Nach dem Sturz des syrischen Diktators Assad fahren sie jetzt zum ersten Mal in Mohammeds alter Heimat.
1: Also meine Stadt heißt Daraya. Es ist 6 Kilometer entfernt von Damaskus, wo alles dann oder vieles kaputt ist. Das war hier eine interessante Sache, wo die Kinder das kaputte Haus als Rutsche gespielt haben. Das ist hier, wo ich groß geworden bin, das hier, das Haus. Ja. Genau, der ist auch leider sehr kaputt.
0: Trotz der Zerstörung, der Arzt und seine Frau überlegen inzwischen ernsthaft, mit den Kindern nach Syrien umzuziehen. In etwa 1,5 Jahren. Dann wird Mohammed seinen 2. Facharzttitel in der Tasche haben.
1: Außer Integration, in meinen Augen, gibt es auch Heimat. Heimat ist eigentlich der Ort, wo eben keine Berechtigungsfrage gibt. Wo dich keiner fragt, warum bist du hier oder woher kommst du? In Syrien kriege ich diese Frage gar nicht. Aus diesem Grund, es ist einfacher, ja, in Syrien zu leben.
0: Heimatgefühl und ein Leben ohne Anfeindungen. Für Mohammed und Manuela wiegt das am Ende schwerer als alle Annehmlichkeiten in Deutschland.
2: Das Leben, was wir in Syrien haben werden, uns wird es sogar vielleicht sogar besser gehen als hier. Ich freue mich am meisten darauf, dass man als Moslem einfach leben kann, wie man ist. Also dass dich niemand beleidigt, dass dich niemand schräg anguckt. Wir hatten da neulich das in der Straßenbahn, dass wir als Viech bezeichnet wurden. Das ist eine Sache, die in Ostdeutschland normal ist.
0: Doch bis es soweit ist, dass die Familie nach Syrien geht, will Mohammed als Facharzt in Deutschland noch so viel Erfahrung sammeln wie möglich. Dafür steht demnächst ein Jobwechsel an.
3: Ich freue mich, dass es jetzt für Sie in oberärztlicher Stellung weitergeht und dass Sie sich da noch weiterentwickeln können. Ja? Okay, alles Gute.
1: Ich höre jetzt hier auf, also nach einer Woche, jetzt fange ich in Chemnitz Klinikum eben als Oberarzt dann an. Ich habe noch 1,5 Jahre, bis meine Weiterbildung abgeschlossen ist als Gastroenterolog, und dann freue ich mich auf die quasi nächsten Schritt.
0: Der nächste Schritt, das soll ein ganz neues Kapitel sein. Dann wird ein gut ausgebildeter Arzt Deutschland verlassen. Ein Land, in das er sich zwar vorbildlich integriert hat, das ihm aber nicht zur Heimat wurde.
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6: Seit Jahren erlebt Elisabeth Witro ihre Familie nur durch diesen Bildschirm. Sie leben daheim in Indonesien, Elisabeth arbeitet in Singapur als Hausangestellte, um Geld für die Familie zu verdienen. Ihren Sohn hat sie nicht aufwachsen sehen, denn als sie damals im fernen Singapur Arbeit annehmen muss, ist er gerade einmal 19 Monate alt.
7: It's really like, my heart is like cut with knife. Es hat sich angefühlt, als würde mir das Herz mit einem Messer zerschnitten. Damals gab es ja noch keine Smartphones, nur Telefonzellen oder ich konnte Briefe schreiben.
6: Seit 25 Jahren arbeitet Elizabeth in Singapur als Hausangestellte. Ohne Menschen wie sie hätte sich der reiche Stadtstaat niemals so rasant entwickeln können, in nur 60 Jahren von einer ärmlichen Küstenstadt ohne Rohstoffe zur internationalen Finanzmetropole. Von den knapp 6 Millionen Einwohnern kommen mehr als 1 Million aus dem Ausland, billige Arbeitskräfte, vor allem aus Südostasien. Nur einen Tag in der Woche haben sie frei, den Sonntag. Dann treffen sich viele von ihnen hier im East Coast Park. Auch Elizabeth kommt mit ihren Freundinnen hierher. Manche sind wie eine Ersatzfamilie geworden, so wie Hannah Sahara. Die beiden kennen sich seit 15 Jahren.
7: Jeder bringt etwas mit und dann wird das eine Party. Wir teilen das Essen, sind glücklich, wir entspannen und ja, genießen es einfach.
8: Enjoy.
6: Mit Hannah kann Elizabeth sich austauschen, sprechen, über Sorgen in ihren Jobs. Beide arbeiten jeden Tag von 8 bis 21 Uhr mit einer Stunde Mittagspause. Mit dem Geld, das sie verdient, hat Elizabeth ihre Familie durchgebracht, ihre Tochter das Studium finanziert. Doch sie will mehr, eine Perspektive für sich, für ein besseres Leben daheim. Deswegen verbringt sie

0: Elizabeth passt ganz genau auf, denn sie will in ihrem Dorf einen Schönheitssalon aufmachen und dort auch andere Frauen ausbilden. Dann geht es an die richtige Massagetechnik, eine lautstarke Angelegenheit. Das Massieren, ein Geben und Nehmen.
1: Der Kurs ist sehr praxisorientiert. Wir lesen nicht einfach ein Buch darüber, sondern machen es selbst.
0: Harun Lee und sein Team organisieren viele solcher Kurse, neben Make-up auch Englisch, Computer oder TikTok, um die neuen Unternehmen zu bewerben. Finanziert wird das Ganze durch Spenden. Die Hausangestellten arbeiten in Singapur für 300 bis 600 Euro im Monat. Mit einem Schönheits- oder Massagesalon in Indonesien wären sie plötzlich finanziell unabhängig und wieder zu Hause.
2: Wir geben den Frauen die Fähigkeit und das Wissen mit, das sie brauchen, um nach Indonesien zurückzugehen, dort ein Unternehmen aufzubauen und so ihre Familien wiederzusehen.
0: Über 3000 Hausangestellte haben die Kurse schon besucht. Viele arbeiten inzwischen als erfolgreiche Unternehmerinnen in der Heimat. Eine von ihnen, Sulit Sukesi. Nach 15 Jahren in Singapur lebt sie wieder in ihrem Heimatdorf in Zentraljava. Von dem angesparten Geld hat sie sich ein großes Haus gebaut. Dort wohnt sie mit ihrem Mann und ihren Kindern. Außerdem hat sie sich zum Village Boss, eine Art Ortsbürgermeisterin, wählen lassen.
3: Indonesia ist mein Family.
1: Indonesien, das ist meine Familie, mein Zuhause, meine Liebe, mein Ein und Alles. Ich bin nur nach Singapur gegangen, um Geld zu verdienen. Als ich genug Geld hatte, um mir hier wirtschaftlich etwas aufzubauen, war klar, dass ich nicht mehr als Haushaltshilfe arbeiten wollte.
0: Mittlerweile beschäftigt sie selbst eine Hausangestellte. Das Programm in Singapur hat Sulits Unternehmergeist geweckt. Mit ihrem Mann betreibt sie Landwirtschaft, hält Kühe und Hühner. Außerdem hat sie hinter ihrem Haus ein kleines Schwimmbad eröffnet, in das sie jedes Wochenende Wasser lässt. Es ist das einzige in der Region.
1: Es kommen nicht nur die Menschen hier aus dem Dorf, auch aus anderen Orten, denn ich habe es auf Google Maps gepackt. So kennen es nun viele. Sonntags wird's hier richtig voll.
0: Erinnerungsstücke an ihre Zeit in Singapur bewahrt sie in diesem Regal auf. Darunter Fotos mit Freunden, mit denen sie damals den Kurs gemacht hat. Mit vielen sei sie immer noch im Kontakt.
1: Ich bin sehr glücklich, denn das hier war früher mein Traum. Als ich damals in Singapur das Haus meiner Arbeitgeberin geputzt habe, habe ich gebetet, dass ich auch mal so ein Haus haben kann. Ich glaube, jeder hat die Chance, sein Leben zu ändern.
0: Auch Elizabeth hofft auf ein besseres Leben zu Hause in Indonesien. Sie hat in den vergangenen Jahren mit dem Geld aus Singapur ebenfalls ein Haus gebaut. Ihre Familie lebt bereits darin. Sie kann es kaum erwarten, nachzukommen.
1: Ich habe den Traum, meinen Salon zu eröffnen. Dass meine Tochter heiratet, mein Sohn heiratet, dass sie Kinder bekommen, das können wir dann zusammen erleben. Wir können gemeinsam glücklich sein, gemeinsam lachen, weinen, auch gemeinsam wütend sein. Das alles erhoffe ich mir.
0: In ein paar Jahren soll es soweit sein. Dann will sie Singapur und ihren Freundinnen hier auf Wiedersehen sagen und in ein Leben zurückkehren, auf das sie mehr als 25 Jahre lang verzichten musste.
4: Das wird ein langer Tag. Erstmal einen Kaffee. Fast alle Einwohner Wintons schlafen noch morgens um 3:30. Jamie macht seinen Pickup-Truck fertig. 16 Stunden liegen vor ihm. Als ich angefangen habe, bin ich sogar noch früher losgefahren, um 3 Uhr. Es sind dann noch etwas weniger Tiere unterwegs. Raus aus der Kleinstadt. Und dann geht es direkt rein in die unendlichen Weiten des einsamen Outbacks. Die ersten Kängurus sind auch schon unterwegs. Bis zum ersten Postkasten, den Jamie ansteuert, dauert es eine knappe Stunde. Am Zaun seiner Farm wartet Shane auf den Postboten. Die beiden kennen sich schon ewig. Na, wie geht's dem jungen Shane heute Morgen? Ich sehe schon, du lebst hier deinen Traum. Shane betreibt hier eine riesige Rinderfarm. Heute in der Post Hühnerfutter, Hundefutter, Batterien. Ein Paket und Briefe. Zum Glück diesmal keine Rechnungen, meint Shane. Die Post ist eigentlich der weniger wichtige Teil. Es geht mehr um die Verbindung zur Stadt. Ich kann im Laden anrufen und sagen, hey, könnt ihr das einpacken und Jamie mitgeben? Und sie schicken es raus. Das hält unsere

0: Gemeinschaft am Laufen. Seit 13 Jahren fährt Jamie diese Route. Hin und zurück 800 Kilometer. Zweimal in der Woche. Er war mal LKW-Fahrer, kennt sich aus mit langen Tagen am Steuer. Das ist einfach schön, die Kinder rauskommen zu sehen und alle unterwegs zu treffen. Ich liebe meinen Job. Ein guter Job. Nach einer weiteren Stunde, ohne einen Menschen zu treffen, Ankunft auf der nächsten Farm. Hier leben ein Emu, Ziegen und Schweine und Familie Squire. Der zweite Kaffee, ein bisschen Smalltalk. Jamie bringt neben der Post auch Abwechslung in den oftmals einsamen Outback-Alltag.
1: Meistens komme ich gut damit klar. Ich mag die Abgeschiedenheit, aber manchmal zieht sie einen auch runter. Dann ist es schön, mal jemanden zum Reden zu haben.
0: Der Postdienst erspart ihnen stundenlange Einkaufstouren in die Stadt und damit eine Menge Geld. Für diesen Service müssen die Menschen in Australiens Outback nicht extra zahlen. Und hier wird alles gepackt und gesammelt, im Post Office von Winton, dort, wo Jamie heute Morgen gestartet ist. Seine Frau Theonie leitet die Filiale. Dass Jamie währenddessen weit weg über staubige Schotterstraßen brettert, daran hat sie sich gewöhnt.
1: Die Leute auf unserer Postroute wissen, wann er dort sein müsste und rufen an, wenn er nicht auftaucht. Meistens kann ich sagen, hey, er hat einfach eine Stunde mit Luke gequatscht, nicht nur 10 Minuten.
0: Tochter Abby hilft ab und zu aus, verdient sich bei den Eltern in der Post ein bisschen was dazu. Macht sie sich denn Sorgen um den Papa, wenn der so weit draußen ist?
1: Als ich jünger war, habe ich mir Sorgen gemacht, vor allem wenn es geregnet hat. Aber jetzt nicht mehr. Er ist ein richtig guter Fahrer. Er kennt die Straßen. Das beunruhigt mich nicht mehr so.
0: Jamie kennt alle hier und alle kennen Jamie. Auch die Viehtreiberinnen auf den Crossmaschinen, die seine Route kreuzen. Das Mobilfunknetz ist hier im Outback tot. Trotzdem ist Jamie gut zu erreichen. Er hat sich einen Satellitenempfänger im Auto montiert. Mobile Daten überall und jederzeit. Familie Britton wartet schon auf Jamie. Der ist auf dem Weg zu ihrer Rinderfarm und bringt Pakete und Briefe.
1: Für mich und für ein paar Arbeiter.
0: Jamie bringt einfach alles, auch die Sachen, die ich eigentlich gar nicht sehen darf. Auch hiermit inklusive Zeit zum Zuhören, wenn Luke zum Beispiel einen schlechten Tag hat. Wenn du was mit dir rumträgst, tut das einfach gut und manchmal reden wir auch einfach nur Quatsch. Jamie hat immer noch 500 Kilometer vor sich und mittags knallt die Sonne. Häufig mehr als 40 Grad im Outback. Doch für ihn überwiegen die Vorzüge seiner Arbeit. Du triffst deine eigenen Entscheidungen. Du bist dein eigener Chef. Überall Freiheit. Schau dich um. Überall Freiheit und niemand in der Nähe. Jamie will aufhören, wenn ihm der Job keinen Spaß mehr macht. Dass es mal so weit kommt, das kann er sich im Moment überhaupt nicht vorstellen.
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1: Herzlich willkommen zu den Tagesthemen.
2: Schönen guten Abend auch von mir.
1: Ja, Fußball gibt es später bei uns, aber wenn es ums nach vorne verteidigen geht, ist ja auch der Kanzler nach einem Jahr im Amt ziemlich geübt. Allein diese Woche war er in dieser Disziplin im Dauereinsatz. Berichte über Streitereien in der Koalition, Kritik an der Mittwoch vorgestellten Gesundheitsreform, Merz widerspricht. Diese Koalition sei reformwillig und reformfähig, sagt er. Nur wie viele glauben das noch? Ja, und das ist ja nur das Inland. Jenseits des Atlantiks spottet derzeit US-Präsident Trump über Merz in harschen Tönen und kündigt Zollerhöhungen auf Autos und US-Truppenreduzierungen in Deutschland an. Wie Friedrich Merz diese Woche im Talk bei Karen Mioska ausklingen ließ, Claudia Kornmeier und Tina Handel.
3: Monatelang sah es so aus zwischen Kanzler und Vizekanzler. Sie waren die Machtachse der Koalition, doch die scheint brüchig geworden zu sein. Bei einem Koalitionstreffen in der Villa Borsig Mitte April soll Merz hinter den Mauern laut geworden sein. Wobei, selbst da ist man sich nicht einig.
4: Und übrigens, das ist auch nicht schlimm, wenn man mal angebrüllt wird.
5: Ich brülle niemanden an.
3: In der Union zweifelt mancher sogar daran, dass die Koalition bis zum Ende durchhält. Etwa der CDU-Abgeordnete Christian von Stetten.
6: Wie lange hält diese Regierung noch durch?
7: Naja, also zumindest keine 4 Jahre.
3: Es gäbe bei CDU und CSU einen größer werdenden Unmut, sagt auch Merz bei Karen Mioska.
8: Ich will es aus meiner Sicht einmal sagen, ich bin als Parteivorsitzender im Februar wiedergewählt worden. Ich habe ein sehr gutes Ergebnis bekommen auf dem Bundesparteitag der CDU. Ich habe einen großen Handlungsspielraum, aber ich habe keine Vollmacht, die CDU umzubringen.
3: Die SPD meint, er daran erinnern zu müssen, dass sie der kleinere Partner in der Koalition ist.
8: Ich bin bis jetzt sehr geduldig gewesen, auch im Umgang mit der SPD. Die SPD muss allerdings auch wissen, Kompromisse sind keine Einbahnstraße.
3: Und Kompromisse, die wird es brauchen. Sei es bei der Rente, der Einkommensteuer oder der Gesundheitspolitik. Mitte der Woche einigte sich das Kabinett auf eine Reform der gesetzlichen Krankenkassen. Zwar mit Abstrichen in letzter Minute, dafür nur wenige Wochen, nachdem eine Expertenkommission Vorschläge gemacht hatte. Über weitere Vorhaben wird noch gerungen.
9: Ich glaube, dass die Reformen, über die man jetzt diskutiert, deshalb auf der einen Seite gerecht sein müssen. Sie müssen Sicherheit bieten. Sie müssen aber auch klar machen, dass man bereit ist, Reformen einzugehen. Wobei Reformen nicht immer zwangsläufig auch Kürzungen bedeuten kann.
3: Die Skepsis gegenüber der Arbeit der schwarz-roten Koalition sei mittlerweile groß. Nur noch 15% der Befragten seien zufrieden. Ähnlich niedrige Werte habe die Ampelregierung erst kurz vor dem Zerbrechen gehabt, so der Wahlforscher.
10: Die große Mehrheit traut es dieser Bundesregierung nicht zu, dass sie den Sozialstaat zukunftsfest macht oder dass sie die Wirtschaft wieder voranbringt.
3: Der Kanzler sagt, die Zusammenarbeit mit der SPD möchte er trotzdem fortsetzen.
8: Vergesst die Hoffnung, dass es da irgendwas mit Minderheitsregierung gibt und Duldung durch die AfD. Das kommt mit mir nicht in Frage.
3: In den kommenden Wochen bis zur Sommerpause werden sie im Regierungsviertel unter Beweis stellen müssen, zu welchen Reformen sie die Kraft haben.
1: Claudia Kornmeier in Berlin, vielleicht noch mal so als Resümee von dir. Wie hat sich Merz geschlagen?
2: Also es ist aufgefallen, dass er sich wirklich mehrfach mit klaren Ansagen an den Koalitionspartner gewendet hat, die SPD fast schon zurechtgewiesen hat. Sie sei der kleinere Koalitionspartner und sie solle die Stimmung in der Union nicht unterschätzen. Die werde unfreundlicher. Kompromisse, die müsse man jetzt auch gemeinsam vertreten, nicht mit gequältem, schmerzverzerrtem Gesicht. Das ist eine Kritik, die man in der Tat immer wieder mal aus der Union gegenüber der SPD hört. Gleichzeitig hat der Kanzler aber auch klar gesagt, er will an dieser Koalition mit der SPD festhalten und es gebe auch weiter genügend Vertrauen zwischen den Partnern.
1: Merz verweist auch gerne auf alles, was die Regierung noch plant. Wie geht es weiter im Reformplan von Schwarz-Rot?
2: Also den Zeitplan, den sich die Koalition da selbst gesetzt hat, das ist einmal für die Entlastung der gesetzlichen Krankenkassen. Diese Reform, die soll der Bundestag noch vor der Sommerpause beschließen. Dann geht es auch noch um eine Rentenreform. Da sollen Eckpunkte bis zur Sommerpause im ersten Halbjahr, muss man sagen, vorgelegt werden. Und dann eine Einkommensteuerreform, also eine Entlastung insbesondere kleinerer und mittlerer Einkommen. Da ist noch viel unklar. Geplant ist aber, dass das Anfang 2027 in Kraft tritt.
1: Claudia Merz hat immer wieder auf Erfolge in der Außenpolitik verwiesen, insbesondere auf sein gutes Verhältnis zu Donald Trump. Das scheint nun vorbei. Wie groß ist der Schaden?
2: Also aus Sicht von Merz ist das überhaupt nicht dabei. Er hat heute in dem Interview betont, er treffe Trump regelmäßig, man spreche auch vernünftig miteinander. Eine Einladung an Trump nach Deutschland, die stehe auch weiter, und er sei weiter der Überzeugung, die Amerikaner, die seien ein wichtiger Partner. Gleichzeitig hat Merz in dem Interview heute aber auch bestätigt, dass er es aktuell für unwahrscheinlich hält, dass die USA Mittelstreckenraketen, die mal zugesagt waren, an Deutschland zu liefern, dass diese Lieferung tatsächlich stattfinden wird. Da werde seit Monaten darüber gesprochen. Allerdings gäbe es bislang keine Zusage dafür.
1: Mhm. Claudia Kornmeier, vielen Dank nach Berlin.
2: Gerne.
1: Mit dem Prinzip Hoffnung ist es ja so eine Sache. Wenn sie da ist, wenn es Zuversicht auf eine bessere Zukunft gibt, dann setzt Hoffnung eine enorme Kraft frei. Aber auch das Gegenteil kann der Fall sein. Wer die Hoffnung aufgegeben hat, dass sich die Verhältnisse und das eigene Leben in naher Zukunft verbessern, der kann oft auch wenig Antrieb aufbringen, genau diese Zukunft in die Hand zu nehmen. Insofern ist das, was gestern Abend auf Schalke in Gelsenkirchen passiert ist, für viele dort mehr als ein Aufstieg in die Bundesliga. Es ist ein handfester Hoffnungsschimmer für eine gebeutelte Stadt. Cosima Gill und Stefan Göke.
11: Aufsteiger, Aufsteiger, hey!
12: Die Freude ist auch am Tag danach noch riesig. Diese Fans haben gestern bis in die frühen Morgenstunden gefeiert.
13: Und jetzt sind wir endlich da, wo wir hingehören.
12: In der ersten Liga. Heute feuern sie das U23-Nachwuchsteam von Schalke 04 an beim Derby gegen Dortmund. Dabei sind sie weiter euphorisiert von diesem Fanmarsch, dem Sieg und der Party. Eine Stadt in Feierlaune.
13: Desto besser Schalke performt, desto glücklicher sind die Gelsenkirchener halt.
12: Das Fanglück trifft auf eine Stadt im dauerhaften Strukturwandel. Der Verein Schalke 04, die Schalker Meile, das alles steht auch symbolhaft für den Aufstieg und Fall der Region. Einst geprägt vom Bergbau, heute fehlen Jobs und Perspektiven. Die Arbeitslosenquote liegt hier bei mehr als 15%. Deutschlandweit sind es rund 6%.
14: Gehen Sie mal über die Bahnhofstraße. Ist nicht mehr schön. Einfach nicht mehr schön.
15: Die Sicherheit fehlt halt ein bisschen in der Stadt Gelsenkirchen. Das ist eins da, wo man nachts da eigentlich nicht mehr rausgehen möchte.
12: Ein Gefühl, das offenbar einige hier haben. Kneipeninhaber Ulf Timmermann ist dankbar, dass sein Verein es geschafft hat. Seit 45 Jahren arbeitet er im Ruhrgebiet.
16: Wer Gelsenkirchen kennt, der weiß, dass wir haben nicht so viel, wo wir uns so drüber freuen können. Und für die Leute ist das so wichtig.
12: Es sind die Momente des Feierns, des Zusammenseins, die Hoffnung machen, die verbinden und die der Region helfen können.
17: Also durch viele Zuschauer, die nach Gelsenkirchen kommen, die Hotels besuchen, Fremdenzimmer, dies und das. Und also das bringt ja Geld rein, wo man dann wieder sagen kann, jetzt können wir dies aufbauen, das renovieren.
12: Die Gemütslage der Fans. Sie überträgt sich auf die Stimmung in der gesamten Stadt. Das spüren sie auch heute am Spielfeldrand beim Derby der U23.
13: Man sagt ja halt, Gelsenkirchen ist jetzt nicht so schön, aber Schalke macht Gelsenkirchen schön.
12: Der Sieg gestern für viele in Gelsenkirchen ist so viel mehr als nur ein Aufstieg. Und auch heute gewinnt das U23-Nachwuchsteam mit 4:0 gegen Dortmund.
18: Wollen wir die Schalke siegen sehen?
1: Und während Schalke also den Aufstieg feiern kann, gab es in der Fußball-Bundesliga heute ganz viel Abstiegskampf. Und mittendrin, Sina, auch zwei Nordclubs.
19: Ganz genau. Wolfsburg und St. Pauli kämpfen nämlich um den Klassenerhalt. Und wir schauen als erstes auf die Hamburger. Seit 7 Spielen ohne Sieg, dabei nur 3 Tore erzielt. Das ist die jüngste Bilanz. Kein Bundesliga-Team ist offensiv harmloser. Und dieses Bild hier sagt eigentlich schon alles. Jackson Irvine heute nach Abpfiff, das ist mehr als nur Frust. 1:2 gegen Mainz, 18. Saisonniederlage. Die Zeit läuft davon. Und genau das bringt auch Trainer Alexander Blessin auf die Palme.
20: Ob dem FC St. Pauli mehr Nachspielzeit geholfen hätte, reine Spekulation. Der Frust bei Alexander Blessin hatte sich aufgestaut, die eigene Leistung insgesamt eher mau.
21: Was uns gerade extrem immer killt, dass wir einfache Tore herschenken.
20: Einfache Tore, Gegentore wie das hier. Nach 6 Minuten den Ball hergeschenkt, die Mainzer machen's schnell Der Fauxpas in der braun-weißen Defensive folgen schwer. Das Drama nimmt seinen Lauf. Becker auf Tietz. 0:1.
0: Ja, muss man sagen, dass so ein Bruch nach dem 1-0 war, wo wir einfach einen Fehler machen. Wo wir es zu einfach machen. Und dann muss man wirklich sagen, dass wir keine Lösung gefunden haben, Tietz zu stoppen heute.
20: Philipp Tietz, der Mainzer Angreifer, leitet auch den zweiten Treffer ein, ist mitverantwortlich dafür, dass der FSV endgültig den Klassenerhalt feiern darf. Das 0:2, Mvene, Pfeifkonzert am Millerntor zur Pause.
0: Jeder Fan hat das Recht, nach so einer Leistung, auch gerade nach der ersten Hälfte, zu pfeifen. Und dessen müssen wir uns stellen. So ehrlich müssen wir sein. Wir haben halt noch zwei Spiele so. Und das ist das, was Mut macht, weil wir es immer noch irgendwie in der Hand haben.
20: Der Anschlusstreffer zum 1:2 erst in der 87. Minute. Torschütze Cissé. Der Schlusspunkt des Spiels, aber nicht der Saison.
21: Hier zu lamentieren und rumzuheulen, bringt jetzt nichts, sondern da auch im Training einfach eine gute Woche zu haben, sich reinzuhauen und dann versuchen, den Karren aus dem Dreck zu holen.
20: Zwei Spiele bleiben St. Pauli dafür noch, um den direkten Abstieg zu verhindern.
19: Ja, was für die einen ein Rückschlag ist, ist für die anderen eine Steilvorlage. Der VfL Wolfsburg bekam heute Abend die Chance, die Tabelle einmal neu zu sortieren. Und genau das gelang ihnen mit einem 1:1 in Freiburg. Nicht nur über sein 450. Bundesligaspiel freute sich Trainer Dieter Hecking, sondern auch darüber, dass sich sein Team weiter Hoffnung auf den Klassenerhalt machen kann.
4: Die Wölfe zeigen Biss. Und der Dompteur peitscht ein.
22: Über die ganzen 90 Minuten haben wir heute ein richtig gutes Spiel gemacht. Wir waren sehr präsent. In der Arbeit gegen den Ball waren wir richtig gut. Aber auch mit Ball haben wir viele gute Lösungen gehabt. Haben Freiburg da auch vor Probleme gestellt.
4: Der VfL Wolfsburg in den schwarzen Trikots setzt Freiburg in der ersten Hälfte mächtig unter Druck. Nach dem Ballgewinn will es Kapitän Eriksen wissen. Sein Pfostenknaller, der Höhepunkt einer starken ersten Wolfsburger Hälfte. Von Freiburg kommt zunächst wenig. Nach dem Seitenwechsel Eckball Eriksen, Kopfball Kulierakis. Die Führung für Wolfsburg. Kein Freiburger hat den Innenverteidiger auf dem Zettel. Wolfsburg im Höhenflug. Die Freiburger unter der Woche aus Portugal zurückgekehrt mit einer Niederlage im Halbfinalhinspiel der Europa League. Jetzt wachgerüttelt. Mansambi flankt, Lienhardt hält den Schädel hin und trifft sehenswert das 1:1. Beide Teams werfen in der Schlussphase alles rein für den Sieg. Konter Freiburg. Und Eggestein mit der Riesenchance. Es bleibt beim 1:1. Freiburg holt sich Platz 7 zurück. Wolfsburg springt auf den Relegationsplatz.
22: Jetzt haben wir, glaube ich, in den letzten Wochen sehr, sehr viel gearbeitet, auch im Training sehr viel gemacht, um die Mannschaft einfach auf das Limit zu bringen, was wir brauchen.
4: Einmal durchpusten. Dieter Hecking und der VfL Wolfsburg mit einem kleinen Schritt aus dem Tabellenkeller.
19: Der Abstiegskampf biegt auf die Zielgerade ein und bleibt spannend für Borussia Mönchengladbach. Aber ist seit heute alles klar. Das Team von Trainer Eugen Polanski machte den Klassenerhalt vorzeitig perfekt. Im Borussen-Duell setzten sich die Fohlen mit 1:0 gegen Dortmund durch. Dank eines Mannes, der zuletzt am 22. Februar traf.
23: Er war der Held der Partie. Haris Tabakovic, dank seines Treffers, sichert sich die Borussia vorzeitig den Verbleib in der ersten Liga.
24: Ich glaube, das echt eine sehr, sehr gute Mannschaftsleistung. Das war von der ersten Minute. Ich denke, dass wir schon viel früher auch in Führung gehen müssen. Und am Ende haben wir das echt sehr, sehr gut verteidigt auch. Und am Ende natürlich fühlt sich das sehr, sehr, sehr, sehr schön an am Ende.
23: In der ersten Hälfte konnten sich die Gladbacher Fans schon über ein paar gute Offensivaktionen freuen. Skelly mit der ersten vielversprechenden Chance. Danach noch die Möglichkeiten von Tabakovic und Engelhardt. Aber zur Pause blieb's beim 0:0. Das Team von Dortmunds Coach Niko Kovac bis dahin dagegen mit einer desolaten Vorstellung. Und auch nach dem Wechsel die Gastgeber deutlich näher am Führungstreffer, wie hier Engelhardt. Bis zum erlösenden Siegtreffer mussten die Fans dann bis zur 88. Minute warten. Reiz auf Tabakovic und der hat die Nerven. Nach der WM-Quali mit Bosnien-Herzegowina gegen Italien. Jetzt also auch der entscheidende Torschütze zum Klassenerhalt von Mönchengladbach. Nach VAR-Überprüfung kein Abseits und somit der Schuss ins Glück perfekt.
25: Die Art und Weise macht schon einen extrem stolz. Wir haben heute ein Vollbrett ja, verlangt von der Mannschaft und das haben wir aber auch geliefert.
23: Nach einer starken Leistung im Borussenduell bleiben die Fohlen erstklassig.
19: Ja, und die Tabelle. Auf den Plätzen 1 bis 3 keine Veränderung. Leverkusen verbessert sich auf Platz 4. Freiburg ist 7. Mainz ist 10. vor Mönchengladbach. Köln und Bremen sind noch nicht ganz durch. Und in der Abstiegszone tauschen St. Pauli und Wolfsburg die Plätze. Die Niedersachsen nun auf dem Relegationsplatz. Die direkten Abstiegsplätze belegen dann St. Pauli und Heidenheim. Und wir kommen zu den Frauen des FC Bayern München, heute im Halbfinal-Rückspiel der Champions League in Barcelona. Nach dem 1:1 zu Hause hofften die Bayern also auf den Finaleinzug. Doch am Ende war die Hürde FC Barcelona einfach zu hoch.
5: Große Enttäuschung bei den Münchnerinnen, die den erstmaligen Finaleinzug verpassen. Die Gastgeberinnen in den dunklen Trikots machen von Anfang an sehr viel Druck und gehen bereits nach 12 Minuten in Führung. Salma Paraloeo entdeckt die Lücke in der Bayern-Abwehr. Aber der deutsche Meister hält zunächst dagegen. Einen Konter. Nur 4 Minuten später schließt Linda Dahlmann ab, der Ausgleich, und der Traum vom Finale lebt wieder. Allerdings sind die Gastgeberinnen in der Folge das klar überlegene Team. Erspielen sich nicht nur den 2:1 Führungstreffer Mitte der ersten Halbzeit durch Alexia Putellas, sondern haben auch noch viele andere klarste Torgelegenheiten. Vor den Augen von Frauenbundestrainer Christian Wück legen die Spanierinnen nach dem Seitenwechsel einen Zwischensport ein. Zunächst ist es Pajor mit dem 3:1 und nur 3 Minuten später erneut Alexia Putellas. 4:1 für Barca. Die Münchnerinnen werden zu spät mutig. Nach dem 4:2 durch Harder scheitern sie noch zweimal an der Latte und Barca wackelt ein bisschen. Doch das leidenschaftliche Aufbäumen reicht am Ende nicht.
1: Wenig Regen und hohe Temperaturen. Es brennt wieder in Deutschlands Wäldern. Auf einem ehemaligen Truppenübungsplatz in Jüterbog in Brandenburg etwa. Wegen Munition im Boden können die Einsatzkräfte hier nicht richtig löschen, sondern nur an den Rändern etwas eindämmen. So hofft man vor allem auf Regen als Feuerlöscher. Tja, und wann der Regen kommt, das weiß Claudia. Claudia, wird's in Deutschland jetzt überall nass?
6: Ja, es wird überall nass und es regnet zum Teil auch richtig kräftig. Tut auch Not, denn gerade in Brandenburg, aber insgesamt in der Osthälfte und im Süden Deutschlands ist die Waldbrandwarnstufe im Moment hoch bis sehr hoch. Also da ist es wirklich ausgesprochen trocken. Und Tiefdruckgebiete, die jetzt von Westen hereinkommen, die breiten sich auch nach Osten und Südosten aus. Im Moment hängen sie mehr oder weniger so über Rheinland-Pfalz, Nordrhein-Westfalen und Niedersachsen. Das Ganze kommt aber in den nächsten Tagen auch weiter nach Osten voran. Es regnet zum Teil richtig heftig. Man sieht es hier, das sind die Regenmengen bis Donnerstag, Freitag. Und Sie sehen, vor allem nach Südwesten hin wird es häufig nass sein. Aber auch Richtung Sachsen kommt mal ordentlich was in Sachen nass runter. Das können dann schon so um die 25 bis 50 Liter pro Quadratmeter werden. Etwas kräftiger noch hier Frankreich und vor allen Dingen auch Schweiz sowie westliches Italien. Da sind sogar örtlich bis zu 100 Liter möglich. Bei uns in der Nachtschauer, die sich weiter nach Nordosten ausbreiten. Und morgen kommt dann das nächste Tiefdruckgebiet. Und das bringt auch mal kräftigeren Regen über der Mitte. Daran anschließend auch heftige Schauer und Gewitter. Da kann es zum Teil auch sehr viel Regen innerhalb kurzer Zeit geben. Am ehesten trocken im Norden wieder. Die Temperaturen sinken in der Nacht auf Werte von meist 14 bis 9 Grad. Morgen Vormittag oder morgen Nachmittag dann die Höchsttemperaturen bei weitem nicht mehr so hoch wie noch heute. Zwischen 12 und maximal 28 Grad im Südosten Bayerns, da hängt die Hitze noch. Die nächsten Tage immer wieder Schauer und Gewitter, nach Nordwesten am ehesten trocken und die Temperaturen gehen insgesamt zurück.
1: Dann wissen wir ja, was wir zu erwarten haben. Dankeschön, Claudia. Das waren die Tagesthemen zum Wochenausklang. Hier im Ersten geht es jetzt weiter mit dem Kulturmagazin Titel, Thesen, Temperamente.
19: Unter anderem geht es um Propaganda mit künstlicher Intelligenz. Mhm.
1: Und morgen begrüßt Sie hier Ingo Zamperoni. Ihnen noch einen schönen Abend. Kommen Sie gut in die neue Woche.
19: Tschüss.

0: Herzlich willkommen zum Weltspiegel. Während sich die Welt auf Spritpreise und eine wachsende Ölkrise konzentriert, ist die Lage im Westjordanland aus dem Blick geraten. Dort nimmt die Gewalt durch radikale Siedler schon seit Jahren zu, zuletzt aber dramatisch. Innerhalb eines Jahres sollen laut UN mehr als 36.000 Palästinenser vertrieben worden sein. Und genau in diesem Schatten wächst eine Realität, die oft übersehen wird. Kinder, deren Schulweg plötzlich politisch ist. Sophie von der Tann.
1: Eigentlich sollten diese palästinensischen Kinder jetzt zur Schule laufen. Es ist 8 Uhr morgens im Süden des von Israel besetzten Westjordanlandes. Doch der Fußweg, über den der 11-jährige Abdelrahman und die anderen Kinder zur Schule kommen, wurde versperrt. Dagegen wollen sie hier gleich demonstrieren. Das kann gefährlich werden. Wir wollen, dass die Siedler den Weg wieder öffnen, damit wir zur Schule laufen können. Jederzeit können hier gewaltbereite Siedler auftauchen. Beim letzten Protest am Zaun hat das Militär mit Tränengas geschossen, berichtet Ahmed Hafalin. Er ist hier in Umm el-Khair aufgewachsen. Zeigt mir den Fußweg, den er schon selbst als Schulkind benutzt habe. Die Siedler haben dort einen gefährlichen Stacheldrahtzaun errichtet und israelische Flaggen mitten auf dem Weg, um ihre Hoheit durchzusetzen. Aber was wollen sie auf einem Weg, den Kinder nutzen? Ist das die Art von Hoheit, die sie ausüben wollen? Die völkerrechtswidrige israelische Siedlung befindet sich direkt neben dem palästinensischen Dorf. Vor kurzem haben jüdische Siedler weitere Wohncontainer auch auf der anderen Seite von Umm el-Khair gebaut. Immer wieder gehen sie schwer bewaffnet mitten durch den palästinensischen Ort. Ich habe große Angst vor den Siedlern, sagt Abdelrahman. Die Kinder haben mitbekommen, wie der Lehrer Ode Hafalin hier im Juli 2025 getötet wurde. Dieses Video von damals zeigt, wie ein Siedler um sich schießt. Das ist kein Einzelfall. Die Vereinten Nationen verzeichnen einen massiven Anstieg von Angriffen gewaltbereiter Siedler. Erst vergangene Woche wurden 2 Palästinenser bei Siedlerangriffen im Zentrum des Westjordanlandes erschossen. Darunter ein 14-jähriger Schüler. Das Militär sagt, man habe israelische Soldaten dorthin geschickt, weil jemand Steine auf ein israelisches Auto geworfen habe. Ein Reservist habe dann geschossen auf Verdächtige. Das ist unser Alltag hier seit dem 7. Oktober. Armee und Siedlerbanden wechseln sich ab. Täglich Angriffe auf Vieh, Land, Zivilisten und Eigentum. Es ist der Versuch, uns zu vertreiben. Aber wir werden standhaft auf unserem Land bleiben. Darum geht es auch den Menschen hier im südlichen Westjordanland. Sie wollen ihren Schulweg nicht aufgeben. Alternativ müssten sie einen längeren Umweg direkt an der Siedlung vorbeinehmen. Während die Demonstranten runter zum Stacheldrahtzaun gehen, tauchen oben israelische Grenzpolizisten und Siedler auf. Auch israelische und internationale Aktivisten sind beim Protest dabei. Ihr Vorwurf, den auch israelische Menschenrechtsorganisationen teilen, Militär und Siedler kooperierten. Sie habe das immer wieder beobachtet. Wir sehen, wie der Staat und das Siedlerprojekt wirklich Hand in Hand arbeiten, um zu versuchen, Palästinenser von ihrem Land zu verdrängen. Und man weiß nicht mehr unbedingt, sind es israelische Soldaten oder sind es Siedler. Das verschwimmt irgendwie alles miteinander. Der Protest am Zaun beginnt. Auch internationale Kamerateams und Journalisten sind hier. Ahmed und die Dorfbewohner wollen, dass die Welt mitbekommt, was hier geschieht. Das hier ist das, was wir und unsere Kinder tun können. Es geht um Kinder zwischen 5 und 15 Jahren. Was sollen die sonst machen? Zum Glück können sie ihre Botschaft heute senden. Den Zaun selbst zu beseitigen oder zu überqueren, trauten sie sich nicht, sagt Ahmed. Immer wieder drehen sich die Kinder um, beobachten die Lage. Dann nähern sich junge Siedler. Ich habe große Angst vor ihnen, weil sie so nah am Zaun sind. Sie provozieren uns und wollen, dass wir die Gegend beim Zaun verlassen. Wird es hier heute friedlich bleiben? Ein anderer Tag. Wir wollen wissen, was sagen Siedler selbst dazu. Auf dem Weg überall israelische Flaggen mitten im palästinensischen Westjordanland. Wir fahren in die Siedlung neben dem palästinensischen Dorf. Die meisten hier wollen nicht mit uns vor der Kamera sprechen. Er erklärt sich bereit. Der Zaun auf dem Schulweg der Kinder solle die Siedler schützen, sagt er. Weißt du, wie lange man zu Fuß von dort hierhin braucht? 4 Minuten. Das heißt, nur 4 Minuten für jemanden mit einem Messer. Man muss irgendwo eine Grenze ziehen. Aus seiner Sicht ist das hier jüdisches Land, deswegen wohne er hier. So bewahren wir diesen Ort. Dass die israelischen Siedlungen und die Besatzung völkerrechtswidrig sind, spielt für ihn keine Rolle. Angriffe von jüdischen Siedlern auf Palästinenser streitet er ab. Es gibt keine Angriffe. Gar nichts. Null. Wir tun ihnen nichts. Wir schützen nur unser eigenes Gebiet. Für ihn geht es hier um Selbstverteidigung. Zurück zum Protest. Heute bleibt es hier friedlich, keine Gewalt. Aber die Anspannung bleibt und auch der Zaun. Damit die Kinder überhaupt wieder zur Schule kommen, werden sie über einen Umweg mit dem Auto gebracht. Vorbei an der Siedlung und einer Straßenbarriere der Siedler. Doch den Fußweg wollen die palästinensischen Dorfbewohner nicht aufgeben. Er steht für sie für etwas Größeres. Das Ziel, sie immer weiter von dem Land zu verdrängen.
0: Heute ist der internationale Tag der Pressefreiheit. Russland steht auf der Liste der Reporter ohne Grenzen in Bezug auf die Pressefreiheit auf Platz 171 von 180 Ländern. Der Staat schottet das Land immer stärker vom globalen Internet ab. Plattformen wie YouTube sind kaum noch erreichbar. Messenger wie WhatsApp oder Telegram funktionieren oft nur noch über Umwege. Und selbst diese werden zunehmend blockiert. Manche sprechen inzwischen von einem digitalen eisernen Vorhang. Mehr als 400 VPN-Dienste wurden bereits gesperrt. Gleichzeitig baut der Kreml eigene kontrollierte Alternativen auf, mit dem Ziel, Kommunikation und Information im Land vollständig zu kontrollieren. Was das für die Russinnen und Russen im Land und im Ausland bedeutet, das berichtet Silke Dittrich.
2: Nadia und Dimitri haben sich hier in Berlin kennengelernt, sind Freunde geworden. Sie sind aus demselben Grund aus Russland geflohen, weil ihr Land die Ukraine angreift. Ihre Eltern leben noch in Russland, aber mit ihnen zu sprechen, wird immer schwieriger. Ich hatte immer das Gefühl, dass wir ständig im Kontakt sind. Ich konnte sie jede Minute anrufen und sie mich auch, aber das ist nicht mehr so. Das ist echt ein Problem für mich. Meine Mutter liebt Blumen und jedes Mal, wenn ich eine schöne auf der Straße gesehen habe, habe ich ihr ein Foto gemacht und es ihr geschickt. Das war ein schöner Weg, ihr zu zeigen, dass ich an sie denke und sie nicht vergesse. Aber es ist wirklich sehr traurig, dass wir diesen Weg der Kommunikation verloren haben. Was Nadja und Dimitri schmerzt, ist politisch gewollt. Russland sperrt oder drosselt nach und nach sämtliche Messenger wie Telegram oder WhatsApp. Das mobile Netz wird oft blockiert. Dabei hatte sich das Internet in Russland ab den 90er Jahren schnell entwickelt. Global, offen und frei. Heute das komplette Gegenteil. Massive digitale Zensur. Vor allem seit der russischen Vollinvasion in der Ukraine. Viele Webseiten gesperrt, Instagram und Facebook geblockt, zählen als extremistisch. Seit Ende 2019 gilt in Russland das Gesetz über das sogenannte souveräne Internet. Das Ziel, ein kontrolliertes, vom Westen abgeschottetes Netzwerk. Zudem wird den Russen nun ein staatlich geförderter Messenger aufgedrängt, Max. Die Sperren und Blockaden machen viele Menschen wütend. Die russische Lifestyle-Bloggerin Viktoria Bonja hat ein Video veröffentlicht, millionenfach geklickt. Sie lebt im Ausland, sagt, sie spreche für das russische Volk und richtet sich direkt an Wladimir Putin. Sie haben einer riesigen Anzahl von Menschen die Verbindung genommen, die jetzt keinen Kontakt zu ihren Verwandten aufnehmen können. Und es wird weiter verboten. Die Liste ist riesig. Verbieten, verbieten, verbieten. Verboten auch zahlreiche Internetportale, die eine andere Sicht als der Kreml vertreten, wie die unabhängige Nachrichtenseite Medusa. In Berlin-Mitte treffen wir Chefredakteur Ivan Kolpakow. Nicht in seiner Redaktion, der Standort soll geheim bleiben. Wer in Russland für Medusa arbeitet oder das Portal finanziell unterstützt, muss mit Geldstrafen oder einer Freiheitsstrafe rechnen. Und trotzdem hat das Medium mehr als 12 Millionen User, die meisten in Russland. Denn wenn etwas wirklich Schlimmes passiert, fordern die Menschen unabhängige Informationen. Als 2022 die Mobilmachung in Russland begann, waren wir bereits blockiert. Und der Datenverkehr war so hoch, als wären wir nicht blockiert. Das war unglaublich. Oder als Alexei Nawalny ermordet wurde. Und jetzt, während der Internetsperren, nimmt der Datenverkehr sogar zu. Interessanterweise suchen die Menschen nach Wegen, die Sperren zu umgehen. Sperren umgehen. Dazu nutzen immer mehr Menschen im Land sogenannte VPNs. Als App installiert auf Smartphones oder Computern sind mit ihnen Seiten aufrufbar, die im Land geblockt sind. Noch, denn Russland verbietet immer mehr solcher VPNs. Es ist wirklich beängstigend, wie Russland in diesen Angelegenheiten mit China und dem Iran zusammenarbeitet und wie sich Russland bis jetzt schon entwickelt hat. Es ist ganz einfach. Sie wollen das russische Internet isolieren. Sie wollen es so autonom wie möglich machen. Die Menschen in Russland bekommen das vor allem seit letztem Jahr zu spüren. In verschiedenen Regionen wird das mobile Internet immer wieder abgeschaltet. Und seit Februar dieses Jahres hat der russische Inlandsgeheimdienst die Macht, Mobilfunk- und Internetblockaden anzuordnen. Kurz darauf war sogar die Hauptstadt Moskau wochenlang betroffen. Naja, es ist natürlich schwer, weil man nicht weiß, was einen erwartet. Alle haben Angst, das ist normal, man steht vor dem Unbekannten. Es ist auf jeden Fall beängstigend. Wenn wir jetzt sagen, würden wir versuchen, die Blockaden zu umgehen, dann kommt ein Polizeiwagen um die Ecke, packt uns ein und bringt uns irgendwo ins Dunkle. Also sagen wir lieber, nein, nein, wir werden uns einfach fügen. Verdruss, wie in Nordkorea möchte ich es nicht haben. Über das ganze Land hinweg wollten Menschen jetzt im Frühjahr gegen die Internetblockaden demonstrieren. Doch alle Proteste wurden verboten. Die, die es trotzdem gewagt haben, verhaftet. Über Wladimir Putin ist bekannt, dass er dem Internet misstraut, es selbst kaum nutzt und es vorzieht, mit Stift und Papier zu arbeiten. Die Blockaden begründet er damit, die Bevölkerung zu schützen. Doch vor allem Geschäftsleute und junge Menschen im Land nehmen Putin den digitalen Shutdown sehr übel, sagt der politische Beobachter Andrei Kalasnikov. Putins Zustimmungswerte sanken von Dezember 2025 bis April 2026 um 10 Prozentpunkte. Und diese Zahl stammt sogar aus einer Umfrage des kremlnahen Meinungsforschungsinstituts. Das bedeutet, dass diese Einschränkungen das Privatleben ernsthaft beeinträchtigen. Nicht die gesamte Bevölkerung glaubt, dass es hier um ihre Sicherheit geht. Für Exilrussen wie Nadja und Dimitri fühlt es sich an, als schließe die russische Regierung einen digitalen, eisernen Vorhang zwischen ihnen hier in Berlin und ihren Liebsten in der Heimat. Sie wollen eine Mauer zwischen uns errichten. Sie wollen Familien trennen. Die Frage bleibt, ob es Russland tatsächlich gelingen wird, sich eines Tages komplett vom globalen Internet abzuschotten. Für Nadja und Dimitri eine düstere Zukunftsvision.
0: 3 Jahre schon tobt der Bürgerkrieg im Sudan. Während internationale Vermittlungsversuche scheitern, eskalierte die Gewalt zwischen 2 rivalisierenden Machtzentren, der sudanesischen Armee und der RSF-Miliz, die Rapid Support Forces, weiter, ungebremst. Die brutale Miliz kontrolliert im Westen des Landes Gebiete, die so groß sind wie Frankreich. Immerhin konnte die sudanesische Armee letztes Jahr wichtige Städte zurückerobern. Im Frühjahr auch die Hauptstadt Khartoum. Was bedeutet das für die Menschen dort? Ramin Sina war vor Ort.
3: Langsam kehrt in die Gassen Khartoums wieder Leben zurück.

0: Die Band Ahalina spielt wieder und er tanzt wieder. Ein kleines Wunder. Denn Khaled Al-Habut ist durch die Hölle gegangen. Jetzt steht er wieder in seinem Kulturzentrum. Ich bin so etwas wie die Vaterfigur dieses Zentrums. Man könnte sagen, der Scheich. Früher haben wir hier Sportturniere und Festivals veranstaltet. Es war immer ein hohes Niveau, ob im Fußball, beim Theaterspielen oder bei Gesangswettbewerben. Khaled führt durch die Gänge. Der Krieg hat Spuren hinterlassen im Gebäude und bei ihm selbst. Er erzählt von dem Tag, als Kämpfer der RSF-Miliz, die gegen die sudanesische Armee kämpfen, das Zentrum stürmten. Sie sperrten ihn hier ein, folterten ihn. Warum, weiß er bis heute nicht. Er zeigt seine Verletzungen. RSF-Kämpfer hätten ihm die Brustknochen gebrochen. Sie packten mich, peitschten mich aus. Danach fesselten sie mir die Beine und meine Hände hinter den Rücken. Sie banden mich an ein Motorrad, schleiften mich quer über das Feld, drehten ihre Runden. Ich habe das Bewusstsein verloren und bin erst im Krankenhaus auf der Intensivstation wieder aufgewacht. Der Krieg beginnt im April 2023 hier am Nil in Khartoum. Plötzlich Straßenkämpfe. Die RSF-Miliz erobert in kurzer Zeit große Teile der Stadt. Die sudanesische Armee antwortet mit Luftangriffen auf die eigene Hauptstadt. Keiner gibt nach. Weder Milizenführer Hemeti noch Armeegeneral Al-Burhan. Es geht um Macht und um Ressourcen, vor allem Gold. Auch Staaten am Golf mischen mit. Saudi-Arabien soll die Armee unterstützen, die Vereinigten Arabischen Emirate die RSF. Menschenrechtler werfen beiden Kriegsparteien Kriegsverbrechen vor. Die RSF-Miliz verübt Massaker an Zivilisten, dokumentiert Massenhinrichtungen per Video teils selbst. Nach 3 Jahren Krieg ist der Sudan ein geteiltes Land. Khartoum liegt inzwischen wieder in den Händen der Armee. Sie sind zurück in Khartoum. Mutter und Tochter, Ibtissam und Nihal, waren 2 Jahre auf der Flucht, quer durch den Sudan. Nun sind sie wieder hier, in ihrem Stadtviertel Lamab. Einst habe es eine Universität gegeben, erzählt die Tochter, und einen Vergnügungspark. Dieses Viertel war vor dem Krieg wunderschön. Jeder sagte immer, ich wünschte, ich würde in Lamab wohnen. Es war ein vornehmes Viertel. Als wir zurückkamen und ich den Ort sah, war ich schockiert. Ich hätte es mir nicht einmal in meinen kühnsten Träumen vorstellen können, dass der Anblick so erschreckend ist. Die Häuser sind zerstört und eingestürzt. Ein paar Bauarbeiter sind zu sehen. Der Wiederaufbau hat vereinzelt begonnen. Finanzielle Unterstützung von der Regierung bekommt hier niemand. Mutter Ibtissam spricht aus, was viele denken, aber selten sagen. Das Problem bleiben die Anführer, Hemeti und Burhan. Wir sind doch nur Zivilisten. Wir haben mit diesem Krieg eigentlich nichts zu tun. Sie tragen die Verantwortung. Sie haben uns die Jugend gestohlen. Sie haben uns unser Land genommen, uns unsere Heimat genommen. Und ihren ältesten Sohn, Mohammed. Wie so viele Mütter im Sudan hat auch Ibtissam ein Kind verloren. Mohammed kämpfte im Krieg und kam nie zurück. Wie er starb, weiß sie bis heute nicht. Nihal sieht kaum noch Zukunft im Sudan. Vor dem Krieg arbeitete sie in einem Labor eines Medizinzentrums in der Stadt. Heute liegt das Gesundheitswesen am Boden. Rund 80% der Krankenhäuser im Land wurden durch die Kämpfe zerstört. Das Personal sei gezielt im Visier der RSF-Miliz. Sie sind in die Krankenhäuser eingedrungen, haben Ärzte getötet, haben Ärzte entführt. Sie gezwungen, ihre Kämpfer zu behandeln. Manche Ärzte haben sie sogar nach Darfur verschleppt. Ich habe Hoffnung, aber nicht hier. Ich möchte im Ausland leben. Sie haben uns hier nichts gelassen. Khaled Al-Habut bleibt. Für ihn und seine Freunde ist das Kulturzentrum ein Ort, der Menschen verbinden soll. Musik ist hier das Thema, nicht die Frontlinien des Krieges. Voller Stolz erzählen die Älteren von Khartoum, der einst so bedeutenden Kulturstadt im arabischen Raum. Sie haben ihr Zentrum wieder aufgebaut, Stück für Stück. Wir haben es aus eigener Tasche bezahlt. Der eine brachte eine Lampe, der andere eine Batterie. Und so haben wir das Zentrum wieder zum Laufen gebracht. Am Abend Konzert, zum ersten Mal nach langer Zeit. Junge, Alte, sie kommen zusammen. Ein Hauch von Frieden in der Luft. Doch in vielen Landesteilen geht der Krieg weiter. Und der Sudan bleibt auf der Suche nach etwas, das hier gerade erst vorsichtig zurückkehrt. Ein Stück Normalität.
1: 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Im Südwesten Äthiopiens lebt der 18-jährige Omi bei den Bana, einer Gemeinschaft, die ihr Leben bis heute eng an Natur und Tiere bindet. Bei ihnen gibt es eine Tradition, die ist sogar überlebenswichtig, aber ich verrate sie Ihnen noch nicht. Sie zieht sogar Touristen an. Schauen Sie selbst, Karin Bentsch, über einen Alltag, der viel über die Frage erzählt, wie Tradition weiterlebt in einer Welt, die sich überall verändert.
2: 3 Meter über dem Asphalt. Hier fühlt sich Omi frei. Er ist 18, lebt in Äthiopien. Auf dieser Straße warten Omi und seine Freunde auf Touristen. Die Stelzenmenschen sind hier eine Attraktion. Wir begleiten Omi nach Hause, wollen sehen, wie er lebt. Omi ist ein Bana, einer von etwa 45.000 Menschen. Die meisten hier leben mit und von ihren Tieren. Jetzt geht's rauf auf die gut 3 Meter langen Stelzen, ganz schön hoch. Omi hat schon als Kind damit angefangen. Viele Bana sind Stelzenmenschen. Hier in der hügeligen Landschaft, im hohen Gras und all den Büschen, haben sie einen besseren Überblick über ihr Vieh. Und sie sind beim Hüten der Tiere geschützt gegen alles, was auf dem Boden herumkriecht. Hier gibt es giftige Schlangen und Skorpione. Auf den Stelzen hat Omi das Gefühl, den Himmel zu berühren.
3: Very nice, wow.
2: Es ist einfach großartig, höher geht's nicht. Du musst das Gleichgewicht halten können, das ist sehr wichtig. Genau wie ein Motorradfahrer, der sich nach rechts und links in die Kurven legt. Die Balance halten ist alles. Zum Mittagessen geht's zurück ins kleine Dorf. Omis Eltern sind vor einigen Jahren gestorben, deshalb hat ihn seine Tante aufgenommen. Nun lebt er zusammen mit ihr und ihrer Familie. Das Essen ist traditionell. Hirse und Mais trocken gestampft über dem offenen Feuer. Die ganze Familie versammelt sich, um gemeinsam zu essen, eine wichtige Zeremonie bei dem Bana. Tante Mano sorgt vor allem für die Kinder. Unsere Tradition sieht vor, dass nur die jungen Männer auf Stelzen laufen. Die älteren Männer tun das nicht, wir Frauen auch nicht. Omi trifft sich mit seinen Freunden. Zusammen sammeln sie Kalksteine. Mit denen haben sie etwas ganz Besonderes vor. Die Bana sind bekannt dafür, dass sie ihre Körper anmalen. Dafür nutzen sie ausschließlich Farben, die sie hier bei sich zu Hause finden. Die Körperbemalung ist ein Ausdruck ihrer kulturellen Identität. Sie schafft eine Verbindung zur Natur, zur spirituellen Welt. Aber es geht auch um Schönheit. Die Körperbemalung ist für uns wie Schmuck. Wenn uns Leute sehen, dann wissen sie gleich, dass wir Bana sind. Es ist ein sichtbares Zeichen unserer Bräuche. Hier im Museum in der Provinzhauptstadt Jinka können Besucher eintauchen in das ursprüngliche Leben der Bana. Viele Menschen dieser Ethnie leben bis heute sehr traditionell. Doch das ändert sich gerade, erzählt Reiseführer und Buchautor Minalu Adem. Die moderne Welt hält langsam Einzug in das alte Leben. Das kann man zum Beispiel daran sehen, dass einige Banner nun Handys haben. Statt der traditionellen Gefäße verwenden viele Töpfe aus Metall zum Kochen. Das ist mittlerweile normal. Omi und seine Freunde sind wieder unterwegs auf ihren Stelzen. Doch diesmal nicht, um Vieh zu hüten. Sie warten an der Straße auf Touristen. Damit die anhalten, versuchen die jungen Männer so lange wie möglich in der Luft zu bleiben. Doch das geht nicht ewig. Irgendwann fangen die Füße an zu schmerzen. Wir können bis zu 10 Minuten bequem auf den Stelzen stehen. Wenn es sein muss, gehen auch 20. Eine Touristin kommt vorbei. Sie ist fasziniert von den jungen Banner, möchte Fotos mit ihnen machen. Dafür bekommen die Jungs ein Trinkgeld. Und sie möchte selbst einmal probieren, auf den meterhohen Stelzen zu laufen. Ich mag, wie sie sich auf den Stelzen bewegen. Es sieht so spielerisch aus, ist sehr interessant. Ich mag, dass sie Scherze machen und auch, wie sie sich anmalen. Geld verdienen mit Stelzenlaufen für Touristen? Ein Ausverkauf der Banner-Tradition? Omi sieht das nicht so. Das Geld der Touristen, für ihn ein kleiner Nebenverdienst, mit dem er auf dem Markt etwas Gemüse kaufen kann. Das bessert die Mahlzeiten der Familie auf, die sonst nur von dem leben, was sie selbst auf ihren Feldern anbauen. Omi macht sich langsam auf den Heimweg. Zurück zu Hause. Die Familie sitzt beim Abendessen zusammen. Onkel Teffa ist ganzer Stolz, sein Handy, ein wichtiger Kontakt zur Außenwelt. Doch Strom gibt es hier nicht. Zum Aufladen muss er zu Fuß in die nächste Kleinstadt laufen. Dafür ist er mehrere Stunden unterwegs. Möchte Omi immer so leben? Er mag das abgeschiedene Leben, erzählt er, in der Natur mit der Familie. In der Zukunft möchte ich mir ein Haus bauen und irgendwann auch heiraten. Aber das dauert noch. Erst einmal muss ich dafür Geld sparen. Die moderne Welt, sie beeinflusst die Banner in ihrem abgeschiedenen Leben. Doch Omi will seiner Tradition treu bleiben.
1: Während viele europäische Länder ihre Migrationspolitik verschärfen, geht Spanien einen anderen Weg. Die Regierung von Ministerpräsident Pedro Sánchez will rund 800.000 Menschen legalisieren, die bislang ohne Aufenthaltsstatus im Land leben, mit der Hoffnung auf mehr Integration und bessere Arbeitsbedingungen. Für Migrantinnen wie Lola aus Argentinien könnte das ein Wendepunkt sein. Raus aus der Schwarzarbeit, rein in ein legales Leben. Hilft diese Legalisierung wirklich den Betroffenen und der Wirtschaft? Christina Böker.
4: In Spaniens Postämtern sind Briefe derzeit fast schon Nebensache. Diese Kunden wollen etwas ganz anderes, ihre Legalisierung beantragen. Die Argentinierin Lola Valdés ist als Touristin nach Spanien gekommen, will schnellstmöglich die Aufenthalts- und Arbeitserlaubnis haben. Die nötigen Papiere, ein Führungszeugnis etwa, hat sie, ist auch lange genug im Land. Ich habe im Juli schon 2 Jahre voll. Ich habe eine Meldebescheinigung, war durchgehend hier. Was ihr fehlt, ist derzeit ein Job. Lola ist ausgebildete Kunstlehrerin. In Argentinien hatte sie zuletzt ein Restaurant. Im Markt der Wunder in Madrid fühlt sie sich heimisch. Hier kaufen und verkaufen die vielen Eingewanderten aus Lateinamerika. Lola sucht Fleisch für ihr Geburtstagsessen, Empanadas. Bisher hat Lola schwarz gearbeitet, als Hausangestellte in der Gastronomie. Ohne Pausen, ohne Rechte, schlecht bezahlt. Mit einer Arbeitserlaubnis wäre es bestimmt leichter für mich, eine sichere Arbeit zu finden. Das würde mir Stabilität geben. Ein großer Teil der Eingewanderten kommt aus Lateinamerika. Die gemeinsame Sprache Spanisch und kulturelle Nähe machen es leichter, Fuß zu fassen. Und etwas willkommener als andere sind sie auch. Den Menschen aus Lateinamerika sollte es nicht schlechter gehen als denen, die weder unsere Religion noch unsere Sprache haben. Auf den Spargelfeldern im Norden von Madrid ist gerade Hochsaison. Hier sind viele Arbeiter aus Marokko und Algerien. Sie haben schon Papiere. Benkara Khalifa ist schon seit 25 Jahren im Land und erntet auf Feldern in ganz Spanien. Er lebt in einem Dorf in der Nähe. Die Legalisierung findet er wichtig. Das ist gut für die Menschen, denn es gibt viele ohne Papiere hier. Das sind viele. Häufig werden sie ausgebeutet. Spanien hat auch deshalb schon mehrfach Eingewanderte legalisiert, auch unter konservativen Regierungen. Zur Freude der Bauern, denn die sind seit langem auf diese Arbeitskräfte angewiesen. Wir finden keine Einheimischen für diese Arbeiten. Aber wenn sie keine Papiere haben, stellen wir sie nicht ein, denn es drohen hohe Strafen. Ob sich in Zukunft mehr Betriebe daran halten und Verträge abschließen, ist offen. Dennoch dürfte die Landwirtschaft insgesamt von der Legalisierung profitieren, ebenso wie Tourismus und Gastgewerbe. Denn auch dort werden Arbeitskräfte dringend gebraucht. Spaniens Wirtschaft wächst. Bei Lola zu Hause. Sie genießt es zu kochen. Ein Paar aus Peru hat sie aufgenommen. Erstmals seit sie in Spanien ist, hat sie Privatsphäre, kann ungestört mit der fernen Familie chatten. Auf die Arbeitserlaubnis wartet sie noch. Ich wollte am 1. Mai einen Job anfangen, aber das konnte ich jetzt nicht. Also ist alles unklar. Jetzt bin ich an einem Punkt, wo alles offen ist. Andere warten noch auf Unterlagen für den Antrag. Nur bis 30. Juni haben sie dafür Zeit. Wird ihm stattgegeben, gilt die Arbeitserlaubnis vorerst für ein Jahr. Die rechte Opposition nutzt die Schlangen für Kritik an der Legalisierung. Die Behörden hätten keine Zeit mehr für die Einheimischen. Wir tun alles, um gegen die Diskriminierung der ärmsten Spanier zu kämpfen. Wir wollen nationale Priorität. Und Spaniens Bevölkerung ist etwa zur Hälfte für, zur Hälfte gegen die Legalisierung. Diese Politik ist sehr umstritten, weil wir uns weltweit in einem Klima befinden, in dem die Verhinderung der Einwanderung die Norm ist. Die spanische Regierung macht das Gegenteil. Klar ist aber, bei Arbeitgebern, Gewerkschaften und Nichtregierungen

0: Hier gibt es sehr viel Arbeit in der Pilzzucht. Und ich bin mir sicher, wenn es die Leute von außerhalb nicht gäbe, könnte diese Arbeit gar nicht erledigt werden. Nationen sind hier vertreten, 5 Religionen. Etwaige Bedenken gegen Eingewanderte mit muslimischem Hintergrund konnte man offenbar zerstreuen. Kirche und Moschee haben kürzlich begonnen, sich gegenseitig ihre Türen zu öffnen. Den Impuls gab eine junge Muslimin, die sich nicht in die Kirche traute. Es war ein Riesenerfolg. Es kamen viele Interessenten, auch viele Muslime. Wir erklärten, sie fragten. Und dann zogen wir von hier aus alle gemeinsam zur Moschee und wurden dort herzlich empfangen. Wea Maleas Bürger haben sich schon im vergangenen Jahr für die Legalisierung ihrer Nachbarn stark gemacht. Ein Fotograf aus Valencia hat sie daraufhin fotografiert und die Mission der Bewohner publik gemacht. Empanadas, argentinische Musik, Geburtstag. Lola ist heute in Gedanken daheim. Das Einzige, wofür ich zurück will, ist, meine Liebsten zu umarmen, sie zu küssen, ihnen nahe zu sein. Aber zum Leben? Nein. Alle wünschen Lola zum 50., dass es bald mit den Papieren klappt. Arbeiten und Sozialbeiträge zahlen. Für Lola wäre das beste Geschenk.
1: Mitten in der Wüste und Hitze Rajasthans gibt es einen Ort, der lockt massenhaft Touristen an. Wer dorthin kommt, sucht das perfekte Bild vor einer Wahnsinnskulisse. Sogar Bollywood-Stars haben dort schon gedreht. Doch dieser Ort ist nicht nur besonders schön, sondern auch besonders gefährlich. Lena Bodewein war für uns vor Ort und hat recherchiert.
2: 42 Grad plus und Schnee, soweit das Auge reicht. Ein Hotspot im wahrsten Sinne für alle, die eine atemberaubende Kulisse lieben. Kishangar im indischen Bundesstaat Rajasthan lockt tausende Blogger und Brautpaare, Familien und Fotofans an.
3: Es ist einzigartig, das gibt es nirgendwo sonst.
2: Was wie Schnee aussieht, ist in Wirklichkeit Müll, entsorgter Marmorstaub.
3: Es ist ein toller Hintergrund für Fotoshootings.
2: Was viele nicht wissen oder wahrhaben wollen, der Marmorstaub ist höchst gesundheitsschädlich. Ja, schaut es euch an, es ist eine tolle Kulisse für Bilder. Die Videobloggerin Krati Parasha ist genau deshalb hier. Sie will ihren Followern diesen Ort zeigen und sie warnen. Das sieht alles wunderschön aus hier. Es wird auch Mini-Schweiz genannt, weil es wie ein Schneegebiet aussieht. Aber in Wirklichkeit ist das hier ein verschmutztes Ding, eine Marmordeponie. Zur wahrscheinlich schönsten Müllkippe der Welt reisen täglich Tausende von Touristen. Auch weil sie sie schon oft in Bollywood-Filmen oder Musikvideos gesehen haben, wie zum Beispiel im viralen Hit von Shraddha Kapoor und Tiger Shroff. Und wer sich selbst wie ein Star fühlen will, inszeniert sich vor der weißen Wunderwelt. Zum Beispiel im Automatik-Jeep oder hoch zu Pferde. Eine Deponie als Snowyard, als Schneegebiet. Wie viele Deponien birgt auch diese Risiken, das weiß Krati. Der Marmorstaub, wir atmen die kleinen Teile ein, das sorgt für Atemprobleme und für Hautprobleme. Wir schauen uns an, wie die Kulisse entsteht. Seit 4 Jahrzehnten haben Marmorproduzenten ihren Abfall hier abgeladen. 14 Meter tief, auf einem Gelände von 3,5 Quadratkilometern. Eine zweite Deponie füllt sich gerade. Marmor ist allgegenwärtig hier. Es gibt 1200 Marmorbetriebe. Kishangar ist der größte Umschlagplatz Asiens. Täglich fahren rund 600 Lkw den feinen Stein an alle Orte Indiens. Fast 5 Stunden dauert es, bis so ein tonnenschwerer Marmorblock in Platten zersägt ist. Damit die riesigen Sägen nicht heiß laufen, werden sie mit Wasser gekühlt. Ein Teil des Wassers wird wiederverwendet. Aber den restlichen Schlamm aus den Becken fahren Tankwagen auf die Deponie.

0: Täglich 500 bis 700 Stück. Aus jedem ergießen sich zigtausende Liter Marmorsuppe. In der Hitze von Rajasthan verdunstet das Wasser. Übrig bleibt der festgewordene Marmorstaub, hauchfein und hochgefährlich. Er reizt Lungen, Augen und Haut. Die türkisblauen Seen sind Industriebrachen, belastet mit potenziellen Schadstoffen. Vloggerin Krati Parasha bewegt sich mit einem unguten Gefühl in der Kulisse. Es gibt keine Schilder, sie müssten doch warnen. Aber die Marmorvereinigung setzt nur auf die Attraktion. An der Central University of Rajasthan, am Lehrstuhl für Umweltwissenschaften, arbeitet Professor Lakshmi Kant Sharma. Er nennt die Tourismusaktivitäten des Kishangarh Snow Yard kriminell und schockierend.
1: Warum machen Sie eine Freizeitattraktion daraus? Das ist doch kein Spielplatz für gesunde Menschen. Das ist meine Hauptsorge. Es ist wunderschön. Es sieht wunderschön aus. Aber um welchen Preis? Da sind Kinder, kleine Kinder, die da spielen.
0: Während die Marmorproduzenten die Gefahr durch den Staub abtun, zeigt eine Studie, die Professor Sharma geleitet hat, anderes. Atemprobleme bei der Hälfte der Bevölkerung. Sharma berichtet von geschädigtem Lungengewebe, von verschmutztem Grundwasser, von unfruchtbaren Feldern. Nach einem Urteil des indischen Umweltgerichts soll die Marmorvereinigung sich bei ihren Deponien an staatliche Richtlinien halten. Doch die gibt es derzeit noch nicht. Bis dahin sind die Touristen auf eigenes Risiko da.
1: Sie haben keinerlei Vorkehrungen getroffen, keine Hinweise für die Besucher. Die sollten doch wenigstens Masken bekommen.
0: Die Marmorvereinigung von Kishangarh behauptet, dass sie die gefährliche Attraktion entschärft habe. Tausende Bäume habe man gepflanzt und Sprinkleranlagen eingebaut, um den Staub in Zaum zu halten. Davon zu sehen ist nichts.
1: Es entsteht kein Staub, nicht in den Fabriken oder in der Umgebung. Es ist kein einziger Patient bekannt. Es wurde keine Atemwegserkrankung gemeldet.
0: Stattdessen verdienen die Marmorproduzenten an der Attraktion, verlangen Geld für Foto- und Drehgenehmigungen und Miete für Getränke und Snackstände. Ich möchte meinen Followern sagen, lasst euch nicht von der Schönheit blenden. Sie kann wirklich gesundheitsschädlich sein. Kommt darum nicht täglich her, sondern vielleicht nur einmal. Kommt, filmt und geht. Nicht jeder hört auf Kratis Rat. Der Anblick ist so schön. Ich dachte nicht, dass das schaden könnte. So schön. Und doch so schädlich.
2: Italiens Gefängnisse geraten regelmäßig in die Schlagzeilen, auch wegen Vorwürfen von Gewalt gegen Minderjährige. Warum ist die Situation so schwierig? Fast ein Jahr haben Verena Schelter und Alessandra Molinari recherchiert. In dieser Zeit lernten sie viel über Italien und die abgeschottene Welt hinter dicken Mauern. Während ihrer Recherchen trafen sie auch straffällig gewordene Jugendliche.
3: Avanti.
4: Kommt rein.
3: Questo è il mio nome.
4: Das ist mein Künstlername. Jambo.
3: Jambo.
5: Im Moment ist Morgan auf Bewährung draußen. Morgan ist 21, halbweise im Heim aufgewachsen. Er ist früh mit Drogen in Kontakt gekommen und mit 17 zum ersten Mal im Gefängnis gelandet.
3: Secondo me è un posto negativo.
4: Für mich ist das Gefängnis ein negativer Ort, weil man dort immer als schlechterer Mensch herauskommt. Am Ende trifft man Leute, da weiß dann einer etwas Illegales, ein anderer etwas anderes und so weiter. Am Ende gehst du raus mit mehr krimineller Erfahrung, auch weil sie dir dort keine Möglichkeit geben, etwas anderes zu tun.
5: Ins Gefängnis will er nie wieder, sagt er mir. Organisationen wie Kairos sollen helfen, dass genau das auch nicht wieder passiert. Wir begleiten Brian zur Arbeit, auch er ist auf Bewährung und bei Kairos untergebracht. Nur in Begleitung einer Erzieherin darf er die Einrichtung verlassen. Brian ist 21 Jahre alt. Mehr als 4 Jahre hat er bereits im Knast verbracht. Vor gut 2 Wochen war Brian noch im Gefängnis. Er hat gegen seine Auflagen verstoßen und Kairos unerlaubt verlassen. 3 Wochen saß er deswegen. Seit er wieder raus ist, arbeitet er hier im Tierheim.
6: Die Box ist sauber, jetzt kommen die anderen dran.
5: Das sind noch ganz schön viele. Brian und seine 7 Geschwister sind hauptsächlich im Heim groß geworden. Mit 11 ist er das erste Mal aus dem Heim ausgerissen, hat Drogen genommen, Diebstähle begangen und wurde mehrfach von der Polizei aufgegriffen. Mit 14 landete er das erste Mal im Gefängnis. Doch irgendwann entscheidet er sich, sein Leben in den Griff zu kriegen. Und das hat auch mit den Dingen zu tun, die er im Gefängnis gesehen hat.
6: Ja, ich habe jemanden sterben sehen. Es war ein heroinabhängiger Junge mit heftigen Entzugserscheinungen. Einmal hat sich jemand auf der Treppe selbst erstochen. Es ist eine völlig andere Welt. Manche glauben, das Gefängnis ist so wie in den Filmen, aber so ist es nicht.
5: Mir fällt auf, wie nüchtern Brian über all das redet. Wie alltäglich Themen wie Drogen, Gewalt und auch der Tod für ihn zu sein scheinen. Brian und Morgan haben beide durch Kairos die Chance bekommen, den Absprung zu schaffen, anstatt einfach nur ihre Strafe abzusitzen. Aber nur einen von beiden werden wir wieder treffen.
2: Und das war eine kleine Vorschau aus der Weltspiegel-Doku Italiens Jugend im Knast. Die ganze Doku können Sie in der ARD-Mediathek aufrufen. Und das war's von uns. Vielen Dank, dass Sie dabei waren. Bis zum nächsten Mal. Auf Wiedersehen.
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10: Guten Abend, meine Damen und Herren. Die beiden im Irak entführten Deutschen, Thomas Nitschke und René Bräunlich, sind zurück in Deutschland. Am Nachmittag landeten sie in Berlin. Beide zeigten sich froh, wieder nach Hause zu kommen. Die Umstände ihrer Freilassung nach mehr als 3 Monaten Geiselhaft liegen weiter im Dunkeln. Das Auswärtige Amt geht davon aus, dass die Entführung einen kriminellen Hintergrund hatte. Zu möglichen Lösegeldzahlungen wollte sich die Bundesregierung nicht äußern.
11: Um 14.17 Uhr landete der Jet des Bundesnachrichtendienstes in Berlin-Tegel. Genau 100 Tage nach der Geiselnahme waren René Bräunlich und Thomas Nitschke zurück in Deutschland. Gezeichnet von den Strapazen ihrer Gefangenschaft, ein Dank an alle, die bei der Freilassung geholfen hatten.
12: Ich bin froh, wieder daheim zu sein. Mir fehlen einfach die Worte. Wir hatten eine schwere Zeit. Ich möchte mich hier bedanken bei der Botschaft in Bagdad, bei dem Auswärtigen Amt und bei den Menschen, die halt hinter uns standen und alles getan haben für unsere Freilassung.
13: Wir sind sehr froh, noch am Leben zu sein, was für uns nicht selbstverständlich ist. Und wir möchten nun unsere Familien wiedersehen, um uns zu vergewissern, dass es auch ihnen gut geht.
11: Die Standbilder aus den Entführervideos lassen die körperlichen und seelischen Belastungen von 3 Monaten Geiselhaft ahnen. So quälend lang diese Zeit den Geiseln erschienen sein muss, die Experten des Krisenstabs hatten von Anfang an vermutet, dass es letztlich um Lösegeld gehen würde. Von Geiselindustrie spricht die Leitung des Außenministeriums. Das bedeutet:
14: Meine Hinweise auf diese Geiselindustrie zeigen natürlich auch, mit welchen Methoden man da arbeiten muss.
15: Die Deutschen sagen überhaupt gar nicht. Aber von meiner Quellen, ich vermute, dass es eine Menge Geld bezahlt.
11: Die beiden Ex-Geiseln treffen an verborgenem Ort jetzt ihre Familien und werden dann auch von Sicherheitsbeamten intensiv vernommen. Sie wollen Ablauf und Hintermänner der Geiselnahme klären. Verbrechensaufklärung als Versuch der Verbrechensbekämpfung. In Berlin zweifelt kein Experte daran, dass René Bräunlich und Thomas Nitschke mit Lösegeld freigekauft wurden. Aber würde die Politik dies offen zugeben, wäre sie zukünftig wohl erst recht erpressbar. Die Bundesregierung warnt dringend vor Reisen in den Irak. Sie tut es auch deshalb, weil sie bei weiteren Entführungen kaum anders handeln könnte, als sie es diesmal offenbar tat.
10: Mit einem Freudenfest an der Nikolaikirche haben die Menschen in Leipzig die Rückkehr der beiden Sachsen gefeiert. An der Kirche waren in den vergangenen Wochen immer wieder Mahnwachen abgehalten worden. Dort versammelten sich am Abend Arbeitskollegen und Freunde, um für die Freilassung der beiden Techniker zu danken.
16: Die Leipziger sagen Danke mit 100 bunten Luftballons. An ihnen hängen grüne Bänder. Sie haben vielen hier Hoffnung gemacht in den vergangenen Wochen. Freunde, Kollegen und auch völlig Fremde klammerten sich daran. Heute zieht es sie zur Nikolaikirche, denn sie sind überglücklich.
17: Ich habe, wie gesagt, vor Freude erstmal gestern sehr geweint. Und das Herz ist übervoll vor Freude und Glück.
18: Wir freuen uns alle so sehr, dass es gut gegangen ist. Und deswegen werde ich mein grünes Band jetzt hier deponieren.
16: Noch immer brennen Kerzen vor der Kirche. 27 Mal haben die Leipziger mit Pfarrer Christian Führer Mahnwache gehalten, auch bei Regen und Schnee. Für viele war es nicht immer einfach, an ein gutes Ende zu glauben.
19: Die Kraft des Gebetes, dass wir nicht irgendwie in die Luft beten, sondern zu Gott beten und dass die Gebete erhört werden und die Hoffnung bestätigt worden ist, das ist ein ungeheures Gefühl, eine ungeheuer wunderbare Erfahrung, die wir nun aufs Neue machen konnten.
16: Leipzig freut sich auf die Rückkehr der beiden Ingenieure. Am Montag wird in der Nikolaikirche ein großer Dankgottesdienst gefeiert. Viele hier wünschen sich, dass René Bräunlich und Thomas Nitschke dann dabei sind.
10: Die Bundesregierung hat einen Gesetzentwurf beschlossen, der schärfere Kontrollen für Empfänger von Arbeitslosengeld II vorsieht. Sie will die Kosten der Arbeitsmarktreform Hartz IV begrenzen und Missbrauch eindämmen. Ein Bündel von Maßnahmen soll zugleich helfen, die Mittel zielgenauer einzusetzen. Insgesamt rechnen Bund und Kommunen pro Jahr mit Entlastungen von 1,5 Milliarden Euro.
20: Es sind die bislang umfangreichsten Korrekturen an der Hartz-IV-Arbeitsmarktreform, die das Kabinett heute verabschiedete. Wer in Zukunft eine zumutbare Arbeit ablehnt, muss mit drastischen Leistungskürzungen rechnen. Außerdem sollen Erstbezieher von Arbeitslosengeld II ein Sofortangebot für eine Stelle oder Qualifizierung erhalten, um ihre Arbeitsbereitschaft zu testen.
21: Das Optimierungsgesetz war notwendig, weil die handwerklichen Fehler der rot-grünen Bundesregierung bei der Umsetzung von Hartz IV erheblich waren und diese werden jetzt im Wesentlichen korrigiert.
22: Wir müssen Konsequenzen aus Mängeln bei Strukturen ziehen und wir müssen auch nachjustieren, wo Unterstützungsleistungen nicht ausreichend zur Verfügung gestellt worden sind.
20: Durch mehr Kontrollen bei den Arbeitslosen zu Hause und einen erweiterten Datenabgleich mit anderen Behörden sollen deutlich mehr Missbrauchsfälle aufgedeckt werden. Außerdem müssen Leistungsbezieher, die in einer Wohnung zusammenleben und jeweils den vollen Regelsatz erhalten, künftig nachweisen, dass sie keine eheliche Gemeinschaft bilden. Die FDP begrüßt die geplanten Maßnahmen, die Linkspartei ist dagegen.
23: Es ist ein Gesetz, das die Bezüge für die Arbeitslosen absenken soll und das ist der falsche Weg.
24: Es ist richtig und notwendig, dass die Missbrauchsbekämpfung stärker in den Vordergrund gerückt wird.
20: Union und SPD sind sich einig, dass die Langzeitarbeitslosen künftig mehr Geld für die Altersvorsorge zurücklegen dürfen. Strittig ist noch, wie viel. Zum 1. August sollen die Neuerungen in Kraft treten. Bund und Kommunen erhoffen sich langfristig Milliardeneinsparungen.
10: Das Bundeskabinett beschloss außerdem, Betriebsrenten besser vor den Folgen von Unternehmenspleiten zu schützen. Sie sollen künftig komplett über eine Kapitaldeckung abgesichert werden. Das ist derzeit nur zum Teil der Fall. Nun sollen die Arbeitgeber verteilt über 15 Jahre einen zusätzlichen Kapitalstock von 2,2 Milliarden Euro anlegen. Er soll die Ansprüche von 8,7 Millionen Betriebsrentnern und Beschäftigten sicherstellen.
25: Etwa 4000 Ärzte aus ganz Deutschland haben nach Angaben des Marburger Bundes in Berlin erneut für mehr Gehalt und bessere Arbeitsbedingungen demonstriert. Die Kundgebung stand unter dem Motto Weltmeister Medizin ohne Ärzte. Damit sollte deutlich gemacht werden, dass notfalls auch während der Fußball-WM gestreikt wird. Bundesweit wurde an 28 Kliniken protestiert. Am Freitag wollen die Gewerkschaft und die Tarifgemeinschaft deutscher Länder die Verhandlungen wieder aufnehmen.
10: VW-Chef Pischetsrieder hat auf der Hauptversammlung von Volkswagen bekräftigt, den Konzern auf Sanierungskurs zu halten. Details nannte er allerdings nicht wegen der laufenden Verhandlungen mit der Belegschaft. Der Aufsichtsrat hatte gestern Pischetsrieder den Rücken gestärkt und seinen Vertrag bis 2012 verlängert. Aktionäre kritisierten auf dem Treffen in Hamburg vor allem Aufsichtsratschef Piech.
0: Ihr Machtkampf scheint beendet. Versöhnt zeigten sich Vorstandsvorsitzender Pischetsrieder und Aufsichtsratschef Piech in Hamburg den rund 3.500 Aktionären. Wochenlang hatte Piech die Vertragsverlängerung des VW-Chefs in Frage gestellt. Nun kann man sich auf die Sanierung konzentrieren. Niedersachsen als Großaktionär ist zufrieden.
1: Jetzt nach vorne hin ist Volkswagen geschlossen, zwischen auch Betriebsrat und Vorstand, gut aufgestellt auf beiden Seiten und kann sich der notwendigen, ohne Zweifel notwendigen Restrukturierungsmaßnahmen eben jetzt entschlossen zuwenden.
0: Dies bedeutet spürbare Einschnitte für die Mitarbeiter. VW-Chef Bernd Pischetsrieder betonte, dass man zwar mit neuen Modellen Marktanteile zurückerkämpft habe, aber bei den Kosteneinsparungen stehe man erst ganz am Anfang.
3: Wenn wir die Kapazitäten, die der Konzern in Europa, in Westeuropa, in Deutschland hat, nutzen wollen, ertragreich nutzen wollen, dann müssen unsere Bemühungen dahin gehen, aus diesen Produktionsstätten erfolgreich, wirtschaftlich erfolgreich produzieren zu können.
0: Und so ist Kernziel der Sanierung, die Produktion einzelner Fahrzeugkomponenten zwar im Konzern zu belassen, die Kosten aber deutlich zu senken. Scharfe Kritik der Aktionäre gab es an Aufsichtsratschef Piech. Investoren kreiden ihm an, dem Unternehmen geschadet zu haben, indem er die Vertragsverlängerung von VW-Chef Pischetsrieder öffentlich in Frage gestellt habe. Eine Entlastung und Wiederwahl des Aufsichtsratschefs wird am Abend wohl dennoch nichts im Wege stehen.
10: Die Europäische Union hat die Gespräche über eine engere Anbindung Serbien-Montenegros bis auf Weiteres ausgesetzt. Erweiterungskommissar Rehn kritisierte in Brüssel, dass Belgrad den mutmaßlichen Kriegsverbrecher Mladic trotz Ultimatums immer noch nicht aufgespürt und ausgeliefert habe.
4: Am Ende war es vor allem eine Sache der eigenen Glaubwürdigkeit. Viele in der EU-Kommission hätten den Abbruch der Gespräche mit Serbien gern vermieden, schon aus Sorge, das Land erst recht in die Isolation zu drängen. Aber das Katz-und-Maus-Spiel der Regierung in Belgrad ließ der EU schließlich keine andere Wahl. Es geht hier um Rechtsstaatlichkeit. Serbien muss zeigen, dass niemand über dem Recht steht. Eins der Hauptprobleme ist überdies, dass die Sicherheitsdienste und vor allem der Militärgeheimdienst nicht unter voller demokratischer Kontrolle der serbischen Regierung stehen. Beeinflusst wurde die Entscheidung von der Chefanklägerin im Den Haager Jugoslawien-Tribunal. Ungewöhnlich deutlich warf Carla Del Ponte den serbischen Behörden vor, ein falsches Spiel zu betreiben. Ich wurde getäuscht, als man mir Ende März sagte, die Verhaftung von Mladic sei eine Sache von Tagen oder Wochen. In Belgrad trat nach der Brüsseler Entscheidung der stellvertretende Ministerpräsident zurück. Die serbischen Behörden, so Miroljub Labus, hätten mit ihrem Verhalten die wichtigsten Interessen Serbiens verraten.
5: Serbien erlebt jetzt dasselbe wie vor ein paar Monaten Kroatien, als dessen General Gotovina angeblich nicht auffindbar war. Die EU hat, wenn auch zögernd, gemerkt, dass sie um ihrer eigenen Glaubwürdigkeit willen ihre Werte nicht aufgeben darf. Und dazu gehört, dass ein Land auf dem Weg nach Europa seine Vergangenheit nicht einfach wegwischen darf.
10: Der UN-Sicherheitsrat berät heute über das weitere Verfahren im Atomstreit mit Iran. Dabei soll über mögliche Konsequenzen gesprochen werden, nachdem Teheran die Frist zum Stopp seiner Urananreicherung nicht beachtet hat. Nach Medienberichten wollen die USA, Frankreich und Großbritannien einen schärferen Resolutionstext vorlegen. Das Thema Iran steht auch im Mittelpunkt des Treffens von Bundeskanzlerin Merkel und US-Präsident Bush in Washington.
25: Bei neuen Anschlägen im Irak sind heute mehr als 22 Menschen ums Leben gekommen. Allein in Falludscha wurden mindestens 15 Iraker getötet, als sich ein Selbstmordattentäter in einer Warteschlange von Polizeirekruten in die Luft sprengte. In Bagdad kamen bei einer Explosion auf einem belebten Marktplatz 2 Zivilisten ums Leben, weitere 15 wurden verletzt. In einem anderen Stadtteil der Hauptstadt erschossen Aufständische 4 Studenten.
10: Im Pazifischen Ozean hat es ein starkes Seebeben gegeben. Es hatte nach unterschiedlichen Angaben eine Stärke zwischen 7,8 und 8,1. Das Zentrum lag in der Nähe der Inselgruppe Tonga. Dort wurde von Schäden berichtet, über Verletzte wurde aber nichts bekannt. Eine zwischenzeitliche Tsunami-Warnung für die Region ist inzwischen wieder aufgehoben worden. Ein armenisches Passagierflugzeug ist vor der russischen Schwarzmeerküste abgestürzt. An Bord waren 113 Menschen. Mit Überlebenden wird nicht gerechnet. Die Maschine war in der vergangenen Nacht in der armenischen Hauptstadt Erevan gestartet und unterwegs zum russischen Urlaubsort Sotschi. Der Pilot hatte zunächst Probleme beim Landeanflug, vermutlich wegen schlechten Wetters. Kurz darauf stürzte das Flugzeug ins Wasser.
2: Hier endete der Flug U8967. Die letzten Bilder vom Unglücksort zeigen nur mehr Wrackteile der Maschine vom Typ Airbus A320. Immer noch Sturm über dem Schwarzen Meer, wahrscheinlich die Absturzursache. Die Suche nach Überlebenden ist eingestellt. Es kann sein, dass es uns gelingt, den Flugschreiber zu finden. Dann können wir zur Unglücksursache mehr sagen. Ansonsten suchen wir nicht mehr nach lebenden Passagieren, nur mehr nach Leichen. Und zwar so lange, bis die letzte geborgen ist. Der Adlerflughafen in Sotschi. Es ist Gewissheit, 113 Menschen sind tot. Seit 2 Uhr nachts haben die Angehörigen gewartet und gehofft. Der Schock sitzt tief. Die Fluggesellschaft erhebt derweil schwere Vorwürfe. Der Flughafen in Sotschi meinte, das Wetter hätte sich geändert und wäre doch wieder gut zum Landen. Der Pilot selbst hatte nämlich vorher schon aufgegeben und umgedreht. Nach diesem Funkspruch dann hat er es noch einmal versucht und dann ist das Flugzeug einfach vom Schirm verschwunden. In Sotschi werden zur Stunde die ersten Teile untersucht. Ein sicherer Anschlag scheint als Ursache der Katastrophe ausgeschlossen. Gewissheit gibt es aber erst, wenn auch der Flugschreiber geborgen ist. Für den Freitag haben Russland und Armenien Staatstrauer ausgerufen.
10: Die Zahl der Drogentoten in Deutschland ist weiter zurückgegangen, auf den niedrigsten Stand seit 1989. Das zeigt der Drogen- und Suchtbericht der Bundesregierung. 2004 waren es noch 1.385 Tote. Im vergangenen Jahr wurden dann 1.326 Drogentote registriert. Das ist ein Rückgang um 4%. Insgesamt gäbe es aber keinen Grund zur Entwarnung, sagte die Drogenbeauftragte Betzing. Sorge mache etwa, dass Jugendliche mehr Haschisch und Marihuana konsumierten.
25: Bei einem Schulbusunfall nahe Senden in Westfalen sind 7 Kinder schwer und 17 leicht verletzt worden. Ein Lkw-Fahrer hatte den Schulbus beim Linksabbiegen übersehen und war frontal mit ihm zusammengestoßen. Ein Polizeisprecher sagte, durch die Wucht des Aufpralls seien viele Kinder nach vorn geschleudert worden. Der 71-jährige Lkw-Fahrer wurde leicht verletzt.
10: Und nun die Lottozahlen. 5, 10, 18, 23, 35, 44, Zusatzzahl 13, Superzahl 7. Die Gewinnzahl im Spiel 77, 1, 5, 1, 8, 8, 2, 9. Die Gewinnzahl der Lotterie Super 6, 7, 0, 8, 2, 6, 1. Diese Angaben sind wie immer ohne Gewähr. Und nun die Wettervorhersage für morgen Donnerstag, den 4. Mai.
6: Das kräftige Hoch über Nordosteuropa bestimmt weiter das Wetter in Deutschland. Es sorgt dafür, dass trockene und recht warme Luft aus Osten zu uns strömt. Im westlichen Mittelmeer sieht es anders aus. Dort sorgt ein Tief von Spanien bis Tunesien für unbeständiges Wetter. Den Westen bedecken heute Nacht teilweise Wolken, sonst ist es meist klar. Auch morgen erwartet uns wieder viel Sonne. Über die Westhälfte ziehen ein paar dünne Wolkenfelder. Über den Bergen bilden sich vereinzelt Quellwolken, die Richtung Erzgebirge vielleicht mal einen Schauer bringen. Der Wind weht meist mäßig, am Meer und auf den Bergen später auch frisch bis stark mit stürmischen Böen. In der Nacht gehen die Temperaturen zurück auf 5 bis 15 Grad. Am Tag steigen die Werte auf 15 Grad auf Rügen und 26 Grad im Südwesten. Am Freitag kommen zwischen Niederrhein und Allgäu Schauer und Gewitter auf, sonst freundliches Wetter. Am Samstag an den Alpen und im Schwarzwald noch einzelne Schauer oder Gewitter. Auch am Sonntag bleibt es im Süden und Südwesten leicht unbeständig, sonst freundliches Wetter.
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Für mich ist es ja immer noch unnormal, wenn ich kriegerische Auseinandersetzungen sehe, wenn ich rohe Gewalt sehe, wenn Bomben hochgehen. Ich finde das unnormal. Und das ist gut so. Genauso fotografiere ich so. Wenn ich das verlieren würde, dann dürfte ich es auch nicht mehr machen. Ich glaube, dass ich am Anfang, Anfang der 90er naiv war einfach, dass ich das nicht wahrhaben wollte, dass Krieg überhaupt passiert. Und auf der anderen Seite, ich mir nicht ausmalen konnte, was eigentlich eine Kugel oder eine Bombe alles anrichten kann. Da habe ich früher viel Glück gehabt, weil ich, jetzt setze ich meinen Verstand schon eher ein als alles andere. Ein erschossener Fotograf bringt keinem was. Ich bin eigentlich in einer ganz glücklichen Lage. Ich habe das gefunden, was ich immer machen wollte in meinem Leben. Es gibt so selten. Und ich finde, man hat ein Leben. Und wenn man das Glück hat, das so zu machen, wie man es machen möchte, ist man ein ganz gesegneter Mensch.

0: early in the morning, 3 o'clock in the morning or something, New York.
1: Gegen 3 Uhr morgens, New Yorker Zeit, wurde ich von meinem Kollegen Manucha Degati aus Kairo geweckt. Er rief mich sehr aufgeregt an. Etwas Schlimmes sei passiert. Er sprach von einem Zwischenfall mit Anya und Kathy. Die Informationen würden gerade erst reinkommen.
2: There was a deadly attack on 2 veteran Associated Press journalists.
3: An Associated Press photographer has been killed and an AP reporter seriously wounded in a shooting in Afghanistan.
4: The shooting happened this morning in Khost Province. Photographer Anya Niedringhaus and reporter Kathy Gannon were traveling with election workers and under the protection of Afghan soldiers and police.
5: Du siehst die Eilmeldung, Fotograf in Afghanistan getötet, und denkst, mein Gott, hoffentlich niemand, den ich kenne. Und dann sah ich AP und eine Frau. Es gab noch keine Einzelheiten, aber ich war mir sicher, das ist Anya.
6: Ich war schockiert, obwohl ich sie nicht persönlich kannte. Ich sage immer, wenn wir einen Fotografen verlieren, schließen sich unsere Augen auf die Welt wieder ein bisschen mehr.
5: Es war surreal und ich habe es erst am nächsten Tag begriffen. Da habe ich die New York Times an einem Zeitungskiosk fotografiert mit Anya auf dem Titelbild. Da wurde mir klar, es ist wirklich passiert.
7: The thoughts and prayers of the First Lady and the President go out to the family of Anya Niedringhaus, who was killed in Afghanistan overnight.
8: Der Tod holt einen ein, wenn gute Kollegen sterben, ja? Wo man dann sich natürlich fragt, ist es das wert? Aber ich glaube, keiner der guten Freunde, die ich verloren habe, hätte gesagt, hör auf damit. Keiner. Und keiner hätte von denen aufgehört.

0: I'm Kathy Gannon.
1: Ich heiße Kathy Gannon, stamme aus Kanada und bin seit fast 50 Jahren Journalistin. 35 Jahre davon bei Associated Press, meist in Krisengebieten, vor allem Pakistan und Afghanistan. Bis zum 4. April 2014, dem Vorabend der Wahlen.

0: Die Demokratie in Afghanistan ist nicht stabil. Morgen öffnen mehr als 6000 Wahllokale im Land. Die Frage, kann die Polizei sie alle schützen? Vor 5 Jahren wurde bei der Wahl massiv betrogen. Auch diesmal werden Unregelmäßigkeiten erwartet.
1: Anja wollte auf keinen Fall in Kabul bleiben. Sie meinte, es ist mir egal, wohin wir gehen, Hauptsache woanders hin. So kamen wir auf Khost, weil ich den Gouverneur dort kannte.
2: Sie suchten nach einem anderen Blickwinkel. Wir hatten genug Leute, um über die Wahl aus Kabul zu berichten. Aber sie wollten die Story auf eine neue und andere Art erzählen.
1: Anja hatte dieses Bild im Kopf, wie die Menschen zur Wahl aus den Bergen herunterkommen. Sie wollte das ganze Panorama und sie wollte zeigen, wie schwierig es ist, die Stimme abzugeben und überhaupt zum Wahllokal zu gelangen. Als wir uns für Khost entschieden hatten, habe ich den Gouverneur kontaktiert, der uns anbot, bei ihm unterzukommen.
3: Zu der Zeit waren alle Bezirke in Khost wirklich sicher. Es gab keine Probleme, keine Anschläge oder Ähnliches in der Provinz.
1: Meine einzige Sorge war die 3 Stunden lange Fahrt. Es geht über eine Passstraße, die auch viele Taliban nutzen. Dann habe ich bei Kairo angefragt und sie gaben uns die Erlaubnis, mit dem Auto nach Khost zu fahren.
3: Es gab einen großen Konvoi, um die Wahlurnen in die Wahllokale zu bringen.
1: Wir fuhren direkt auf das Polizeigelände. Ich erinnere mich an die gelben Mauern und das große Tor. Wir interviewten die Polizisten, während Anja ihre Fotos machte. Nishan filmte den stellvertretenden Polizeichef, der den Helfern erklärte, was sie zu tun hatten und ihnen die Wahlurnen zeigte. Das dauerte vielleicht eine halbe Stunde, 45 Minuten. Und das Letzte, woran ich mich erinnere, ist, dass sie den Polizisten diese Erste-Hilfe-Kästen übergaben. Und ich erinnere mich,

0: Als es anfing zu regnen, meinte Anja, Nishan, kannst du das Auto aufschließen? Denn sie hatte zwei Kameras dabei.
1: Wir saßen beide auf dem Rücksitz, Anja direkt neben mir, weil sie ihre Kameras auf die andere Seite neben sich gelegt hatte.
0: Kathy verteilte Schokolade an Anja und mich. Ich bin aus dem Wagen gestiegen, um auch dem Übersetzer Schokolade zu bringen, weil der noch nicht gefrühstückt hatte.
1: Und das Nächste, woran ich mich erinnere, ist das Gefühl, einen Stoß zu bekommen. Ich dachte, eine Bombe wäre unter uns explodiert und weiß noch, dass ich dachte, das war's jetzt. Ich spürte Anja an meine Schulter gelehnt und erinnere mich, dass ich mich nicht bewegen konnte, weil überall Kugeln in meinem Körper steckten.
2: All the bullets were in my upper body, and I couldn't move. And I just remember my head looking over.
1: Ich schaute zu Anja hinüber, sah ihr weißes Haar und dachte, sie ist okay. Sie war ganz still und ich ebenfalls. Und ich weiß noch, dass ich sagte, bitte helft uns.
0: Dann sah ich, dass der Mann am Boden lag und von den Regierungstruppen verhaftet worden war. Ich ging zum Auto zurück und als ich hineinschaute, roch es nach Sprengstoff. Der Geruch kam aus dem Auto. Ich sah Kathy und Anja im Innern des Wagens.
1: Ich erinnere mich, dass ich geglaubt habe, ich würde nun sterben. Ich wollte friedlich gehen und habe gedacht, ich hatte ein gutes Leben. Und ich habe weiter geatmet und gedacht, das ist vielleicht mein letzter Atemzug.
0: Es war ein furchtbarer Tag. In einem einzigen Moment änderte sich alles. Ich erinnere mich sehr, sehr genau an den Tag des Anschlags. Ich wurde sofort informiert und habe gleich zum Telefon gegriffen. Dann habe ich meiner Regierung sowie den US-Militärbehörden mitgeteilt, dass die beiden die bestmögliche Versorgung brauchen und habe Hubschrauber angefordert.
3: Sie müssen die beste Versorgung bekommen und sie ihnen Helikopter geben.
0: Den Großteil des Tages war ich auf die Evakuierung von Kathy und Anja konzentriert. Sie hat ihr Leben bei einem Anschlag verloren, der höchstwahrscheinlich von außerhalb Afghanistans motiviert war oder von jemandem, der Afghanistan schaden wollte.
3: Someone was hurting Afghanistan, whatever. So it was.
0: Es war ein trauriger Tag, aber die Hintergründe waren äußerst rätselhaft.
3: But in mysterious circumstances.

0: Welche Eigenschaften braucht es, um das, was du machst, machen zu können?
1: Oh, ich glaube, eine gewisse Offenheit, dass man auf Leute zugehen kann, denn sonst ist das gar nicht möglich. Eine gewisse Lockerheit, Humor, denke ich auch, sonst kann man auch vieles nicht verarbeiten. Eine Neugierde, Spontanität.
0: Ja. Muss man Menschen lieben, um sie fotografieren zu können?
1: Ja, auf jeden Fall. Ja. Ich denke mal, ich kann zum Beispiel kein Studio aufmachen. Ich bin kein Fotograf für Studios, weil ich hasse arrangierte Bilder. Und deswegen ist es so, ist so schön, wenn man Menschen sieht, wie die einfach ungezwungen gehen und man einfach ein Teil dessen wird. Und das Schönste ist, wenn die einen gar nicht bemerken. Dadurch dann entstehen auch die schönsten Fotos. Also wenn man mich morgen ins Studio stecken würde und ich sollte irgendwas arrangieren, da käme eine Katastrophe raus. Das könnte ich nicht.
0: Danke.
1: Das kann ich einmal rauchen, ne?
2: Es ist schwer, ihr Lachen, ihr Lächeln, ihre Energie zu beschreiben. Sie strahlte eine positive Kraft aus. Dabei habe ich privat keine Zeit mit Anja verbracht. Wir waren zusammen in Kriegsgebieten. Umso bemerkenswerter ist es, wenn jemand bei der Arbeit die emotionalen Auswirkungen auf die Menschen dort wahrnimmt, aber eben auch den Silberstreif am Horizont.
3: Ich fand es ehrlich. Es war rein. Es war echt.
4: It was silver.
3: Silbern. Glücklich.
4: Happy.
3: Ein unglaublich tolles Lachen.
4: Ah, great laugh. Awesome.
5: Klar, dieses Lachen war sehr mitreißend, aber die ganze Person war insgesamt immer sehr mitreißend und sehr präsent. Also man konnte sich Anja nicht entziehen.
6: Einerseits herzlich, andererseits aber auch komplett hemmungslos. Also die hat sich überhaupt nicht darum geschert, ob es in manchen Situationen sich nicht schickt, laut loszulachen, sondern wenn sie das musste, dann musste sie das eben und tat das auch und steckte damit dann auch irgendwie nach und nach alle anderen an. Sie war eigentlich ein Menschenfänger im positiven Sinne.

0: zwischen der ältesten Tochter Elke und Anja sind 4 Jahre. Und ich habe gedacht, ich bekomme bestimmt keine Kinder mehr. Und dann sind wir umgezogen nach Höxter in ein neu gebautes Haus. Und dann war ich sofort schwanger. Und das war Anja. Sie ist 1965 geboren. Elke war ja nun die Ältere mit 4 Jahren Vorsprung. Und Anja dann, da war ich ja sehr schnell wieder mit Gide schwanger. Und der Abstand ist ja sehr gering. Und es war für mich sehr schwer, so schnell wieder ein Kind zu haben. Und insofern war es gut, dass Anja so ein ruhiges und pflegeleichtes Kind war.
1: Ich habe keinen Bruder, wir sind 3 Mädchen zu Hause und es wurde nie gesagt, oh, du bist ein Mädchen, hier darf man nicht spielen, da wirst du dreckig oder da hast du Angst davor. Wir haben viel verrückte Sachen früher gemacht. Also ich glaube genauso, als wenn wir, als wenn ich in 3 Jungen aufgewachsen wäre.
2: Also es gab Kinder, die durften nicht in den Wald gehen. Es gab welche, die mussten bei Dunkelheit schon früh zu Hause sein. Sowas gab es bei uns gar nicht. Wir durften das alles.
0: Der Vater von Anja war begeisterter Motorradfahrer. Der war sehr waghalsig. Er fuhr Geländemotorrad und sprang durch Feuerreifen. Und ich weiß, die Kinder hatten ständig vom Aufsteigen auf dieses Motorrad verbrannte Brandstellen an den Waden.
2: Wir durften auch mal ohne Führerschein Auto fahren. Wir durften vieles, was andere eben nicht durften. Und so gewisse Ängste hatten wir gar nicht. Wir durften immer unsere eigenen Erfahrungen machen. Und Angst war eigentlich nie so das Thema.
0: Anja liebte das Motorradfahren von allen am meisten, Elke und Gide weniger.
2: Anja haben Elke und ich oft unser Bruder gesagt, auch Arno so aus Spaß, weil Anja eben diese Technikseite hatte und sich weniger für typisch mädchenhafte Sachen interessierte.
3: Anja und ich haben gleichzeitig im Oktober 86 angefangen zu studieren und jeweils 2 unserer 3 Fächer hatten wir gemeinsam, Germanistik und Publizistik. Und die meisten Publizistikstudenten hatten gar nicht unbedingt so viel journalistische Vorerfahrung. Anja aber hatte in Höxter schon bei der Neuen Westfälischen fotografiert. Das war, da war, unter anderem war sie da schon zu Schulzeiten rangekommen. Und dann hat sie also relativ schnell als freie Mitarbeiterin beim Göttinger Tageblatt angefangen zu fotografieren. Der Auslöser, dass er dann aber diese Stelle bei der EPA letztlich bekommen hat, war anders, als man eigentlich denken würde, dass er sozusagen entdeckt worden ist. Sondern wir hatten erfahren von einer gemeinsamen Freundin, dass die DPA ein Fotovolontariat ausgeschrieben hat.
0: Und sie rief mich an, ich muss Lebenslauf schreiben, ich bewerbe mich. Und da habe ich gesagt, du musst dich nicht bewerben. Du bist noch am Studieren. Ich weiß, als Foto wollte sie oben auf das Bewerbungsschreiben mit so einem Helm in einer Silbermine. Fürchterlich, habe ich gesagt, so was macht man doch nicht in eine Bewerbung. Aber da hat sie drauf bestanden. Das wollte sie da rein haben.
3: Und dann sagte der Fotochef da schon beim Reinkommen, sind Sie die Frau mit dem Helm? Haben wir hinterher immer gescherzt über dieses Foto. Sie hat dann aber relativ schnell von denen erfahren, dass sie anhand der Unterlagen nicht den Eindruck haben, als könnten sie ja eigentlich noch was beibringen, als müsste sie noch ein Volontariat machen, sondern sie hätten vielmehr ein Angebot bei der Europäischen Presseagentur, also die EPA. Da würden sie jetzt eben auch erstmals für die EPA Fotografen einstellen.
0: Und ich glaube, sie war die erste Frau bei der Europäischen Presseagentur. Und man hatte, glaube ich, noch nicht so die Ahnung, was man mit einer Frau an Einsätzen machen kann. Wollte sie schonen, wollte sie sichern. Und insofern hat man ihr das nicht zugetraut.
1: Ich fing 1990 an, also als Agenturfotografin. Und sah es damals dann mit dem Ausbruch des Kroatienkrieges als meine Pflicht an, also auch dort zu fotografieren und nicht nur den reinen Terminjournalismus zu machen. Und es hat bei uns in der Redaktion schon eine gehörige Überwindung gekostet, dass sie sagten, okay, du als Frau kannst dann doch nach Sarajevo. Und das hat so 2-3 Monate gebraucht, also bis ich die überzeugen konnte. Es ist eine relative Männerdomäne und man muss sich vielleicht stärker behaupten als ein Kollege.
4: Oh, am Anfang war das sehr, sehr schwierig. Und ich erinnere mich, als ich das erste Mal nach Kroatien kam, während des Krieges 1991, dann bin ich mit einem bulgarischen Kollegen mitgefahren und der hat mich gar nicht akzeptiert, der hat gar nicht mit mir gesprochen. Und irgendwie nach 2 Stunden hat er nur gefragt, was ich eigentlich als Frau hier suche. Und da riecht mich allein die Frage schon auf. Also ich habe da mich sehr drüber aufgeregt und der hatte viel mehr Erfahrung natürlich schon in der Zeit, weil der viel mehr Krisengebiete gemacht hat und bin aber dann dort lange dort geblieben und habe ihm, glaube ich, dann gezeigt, dass ich das sehr gut kann. Und wir sind sehr, sehr gut noch befreundet und wir sehen uns immer wieder in Krisengebieten. Und jedes Mal, ihm fällt auch mal noch die Frage wieder ein, die er mir damals gestellt hat und muss darüber lachen. Aber an sich bin ich jetzt ein Part dieses Teams geworden und das hat an sich gar kein Problem mehr.
5: There are a few, 3, 4.
6: Es gab 3 oder 4 Frauen, die permanent in Bosnien fotografierten. Und wahrscheinlich 30 oder 40 Männer. Möglicherweise gab es mehr Männer und mehr Frauen, die immer nur zeitweise kamen. In den Krieg zu ziehen, galt in der Geschichte immer als Männersache. Die Würdelosigkeit des Krieges daheim zu erleiden, das war die Sache der Frauen. Ehemänner, Liebhaber und Söhne im Krieg zu verlieren, gehörte üblicherweise zur Rolle der Frau. Die Vorbilder für junge Männer, die in den Journalismus, den Fotojournalismus einsteigen wollen, sind nicht unbedingt andere Fotojournalisten. Das geht eigentlich bis auf Achilles zurück. Die großen Krieger der Geschichte. Junge Männer ziehen los, wie ich selbst in meiner Jugend, um sich zu beweisen. Und wo kann man das besser als im Krieg? Das ist der Stoff, aus dem Legenden sind. Für Frauen gibt es weniger klare Vorbilder. Ich bin überzeugt, dass die Frauen, speziell auch aus meiner Generation, die sich entschieden haben, dorthin zu gehen, außerordentlich tapfer waren und außerordentlich mutig, intellektuell wie körperlich.
4: Es war immer so, dass die Frauen, ich immer das Gefühl hatte, die halten besser durch. Die sind härter. Die sind einfach mit sich mehr im Reinen und sagen, ich habe dazu ja gesagt. Denn ich weiß ja, wie schwierig das ist, dass man als Frau überhaupt so einen Auftrag bekommt. Und wenn man ihn bekommt, dann gehört da unwahrscheinlich viel Durchsetzungskraft dazu.
6: So viele Erinnerungen.
5: It's inside an armored car.
6: Das ist in einem gepanzerten Wagen. Bosnien. Sarajevo, schätze ich. So sah sie aus, als wir uns kennengelernt haben. AFP, Anja.
5: AFP, Anja.

0: I think I met Anya for the first time.
1: Ich bin Anya in Sarajevo wohl zum ersten Mal am Hauptfriedhof begegnet. Der wurde jeden Tag voller mit den Opfern der Belagerung. Sie holte mich ein, oder ich sie, und ich habe mich gefragt, wer ist diese Person? Was macht sie hier? Zum einen war es ungewöhnlich, Journalistinnen an solchen Orten zu treffen. Zum anderen hatte sie ein breites Lächeln, wirkte sehr freundlich und herzlich. So begann unsere Freundschaft.

0: Viele der Kriegsfotografinnen, die ich kenne, hatten wahrscheinlich ein viel besseres Verständnis, was Krieg ist, als ihre männlichen Kollegen. Ich denke, man muss die herkömmliche Sicht auf den Krieg überwinden, wenn man ihn gut fotografieren will, was den meisten überhaupt nicht gelingt. Und das gilt auch für mich. Ich habe viele Kriege fotografiert, aber wahrscheinlich nur einen davon gut. Ich bin überzeugt, dass die Frauen, die in Kriegsgebiete gegangen sind, genauso mutig und fähig sind wie die Männer. Aber ihr Blick auf den Krieg ist anders und ihre Arbeit ist anders.
1: Vielleicht ein bisschen emotionaler. Ich weiß nicht, ob das daran liegt, dass ich Frau bin oder so. Und ich weiß bis heute nicht, was das für ein Panzer ist oder was das für eine Waffe ist. Das interessiert mich überhaupt nicht. Und die wissen das ganz genau. Aber ich kenne diese Waffen gar nicht. Und ich glaube, dadurch sind die so ein bisschen vielleicht manchmal abgelenkter.
0: Ein Großteil der Kriegsberichterstattung hat sich, historisch betrachtet, auf die eigentliche Kriegshandlung selbst konzentriert. Menschen, die Waffen abfeuern und all das, was man in der Branche Bang-Bang-Fotos nennt. Und obwohl das Geräusch von Schüssen sicherlich etwas sehr Fesselndes hat und Fotografen magisch anzieht, sind es letztlich bloß Bilder von Leuten mit Gewehren. Und eins sieht aus wie das andere. Anja konnte ebenfalls die furchtbarsten Dinge abbilden. Es war nicht so, dass sie die Welt beschönigt hätte. Und viele ihrer Bilder zeigen genau das Gegenteil. Aber sie war eine sehr menschliche Fotografin. Und das spiegelt sich in ihrem Werk.
2: Sarajevo's Sniper Alley sought out its latest target. He was just 7 years old. It hasn't worked. The boy's young sister and mother see that for themselves as they accompany him on his last journey.
3: Wie distanziert sind Sie denn? Haben Sie noch sowas wie Mitleid oder sehen Sie sich dann als Reporterin, die die Kamera draufhält und das Bild auf Zelluloid band und möglichst schnell wieder aus dem Kopf kriegt und abgibt?
4: An sich glaube ich mehr Mitleid als früher, denn die ersten Mal, als ich da war, war ich zu schockiert und habe immer gedacht, das kann ich nicht vorstellen, dass ich nun daneben stehe und ich habe das irgendwie nicht für wahrnehmen können. Aber viele Freundschaften haben sich dort in Sarajevo entwickelt, weil ich nun über die Jahre immer hingegangen bin. Ich fühle mich so ein bisschen wie einer von denen und daher ist das Mitleid größer geworden als früher.
0: Viele Journalisten verlieben sich genau an diesen Orten und das hat seinen Grund. Man braucht die Zuwendung. Man weint viel, muss aber auch lachen können und in solchen Zeiten etwas Normalität in sein Leben bringen, um zu überleben.
5: Some kind of normality into your life at these times.
0: Genauso machen es auch die Einheimischen. Ich kann mich nicht erinnern, in irgendeinem Krieg so viel gelacht zu haben wie in Bosnien. Mit Bosniern.
5: Remember laughing so much in any war as I did in Bosnia with Bosnians.
6: Really a great feeling of camaraderie.
7: Es herrschte ein großes Kameradschaftsgefühl, weil wir wirklich etwas tun wollten und an das glaubten, was wir taten.
1: Also ich habe am Anfang meiner Agenturzeit gedacht, als ich in Sarajevo speziell war, dass, und auch viele Kollegen, die dann mitfahren, dass wir mit unseren Fotos was erreichen könnten. Aber als nach 2 Jahren immer noch nichts passiert ist, also NATO-Politik, nichts, hat diesen Leuten, keiner hat geholfen richtig, da habe ich so gemerkt, man erreicht was, aber das, was ich mir mal vorgestellt habe, nein.

0: Ich habe sicherlich nicht so ein normales Privatleben, wie das andere Leute haben, die ein geregelteres Leben haben. Und mich stört das an sich nicht, obwohl mit der Zeit ist es sehr, sehr nervenaufreibend, immer wieder weg zu sein und viele Sachen dann, die auch im Privaten passieren, einfach zu verpassen. Und ich denke mal, dass ich jetzt in nächster Zeit einfach mehr Prioritäten setze, die auch ins Private gehen, weil irgendwann zuckzuck ist die Zeit vorbei. Und ich meine, ich genieße es immer noch sehr, aber es ist schon sehr einnehmend, das Ganze.
1: Sie ist intelligent genug gewesen zu wissen, man kann diesen Beruf nicht mit einem speziellen persönlichen Leben ausführen. Und ich glaube, darüber war sie sich im Klaren.
2: Anja hatte viele Freunde und es ging ihr immer um Freundschaften, aber sie wollte sich natürlich auch nie eingrenzen lassen. Und ich glaube, Anja hatte immer ein bisschen Angst um ihre Selbstständigkeit.
0: Ich kann es mir nicht vorstellen, dass ich mit 50 noch in Krisengebieten rumlaufe. Und das möchte ich auch nicht. Weil ich muss jetzt irgendwann in die Zeit finden, wo ein ganz klarer Schnitt gemacht wird und wo ich sage, das war's, das war sehr interessant. Und dann vielleicht was Ruhigeres mache, entweder Redaktion oder eine normale Tageszeitung. Aber ich denke mal, man muss sehr aufpassen, weil Agentur kann einen verschleißen. Also es ist eine Kerze an beiden Enden abbrennen. Und ich denke mal, dass ich irgendwann jetzt den Zeitpunkt oder sage ich vielleicht in 5 Jahren finde, wo ich denke, so, das war gut und das war sehr interessant, aber jetzt was anderes.
3: Gab es Situationen, in denen du selber sowas wie Todesangst empfunden hast?
0: Ja.
3: Gibt es so Spielregeln, die man befolgen muss in solchen Situationen, dass man sagt, bestimmte Sachen kann man definitiv nicht machen in so Situationen?
0: Ja, denke ich mal, aber das sind mehr Richtlinien, die sich, glaube ich, jeder selbst steckt.
4: An Afghan police officer has been sentenced to death for the fatal shooting of German photographer Anja Niedringhaus. The court in Kabul found police officer Nakibullah guilty of murder. According to the court's reasoning, the Islamist perpetrator is said to have acted spontaneously and alone.
5: Wir haben hier die Anklageschrift der afghanischen Seite. Der Angeklagte wird hier mit seinen persönlichen Daten angeführt. Nakibullah, Sohn des Mohammed Nasir. Die Akten über den Täter Nakibullah sind relativ aussagekräftig. Er hat die 12. Klasse abgeschlossen und ist dann nach Mazar-e-Sharif auf die Polizeiakademie gekommen zu einem 6-monatigen Kurs, wo er neben afghanischen Ausbildern auch US-Berater als Ausbilder hatte und ist dann relativ schnell in die Provinz Khost im Südosten versetzt worden, wo sich dann dieses Attentat ereignet hat. Die Polizei war immer eines der größten Probleme beim Staatsaufbau Afghanistans. Sie war zutiefst korrupt und sie war durchdrungen von Seilschaften der verschiedenen politisch-militärischen Organisationen. Und neben den Taliban war Hezb-e-Islami, allerdings mit sehr großem Abstand, die zweitwichtigste bewaffnete regierungsfeindliche Organisation.
6: Als mir dieser Fall zugewiesen wurde, war ich in Kabul Richterin am obersten Berufungsgericht für Verbrechen gegen die innere und äußere Sicherheit. In erster Instanz war bereits über den Fall geurteilt worden und der Angeklagte hatte die Todesstrafe erhalten. Als der Fall vor das Berufungsgericht kam, wies ihn der Gerichtspräsident mir zu. Ich leitete das Verfahren ein und wir haben dann in der Sache entschieden.
7: In all die Ermittlungen wurde ich nicht einbezogen. Niemand hat mich befragt, abgesehen

0: von den Deutschen in Deutschland. Ich wurde nicht gefragt, was passiert ist, wo wir waren und so weiter. Ich wurde um keine Stellungnahme zu seinen Aussagen vor Gericht gebeten. Das Einzige, was man mir kurz nach der Tat mitteilte, war, dass die Taliban die Verantwortung bestreiten. Das wurde mir ausdrücklich gesagt. Das wusste ich also.
1: Was mich beim Lesen der Akten schon verwundert hat, ist, dass das BKA, das ja auch ermittelt hat, unter anderem wegen Verdachts auf Mitgliedschaft oder Beteiligung an einer terroristischen Vereinigung, das nicht weiter verfolgt hat, dass es offenbar gereicht hat, dass die Taliban gesagt haben, sie seien für diesen Anschlag nicht verantwortlich. Auch dem BKA, deutschen Stellen, war klar, dass neben den Taliban mit Hezb-i-Islami zum Beispiel noch eine andere bewaffnete Gruppierung gibt, die gegen diese Regierung gekämpft hat und auch für solche Anschläge Verantwortung übernommen hat. Sodass eigentlich klar war, dass Hezb-i-Islami auch eine Rolle hätte spielen können. Also dieser Spur sozusagen hätte man wohl auch nachgehen müssen. Mich verwundert, dass das nicht getan worden ist. Aus den Akten geht auch hervor, dass die afghanischen Untersuchungsbehörden es unter anderem auf die Tatsache gestoßen sind und dass er sich mit der Begründung einer medizinischen Behandlung nach Pakistan begeben hatte. Laut Geheimdienst soll er ja sogar möglicherweise ein Ausbildungslager, Terrorcamp, wie sie das nennen, in Pakistan besucht haben.
2: Alle Terrorgruppen unterhielten Trainingscamps in Pakistan. Das Land hat Al-Qaida und andere Terroristen unterstützt. Nakibullah war einer, der dort ausgebildet wurde. Die Ausbildung erfolgte durch pakistanische Generäle und hochrangige Funktionäre der verschiedenen Terrorgruppen. Ihr Ziel war es, in Afghanistan Anschläge zu verüben.
1: Aber wenn man das befürchtet hat, hätte man ihn eigentlich nicht wieder in die Polizei aufnehmen dürfen.

0: After 9/11.
1: Es war nach dem 11. September und der Invasion in Afghanistan. In den 10 Jahren, die ich Anja nicht gesehen hatte, war ihre Arbeit einfach hervorragend geworden. Sie hatte für die EPA sehr, sehr viel geleistet, liebte die Agentur und mehr noch die Menschen dort. Aber es war Zeit für den nächsten Karriereschritt. 2002 kontaktierte ich sie also und wir trafen uns.
2: Ich glaube, ich war damals in Spanien, als ich hörte, dass sie bei AP einsteigt. Ich habe mich riesig gefreut, denn sie war wirklich ein absoluter Profi und eine exzellente Fotografin.
0: She was based in Kuwait first.
1: Zunächst war Anja in Kuwait und als die Invasion stattfand, eine ganze Zeit lang in Bagdad. So haben wir uns also kennengelernt. Anfangs war ich ihr Chef, aber im Laufe der Jahre wurden wir sehr enge Freunde. Ich wusste, dass ich sie überall hinschicken konnte, aus vielen Gründen. Abgesehen von ihrem Talent konnte man Anja vertrauen. Es war ihr klar, dass es vor allem um Sicherheit geht, was für mich bedeutete, ich konnte Anja beauftragen und wusste, sie würde nie etwas Riskantes tun. Sie hätte auch nicht zugelassen, dass die Menschen um sie herum etwas riskieren.
0: Und sie würde nicht die Menschen um sie herum etwas riskieren.
3: My fellow citizens, at this hour, American and coalition forces are in the early stages of military operations to disarm Iraq, to free its people, and to defend the world from grave danger. On my orders, coalition forces have begun striking selected targets of military importance to undermine Saddam Hussein's ability to wage war.

0: Ich habe Anja 2003 oder 2004 kennengelernt. Wir waren zusammen in Bagdad. Das Büro von Associated Press befand sich direkt neben unserem. Unsere Fotografen-Clique hat viel Zeit miteinander verbracht. Wir haben zusammen einige Demonstrationen fotografiert, über Autobombenanschläge berichtet. Oft gab es da eine wütende Menge, die manchmal auf die Journalisten losging. Oder Milizen, Militär mit Gewehren. Es war stressig und sie war eine, die den Rücken freihielt, die dir aus der Patsche half oder warnte, wenn es bedrohlich wurde. Dann sagte sie so etwas wie, pass da drüben auf, ich glaube, da geht gleich was in die Luft. Lass uns besser gehen. Sie war ein echter Profi, jemand, mit dem man zusammenarbeiten wollte. Als Konkurrentin machte mir Anja Sorgen. Ich gebe es nur ungern zu, aber wenn ich in Bagdad ankam, schaute ich erst mal nach, wer da war. Die Leute rotierten alle 3 oder 6 Monate. Und wenn Anja schon da war, hatte ich ein Problem, weil sie großartige Fotos machte. Und die New York Times nahm ihre Fotos, wenn sie besser waren als meine. Dann dachte ich, oh Gott, Anja ist da, Katastrophe. So ging es mir nur mit wenigen Fotografen.
1: Anja leistete fantastische Arbeit in der Anleitung unserer Mitarbeiter vor Ort. Sie war streng, schaute sich deren Arbeit sehr kritisch an, aber eben um sie weiterzubringen. Über diese Mentorenrolle wird viel zu wenig gesprochen.
2: Fühle ich mich manchmal so ein bisschen blöd, wenn ich wieder abfliege, weil ich dann denke, ich komme raus. Den Morgen in Amman und von Amman dann danach wieder zu Hause. Und die bleiben da und die haben dann, der läuft in dem ganzen Mist, wie man läuft, das normale Leben weiter. Und dann auch diese Leistung, über diesen langen und schwierigen Zeitraum immer wieder rauszugehen. Und es ist ja nicht nur so, dass wir als westliche Korrespondenten im Schussfeld stehen, die stehen auch. Denn mit einer Kamera in der Hand weiß jeder, dass sie für irgendeine internationale Agentur arbeiten. Und dieses jeden Tag ihr Leben riskieren, um die Nachrichten aus ihrem Land weiterzutragen, finde ich schon. Und dann noch nicht mal zu wissen, kann ich eigentlich raus? Die meisten haben gar keinen Pass. Ich komme ja nur rein und sage, jetzt bin ich hier. Das heißt, ich konzentriere mich 24 Stunden am Tag auf diesen Beruf, habe aber nicht. Ich muss noch einkaufen, wie kriege ich das Wasser? Ich habe keinen Generator zu Hause, wir haben keinen Strom, meine Kinder sind krank. Also denke ich, dass diese Leute viel mehr im Rampenlicht stehen sollten.

0: Als ich Ende 2003 Fotochef bei AP wurde, wechselte Anjas Rolle von der einer Kollegin im gemeinsamen Einsatz zu einer Angestellten, was ganz andere Herausforderungen mit sich brachte. Zu der Zeit fand auch die Rückeroberung von Fallujah statt und Anja begleitete die Marines während einer der ersten Angriffswellen an vorderster Front.
1: Fallujah war das erste Mal, dass ich also in ein Embed genommen habe. Es war auch keine andere Möglichkeit, das sonst zu covern. Ich war länger mit der Einheit zusammen. Man schläft mit denen zusammen in einem Haus auf dem Boden. Man teilt sich mit denen das Essen. Da ist man ein Teil der Gruppe nachher und fühlt sich auch verantwortlich dafür. Und die wollten auch viel über mich wissen und ich wollte viel über sie wissen. Mir ist aufgefallen, wie jung diese Soldaten eigentlich sind. Und wenn die so ins Gespräch kommen, was die eigentlich so auf dem Herzen haben.
2: In New Yorks Columbia University bekommt sie den Pulitzerpreis 2005 für Fotografie, gemeinsam mit 9 Kollegen der US-Nachrichtenagentur AP. Der Pulitzer würdigt Wort- und Bildjournalismus der Extraklasse. Anja Niedringhaus ist die erste deutsche Fotografin, die einen Pulitzer bekommt.
3: Und der Pulitzerpreis ist ja insofern besonders, weil man ihn auch außerhalb der reinen journalistischen Preise kennt. Vergleichbar wie den, vielleicht denke ich mal in der Wahrnehmung, wie der Nobelpreis für die Wissenschaft, dass sie den gemeinsam mit dem Team gekriegt hat. Da hat sie sich ja schlicht und ergreifend wahnsinnig drüber gefreut. Auch dieses Team, im Team das gewonnen zu haben, hat ihr viel bedeutet.
1: Also nur mit Soldaten an der Knarre, finde ich, ja, sagt mir nicht mehr viel. Sagt mir gar nichts eigentlich. Und das war eigentlich, was mich da so beeindruckt hat, dass der, das war ja während der Eroberung von Fallujah, wo fast alles zu Fuß gegangen, zu Fuß erobert wurde, weil die Gassen zu klein waren. Wir haben jede Nacht in anderen Häusern geschlafen, es gab fast nichts zu essen. Das war ziemlich hart. Und dann Soldaten zu sehen, der in diesem ganzen Wahnsinn, dass sich die Zeit nimmt und das Maskottchen richtig herrückt und so. Das hat mich beeindruckt. Ich wusste aber nie, dass das noch einen Pulitzer kriegen würde.
4: Nun ist der Pulitzerpreis gewonnen. Kann es denn überhaupt noch eine Steigerung geben?
1: Natürlich, man kann ja noch weitere Pulitzerpreise gewinnen. Und, doch, ich denke, man sollte das auch gar nicht die Steigerung an Preisen messen, sondern einfach an schönen Fotos oder an guten Fotos. Und da gibt es noch viele, Millionen. Also das war nicht, ich hoffe noch nicht zu Ende.

0: Wir haben seit 1996, haben Anja und ich zusammen auf Ellenbach gewohnt. Dann haben wir irgendwann beschlossen, uns was Eigenes zu kaufen und haben länger nach einem ähnlichen Haus gesucht und haben dann hier das ehemalige Forstamt gefunden. Anja und ich wollten eigentlich lieber in ein Forsthaus oben am Wald. Und letztendlich haben wir uns aber dann hier für das Forstamt entschieden. Ja, und jetzt sitzen wir hier in Anjas ehemaligen oder in ihrem Wohnzimmer.
1: Bezahlen Sie persönlich auch einen Preis für das, was Sie beruflich machen?
2: Ich kriege graue Haare. ich glaube, das Privatleben ist sehr wichtig. Das sollte man haben, wenn man von solchen Einsätzen zurückkommt und man sitzt dann in irgendeiner Wohnung und guckt für die Waschmaschine. Das macht depressiv, glaube ich. Wir reden auch wenig über die ganzen Einsätze, sondern wir haben Pferde, da gibt es andere Sachen. Da muss was am Haus gemacht werden und das ist, finde ich, so gesund.
3: Und länger lassen.
0: Also das normale Telefonat aus dem Krisengebiet war so, dass Anja so tat, als wäre sie nicht im Krisengebiet und wollte vollkommen nur wissen, eigentlich, wie es bei uns läuft. Das war immer so ihre kleine Pause und dann hat sie alles abgefragt, was hier bei uns gerade ist.
4: Kann ich auch mal sehen?
2: Den kannst du nachher sehen. Den kannst du nachher sehen. Was machst du denn da?
5: Ich glaube, das ist ziemlich schwierig zu erklären für Außenstehende. Gerade weil Anja ja sehr großen Teil in unserer Familie auch war. Oder immer noch ist. Und ich kann es nicht genau beschreiben. Also ich würde sagen, dass sie fast schon meine zweite Mutter war. Und ich glaube, das lag einfach daran, dass sie sich sehr viel um mich gekümmert hat auch. Immer mit mir verreist ist. Ja, ich habe, glaube ich, sogar fast jede Nacht mit ihr in ihrem Bett geschlafen. Und einfach die Zeit ausgekostet, die wir hier zusammen hatten.
2: Warum freut er sich denn da?
4: Weil die Kamera da ist.
0: Also bei der Geburt direkt war sie nicht dabei. Ich weiß noch, Anja hat mich ins Krankenhaus gefahren. Ich hatte Wehen, hat mich ins Krankenhaus gefahren. Und ich wusste ja vorher nicht, wie so eine Wehe abläuft, Anja schon gar nicht. Und dann kam irgendwie, überrollte mich diese erste Wehe und das ist ja dann auch laut. Und ich habe nur in Anjas entsetzte Augen geguckt und habe Anja dann gebeten, rauszugehen, weil ich wusste, es wird jetzt nicht besser. Und Anja, die war zwar viel gewohnt, aber das war jetzt sowas Emotionales, damit hat sie gar nicht gerechnet. Und sie meinte dann nur im Nachhinein, sie saß dann vorm Zimmer, hatte wohl immer auf die Uhr geguckt und hatte auch alle Schwestern andauernd gefragt, wie lange es noch dauert, konnte natürlich auch keiner sagen, weil sie irgendeinen Anschlusstermin hat. Ich glaube, es war bei der Geburt von Willi, da musste sie kurz danach wieder weg, hatte irgendwie das Ganze einen halben Tag weiter rauszögern müssen und hatte mich auch ernsthaft vorher gefragt, ob ich das denn bis zum nächsten Mittag hinkriegen könnte.

Hella ist zu der Zeit ja immer noch Ponys geritten. Wir wussten, irgendwann kommt der Umstieg aufs Großpferd. Und wir hatten immer gesagt, dass wir uns, oder dass wir Hella das zusammen ermöglichen wollten und dass wir uns den Preis für das Pferd teilen wollten. Und ich kam dann an ein interessantes Großpferd und am 2.4. hatten wir dann noch telefoniert und hatten abgemacht, dass wir ihr das zusammen kaufen. Ich habe mir nie den Fall vorgestellt, dass Anja irgendwann nicht wiederkommen kann. Für Anja war es so klar, dass ihr nichts passiert und sie hat da so viel Sicherheit ausgestrahlt. Und das hat mich auch immer in dem Glauben gelassen, Anja kommt da heile durch. Sie wollte ruhiger werden, aber ich glaube, sie hätte das Ende immer weiter rausgeschoben.

0: die Frage auch bestimmt schon sehr oft gestellt, aber die Redaktion findet sie nach wie vor immer wieder wichtig.
1: Als Frau? Als
2: Frau.
1: Oh, ja, ich wusste. Ich wusste. Ja, also ich war jetzt in Korea, zwei Wochen an der Leichtathletik-WM. Da ist mir das sofort aufgefallen. Ich glaube, es gab 400 akkreditierte Fotografen. Sagt mal, wie viele Frauen waren dabei?
2: 10.
1: 2. Also, es sind weniger Frauen beim Sport als in Kriegsgebieten.

0: Was Anja von vielen anderen unterschied. Sie war auch eine fantastische Reportagefotografin und außerdem noch eine absolut brillante Sportfotografin. Sie hatte den härtesten Job bei den Olympischen Spielen, stand an der Ziellinie und bediente mehrere ferngesteuerte Kameras gleichzeitig. Ich weiß nicht mehr, wie viele Jahre sie auf dem Center Court in Wimbledon war, weil sie darin einfach gut war. Sie war die Beste. Diese Seite von Anja wird häufig vergessen.
1: Ich glaube, das war immer die Gruppe. Es war ja immer, in Wimbledon war es ja immer die gleiche Gruppe. Anja hatte da ihr festes Team, wusste genau, was sie erwartet. Und das hat ihr das alles ein bisschen einfacher gemacht. Und die haben ja dann auch die Abende zusammen verbracht. Und das war dann auch ihre Familie irgendwo. Selber für den Tennissport interessiert hat Anja sich ehrlich gesagt nie so. Das habe ich dann gemerkt, als die Kinder hier Tennisunterricht hatten, die Jungs, dass sie sich mit Tennis gar nicht so auseinandergesetzt hatte. Sie konnte ja jede Sportart fotografieren, ohne groß Ahnung von den Regeln zu haben da. Sie fand das eine angenehme Auszeit. Ihr fiel das Umswitchen schwierig, hat sie manchmal gesagt. Wenn sie gerade aus dem Krisengebiet kam, dann hat sie sich oft gefragt, mein Gott, was haben die hier für Probleme, für Luxusprobleme?

0: Natibola hat offenbar, kann man meiner Meinung nach aus den Akten sehen, diese Sache ja nicht spontan, also dieses Attentat nicht spontan verübt, sondern dabei spielte ein Luftangriff in seinem Heimatgebiet und die zivilen Opfer, die es dabei gab, eine Rolle.
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2: هدفمون دیدار از خانواده هایی هستند که کودکان و زنانشان را در عملیات نظامیان خارجی دو شب پیش در ولسوالی سیاهگرد از دست دادند.
0: Gerade in der Provinz Parwan und in Ghorband, dem Herkunftsgebiet Natibulas, hat dieser Luftangriff für große Empörung gesorgt. Und dabei hat der örtliche Parlamentsabgeordnete Khawasi von der Hezbi Islami eine große Rolle gespielt. Er ist an den Ort des Angriffs gefahren und hat volle Bevölkerung dazu aufgerufen, sich dem Dschihad gegen die Amerikaner anzuschließen. Und hier geht halt auch daraus hervor, dass diese Beziehung zu dem Hezb-Islami-Netzwerk, sage ich mal, zumindest bekannt war. Also hier ist von einem Telefonat die Rede, dass der Täter Natibullah mit dem Fahrer des Abgeordneten Khawasi, der Fahrer heißt Arif, sowohl 15 Minuten vor der Tat als auch 15 Minuten nach der Tat telefoniert hat. Und für mich hier das Interessanteste, dass Arif ihn seiner eigenen Aussage nach gefragt habe, warum er denn nach der Tat keinen Fluchtweg für sich ausgewählt habe. Und wenn man sowas plant, ja auch irgendwie da rauskommen möchte.
3: Wir konnten nicht beweisen, dass der Abgeordnete Abdul Sattar Khawasi direkt etwas mit dem Anschlag zu tun hatte. Allerdings hatte sein Fahrer Arif im Kontakt zu Natibullah gestanden. Um Khawasi etwas eindeutig nachweisen zu können, gab es entweder keine Belege oder die Staatsanwaltschaft wollte in diese Richtung lieber nicht ermitteln.
0: Möglicherweise wollten sie sich nicht mit der Hezb anlegen, nicht mit Khawasi in der Provinz, wo das vorgefallen ist, möglicherweise auch nicht mit seinem politischen Chef, Hekmatyar.
4: Ein Mann, den ich sehr gut kenne, und das meine ich ernst. Das Komitee zum Schutz von Journalisten rief mich an, weil er meinen Namen auf eine Liste gesetzt hatte. Sollte ich jemals nach Afghanistan zurückkehren, könne man nicht für meine Sicherheit garantieren. Das war eine Todesdrohung.
5: We are filming you obscured. Do you fear revenge from terrorist networks like the one of Hekmatyar or others?
3: Ja, allerdings. Die meisten meiner Verwandten sind in Afghanistan. Wir hoffen, dass eines Tages der Frieden und die Sicherheit wiederhergestellt werden, damit wir in unsere Heimat zurückkehren und unsere Arbeit wieder aufnehmen können. Am wichtigsten ist jedoch, dass die meisten unserer Angehörigen noch dort sind.
4: Wo in aller Welt tötet man in der paschtunischen Kultur Frauen? Es ist die Vernichtung der afghanischen Kultur, angeführt von Leuten wie Hekmatyar, die wir im Krieg gegen den Kommunismus in Afghanistan seit den 1970er Jahren groß gemacht haben. Worum geht es hier? Um einen Mann, radikalisiert und benutzt von Hekmatyar, dem Schlechter von Kabul, der Raketen auf seine eigene Stadt abgefeuert hat. und wofür der Westen einen Großteil der Verantwortung trägt. Ich bin bestimmt nicht anti-westlich, aber wir müssen uns damit befassen, denn es wird sich nicht einfach in Luft auflösen.

0: allerletzte Frage, wo sehen Sie sich in 10, vielleicht in den nächsten 15 Jahren?
1: Ich glaube genauso. Also ich habe jetzt nicht, also das Ziel ist für mich eigentlich immer, gute Arbeit zu liefern. Das Ziel ist nicht, dass ich sage, ich möchte die und die Position bekommen oder so. Ich möchte eigentlich weiter eine gute Fotografin bleiben.
0: Ich erinnere mich, Sie haben vor 5 Jahren gesagt, also mit 50 will ich auf keinen Fall mehr in Krisengebieten rumrennen.
1: Hat sich schon wieder geändert.
2: Afghanistan, wie ich es in den 90er Jahren kennengelernt habe, war bezaubernd. Ein sehr schöner, ein atemberaubender Ort. Und Anja hatte wohl das Gefühl, dass es ein Ort war, wo sie in Ruhe ihrer Arbeit nachgehen konnte und es viele schöne und fesselnde Bilder gab.
3: Aber es ist auch ein unbarmherziger Ort. Dort zu überleben, dazu im Krieg, ist ein wahres Zeugnis des Menschlichen. Und ich glaube, danach hat sie gesucht.
2: Anja kehrte immer wieder dorthin zurück und fand Möglichkeiten, entweder die Armee zu begleiten oder sonst wie günstig zu leben. Das ist eine sehr verführerische Lebensweise. Du bist frei. Niemand kann dich kontrollieren. Du bist in weiter Ferne. Natürlich musst du dich ab und zu melden und ab und zu Fotos schicken, aber es hat auch etwas Romantisches.
4: Anja und ich lernten uns hier im AP-Haus in Kabul kennen, als sie gerade die Kanadier in Kandahar begleitet hatte und erklärte, ich war eben in einem Embed. Ich sagte, Embeds kommen für mich überhaupt nicht in Frage. Dann sie, aber ich mache auch ganz andere Sachen, weil ich nicht denken sollte, dass sie immer bloß bei den Soldaten ist. Ich dachte, sie sei nur so eine Militärreporterin. Und so ging es hin und her zwischen uns.

0: Abends saßen wir dann hier auf dem Balkon bei ein paar Gläsern Wein, kamen ins Reden und tranken schließlich bis 4 Uhr früh. Sie hatte am Morgen einen Flug und mir ist es ein Rätsel, wie sie den geschafft hat. Um 6 Uhr früh musste sie zum Flughafen und wir konnten kaum geradeaus gehen, als wir zu Bett gingen. Es war, als ob wir uns schon ewig kennen würden.
1: Im Endeffekt ist es, glaube ich, das Humane auch im Krieg zu finden. Weil die Menschlichkeit, was Menschen da weiterleben, für die geht der Tag genauso weiter, wie er bei uns hier weitergeht. Und muss er, sonst können die alle aufgeben. In Afghanistan gibt es die Bauern, die weiterhin ihre Felder bestellen. Die Kinder gehen weiterhin zur Schule. Und dann da ist dann noch Krieg. Also, und ich glaube, das hält dieses Land auch am Leben. Dass die trotzdem in dieser ganzen verrückten Welt versuchen, ihr normales Leben weiterzuführen.
2: Diese Menschen sind unglaublich. Und so ziemlich jeder dort unter 60 hat sein ganzes Leben lang nur Krieg erlebt. Die Perspektive in Afghanistan ist so anders und ich kann verstehen, was Anja da fasziniert und bewundert hat. Am meisten bewunderte sie wohl diese unglaublich starken Frauen.
3: Miss Anja war sehr aktiv und ein Vorbild für uns. Ihr lag unser Fortschritt in Sachen Frauenrechten sehr am Herzen. Sie ermutigte uns, für die Zukunft unserer Töchter einzustehen, damit diese dann, so Gott will, einmal bessere Chancen haben als wir. Wir waren sehr aufgeregt, weil wir gerade ins Parlament gewählt worden waren. Es ist eine wirklich schöne Erinnerung, die uns aus der damaligen Politik geblieben ist. Sie bat uns nacheinander herein, um Fotos zu machen, auf dem Flur, draußen, drinnen. Wie gesagt, wir waren so aufgeregt, weil es wirklich ein besonderer Moment war. Geografische Grenzen hindern Frauen nicht daran, aneinander zu denken und sich zu unterstützen. Es gibt ein Gefühl der Freundschaft, der Menschlichkeit und Solidarität, einander helfen zu wollen, besonders denen, die entrechtet sind, Entbehrungen ertragen müssen oder Gewalt erleben. Es ist meine Hoffnung, dass Frauen endlich das bekommen, was ihnen zusteht und dass ihre Probleme gelöst werden.

0: Nach der Ermordung von Miss Anja wurde ich von den Taliban entführt. Ich war im 7. Monat schwanger und verlor dadurch mein Baby. Danach bekam ich Magenprobleme, Angstzustände und Bluthochdruck. Es war einfach grauenhaft. Die Extremisten sagen, wir Frauen hätten kein Recht, an den Wahlen teilzunehmen. Es wäre von Gott verboten. Sie sagen, tritt zurück oder wir töten dich. Gib uns Geld oder wir entführen dich. Gib dein Amt auf oder wir finden dich. Deshalb sorgen wir uns um unsere Angehörigen. Das ist Afghanistan. Wir hoffen, dass wir eines Tages wieder in Freiheit leben und arbeiten können. Dass unsere Kinder die Schule besuchen und Frieden herrscht.
1: Also die Tatsache, dass Sie und Katie ja monatelang in Afghanistan noch blieben, die waren ja die Letzten. Also eigentlich waren ja alle schon weitergezogen nach Libyen und nach Syrien. Und die beiden waren aber der Meinung, es muss noch jemand in Afghanistan darüber berichten, wie es da aussieht. Und davon haben die sich ja auch gar nicht beirren lassen.
2: Wenn du bei einer Nachrichtenagentur arbeitest, diktiert die, was du abdecken musst. So ist das nun mal. Bekommst du ein Gehalt, musst du tun, was verlangt wird. Aber Anja fand einen Weg, das zu umgehen. Sie verbrachte trotzdem viel Zeit in Afghanistan und lieferte gemeinsam mit Kathy großartige Reportagen.

0: Sie hat immer argumentiert, dass es AP nichts kostet, sie in Afghanistan zu haben. Bis zu einem gewissen Punkt stimmte das. Wenn sie wochenlang dort bleiben wollte, ihre Bilder kamen und die dann verwendet wurden, dann war das in Ordnung.
1: Anya, sie war sehr stark. Und sie ist an Orte gegangen, die andere Leute gemieden haben. Was bei ihren Embeds herauskam, war sehr gut und überzeugend. Auch nach dem Einsatz blieb sie bei den Soldaten. Ich kann mich vor allem an die Kanadier erinnern. Die liebten Anya. Und als sie verwundet wurde, war sie auch mit den Kanadiern unterwegs.

0: Das ist quasi die Sekunde, bevor, weiß gar nicht, wie ich sagen soll, also es ist die Sekunde, bevor sie von einem Anschlag getroffen worden ist.
1: Das war letztes Jahr, genau 11. September, letztes Jahr in Afghanistan, in der Kandahar-Provinz. Und mich war der zweite Besuch mit der kanadischen Einheit. Und wir sind sehr früh morgens losgegangen zu einer Patrouille. Und wir kamen durch ein Dorf, das war der letzte Tag von Ramadan. Die Männer standen draußen in hübschen Gewändern, die Kinder zeigten mir ihre henna-bemalten Hände. Es war eine wunderbare Atmosphäre. Und wir waren schon auf dem Weg zurück in unser Camp, als wir diesen kleinen Weg aus dem Dorf rausgingen und die ersten Handgranaten über eine Mauer kamen. Also ich habe das Huhn noch fotografiert und deswegen stand ich so ein bisschen zur Seite und in dem kam dann, also Bruchteil einer Sekunde später wurden Handgranaten über die Mauer geschmissen, die mich dann und einen anderen Soldaten, der auf mich zukam, also mit Splittern verletzt, bin dann ausgeflogen worden nach Kandahar. Ich meine, ich habe unwahrscheinlich Glück gehabt. Das ist soweit alles ganz gut verlaufen. Hätte auch anders ausgehen können. Die erste Handgranate ist dem Soldaten auf den Kopf gelandet, aber die haben, glaube ich, 4 Sekunden, bevor die explodieren. Die ist dann auf dem Boden und wir haben dann die Splitter abbekommen.
0: Ich hab echt auf sie eingeredet, wie auf so ein krankes Pferd, dass sie unbedingt Pause machen muss und die sich nochmal untersuchen lassen soll. Und sie wollte nicht. Also sie ist unter enormen Schmerzen nach Delhi gereist, um den Sport zu fotografieren. Und ich habe es nicht geschafft, sie davon abzuhalten.
2: Anja wusste, wie man die Dinge anpacken musste. Hatte sie sich etwas vorgenommen, klappte es in der Regel auch. Nach ihrer Verwundung wollte ich persönlich, dass sie nicht mehr nach Afghanistan geht. Doch das war ihre Leidenschaft. Ich weiß, dass du das Land liebst, sagte ich. Aber irgendwann ist der Punkt erreicht, an dem du aufhören musst. Je öfter du hingehst, desto größer ist die Wahrscheinlichkeit, dass dir etwas Schlimmes zustößt.
3: How did she react?
2: Oh, scheiße. Ach, hör auf, mir geht's gut.

0: Durch die Kamera kann ich mich auf das Wesentliche konzentrieren. Ich glaube, das lenkt gut ab. Aber trotzdem gibt es ja dann nachher Gerüche durch Blut und so weiter. Das bleibt schon haften irgendwo, natürlich. Du bist ja ein Teil dieser Einheit und gehst die gleichen Gefahren ein und siehst auch das Gleiche. Also wir sind fast jeden Tag angeschossen worden. Einmal hätten wir beinahe, also hätten wir eine Crashlandung gemacht. Da ging es nicht, dass ich mich hinten wie so ein Passagier fühle und sage, bringt mich da mal hin und bringt mich sicher wieder zurück.
1: Wie oft kann man den Schutzengel beschäftigen?
0: Weiß ich nicht. Ich hoffe. Ich glaube, der Schutzengel weiß, warum ich das mache. Ich glaube. Ja.
2: Anya was a real pro.
3: Anya war ein echter Profi. Die Art ihres Todes und die Tatsache, dass sie starb, heißt nicht, dass sie eine Fehleinschätzung getroffen hatte.
4: Eine Zeit lang hatten wir Glück. Wir berichteten über Afghanistan und hatten diese unglaubliche Glückssträhne. Dann schlug es plötzlich ein. Joao Silva wurden die Beine weggesprengt, Tim Hetherington wurde getötet, dann Chris Hondros und mein Freund Martin Adler. Anya wurde getötet, danach David Gilkey. Und so ging es immer weiter. Es war wie eine Welle des Todes. Eine ganze Generation von Fotojournalisten wurde ausgelöscht. Dieses russische Roulette da draußen habe ich tausendmal erlebt. Aber bei bestimmten Menschen denkt man, ihnen wird schon nichts passieren. Und bei Anya war ich mir sicher.
5: Vor dem Berufungsgericht in Kabul wurde heute in letzter Instanz über den Mörder der deutschen Fotografin Anja Niedringhaus aus Höxter verhandelt. Im Juni diesen Jahres hatte ein Gericht gegen den afghanischen Polizeileutnant Nakibullah die Todesstrafe verhängt.
6: Seeing Kathy in that condition.
7: Als ich Kathy in diesem Zustand sah, sagte ich mir,
6: I said to myself,
7: der nächste Afghane, den ich sehe, ist ein toter Afghane.
6: Next Afghan I see is a dead Afghan.
7: Wie konnte ich nur so etwas denken?
6: Why would I say that?
7: Warum sollte ich das sagen?
6: But that is,
7: aber so ging es mir da.
6: This feeling that one had.
4: Wenn in Afghanistan jemand eine solche Tat begeht, muss es Vergeltung geben. Auf die gleiche Art. Er sollte mit dem Tod bestraft werden, weil er eine wahrhaft grausame Tat begangen hat. Noch dazu gegenüber Frauen. Frauen, die nicht bewaffnet waren. Sie waren einfach nur Journalistinnen.
8: They were not army people. They were just journalists, you know.
9: How did you feel about that death penalty?
6: I'm against.
7: Ich bin gegen die Todesstrafe.
6: Death penalty. And so was Kathy.
7: Kathy auch.
6: Anyas,
7: und ebenso Anyas Angehörige.
10: Tatsächlich traf ich einen der zuständigen Richter, der mich fragte, warum ich bloß der Hinrichtung von Nakibullah nicht zugestimmt hätte. Weil ich nicht an die Todesstrafe glaube. Anyas Familie wollte ebenfalls nicht, dass er hingerichtet wird. Aber er sollte lebenslang im Gefängnis bleiben. Und auch ich verlangte, dass er unbedingt hinter Gittern bleibt.

0: In a historic and controversial moment, notorious Afghan warlord Gulbuddin Hekmatyar, often called the Butcher of Kabul, has returned to the Afghan capital. Hekmatyar, leader of the terrorist group Hezbi Islami, has promised the Afghan government support in the fight against the Taliban.
1: I remember watching this on television.
2: Im Fernsehen sah ich, wie Präsident Ghani Hekmatyar aus Pakistan zurückholte. Und der geht in dieser großen Zeremonie mit allen Würdenträgern Afghanistans nach vorne aufs Podium und hält diese Rede, obwohl er so viele von deren Leuten umgebracht, rücksichtslos getötet hat. Und sie empfangen ihn mit offenen Armen.
3: Die getroffene Vereinbarung sah vor, dass Hekmatyar der Regierung beitritt. Im Gegenzug wurden Mitglieder der Hezbi Islami freigelassen.
4: Erst später fand man heraus, dass einer der Freigelassenen Nakibullah war.

0: Ich war extrem entsetzt und reagierte natürlich sehr emotional. Das war für mich gefühlsmäßig auch richtig so und ich muss mich dafür nicht entschuldigen. Ich schlug überall Alarm und habe dabei auch an die möglichen Folgen der Freilassung gedacht für die Sicherheit unserer Mitarbeiter und für meine eigene.
1: Ich mache mir immer noch Sorgen, denn der Kerl ist nach seiner Entlassung wohl auch in Peshawar aufgetaucht. Wir haben Sicherheitszäune, Stacheldraht, ein Alarmsystem.
2: You put it all in afterwards, or?
3: Ja, afterwards.
1: Nachträglich, ja. Auch die ganzen Wachleute kamen danach. Vorher hatten wir keine Wachen.
3: There were no guards before that.
4: Um ehrlich zu sein, war ich sehr aufgebracht. Er hat von uns eine gerechte Strafe bekommen, doch dann wurde er einfach freigelassen.
5: Ich weiß im Moment nicht, was ich da wirklich sagen soll oder will. Für mich ist der entscheidende Aspekt in dieser ganzen Sache tatsächlich der politische. Ich fand es von Anfang an falsch und finde es bis heute falsch, radikale Strukturen in einen immer noch schwachen Staat wie Afghanistan einordnen zu wollen und zu hoffen, dass sich Radikalisierung, die es ja in diesem Fall möglicherweise auch schon länger gegeben hat, sich dann legt. Ich finde das eine Hochrisikostrategie und die ist falsch. Und gleichzeitig als jemand, der auch als Journalist gearbeitet hat, auch in Afghanistan, ist es für mich natürlich besonders bitter zu sehen, dass dann so ein Fall letztendlich nicht aufgeklärt wird. Das ist für mich viel schlimmer als die, sag mal jetzt, ausbleibende Gerechtigkeit, dass der seine Haftstrafe wegen Mordes nicht abgesessen hat. Für mich wäre die politische Aufarbeitung viel wichtiger. Insofern ist das das große Versagen, was ich bitter finde, weil ja nicht nur Anja Niedringhaus damit mit ihrem Leben bezahlt hat, sondern viele Menschen in Afghanistan haben mit ihrem Leben bezahlt, weil sie eben zu Zielscheiben von Taliban und Hezb-i-Islami und anderen geworden sind.

Ich weiß noch, wie der Anruf kam. Und ich mir dachte, nun ist das Schlimmste eingetreten, wovor du dich immer gefürchtet hast. Natürlich handelt man professionell, informiert die Familie und hilft, all die Dinge zu koordinieren, die damit einhergehen. Die Überführung des Leichnams und der persönlichen Gegenstände. Versucht zu verstehen, was passiert ist. Um schließlich hierher nach Höxter zu kommen und bei der Trauerfeier zu sprechen.

0: Ich erinnere mich, wie mich dort oben auf dem Podium am Altar kurz vor Beginn der Rede eine riesige Welle von Emotionen überrollte. Ich hielt inne und versuchte, mich zu sammeln. Ich glaube, Gefühle kommen bei derartigen Erschütterungen immer in Wellen. Und du weißt nie, wann die nächste Welle kommt, bis sie dich erfasst. Sie hätte wohl nur gelacht und gesagt, das ist ja wohl ein Witz. In den Krieg kannst du ziehen, aber in der Kirche keine Rede halten? Was ist los mit dir? Sie war tough.
1: She was tough, tough woman.
0: Eine taffe Frau.
2: We are adrift.
0: Wir treiben in einem Meer der Trauer. Wir wollen, wir können Anja nicht loslassen. Sie war so voller Leben.
2: She was so, so alive.
3: Anja und ich haben immer gefrotzelt. Wenn etwas passiert, möchte ich, dass du nur wirklich nette Dinge über mich sagst. An der Beerdigung konnte ich nicht teilnehmen, weil ich zwar in Deutschland war, aber im Krankenhaus lag. Ich konnte nur etwas schicken, das auf der Trauerfeier verlesen wurde. Ich war nicht imstande, das Krankenhaus zu verlassen.

0: I close my eyes.
1: Ich schließe die Augen und sehe dich lächeln.
0: I close my eyes.
1: Ich schließe die Augen und höre dich lachen.
0: We were a hell of a team.
1: Wir waren ein verdammt gutes Team. Ich bin so glücklich, waren deine letzten Worte. Ich liebe dich, mein Schatz.
0: I love you, mein Schatz.
1: Ich vermisse dich.
0: I miss you.

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0: Willkommen, ich begrüße Sie zur Tagesschau. Am Mittwoch ist Bundeskanzler Merz ein Jahr im Amt. Seine schwarz-rote Koalition wollte einen schnellen Aufbruch. Doch kurz vor dem Jahrestag steckt sie im Stimmungstief. Zentrale Reformprojekte bei Rente und Steuer gestalten sich schwierig. Union und SPD wirken zunehmend zerstritten. In der ARD-Sendung Karin Mioska sagte Merz, es gebe in den eigenen Reihen einen größer werdenden Unmut über Kompromisse, die mit dem Koalitionspartner eingegangen werden mussten.
1: Ruhig ist es gerade im Berliner Regierungsviertel. Politisch aber steht Kanzler Merz ein Jahr nach Amtsantritt unter Druck. Die Unzufriedenheit mit seiner Regierung ist hoch, das Vertrauen niedrig. Für eine Bilanz sei es noch zu früh, sagt der Kanzler im Interview mit Karin Mioska. Stattdessen eine klare Ansage an den Koalitionspartner.
2: Ich erwarte von der SPD die gleiche Kompromissbereitschaft, wie wir sie zeigen. Wir zeigen sie. Ich bin bis jetzt sehr geduldig gewesen, auch im Umgang mit der SPD. Die SPD muss allerdings auch wissen, Kompromisse sind keine Einbahnstraße. Die müssen wir beide machen.
1: Fast ein Jahr nach ihrem Amtsantritt blickt die Mehrheit der Deutschen skeptisch auf die schwarz-rote Regierung. Nur noch 15% sind zufrieden mit der Arbeit der Koalition. Ähnlich niedrige Werte hatte die Ampel erst kurz vor ihrem Aus, sagt Stefan Merz von Infratest DIMAP im Bericht aus Berlin.
3: Die große Mehrheit traut es dieser Bundesregierung nicht zu, dass sie den Sozialstaat zukunftsfest macht oder dass sie die Wirtschaft wieder voranbringt.
1: Und selbst in den eigenen Reihen stimmen die Zweifeln, wie lange die Koalition durchhält. Etwa der CDU-Abgeordnete Christian von Stetten.
4: Wie lange hält diese Regierung noch durch?
5: Naja, also zumindest keine 4 Jahre.
1: Dabei hatte sich die Koalition vorgenommen, vor allem bei der Wirtschaft und dem Sozialstaat für einen Kurswechsel zu sorgen. Vieles ist angestoßen, aber noch nicht umgesetzt. Gleichzeitig wächst der Druck, internationale Krisen, Kriege und steigende Preise im Alltag.
0: Die USA wollen nach den Worten von Präsident Trump weit mehr Soldaten aus Deutschland abziehen als bislang angekündigt. Eine genaue Zahl nannte Trump aber nicht. Das US-Verteidigungsministerium hatte zuvor von 5.000 Soldaten gesprochen, die in den nächsten 6 bis 12 Monaten Deutschland verlassen sollen. Führende Republikaner reagierten besorgt und sprachen von einem falschen Signal an Russlands Präsident Putin. Mit Gottesdiensten und einer Gedenkfeier wurde heute in der KZ-Gedenkstätte Dachau an die Befreiung des Lagers vor 81 Jahren erinnert. An den Veranstaltungen nahmen auch Überlebende teil. Dachau war eines der ersten Konzentrationslager der Nationalsozialisten. In den 12 Jahren seines Bestehens waren dort mehr als 200.000 Menschen inhaftiert. Etwa 41.000 starben dort. Am 29. April 1945 befreite die US-Armee das Lager. Zum Sport. In der Fußball-Bundesliga hat sich Borussia Mönchengladbach mit einem 1:0-Sieg gegen Dortmund den Klassenerhalt gesichert. Auch der FSV Mainz 05 bleibt kommende Saison erstklassig dank eines 2:1-Sieges auswärts bei St. Pauli. Im dritten Sonntagsspiel trennten sich Freiburg und Wolfsburg 1:1 unentschieden. Dadurch bleiben auch Union Berlin und der Hamburger SV sicher in der Bundesliga. Die Fußballerinnen des FC Bayern München haben den Einzug ins Finale der Champions League der Frauen verpasst. Nach einem 1:1 im Hinspiel unterlagen die Münchnerinnen beim FC Barcelona mit 2:4. Der Traum vom Triple ist damit geplatzt. Im Eishockey steht der deutsche Meister fest. Die Eisbären Berlin haben sich mit einem 4:1 in Mannheim erneut den Titel gesichert. Zum nunmehr 12. Mal. In mehreren Regionen Deutschlands hatte es dieses Wochenende Waldbrände gegeben, etwa in Brandenburg. Auf einem ehemaligen Truppenübungsplatz in der Nähe von Jüterbog brennt es nach wie vor inzwischen auf einer Fläche von mehr als 100 Hektar. Wegen Munitionsrückständen kann die Feuerwehr nicht direkt löschen. Momentan lasse man das Feuer kontrolliert abbrennen, hieß es von den Einsatzkräften. Und hier noch die Wetteraussichten. Am Montag im Südosten meist freundlich, sonst oft bewölkt mit einzelnen Schauern oder Gewittern. Vom Westen bis zur Altmark regnerisch. Höchstwerte 12 bis 28 Grad.

0: Friedrich Merz zum Bundeskanzler gewählt wurde. Und mit seiner neuen schwarz-roten Regierung sollten Aufbruch und Stabilität kommen. Aber Union und SPD liefern sich harte Auseinandersetzungen. Die Stimmung und auch die Umfragewerte sind im Keller. Und die Koalition arbeitet natürlich auch unter dem Druck internationaler Kriege und Krisen. Der Befreiungsschlag soll jetzt mit mutigen Reformen bis zum Sommer kommen. Und die Zukunft der schwarz-roten Koalition hängt aber auch davon ab, wie erfolgreich und harmonisch das Ganze laufen wird. Also, welche Bilanz lässt sich nach einem Jahr ziehen? Wo liegen die Stärken und Schwächen des Kanzlers? Und wie instabil ist eigentlich die Regierung oder ist sie möglicherweise sogar besser als ihr Ruf? Darüber sprechen wir heute im Presseclub mit dem Thema Ein Jahr an der Macht. Kann Merz Kanzler? Und ich freue mich auf unsere Gäste. Herzlich willkommen Annette Binninger, sie ist Chefredakteurin der Sächsischen Zeitung. Herzlich willkommen auch Jasmin Embarek, Autorin, arbeitet als Redakteurin im Ressort X bei der Zeit. Auch in unserer Runde Christoph Hickmann, Leiter des Spiegel Hauptstadtbüros. Und herzlich willkommen Andreas Rinke, Chefkorrespondent der Nachrichtenagentur Reuters in Berlin. Und Sie wissen es, wir sind zu hören im Radio bei WDR 5 und NDR Info, werden gestreamt im YouTube-Kanal der Tagesschau und auch ganz wichtig für Sie, Sie können uns mailen, hier direkt in die Sendung. Presseclub@wdr.de ist die richtige Adresse dafür. Ja, was haben wir erlebt? Eigentlich eine Woche mit viel Einigkeit. Es gab wichtige Einigungen in Sachen Gesundheitsreform. Außerdem wurden die Eckpunkte für den Haushalt 2027 auf den Weg gebracht und der Kanzler hat danach das hier gesagt.
1: Damit zeigt die Koalition heute, dass sie entscheidungswillig und entscheidungsfähig ist. Wir können Kompromisse und wir handeln sie aus, auch wenn es dann manchmal zwischendurch etwas wackelt. Aber das gehört dazu. Ich kann es nicht oft genug wiederholen. So ist eben Demokratie.
0: Frau Embarek, zeigt das, dass er die Koalition gut führt? Können wir dieses Fazit ziehen nach dieser Woche?
2: Wir müssen jetzt nicht direkt auf Führungsqualitäten kommen, aber ich finde, mit der Aussage trifft er einen Punkt und bei aller Kritik, die wir bestimmt heute noch besprechen werden, aber es gehört eben dazu und ich glaube, das Fokussieren darauf, wie oft die sich streiten und auf welche Art, lenkt auch eigentlich von den wichtigeren Themen ab. Deswegen gut, dass er zumindest versucht, in der Öffentlichkeit mit so einer Aussage zu inszenieren, dass es gut läuft. Dann scheint er verstanden zu haben, dass das auch ein Problem war in den letzten Monaten.
0: Ja, es war ja auch eine große Heldmann, ich wollte sowieso gerade zu Ihnen kommen. Sie haben den Kanzler in dieser Woche getroffen. Es wurde ja auch sehr viel darum erzählt. Es ist eine Schicksalswoche. Es wurde von Streitereien, Schreiereien sogar berichtet. Sie haben den Kanzler getroffen. Was ist Ihr Eindruck? Hat er den Laden im Griff?
3: Ich hatte den Eindruck gehabt in dieser Woche, wir haben ein großes Gespräch mit ihm geführt. Das war ein tastender Kanzler, ein fast nachdenklicher Kanzler, so wie ich ihn selten mal erlebt habe. Ich habe irgendwo gelesen, er habe fast resignativ gewirkt. Den Eindruck hatte ich nicht, aber schon verunsichert. Aber ich würde den Blick gern einmal, denn das sehe ich anders tatsächlich, was diese Woche angeht. Ich würde den Blick gern einmal noch auf diesen Mittwoch lenken, der, glaube ich, das zentrale Problem dieser Koalition total auf den Punkt gebracht hat. Da bringen die zwei wirklich wichtige Dinge durchs Kabinett. Gesundheit und die Eckwerte Haushalt. Und der Tag besteht in der öffentlichen Wahrnehmung daraus, dass Kanzler und Vizekanzler Friedrich Merz und Lars Klingbeil sich gegenseitig erzählen, ich habe nicht geschrien, er hat doch geschrien, nein, ich habe nicht geschrien. Und das Ganze in Pressekonferenzen öffentlich. Die Nachrichtenagenturen haben im 2-Stunden-Takt Meldungen darüber fabriziert, ob nun geschrien wurde oder nicht. Und ich glaube, hier liegt doch das zentrale Problem dieser Koalition, die eben nicht uns Medien und allen anderen den Vorwurf machen kann, ihr fokussiert ja immer nur auf den Streit, sondern sie tragen diesen Streit öffentlich so aus, in einer Art und Weise, dass das andere nicht mehr wahrgenommen wird, weniger wahrgenommen wird. Und daran, das muss man einfach sagen, sind sie auf dieser performativen Ebene allein selbst schuld.
0: Herr Rinke, hatten Sie mit einer Einigung gerechnet, die so in Teilen harmonisch wirkte?
4: Ja, ich hatte mit der Einigung gerechnet. Also egal, wie man das jetzt inhaltlich bewertet, ich stimme ihm vollkommen zu, ich sehe es genauso. Das ist eine Koalition, die Entscheidungen treffen kann. Und auch wird, bin ich fest überzeugt, bis Sommer. Ob das dann gute Entscheidungen sind, ist eine andere Frage. Ich sehe es überhaupt nicht so. Also ich kann mich nicht daran erinnern, dass ich jetzt viel über das Anschreien geschrieben habe als Agenturjournalist.
3: Es gibt ja noch andere Agenturen.
4: Genau, es gibt auch noch andere Agenturen, das stimmt. Aber man kann sich eben tatsächlich auch in der Berichterstattung auf das konzentrieren, was wirklich verabschiedet wurde. Und über den Streit, der über diese inhaltlichen Punkte ausgebrochen ist, völlig zu Recht. Gesundheitsreform muss fair sein. Es muss eine faire Verteilung geben. Haushaltsaufstellung muss solide sein. Ist es vielleicht nicht, kann man unterschiedlich beurteilen. Aber ich finde, wir Medien insgesamt, beziehe ich uns und mich natürlich auch mit ein, wir beschäftigen uns ein bisschen zu viel mit diesen Haltungsnoten und ein bisschen zu wenig mit den Inhalten.
3: Ich will trotzdem ganz kurz widersprechen. Wenn das Ganze aber auf einer öffentlichen Pressekonferenz ausgetragen und thematisiert wird und die beiden sich ja von selbst, Lars Klingbeil hat kurz vor diesem Mittwoch ohne Not dieses Spiel selbst begonnen, indem er gesagt hat, lapidar mal hingestreut, für die gute Sache sinngemäß lasse ich mich gern anschreien, damit das Thema überhaupt wieder aufs Tapet gehoben hat. Ich finde, da kann man nicht sagen, das seid ja ihr Journalisten, sondern nochmal, das tut diese Regierung selbst, nämlich auf Nebenschauplätze zu fokussieren und damit von der eigentlichen Arbeit abzuweichen. Ja.
2: Trotzdem, Sie haben in einem Interview getitelt, dass genau solche, also das ist kein Vorwurf, aber das Interview titelt so, dass es darum geht, ob der Kanzler jammert, ob er sich als Opfer sieht etc. pp. Das heißt, wir schieben schon bestimmte Dinge auf die Agenda, was auch in Ordnung ist, weil das Zwischenmenschliche auch ein wichtiger Bestandteil von Politik ist. Aber zu sagen, dass das alles andere in den Schatten stellt. Schmidt bis Kohl, die haben sich auch alle angeschrien und die waren teilweise noch respektloser im Parlament zueinander. Ich glaube, dieses pathetische Draufspringen, weil es auf Social Media auch so gut funktioniert und dann, oh mein Gott, die eigene Ängste darauf projizieren, dass jetzt irgendetwas schief geht, weil Friedrich Merz und Lars Klingbeil haben sich angeschrien. Sollen die sich anschreien?
5: Ich glaube, gemessen an den Erwartungen, die natürlich Friedrich Merz selber vor einem Jahr schon so extrem hochgeschraubt hat und jetzt so wenig bis dahin geliefert hat, ist das jetzt erstmal ein Erfolg, dass es dort etwas gibt. Es gibt ein Paket, was verabschiedet wurde, erstmal auf den Weg weiter geschickt wurde.
0: Was haben Sie für ein Gefühl, wer musste da mehr aufeinander zugehen?
5: Ich glaube, dass sogar es gelungen ist, dass beide dort etwas Federn gelassen haben. So, und dass zumindest sie versucht haben, einzuüben und auch zu zeigen, was so dringend notwendig ist, dass man fähig ist, einen Kompromiss herbeizuführen. Aus ganz, ganz unterschiedlichen Parteien das auch zu tun. Und ich glaube, man muss sehr aufpassen, dass man nicht alles vergräbt, immer in der Haltungsnotenbewertung und sonst was. Alles haben sie jetzt, haben sie sich angebrüllt oder nicht. Da bin ich auch eher auf der anderen Seite der Meinung. Da müssen wir aufpassen, dass wir auch als Journalisten noch wirklich uns mit dem Zentrum dieser Berichterstattung beschäftigen. Und das ist erstmal, was haben die denn eigentlich beschlossen? Und ist das gut, so wie es beschlossen ist? Und da fürchte ich auch ein bisschen, dass die Regierung auch nicht so richtig liefert. Denn ich glaube, das eine ist, ein Paket zu beschließen. Das andere ist, ein Paket aufzuschnüren, den Leuten zu erklären, was kommt jetzt, was heißt das für jeden Einzelnen und sie auch da mitzunehmen.
0: Das heißt, die Kommunikation Erfolgen ist dann auch schwierig umzusetzen.
4: Ja. Wenn ich ganz kurz darf, das finde ich auch absolut. Es sind natürlich nicht nur die Journalisten, die da eine Verantwortung tragen, sondern auch die handelnden Akteure. Mhm. Also wenn man eins der großen Projekte, die jetzt in den Monaten anstehen, beschließt, unter Hängen und Würgen, man hat noch wirklich bis zuletzt verhandelt, dann muss man das auch ins Zentrum der Kommunikation stellen. Das sehe ich natürlich genauso. Und das hatten wir im letzten Jahr schon erlebt, als viele Reformen von der Richterwahl oder Richterinnenwahl überschattet wurden. Also das scheint ein Grundproblem zu sein, was diese Regierung hatte. Allerdings muss man daran erinnern, die Vorgängerregierung genauso hatte.
0: Ich glaube, Herr Hegmann, ganz kurz, wenn wir jetzt da gucken in die Art und Weise auch, wie Reformen vorangetrieben werden. Wir haben jetzt die Einigung in dieser Woche, können aber ja quasi gleich weiter marschieren, wenn wir sehen, Finanzminister und Vizekanzler Klingbeil geht ja gleich im Tempo voran, schaut auf die Steuerreform. Nimmt er den Schwung der Woche mit oder ist das jetzt auch gleich wieder ein Druck, der aufgebaut wird, weil es wird um Spitzenverdiener gehen. Auch da gibt's rote Linien, das wissen wir, wo es auch wieder Streitereien geben könnte. Oder ist das den positiven Schwung mitnehmen?
3: Ich würde eher nochmal den Blick darauf lenken, das ist Politik. Und Politik ist kleinteilig, da stimme ich den Kollegen auch zu. Und es wird in dieser Komplexität natürlich auch nicht immer ausreichend öffentlich rezipiert und wahrgenommen. Ist kleinteilig, ist mühselig, ist ein ganz harter, zähflüssiger Prozess. So, der geht jetzt weiter. Deswegen glaube ich, eines der zentralen Probleme dieser Regierung hat schon viel früher angefangen, nämlich bevor die überhaupt übernommen hat. Ich nenne das die Netflixisierung der Politik. Und die hat Friedrich Merz zum Teil selbst betrieben, indem er sich kurz vor der Wahl hingestellt und gesagt hat, jetzt ist Schluss mit links, jetzt ist Schluss mit, was hat er gesagt, linksgrünen Spinnern und damit so eine Art Wildwest-Atmosphäre geschaffen hat. Jetzt übernehme ich, Schluss mit der Ampel, alles wird anders mit einem Federstrich. Und so funktioniert Politik nochmal nicht. Und deswegen glaube ich, dass eines der Hauptprobleme dieser Regierung darin besteht, dass sie den eigenen Erwartungen, die sie geweckt hat, überhaupt nicht mehr gerecht werden kann. Friedrich Merz hat mit dieser Wildwest-Rhetorik eine Fallhöhe geschaffen. Jetzt wird in diesem Land alles anders. Da kann die Regierung, auch wenn sie noch so solide Arbeit leistet, immer nur dahinter zurückbleiben.
5: Und man muss auch sagen, dass er natürlich selber das vorher mit der Ampelregierung nicht anders gemacht
3: Exakt.
5: Hat. Ja? Und ich erinnere mich gerne noch an den Satz von Ihnen über Olaf Scholz. Er wäre der Klempner der Macht. Erstens mal finde ich es ein bisschen beleidigend für alle Handwerker. Und ein guter Klempnermeister ist heutzutage viel wert. Und außerdem glaube ich, ist das genau das, was Friedrich Merz hier eigentlich fehlt. Nämlich handwerklich, regierungshandwerklich, auch mal im Mikromanage, hinter verschlossenen Türen am besten, mit einem Koalitionspartner, mit der CSU, mit der SPD, mit der CDU und so weiter. Und man merkt ja auch die Diffusionskräfte in den eigenen Parteien bei ihm, dann etwas hinzukriegen und erst dann nach außen zu gehen auch. Das ist nicht nur eine Frage der Kommunikation, sondern auch des Regierungshandwerks.
2: Mhm. Ich würde an der Stelle kurz einmal noch mal rauszoomen, weil ich würde der Netflix-Strategie zustimmen, wenn man hinzufügt, dass die Regierung gestartet ist, wieder in dem Klima, dass das die letzte Chance ist vor dem großen Knall. Mhm. Und diese Bedrohung, die auch Olaf Scholz schon hatte, die auch dazu geführt hat, dass man jeden kleinen Kampf eben auch kämpfen muss, ne? Also jede provokative, populistische Aussage und hier noch ein, zwei Wähler da holen und wie macht man eigentlich das, dass das eigentlich das große Problem ist, weil diese Kämpfe, die jetzt auch gerade führen, eben wieder Klientelwahlkampf ist, auch mit Blick auf die Wahlen, die im Osten anstehen, weil die Frage ist, ob es überhaupt noch so lange hält und was macht man eigentlich, wenn im Bundesrat dann ein AfD-Blocker sitzt.
0: Schauen wir, ne? Auch gleich noch darauf.
2: Und dass das eigentlich das ist, wogegen die ankämpfen, und das passt natürlich nicht zur Rhetorik von Merz, der sagt, wenn ich da bin, dann marschiere ich hier durch mit meiner Politik und ich ändere das, was ich angekündigt habe, sondern ist in der gleichen Situation wie Olaf Scholz. Und ich glaube, da kann man auch eine Form von Nachsicht haben, weil man ja weiß, wir wissen ja auch, wie Aufmerksamkeitsökonomie funktioniert. Ein sanftes, tiefgehendes Gespräch des Erklärens mit Friedrich Merz ist natürlich nicht so geil, wie als wenn er anfängt zu jammern und man sagen kann, okay, hier können wir ihn wieder zersetzen. Ich will nicht die ganze Zeit ihr Gespräch auseinandernehmen. Ich fand das großartig, das Gespräch, weil es eben auch Sachen an die Oberfläche gebracht hat. Aber das ist so ein Teufelskreis, aus dem man ja auch nicht denken kann, okay, jetzt macht es Merz definitiv besser als Scholz oder hat bessere Voraussetzungen. Deswegen finde ich, kann er einem auch leid tun in diesem Dilemma, weil er ist, um Söders großes Wort zu nehmen, auch eine Form von letzter Patrone dieser Demokratie.
0: Okay, aber das
2: ist sozusagen noch schlimmer werden.
5: Einer der schlimmsten Sätze, finde ich.
0: Ich mag den Satz. Den würde ich, also das Leid tun, würde ich tatsächlich gerne aufgreifen. Herr Hegmann, Sie hält es auch schon gerade nicht auf dem Stuhl, das merke ich. Das ist ja etwas, was auch in Ihrem Interview gefallen ist, ne? Wir können das uns noch mal genauer angucken, was der Kanzler gesagt hat. Es war auf Social Media bezogen, aber trotzdem. Ich bin nur gelegentlich auf Social Media unterwegs, aber wenn Sie mal schauen, was dort über mich verbreitet wird, wie ich da angegriffen und herabgewürdigt werde. Kein Bundeskanzler vor mir hat so etwas ertragen müssen. Ich beschwere mich nicht darüber, aber so ist es. Warum sagt er das?
3: Das war, glaube ich, ein total authentischer Moment, weil er das so empfindet. Da ist gar nichts, glaube ich, groß rein zu interpretieren. Da war nach meiner Wahrnehmung keine taktische Überlegung dahinter. Das hat er so empfunden und hat es so gesagt. Und er nimmt ja auch in diesem Gespräch für sich in Anspruch, er sei jemand, der die Dinge so ausspreche, wie er sie empfinde, wie sie seien. Das ist immer die Frage, ob sie dann so sind, aber er empfindet sie so. No filter, würde ich sagen.
0: Das heißt, Herr Rinke, wenn wir obendrauf kommen, ja noch die Umfragewerte, die wir aktuell haben, die sind für die Parteien nicht gut. Viele Umfrageinstitute sehen die AfD inzwischen vorn, aber für Merz persönlich eben auch nicht. Es gibt diese internationale Befragung, die jetzt aufgetaucht ist, dass der deutsche Kanzler der unbeliebteste Regierungschef in einer Demokratie ist. Also muss er einem leid tun, um den Satz noch mal aufzugreifen?
4: Ich finde, der Kanzler muss einem überhaupt nicht leid tun. Das ist ein selbstgewähltes Schicksal. Er hat sich als Kanzler wählen lassen, hat die Regierung angeführt. Also Leitkategorie würde ich da nicht sagen. Aber jetzt, wir unterhalten uns jetzt schon wieder so ein bisschen über die Haltungsnoten.
0: Was, zu den Inhalten kommen wir aber noch, Herr Rinke, ja, das okay, verspreche ich Ihnen.
4: Das finde ich sehr gut. Also leid tut er mir nicht. Und diese Umfrage finde ich auch ehrlich gesagt ein bisschen seltsam. Also wie vergleicht man das? Einige Länder, die in dieser Umfrage waren, das sind sicher nicht das, was wir früher mal lupenreine Demokratien genannt haben. Also diese Werte zu vergleichen.
0: Aber es sind ja auch Umfragen in Deutschland, die seine Position beliebteste Politiker
4: eben
0: auch so sehen.
4: Seine Bewertung ist im Moment extrem negativ. Und ich denke mal, das wird jetzt auch noch eine Weile anhalten, weil diese Reformen bis zum Sommer kommen. Und die werden alle sehr umstritten sein. Die Pflegereform wird umstritten sein. Die Rentenreform wird sehr umstritten sein. Und die Aufstellung des Haushalts und dann die Einkommensteuerreform ebenfalls. Aber das ist eine Phase, durch die müssen Kanzler und eine Regierung auch durch. Und das werden sie wahrscheinlich auch tun.
0: Frau Binninger, wie gerechtfertigt ist diese Umfragesituation für ihn? Wir haben ja auch schon gerade darüber gesprochen, er trägt ja auch etwas dazu bei. Wenn wir uns nur diese kleinen Beispiele anschauen, Stadtbilddiskussion, Basisabsicherung, wenn es um die Renten geht. Oder auch Vorwürfe, wenn es um den Krankenstand in Deutschland geht. Macht er das richtig? Hat er da ein gutes Händchen? Wir haben auch hier eine wunderbare Frage noch von Matthias Böhnke dazu. Fehlt Merz Empathie?
5: Letzteres kann man sagen, wenn man sich das angeschaut hat, was er in Salzwedel bei einer Bürgerveranstaltung jetzt gesagt hatte, als eine Frau dort ihr persönliches Schicksal sehr dramatisch dargelegt hat.
0: Krebserkrankung.
5: Krebs im Endstadium und so weiter. Und er da überhaupt nicht drauf einging. Sowas gab es aber auch immer bei allen Kanzlern. Ich erinnere mich auch bei Angela Merkel, als sie einmal mit diesem Flüchtlingsmädchen dort umging und dann alle entsetzt waren, wie sie es macht. Ich glaube, Empathie fehlt ihm. Es fehlt ihm auch, was ich schon sagte, handwerkliches Gespür dafür, wie man vorgeht. Aber auch die Empathie für die Situation an sich. Und ich muss mal auch eines sagen, Popularitätswerte im Keller, weil er jetzt nicht liefert. Ich glaube, auch wenn diese Regierung zack, zack, zack, alle Reformpakete jetzt so geliefert hätte, mit harten Einschnitten für alle, wären seine Popularitätswerte auch mit Sicherheit sehr, sehr niedrig. Also ich glaube, das wird in der Funktion, die er jetzt hat, und da ist er wieder selber dran schuld, weil er eben gesagt hat, wir liefern alles bis Sommer, wir liefern alles bis Herbst und so weiter, und immer wieder enttäuscht. Und das ist das Gefährlichste überhaupt, dass er so oft enttäuscht. Und deswegen wird seine Popularitätswerte, ich glaube nicht, dass die steil wieder ansteigen werden, weder durch das eine noch das andere.
3: Aber was ist ja nicht der Einzige. Da würde ich dem Kollegen gerne einmal den Gefallen tun und die Haltungsnot mit dem Inhaltlichen verbinden. Er ist ja nicht der Einzige. Einmal den Blick geweitet, Markus Söder hat das Ganze noch weiter zugespitzt und hat gesagt, am besten alles zwischen Ostern und Pfingsten. Was, wie alle, die sich damit mal beschäftigt haben, wissen, bei einem solchen Reformwerk der pure Wahnsinn ist. Es kann nicht gelingen. Das wird keinem demokratischen, politischen, keinem parlamentarischen Prozess gerecht. Und diese Erwartung überhaupt zu wecken, ist exakt das, was die Kollegin sagt. Da kann man nur noch enttäuschen. Jeder Bürger wird am Ende sagen, Ende August, Anfang September, wenn es dann heißt, was kann man denn jetzt vor den Landtagswahlen im Osten überhaupt vorzeigen? Ja, bitte, das soll es sein.
0: Ja, das hatten wir mit dem Herbst der Reformen ja auch schon, ne? Auch dieses genaue Benennen. Aber Herr Rinke, wenn wir da jetzt gerade so die Schwächen so aufgezeigt haben, ja, egal ob in Kommunikation oder zu hohen Zielen, sehen Sie Stärken beim Merz?
4: Naja, ich sehe eine Stärke darin, dass er entschlossen ist, diese Reformwerke, ich muss immer wieder darauf zurückkommen, jetzt tatsächlich erstmal durchzuziehen. Denn das ist ein Riesending, was die Koalition da jetzt packen muss. Und man braucht schon eine gewisse Energie, um das tatsächlich durchzuziehen und jetzt nicht nachzugeben. Es stimmt, dass die persönlichen Popularitätswerte, das hängt mit tatsächlich im Keller bleiben werden, glaube ich auch eine Weile, weil er eben Sachen versprochen hat, die er nicht halten kann, weil er in seinen eigenen Reihen, und deswegen gehen ja auch Umfragen runter, Sachen versprochen hat, wie ich nehme keine Schulden auf, ich werde keinen Reichensteuer erhöhen. Er wird da Kompromisse machen, das wird in den eigenen Reihen Enttäuschung verursachen. Aber ich glaube, er hat tatsächlich diesen Willen, das jetzt bis zum Sommer hinzubringen. Ich glaube, dass es bei Lars Klingbeil auch so ist. Ist die Frage, ob dann alle mitziehen. Wir haben jetzt zwar den Beschluss letzten Mittwoch gehabt, aber alle Beschlüsse müssen am Schluss noch durchs Parlament oder in den
0: Wie
4: Fraktionen.
0: Wie optimistisch sind Sie denn da? Weil das haben wir ja auch schon überlegt, dass es dann in den Fraktionen oder eben in den jeweiligen Gruppierungen in den Parteien ja auch nochmal
4: Unmut gibt. Also ich bin immer noch optimistisch aus zwei Gründen. Einmal glaube ich, dass man das Gesamtwerk sehen muss. Es muss am Schluss so eine Art Gerechtigkeit rauskommen. Deswegen fängt man jetzt auch an, über die Reichensteuer zu reden, weil beide Seiten das Gefühl haben müssen, es ist für uns was drin. Mit unseren Positionen. Das ist, glaube ich, eine sehr schwierige Aufgabe für die Regierung, das so auszukalibrieren, dass alle unzufrieden sind. Also weder die Unionsleute sagen können, die SPD setzt sich nur durch, noch die SPD sagen kann, nur die Union setzt sich durch. Und der zweite Grund ist, es gibt keine Alternative, um auf ein altes Wort von Frau Merkel zurückzukommen, weil alle Akteure wissen, inklusive der Abgeordneten, bei allen Sachen, die sie nicht gut finden, dass diese Regierung jetzt nicht auseinanderbrechen darf.
2: Ich finde, da und dann, ich möchte jetzt nicht nochmal kritisiert werden dafür, dass ich Haltungsnoten reinbringe, aber ich glaube, das ist gerade ein zentraler Punkt, weil Friedrich Merz an so einem Kipppunkt steht, der auch im Interview aufgegriffen wird bei Ihnen, weil er die Analyse, dass wir sozusagen nicht auf eine sehr bunte, tolle Zukunft zusteuern, eher getroffen hat. Und das zu kommunizieren, während man das verkaufen muss, ich glaube, das ist die große Kunst. Deswegen ich auch das Gefühl habe, man muss ihm jetzt vielleicht versuchen, etwas zuzugestehen, was neben ein paar empathielosen Ausrutschern sehr, sehr schwierig ist, aber gebraucht wird, nämlich das auch so zu erklären, was er gerade macht. Und ich glaube, der Grund, warum er sich da immer so verheddert, ist, dass er sich zutiefst missverstanden fühlt. Ich würde auch an manchen Stellen sagen, dass er Dinge unüberlegt sagt, aber eigentlich ein politisches, erklärbares Interesse dahinter steht, dass er eben nicht kommuniziert bekommt. Und wenn man jetzt mit diesem RTR von der Wohlstandsillusion gesprochen und diesen Begriff nimmt und das auch genauso verkauft und sagt, da und da werden Leute darunter leiden müssen, da werden Entscheidungen getroffen werden, mit denen auch ich nicht komplett einhergehe, aber wir sind eben, ne, was wir eben gehört haben, Demokratie, Kompromisse, dass das auch dazu führen könnte, in den eigenen Reihen und auch im Parlament, sowohl Lars Klingbeil und seine linken Parlamentarier, die er da hat, als auch die junge Gruppe, die ja mit ihren 18 Stimmen diese 12 Stimmen der Mehrheit der Koalition immer kippen können, zu sagen, okay, wir müssen es jetzt zusammenreißen, weil es geht ums große Ganze und dafür braucht man dann diese Führungsstärke und nicht dieses Weinerliche, das zu dem er tendiert. Wie so ein Kind, das so steht und sagt, so, ich will doch eigentlich was machen, jetzt seid doch mal alle ruhig. Und das muss er sich irgendwie auch erarbeiten und erkämpfen. Und ich finde, dass er mit diesem Gespräch